0: Mit insgesamt 8 Meldungen. Die A2 Hannover Richtung Dortmund ist zwischen Hamm und Kamener Kreuz wegen Bauarbeiten bis Montag früh gesperrt. Die A3 Frankfurt Richtung Würzburg zwischen Obertshausen und Hanau 3 Kilometer Stau wegen einer Baustelle. Die A8 München Richtung Stuttgart ist zwischen Augsburg Ost und Augsburg West gesperrt. Die A3 Richtung Leipzig, 38 Richtung Leipzig, Verzeihung, ist zwischen Bad Lauchstädt und Leuna wegen Bauarbeiten bis heute Nachmittag gesperrt. Die A40 Essen Richtung Duisburg ist zwischen Kreuz Kaiserberg und Kreuz Duisburg wegen Bauarbeiten bis Montag früh gesperrt. Die A52 Düsseldorf Richtung Essen ist zwischen Kreuz Breitscheid und Essen-Kettwig wegen Bauarbeiten bis Montag früh gesperrt. Die A61 Koblenz-Ludwigshafen ist zwischen Koblenz-Waldisch und Emmelshausen wegen Bauarbeiten bis Montag früh in beiden Richtungen gesperrt. Hier bitte der Umleitung folgen. Und die A516 ist zwischen Kreuz-Oberhausen und Oberhausen-Eisenheim wegen Bauarbeiten bis Montag früh in beiden Richtungen gesperrt. Allen unterwegs eine gute Fahrt.
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0: Vom Norddeutschen Rundfunk in Hamburg, ich bin Ben Wozny, hallo. Die Ukraine sieht sich in den vergangenen Tagen wieder massiven russischen Angriffen ausgesetzt. Und auch der Besuch hochrangiger Politiker aus dem Ausland kann daran offenbar nichts ändern. Während des Aufenthalts von Bundesaußenminister Johann Wadephul in Kiew hat Russland den Vorort Boryspil mit ballistischen Raketen angegriffen. Mit Solidarität und Unterstützung im Gepäck ist der deutsche Außenamtschef in die ukrainische Hauptstadt gereist. Erstens, um zu signalisieren, auch an solchen Tagen mit vielen Opfern stehen wir an eurer Seite. Und zweitens, um weiteres Geld für humanitäre Hilfe zuzusichern. Wadephul wirft der Führung in Moskau wahllosen Mord an Zivilisten vor. Gleichzeitig sprach er von Zeichen der Schwäche im russischen Regime. Anlass war der bevorstehende 35. Unabhängigkeitstag der Ukraine. Florian Kellermann über den Besuch des deutschen Außenministers in Kiew.
2: Wadephul sicherte der Ukraine weitere Unterstützung zu, damit sie sich im Krieg gegen Russland verteidigen könne. An den russischen Staatschef Wladimir Putin gerichtet sagte er:
3: Putin muss wissen, gemeinsam mit ihren Unterstützern hat die Ukraine den längeren Atem auf dem Weg zum eigentlichen Ziel, endlich Frieden.
2: Konkret versprach Wadephul der Ukraine zusätzliche Finanzhilfen von 50 Millionen Euro, die in humanitäre Projekte der Vereinten Nationen und von Nichtregierungsorganisationen fließen sollen. Von der Unterstützung der Ukraine profitiere Deutschland, etwa dadurch, dass Unternehmen bei der Drohnenproduktion zusammenarbeiten.
3: Wir lernen von der ukrainischen Resilienz des Energiesystems und entwickeln gemeinsame Drohnensysteme und ballistische Raketenabwehr. Dies zeigt sich auch sehr deutlich in der wachsenden Zahl deutsch-ukrainischer Gemeinschaftsunternehmen in der Sicherheit- und Verteidigungsindustrie.
2: Das derzeit größte Problem der Ukraine ist die Flugabwehr. Sie verfügt nicht mehr über genügend Abfangraketen für das US-System Patriot und ist damit praktisch schutzlos gegenüber russischen ballistischen Raketen. Erst in der Nacht zerstörte Russland so wieder Lagerhallen in der Hauptstadt Kiew. Solche Angriffe führen bereits zu Engpässen bei der Lebensmittelversorgung. Die USA verkaufen derzeit keine Patriot-Raketen, mutmaßlich, weil die eigenen Bestände zu gering sind. Deutschland berate derzeit mit seinen Partnern, wie sie der Ukraine auch hier unter die Arme greifen könnten, so Wadephul. Das sei gerade vor dem kommenden Winter wichtig. Russland wolle die Kälte wieder als Waffe einsetzen, so der Außenminister, indem es gezielt die Energieinfrastruktur angreife. Der ukrainische Außenminister Andriy Sybiha dankte Deutschland bei der gemeinsamen Pressekonferenz. Deutschland ist zweifellos der stärkste Unterstützer der Ukraine in militärischer, finanzieller, energiepolitischer und humanitärer Hinsicht. Die deutschen Hilfen seit der russischen Vollinvasion belaufen sich auf insgesamt 65 Milliarden Euro. Dafür sind wir sehr dankbar. Beide Außenminister sprachen sich für Friedensverhandlungen mit Russland aus. Wadephul deutete hier stärkere europäische Initiativen an, angestoßen von einer Kooperation zwischen Deutschland, Frankreich und Großbritannien, dem sogenannten E3-Format. Sybiha betonte dagegen, aus ukrainischer Sicht seien Verhandlungen nur mit einer maßgeblichen Beteiligung der USA sinnvoll.
0: Bundesaußenminister Wadephul in der ukrainischen Hauptstadt Kiew. Friedensverhandlungen zwischen der Ukraine und Russland scheinen aktuell sehr weit weg. Und auch innenpolitisch hat die Ukraine derzeit Kämpfe auszufechten. Lange Zeit schien das Thema Wahlen mitten im Krieg als ziemliches Tabuthema. Es könnte schwierig sein, eine faire Wahl abzuhalten. Schließlich leben viele Ukrainerinnen und Ukrainer fernab ihrer Heimatorte im Exil oder kämpfen wiederum an der Front. Außerdem ist die Durchführung von Wahlen während des Kriegsrechts durch die Verfassung verboten. Der frühere ukrainische Verteidigungsminister Fedorow hat die Forderung nach Wahlen nun trotzdem offen in den Raum gestellt und damit eine Debatte angestoßen. Kritiker sehen dahinter ein Kalkül, einen Frontalangriff auf das Staatsoberhaupt Volodymyr Selenskyj. Meine Kollegin Katrin Schmick vom WDR hat darüber mit Stefan Meister von der Deutschen Gesellschaft für Auswärtige Politik gesprochen und ihn gefragt, ob eine Wahl überhaupt eine realisierbare Forderung ist.
4: Man muss sicher darüber nachdenken, wie man die demokratischen Prozesse in der Ukraine am Leben hält. Ja, es geht ja im Prinzip in diesem Krieg auch darum, die Ukraine als demokratischen Staat, der eben auch wettbewerbsfähige Wahlen hat, am Leben zu halten. Und das ist ja genau das, was Russland zerstören will. Also in der Hinsicht muss man natürlich über solche Prozesse auch wie Wahlen nachdenken. Aber es gab ja die entsprechende Reaktion auch, dass es im Moment überhaupt nicht möglich ist, Wahlen durchzuführen, dass man die Sicherheit von Wahlen auch gar nicht garantieren könnte. Was macht man mit den besetzten Gebieten? Also man muss diese Aufforderung nach Wahlen von Fjodorow nicht zu ernst nehmen mit Blick auf Wahlen an sich. Ja, auch die Bevölkerung ist eher dagegen zu diesem Zeitpunkt. Man muss es eher als einen Versuch sehen, im Gespräch zu bleiben und auch Selenskyj unter Druck zu setzen.
5: Gehen wir darauf mal ein bisschen genauer ein. Was will Fjodorow damit erreichen? Was kann er vielleicht auch damit erreichen?
4: Man muss vielleicht erstmal verstehen, dass Fjodorow eine neue Generation ist in der ukrainischen Politik. Der war Digitalminister, bevor er Verteidigungsminister geworden ist. Und da ist er ja dann gefeuert worden von Selenskyj. Und der möchte im Prinzip diese ganzen Korruptionsstrukturen, die wir in der ukrainischen Politik haben, beenden und einfach eine neue Ukraine begründen. Und am Ende geht es darum, diese Diskussion rum, was für eine Ukraine wollen wir eigentlich am Leben zu erhalten und eben auch Selenskyj so unter Druck zu setzen, dass er stärker gegen diese Korruptionsstrukturen, die sich um ihn gebildet haben, im Prinzip stärker angeht und diesen Druck sozusagen auf Selenskyj zu erhalten. Das ist, glaube ich, das Hauptziel.
5: Also es könnte ein ganz interessanter Schachzug sozusagen sein. Fedorow ist bei jungen Ukrainerinnen und Ukrainern beliebt. Wie viel Rückhalt hat Selenskyj noch in der Bevölkerung? Was würden Sie sagen?
4: Ja, laut Umfragen ist er immer noch der beliebteste Politiker in der Ukraine, aber Großteil der Ukrainer fordern eigentlich einen Wechsel an der Spitze. Also das heißt, es gibt diese Loyalität in Kriegszeiten gegenüber Selenskyj, aber wir sehen, wenn wir detaillierter in Umfragen hineinschauen, dass zum Beispiel der ehemalige Generalstabschef Saluzhny, der jetzt Botschafter in London ist, oder auch Fjodorow, auch andere Figuren, wenn es tatsächlich Wahlen geben würde, auch Chancen hätten, Wahlen zu gewinnen. Also man darf diese Umfragen sozusagen, muss man sie eher mit Blick auf Unterstützung Selenskyjs im Kontext des Krieges sehen.
5: Sie haben die Korruptionsvorwürfe auch schon erwähnt. Da geht es auch um Antikorruptionsermittlungen im Umfeld des Präsidenten. Im Fokus stand dabei auch die Vizechefin des Präsidialamtes, Irina Mudra. Die hat Selenskyj ja entlassen. Also spürt er einen gewissen Druck, der immer mehr wird?
4: Ja, wir haben ja diese sehr starken Antikorruptionsinstitutionen NABU und SAPO, die systematisch gegen Korruption vorgehen und dieses ganze Umfeld, diesen Sumpf sozusagen um den Präsidenten und die ehemaligen Leiter auch der Präsidialadministration, dass die versuchen, das im Prinzip auszuheben. Und da geht es ja um strukturierte Korruption auch im Bereich Militär, Beschaffung, Energie, im Energiesektor. Also das kommt immer näher an Selenskyj heran und es ist wohl offensichtlich, dass eine ganze Reihe Personen in seinem Umfeld gibt, die sich eben selbst bereichert haben und das wird ihn weiter unter Druck setzen, das wird nicht aufhören.
5: Herr Dr. Meister, gucken wir nochmal auf die aktuellen Entwicklungen. Also wir stellen fest, verstärkt greift Russland in der Ukraine auch zivile Ziele an, jetzt dieser Angriff auf das Einkaufszentrum. Wie bewerten Sie diese neuesten Entwicklungen?
4: Wir sind in einer neuen Phase des Krieges. Also wir haben durch die Drohnenangriffe der Ukraine auf Russland, im Prinzip ist dieser Krieg nach Russland hineingetragen worden. Und die Reaktion jetzt im Kreml ist, weiter zu eskalieren. Also wir sind in einer Eskalationsspirale, wo beide Seiten mehr Munition, mehr Drohnen, mehr Raketen produzieren und im Prinzip noch viel mehr zivile Infrastruktur treffen und mehr Menschen getötet werden.
5: Erlauben Sie mir noch eine Frage zum Schluss. Am Montag ist ja der Unabhängigkeitstag. Ich habe es erwähnt, die Koalition der Willigen berät am gleichen Tag. Erwarten Sie Ergebnisse?
4: Es wird mir die üblichen Zusagen geben, dass man in bestimmten Bereichen mehr machen wird, mehr bezahlen wird. Es wird um Luftabwehr natürlich gehen. Ja, das ist ganz zentral für die Ukraine, weil die Amerikaner wegen Krieg im Iran nicht keine Patriot-Systeme liefern können. Also da wird es Ergebnisse geben, aber es wird jetzt nichts Großes geben, wo man sagen kann, hier gibt es eine grundlegende Veränderung.
0: Sagt Stefan Meister von der Deutschen Gesellschaft für Auswärtige Politik.
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0: Ein weiterer Schwerpunkt in der ARD-Infonacht ist der Schwertangriff an einer Schule in Schweden und die Folgen. Am Freitag war ein 18-Jähriger mit einem Schwert in das Gymnasium in der Kleinstadt Fagersta eingedrungen und hatte einen Menschen getötet und drei weitere verletzt. Der Angreifer wurde von der Polizei angeschossen und festgenommen. Die Ermittlungen laufen. In Schweden herrscht Fassungslosigkeit. Der Täter soll frühere Schulmassaker verherrlicht haben. Christian Stichler berichtet über die Stimmung vor Ort nach der Attacke.
6: Am Morgen danach ist der Campus der Brynell-School an dem schwedischen Fagersta noch immer abgesperrt. Polizeiwagen sind zu sehen, auf einer Rasenfläche brennen seit gestern Abend Kerzen und es werden immer mehr. In der Nacht sind zwei 16-jährige Schülerinnen an den Platz gekommen, Elsa und Lena. In einem Interview mit dem schwedischen Fernsehen bringen sie ihre Fassungslosigkeit zum Ausdruck. Das ist schrecklich, dass so etwas in Fagersta passiert. Das kann man sich nicht vorstellen. Und das besonders Schlimme ist, wir kennen die Leute. Seit dem Morgen steht fest, bei dem Todesopfer handelt es sich um eine 17-jährige Schülerin. Das haben die Eltern des Mädchens der lokalen Zeitung bestätigt. Das Schuljahr hatte gerade erst angefangen. Hier kenne jeder jeden, sagt Lena im Interview mit der schwedischen Reporterin. Wir aus dem ersten Jahrgang im Gymnasium haben gerade erst einen Teambuilding-Kurs gemacht. Einige von uns wollten dafür noch aus der Schule etwas holen. Und dann hat jemand hier sein Leben verloren. Das ist so traurig. Auf der Pressekonferenz am Abend hat die Polizei relativ wenig über den Täter bekannt gegeben, der mit einem Schwert bewaffnet am frühen Nachmittag in die Schule eingedrungen war. Neben der toten 17-Jährigen wurden zwei Schüler schwer verletzt, einer nur leicht. Die Polizei konnte den Täter festnehmen. Bekannt ist, dass es sich um einen 18-Jährigen handelt, der offenbar selbst einmal auf die Schule gegangen ist. Nach schwedischen Medienberichten soll er kurz vor der Tat ein Schwert auf seinem TikTok-Konto gepostet haben. Das Konto ist mittlerweile gesperrt. Außerdem soll er auf seinem Account verschiedene Schulmassaker verherrlicht haben. Bekannt ist auch, dass der Täter als Jugendlicher schon einmal wegen eines gewalttätigen Angriffs auf einen Schüler verurteilt worden war. Das Attentat von Fagersta reiht sich ein in eine Serie von schweren Gewalttaten an schwedischen Schulen. Erst im Februar vergangenen Jahres waren bei einem Amoklauf in Örebro 11 Schüler getötet und 15 verletzt worden. Man müsse noch mehr tun, räumte deshalb auch Schwedens Justizminister Gunnar Strömmer gestern Abend in einem Radiointerview ein.
7: Wir haben eine ganze Menge unternommen seit der schrecklichen Tat von Örebro. Aber offenbar müssen wir noch mehr tun, auch wenn das immer gegenüber der Einschränkung anderer Interessen abgewogen werden.
6: Die Schule müsse zuallererst ein sicherer Platz für alle Schülerinnen und Schüler sein. Das sei das Wichtigste. Schwedens Regierungschef Ulf Kristersson hat sich noch gestern bestürzt über die Tat geäußert und einen Wahlkampfauftritt abgesagt. Ähnlich äußerte sich auch Schwedens König Karl XVI. Gustav. Er verstehe, dass Schüler, Eltern und Lehrer nicht nur in Fagersta, sondern im ganzen Land besorgt seien. Seine Gedanken seien bei den Opfern und deren Angehörigen. Das Attentat in der mittelschwedischen Kleinstadt überschattet auch den Wahlkampf im Land. Denn in drei Wochen, am 13. September, wird in Schweden ein neues Parlament gewählt. Parallel dazu finden wichtige Regional- und Kommunalwahlen statt.
0: Attacken wie die in Schweden oder auch Anschläge gibt es immer wieder, auch in Deutschland, mit unterschiedlichen Hintergründen. Ein solcher plötzlicher Angriff kann tiefe Wunden in einem Ort, einer Stadtgesellschaft, einem ganzen Land hinterlassen. Wir blicken deshalb auch nach Solingen in Nordrhein-Westfalen. Vor zwei Jahren hat dort beim Stadtfest ein islamistischer Attentäter drei Menschen mit einem Messer getötet und 10 weitere Personen verletzt, 8 davon lebensgefährlich. Der Täter wurde inzwischen zu lebenslanger Haft mit Sicherheitsverwahrung verurteilt. Zum Gedenken an die Betroffenen kommt Solingen an diesem Wochenende wieder zusammen. Es gibt einen Gedenkgottesdienst, einen Bürgerdialog und vieles mehr. Mareike Wilke forscht an der Uni Bielefeld dazu, wie Stadtgesellschaften auf Anschläge reagieren und mit ihren Folgen umgehen. Meine Kollegin Andrea Oster vom WDR hat mit ihr darüber gesprochen und sie gefragt, ob sie in ihrer Forschung bereits ein Muster erkennen kann.
8: Nee, also zumindest nicht, was wir bisher so, wir untersuchen ja 4 Städte und das ist auch relativ neu, dass sich das genau angeguckt wird, was so in der Stadtgesellschaft passiert. Und deswegen würde ich jetzt noch nicht von einem Muster sprechen. Wovon man aber durchaus sprechen kann, ist, dass sehr viel Konfliktpotenzial noch in der Konfliktaufarbeitung liegt. Das heißt, da, wo es eigentlich gut gemeint ist, wo etwas gemacht wird für die Stadt, ist oft gar nicht so, kommt es gar nicht so gut an, so dass man, dass es da noch Streits gibt darüber, wo das Gedenken stattfindet oder wo Denkmäler hinkommen etc. Und das ist etwas, was wir beobachten. Mhm. Und auch ganz interessant finden.
9: Ja, geraten denn eigentlich auch bestimmte Gruppen in der Stadt stärker unter Druck? Also ich gebe mal das Stichwort Sündenbock oder so.
8: Ja, auf jeden Fall. Das ist ja das Tragische auch an solchen Anschlägen. Wenn wir jetzt tatsächlich über islamistische Anschläge reden, so wie es in Solingen der Fall war, ist das natürlich ganz bitter für ganz viele Menschen, die eben Migrationshintergrund haben, weil die dann ganz sicherlich merken, dass die Stimmung ein bisschen anders ist oder anders wird und da Menschen massiv unter Generalverdacht gestellt werden, was natürlich sehr traurig ist für die Millionen friedlichen Menschen, die hier leben, ne? Also das kann man schon sagen.
9: Was ist besonders wichtig, damit eine Stadtgesellschaft über solch ein traumatisches Erlebnis hinwegkommt? Was würden Sie sagen?
8: Ich glaube oder ich bin überzeugt davon, dass es wichtig ist, Gesprächsräume zu schaffen. Und das versuchen wir ja auch jetzt mit dem Gedenktag oder mit der Veranstaltung am Sonntag in Solingen, dass man einfach einen Raum öffnet für Gedanken, für Sorgen, Ängste, aber auch vielleicht für Menschen, die sagen, oh, wir möchten eigentlich gar nicht mehr darüber reden. Wir wollen nach vorne gucken. Und wie können wir denn jetzt gut weitermachen? Und wie können wir das alles hinter uns lassen? Auch das ist, ist ein Anliegen, was viele haben. Und das darf auch sein. Und dann ist es, glaube ich, auch ganz wichtig. Und das ist auch nochmal für Sonntag uns ganz wichtig, dass es ja ganz klar ist, dass dort durchaus verschiedene Meinungen auch zusammenkommen. Jeder hat seine eigene Einstellung, seine eigene Meinung. Und da gilt es für uns alle, das auch auszuhalten und ja, einfach mitzunehmen, dass wir nicht überall einer Meinung sein müssen, aber trotzdem noch auf Augenhöhe miteinander sprechen können. Und das ist das, was uns wichtig ist.
9: Aber wie moderiert man sowas? Also ich meine, das ist ein hehres Ziel, sage ich mal, aber es geht ja ums Zusammenleben. Und gerade so ein Einschlag, so ein Attentat verschärft ja auch alles nochmal. Also wie geht man genau damit um?
8: Also ich bin persönlich der Meinung, dass es ganz wichtig ist, im Vorhinein zu sagen, dass es okay ist, verschiedene Meinungen zu haben, solange wir sachlich bleiben und uns in die Augen gucken und miteinander reden und nicht gegeneinander. Wir haben das hier in Bielefeld ja als Pilot quasi schon mal durchgeführt, nachdem letztes Jahr bei uns in Bielefeld ein Anschlag passiert ist. Und da im Vorhinein dachten wir, oh Gott, was passiert da, wenn alle zusammenkommen? Und natürlich gibt es verschiedene Meinungen und vielleicht auch sehr starke Emotionen, die da mit in diese Veranstaltung genommen werden. Aber wir haben das erstaunlicherweise gut hinbekommen, dass wir trotzdem Menschen da waren, die wirklich eine ganz andere Meinung hatten, dass wir sachlich geblieben sind und miteinander gesprochen haben und uns vor allem auch zugehört haben. Und ganz oft ist es so, dass auch die Menschen oder die BürgerInnen, die sind ja total gebrandmarkt nach so einem Ereignis. In Solingen ist das noch mal massiver, weil wir da hatten wir jetzt nicht nur den Anschlag, sondern wir hatten auch den Brandanschlag oder 2 Brandanschläge in der Vergangenheit. Und da ist es noch mal mehr, dass es wichtig ist, Leute zu hören. Wie geht's denen? Mhm. Was brauchen die? Was fehlt denen? Und das ist, glaube ich, persönlich schon so die halbe Miete, dass man auch auf einer guten Ebene sich begegnet.
9: Jetzt haben wir viel darüber gesprochen, wie man das Auseinanderdriften sozusagen aufhält. Aber hat so ein Erlebnis nicht auch den Effekt des Zusammenhaltens auf der anderen Seite? Also hat es, so blöd das auch klingt, vielleicht auch einen positiven Effekt?
8: Ja, ja, also es ist schon so, dass vor allem der Zusammenhalt, das sehen wir ja im Nachhinein von solchen Taten, wächst der Zusammenhalt ganz, ganz massiv. Also vor allem in den ersten Stunden danach, ne, dass Menschen sich mobilisieren, sich zusammentun, helfen wollen. Und das ist natürlich gleichzeitig eine ganz resiliente oder eine Form von Resilienz schaffen für Menschen. Das tut uns gut, wenn wir ins Aktive kommen, ins Tun kommen nach so einem traumatischen Erlebnis. Und gleichzeitig stärkt das natürlich auch den Zusammenhalt, weil sich das ja auch gut anfühlt, ne? Wenn man merkt, okay, wir schaffen das jetzt hier gerade zusammen und wir erleben diese Extremsituation gemeinsam und versuchen nach vorne zu gehen und nach vorne zu schauen.
0: Sagt Mareike Wilke von der Uni Bielefeld. Und wir wechseln das Thema, gehen zum Klima. Wassermangel war in den vergangenen Wochen wegen der großen Hitze und langen Trockenheit ein Problem. Denn selbst die großen Flüsse in Deutschland haben sich örtlich in Rinnsale verwandelt. Rhein, Donau, Elbe, sie waren alle davon betroffen. Und auch andere Gewässer haben dieses Problem. Etwa die Mecklenburgische Seenplatte, wo Anwohner und Touristen ebenfalls mit sinkenden Wasserständen zu kämpfen haben.
10: Carsten Schmidt kommt mit seinem Boot kaum durchs Wasser. Bei jedem Ruderschlag verfängt es sich im dichten Kraut. Seit der Wasserstand im Langen See in Weißdien gesunken ist, erreicht mehr Sonnenlicht den Grund. Und das Kraut wächst. Für den Angler ein Problem.
11: Wir dürfen auf diesem Gewässer mit einem Elektromotor fahren. Aber wenn Sie mit dem Elektromotor in das Kraut kommen, wickelt sich sofort die Schraube zu und dann fährt das Boot nicht mehr. Oder beziehungsweise der Elektromotor geht kaputt. Der brennt dann durch. Und dann ist ja ein Schaden, je nachdem, so ein Elektromotor kostet bis 1.000, 1.200, 1.500 Euro. Und das jedes Mal nach jeder Bootstour zu ersetzen, sind ja Wahnsinnspreise, die sich keiner leisten kann.
10: Das Wasser ist rund 1,5 Meter unter das langjährige Mittel gesunken. Der Lange See gehört zu den 5 Seen in der Feldberger Seenlandschaft, die besonders Probleme haben. Er bekommt sein Wasser vor allem aus der obersten Grundwasserschicht, doch dort kommt derzeit zu wenig nach. Dazu hat der See nur wenig Zuflüsse. Durch den sandigen Untergrund versickert außerdem Wasser. Carsten Schmidt macht sich Sorgen.
11: Wo sollen wir anders hin? Wir haben das Grundstück gekauft, das gehört uns. Müssen wir sehen, wie wir klarkommen. So ein Angelverein ist immer auf sich selbst gestellt, egal in welcher Hinsicht. Wie soll ich sagen, in gewisser Weise wird man auch traurig.
10: Früher brauchte der Verein keinen Steg. Die Boote lagen direkt am Grundstück. Als der Pegelstand sank, baute der Verein einen Schwimmsteg. Doch immer weniger Wasser ist vorhanden. Deshalb musste der Verein den Steg weiter in den See hinaussetzen. Heute verbindet eine 9 Meter lange Rampe das Grundstück mit dem Schwimmsteg. Trotzdem will Schmidt den Langen See nicht aufgeben. Er will bleiben und hofft auf schneereiche Winter, damit sich das Grundwasser wieder erholen kann.
0: Ein Beitrag war das von Itche Kanter.
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12: Mit Florian Neuhaus und dem erfolgreichen Saisonstart von Bayern München. Der Rekordmeister gewann bei seinem größten Rivalen in Dortmund durch ein 2:1 gegen die Borussia den Franz Beckenbauer Supercup. Armin Lehmann mit den Einzelheiten.
13: Der erste Titel der neuen Saison ergeht fast schon wie gewohnt an den FC Bayern. 2:1 Auswärtssieg, muss man ja sagen, im Dortmunder Stadion. Eine Halbzeit lang dominierten die Bayern, führten mit 2:0, Brown und Elisse mit den Toren. Da war sogar mehr drin für den Rekordmeister. Im zweiten Durchgang gestaltete Schwarz-Gelb das Ganze dann schon offener, hatte selber ein paar gute Möglichkeiten. Und Fabio Silva, eine Viertelstunde vor Schluss, gibt noch einmal Hoffnung zurück in das weite Rund des Dortmunder Stadions. Er erzielt das 1:2. Maxi Bayer hat in der Nachspielzeit die Riesenausgleichschance. Benzemaini sieht nach hartem Foul noch rot. Und die Bayern gewinnen mit 2:1.
12: Für die übrigen Bundesligisten geht es an diesem Wochenende um das Erreichen der zweiten Pokalrunde. Und tatsächlich haben sich bisher alle schadlos gehalten. Frankfurt, Stuttgart, Leverkusen, Augsburg, Hoffenheim, Leipzig und sogar Werder Bremen, das zuletzt immer mal wieder für einen Patzer gut war. In den bisher 15 Duellen gab es genau einen Heimsieg, also den Erfolg eines Außenseiters. Mit 3:0 im Elfmeterschießen setzte sich Drittligist Sonnenhof Groß Asbach gegen Zweitligist Arminia Bielefeld durch. Matchwinner war Torhüter Maximilian Reule.
14: Man muss einfach sagen, für sich im Kopf, ey, ich muss jetzt meiner Mannschaft helfen und am besten mit einem gehaltenen Elfmeter, dass es dann zwei werden, umso schöner und dass ich dann am Schluss noch einen rausgucke. Sensationell.
12: Die Zweitligisten Nürnberg und Hertha BSC mussten auch ins Elfmeterschießen, setzten sich da aber durch. Den höchsten Sieg des Tages feierte Hannover 96 und zwar mit 9:1 beim SV Hemelingen in Bremen. 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Und da war es eine klare Sache für den Meister. Der SC Magdeburg gewann in München gegen die Füchse Berlin ungefährdet mit 38:31. Bester Werfer war Magdeburgs Gisli-Torgei Christiansson mit 9 Treffern. Bei Trainer Bennett Wiegert gab es da ungeahnte Glücksgefühle.
15: Ich war selber überrascht über mich selber, wie glücklich ich mich danach gefühlt habe, wie zufrieden mich das gemacht hat. Wir standen jetzt auch schon 2-3 Mal hier und auch in Düsseldorf, wo er davor war, und haben es halt nicht geschafft. Und das tat halt verdammt weh, wenn man den Spalier beheben muss, allen gratulieren muss. Deswegen fühlt sich das schon so besser an. Und ich finde auch, dass das dem Selbstbewusstsein hilft, was die Saison vielleicht bringen kann.
12: Den dritten Supercup des Abends sicherte sich die deutsche Basketballnationalmannschaft in Hamburg. Nach dem Kantersieg im Halbfinale gegen Tschechien wartete Kroatien und das Team um Welt- und Europameister. Dennis Schröder gewann auch im Endspiel überzeugend mit 96:87. Und zum Schluss noch ein Blick zur Hockey-WM. Da haben die deutschen Damen den Einzug ins Halbfinale verpasst. Die Danas unterlagen Belgien mit 1:3 und haben damit schon vor dem abschließenden Spieltag der Zwischenrunde keine Chance mehr aufs Weiterkommen. Christina Schröder berichtet.
16: Deutschland hatte anfangs zwar mit Nervosität zu kämpfen, legte diese aber nach wenigen Minuten ab und begegnete dem Gastgeber auf Augenhöhe. Umso schmerzvoller der Rückstand 8 Minuten vor der Pause. Die Roten Panther, motiviert vom Tor und den heimischen Fans im prall gefüllten Stadion in Wavre, liefen nun aggressiver an. Die DHB-Auswahl hielt bemüht dagegen, blieb aber vor dem gegnerischen Tor einfach zu harmlos. Zu Beginn von Hälfte 2 dann der Ausgleich durch Kapitänin Lisa Nolte, doch die Freude währte nur kurz, denn prompt folgte die belgische Antwort mit dem erneuten Führungstreffer. Das junge deutsche Team bekam keinen Zugriff mehr. Belgien spielte dagegen souverän und effektiv, das 1:3 am Ende verdient. Die deutschen Hockeyfrauen hatten aus der Vorrunde keine Punkte mit in die Hauptrunde genommen, stehen also mit 0 Punkten da und haben vor dem letzten Spiel gegen Spanien keine Chance mehr auf den Halbfinaleinzug.
12: Anders sieht es bei den Herren aus. Die dürfen nämlich noch auf das Halbfinale hoffen. Dafür braucht es aber im abschließenden Spiel der Zwischenrunde heute Nachmittag gegen Spitzenreiter Australien einen Sieg.
0: Das war der Sport mit Florian Neuhaus. In der ARD-Infonacht kümmern wir uns gleich um Hitze und die Auswirkungen auf die Lebensmittel. Das alles nach den Nachrichten.
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17: Um 2.30 Uhr mit Milat Kupay. Nach dem schweren Waldbrand im belgisch-deutschen Grenzgebiet hat Bundeskanzler Merz den Einsatz der vielen Helfer gelobt. Ohne deren gemeinsame Leistung wäre das Feuer nicht so glimpflich ausgegangen, sagte Merz bei einem Besuch in der betroffenen Gemeinde Hürtgenwald in der Eifel. Anwohner kritisierten allerdings, dass der Besuch zu spät komme. Seit 2 Tagen ist der Großbrand komplett gelöscht. Bei den Einsatzkräften sieht die Reaktion aber anders aus, wie Pierre Dückmanns aus Hürtgenwald berichtet.
18: Die freuen sich doch sehr über diese Form der Wertschätzung des Bundeskanzlers. Man hat uns bestätigt, dass man sich insbesondere auch über den Zeitpunkt dieses Besuches freut. Ein Vertreter der Feuerwehr hatte uns gesagt, wenn die Situation hier angespannt ist, dann brauche ich hier keinen Politiker, weil der kann mir im Zweifel keinen Schlauch halten. Und ich glaube, das fasst ganz gut zusammen, dass dieser Besuch unterschiedlich wahrgenommen wird, gerade von den Menschen hier vor Ort.
17: Die Bahngewerkschaft EVG droht mit bundesweiten Streiks im Regionalverkehr ab Januar. Sie begründet das mit dem tödlichen Angriff auf einen Zugbegleiter vor einem halben Jahr. Gewerkschaftschef Burkhardt sagte der Bild am Sonntag, seitens der Politik habe es nach dem Tod des Mannes betroffene Gesichter gegeben, aber keine Taten. Nun müsse das versprochene Gesetz für härtere Strafen noch in diesem Jahr kommen. Nach geplatzten Zollverhandlungen spitzt sich der Handelsstreit zwischen den USA und Kanada wieder zu. Beide Länder kündigten inzwischen neue Strafzölle an. Aus der Nachrichtenredaktion Jonas Valentin Weber.
19: Der kanadische Premier Carney sprach schon von einem Handelskrieg. Er warf den Amerikanern vor, bei den Verhandlungen in letzter Minute unannehmbare Änderungen gefordert zu haben. Die US-Seite machte hingegen das Nachbarland dafür verantwortlich, dass die Verhandlungen scheiterten und belegte bestimmte kanadische Importe gleich mit Strafzöllen in Höhe von 50%. Kurze Zeit später folgte die Reaktion Carneys. Er kündigte für kommenden Monat ebenfalls neue Einfuhrbeschränkungen an. Es gehe darum, die Menschen und Firmen in Kanada zu schützen, so der Premier.
17: Italien will Vizeregierungschef Salvini zufolge weiterhin keine Asylsuchenden aus Deutschland zurücknehmen. Salvini sagte bei einem Treffen seiner migrationsfeindlichen Lega-Partei, deutsche Hilfsorganisationen nehmen Geflüchtete auf dem Mittelmeer auf und brächten sie nach Italien. Solange das so bleibe, habe Deutschland kein Recht, solche Menschen zurück nach Italien zu schicken. Auf Grundlage der EU-Asylregeln dürfen europäische Länder eigentlich Migranten nach Italien überstellen, die an dessen Küste angekommen sind. Rom hat das seit 2023 in rund 80.000 Fällen abgelehnt. Und das Wetter in Deutschland: örtlich Schauer, teils gewittrig, Tiefstwerte 15 bis 6 Grad. Tagsüber heiter bis wolkig, im Norden etwas Regen, im Nordosten später Gewitter, maximal 18 bis 25 Grad. Die höheren Werte am Oberrhein. Dann am Montag oft freundlich oder sonnig, vereinzelt Schauer, 19 bis 28 und am Dienstag im Nordosten viel Sonne, im Südwesten Schauer und Gewitter, 21 bis 28 Grad. Das waren die Nachrichten.
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0: Mit nur einem Stau aktuell, die A2 Hannover Richtung Dortmund ist zwischen Hamm und Kamener Kreuz wegen Bauarbeiten bis morgen früh gesperrt. Das war natürlich nicht der Stau, aber der kommt jetzt. A3 Frankfurt Richtung Würzburg zwischen Obertshausen und Hanau. 3 Kilometer Stau, da ist er wegen einer Baustelle. Allen unterwegs weiterhin gute Fahrt.
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0: Heute mit Ben Wotzny, hallo. Das Thema Hitze ist allgegenwärtig diesen Sommer und auch jetzt kommen wir an den hohen Temperaturen nicht vorbei. Es geht um die Auswirkungen von Hitze und Dürre auf den Feldern und in der Lebensmittelversorgung. 10 Millionen Euro Verlust pro Tag auf deutschen Äckern. Klimawandel heißt längst weniger Wasser, trockenere Böden, knappe Ernten. David Alf und Julia Schuster erklären im Plus-Minus-Podcast, wie sicher unsere Lebensmittelversorgung trotz Hitzesommer ist und was das für Preise und Verfügbarkeit in den nächsten Jahren bedeutet.
20: Am Dienstag, da hat der Bauernverband verkündet, dass die Ernte dieses Jahr historisch schlecht ausfällt.
21: Ja, gefühlt höre ich das nicht zum ersten Mal vom Bauernverband, gefühlt eher ständig, aber klar, also dass dieses Wetter diesen Sommer besonders ist, besonders extrem, das fällt uns allen auf. Trotzdem wollen wir im Plus-Minus-Podcast da mal ganz nüchtern drauf blicken. Ist das Panikmache vom Bauernverband oder haben wir ein echtes Problem?
20: Also wenn es nach den Landwirten geht, dann ist die Antwort wahrscheinlich ziemlich eindeutig.
21: Das stimmt, zumindest wenn es nach diesem schwäbischen Landwirt geht, bei dem der SWR war.
22: Die Weiden sind einfach leer. Da sind wir jetzt in der glücklichen Lage, dass wir noch Mais kaufen konnten von einem Bekannten, der noch relativ schön dasteht. Den häckseln wir jetzt jeden Tag und füttern den noch zu. Plus Heu und Silage, sprich das, was wir eigentlich im Winter füttern müssen, brauchen wir halt jetzt schon. Und Winterfutter wird dann wahrscheinlich auch eng werden.
20: Ja, schon heftig. Also ich habe mitbekommen, dass Bayern und Baden-Württemberg für Biobauern sogar den Katastrophenfall ausgerufen haben. Also das heißt, die dürfen jetzt auch unter bestimmten Umständen konventionelles Futter zugeben.
21: Der deutsche Agrarsektor macht beim BIP gerade mal 1% aus. Aber, und das finde ich richtig krass, Deutschland liefert rund 13% der EU-weiten Agrarproduktion, also Getreide, Milch, Fleisch, und gehört damit zu den Top 3 in Europa. Und genau da steckt eine eigentlich gute Nachricht drin. Es müssen relativ wenige Menschen was ändern, um sehr vielen Menschen langfristig die Lebensgrundlage abzusichern. Deshalb widmen wir uns heute mit Blick auf die Erntezeit diesem Aspekt des Klimawandels und nicht den 1000 anderen, die auch noch möglich wären.
1: Die Wirtschaftsfrage der Woche.
21: Genau, dieses Spannungsfeld schauen wir uns an. Wie sehr gefährdet die Hitze unsere Lebensmittel? Und was bedeutet das für Preise und Versorgung in den nächsten Jahren? Wir von Plus Minus hinterfragen, was wirklich dahinter steckt und bringen es für euch auf den Punkt.
20: Gut, David, also wenn ich es mir aussuchen darf, dann möchte ich erst mit den guten Nachrichten von dir beginnen. Von den schlechten, da haben wir ja schon genug. Heißester Juni seit Beginn der Aufzeichnungen. Kaum noch befahrbare Wasserstraßen. Was wir damit lösen, die Autobahnen noch mehr zu belasten. Bewässerungsverbote, Hitzetote. Also Mir fällt es ein bisschen schwer zu glauben, dass du heute auch gute Nachrichten dabei hast.
21: Ja, also man muss ein bisschen graben, aber dann findet man schon welche. Und das passt perfekt zur ersten guten Nachricht. Auch da muss ich eine nicht ganz so gute Nachricht vorwegnehmen. Selbst wenn es bis zum Herbst durchregnen würde, die Sommer- und die Herbsternten rettet das nicht mehr. Oder wie der Bauernpräsident Ruckwied am Dienstag gesagt hat, da sind die Messen gelesen. Und trotzdem, die Lebensmittelpreise, das ist die gute Nachricht, dürften dieses Jahr erstmal nicht nennenswert steigen.
20: Das wäre tatsächlich mal eine gute Nachricht. Sie erschließt sich mir aber noch nicht ganz. Denn ich habe ja gelernt, Angebot und Nachfrage bestimmen den Preis. Gilt das nicht mehr?
21: Doch, das gilt. Aber das Angebot, das wir aktuell mit verhältnismäßig normalen Preisen zahlen, das stammt weitestgehend noch gar nicht aus der Hitze- und Dürrephase. Wir hatten nämlich Glück. Das Frühjahr war mild und regnerisch. Es gab also vor der Hitze genügend Pflanzen auf den Feldern. Und deshalb konnte trotz Hitze noch genügend Getreide für unseren Eigenbedarf in Deutschland geerntet werden. Etwas mehr sogar, so rechnet es der Getreidemarktexperte des Raiffeisenverbands vor, Guido Sedler.
2: Wir gehen davon

0: jetzt, also dieses Jahr. Aber wenn das so bleibt mit der Hitze und den vielen Verlusten auf unseren Feldern, dann bekommen auch wir mittelfristig ernstzunehmende Versorgungsengpässe.
1: Das hätte ich gern ein bisschen genauer von dir, David. Also was sind die tatsächlichen Kapazitäten? Kann Deutschland sich überhaupt autark ernähren?
0: Tatsächlich sogar erstaunlich gut. Wie stehst du so zu Pommes, Schnitzel und Brot?
1: Da muss ich ein kleines Geständnis machen, David. Ich bin nämlich eigentlich Vegetarierin.
0: Ja?
1: Aber ich liebe einfach Schnitzel und Pommes. Da mache ich eine Ausnahme.
0: Ah ja, da bist du perfekt aufgestellt, weil da musst du dir eigentlich, was Deutschlands Versorgung angeht und Produktion vor allem, keine Sorgen machen. Das gibt es en masse. Das Bundeszentrum für Landwirtschaft, kurz BZL, das sammelt belastbare Zahlen rund um die Landwirtschaft. Und die sagen, der Selbstversorgungsgrad Deutschlands liegt bei über 80%. Soll heißen, selbst wenn plötzlich sämtliche Handelsrouten abgeschnitten werden und Deutschland auf sich allein gestellt wäre, könnten immer noch 80% der benötigten Lebensmittel von hier und für hier produziert werden. Die genauen Zahlen haben wir für euch in den Shownotes verlinkt, aber wie gesagt, Pommes, Schnitzel, Brot, das wäre auf jeden Fall da.
1: Gut, und beim Getreide, da haben wir es ja auch gerade gehört von dem Getreidemarktexperten. Da liegt der Selbstversorgungsgrad sogar ein bisschen über 100%. Also es reicht genau für unseren Bedarf. Wo ist es denn weniger?
0: Also wo wir nicht so gut sind, das ist vor allem Obst. Da liegt der Selbstversorgungsgrad nur bei 18%. Wir müssen also 82% zukaufen.
1: Okay, das hätte ich echt anders eingeschätzt. Und gibt es denn was, wo wir mehr produzieren, als wir brauchen?
0: Gibt es tatsächlich. Kartoffeln, Zucker, Fleisch und Milch. Das sind Produkte, die wir auch viel ins Ausland verkaufen.
1: Okay, also verstehe. Die Ernte dieses Jahr, die ist zwar knapp ausgefallen wegen der Hitze und auch wegen des fehlenden Regens, aber wir haben noch Puffer.
0: Plus, wir haben einen Bundeslandwirtschaftsminister, der den Bauern schon Ausgleichszahlungen in Aussicht gestellt hat.
1: David, jetzt geht es mir ja nicht nur darum, ob wir vielleicht zu wenig Lebensmittel haben, sondern auch darum, ich bin einfach ein Sparfuchs, werden die Lebensmittel, die wir haben, jetzt teurer. Ein Beispiel Gurken. Ich bin vor ein paar Tagen im Supermarktregal vorbeigegangen und dachte mir, huh, also das ist schon krass, wie viel teurer die geworden sind allein im letzten Jahr.
0: Ich kann dir sogar sagen, wie sehr. Um 20%, also rund 20% innerhalb eines Jahres. Tomaten sogar rund 30%. Aber da dürfen wir echt nicht die Macht der Verbraucher unterschätzen. Die sind nach dem krassen Anstieg der Inflation in den vergangenen Jahren preissensibler geworden, schauen also stärker nach günstigeren Produkten oder warten auf Angebote, sind also immer weniger bereit, weitere große Preissprünge zu akzeptieren. Und das setzt nicht nur den Handel, sondern auch die Erzeuger unter Druck. Der Spielraum also für weitere Preissteigerungen, der ist kleiner geworden.
1: Okay, also Getreide ist knapp, aber es geht noch. Mit Obst und Gemüse wird es langsam aber sicher zum Problem. Kann man das so sagen?
0: Ja. Und das Problem, das hat sogar einen Namen. Wasser.
1: Ist ja auch irgendwie logisch. Wenn nur unregelmäßig Wasser vom Himmel kommt, muss Wasser für die Landwirte ja aus dem Schlauch kommen. Aber auch das wird natürlich immer knapper.
0: Genau, es wird knapper, das ist das eine. Es wird aber auch immer teurer. In 14 von 16 Bundesländern gibt es inzwischen den Wassercent, also eine Gebühr für große Verbräuche. Deshalb sagen ganz viele, auch viele aus der Forschung, wir brauchen ganz dringend mehr moderne Bewässerungssysteme. Also zum Beispiel diese riesigen Sprenger, die man so auf den Feldern sieht, die sollten wir eigentlich ersetzen durch Tröpfchenbewässerung. Damit verdunstet nicht so viel Wasser und die Ernten sind leichter zu kalkulieren. Aber so eine Umstellung ist vielen Landwirten in genau dieser aktuellen Lage halt einfach zu teuer.
1: Gut, aber ohne Wasser geht's ja nicht. Also das sehen wir ja bei den Ländern, aus denen wir auch Obst und Gemüse beziehen. Und der Blick zu denen ist ja auch irgendwie ein Blick in unsere Zukunft. Also ich weiß gar nicht, ob ich die sehen will, David.
0: Ja, ich habe da tatsächlich ein paar erschreckende Zahlen dabei. In Italien hat die Hitze schon krasse Verluste verursacht. Schätzungen gehen von 1,5 Milliarden Euro aus. In Spanien werden bei der Getreideernte 30% weniger erwartet als letztes Jahr. Und in Frankreich wird im Vergleich zu letztem Jahr vermutlich einfach nur die Hälfte der Obst- und Gemüsemenge geerntet. Auf jeden Apfel, jede Tomate, jede Zucchini kommt eine, die kaputt gegangen oder gar nicht erst gewachsen ist.
1: Wow, also wenn das Problem und die Lösung der Zukunft Wasser heißt, könnte man dann jetzt nicht eine Masse Geld in die Hand nehmen und die Landwirte beim Umbau unterstützen?
0: Das könnte man. Man könnte sie noch mehr unterstützen, aber der Agrarsektor ist bereits einer der am stärksten subventionierten Wirtschaftszweige überhaupt. Ein Viertel des gesamten EU-Haushalts geht in die Förderung unserer Nahrungsmittelherstellung. Ein Programm davon, also nur mal so als Beispiel, das heißt GAP und fokussiert sich auf klimaresiliente Landwirtschaft. GAP verspricht allein den deutschen Landwirten 5 Milliarden Euro pro Jahr. Mein Gefühl

0: ist also, und ich fürchte so ein bisschen, eigentlich ist das Geld sogar da, aber an der Verteilung hapert's.
1: Okay, David, also lass mich mal kurz zusammenfassen. Wir haben in Zukunft nicht nur mehr Hitze, sondern auch die Frage nach dem Wasser wird eine immer größere Rolle spielen. Deshalb müssen deutsche Bauern so schnell wie möglich ihr Wassermanagement modernisieren. Dafür gibt's zwar Fördergelder, aber dieser Wandel, der geht langsamer voran als der Klimawandel.
0: Ja, genau.
1: Müssten wir dann nicht so schnell wie möglich mehr Lebensmittel anbauen, die besser mit der Hitze klarkommen, also die vielleicht auch mit weniger Wasser auskommen?
0: Ja, das und was dieser Sommer auch gezeigt hat, wir müssen jetzt handeln. Deshalb haben wir heute jemanden in Plus-Minus-Podcast eingeladen, der an genau solchen Lösungsansätzen forscht.
1: Also jemand, der uns die Frage beantwortet, was müssen Landwirte und Politik jetzt tun, damit unsere Lebensmittelversorgung auch morgen sicher ist.
0: Genau. Martin Keim ist Agrarwissenschaftler und Professor für Agrarökonomie. Er leitet das Zentrum für Entwicklungsforschung an der Uni Bonn und hat sich sehr viel mit dieser Frage beschäftigt. Hallo, Herr Keim.
2: Hallo, ich grüße Sie.
0: Wenn klimaresiliente Landwirtschaft jetzt keine Zukunftsmusik mehr ist, wenn das endlich angepackt wird, was packen wir dann in Zukunft in unseren Einkaufskorb?
2: Naja, ich meine, was wir in unseren Einkaufskorb packen, ist ja nicht nur das, was wir hier anbauen, sondern auch das, was wir aus unterschiedlichen Teilen der Welt importieren. Aber die Frage ist natürlich zunächst mal, was bauen wir hier an? Und da sind wir ja momentan in der Landwirtschaft, da geht es um Weizen, da geht es um Mais, um Zuckerrüben, um Raps, ein relativ eingeschränktes, Gerste auch noch, aber relativ eingeschränktes, eine Gruppe von Kulturarten, und wir werden schon vielfältiger werden müssen. Vielfältiger einmal, um Risiko zu minimieren, denn unterschiedliche Pflanzen haben unterschiedliche Wasserbedarfe und man macht nicht alle Eier in einen Korb, sondern versucht zu diversifizieren. Zum anderen aber, na klar, auch Kulturarten mit ins Portfolio nehmen, die besser mit weniger Wasser auskommen. Und da gibt es einiges, was hier bisher nicht so doll angebaut wird. Denken wir an Linsen, denken wir an Kichererbsen, die mehr so im mediterranen Raum oder in subtropischen Gebieten gut wachsen, könnte bei uns und sollte bei uns durchaus auch eine größere Rolle schrittweise spielen.
0: Jetzt haben wir gelernt, für Obst und Gemüse, aber auch vor allem für Fleisch und Milchprodukte brauchen wir super viel Wasser. Welche Innovationen gibt es denn, um uns bei Fleisch und Milch unabhängiger vom Klima zu machen, mit weniger Wasser auszukommen vielleicht?
2: Naja, ich glaube, vor dem Hintergrund von Klimadiskussion ist eines vor allen Dingen wichtig, nämlich insgesamt weniger Fleisch und weniger Milch. Denn Fleisch und Milch, also tierische Produkte, sind natürlich mit ein Treiber für den Klimawandel. Und das heißt nicht, dass wir komplett darauf verzichten müssen, aber sicherlich nicht in den Mengen, wie wir es heute konsumieren in Deutschland und Westeuropa.
0: Wenn wir sagen, konsumiert künftig weniger Fleisch, könnte man gleichzeitig aber auch sagen, konsumiert vielleicht Ersatzprodukte. Also ich habe in einem Gastbeitrag von Ihnen gelesen, dass Sie sich auch künstlich hergestelltes Fleisch vorstellen könnten, in Bioreaktoren zum Beispiel, also gezüchtet, nehme ich an.
2: Ja, das ist vorstellbar und Forschung geht ja in die Richtung und ich kann mir auch gut vorstellen, dass das zukünftig eine größere Rolle spielt. Aber wir sollten nicht den Fehler machen, jetzt einfach darauf zu setzen, dass wir zukünftig die gleichen Mengen an Fleisch, die wir heute konsumieren, zukünftig als künstliches Fleisch konsumieren. Also auch tatsächliche Veränderungen in unseren Speiseplänen werden nötig sein. Und ich hatte eben schon angesprochen, Linsen-Kichererbsen, also diese Arten von Hülsenfrüchten, die liefern ja sehr viel pflanzliches Protein, abgesehen davon, dass sie trockentoleranter sind. Und genau auf dieses pflanzliche Protein sollten wir stärker setzen, wenn wir tierisches Protein in unseren Speiseplänen schrittweise reduzieren.
1: Herr Keim, lassen Sie uns doch mal auf den Frühstückstisch blicken. Kaffee ist ja auch von der Hitze bedroht. Gibt es für Kaffee auch Alternativen?
2: Ja, also tatsächlich, mein Kaffee wächst ja nicht bei uns, sondern in anderen Regionen, aber Kaffee leidet in der Tat schwer unter dem Klimawandel. Kaffee ist ja eine mehrjährige Frucht, also das heißt, dort, wo Sie Kaffeegärten und Kaffeeplantagen stehen haben und das Klima sich verändert, wird es zunehmend schwerer. Es wird leichter in höheren Lagen, also Kaffee wandert in die höheren Lagen, aber das ist natürlich für die einzelnen Bauern jetzt nicht unbedingt eine Lösung, denn die haben ja ihr Land, wo sie es haben. Ich glaube, Ihre Frage zielt natürlich mehr darauf, ob wir als Kaffeekonsumenten Ersatz haben. Also ich glaube, Kaffee wird bei fortschreitendem Klimawandel tendenziell teurer werden und damit wird es auch für uns als Konsumenten teurer. Ich glaube, da werden wir ein Stück weit leben müssen und vielleicht auch etwas weniger Kaffee dann trinken.
1: Teurer ist ein ganz gutes Stichwort. Wir haben nämlich in dieser Folge schon festgestellt, dass kurzfristig wir uns um die Versorgung und Preise im Supermarkt keine Sorgen machen müssen, mittel- und langfristig aber schon. Was sagen Sie, was müssten wir jetzt tun, damit wir auch noch morgen gut versorgt sind im Supermarkt mit bezahlbaren Lebensmitteln?
2: Ja, also es gibt unterschiedliche Dinge. Eins hatten wir angesprochen, da geht es um mehr Vielfalt und auch andere Kulturarten. Es gibt einen zweiten Aspekt, das ist der Aspekt Technologie. Also Technologie kann natürlich auch einen Beitrag leisten, die Landwirtschaft klimaresilienter zu machen. Dadurch, dass wir zum Beispiel Sorten auch mit gentechnischen Verfahren entwickeln, die besser mit Wasserstress oder besser mit Hitzestress oder auch besser mit anderen Wetterextremen klarkommen. Wir können digitale Technologien vorantreiben, um auch mit Hilfe neuer Sensorik besser festzustellen, wo sind denn eigentlich auf einem Feld die spezifischen trockenen Teile, wo vielleicht Bewässerung nötig wird, wo sind welche Krankheiten und Nährstoffdefizite, um sie gezielter zu behandeln, anstatt das ganze Feld immer einheitlich mit so und so viel Dünger oder Pflanzenschutz zu behandeln. Also Technologien werden wir weiter vorantreiben. Zum Dritten, und das finde ich auch wichtig, macht aber die jetzige Situation ja auch deutlich, wie wichtig auch eine Einbindung in den Handel ist. Also der Handel mit Agrarprodukten und Lebensmitteln. Denn wenn in einer Region eine Missernte auftritt, kann das ja nur dann ausgeglichen werden, wenn wir handeln mit anderen Regionen, wo vielleicht zum gleichen Zeitpunkt keine Missernte aufgetreten ist. Wenn Sie mich vielleicht den einen Satz noch hinzufügen lassen, also ich forsche ja viel zu den Fragen auch von Hunger und Unterernährung in ärmeren Teilen der Welt. Und da mache ich mir schon extrem Sorgen, denn die Preise werden steigen, wenn es knapper wird. Bei uns bedeutet das ein bisschen mehr ausgeben für Lebensmittel, aber anderswo bedeutet das tatsächlich mehr Unterernährung, weil die Leute sich das dann nicht mehr leisten können. Und wo ich glaube, wo wir insgesamt hin müssen, ist weg von einer romantischen Vorstellung, dass wir Landwirtschaft ohne moderne Technologien betreiben können. Also der Wunsch, romantisierend irgendwie die Zeit zurückzudrehen in eine Zeit, als die Landwirtschaft vielleicht noch eher dem entsprach, was wir in den Bilderbüchern sehen, das wird nicht funktionieren, denn wir haben einfach weltweit eine wachsende Nachfrage weiterhin und die Boden und Wasser sind begrenzt. Klimawandel, darüber sprechen wir. Also wir werden schon auch Wissenschaft und technische Lösungen mit an Bord nehmen müssen, zusätzlich zu Verhaltensänderungen, um hier faire Wege und Möglichkeiten nicht nur für uns, sondern für alle Menschen inklusive der armen Länder und Regionen zu erreichen.
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0: Wir fragen unsere Expertinnen und Experten am Ende des Interviews immer nach ihrem ganz persönlichen Plus oder Minus zum Thema. Herr Keim, wenn wir über das Thema Hitze, Dürre, Lebensmittel sprechen, stehen wir in Deutschland da eher auf der Plus- oder auf der Minusseite?
2: Also so gefragt, eher auf der Minusseite. Also wir tun deutlich nicht genug, und zwar nicht genug, sowohl im Hinblick, als dass wir unsere eigenen Klimaschutzziele deutlich verfehlen, aber auch in Bezug auf Anpassung an den Klimawandel tun wir nicht genug. Also deswegen ein klares Minus. Und ich sehe jetzt im Moment in der Politik auch wenig Anzeichen, dass sich das deutlich ändert. Aber ein Plus vielleicht insofern, als dass ich grundsätzlich optimistisch bin und weiß, dass unsere Spezies Mensch auch irgendwo clever ist und wir die Möglichkeiten haben, wenn wir offen sind für Veränderungen, das Ganze auch wieder in ordentliche und nachhaltige Bahnen zu lenken.
0: Tja, Julia, was sagst du? Was ist dein Plus der Woche?
1: Also eigentlich so zwei Sachen. Eine Sache, die Herr Keim jetzt gerade auch erwähnt hat, was man wirklich sagen muss, wir in Deutschland haben auf jeden Fall ein krasses Privileg. Also was landwirtschaftliche Flächen angeht, was auch unseren verhältnismäßigen Reichtum angeht. Also wir können uns in Zeiten von solchen Hitzewellen echt noch glücklich schätzen. Und dann habe ich auch ein bisschen Hoffnung tatsächlich, weil es gibt ja Lösungsvorschläge. Also wir können jetzt noch was ändern. Und wie ist mit dir, David? Also Plus oder Minus?
0: Ja, also dein Plus sehe ich auch. Es bleibt noch etwas Zeit, um jetzt hinzuschauen, bevor wir am Ende noch viel höhere Rechnungen zahlen. Und ich bin auch, wie Herr Keim, grundsätzlich Optimist und glaube immer, also wir schaffen das irgendwie, nennt so die Spezies Mensch, ne? Die ist erfinderisch und die krempelt sich im Zweifel dann doch die Ärmel hoch. Aber mein Minus ist gleichzeitig trotzdem der Faktor Zeit. Uns bleibt einfach so wenig davon. Und deshalb Landwirte, Politik und wir selbst müssen halt jetzt handeln.
1: Also das heißt, wenn wir jetzt zurückkommen zu unserer Wirtschaftsfrage der Woche. Wie sehr gefährdet die Hitze unsere Lebensmittel? Und was bedeutet das für Preise und Versorgung in den nächsten Jahren? Wie lautet unser Fazit?
0: Also ich würde sagen, kurzfristig keine große Gefahr. Es ist nicht lebensbedrohlich und auch keine extreme Verteuerung. Aber langfristig können oder werden die Preise nochmal enorm anziehen, eben weil die Versorgung immer lückenhafter wird. Gleichzeitig steht ganz vieles von dem, was Herr Keim uns gerade beschrieben hat, theoretisch schon in den Startlöchern. Wenn da Realität draus wird, dann kann sich das natürlich auch auf die Preise auswirken und es muss vielleicht nicht alles teurer werden.
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1: Und natürlich haben wir auch diese Woche wieder etwas dabei, das euch in Bezug auf die Hitze und auch unsere Lebensmittel im Alltag weiterhilft. David, schieß los!
0: Als erstes, ganz konkret, auch wenn ihr das vermutlich schon 100-mal gehört habt, wir sollten wirklich, wann immer es geht, saisonal einkaufen. Das ist nämlich immer noch am billigsten. Und esst, wo es geht, weniger Fleisch und Milch. Wir haben das ja vorher mal so angerissen, aber es ist wirklich so. So eine Kuh verbraucht wahnsinnig viel Wasser, nicht nur damit sie leben und Milch geben kann, sondern auch dann, wenn sie zu Fleisch verarbeitet wird. Fast 8000 Liter Wasser werden laut dem Albert-Schweitzer-Institut je Kilogramm Rindfleisch verbraucht. Aber eine andere Zahl fand ich noch krasser. Wer sich vegetarisch ernährt, verbraucht pro Tag rund 90 Liter blaues Wasser weniger. Also von dem Wasser, das wir auch für Bewässerung einsetzen. Das heißt, weniger Fleisch ist nicht nur ein Öko-Veggie-Thema, sondern auch ein Thema, wenn wir über zukünftige Preise im Supermarkt sprechen.
1: Weniger Fleisch und Milch essen, das ist ja das eine. Wenn ich noch mehr bewirken will, dann denke ich mir doch an der Börse. Also mich interessiert so ein bisschen, wo kann ich Geld anlegen, damit es einen positiven Effekt hat?
0: Das darf und kann ich dir jetzt nicht so konkret, also ich kann dir keine konkrete Anlageempfehlung geben, aber ich sag mal so, Obst- und Gemüseanbau, das wird künftig viel öfter in Gewächshäusern und mit modernen Bewässerungssystemen funktionieren. Und ich wage mal die Prognose, alles, was auf Kreislaufgedanken basiert, das hat auch Zukunft.
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4: Ja, von Audio zu Video, der neueste Film aus dem März-gegen-März-Universum, dem beliebten Scheidungsdrama und ein britischer Musicalfilm der ganz besonderen Art. All das wartet derzeit in den Mediatheken auf Sie, empfohlen von Katja Esbach.
5: Helens Leben ist eintönig und ziemlich trostlos. Mit Ende 30 lebt sie bei ihrem Ex-Mann und pflegt ihre frühere Schwiegermutter Gwen. Überraschend taucht Joanne, ihre frühere Mitschülerin, für die sie sehr geschwärmt hat, wieder auf. Die beiden Frauen verlieben sich ineinander, aber kann sich Helen wirklich darauf einlassen? Der britische Film Chuck Chuck Baby erzählt diese Liebesgeschichte ganz unaufgeregt und echt. Aber das Besondere ist der mitreißende Soundtrack, zu dem wie in einem Musical getanzt und gesungen wird. Das wirkt nicht aufgesetzt und untermalt die Gefühle der Protagonistinnen perfekt. 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März gegen März, das Scheidungsdrama eines Paares, startete als Comedy-Serie. Mittlerweile gibt es 3 Staffeln. Hinzu kamen Fernsehfilme. Der 4. ist jetzt im ZDF-Streaming-Portal zu sehen. Im Mittelpunkt erneut das Ex-Paar März, gespielt von Annette Frier und Christoph Maria Herbst. In deren Familie kriselt es in allen Beziehungen. Nur Mutter Maria hat die große Liebe endlich gefunden. Es gibt allerdings einen Haken.
6: Du kannst dich nicht verloben, Mama. Du bist schon verheiratet.
7: Ja, wir wollen das Ludwig ja auch erzählen. Ja, und wir wollen ja auch, dass er das versteht.
5: Vater Ludwig ist an Demenz erkrankt, lebt mittlerweile im Heim. Als er von der neuen Beziehung seiner Frau erfährt, ist er niedergeschmettert.
8: Hat keinen Sinn mehr.
7: Was denn?
8: Das ganze Leben.
5: Ludwig beschließt, in eine Einrichtung für Sterbehilfe nach Holland zu fahren, mit der ganzen Familie im Schlepptau. Ein bitter-süßes Road-Movie beginnt. März gegen März hat sich von Comedy zu Dramedy gewandelt, getragen von hervorragenden Darstellern, gut getimten Dialogen und schlüssigen Stories. Alle Staffeln und Fernsehfilme stehen im ZDF-Streaming-Portal.
4: Das klingt nach viel Freude beim Streamen. Wir gucken gleich auf den Besuch von Bundeskanzler Merz im Waldbrandgebiet Hürtgenwald. 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
1: Um 3 Uhr mit Milat Kupay. Nach dem Waldbrand bei Hürtgenwald hat Bundeskanzler Merz die Gemeinde in Nordrhein-Westfalen besucht. Er dankte dabei den vielen Helfern für ihren Einsatz gegen die Flammen. Anwohner kritisierten, der Besuch komme viel zu spät. Aus Aachen, Thomas Wenkert.
2: Begrüßt wurde der Kanzler in Hürtgenwald mit Pfiffen und Buhrufen und darauf ging er in seinem Statement auch ein. Er lasse sich von denen, die rumschreien, nicht beeindrucken, sagte Merz, sondern er sei gekommen, um denen zu danken, die beim Löschen dieses Brandes geholfen haben. Ohne die Freiwillige Feuerwehr, das THW und auch die vielen Freiwilligen wäre dieses Feuer im Hürtgenwald nicht so glimpflich zu Ende gegangen. Merz betonte, dass man in den kommenden Tagen den Einsatz in Hürtgenwald auswerten werde. Defizite habe es unter anderem bei den Kommunikationswegen gegeben, erklärte der Kanzler.
1: Die Bahngewerkschaft EVG hat mit bundesweiten Arbeitsniederlegungen im Regionalverkehr ab Januar gedroht. Sie will damit den Druck auf die Bundesregierung erhöhen, die Strafen bei Angriffen auf das Zugpersonal zu verschärfen. Aus der Nachrichtenredaktion Ronald Lessig.
3: Gewerkschaftschef Burkhardt sagte der Bild am Sonntag, das versprochene Gesetz müsse noch in diesem Jahr in den Bundestag. Seitens der Regierung gebe es nur große Worte, aber keine Taten. Sie habe den Zugbegleiter vergessen, der vor einem halben Jahr in einem Regionalexpress bei Landstuhl in Rheinland-Pfalz von einem Fahrgast angegriffen und tödlich verletzt wurde. Ähnlich äußerte sich der Gesamtbetriebsratschef bei DB Regio Damde. Er sagte der Zeitung, statistisch gesehen würden täglich 8 Kollegen im Dienst angegriffen. Keiner wisse, ob er gesund nach Hause komme.
1: Bundesaußenminister Wadefuhl hat der Ukraine weitere Unterstützung zugesagt. Bei einem Besuch in Kiew kam er unter anderem mit Präsident Selenskyj zusammen. Überschattet wurde das Treffen von einem Luftalarm. Wadefuhl sagte anschließend, man sei auch in Kiew in einem Kriegsgebiet. Zuvor hatte er der Ukraine zusätzliche Finanzhilfe über 50 Millionen Euro zugesichert. Der FC Bayern München hat den Franz Beckenbauer Supercup gewonnen. Die Mannschaft setzte sich gegen Borussia Dortmund mit 2:1 durch. Das Spiel fand im Dortmunder Signal Iduna Park statt. Außerdem haben im DFB-Pokal mehrere Nordclubs die zweite Runde erreicht. So gewann Holstein Kiel beim Regionalligisten 1860 München mit 2:0. Vorher hatten sich schon Werder Bremen und Hannover 96 jeweils gegen Fünfligisten durchgesetzt. Werder Bremen bezwang den Lüneburger SK mit 3:0. Hannover besiegte die SV Hemelingen aus Bremen mit 9:1. Das waren die Nachrichten. Das Wetter in Deutschland, örtlich Schauer, teils gewittrig, Tiefstwerte 15 bis 6 Grad. Tagsüber heiter bis wolkig, im Norden etwas Regen, im Nordosten später Gewitter, maximal 18 bis 25 Grad. Und die Zeit, es ist 3:03 Uhr.
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5: Mit insgesamt 6 Meldungen von den Straßen. Die A2 Hannover Richtung Dortmund ist zwischen Hamm und Kamener Kreuz wegen Bauarbeiten bis Montag früh gesperrt. Die A38 Richtung Leipzig ist zwischen Bad Lauchstädt und Leuna wegen Bauarbeiten bis heute Nachmittag gesperrt. Die A40 Essen Richtung Duisburg ist zwischen Kreuz Kaiserberg und Kreuz Duisburg wegen Bauarbeiten bis Montag früh gesperrt. Die A52 Düsseldorf Richtung Essen ist zwischen Kreuz Breitscheid und Essen-Kettwig wegen Bauarbeiten bis Montag früh gesperrt. Die A61 Koblenz-Ludwigshafen ist zwischen Koblenz-Waldesch und Emmelshausen wegen Bauarbeiten bis Montag früh in beiden Richtungen gesperrt. Hier bitte der Umleitung folgen. Und die A516 ist zwischen Kreuz-Oberhausen und Oberhausen-Eisenheim wegen Bauarbeiten bis Montag früh in beiden Richtungen gesperrt. Kommen Sie gut an Ihr Ziel.
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5: Aus dem Studio von NDR Info in Hamburg, mein Name ist Ben Wozny, hallo. Bundeskanzler Friedrich Merz ist ja schon einiges gewohnt bei öffentlichen Auftritten und vergessen seine Rede vor dem Deutschen Gewerkschaftsbund im Mai, wo er von Delegierten und Gewerkschaftlern mit lauten Pfiffen, Buhrufen und Spott empfangen wurde. Nun der erste Auftritt des Bundeskanzlers nach seinem Sommerurlaub und auch der führte zu gemischten Reaktionen. Von Buhrufen bis Applaus war eigentlich alles dabei. Merz war zu Besuch in Hürtgenwald, wo das tagelange Feuer der bislang größte und folgenschwerste Waldbrand in der Geschichte von Nordrhein-Westfalen war. Merz dankte den Helfern, die Rettungskräfte lobten das Timing des Kanzlers, aber manche Anwohnerinnen und Anwohner wiederum fanden, dass der Besuch zu spät sei. Aus Hürtgenwald berichtet Thomas Wenkert.
2: Es war kein einfacher erster öffentlicher Auftritt für Bundeskanzler Merz nach seinem Urlaub. Begrüßt wurde der Kanzler in Hürtgenwald mit Pfiffen und Buhrufen.
6: Und ehrlich gesagt, ich lasse mich von denen, die rumschreien, nicht beeindrucken. Ich spreche mit denen, die nicht schreien, sondern ich spreche mit denen, die arbeiten. Ich spreche mit denen, die helfen. Ich spreche mit denen, die im Sinne unseres Gemeinwesens tätig sind. Ohne die zahlreichen Menschen, die Millionen Menschen in Deutschland, die in den ehrenamtlichen Tätigkeiten unterwegs sind, könnten wir unser Gemeinwesen nicht aufrechterhalten.
2: Merz bedankte sich bei den vielen Helfern, die dafür gesorgt haben, dass das Feuer im Hürtgenwald, der größte Waldbrand in der Geschichte von Nordrhein-Westfalen, nach einer Woche gelöscht war. 300 Hektar Fläche wurden zerstört, 2000 Bewohner aus dem Ortsteil Gai mussten evakuiert werden. Der Kanzler betonte auch, dass er in ständigem Kontakt mit den Verantwortlichen vor Ort gestanden habe. Dennoch kritisierten heute einige Betroffene den späten Besuch des Kanzlers.
7: Brand ist gelöscht, alle Helfer, denen man jetzt danken sollte, sind weg. Die Arbeit ist getan und der Herr Merz war 4 Wochen im Urlaub und kommt jetzt erst hierher. Also da hätte man ja eigentlich erwarten können, ja bei dem größten Brand in NRW, dass er einfach früher aus dem Urlaub zurückkommt dann entsprechend. Oder unterbricht ganz einfach. Und das zeigt ja auch, wie egal ihm das an und für sich ist. Also das ist so der Eindruck, der sich jetzt hier bei mir dann entsprechend auch zeigt.
8: Ich sehe den Besuch kritisch. Ich finde das schwierig, jetzt im Nachhinein zu kommen und Danke zu sagen und eigentlich nicht da gewesen zu sein, als wirklich gebrannt hat, wortwörtlich. Und ja, ich würde mir wünschen, dass er das wirklich ehrlich anerkennt, was die Leute hier geleistet haben und dass wir hier so einen großen Zusammenhalt gehabt haben und dass er auf jeden Fall jetzt was ins Leben ruft, dass sowas in Zukunft nicht mehr passiert.
2: Ganz anders sieht das Paul Bolz, Ortsvorsteher von Gai und selbst Feuerwehrmann.
9: Und ich bin auch froh, dass er jetzt erst kommt und ich denke, der Kanzler wird sich aber was gedacht haben. Wir sind jetzt in der Phase, wo wir alle, sag ich mal, keinen Aktionismus mehr haben, aber so langsam zur Ruhe kommen. Und denke ich, dann ist genau der richtige Zeitpunkt, als Kanzler zu kommen und mal zu hören. Und er möchte ja Danke sagen. Und Danke sagen kann man dann, wenn man auch Ruhe dafür hat. Und nicht, wenn man im Aktionismus hier Schläuche rollt und im Einsatz ist. Denke ich, das käme auch ganz falsch an.
2: Auf Bundesebene wird der Einsatz im Hürtgenwald jetzt ausgewertet. So sei nicht alles gut gelaufen. Defizite habe es bei den Kommunikationswegen gegeben, führte der Kanzler aus und mahnte zugleich.
6: Das ist Klimawandel. Und ich will allen Leugnern des Klimawandels sagen, schauen Sie sich das genau an, was hier passiert ist. Das ist der Klimawandel. Wir werden alles tun, um den Klimawandel zurückzudrängen, aber wir müssen auch mit dem Klimawandel leben. Und darauf vorbereitet zu sein, ist eine Aufgabe des Bundes, der Länder, der Gemeinden.
2: Wie Bund, Länder und Kommunen sich vorbereiten können, will Merz schon kommende Woche besprechen bei der Kabinettsklausur am Dienstag und Mittwoch. Dann soll es auch darum gehen, wie Deutschland sich besser wappnen kann für solche Waldbrände und andere Folgen des Klimawandels.
5: Nicht weit von Hürtgenwald entfernt, auf der anderen Seite der Grenze zu Belgien, hat es ebenfalls gebrannt. In einem Naturreservat, dem wohl berühmtesten Belgiens, das Hohe Venn, ist aber nicht mehr so, wie es mal war. Soweit das Auge reicht, nun verbrannte Flächen in der Hochmoorlandschaft, immer noch steigt Rauch auf, die Flächen sind schwarz. Der belgische Europaabgeordnete Pascal Arimont von den Christdemokraten war dort und hat sich die Lage angesehen. Katrin Schmick vom WDR hat mit ihm gesprochen und ihn gefragt, wie sein Eindruck denn war.
10: Also ich glaube, das ist so ein Stück Heimat, was wir alle kennen, wo wir ständig drin wandern gehen, wo wir durchfahren. Das ist so etwas von uns, was gerade vor unseren Augen abbrennt. Und das macht natürlich, ja, das macht Gefühle, die man so nicht gekannt hat und wo eine enorme Traurigkeit, aber auch Welle der Solidarität dann am Ende des Tages entstanden ist.
11: Sie waren letzte Woche auch dort, ne? Sie haben sich das Brandgebiet am vergangenen Dienstag angeschaut. Nehmen Sie uns mal mit. Was sind Ihre Eindrücke?
10: Ja, sie fahren dahin, kommen dann in so ein Pickup von einem Feuerwehrkommandant, der fährt mit ihnen dorthin, wo es brannte. Und dann stehen sie da und denken sich, die Welt geht gerade unter. Das ist das Gefühl, was sie haben, wenn sie das dann sehen. Sie gucken dann in so ein 400-500 Meter Tal runter und das ist alles schwarz. Das qualmt, das ist schwarz und da steigen so Nebelschwaden hoch. Also es ist so ein bisschen wie in so einem schlechten amerikanischen Katastrophenfilm. Ja. Das ist die traurige Realität. Da stand ich und dann habe ich mich mit den Leuten darüber unterhalten, ob die Hilfe wie sie angedacht ist, wie sie in diesen Katastrophenszenarien angedacht wird auf Papier, ob die denn tatsächlich funktioniert hat. Und man konnte mir da vor Ort eigentlich bestätigen, dass ganz vieles sehr gut funktioniert hat.
11: Gehen wir da mal ein bisschen näher drauf ein. Das war ja schon ein Kraftakt, ein internationaler, muss man sagen. Also genau. Da hat auf jeden Fall Europa gut funktioniert. Es war beeindruckend, was man sehen konnte. Es gab sogar Unterstützung aus Schweden, ne?
10: Genau. Also ich bin ja von Beruf Mitglied des Europäischen Parlaments und versuche die europäische Integration und diese Idee, dass man zusammenhält und wenn man zusammenhält, dass man die Probleme einfacher lösen kann, in meinem Alltag jeden Tag zu erklären. Hier musste ich jetzt nichts erklären. Das haben die Leute vor Ort gesehen, was es heißt, wenn man Freunde im Ausland hat. Am Freitagmittag ist das Feuer entstanden. Freitagabend hat man vom belgischen Föderalstaat den europäischen Zivilschutzmechanismus angefragt. Die Hilfe ist dann sofort über Brüssel organisiert worden. In Brüssel ist dieses Koordinationszentrum dieses Katastrophenschutzmechanismus. Und am Samstag waren dann 6 Helikopter vor Ort und am Samstag waren 2 schwedische Löschflugzeuge vor Ort. Und man muss wissen, dieser Brand ist kein gewöhnlicher Brand. Das ist sehr viel Gras, was brennt, was sehr schnell brennt, in unwegsamem Gelände. Das heißt, da kommt man mit einem Feuerwehrauto nicht hinfahren. Also war es sehr wichtig, dass Hilfe aus der Luft kam. Mhm. Und diese Hilfe kam sehr schnell. Und am ersten Tag standen hier deutsche Feuerwehrleute, niederländische Feuerwehrleute und kamen Bauern aus Luxemburg, aus Deutschland, aus den Niederlanden mit ihren Fässern, um Wasser hinzubringen. Also die hat niemand gefragt am Ende des Tages. Die sind gekommen, weil sie sehen, da ist was, da müssen wir helfen, das geht uns alle an. Und das Ganze, muss man sagen, hat wirklich gut funktioniert, schnell funktioniert. Und da kann man wirklich sagen, zum Glück gibt es die guten Nachbarn und zum Glück haben die hier so schnell geholfen.
11: Herr Arimont, jeder, der mal gesehen hat, was passiert, wenn ein Brand gelöscht ist, der weiß, die Feuerwehr, die gehen da rein und die haben erstmal nur das Ziel, das Feuer auszukriegen. Jetzt ist das Hohe Venn ja ein ganz filigraner Lebensraum, ist ein Naturschutzgebiet, es ist ihr Vorgarten, sie sind da geboren. Mhm. Der Naturschutzbund befürchtet, dass die Erholung des Gebietes Jahrzehnte dauern könnte. Was macht das für Sie und was macht das für die Menschen, die dort leben?
10: Also das Fenn brennt regelmäßig, muss man fairerweise auch sagen. Das sind aber meistens diese Fenngräser, die an der Oberfläche abbrennen und die sind ein Jahr später oder 2 Jahre später wieder in ähnlicher Form zurück. Das Tragische hier jetzt ist, dass wir haben im Fenn 3 Tiefmoore, die es seit Jahrhunderten gibt und 2 von diesen 3 Tiefmooren, die in Europa einzigartig sind, die sind betroffen. Jetzt weiß man noch nicht so wirklich, wie stark sie betroffen sind. Also die Leute vor Ort sagen, wenn das Feuer in so ein Moor geht, dann brennt das während wahrscheinlich 1 bis 2 Monaten 6 Meter tief runter. Ob das hier der Fall ist, können wir heute noch nicht sagen. Alle hoffen, dass es nicht der Fall ist. Alle hoffen, dass der Regen, der dann eingesetzt hat, das so ein wenig verzögert bzw. verhindert hat. Aber wenn es denn so sein sollte, ist es tatsächlich eine ökologische Katastrophe. Ja. Das ist für immer weg.
11: Und auch da müssen wir uns nichts vormachen, es kann auch immer wieder brennen. Der Klimawandel trägt dazu bei. Der Mensch ist immer derjenige, der schuld ist an solchen Bränden. Egal wie groß sie schlussendlich aussehen oder ausfallen. Welche Konsequenzen müssen wir aus dem ziehen, was die letzte Woche im Hohen Venn passiert ist? Auch vielleicht auf europäischer Ebene?
10: Also ich beschäftige mich beruflich sehr stark mit diesem europäischen Katastrophenschutzmechanismus. Der wird gerade neu geschrieben. Und ich bin einer der Abgeordneten im Parlament, die an diesem Text jetzt aktiv mitschreiben. Ich habe da 150 Abänderungsvorschläge eingereicht. Der wird erweitert, der wird mit mehr Geld versehen. All das, weil alle Experten uns sagen, dass die Anzahl dieser Fälle exponentiell steigt gerade. Und die Leute, die sagen, es gibt keinen Klimawandel und das ist alles Wetter, die sollten sich vielleicht mal kurz 5 Minuten in dieses Moor stellen und die Ausmaße angucken. Wissen Sie, ich wohne hier in dem kleinen Dorf Büllingen. Meine Eltern sind Landwirte. Wir haben einen kleinen Bauernhof. Die füttern seit 1 Monat ihre Tiere mit Futter zu, weil das Gras nicht mehr da ist. Also innerhalb von 1 Monat muss ich mit meinen Augen sehen, hier das Fenn brennt, es kommt ein Tornado durch mein Dorf und meine Eltern müssen zufüttern, weil die Wiese braun ist. Ich muss das nicht mehr wissen oder muss mir nicht erklären lassen, dass das Klima im Moment vieles verändert. Darauf müssen wir uns erstens mal in dem Sinne vorbereiten, dass wir die Klimaveränderung verlangsamen. Das ist das ganz große Thema. Das zweite ist, wenn diese Katastrophen stattfinden, müssen wir besser vorbereitet sein. Also ich gebe Ihnen ein Beispiel. Die EU hat jetzt 12 von diesen großen Löschflugzeugen gekauft, diese Canadairs. Das wird langfristig aber auch nicht reichen. Und wir müssen so eine kleine Katastrophenschutzarmee bauen, die zu jedem Zeitpunkt einsetzbar ist, wenn solche großen Katastrophen geschehen. Die wirtschaftlichen Schäden sind ja gigantös, die daraus entstehen. Das vergisst man immer wieder. Man sagt immer, Klimaschutz kostet Geld. Aber auf der anderen Seite, wenn Sie das hier jetzt sehen, ja, dann ist jeder Cent, den wir in Klimaschutz stecken und jeden Cent, den wir in Katastrophenschutz stecken, ein guter Cent. Und deswegen plädiere ich sehr, sehr energisch dafür, dass wir das tun.
5: Der belgische Europaabgeordnete Pascal Arimont war das über den Brand im Naturschutzgebiet Hoesven.
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5: Die norddeutschen Bundesländer haben 4 Regierungschefs und eine Chefin. Alle 5 haben sich am Donnerstag in Rostock getroffen und haben unter anderem über die Lage ihrer Häfen gesprochen. Über die deutschen Seehäfen werden ja Rohstoffe, Energie und Waren für Unternehmen in ganz Deutschland importiert und Exporte in die Weltmärkte abgewickelt. Die Küstenländer sehen ihre Häfen massiv unterfinanziert und fordern mehr Geld. Bezahlen soll das der Bund, und zwar 500 Millionen Euro jährlich. Momentan sind es 38 Millionen. Da klafft also eine große Lücke zwischen Anspruch und Wirklichkeit. Mein Kollege Jochen Fischer hat darüber mit dem maritimen Koordinator der Bundesregierung, mit Christoph Ploss, gesprochen. Und er hat den CDU-Politiker gefragt, ob er die Forderungen der norddeutschen Regierungschefs für nachvollziehbar hält.
12: Also die Finanzierung der deutschen Häfen muss dringend verbessert und auf eine verlässliche Grundlage gestellt werden. Das habe ich auch direkt nach meinem Amtsantritt als maritimer Koordinator schon gesagt. Deswegen kämpfe ich seitdem auch, dass die norddeutschen Häfen mehr Gelder auch vom Bund bekommen. Ich bin der Meinung, wir brauchen ein gemeinsames Finanzkonzept zwischen Bund und Ländern. Denn verantwortlich nach dem Grundgesetz sind für die Häfen die Länder. Und auch die Länder müssen ihren Beitrag leisten. Es darf aber da kein Gegeneinander geben, sondern ein Miteinander. Und deswegen werbe ich sehr dafür, dass dann Bund und Länder da zu einer gemeinsamen Lösung kommen.
13: Da haben Sie mit dem Kanzler schon drüber gesprochen. Der hat ja gesagt, das wäre nicht so einfach. Das Grundgesetz stünde dem eventuell entgegen.
12: Das ist ja zum Beispiel bei Bundesautobahnen oder auch Bundeswasserstraßen oder dem Schienennetz anders. Da haben wir eine klare Zuständigkeit, die beim Bund liegt. Das ist bei den Häfen anders, aber das darf jetzt nicht dazu führen, dass nichts passiert. Und deswegen habe ich als maritimer Koordinator in den vergangenen Monaten immer wieder gesagt, die norddeutschen Häfen, die brauchen eine bessere finanzielle Ausstattung. Und da muss der Bund einen Beitrag leisten und die Länder. Der Bund hat deswegen auch ein 400-Millionen-Euro-Programm auf den Weg gebracht, das auch den Häfen hilft. Aber wir brauchen eine verlässliche Finanzierung, die jedes Jahr kommt. Und dafür werde ich mich auch in den nächsten Monaten weiter einsetzen.
13: Ja, Sie sagten eben, es müsse verbessert werden. Sie würden dafür kämpfen. Sie setzen sich dafür ein. Wann kommt das Geld vom Bund?
12: Das kann ich jetzt heute nicht sagen, weil das hängt ja nicht allein am maritimen Koordinator. Das ist eine Frage, die im gesamten Haushalt zu besprechen ist. Ich werde deswegen jetzt auch Gespräche natürlich mit dem neuen Bundesverkehrsminister dazu führen und werde auch auf den Bundesfinanzminister Lars Klingbeil nochmal zugehen, weil in der Tat der Finanzierungsbedarf in den Häfen ist groß. Und ich stelle mir eine Lösung vor, dass die Länder sich beteiligen und der Bund. Also es darf nicht so sein, wie das leider in der Vergangenheit häufig der Fall war. Die Länder haben auf den Bund gezeigt, der Bund hat dann auf die Länder gezeigt und es ist dann zu wenig passiert. Wir brauchen da eine gemeinsame Lösung. Aber ich will auch explizit sagen, die Länder können nicht nur mit dem Finger nach Berlin zeigen und sagen, Berlin soll das alles finanzieren und übernehmen. Auch die Länder werden ihren Beitrag leisten müssen.
13: Nun haben wir ja gelernt aus der Konferenz, aus der Nordministerpräsidentenkonferenz, dass, und das wissen Sie ja sowieso schon, dass 60% der deutschen Im- und Exporte über den Seeweg abgewickelt werden. Das heißt also, das ganze Thema ist nicht unbedingt ein maritimes Thema, sondern ein deutschlandweites Thema. Und wenn Sie sagen, die Länder dürften nicht nach Berlin zeigen, dann sagen die Länder aber, das bräuchten wir nicht, wenn wir eigene Mittel hätten oder wenn wir genügend Mittel hätten. Haben sie aber offenbar nicht. Da müsste der Bund jetzt mal sagen, was Sache ist.
12: Ja, Also der Bund hat schon einiges auch gemacht. Wir haben ja auch ein Sondervermögen für die Kommunen auf den Weg gebracht. Das sind 100 Milliarden. Davon hat Niedersachsen beispielsweise ca. 10 Milliarden bekommen. Und auch ein Land wie Mecklenburg-Vorpommern hat ca. 2,7 Milliarden bekommen. Niedersachsen hat davon auch einen Teil in die Häfen gesteckt, Mecklenburg-Vorpommern leider 0 Euro, obwohl diese Gelder auch unter anderem für die Häfen vorgesehen sind. Wir haben ja dieses 100 Milliarden Sondervermögen auf den Weg gebracht, damit es auch in die Infrastruktur investiert werden kann. Und deswegen gibt es da auch Unterschiede zwischen den Ländern. Einige investieren auch gut und manchmal auch ausreichend in die Häfen. Und einige Länder haben die Häfen auch vernachlässigt. Deswegen, ich will jetzt aber auch gar nicht sagen, dass nur die Länder was machen müssen. Deswegen habe ich eben ja auch deutlich gemacht, auch der Bund muss seinen Beitrag leisten. Denn in der Tat, die norddeutschen Seehäfen haben eine Bedeutung für das ganze Land, für Energieimporte, auch für die Sicherheit Deutschlands. Und ein Großteil der Im- und Exporte wird über die Häfen abgewickelt.
13: Nur noch eine letzte Frage, Herr Ploss. Die Häfen sollen bedacht werden, das haben Sie ja gesagt, in Kooperation mit den Ländern. Nun haben wir im Norden ja den größten deutschen Seehafen in Hamburg. Welche Zukunft sehen Sie denn für den?
12: Der Hamburger Hafen hat eine enorme Bedeutung, ist mit Abstand der größte Seehafen Deutschlands. Und wir werden alles dafür tun, dass auch notwendige Investitionen in die Häfen selbst, aber auch rund um beispielsweise den Hamburger Hafen stattfinden werden. Deswegen setze ich mich auch seit langem dafür ein, dass die A26 Ost gebaut wird, weil in anderen europäischen Häfen auch wichtige Investitionen stattfinden und diese Häfen nicht schlafen. Und wenn die Infrastruktur zerbröselt oder nicht mehr leistungsfähig ist, dann werden sich auch viele Reedereien für andere Häfen entscheiden. Und deswegen will ich alles dafür tun, dass Investitionen in das Schienennetz kommen, in die Autobahnen wie die A20 oder A26 Ost und auch in die Hafenanlagen selbst. Wie gesagt, wir haben auch einige schon erreicht, 400 Millionen Euro Programm. Wir haben auch jetzt schnelleres Plan und Bauen beschlossen, was auch dringend notwendig ist für die Häfen. Aber es ist auch noch einiges zu tun und wir brauchen eine bessere Grundfinanzierung für die Häfen, dass jedes Jahr auch ausreichend Geld fließt. Und da braucht es eine Vereinbarung zwischen Bund und Ländern.
5: Sagt der maritime Koordinator der Bundesregierung, Christoph Ploss.
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5: Da gehen wir eine ganze Weile zurück. Heute vor 100 Jahren starb der italienische Schauspieler Rudolf Valentino. Sein Tod löste eine Massenhysterie aus.
14: Schwarzer Anzug, die Haare mit viel Pomade streng nach hinten gekämmt, die dunklen Augen für immer geschlossen. Ein Schwarz-Weiß-Foto zeigt den toten Rudolf Valentino aufgebahrt im Campbell-Beerdigungsinstitut in New York. Ein Tag zuvor war der Stummfilmstar mit nur 31 Jahren an einem perforierten Magengeschwür im Polyclinic Hospital gestorben. Eine Zeitung schreibt:
15: Hollywood versank in tiefe Trauer, als aus New York die Nachricht eintraf, dass Valentino verstorben war. An allen Studios wurden die Flaggen auf Halbmast gesetzt. Alle Dreharbeiten wurden eingestellt.
14: Auch wenn das Foto des toten Valentino ewige Ruhe ausstrahlt, nur wenige Meter von seinem Körper entfernt, vor dem Beerdigungsinstitut, herrscht Chaos. Tausende Menschen, vor allem Frauen und Mädchen, quetschen sich in Richtung Tür. Alle wollen ihn, den schönsten Mann der Welt, noch ein letztes Mal sehen.
15: Füße wurden zertrampelt, Kleidung zerrissen,
14: schreibt die New York Times. Erst 5 Jahre vor seinem Tod, im Jahr 1921, gelingt Valentino der Durchbruch in Hollywood. Im Spielfilm Die vier Reiter der Apokalypse verführt er das Publikum mit seinem Tango-Schritt. Den hat er drauf, denn als er als junger Mann aus Italien nach Amerika kam, verdiente Rodolfo Pietro Filberto Raffaello di Valentina d'Antonguella, so sein Geburtsname, sein Geld zunächst als Tänzer in diversen Clubs. Die Tango-Filmszene macht ihn über Nacht berühmt. So etwas Lassives hatte man noch nicht gesehen. Valentino wird zum Sexsymbol der Stummfilmzeit. Er selbst sieht das so:
16: Die Frauen sind nicht in mich, sondern in mein Bild auf der Leinwand verliebt. Ich bin nur die Leinwand, auf die sie ihre Träume malen.
14: Sein Gesicht ist in den goldenen 20ern des 20. Jahrhunderts weltberühmt. Rudolf Valentinos Stimme bleibt, wie bei Stummfilmstars üblich, natürlich unbekannt. Nur ein einziges Mal singt er in einem Studio 2 Lieder ein. als Rudolf Valentino stirbt, hinterlässt er fast 40 Filme, eine Motorjacht, eine Sammlung antiker Waffen, 1000 Paar Socken und viele gebrochene Herzen. An seinem Todestag strömen tausende Fans zum Polyclinic Hospital in New York. Das war am 23. August 1926, heute vor 100 Jahren.
5: Der Stichtag von Mirjam Benneck über den einst schönsten Mann der Welt.
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17: Mit Moritz Kasserlet. Die Fußballer des FC Bayern haben den ersten Titel der neuen Saison gewonnen, den Supercup. Die Münchner haben Dauerrivale Borussia Dortmund besiegt und Armin Lehmann war in Dortmund dabei.
18: Und dann sagt der Schiedsrichter Feierabend und 8000 in rot gekleidete Bayern-Fans jubeln. Der erste Titel dieser Saison geht, man möchte fast sagen, obwohl es natürlich keineswegs immer so war, aber geht wieder mal an die Bayern. Sie gewinnen unterm Strich, weil sie vor allem in der ersten Halbzeit deutlich überlegen waren. Verdient hier in Dortmund mit 2:1.
17: Ja, und wegen des Supercups haben Bayern und Dortmund ihr Erstrundenspiel im DFB-Pokal jeweils erst in anderthalb Wochen. Alle anderen sind an diesem Wochenende schon dran und am Abend gab es die erste Überraschung. Drittligist Sonnenhof Groß-Asbach hat Zweitligist Arminia Bielefeld im Elfmeterschießen besiegt. Die Bundesligisten waren bisher souverän, Leipzig am Abend, vorher unter anderem auch schon Leverkusen und Bremen. Und alle Ergebnisse, Highlights im Video und vieles mehr bekommen Sie natürlich auf sportschau.de. Bei der Hockey-WM in Belgien und den Niederlanden haben die deutschen Frauen das Halbfinale verpasst. Nach einer Niederlage gegen Belgien sagt unsere Reporterin Christina Schröder, das ist auch berechtigt.
19: Nach den Olympischen Spielen hatte sich das Team extrem verjüngt und befindet sich auch noch in der Findungsphase. Das hat man jetzt ganz deutlich bei dieser WM gesehen. Es fehlt an Souveränität und Konsequenz im Abschluss. So war es gegen Belgien und auch im entscheidenden Vorrundenspiel gegen Argentinien, das in letzter Minute verloren gegangen war und weswegen Deutschland keine Punkte aus der Vorrunde mit in die Hauptrunde genommen hatte. Während andere Nationen wöchentlich zusammenkommen, ist es bei den deutschen Teams so, dass man sich nur monatlich sieht. Das Zusammenwachsen braucht logisch einfach länger. So frustrierend das frühe WM aus für Deutschland also ist, so jung und talentiert sind die deutschen Spielerinnen, die zumindest zwischenzeitlich haben aufblitzen lassen, welches Potenzial in ihnen steckt.
17: Ja, die deutschen Hockeyherren sind noch voll im Rennen. Die Titelverteidiger spielen zum Abschluss der Zwischenrunde gegen Australien, wären bei einem Sieg im Halbfinale. Nächste Medaille für Deutschland bei der Reit-WM in Aachen. Schon die 17. Am vorletzten Wettkampftag hat die Paradressur-Equipe Silber gewonnen. Aus Aachen berichtet Jan Wochner.
20: Ein paar Freudentränen wollte und konnte Annalena Niehus nicht zurückhalten. Und Niehus freute sich mit ihren Teamkolleginnen nicht nur über Silber.
21: Wir haben uns auch somit für die Paralympics in L.A. qualifiziert mit der Silbermedaille. Und das ist ganz toll jetzt heute. Toller Abschluss.
20: Gemeinsam mit Niehus jubelten Regine Mispelkamp, Helen Brandt und die 71-jährige Heidemarie Dresing. Und am Schlusstag in Aachen hat Deutschland wieder viele aussichtsreiche Reiterinnen und Reiter am Start.
17: Die Handballer des SC Magdeburg haben den Supercup gewonnen. Der deutsche Meister besiegte den Pokalsieger, die Füchse Berlin, eindrucksvoll mit 38:31. Bei den Frauen hatte zuvor Meister Blomberg-Lippe gegen Pokalsieger Borussia Dortmund gewonnen. Radsuperstar Tadej Pogacar hat das kurze Auftaktzeitfahren der Vuelta gewonnen. Die Spanien-Rundfahrt begann in diesem Jahr in Monaco. Sie ist die einzige der drei großen Landesrundfahrten, die Pogacar noch nicht gewonnen hat. Beim Giro d'Italia und bei der Tour de France war er schon erfolgreich, bei der Tour in diesem Jahr zum 5. Mal. Und sein Teamkollege, der Tour-Dritte, Isaac del Toro, steht kurz vor dem Gesamtsieg der Deutschland-Tour. Aus Bad Dürkheim in Rheinland-Pfalz berichtet Holger Gersker.
22: Ein Antritt am Berg, ganz im Stile seines Teamkollegen des Tour de France-Siegers Tadej Pogacar, und schon hatte Isaac del Toro die Gesamtwertung in seine Richtung gedreht. Am Rotsteig, 35 Kilometer vor dem Ziel, attackierte der Tour de France-Dritte und nur einer folgte ihm in die Schlussrunde, sein bester Kumpel, der Italiener Giulio Pellizzari aus dem deutschen Red Bull-Team. Die beiden sind beste Freunde, leben zusammen in einem Haus in San Marino und teilten sich vor vielen tausend Zuschauern die wertvollsten Preise. Pellizzari ist der Etappensieger, der Toro führt die Gesamtwertung mit fast einer Minute Vorsprung an. Mit der ersten Verfolgergruppe erreichte auch Maximilian Schachmann das Ziel. Der Berliner bleibt bester Deutscher in der Gesamtwertung, er verbesserte sich auf Platz 9.
5: Gleich in der ARD-Info nach die Plastikwende. Wie kann Kunststoff nachhaltig werden? Unser Thema nach den Nachrichten.

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1: Um 3.30 Uhr mit Milat Kupay. Nach dem schweren Waldbrand im belgisch-deutschen Grenzgebiet hat Bundeskanzler Merz den Einsatz der vielen Helfer gelobt. Ohne deren gemeinsame Leistung wäre das Feuer nicht so glimpflich ausgegangen, sagte Merz bei einem Besuch in der betroffenen Gemeinde Hürtgenwald in der Eifel. Anwohner kritisierten allerdings, dass der Besuch zu spät komme. Seit 2 Tagen ist der Großbrand komplett gelöscht. Bei den Einsatzkräften sieht die Reaktion aber anders aus, wie Pierre Dickmanns aus Hürtgenwald berichtet.
2: Die freuen sich doch sehr über diese Form der Wertschätzung des Bundeskanzlers. Man hat uns bestätigt, dass man sich insbesondere auch über den Zeitpunkt dieses Besuches freut. Ein Vertreter der Feuerwehr hatte uns gesagt, wenn die Situation hier angespannt ist, dann brauche ich hier keinen Politiker, weil der kann mir im Zweifel keinen Schlauch halten. Und ich glaube, das fasst ganz gut zusammen, dass dieser Besuch unterschiedlich wahrgenommen wird, gerade von den Menschen hier vor Ort.
1: Die Bahngewerkschaft EVG droht mit bundesweiten Streiks im Regionalverkehr ab Januar. Sie begründet das mit dem tödlichen Angriff auf einen Zugbegleiter vor einem halben Jahr. Gewerkschaftschef Burkhardt sagte der Bild am Sonntag, seitens der Politik habe es nach dem Tod des Mannes betroffene Gesichter gegeben, aber keine Taten. Nun müsse das versprochene Gesetz für härtere Strafen noch in diesem Jahr kommen. Nach geplatzten Zollverhandlungen spitzt sich der Handelsstreit zwischen den USA und Kanada wieder zu. Beide Länder kündigten inzwischen neue Strafzölle an. Aus der Nachrichtenredaktion berichtet Jonas Valentin Weber.
3: Der kanadische Premier Carney sprach schon von einem Handelskrieg. Er warf den Amerikanern vor, bei den Verhandlungen in letzter Minute unannehmbare Änderungen gefordert zu haben. Die US-Seite machte hingegen das Nachbarland dafür verantwortlich, dass die Verhandlungen scheiterten und belegte bestimmte kanadische Importe gleich mit Strafzöllen in Höhe von 50%. Kurze Zeit später folgte die Reaktion Carneys. Er kündigte für kommenden Monat ebenfalls neue Einfuhrbeschränkungen an. Es gehe darum, die Menschen und Firmen in Kanada zu schützen, so der Premier.
1: Der italienische Vize-Regierungschef Salvini will weiterhin keine Asylsuchenden aus Deutschland zurücknehmen. Salvini sagte bei einem Treffen seiner migrationsfeindlichen Lega-Partei, deutsche Hilfsorganisationen nähmen Geflüchtete auf dem Mittelmeer auf und brächten sie in italienische Häfen. Solange das so bleibe, habe Deutschland kein Recht, solche Menschen zurück nach Italien zu schicken. Auf Grundlage der EU-Asylregeln dürfen europäische Länder eigentlich Migranten in das Land ihrer Erstankunft überstellen. Rom hat das seit 2023 in rund 80.000 Fällen abgelehnt. Und das Wetter in Deutschland, tagsüber heiter bis wolkig, im Norden etwas Regen, im Nordosten später Gewitter, maximal 18 bis 25 Grad. Die höheren Werte am Oberrhein. Am Montag oft freundlich und sonnig, vereinzelt Schauer 19 bis 28 und am Dienstag im Nordosten viel Sonne, im Südwesten Schauer und Gewitter, 21 bis 28 Grad. Das waren die Nachrichten.
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4: Achtung, Falschfahrer auf der B3 Celle Hannover. Zwischen Otze und Schillerslage kommt Ihnen ein Falschfahrer entgegen. Fahren Sie bitte äußerst rechts und überholen Sie nicht. Auf der B3 Celle Hannover zwischen Otze und Schillerslage ist ein Falschfahrer unterwegs. Vorsicht in beiden Richtungen. Außerdem die A3 Nürnberg Richtung Passau ist zwischen Regensburg-Universität und Regensburg-Burgweinting nach einem Unfall gesperrt. Die Umleitung führt über die U61A. Allen unterwegs gute Fahrt.
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4: Wenn man das Wort Plastik hört, dann löst das gemischte Gefühle aus. Plastik ist praktisch, es ist leicht, stabil, billig herzustellen und das auch noch in unendlich vielen Varianten. Hart und weich, wetterfest, transparent, ein Material, ohne dass wir heute an vielen Stellen aufgeschmissen werden. Und doch denken wir heute vor allem an die Probleme, die es bereitet. Plastik wird aus Erdöl gemacht, es verrottet schwer, es verschmutzt die Meere, wir nehmen Mikroplastik mit der Nahrung auf und so weiter und so weiter. Es gibt so verschiedene Lösungsansätze für diese Probleme. Man kann beispielsweise Plastiktüten und Strohhalme verbieten, man kann Plastik recyceln. Aber das alles löst die Schwierigkeiten nur zum Teil. Gabor Pahl hat mit Manuel Häusler über das Thema gesprochen. Er ist Forscher am Max-Planck-Institut für Kolloid- und Grenzflächenforschung in Potsdam.
5: Wenn Sie den Satz ergänzen müssten, der ideale Kunststoff ist?
6: Performant.
5: Was heißt das?
6: Performant heißt eigentlich, wir wollen alles das wieder haben, wofür die Kunststoffe auch heute schon stehen. Also leicht, bruchsicher, dehnbar in alle möglichen Formen zu bringen, einzufärben, also sprich diese gestalterische Freiheit. Einfach dieses Portfolio an Eigenschaften, was sonst kein anderes Material hat. Also wenn ich jetzt hier mal schaue im Studio, jetzt habe ich einen Tisch vor mir, der ist aus Holz, dann ist Metall dran, dann stehen hier noch Objekte aus Glas, Fensterscheiben. Und eigentlich haben wir zu all diesen Materialien den Kunststoff als selbstverständliches Material hinzugefügt. Einfach deswegen, weil er das sinnvoll ergänzt.
5: Okay, also, jetzt hatte ich Sie unterbrochen. Also der ideale Kunststoff ist performant, also kann all das.
6: Ja.
5: Was noch?
6: Vor allem günstig. Ich glaube, das ist das Wichtigste. Da werden wir uns wahrscheinlich noch ein paar Mal dran aufhängen. Kunststoff darf vor allem nichts kosten. Nur dann wird er eingesetzt. Es ist per Definition eine Chemikalie. Es ist ein synthetisches Material und auch mit einer der günstigsten Chemikalien, die wir heute produzieren, schlicht aufgrund der Masse. Das heißt, das brauchen wir auf jeden Fall. Ohne den günstigen Preis geht's nicht. Und dann würde ich aber sagen, brauchen wir auch noch Dinge, die wir jetzt in den letzten Jahren, vielleicht auch Jahrzehnten schon bemerkt haben. Eigentlich brauchen wir eine vollständige oder eine holistische Idee, wie wir mit diesen Abfällen am Ende ihres Lebens umgehen. Also sprich, wir brauchen ein geschlossenes Recycling-Konzept und das ist, glaube ich, wichtig, dass es nicht oder ist, sondern und, wir brauchen vollständige biologische Abbaubarkeit, einfach um das Problem mit Mikroplastik in den Griff zu kriegen, weil jeder Kunststoff, wenn wir ihn einsetzen, manche mehr, manche weniger, aber alle tun es, produzieren Mikroplastik. Und wenn das nicht verrotten kann in hinreichender Zeit, dann reichert es sich eben an und man findet es dort, wo man jetzt eigentlich überall, dort, wo man halt heutzutage jetzt auch gezielt danach sucht, zum Beispiel auch in der Arktis, wo man das überall findet, ja sogar auf den Meeresböden, überall ist dieses Zeug. Und das sollte man in Zukunft eben verhindern.
5: Also nochmal, performant war es, billig war es, recycelbar und biologisch abbaubar. Und das behalten wir jetzt im Hinterkopf, weil wir nachher auch eben über diese Lösungen sprechen. Jetzt umreißen wir nochmal, wo die eigentlichen Probleme sind oder was die eigentlichen Probleme sind. Also das Erste, ich habe es gesagt, herkömmliche Kunststoffe sind aus Erdöl. Warum ist das per se eigentlich schon ein Problem? Denn im Grunde können wir ja auch denken, es ist erst dann ein Problem, wenn das Plastik verbrannt wird, dann kommt aus dem aus Erdöl gewonnenen Material, wird dann CO2 frei. Ist sozusagen das Gewinnen aus Erdöl per se schon ein Problem?
6: Ich würde sagen, nein. Da kann man sich auch einfach die Lebenszyklenanalysen anschauen. Da wird man feststellen, dass in der Herstellung des Kunststoffs eigentlich noch gar nicht so das ganz große Problem liegt. Es ist dann, so wie Sie sagen, eher das sogenannte End of Life. Also was passiert mit den Abfällen am Ende? Und wenn wir die natürlich entweder in die Natur kippen, das ist halt das Allerschlimmste, was man machen kann, oder sie verbrennen, das würde ich sagen, ist das Zweitschlimmste, dann erzeugen wir eigentlich erst die meisten Probleme. Jetzt kann man sich natürlich darüber streiten, was Erdöl als Ressource generell für Probleme mit sich bringt, also auch natürlich politischer Natur oder auch wie es gefördert wird. Vor allem, wenn jetzt natürlich neue Stätten dann immer wieder erschlossen werden, teilweise dann eben auch mit Bohrinseln, die vielleicht ökologisch problematisch sind. Wenn wir das aber mal ausklammern, sondern so auf den Prozess selbst gucken, ist es eigentlich nicht die größte Baustelle, sondern was passiert mit dem Zeug am Ende.
5: Das Erdöl steht am Anfang des Lebenszyklus, am Ende steht, wie Sie gesagt haben, die Entsorgung. Da landet eben eine Menge Plastik in der Umwelt, im Meer, in der Tiefsee, in den Fischen, die dann wieder sozusagen, wo das Mikroplastik dann wieder auf dem Teller landet. Jetzt könnte man auch da sagen, das ganze Problem der Plastikvermüllung beruht ja darauf, dass Plastik in vielen Teilen der Welt einfach nicht fachgerecht entsorgt wird, sondern eben in der Umwelt landet. Also nehmen wir an, überall wird

0: 2021, die immer vom Bundesverband für Sekundärrohstoffe und Entsorgung herausgegeben wird oder zumindest mit betreut wird. Das nennt sich das Stoffstrombild. Da kann man sehr genau ablesen, was passiert mit allem, was gesammelt wird und wo geht es hin. Und in Deutschland ist die Situation inzwischen, kann man sie also auf- und abrunden, das ist ein recht einfaches Bild. Fast alles wird irgendwie verwertet, also das heißt Deponierung findet kaum noch statt. Das ist im Prinzip verschwindend gering, unter 1%. Das heißt, wir verwerten in irgendeiner Form alles, was wir an Kunststoffen hier als Abfall produzieren. Ein Drittel davon wird auf irgendeine Art und Weise recycelt, also findet wirklich nochmal als Stoff, also sprich die Atome, die da drin sind sozusagen, die finden nochmal eine Anwendung. Das wird dann erst noch nicht genauer definiert, wie. Und die anderen zwei Drittel aber werden energetisch verwertet, also schlicht, die werden verbrannt als Ersatzbrennstoff.
1: Ist da nicht das Wort verwertet eine Schönfärberei? Also so geht es mir immer, wenn ich denke, ja, verwertet, oh, und dann heißt es doch letztlich doch nur verbrannt.
0: Ja, ich sehe es natürlich schon auch etwas breiter und muss halt auch die Realität akzeptieren. Man muss immer mit Opportunitätskosten sprechen. Also was würden wir denn sonst machen? Und wenn ich mir halt anschaue, wenn ich das eben nicht energetisch verwerten würde, bräuchte ich einen anderen Brennstoff zunächst für diese Prozesse, die nun mal relevant für unser System hier sind. Und die Alternative wäre natürlich Deponierung, weil das sehen wir, und ich habe gesagt, wir sollten uns Extremfälle anschauen, in den anderen Extremfällen, zum Beispiel auch in Europa noch viel, vor allem haben die Balkanstaaten da noch größere Probleme mit der Deponierung. Das findet statt, wenn eben nicht verwertet wird, immerhin als Ersatzbrennstoff. Also um es kurz zu sagen, das Problem ist leider sehr komplex und da gibt es keine einfache Antwort.
1: Okay, aber ein Drittel wird stofflich verwertet, also wirklich recycelt. Das klingt also besser als noch vor ein paar Jahren, oder? Also hat sich was getan.
0: Wir hatten jetzt gerade vor der Aufnahme ein schönes Beispiel, das würde ich eigentlich auch gern nennen. Da wurde ich hier reingebracht und habe erzählt, ja, ich beschäftige mich mit Kunststoffen. Und da hat Ihr Kollege erzählt, dass er jetzt alte Holzpaneele tauscht durch ein neues Material, was eben ein Kunststoffverbund ist. Und dieser Kunststoffverbund, der enthält auch noch andere Stoffe. Also da sind dann irgendwelche Holzsplitter tatsächlich noch mit drin, Sägemehl, teilweise auch Metalldosen, woran man sich schneiden kann, habe ich gehört. Und das ist auch ein typisches Recyclingprodukt. Ja, da kommt dann alles Mögliche an nicht weiter sortierbaren oder schlecht sortierbaren Abfällen rein. Quasi wie so ein Heißkleber, der alles zusammenhält. Und das fällt da auch mit rein. Ja, also das ist sicherlich sinnvoll, das zu tun, weil es ist besser, als das zu verbrennen. Jetzt kann man sich aber natürlich fragen, was passiert mit diesem Produkt im zweiten Zyklus? Mhm. Also wenn ich das irgendwann mal wieder rausreiße, weil es verwittert ist, dann wird das wahrscheinlich eben nicht mehr recycelt werden können, weil die Mischung sehr komplex ist. Das heißt, das geht dann in den Restmüll. Das geht Sperr- oder Restmüll, sprich, das wird verbrannt. Und das heißt, dann haben wir das Problem halt um 20 Jahre, vielleicht wenn es gut läuft, 25 Jahre verschoben. Aber natürlich ist das dann keine holistische Lösung. Also wir haben ja dann trotzdem wieder den Bedarf für neue Kunststoffe. Also wir haben zum Beispiel, wenn da jetzt Verpackung drin war, ja nicht wieder Verpackung damit ersetzt. Die wird fröhlich weiter produziert aus fossilen Rohstoffen.
1: Aber trotzdem, also die Recyclingquote hat sich schon gesteigert, ne? Also wir sammeln es fleißig in der gelben Tonne. Verpackungen sind ja auch zunehmend so gestaltet, dass sich die Komponenten leichter trennen lassen. Jetzt sagen Sie 30%. Ich habe sogar noch zum Teil höhere Zahlen gefunden. Egal. Lässt sich das noch immer weiter steigern? Also sind wir da am Anfang einer Entwicklung oder ist da noch irgendwann mal Schluss mit dem Recycling?
0: Also es ist noch viel Potenzial da, vor allem durch besseres Produktdesign. So wie Sie sagen, es gibt immer mehr Verpackungen, die sich besser trennen lassen. Also im Prinzip ist unser größtes Problem diese Komplexität. Aber selbst in den einfachen Fällen ist Kunststoff nicht gleich Kunststoff. Das heißt, selbst wenn ich jetzt zum Beispiel, wir gehen in den Supermarkt, kaufen eine Verpackung und ich gehe zu einem anderen Supermarkt, kaufe das gleiche Produkt, was vielleicht minimal anders verpackt oder bedruckt oder wie auch immer ausgestaltet ist, sind diese zwei Kunststoffe de facto nicht gleich, weil sie vielleicht auch einfach aus einer anderen Fabrik kommen. Und das bereitet uns die allergrößten Probleme im sogenannten mechanischen Recycling, wo ich diese Abfälle versuche, so gut es geht, sortenrein wiederzubekommen, teilweise auch durch aufwendige Trennverfahren, die funktionieren immer besser. Und da kann man noch verbessern, aber das Ganze hat eine Grenze. Und die einfachste Grenze, die man nennen kann, ist die Materialalterung. Die lässt sich nicht umgehen. Wir verwenden Stabilisatoren in Kunststoffen, die verhindern das zumindest für eine gewisse Zeit, dass ein Kunststoff zum Beispiel oxidiert. Das passiert auch mit Sonnenstrahlung, also UV-Strahlung. Das verändert das Material wirklich molekular. Das heißt, das ist nachher nicht mehr dasselbe wie vorher. Und das kann man nicht verhindern. Das heißt, wenn ich ein Material 2, 3,

0: 3, vielleicht 4-mal sogar schaffe, ganz sortenrein wieder einzuschmelzen, neu zu formen, ist es einfach nicht mehr dasselbe wie vorher. Und dieses Problem haben auch die mechanischen Recycler schon erkannt, auch die, die das wirklich richtig verfechten und sagen, damit lösen wir die meisten Probleme, was ich übrigens auch glaube, das ist eine wichtige Komponente, aber sie hat ein inhärentes Limit.
1: Jetzt haben wir über das Recycling gesprochen als auch eine Eigenschaft, die sie ja vom Kunststoff der Zukunft noch stärker verlangen. Ein anderes war die biologische Abbaubarkeit. Auch das gibt's ja eigentlich schon. Also es gibt ja schon lange Kunststoffe, Plastiktüten, Plastik in Anführungszeichen, die biologisch abbaubar sind. Ich glaube, da habe ich schon vor 20 Jahren solche abbaubaren Mülltüten gekauft. Warum hat sich das nicht schon viel stärker durchgesetzt?
0: Gibt es mehrere Gründe. Ein ganz pragmatischer: haben Sie so eine Tüte mal verwendet und versucht, mit der ein paar Meter zu laufen, wenn sie sehr voll ist? Also zum Beispiel von der Küche dann zum Kompost. Ich habe es versucht, sie ist geplatzt.
1: Ich erinnere mich, ja, genau.
0: Ja, ist eine Riesensauerei. Das ist, sage ich mal, sehr pragmatisch. Ein erster Grund: die taugen einfach nichts. Und als die auf den Markt gekommen sind, war das genau das Problem. Also dieses, die taugen einfach nichts. Das habe ich auch selbst aus dem persönlichen Umfeld oft gehört. Und da hieß es, ah ja, das mit diesem Bioplastik, das wird sich nicht durchsetzen. Das ist sicherlich ein Grund gewesen, dass die ersten Generationen einfach nicht gut genug waren. Das hat man inzwischen natürlich in den Griff bekommen.
1: Ich wollte gerade sagen, also das dürfte nicht so schwer sein.
0: Genau, das ist sicherlich heute jetzt nicht mehr der Grund, hat aber auch natürlich zum Image beigetragen. Das darf man nicht vergessen und das ist auch bis heute, ja, bis zu einem gewissen Grad immer noch gerechtfertigt. Also Performance, die ist einfach nicht vollständig vergleichbar mit den fossilen Kunststoffen. Und das ist ein großes Problem. Also man begibt sich dadurch halt sehr oft in Nischenanwendungen. Und das ist ein Riesennachteil bei den Biokunststoffen. Die Hälfte aller Kunststoffe, die wir heute einsetzen, bestehen aus zwei Typen, das sogenannte Polyethylen und Polypropylen. Also wirklich massive Mehrzweckmaterialien, ja, die für unzählige Anwendungen in Frage kommen. Und das hat sie auch so erfolgreich gemacht. Das würde mit den meisten Biokunststoffen nicht funktionieren. Die sind einfach nicht so vielseitig, die haben diese universelle Performance nicht, wo ich quasi aus einem Verpackungsmaterial könnte ich eigentlich auch ein Boot machen und es wäre noch halbwegs stabil, wird auch gemacht. Also Tretboote und manche Verpackungen unterscheiden sich molekular nicht so wirklich stark. Aber da ist schon mal das erste Problem. Molekular können die gar nicht das leisten, was ein fossiler Kunststoff kann. Und dann, die Tüte ist ein sehr schönes Beispiel. Da haben sich die Kompostierer beschwert, weil in einer industriellen Kompostieranlage verrotten diese Tüten dann doch nicht schnell genug. Das heißt, die sammeln sich an und die führen dann wirklich zu Problemen. Weil natürlich dann solche Folien, die es dann immer noch sind, mechanisch einfach Probleme verursachen und diese Prozesse teilweise dadurch zum Erliegen kommen. Und dann ist natürlich irgendwie das ganze Prinzip ad absurdum geführt. Und jetzt Grund 3 ist auch noch Bioabbaubarkeit als End of Life ist eigentlich nichts, was universell wünschenswert ist. Weil wenn man das mal zu Ende denkt, was passiert denn bei dieser Kompostierung? Der Kohlenstoff, und das ist das Hauptelement aller Kunststoffe zum allergrößten Teil, der wird zu CO2. Nur eben nicht durch eine Verbrennung, die dann Wärme produziert, was ja eigentlich erstmal gut ist, sondern sie wird einfach schlicht von Mikroben zu CO2 umgesetzt und hat dadurch eigentlich jetzt erstmal keinen großen Mehrwert. Das heißt, diese Kompostierung ist ein Stück weit, zumindest je nachdem, wie man sie betrachtet, eigentlich nur sinnvoll, wenn alle anderen End-of-Life-Optionen nicht in Frage kommen. In den 50er und 60er Jahren haben diese ganzen Überlegungen von heute gar keine Rolle gespielt. Also Recycling, Bioabbau, das hat damals wirklich niemand interessiert. Und diese Rechnung, die zahlen wir jetzt eben heute. Und das Problem ist aber, wenn das molekulare Design sich nicht ändert, ändert sich auch das Material nicht und die Einschränkung, zum Beispiel beim Recycling. Und genau da setzen wir an. Also wir sagen jetzt, die alten Materialien, die wird es zwar noch weiter geben, mit denen müssen wir auch kompatibel sein, aber wir sagen ganz bewusst, wir gehen ins molekulare Redesign und versuchen, all das, was wir heute von einem Kunststoff wollen, molekular schon mitzudenken.
1: Und was heißt das? Also Sie haben ja vorhin gesagt, Kunststoffe sind klassischerweise Polymere, also bestehen aus großen Molekülketten oder Verbindungen, also deswegen dieses Poly da immer drin, Polyethylen, Polyester, Polydies, Polyjenes. Die Kunststoffe, die Sie entwickeln, verabschieden die sich komplett von diesem Prinzip?
0: Nee, die sind prinzipiell sehr ähnlich sogar aufgebaut. Und das war auch der Kniff, wie wir dann auch auf das gleiche Preisniveau kommen können. Wir haben Folgendes gesagt. Wir haben gesagt, wir orientieren uns an den meistgenutzten Kunststoffen, die es heute schon gibt. Da kann man zum Beispiel das Polyethylen nennen. Das gibt es in verschiedenen Variationen. Das kennt man von ganz vielen Verpackungen, Shampooflaschen, sowas. Das ist das Polyethylen. Haben uns das als Molekülvorbild genommen und haben da aber, ich habe das Wort gerade schon mal erwähnt, Sollbruchstellen eingebaut. Also das kann man sich wirklich genauso vorstellen, dass man einfach in diese Kette gewisse Atome einbaut, an denen später die Kette wieder geöffnet werden kann. Und das können sowohl die natürlichen Systeme, das heißt dadurch bekommen wir eine Bioabbaubarkeit, aber auch wir Menschen können das in technischen Prozessen dann natürlich stark beschleunigt und dadurch können wir molekular recyceln. Und das ist ein Riesenunterschied gegenüber den bisherigen Materialien. Und das ist unser Konzept. Also wir transformieren alte Abfälle in einem Prozess. Wir nehmen wirklich alten Kunststoff, zum Beispiel das Polyethylen, und fügen dort diese Sollbruchstellen hinzu, um dadurch eben die neuen nachhaltigen Features direkt molekular einzubauen. Das heißt, wir brauchen gar keine neuen Ressourcen.
1: Jetzt habe ich verstanden, warum diese Kunststoffe leichter abbaubar sind, aber noch nicht ganz, warum sie leichter recycelbar sind.
0: Diese Sollbruchstellen haben einen wesentlichen Vorteil, nämlich ich muss nicht auf der großen Molekülebene, also dieser Polymere, bleiben, weil die verursacht die ganzen Probleme in der Aufreinigung. Also so ein großes Kunststoffmolekül kann man sich wie so ein Wollknäuel fast schon vorstellen, in dem sich dann Sachen verfangen. Und einmal drin kommen die nicht mehr raus. Und was wir jetzt machen, ist ja nichts anderes, als dass wir gezielt durch diese Sollbruchstellen dieses Knäuel auseinanderschneiden können, dafür kaum Energie brauchen, verglichen mit der ursprünglichen Kette. Und dadurch können wir halt alles, was in diesem Knäuel drin ist, also zum Beispiel Farbstoffe, Füllstoffe, vielleicht sogar andere Kunststoffe, die sich damit vermischt haben, die können wir wieder entfernen. Also wir starten quasi molekular neu. Im einfachsten Fall kann man es mit Farbe erklären. Zum Beispiel, wenn man, das kennt man ja von so Reinigungsmitteln, oft in so schönen blauen, grünen, roten Flaschen verpackt. Die könnten wir jetzt nehmen, recyceln und danach wären die wieder komplett farblos. Und wir können wieder neu entscheiden, soll es blau, rot oder eben grün werden. Das geht bisher nicht.
1: Jetzt forschen Sie daran am Max-Planck-Institut in Potsdam. Das heißt, es ist noch im Bereich der Grundlagenforschung. Wie lange würde das dauern? Oder wie lange wird es dauern, bis das wirklich in großem Stil genutzt wird und eingesetzt wird?
0: Ja, da würde ich noch zwei Hüte hinzufügen, die ich noch aufhab. Also ich forsche auch am Center for the Transformation of Chemistry. Das ist ein neues Großforschungsinstitut, was in Merseburg und Delitzsch, also im alten Chemiedreieck, gerade aufgebaut wird, was sich eben mit der Transformation der chemischen Industrie zu einer Kreislaufwirtschaft beschäftigt. Also das heißt, da passt dieses Thema wunderbar rein und das spannt von der Grundlagenforschung über Transfer hin zur Anwendung wirklich alles. Das heißt, da kann man den ganzen Weg dann auch gehen. Max-Planck-Institut deswegen, dort wurde dieses Institut gegründet. Also da haben wir quasi das Asyl bekommen am Anfang, da haben wir auch noch unsere Labore. Die Forschung findet aber am CTC kurz jetzt statt. Und der dritte Hut, den ich noch aufhab, ist, ich bin Gründer von einem Startup namens Evoloop und dort beschäftigen wir uns eben mit dieser Technologie und kommerzialisieren sie. Also das heißt, hier bringen wir jetzt in einem größeren Tonnenmaßstab dann die ersten Produkte auf den Markt. Da gibt es erste Spezialitätenideen. Nur so kann es gehen. Also wir können am Anfang noch nicht den Joghurtbecher, aber wir können spezielle Anwendungen machen, die ein bisschen höherpreisig sind. Und das sollte hoffentlich nicht mehr lang dauern, bis man dieses Konzept auch vielleicht auch nicht ganz bewusst, aber schon in Produkten finden kann.
1: Aber warum müssen das jetzt spezielle Anwendungen sein? Weil ich habe Sie so verstanden, Sie widmen sich den Anwendungen von Kunststoff, die eben gerade die breite Masse abbilden.
0: Ja, da ist natürlich die Skalierung das größte Thema. Das muss man sich vergegenwärtigen. Polyethylen zum Beispiel, meistgenutzter Kunststoff, wird mit über 100 Millionen Jahrestonnen global hergestellt. Das sind riesengroße Anlagen. Und da gibt es einen enormen Economy of Scales-Effekt. Also sprich, je mehr ich herstelle, desto günstiger wird es. Wir können zwar bei vollständiger Skalierung da mithalten, aber am Anfang in kleineren Anlagen noch nicht. Da sind anteilig unsere Produktionskosten schlicht zu hoch. Das heißt, wir müssen uns erstmal eine margenreiche Nische suchen, wo wir eben schon zeigen können, dass wir das erstens beherrschen, unser Handwerk, dass wir da gute Materialien herstellen können und Kunden darauf auch aufmerksam werden. Aber das klare Ziel ist, so schnell wie möglich zu diesem sogenannten World Scale zu kommen und eben dann auch in die großen Anwendungen wie Verpackungen oder auch Textilien zu gehen.
1: Verpackung ist ja eigentlich, ich glaube, 90% des Kunststoffs geht in Verpackung, oder?
0: Die Hälfte ungefähr.
1: Ja. Also 50% ungefähr.
0: Ja.
1: Okay. Etwas, worüber wir jetzt noch nicht gesprochen haben, ist Mikroplastik. Das ist ja auch zunehmend ein Thema geworden, dass Verpackungen Mikroplastik abgeben, also beispielsweise Teebeutel auch, also das ist noch nicht mal eine Verpackung, doch um den Tee herum ist es eine Verpackung. Teebeutel geben oft Mikroplastik ins Wasser ab oder Mineralwasser in Plastikflaschen nimmt Plastik aus der Flasche auf. Musste das nicht eigentlich auch ein Ziel sein, Plastik so herzustellen, dass er kein Mikroplastik abgibt?
0: Das wird wahrscheinlich nie gehen. Also ein Kunststoff wird immer Mikroplastik absondern. Wir glauben, dass die Lösung ist, dass dieses Mikroplastik einfach nicht schädlich sein darf. Also deswegen auch die biologische Abbaubarkeit als zwingendes Kriterium. Weil wenn man die verstoffwechseln kann als Mensch, dann sind es halt ein paar extra Kalorien, aber ich glaube, die kann man dann abhaben. Und damit wäre ja das Problem gelöst. Die dürfen sich nur nicht anreichern, weil genau da ist das Problem. Wir finden ja die Mikroplastikpartikel inzwischen im menschlichen Hirn, in der Muttermilch, überall, wo sie wirklich nicht hingehören. Und die gelangen da nur hin, weil sie auf dem Weg dahin nicht abgebaut werden. Und das können wir eben verhindern, indem wir den Kunststoff selbst, aus dem ja auch die Mikropartikel dann entstehen, bioabbaubar machen. Und vor allem im menschlichen Körper. Und deswegen sagen wir, eigentlich haben wir gerade eine Buffet-Mentalität, wenn es um die Nachhaltigkeit geht. Wir picken uns das raus, was irgendwie gerade so der Hype ist und vergessen dann immer das andere. Jetzt hatten wir ganz lange eine große Recycling-Debatte über die letzten Jahre und haben eigentlich das Mikroplastik- und Abbaubarkeitsthema vergessen. Weil es dann hieß, ja, jetzt machen wir erstmal das und dann beschäftigen wir uns damit. Das ergibt natürlich keinen Sinn, weil das muss aus einem Konzept heraus entstehen. Und ich kann nicht einfach sagen, so und jetzt mache ich meine Kunststoffe noch bioabbaubar. Das funktioniert natürlich im Nachhinein nicht mehr.
2: Sagt Manuel Häusler, er forscht am Max-Planck-Institut für Kolloid- und Grenzflächenforschung in Potsdam. Er war zu Gast bei Gabor Pahl aus der ARD-Wissenschaftsredaktion.
3: Kultur.
2: Die Eifel ist die Heimat von Norbert Scheuer, auch literarisch. Denn fast alles, was er geschrieben hat, spielt rund um das Eifelörtchen Kall an der Urft. Dort kennt er die Landschaft, die Menschen und die Geschichten. Und genau dorthin führt er uns auch in seinem neuen Roman Holunderholz. Terry Albrecht hat den Schriftsteller getroffen, und zwar mitten in der freien Natur.
1: Ein Waldspaziergang mit Norbert Scheuer ist geradezu obligatorisch, wenn man ihn besucht in seinem Eifelstädtchen Kall. Hier sind fast alle seine Romane entstanden und auch sein neues Buch Holunderholz. Es ist ein Eifelroman mit Krimi-Touch. Der Erzähler Johann Arimond kehrt nach Kall zurück. Seine Mutter ist gestorben. In ihrem Nachlass entdeckt er ein altes Tonband, das ursprünglich seinem Großvater gehörte. Es ist kaputt, doch der Programmierer Johann versucht es zu reparieren und entlockt dem Band bald erste Töne über die Familiengeschichte der Arimonds.
4: Ich habe lange gebraucht, um die Tonspuren auf Großvaters Magnetophon zu ordnen. Nach und nach gaben sie ihr Gedächtnis preis. Ein dünner, flirrender Klang von Roses Flöte aus Holunderholz, Wortfetzen von Großvater und schließlich formte sich daraus eine Geschichte, die Geschichte unserer Familie.
1: Langsam entwickelt Norbert Scheuer die Geschichte um den Großvater, dem ehemaligen Wehrmachtsobersten. Hängen dessen Aufzeichnungen mit Ereignissen, die im Eifelort Prüm 1949 passierten, zusammen? Sprengstoff aus ehemaligen Wehrmachtsbeständen ging da in die Luft und zerstörte den Großteil des Ortes. Ein bis heute unaufgeklärter Anschlag, in den sein Großvater verwickelt war? Johann Arimond gräbt sich tief in die unmittelbare Nachkriegsgeschichte ein. Er erfährt
5: von dunklen Geschäften mit amerikanischen Soldaten. Den Toten habe man Dogtags, Rangabzeichen, Uniformjacken und amerikanische Schnürschuhe angelegt. Unabhängig davon, ob es sich ursprünglich um deutsche, französische oder englische Soldaten gehandelt habe, seien sie in Zinksärge gelegt und nach Amerika verschifft worden.
6: Schon war er aus einem Deutschen Amerikaner geworden. Und dann hat man dafür Geld gekriegt. Und diese Geschäfte spielen auch in diesen Roman rein.
1: Ist aus dem in poetischen Bildern erzählenden Norbert Scheuer ein Krimi-Autor geworden? Nein, sagt er. Holunderholz spielt im Zyklus eines Jahres. Dazwischen passieren viele rätselhafte Dinge, die nicht alle geklärt werden, aber wunderbar erzählt sind. Der Ton der Holunderholzflöte klingt noch lange nach.
2: Der neue Roman von Norbert Scheuer ist im Verlag C.H. Beck erschienen, hat 265 Seiten und kostet 26 Euro. Unser Thema gleich nach den Nachrichten, der Besuch von Bundesaußenminister Johann Wadephul in Kiew. 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
1: Um 4 Uhr mit Milat Kupay. Bundeskanzler Merz hat im ersten Interview nach seinem Sommerurlaub große Entlastungen für die deutsche Wirtschaft angekündigt. Bei der anstehenden Kabinettsklausur in Neuhardenberg. Ab Dienstag würden Wachstum und Beschäftigung das wichtigste Thema. Aus der Nachrichtenredaktion Christoph Tietz.
2: Seine Regierung habe in Sachen Steuern, Rente, Entbürokratisierung und Digitalisierung aus seiner Sicht historische Reformbeschlüsse gefasst. Bei den Gesetzen dazu brauche es jetzt Tempo. So schnell wie möglich solle alles umgesetzt werden, sagte Merz der Bild am Sonntag. In dem Interview kündigt der Kanzler an, sein Team bei der Kabinettsklausur auf umfassende Entlastungen für die Wirtschaft einzuschwören, ohne dabei ins Detail zu gehen. Kritik an der Regierungsarbeit lässt der Kanzler nicht gelten. Die Bundesregierung wisse, was gut für Deutschland sei. Und, so Merz wörtlich, da lassen wir uns nicht beirren.
1: Zwischen den USA und Kanada spitzt sich der Handelsstreit wieder zu. Die kanadische Regierung kündigte für kommenden Monat neue Beschränkungen für US-Güter an. Laut Premier Carney sind davon unter anderem Stahl- und Milchprodukte betroffen. Es gehe ja darum, die Menschen und Unternehmen in Kanada zu schützen. Seit vergangener Nacht gelten in den USA bereits Strafzölle in Höhe von 50% auf bestimmte Importe aus dem Nachbarland. Vorher waren Verhandlungen zwischen beiden Seiten gescheitert. Die Bahngewerkschaft EVG hat mit bundesweiten Arbeitsniederlegungen im Regionalverkehr ab Januar gedroht. Sie will damit den Druck auf die Bundesregierung erhöhen, die Strafen bei Angriffen auf das Zugpersonal zu verschärfen. Aus der Nachrichtenredaktion Ronald Lessig.
3: Gewerkschaftschef Burkhardt sagte der Bild am Sonntag, das versprochene Gesetz müsse noch in diesem Jahr in den Bundestag. Seitens der Regierung gebe es nur große Worte, aber keine Taten. Sie habe den Zugbegleiter vergessen, der vor einem halben Jahr in einem Regionalexpress bei Landstuhl in Rheinland-Pfalz von einem Fahrgast angegriffen und tödlich verletzt wurde. Ähnlich äußerte sich der Gesamtbetriebsratschef bei DB Regio Damde. Er sagte der Zeitung, statistisch gesehen würden täglich 8 Kollegen im Dienst angegriffen. Keiner wisse, ob er gesund nach Hause komme.
1: Der FC München hat den Franz Beckenbauer Supercup gewonnen. Die Mannschaft setzte sich gegen Borussia Dortmund mit 2:1 durch. Das Spiel fand im Dortmunder Signal Iduna Park statt. Außerdem haben im DFB-Pokal mehrere Nordclubs die zweite Runde erreicht. So gewann Holstein Kiel beim Regionalligisten 1860 München mit 2:0. Vorher hatten sich schon Werder Bremen und Hannover 96 jeweils gegen 5 Ligisten durchgesetzt. Werder Bremen bezwang den Lüneburger SK mit 3:0. Hannover besiegte die SV Hemelingen aus Bremen mit 9:1. Und das waren die Nachrichten.
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5: Beginn mit einer Entwarnung für die B3 Celle Hannover. Kein Falschfahrer mehr zwischen Oze und Schillerslage. Entwarnung für die B3 Celle Hannover. Kein Falschfahrer mehr zwischen Oze und Schillerslage. Die A2 Hannover Richtung Dortmund ist zwischen Hamm und Kamener Kreuz wegen Bauarbeiten bis Montag früh gesperrt. Die A3 Nürnberg Richtung Passau ist zwischen Regensburg Universität und Regensburg Burg Weinting nach einem Unfall gesperrt. Die Umleitung führt über die U61A. Die A38 Richtung Leipzig ist zwischen Bad Lauchstädt und Leuna wegen Bauarbeiten bis heute Nachmittag gesperrt. Die A40 Essen Richtung Duisburg ist zwischen Kreuz Kaiserberg und Kreuz Duisburg wegen Bauarbeiten bis Montag früh gesperrt. Die A52 Düsseldorf Richtung Essen ist zwischen Kreuz Breitscheid und Essen Kettwig wegen Bauarbeiten bis Montag früh gesperrt. Die A61 Koblenz-Ludwigshafen ist zwischen Koblenz-Waldesch und Emmelshausen wegen Bauarbeiten bis Montag früh in beiden Richtungen gesperrt. Bitte hier der Umleitung folgen. Und zu guter Letzt die A516 ist zwischen Kreuz-Oberhausen und Oberhausen-Eisenheim wegen Bauarbeiten bis Montag früh in beiden Richtungen gesperrt. Allen unterwegs gute Fahrt.
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5: Vom Norddeutschen Rundfunk in Hamburg. Ich bin Ben Wotzny. Hallo. Die Ukraine sieht sich in den vergangenen Tagen wieder massiven russischen Angriffen ausgesetzt und auch der Besuch hochrangiger Politiker aus dem Ausland kann daran offenbar nichts ändern. Während des Aufenthalts von Bundesaußenminister Johann Wadephul in Kiew hat Russland den Vorort Boryspil mit ballistischen Raketen angegriffen. Mit Solidarität und Unterstützung im Gepäck ist der deutsche Außenamtschef in die ukrainische Hauptstadt gereist. Erstens, um zu signalisieren, auch an solchen Tagen mit vielen Opfern stehen wir an eurer Seite. Und zweitens, um weiteres Geld für humanitäre Hilfe zuzusichern. Wadephul wirft der Führung in Moskau wahllosen Mord an Zivilisten vor. Gleichzeitig sprach er von Zeichen der Schwäche im russischen Regime. Anlass war der bevorstehende 35. Unabhängigkeitstag der Ukraine. Florian Kellermann über den Besuch des deutschen Außenministers in Kiew.
6: Wadephul sicherte der Ukraine weitere Unterstützung zu, damit sie sich im Krieg gegen Russland verteidigen könne. An den russischen Staatschef Wladimir Putin gerichtet sagte er:
7: Putin muss wissen, gemeinsam mit ihren Unterstützern hat die Ukraine den längeren Atem auf dem Weg zum eigentlichen Ziel, endlich Frieden.
6: Konkret versprach Wadephul der Ukraine zusätzliche Finanzhilfen von 50 Millionen Euro, die in humanitäre Projekte der Vereinten Nationen und von Nichtregierungsorganisationen fließen sollen. Von der Unterstützung der Ukraine profitiere Deutschland, etwa dadurch, dass Unternehmen bei der Drohnenproduktion zusammenarbeiten.
7: Wir lernen von der ukrainischen Resilienz des Energiesystems und entwickeln gemeinsame Drohnensysteme und ballistische Raketenabwehr. Dies zeigt sich auch sehr deutlich in der wachsenden Zahl deutsch-ukrainischer Gemeinschaftsunternehmen in der Sicherheit- und Verteidigungsindustrie.
6: Das derzeit größte Problem der Ukraine ist die Flugabwehr. Sie verfügt nicht mehr über genügend Abfangraketen für das US-System Patriot und ist damit praktisch schutzlos gegenüber russischen ballistischen Raketen. Erst in der Nacht zerstörte Russland so wieder Lagerhallen in der Hauptstadt Kiew. Solche Angriffe führen bereits zu Engpässen bei der Lebensmittelversorgung. Die USA verkaufen derzeit keine Patriot-Raketen, mutmaßlich weil die eigenen Bestände zu gering sind. Deutschland berate derzeit mit seinen Partnern, wie sie der Ukraine auch hier unter die Arme greifen könnten, so Wadephul. Das sei gerade vor dem kommenden Winter wichtig. Russland wolle die Kälte wieder als Waffe einsetzen, so der Außenminister, indem es gezielt die Energieinfrastruktur angreife. Der ukrainische Außenminister Andriy Sybiha dankte Deutschland bei der gemeinsamen Pressekonferenz. Deutschland ist zweifellos der stärkste Unterstützer der Ukraine in militärischer, finanzieller, energiepolitischer und humanitärer Hinsicht. Die deutschen Hilfen seit der russischen Vollinvasion belaufen sich auf insgesamt 65 Milliarden Euro. Dafür sind wir sehr dankbar. Beide Außenminister sprachen sich für Friedensverhandlungen mit Russland aus. Wadephul deutete hier stärkere europäische Initiativen an, angestoßen von einer Kooperation zwischen Deutschland, Frankreich und Großbritannien, dem sogenannten E3-Format. Sybiha betonte dagegen, aus ukrainischer Sicht seien Verhandlungen nur mit einer maßgeblichen Beteiligung der USA sinnvoll.
5: Friedensverhandlungen zwischen der Ukraine und Russland scheinen aktuell sehr weit weg und auch innenpolitisch hat die Ukraine derzeit Kämpfe auszufechten. Lange Zeit schien das Thema Wahlen mitten im Krieg als ziemliches Tabuthema. Es könnte schwierig sein, eine faire Wahl abzuhalten. Schließlich leben viele Ukrainerinnen und Ukrainer fernab ihrer Heimatorte im Exil oder kämpfen wiederum an der Front. Außerdem ist die Durchführung von Wahlen während des Kriegsrechts durch die Verfassung verboten. Der frühere ukrainische Verteidigungsminister Fedorow hat die Forderung nach Wahlen nun trotzdem offen in den Raum gestellt und damit eine Debatte ausgelöst. Kritiker sehen dahinter ein Kalkül, einen Frontalangriff gar auf das Staatsoberhaupt Volodymyr Selenskyj. Meine Kollegin Katrin Schmick vom WDR hat darüber mit Stefan Meister von der Deutschen Gesellschaft für Auswärtige Politik gesprochen und ihn gefragt, ob eine Wahl überhaupt eine realisierbare Forderung ist.
8: Man muss sich ja darüber nachdenken, wie man die demokratischen Prozesse in der Ukraine am Leben hält. Ja, es geht ja im Prinzip in diesem Krieg auch darum, die Ukraine als demokratischen Staat, der eben auch wettbewerbsfähige Wahlen hat, am Leben zu halten. Und das ist ja genau das, was Russland zerstören will. Also in der Hinsicht muss man natürlich über solche Prozesse auch wie Wahlen nachdenken. Aber es gab ja die entsprechende Reaktion auch, dass es im Moment überhaupt nicht möglich ist, Wahlen durchzuführen, dass man die Sicherheit von Wahlen auch gar nicht garantieren könnte. Was macht man mit den besetzten Gebieten? Also man muss diese Aufforderung nach Wahlen von Fjodorow nicht zu ernst nehmen mit Blick auf Wahlen an sich. Ja, auch die Bevölkerung ist eher dagegen zu diesem Zeitpunkt. Man muss es eher als einen Versuch sehen, im Gespräch zu bleiben und auch Selenskyj unter Druck zu setzen.
9: Gehen wir darauf mal ein bisschen genauer ein. Was will Fjodorow damit erreichen? Was kann er vielleicht auch damit erreichen?
8: Man muss vielleicht erstmal verstehen, dass Fjodorow eine neue Generation ist in der ukrainischen Politik. Der war Digitalminister, bevor er Verteidigungsminister geworden ist. Und da ist er ja dann gefeuert worden von Selenskyj. Und der möchte im Prinzip diese ganzen Korruptionsstrukturen, die wir in der ukrainischen Politik haben, beenden und einfach eine neue Ukraine begründen. Und am Ende geht es darum, diese Diskussion rum, was für eine Ukraine wollen wir eigentlich am Leben zu erhalten und eben auch Selenskyj so unter Druck zu setzen, dass er stärker gegen diese Korruptionsstrukturen, die sich um ihn gebildet haben, im Prinzip stärker angeht und diesen Druck sozusagen auf Selenskyj zu erhalten. Das ist, glaube ich, das Hauptziel.
9: Also es könnte ein ganz interessanter Schachzug sozusagen sein. Fjodorow ist bei jungen Ukrainerinnen und Ukrainern beliebt. Wie viel Rückhalt hat Selenskyj noch in der Bevölkerung? Was würden Sie sagen?
8: Ja, laut Umfragen ist er immer noch der beliebteste Politiker in der Ukraine, aber Großteil der Ukrainer fordern eigentlich einen Wechsel an der Spitze. Also das heißt, es gibt diese Loyalität in Kriegszeiten gegenüber Selenskyj, aber wir sehen, wenn wir detaillierter in Umfragen hineinschauen, dass zum Beispiel der ehemalige Generalstabschef Saluzhny, der jetzt Botschafter in London ist, oder auch Fjodorow, auch andere Figuren, wenn es tatsächlich Wahlen geben würde, auch Chancen hätten, Wahlen zu gewinnen. Also man darf diese Umfragen sozusagen, muss man sie eher mit Blick auf Unterstützung Selenskyjs im Kontext des Krieges sehen.
9: Sie haben die Korruptionsvorwürfe auch schon erwähnt. Da geht es auch um Antikorruptionsermittlungen im Umfeld des Präsidenten. Im Fokus stand dabei auch die Vizechefin des Präsidialamtes, Irina Mudra. Die hat Selenskyj ja entlassen. Also spürt er einen gewissen Druck, der immer mehr wird?
8: Ja, wir haben ja diese sehr starken Antikorruptionsinstitutionen NABU und SAPO, die systematisch gegen Korruption vorgehen und dieses ganze Umfeld, diesen Sumpf sozusagen um den Präsidenten und den ehemaligen Leiter auch der Präsidialadministration, dass die versuchen, das im Prinzip auszuheben. Und da geht es ja um strukturierte Korruption, auch im Bereich Militär, Beschaffung, Energie, im Energiesektor. Also das kommt immer näher an Selenskyj heran und es ist wohl offensichtlich, dass es eine ganze Reihe Personen in seinem Umfeld gibt, die sich eben selbst bereichert haben und das wird ihn weiter unter Druck setzen, das wird nicht aufhören.
9: Herr Dr. Meister, gucken wir nochmal auf die aktuellen Entwicklungen. Also wir stellen fest, verstärkt greift Russland in der Ukraine auch zivile Ziele an, jetzt dieser Angriff auf das Einkaufszentrum. Wie bewerten Sie diese neuesten Entwicklungen?
8: Wir sind in einer neuen Phase des Krieges. Also wir haben durch die Drohnenangriffe der Ukraine auf Russland, im Prinzip ist dieser Krieg nach Russland hineingetragen worden und die Reaktion jetzt im Kreml ist, weiter zu eskalieren. Also wir sind in einer Eskalationsspirale, wo beide Seiten mehr Munition, mehr Drohnen, mehr Raketen produzieren und im Prinzip noch viel mehr zivile Infrastruktur treffen und mehr Menschen getötet werden.
9: Erlauben Sie mir noch eine Frage zum Schluss. Am Montag ist ja der Unabhängigkeitstag. Ich habe es erwähnt, die Koalition der Willigen berät am gleichen Tag. Erwarten Sie Ergebnisse?
8: Es wird wieder die üblichen Zusagen geben, dass man in bestimmten Bereichen mehr machen wird, mehr bezahlen wird. Es wird um Luftabwehr natürlich gehen. Ja, das ist ganz zentral für die Ukraine, weil die Amerikaner wegen Krieg im Iran nicht Abwehr, keine Patriot-Systeme liefern können. Also da wird es Ergebnisse geben, aber es wird jetzt nichts Großes geben, wo man sagen kann, hier gibt es eine grundlegende Veränderung.
5: Sagt Stefan Meister von der Deutschen Gesellschaft für Auswärtige Politik. Und wir schauen aufs Wetter. Aktuell lässt der Regen nach, nur im Küstenumfeld noch vereinzelte Schauer, sonst gebietsweise klar, im Süden örtlich Nebel. Anfangs mäßiger, an den Küsten stark böiger Wind aus West bis Nordwest. Tagsüber dann ist es im Norden wolkig bis stark bewölkt, sonst recht heiter und meist trocken. Im Südwesten dann auch länger sonnig. Die aktuellen Temperaturen in Deutschland: Berlin 14 Grad, Bremen 12 Grad, überall übrigens meist klar. Frankfurt am Main 10 Grad, Dresden 14 Grad, Köln 10 Grad, München 12 Grad und in Stuttgart ebenfalls 12 Grad.
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5: Ein weiterer Schwerpunkt in der ARD-Infonacht ist der Schwertangriff an einer Schule in Schweden und die Folgen. Am Freitag war ein 18-Jähriger mit einem Schwert in das Gymnasium in der Kleinstadt Fagersta eingedrungen und hatte einen Menschen getötet und drei weitere verletzt. Der Angreifer wurde von der Polizei angeschossen und festgenommen. Die Ermittlungen laufen. In Schweden herrscht Fassungslosigkeit. Der Täter soll frühere Schulmassaker verherrlicht haben. Christian Stichler berichtet über die Stimmung vor Ort nach der Attacke.
10: Am Morgen danach ist der Campus der Brinell-Skolan im schwedischen Fagersta noch immer abgesperrt. Polizeiwagen sind zu sehen. Auf einer Rasenfläche brennen seit gestern Abend Kerzen. Und es werden immer mehr. In der Nacht sind zwei 16-jährige Schülerinnen an den Platz gekommen, Elsa und Lena. In einem Interview mit dem schwedischen Fernsehen bringen sie ihre Fassungslosigkeit zum Ausdruck. Das ist schrecklich, dass so etwas in Fagersta passiert. Das kann man sich nicht vorstellen. Und das besonders Schlimme ist, wir kennen die Leute. Seit dem Morgen steht fest, bei dem Todesopfer handelt es sich um eine 17-jährige Schülerin. Das haben die Eltern des Mädchens der lokalen Zeitung bestätigt. Das Schuljahr hatte gerade erst angefangen. Hier kenne jeder jeden, sagt Lena im Interview mit der schwedischen Reporterin. Wir aus dem ersten Jahrgang im Gymnasium haben gerade erst einen Teambuilding-Kurs gemacht. Einige von uns wollten dafür noch aus der Schule etwas holen. Und dann hat jemand hier sein Leben verloren. Das ist so traurig. Auf der Pressekonferenz am Abend hat die Polizei relativ wenig über den Täter bekannt gegeben, der mit einem Schwert bewaffnet am frühen Nachmittag in die Schule eingedrungen war. Neben der toten 17-Jährigen wurden zwei Schüler schwer verletzt, einer nur leicht. Die Polizei konnte den Täter festnehmen. Bekannt ist, dass es sich um einen 18-Jährigen handelt, der offenbar selbst einmal auf die Schule gegangen ist. Nach schwedischen Medienberichten soll er kurz vor der Tat ein Schwert auf seinem TikTok-Konto gepostet haben. Das Konto ist mittlerweile gesperrt. Außerdem soll er auf seinem Account verschiedene Schulmassaker verherrlicht haben. Bekannt ist auch, dass der Täter als Jugendlicher schon einmal wegen eines gewalttätigen Angriffs auf einen Schüler verurteilt worden war. Das Attentat von Fagersta reiht sich ein in eine Serie von schweren Gewalttaten an schwedischen Schulen. Erst im Februar vergangenen Jahres waren bei einem Amoklauf in Örebro 11 Schüler getötet und 15 verletzt worden. Man müsse noch mehr tun, räumte deshalb auch Schwedens Justizminister Gunnar Strömmer gestern Abend in einem Radiointerview ein.
11: Wir haben eine ganze Menge unternommen seit der schrecklichen Tat von Örebro. Aber offenbar müssen wir noch mehr tun, auch wenn das immer gegenüber der Einschränkung anderer Interessen abgewogen werden.
10: Die Schule müsse zuallererst ein sicherer Platz für alle Schülerinnen und Schüler sein. Das sei das Wichtigste. Schwedens Regierungschef Ulf Kristersson hat sich noch gestern bestürzt über die Tat geäußert und einen Wahlkampfauftritt abgesagt. Ähnlich äußerte sich auch Schwedens König Karl XVI. Gustav. Er verstehe, dass Schüler, Eltern und Lehrer nicht nur in Fagersta, sondern im ganzen Land besorgt seien. Seine Gedanken seien bei den Opfern und deren Angehörigen. Das Attentat in der mittelschwedischen Kleinstadt überschattet auch den Wahlkampf im Land. Denn in drei Wochen, am 13. September, wird in Schweden ein neues Parlament gewählt. Parallel dazu finden wichtige Regional- und Kommunalwahlen statt.
5: Attacken wie die in Schweden oder auch Anschläge gibt es immer wieder, auch in Deutschland, mit unterschiedlichen Hintergründen. Ein solcher plötzlicher Angriff kann tiefe Wunden in einem Ort, einer Stadtgesellschaft, ja sogar einem ganzen Land hinterlassen. Wir blicken deshalb heute auch nach Solingen in Nordrhein-Westfalen. Vor 2 Jahren hat dort beim Stadtfest ein islamistischer Attentäter 3 Menschen mit einem Messer getötet und 10 weitere Personen verletzt, 8 davon lebensgefährlich. Der Täter wurde inzwischen zu lebenslanger Haft mit Sicherheitsverwahrung verurteilt. Zum Gedenken an die Betroffenen kommt Solingen an diesem Wochenende wieder zusammen. Es gibt einen Gedenkgottesdienst, einen Bürgerdialog und vieles mehr. Mareike Wilke forscht an der Uni Bielefeld dazu, wie Stadtgesellschaften auf Anschläge reagieren und mit ihren Folgen umgehen. Meine Kollegin Andrea Oster vom WDR hat mit ihr darüber gesprochen und sie gefragt, ob sie in ihrer Forschung bereits ein Muster erkennen kann.
12: Nee, also zumindest nicht, was wir bisher so, wir untersuchen ja 4 Städte und das ist auch relativ neu, dass sich das genau angeguckt wird, was so in der Stadtgesellschaft passiert. Und deswegen würde ich jetzt noch nicht von einem Muster sprechen. Wovon man aber durchaus sprechen kann, ist, dass sehr viel Konfliktpotenzial noch in der Konfliktaufarbeitung liegt. Das heißt, da, wo es eigentlich gut gemeint ist, wo etwas gemacht wird für die Stadt, ist es oft gar nicht so, kommt es gar nicht so gut an, so dass man, dass es da noch Streits gibt darüber, wo das Gedenken stattfindet oder wo Denkmäler hinkommen etc. Und das ist etwas, was wir beobachten und auch ganz interessant finden.
13: Ja, geraten denn eigentlich auch bestimmte Gruppen in der Stadt stärker unter Druck? Also ich gebe mal das Stichwort Sündenbock oder so.
12: Ja, auf jeden Fall. Das ist ja das Tragische auch an solchen Anschlägen. Wenn wir jetzt tatsächlich über islamistische Anschläge reden, so wie es in Solingen der Fall war, ist das natürlich ganz bitter für ganz viele Menschen, die eben Migrationshintergrund haben, weil die dann ja ganz sicherlich merken, dass die Stimmung ein bisschen anders ist oder anders wird und da Menschen massiv unter Generalverdacht gestellt werden, was natürlich sehr traurig ist für die Millionen friedlichen Menschen, die hier leben, ne? Also das kann man schon sagen.
13: Was ist besonders wichtig, damit eine Stadtgesellschaft über solch ein traumatisches Erlebnis hinwegkommt? Was würden Sie sagen?
12: Ich glaube oder ich bin überzeugt davon, dass es wichtig ist, Gesprächsräume zu schaffen. Und das versuchen wir ja auch jetzt mit dem Gedenktag oder mit der Veranstaltung am Sonntag in Solingen, dass man einfach einen Raum öffnet für Gedanken, für Sorgen, Ängste, aber auch vielleicht für Menschen, die sagen, oh, wir möchten eigentlich gar nicht mehr darüber reden. Wir wollen nach vorne gucken. Und wie können wir denn jetzt gut weitermachen? Und wie können wir das alles hinter uns lassen? Auch das ist, ja, ist ein Anliegen, was viele haben. Und das darf auch sein. Und dann ist es, glaube ich, auch ganz wichtig. Und das ist auch nochmal für Sonntag uns ganz wichtig, dass es ja ganz klar ist, dass dort durchaus verschiedene Meinungen auch zusammenkommen. Jeder hat seine eigene Einstellung, seine eigene Meinung. Und da gilt es für uns alle, das auch auszuhalten und ja, einfach mitzunehmen, dass wir nicht überall einer Meinung sein müssen, aber trotzdem noch auf Augenhöhe miteinander sprechen können. Und das ist das, was uns wichtig ist.
13: Aber wie moderiert man sowas? Also ich meine, das ist ein hehres Ziel, sage ich mal, aber es geht ja ums Zusammenleben. Und gerade so ein Einschlag, so ein Attentat verschärft ja auch alles nochmal. Also wie geht man genau damit um?
12: Also ich bin persönlich der Meinung, dass es ganz wichtig ist, im Vorhinein zu sagen, dass es okay ist, verschiedene Meinungen zu haben, solange wir sachlich bleiben und uns in die Augen gucken und miteinander reden und nicht gegeneinander. Wir haben das hier in Bielefeld ja als Pilot quasi schon mal durchgeführt, nachdem letztes Jahr bei uns in Bielefeld ein Anschlag passiert ist. Und da im Vorhinein dachten wir, oh Gott, was passiert da, wenn alle zusammenkommen? Und natürlich gibt es verschiedene Meinungen und vielleicht auch sehr starke Emotionen, die da mit in diese Veranstaltung genommen werden. Aber wir haben das erstaunlicherweise gut hinbekommen, dass wir trotzdem Menschen da waren, die wirklich eine ganz andere Meinung hatten, dass wir sachlich geblieben sind und miteinander gesprochen haben und uns vor allem auch zugehört haben. Und ganz oft ist es so, dass auch die Menschen oder die BürgerInnen, die sind ja total gebrandmarkt nach so einem Ereignis. In Solingen ist das noch mal massiver, weil wir da hatten wir jetzt nicht nur den Anschlag, sondern wir hatten auch den Brandanschlag oder zwei Brandanschläge in der Vergangenheit. Und da ist es noch mal mehr, dass es wichtig ist, Leute zu hören. Wie geht's denen? Was brauchen die? Was fehlt denen? Und das ist, glaube ich, persönlich schon so die halbe Miete, dass man auch auf einer guten Ebene sich begegnet.
13: Jetzt haben wir viel darüber gesprochen, wie man das Auseinanderdriften sozusagen aufhält. Aber hat so ein Erlebnis nicht auch den Effekt des Zusammenhaltens auf der anderen Seite? Also hat es, so blöd das auch klingt, vielleicht auch einen positiven Effekt?
12: Ja, also es ist schon so, dass vor allem der Zusammenhalt, das sehen wir ja im Nachhinein von solchen Taten, wächst der Zusammenhalt ganz, ganz massiv. Also vor allem in den ersten Stunden danach, ne, dass Menschen sich mobilisieren, sich zusammentun, helfen wollen. Und das ist natürlich gleichzeitig eine ganz resiliente oder eine Form von Resilienz schaffen für Menschen. Das tut uns gut, wenn wir ins Aktive kommen, ins Tun kommen nach so einem traumatischen Erlebnis. Und gleichzeitig stärkt das natürlich auch den Zusammenhalt, weil sich das ja auch gut anfühlt, ne? Wenn man merkt, okay, wir schaffen das jetzt hier gerade zusammen und wir erleben diese Extremsituation gemeinsam und versuchen nach vorne zu gehen und nach vorne zu schauen.
5: Sagt Mareike Wilke von der Uni Bielefeld.
14: Etwas aus der Hölle kann sehr lecker sein, zumindest wenn man Wein mag. Am Main, bei Bürgstadt in Unterfranken, leuchtet ein roter, steiler Fels über dem Wasser. In schmalen Stufen klettern dort Weinreben den Hang hinauf. Seit Jahrhunderten prägt dieser Blick den Ort. Die Menschen nennen diesen Weinberg die Hölle. Die Frage ist allerdings, wie lange es den Tropfen von dort noch gibt. Die Stiftung Julius Spital in Würzburg bewirtschaftet den steilen Hang. Die Arbeit ist teuer, die Wege lang. Und jetzt will die Stiftung aussteigen und die Weinhölle verkaufen. Katrin Küchs berichtet.
15: Bürgstadts Bürgermeister Klaus Helmstetter steht am Mainufer und schaut hinüber auf die andere Seite. Ein roter Buntsandsteinfels, eingerahmt von steil abfallenden Weinbergen.
16: Dieses Bild muss erhalten werden. Bürgstadt hat Weinbautradition bis ins 14. Jahrhundert zurück. Heute ist es für uns so schwer vorstellbar, dass dieses Bild im nächsten Sommer nicht mehr da sein wird.
15: Denn die Mainhölle steht vor dem Aus. So heißt die 7 Hektar große Rebfläche, die seit 90 Jahren der Stiftung Julius Spital mit Sitz in Würzburg gehört. Stiftungsleiter Carsten Eck.
17: Wir haben im Thema Wein natürlich ein Kostenerlösproblem. Wir haben steigende Mindestlöhne und wir können höhere Preise am Markt nicht durchsetzen, weil es eben zu viel Wein gibt.
15: Die Stiftung muss ihrem sozialen Auftrag gerecht werden und gut wirtschaften. Für jeden Arbeitseinsatz in Bürgstadt sind die Teams mehrere Stunden unterwegs. Die Trauben müssen ebenfalls zurück nach Würzburg. Dort wird der Wein ausgebaut. Weingutsleiterin Tanja Streetz ist dennoch um eine gemeinsame Lösung mit den Bürgstadtern bemüht.
18: Kulturlandschaft, so wertvoll sie uns ist und so wunderbar dieser Weinberg, die Qualität und dieses Fleckchen Erde ist. Und als Winzer bist du immer für dieses Fleckchen Erde. Nichtsdestotrotz, um das große Ganze nachhaltig in die Zukunft auszurichten, der Stiftung auch finanziell wieder zur Seite stehen zu können, müssen wir diese traurige, aber unumstößliche Entscheidung treffen. Und wir haben sie jetzt getroffen.
15: Tanja Streetz, Stiftungsleiter Carsten Eck und Bürgermeister Klaus Helmstetter fahren mit einer kleinen Zahnradbahn mitten in die Hölle. Zwischen den Reben steil nach oben. Alle drei sind um eine Zukunft der landschaftsprägenden Fläche bemüht.
18: Wenn eine klare Idee und ein klares Bekenntnis zur Weiterführung besteht, werden wir auch mit unseren Kollegen, mit unserem Know-how, mit all dem zur Seite stehen, aber eben nicht in der Hauptverantwortung.
16: Unsere erste Priorität wäre, dass wir einen Betreiber finden, einen Idealisten oder mehrere in Gemeinschaft, die zusammen dann diese schöne Lage bewirtschaften.
15: Was genau die Hölle kosten soll, steht noch nicht fest. Doch die Weingutsleiterin betont:
18: Die Hölle ist doch manchmal der Himmel auf Erden, der in diesem Fall sehr günstig zu haben ist.
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20: Mit Florian Neuhaus und dem erfolgreichen Saisonstart von Bayern München. Der Rekordmeister gewann bei seinem größten Rivalen in Dortmund durch ein 2:1 gegen die Borussia den Franz-Beckenbauer Supercup. Armin Lehmann mit den Einzelheiten.
21: Der erste Titel der neuen Saison ergeht fast schon wie gewohnt an den FC Bayern. 2:1 Auswärtssieg, muss man ja sagen, im Dortmunder Stadion. Eine Halbzeit lang dominierten die Bayern, führten mit 2:0, Brown und Delisse mit den Toren. Da war sogar mehr drin für den Rekordmeister. Im zweiten Durchgang gestaltete Schwarz-Gelb das Ganze dann schon offener, hatte selber ein paar gute Möglichkeiten. Und Fabio Silva, eine Viertelstunde vor Schluss, gibt noch einmal Hoffnung zurück in das weite Rund des Dortmunder Stadions. Er erzielt das 1:2. Maxi Bayer hat in der Nachspielzeit die Riesenausgleichschance. Benzebaini sieht nach hartem Foul noch rot. Und die Bayern gewinnen mit 2:1.
20: Für die übrigen Bundesligisten geht es an diesem Wochenende um das Erreichen der zweiten Pokalrunde. Und tatsächlich haben sich bisher alle schadlos gehalten. Frankfurt, Stuttgart, Leverkusen, Augsburg, Hoffenheim, Leipzig und sogar Werder Bremen, das zuletzt immer mal wieder für einen Patzer gut war. In den bisher 15 Duellen gab es genau einen Heimsieg, also den Erfolg eines Außenseiters. Mit 3:0 im Elfmeterschießen setzte sich Drittligist Sonnenhof Groß-Asbach gegen Zweitligist Arminia Bielefeld durch. Matchwinner war Torhüter Maximilian Reule.
22: Man muss einfach sagen, für sich im Kopf, ey, ich muss jetzt meiner Mannschaft helfen und am besten mit einem gehaltenen Elfmeter, dass es dann 2 werden, umso schöner und dass ich dann am Schluss noch einen rausgucke, sensationell.
20: Die Zweitligisten Nürnberg und Hertha BSC mussten auch ins Elfmeterschießen, setzten sich da aber durch. Den höchsten Sieg des Tages feierte Hannover 96 und zwar mit 9:1 beim SV Hemelingen in Bremen. 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Und da war es eine klare Sache für den Meister. Der SC Magdeburg gewann in München gegen die Füchse Berlin ungefährdet mit 38:31. Bester Werfer war Magdeburgs Gisli-Torgei Christiansson mit 9 Treffern. Bei Trainer Bennett Wiegert gab es da ungeahnte Glücksgefühle.
0: Ich war selber überrascht über mich selber, wie glücklich ich mich danach gefühlt habe, wie zufrieden mich das gemacht hat. Wir standen jetzt auch schon 2-3 Mal hier und auch in Düsseldorf, wo er davor war, und haben es halt nicht geschafft. Und das tat halt verdammt weh, wenn man den Spalier beheben muss, allen gratulieren muss. Deswegen fühlt sich das schon so besser an. Und ich finde auch, dass das dem Selbstbewusstsein hilft, was die Saison vielleicht bringen kann.
20: Den dritten Supercup des Abends sicherte sich die deutsche Basketballnationalmannschaft in Hamburg. Nach dem Kantersieg im Halbfinale gegen Tschechien wartete Kroatien und das Team um Welt- und Europameister. Dennis Schröder gewann auch im Endspiel überzeugend mit 96:87. Und zum Schluss noch ein Blick zur Hockey-WM. Da haben die deutschen Damen den Einzug ins Halbfinale verpasst. Die Danas unterlagen Belgien mit 1:3 und haben damit schon vor dem abschließenden Spieltag der Zwischenrunde keine Chance mehr aufs Weiterkommen. Christina Schröder berichtet.
2: Deutschland hatte anfangs zwar mit Nervosität zu kämpfen, legte diese aber nach wenigen Minuten ab und begegnete dem Gastgeber auf Augenhöhe. Umso schmerzvoller der Rückstand 8 Minuten vor der Pause. Die Roten Panther, motiviert vom Tor und den heimischen Fans im prallgefüllten Stadion in Wavre, liefen nun aggressiver an. Die DHB-Auswahl hielt bemüht dagegen, blieb aber vor dem gegnerischen Tor einfach zu harmlos. Zu Beginn von Hälfte 2 dann der Ausgleich durch Kapitänin Lisa Nolte, doch die Freude währte nur kurz, denn prompt folgte die belgische Antwort mit dem erneuten Führungstreffer. Das junge deutsche Team bekam keinen Zugriff mehr. Belgien spielte dagegen souverän und effektiv, das 1:3 am Ende verdient. Die deutschen Hockeyfrauen hatten aus der Vorrunde keine Punkte mit in die Hauptrunde genommen, stehen also mit 0 Punkten da und haben vor dem letzten Spiel gegen Spanien keine Chance mehr auf den Halbfinaleinzug.
20: Anders sieht es bei den Herren aus. Die dürfen nämlich noch auf das Halbfinale hoffen. Dafür braucht es aber im abschließenden Spiel der Zwischenrunde heute Nachmittag gegen Spitzenreiter Australien einen Sieg.
5: Das war der Sport mit Florian Neuhaus. Gleich geht's in der ARD-Infonacht im Interview der Woche um die DDR-Geschichte. Vorher die Nachrichten.
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1: Um 4.32 Uhr mit Milat Kupay. Mit Tempo will Kanzler Merz nach der Sommerpause seine Reformvorhaben umsetzen. Das hat er vor der Kabinettsklausur in der kommenden Woche angekündigt. Dabei soll vor allem die Wirtschaft entlastet werden. Aus der Nachrichtenredaktion Johanna Schultheiß.
19: In Deutschland gehe es um Wachstum und Beschäftigung. Das sei das wichtigste Thema. Das hat Bundeskanzler Merz der Bild am Sonntag gesagt. Daher müsse die Wirtschaft nun schnell und umfassend entlastet werden. So müssten die bereits beschlossenen Reformen bei Steuern, Rente, Entbürokratisierung und Digitalisierung nun so rasch wie möglich umgesetzt werden. Mit Blick auf die teils heftige Kritik an der schwarz-roten Koalition betonte der Kanzler, die Bundesregierung lasse sich nicht beirren. Sie wisse, was richtig und gut für Deutschland sei.
1: Bundesgesundheitsminister Linnemann will die geplante Einsparung bei Rentenansprüchen für pflegende Angehörige stoppen. Der Gesundheitsminister sagte der Bild am Sonntag, das Pflegeneuordnungsgesetz solle so gefasst sein, dass es keine Abstriche gibt, sondern dass die Rentenpunkte erhalten bleiben. Wer andere Menschen zu Hause pflege, gehöre zu den Alltagshelden Deutschlands, so Linnemann. Wenn sich Sparmaßnahmen auf diese Menschen konzentrieren, drohe das Pflegesystem zu kollabieren. Gespräche über eine Gegenfinanzierung in der Koalition würden nicht einfach. Er werde aber einen Weg finden, sagte Linnemann. Nach geplatzten Zollverhandlungen spitzt sich der Handelsstreit zwischen den USA und Kanada wieder zu. Beide Länder kündigten inzwischen neue Strafzölle an. Aus der Nachrichtenredaktion Jonas Valentin Weber.
23: Der kanadische Premier Carney sprach schon von einem Handelskrieg. Er warf den Amerikanern vor, bei den Verhandlungen in letzter Minute unannehmbare Änderungen gefordert zu haben. Die US-Seite machte hingegen das Nachbarland dafür verantwortlich, dass die Verhandlungen scheiterten und belegte bestimmte kanadische Importe gleich mit Strafzöllen in Höhe von 50%. Kurze Zeit später folgte die Reaktion Carneys. Er kündigte für kommenden Monat ebenfalls neue Einfuhrbeschränkungen an. Es gehe darum, die Menschen und Firmen in Kanada zu schützen, so der Premier.
1: In China hat ein Roboter den 100-Meter-Weltrekord der Sprintlegende Usain Bolt gebrochen. Bei einem Wettkampf lief der Roboter die Strecke in 9,39 Sekunden. Der 2009 von Bolt aufgestellte Rekord liegt bei 9,58 Sekunden. Der Roboter hatte schon im April die von Menschen gelaufene Bestzeit in einem Halbmarathon deutlich unterboten. Entwickelt hat ihn ein chinesischer Smartphone-Hersteller. Und das Wetter in Deutschland: tagsüber heiter bis wolkig, im Norden etwas Regen, im Nordosten später Gewitter, maximal 18 bis 25 Grad, die höheren Werte am Oberrhein. Am Montag oft freundlich oder sonnig, vereinzelt Schauer, 19 bis 28 Grad, am Dienstag im Nordosten viel Sonne, im Südwesten Schauer und Gewitter, 21 bis 28 Grad. Das waren die Nachrichten.
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14: Keine Staus aktuell. Alle, die jetzt unterwegs sind, kommen Sie sicher und entspannt an Ihr Ziel.
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14: Heute mit Ben Wotzny. Hallo. Die Landtagswahlen rücken näher in Sachsen-Anhalt, Berlin und Mecklenburg-Vorpommern. Entsprechend rücken ostdeutsche Bundesländer im Moment verstärkt in den Fokus. Im ARD-Interview der Woche hat Markus Sambale aus unserem Hauptstadtstudio den Historiker und Publizisten Ilko Sascha Kowalczuk zu Gast. Er ist 1967 geboren, in der DDR in Ost-Berlin aufgewachsen, beschäftigt sich seit Jahrzehnten mit der DDR-Geschichte, mit der Wiedervereinigung mit Ostdeutschland. Was erwartet er von diesen Wahlen in drei ostdeutschen Bundesländern?
3: Also wir starren ja jetzt, die politisch Engagierten, die politisch interessierten Menschen in unserem Land, also viele, viele Millionen starren auf diese Wahlen. In Sachsen-Anhalt und in Mecklenburg-Vorpommern, das mit den Berliner Wahlen ist eine etwas andere Situation, glaube ich. Und ich befürchte, danach wird sich die Situation nicht großartig verändert haben. Denn egal wie auch immer diese Wahlen ausgehen, die Situation wird nicht besser werden. Unsere Demokratie wird nicht weniger gefährdet sein. Und ich fürchte, egal wie es ausgeht, dass die Radikalisierung der Extremisten anschließend erst recht voranschreiten wird.
6: Im Moment sehen wir nur Umfragen. Gewählt wird noch. Das Wahlergebnis kennen wir dann erst am Wahlabend selbst. Trotzdem zeichnet sich ab, die Parteien, die jetzt lange regiert haben, die stehen massiv unter Druck. Die AfD dürfte stärkste Kraft werden. Was ist aus Ihrer Sicht der Hauptgrund dafür?
3: Also ich bin Historiker und Wissenschaftler vor allem, auch wenn mich viele Menschen eher als einen engagierten Bürger wahrnehmen. Aber ich bin zunächst Analytiker und Wissenschaftler und da versage ich es mir von Hause aus, von einer Ursache zu sprechen. Egal, was irgendwo passiert, wenn irgendwo ein Gerüst an einem Bauwerk zusammenbricht, dann gibt es dafür nicht eine Ursache, sondern in der Regel sehr, sehr viele. Und so ist das auch mit der Situation in unserem Land. Es gibt regionale Ursachen, nationale, europäische und globale Ursachen, die alle zusammenkommen. Aber das, was, glaube ich, ganz wichtig ist, um Ostdeutschland zu verstehen: Ostdeutschland ist nichts Besonderes. Es gibt natürlich Spezifika, aber die gibt es auch in Schleswig-Holstein oder in Baden-Württemberg. Das, was wir in Ostdeutschland seit etwa 15 Jahren beobachten können, ist ein Phänomen, was vielen vielleicht gar nicht so bewusst ist, nämlich, dass sich in Ostdeutschland viele Entwicklungen früher, schneller und radikaler zeigen als anderswo.
6: Warum eigentlich seit 15 Jahren?
3: Naja, das ist sozusagen, das ist jetzt so,
6: oder grob,
3: so grob genommen. Naja, das hat sehr viel mit den Veränderungen im Folge der Finanzkrise 2008 zu tun. Und das hat sehr viel damit zu tun, was viele wahrscheinlich überraschen wird, mit einer relativen Stabilisierung der sozialen und wirtschaftlichen Verhältnisse in Ostdeutschland in den Nullerjahren, als es auch zum ersten Mal zu einem Anwachsen von sozialversicherungspflichtigen Arbeitsplätzen wieder kam, als es so eine gewisse Erholungsphase gab. Und das war, und da kamen dann sozusagen zwei Entwicklungen zusammen, nämlich dieser Schock durch die globale Finanzkrise und die Folgen, die dann sich in den Jahren danach zeigten, und gleichzeitig die Verlustängste, die sich da dann auch zum ersten Mal zeigten. Und das ist auch der Punkt, weshalb Ostdeutschland halt auch aus analytischer Sicht so interessant ist. Die Menschen in Ostdeutschland, die ganz ähnliche Verlustängste haben wie die Menschen in Texas oder in Frankreich oder im Ruhrgebiet, aber die unterscheidet eins doch sehr massiv von den Erfahrungen etwa in West-, Süd- oder Norddeutschland. Sie haben ihren sozialen Wohlstand, das, was sie besitzen, gerade erst mit eigenen Händen Händen erarbeitet. Sie haben das nicht ererbt, sie haben das nicht sozusagen vorgefunden wie die Gleichaltrigen im Westen, sondern sie haben das mit harter Arbeit, auch mit vielen sozialen Konflikten, mit harten Transformationserfahrungen sozusagen sich erarbeitet, und das sehen sie bedroht. Und das muss man schon ernst nehmen. Und nun stößt das alles, diese vielen Entwicklungen in den letzten 10, 15 Jahren auf eine globale Krise, deren Ausmaß wir alle noch nicht erkannt haben. Auf der einen Seite sehen wir, die Welt ist in der Hand von vielleicht 3000 Familien.

0: Und das erleben wir halt gerade in Ostdeutschland massiv. Aber nochmal, Ostdeutschland ist hier nur ein Seismograf für das, was wir in der gesamten westlichen Welt beobachten müssen.
1: Es sind ja auch die zentralen Versprechen, gerade von AfD-Politikern, die sagen, wir wollen zurück in ein altes, sicheres Deutschland. Wir holen uns unser Land zurück. Was für eine Sehnsucht wird denn da bedient?
0: Sicherheit, Ruhe, Stabilität, Homogenität. Völkische Homogenität. Also im Prinzip wird etwas wachgerufen, was auch nie existierte. Das ist ja irgendwie sozusagen der Witz dabei. Ja. In den letzten Jahren, was viele nicht gerne hören wollen, ist zum Beispiel die Gewaltkriminalität bei Schwerstverbrechen zurückgegangen. Also es gibt sozusagen Statistiken, die ja nicht lügen, die aber oft den eigenen Gefühlen entgegenstehen. Ja. Und ich meine, ich kann das als Historiker immer so eiskalt so mit Zahlen zurückweisen. Aber als Bürger, als Mensch weiß ich natürlich auch ganz genau, ja, wenn ich mich so an meine Kindheit erinnere, egal wie die auch war, und irgendwie habe ich ja trotzdem ein warmes Gefühl dafür in aller Regel. Und ich werde auch gewisse Sehnsuchtspunkte in mir wachrufen. Und sei es nur, weil mir die Umarmungen meiner Eltern auf einmal fehlen, weil die gar nicht mehr da sind und so weiter. Und das Problem ist, dass wenn solche Gefühle gewissermaßen in Politik umgesetzt werden. Und die Faschisten, die machen das sehr geschickt, und zwar nicht erst seit Neuestem, sondern das war schon immer Teil ihrer Strategie. Und deswegen gibt es da auch eben diese komischen vormodernen Familienbilder, vormodernen Geschlechterbilder, die dann bei vielen Menschen durchaus auf Resonanz stoßen, weil da eben so eine Gefühle wachgerufen werden.
1: Wir sind schon beim Thema radikale Extremisten, die versuchen eben diese Emotionen zu wecken. Die AfD ist im Aufwind. In Sachsen-Anhalt ist sie ganz weit vorn und steht möglicherweise davor, sogar Mehrheiten zum Regieren zu bekommen. Gleichzeitig kann man sagen, die AfD ist nicht verboten. Sie ist in der Mitte der Gesellschaft angekommen. Wer jetzt sagt, in der Demokratie ist es doch richtig, dass die dann Einfluss bekommen, die den meisten Rückhalt haben. Was sagen Sie denen?
0: Naja, das sollte man vielleicht vor dem Hintergrund der deutschen Geschichte sich nochmal genau überlegen, ob das sozusagen der richtige Ansatz ist. Gerade in diesen Tagen ist in der Süddeutschen Zeitung, in einem Flaggschiff des liberalen Deutschlands, folgender Satz zu lesen. Regieren darf, wer eine relative Mehrheit von Wählerstimmen auf sich vereint. Weswegen Faschisten, wenn sie an die Macht kommen, zuallererst Demokraten sind. Als ich diesen Satz gelesen habe, war ich sprachlos. Hier hat sozusagen, hier liegt auch kein Missverständnis vor. Demokratische Wahlen befördern nicht automatisch Demokraten an die Macht. Ich war bis vor etwa einem Jahr ganz energisch für ein Verbot der AfD. Ich nenne nicht umsonst mein neuestes Buch Faschismus ist keine Meinung. Ich benenne die AfD ganz klar als eine faschistische Partei. Ich gehe sogar so weit mit meiner Provokation, dass ich sage, wer Faschisten wählt, ist selbst ein Faschist. Mhm. Ich weiß, dass das vielen nicht gefällt. Ich weiß auch, dass das zu undifferenziert ist. Ich weiß auch, dass nicht jedes NSDAP-Mitglied ein Nazi war. Ich weiß auch, dass nicht jedes SED-Mitglied ein Kommunist war und schon gar nicht die Wähler. Das weiß ich alles. Und dennoch muss sich jeder dieser Verantwortung stellen. Und wenn wir heute über die AfD sprechen, dann muss man eben auch zunächst darüber reden, was ist eigentlich in den letzten Jahren alles schiefgelaufen, dass die so groß werden konnten. Und da bin ich bei diesem unfassbaren, unglaublichen Zitat aus der Süddeutschen Zeitung. Dieses Zitat konterkariert nämlich etwas, diese These, die Sie gerade formuliert haben, die ja nicht nur Sie, vielleicht sogar unbewusst vertreten, die man häufig im offenen Raum hört, nämlich dass die AfD in die Mitte der Gesellschaft vorgestoßen ist. Man muss das wohl anders formulieren, dass die Mitte der Gesellschaft immer mehr nach rechts außen gedrängt worden ist. Mhm. Und die AfD hat etwas geschafft, wovor viele Menschen seit Jahren gewarnt haben, auch ich, aber es ist ihnen gelungen, nämlich das Unsagbare sagbar zu machen. Und wir haben jetzt diese Wahlen, von denen wir alle nicht so genau wissen, wie sie ausgehen werden, aber eins scheint mir klar zu sein. Die Wahlen in Sachsen-Anhalt und in Mecklenburg-Vorpommern werden in jedem Fall zu einer weiteren Radikalisierung des politischen Milieus beitragen. Denn entweder die AfD kommt an die Macht, wonach es

0: aktuell gar nicht so sehr aussieht. Aber wenn die an die Macht kommen, werden sie nicht das umsetzen können, was sie ihren Anhängern versprochen haben. Und das werden sie sozusagen dann immer, und das, ihr hört, ist Teil der faschistischen Strategie, damit erklären, dass Berlin, dass Europa, dass der Mars, wer auch immer, dass irgendwelche Gegner und Feinde sie daran hindern, das umzusetzen. Die werden immer andere dafür verantwortlich machen, für ihre eigenen Unzulänglichkeiten, für das, was sie nicht umsetzen können. Und das führt zu einer Radikalisierung ihrer Anhängerschaft. Zwangsläufig führen und damit auch zu der Partei selbst.
1: Das klingt aber so, als wäre das unaufhaltsam.
0: Es ist meines Erachtens auch unaufhaltsam. Ich habe vor 2 Jahren schon gesagt, wir stehen an der Schwelle zu einem autoritären Zeitalter. Und ich meine, ich kämpfe jeden Tag dafür mit meinen Mitteln, um das Unaufhaltsame aufzuhalten, um das, was ich prognostiziere, zu verhindern. Und wenn die AfD nicht an der Regierung beteiligt werden wird, wovon man aktuell vielleicht ein bisschen mehr ausgehen kann, sowohl in Sachsen-Anhalt wie auch in Mecklenburg-Vorpommern, dann werden wir die Situation haben, eines Landtages ohne demokratische Opposition, weil alle anderen in der Regierung sind. Und das wird automatisch auch zu einer extremen Radikalisierung sowohl der AfD wie ihrer Anhängerschaft führen. Es ist wirklich eine extrem komplizierte Situation, in denen die Gesellschaft sich selbst gebracht hat. Ich sehe da auch gerade keinen Ausweg. Ich will auch nicht so sozusagen so eine Schwarzmalerei betreiben. Ich bin ja niemand, der hier mit auf dem Parteiticket sitzt. Ich will hier auch nicht geliebt werden oder irgendwie gemocht werden, sondern ich bin Analytiker und versuche das zu verstehen und sage, was ich sozusagen erwarte. Und das sind nicht gerade rosige Aussichten.
1: Herr Kowalczuk, Stichwort Kompromiss, das so zentral ist für die Demokratie. Ist ja Eindruck, dass Kompromiss noch positiv besetzt ist, auch wenn wir uns angucken, wie vielleicht die aktuelle Regierung darum ringt und es anscheinend in der Bevölkerung nicht positiv ankommt.
0: Naja, das Problem ist, dass die aktuelle Regierung nicht gerade sozusagen ein Ausweis für eine ansehnliche demokratische Regierungsweise ist, ja. Man ist ein bisschen verzweifelt.
1: Woran machen Sie das
0: jetzt? Ich will überhaupt nicht mitmachen bei diesem allgemeinen Bashing, ja, weil ich einen hohen Respekt habe vor der harten Arbeit, die Regierung, die PolitikerInnen leisten. Und es geht mir manchmal auch ein bisschen gegen den Strich und oft viel zu weit, dieses Bashing, was da betrieben wird. Aber hier hat man schon doch den Eindruck, dass bestimmte zentrale Probleme unserer Gegenwart an dieser Regierung vorbeigehen. Wir brauchen nur täglich den Fernseher, die Nachrichten anzumachen. Wir sehen Waldbrände in ganz Europa. Wir sehen ausgedorrte Flüsse. Das sind Sachen, die wirklich an unsere Lebensader gehen. Und diese Regierung redet übers Wetter und nicht übers Klima. Und das ist nur ein Beispiel. Ja, ich könnte viele andere so eine Beispiele bringen, wo man einfach nur ein bisschen verzweifelt sein kann. Nun muss man allerdings auch in Rechnung stellen, dass diese große Koalition immer eigentlich kein Segen für unser Land war. Weil durch eine große Koalition fehlt eine große, schlagkräftige demokratische Opposition. Das ist ein Problem, was wir demokratietheoretisch ja schon länger haben. Und was natürlich letztendlich auch die großen Parteien schwächt. Und das in einer Situation, in der ohnehin die Parteibindungsquoten zurückgeht, in der die Parteimitgliedschaften zurückgeht. Und da sozusagen habe ich auch immer so ein bisschen noch, also auch Beißhemmung. Gewissermaßen da so, weil dahinter stecken eben viele strukturelle Probleme. Aber auf der anderen Seite muss man ganz klar sagen, wir müssen eben, glaube ich, prinzipiell als Gesellschaft darüber nachdenken, wie wir Politik anders strukturieren können, wie wir Politik auch flexibler machen können. Ist es vernünftig, dass Politik im Dauerwahlkampf sich befindet? Ist es vernünftig, dass PolitikerInnen unentwegt gewissermaßen auch um ihre Existenz sich sorgen müssen? Ja? Wäre es nicht ein Weg, dass man sagt, okay, also alle, die in die Politik gehen, die werden ab einer bestimmten sozusagen Mindestgehalt kriegen, verdienen das, was sie auch vorher in der freien Wirtschaft oder wo auch immer verdient haben. Dass man da auch eine gewisse Dynamik hineinbringt und damit, das ist der eigentliche Sinn meiner Überlegung, damit die PolitikerInnen auch freier macht. Aber dieses Bild, was die Regierung abgibt, das ist eben nicht sehr günstig, weil viele den Eindruck haben, und ich habe auch den den Eindruck, dass die großen Probleme, vor denen die großen Herausforderungen nicht angegangen werden. Man hört zu wenig von der Digitalisierung. Man hört zu wenig, wie die schreitende soziale Ungerechtigkeit in unserem Land wirklich nachhaltig bekämpft werden soll. Man hört zu wenig davon, wie diese unfassbare Wohnungssituation in unserem Land, in dem sich in den Ballungsräumen kaum noch ein Normalverdiener eine Wohnung leisten kann, wie das bearbeitet wird. Das müssen doch endlich die großen Diskussionen sein, die auch auf den Marktplätzen ausgetragen werden. Nein, stattdessen wird über Regenbogenfahnen diskutiert oder über irgendwelche anderen identitätspolitischen Sachen, die alle überhaupt nicht diese Relevanz haben, die von den insbesondere konservativen und extremistischen Kräften ihnen zugeschrieben werden.
1: Sie haben gerade selber Ihre Kritik auch an der Bundesregierung formuliert. Das sind wahrscheinlich komplett andere Argumente als manche, die jetzt zum Beispiel zur AfD neigen und deswegen die Bundesregierung kritisieren. Gleichzeitig ist ja eine Ihrer Thesen, es wird zu viel schlecht geredet. Wo finden wir denn da den richtigen Grad zwischen Kritik üben und Schlechtreden?
0: Naja, mein Ansatz ist ja ein relativ simpler und ein relativ einfacher. Ich sage, liebe Leute, schaut mal raus, wie die Welt so aussieht. Wir leben in einem der politisch stabilsten, sozial sichersten und wirtschaftlich stärksten Länder der Welt. Nicht mal 5% der Menschheit lebt so wie wir. Das ist auch in Menschheit geschichtlich einmalig. Lasst uns doch erstmal das auch mit Stolz und mit Freude zur Kenntnis nehmen. Lasst uns das ruhig auch im Fenster brüllen, dass uns bewusst ist, in was für tollen Verhältnissen wir leben, dass wir so privilegiert sind wie sonst kaum wer auf der Welt. Und wenn wir dieses positive Grundnarrativ verinnerlicht haben, dann können wir auch diese vielen, vielen Probleme, die wir anpacken müssen. Das ist ja alles sozusagen, das ist ja keine Hirngespinste, dass die Brücken zusammenbrechen, dass es eine Hyperbürokratisierung gibt, dass die Digitalisierung nicht so richtig vorankommt. Dann können wir das aber mit einem anderen Selbstbewusstsein angehen, eben nicht mit dem Ansatz der Destruktion, wie es die Faschisten machen, die sagen, wir müssen alles zerstören, sondern mit dem, wir haben ja ein gutes Fundament, auf dem können wir aufbauen und wir haben das alles schon mal geschafft. Immer wieder haben wir es in all den Jahrzehnten geschafft und wir werden auch jetzt diese Herausforderungen annehmen, wir werden sie packen und wir werden weiter ganz weit oben schwimmen, weil wir es können.
1: Aber haben Sie manchmal ein kleines Stück Verständnis für jemanden, der sagt, naja, die Parteien, die jetzt regieren, haben es 10, 20, 30 Jahre lang versuchen können und wir sind ja jetzt an dem Punkt und ich will mich vielleicht nicht mit dem Rest der Welt vergleichen, sondern mit der Lage, wie ich sie bei uns im Land erlebe.
0: Also zunächst habe ich erstmal sowieso Verständnis für jeden einzelnen Lebensweg. Etwas anderes ist, was ich daraus gesellschaftspolitisch mache. Ja, das ist dann nochmal so eine andere Ebene und da abstrahiere ich dann auch darauf. Natürlich verstehe ich, wenn Leute jahrelang die CDU oder die SPD oder die FDP oder die Linkspartei oder Bündnis 90 die Grünen gewählt haben, wenn die damit nicht mehr zufrieden sind und wenn die wechseln. Das verstehe ich alles. Ich verstehe auch, dass man sogar einen radikalen Wechsel will. Was ich nicht verstehe, ist die Destruktion. Was ich nicht verstehe, ist die Menschenfeindlichkeit. Was ich nicht verstehe, ist, dass man Putin, dem Faschisten, in den Hintern kraucht. Das, was ich nicht verstehe, ist die Aufkündigung von Solidarität etwa gegenüber der Ukraine. Was ich nicht verstehe, ist der Hass und die Gewalt, die gepredigt werden. Das verstehe ich nicht. Dafür habe ich kein Verständnis. Dafür habe ich auch keine Toleranz. Und dagegen kämpfe ich.
1: Schauen wir jetzt nochmal auf die Teile der Bevölkerung und es sind ja 60%, 70%, die eben keine radikalen Kräfte wählen. Sehen Sie diese Gefahr, dass die in den Schatten rücken, wenn dieses grelle Licht so sehr auch auf die AfD geworfen wird?
0: Das ist so ein Thema, was mich schon lange umtreibt, was ich auch gerne thematisiere. Wir reden zu viel über die Faschisten. Wir reden zu viel über die Wagenknechts. Wir reden zu viel über die Destruktionskräfte. Wir sollten sozusagen über diese 70, 80 Konstruktiven in unserer Gesellschaft reden. Über die, die den Laden auch am Laufen halten. Deswegen finde ich auch, wir brauchen so einen konstruktiven Journalismus. Eben nicht nur einen Journalismus, der unentwegt auf Klickzahlen und so weiter schaut, auf Werbeeinnahmen, sondern der eben auch darüber berichtet, wie hunderttausende Ehrenamtler in unserem Land Tag für Tag den Laden am Laufen halten. Das ist so ein bisschen das, worauf ich setze, dass wir eben uns nicht von den Extremisten die Themen vorgeben lassen und vor allen Dingen nicht die Sprache. Natürlich müssen wir über die Themen reden, die sozusagen auch ansprechen, weil das sind ja Themen, die die Menschen bewegen. Aber wenn man zum Beispiel über Migration redet, dann würde ich auch immer über Sozialpolitik reden. Dann würde ich immer über das Rentensystem reden. Dann würde ich immer darüber reden, liebe Leute, natürlich wollen wir das erhalten, aber das funktioniert nur mit einer Einwanderung, die etwa 400.000 qualifizierte Menschen pro Jahr in unser Land holt. Und das funktioniert nicht, wenn ich an der Grenze rassistische Torwächter zu stehen habe, die sozusagen entscheiden, wer rein darf und wer nicht rein darf, sondern nach irgendwelchen rassistischen Kriterien operieren. Das funktioniert nicht, weil dann die anderen auch nicht kommen. Ja, also insofern, ja, alle Themen offen auf den Tisch, aber eben nicht in der Sprache der Extremisten. Und das, finde ich, ist in den letzten Jahren ein bisschen aus dem Lot geraten. Und das merkt man ja auch jetzt im Wahlkampf. Das merkt man auch in unserem Gespräch. Das merkt man auch an meiner engagierten Rede. Wir reden eben vor allen Dingen über die, die uns zerstören wollen.
1: Herr Kowalczuk, haben Sie zuletzt trotz aller Skepsis und trotz allem Pessimismus was erlebt, was Sie auch ein Stück weit noch zuversichtlich stimmt?
0: Ja, also ich meine, Sie wollen jetzt wahrscheinlich nicht hören, was mir alles so als erstes in den Kopf geht, aber was ich natürlich erlebe, ist ja, dass sehr viele Menschen etwas tun wollen und dass sich viele Menschen engagieren. Und ich habe ja schon erwähnt, dass ich viel rumkomme, auch in kleine Dörfer, in kleine Städte, und das beeindruckt mich immer wieder aufs Neue, wenn ich dort in solchen überschaubaren, in solchen ja ganz anders gefährdeten Zusammenhängen, wo jeder jeden kennt, auf Männer und Frauen treffe, die sich engagieren, die sich nicht unterkriegen lassen, die sich nicht mundtot machen lassen, die sich nicht einschüchtern lassen, die dort Kulturangebote machen, die politische Angebote machen, die sogar so eine Typen wie mich einladen, um mit ihnen öffentlich zu diskutieren, egal wer da droht. Und das macht mir natürlich dann schon, gibt mir das auch wahnsinnig viel Kraft, weil ich denke, wow, das sind wirklich mutige Menschen und nicht hier irgendwie sozusagen so ein Typ wie ich, der aus so einer Berliner Blase kommt, ja, wo man sozusagen immer eine große Fresse haben kann, aber da vor Ort wirklich das zu betreiben, hartnäckig zu bleiben und sich sozusagen ganz konkret den extremistischen, den faschistischen Herausforderungen entgegenstellt. Und das, ja, das beeindruckt mich und das macht mir Mut, das kräftigt mich und das finde ich sozusagen fast täglich immer wieder aufs Neue, weil ich fast täglich so eine Beispiele höre, außerordentlich eindrucksvoll.
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2: In der ARD Infonacht gucken wir gleich auf den Besuch von Bundeskanzler Merz im Waldbrandgebiet. Das alles nach den Nachrichten.

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1: Um 5 Uhr mit Milat Kupay. Bundeskanzler Merz hat im ersten Interview nach seinem Sommerurlaub große Entlastungen für die deutsche Wirtschaft angekündigt. Bei der anstehenden Kabinettsklausur in Neu-Hardenberg ab Dienstag würden Wachstum und Beschäftigung das wichtigste Thema. Aus der Nachrichtenredaktion Christoph Tietz.
2: Seine Regierung habe in Sachen Steuern, Rente, Entbürokratisierung und Digitalisierung aus seiner Sicht historische Reformbeschlüsse gefasst. Bei den Gesetzen dazu brauche es jetzt Tempo. So schnell wie möglich solle alles umgesetzt werden, sagte Merz der Bild am Sonntag. In dem Interview kündigt der Kanzler an, sein Team bei der Kabinettsklausur auf umfassende Entlastungen für die Wirtschaft einzuschwören, ohne dabei ins Detail zu gehen. Kritik an der Regierungsarbeit lässt der Kanzler nicht gelten. Die Bundesregierung wisse, was gut für Deutschland sei. Und, so Merz wörtlich, da lassen wir uns nicht beirren.
1: Zwischen den USA und Kanada spitzt sich der Handelsstreit wieder zu. Die kanadische Regierung kündigte für kommenden Monat neue Beschränkungen für US-Güter an. Laut Premier Carney sind davon unter anderem Stahl- und Milchprodukte betroffen. Es gehe darum, die Menschen und Unternehmen in Kanada zu schützen. Seit vergangener Nacht gelten in den USA bereits Strafzölle in Höhe von 50% auf bestimmte Importe aus dem Nachbarland. Der italienische Vizeregierungschef Salvini will weiterhin keine Asylsuchenden aus Deutschland zurücknehmen. Salvini sagte bei einem Treffen seiner migrationsfeindlichen Lega-Partei, deutsche Hilfsorganisationen nehmen Geflüchtete auf dem Mittelmeer auf und brächten sie in italienische Häfen. Solange das so bleibe, habe Deutschland kein Recht, solche Menschen zurück nach Italien zu schicken. Auf Grundlage der EU-Asylregeln dürfen europäische Länder eigentlich Migranten in das Land ihrer Erstankunft überstellen. Rom hat das seit 2023 in rund 80.000 Fällen abgelehnt. Der FC Bayern München hat den Franz Beckenbauer Supercup gewonnen und Borussia Dortmund im heimischen Signal Iduna Park mit 2:1 geschlagen. Aus der Sportredaktion Armin Lehmann.
3: Unter den Augen vom neuen Bundestrainer Jürgen Klopp gewinnen die Bayern den ersten Titel der Saison. Mit einem verdienten 2:1 holen sie sich den Franz Beckenbauer Supercup. Vor allem in der ersten Halbzeit dominierte der Rekordmeister Brown und Ulisse sorgten für ein 2:0 zur Pause. Doch dann wehrte sich der BVB. Fabio Silva schaffte den Anschlusstreffer. Maxi Bayer hatte noch die Riesenausgleichschance. Am Ende blieb es jedoch beim 2:1-Sieg für die Bayern. Der Dortmunder Bensebaini sah kurz vor Schluss nach heftigem Foul noch die rote Karte.
1: Das waren die Nachrichten. Und das Wetter: tagsüber heiter bis wolkig bei 18 bis 25 Grad. Es ist 5:03 Uhr.
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5: Die A2 Hannover Richtung Dortmund ist zwischen Hamm und Kamener Kreuz wegen Bauarbeiten bis Montag früh gesperrt. Die A3 Nürnberg Richtung Passau ist zwischen Regensburg Universität und Regensburg Burgweinting nach einem Unfall gesperrt. Die Umleitung führt über die U61A. Die A3 Nürnberg Richtung Passau ist zwischen Kreuz Deggendorf und Hengersberg wegen einem defekten PKW gesperrt. Die A38 Richtung Leipzig ist zwischen Bad Lauchstädt und Leuna wegen Bauarbeiten bis heute Nachmittag noch gesperrt. Die A40 Essen Richtung Duisburg ist zwischen Kreuz Kaiserberg und Kreuz Duisburg wegen Bauarbeiten bis Montag früh gesperrt. Die A52 Düsseldorf Richtung Essen ist zwischen Kreuz Breitscheid und Essen-Kettwig wegen Bauarbeiten ebenfalls bis Montag früh gesperrt. Die A61 Koblenz-Ludwigshafen ist zwischen Koblenz-Waldesch und Emmelshausen wegen Bauarbeiten bis Montag früh in beiden Richtungen gesperrt. Bitte hier der Umleitung folgen. Und die A516 ist zwischen Kreuz Oberhausen und Oberhausen-Eisenheim wegen Bauarbeiten bis Montag früh in beiden Richtungen gesperrt. Allen unterwegs gute Fahrt.
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5: Aus dem Studio von NDR Info in Hamburg. Mein Name ist Ben Wotzny. Hallo. Bundeskanzler Friedrich Merz ist ja schon einiges gewohnt bei öffentlichen Auftritten und vergessen seine Rede vor dem Deutschen Gewerkschaftsbund im Mai, wo er von Delegierten und Gewerkschaftlern mit lauten Pfiffen, Buhrufen und Spott empfangen wurde. Nun der erste Auftritt des Bundeskanzlers nach seinem Sommerurlaub. Und auch der führte zu gemischten Reaktionen. Von Buhrufen bis Applaus war alles dabei. Merz war zu Besuch in Hürtgenwald, wo das tagelange Feuer der bislang größte und folgenschwerste Waldbrand in der Geschichte von Nordrhein-Westfalen war. Merz dankte den Helfern, die Rettungskräfte lobten das Timing des Kanzlers. Aber manche Anwohnerinnen und Anwohner wiederum fanden, der Besuch sei zu spät. Aus Hürtgenwald berichtet Thomas Wenkert.
6: Es war kein einfacher erster öffentlicher Auftritt für Bundeskanzler Merz nach seinem Urlaub. Begrüßt wurde der Kanzler in Hürtgenwald mit Pfiffen und Buhrufen.
7: Und ehrlich gesagt, ich lasse mich von denen, die rumschreien, nicht beeindrucken. Ich spreche mit denen, die nicht schreien, sondern ich spreche mit denen, die arbeiten. Ich spreche mit denen, die helfen. Ich spreche mit denen, die im Sinne unseres Gemeinwesens tätig sind. Ohne die zahlreichen Menschen, die Millionen Menschen in Deutschland, die in den ehrenamtlichen Tätigkeiten unterwegs sind, könnten wir unser Gemeinwesen nicht aufrechterhalten.
6: Merz bedankte sich bei den vielen Helfern, die dafür gesorgt haben, dass das Feuer im Hürtgenwald, der größte Waldbrand in der Geschichte von Nordrhein-Westfalen, nach einer Woche gelöscht war. 300 Hektar Fläche wurden zerstört, 2000 Bewohner aus dem Ortsteil Gai mussten evakuiert werden. Der Kanzler betonte auch, dass er in ständigem Kontakt mit den Verantwortlichen vor Ort gestanden habe. Dennoch kritisierten heute einige Betroffene den späten Besuch des Kanzlers.
8: Brand ist gelöscht, alle Helfer, denen man jetzt danken sollte, sind weg. Die Arbeit ist getan und der Herr Merz war 4 Wochen im Urlaub und kommt jetzt erst hierher. Also da hätte man ja eigentlich erwarten können, ja bei dem größten Brand in NRW, dass er einfach früher aus dem Urlaub zurückkommt dann entsprechend. Oder unterbricht ganz einfach. Und das zeigt ja auch, wie egal ihm das an und für sich ist. Also das ist so der Eindruck, der sich jetzt hier bei mir dann entsprechend auch zeigt.
9: Ja, ich sehe den Besuch kritisch. Ich finde das schwierig, jetzt im Nachhinein zu kommen und Danke zu sagen und eigentlich nicht da gewesen zu sein, als wirklich gebrannt hat, wortwörtlich. Und ja, ich würde mir wünschen, dass er das wirklich ehrlich anerkennt, was die Leute hier geleistet haben und dass wir hier so einen großen Zusammenhalt gehabt haben und dass er auf jeden Fall jetzt was ins Leben ruft, dass sowas in Zukunft nicht mehr passiert.
6: Ganz anders sieht das Paul Bolz, Ortsvorsteher von Gai und selbst Feuerwehrmann.
10: Und ich bin auch froh, dass er jetzt erst kommt und ich denke, der Kanzler wird sich aber was gedacht haben. Wir sind jetzt in der Phase, wo wir alle, sag ich mal, keinen Aktionismus mehr haben, aber so langsam zur Ruhe kommen. Und denke ich, dann ist genau der richtige Zeitpunkt, als Kanzler zu kommen und mal zu hören. Und er möchte ja Danke sagen. Und Danke sagen kann man dann, wenn man auch Ruhe dafür hat. Und nicht, wenn man im Aktionismus hier Schläuche rollt und im Einsatz ist. Denke ich, das käme auch ganz falsch an.
6: Auf Bundesebene wird der Einsatz im Hürtgenwald jetzt ausgewertet. So sei nicht alles gut gelaufen. Defizite habe es bei den Kommunikationswegen gegeben, führte der Kanzler aus und mahnte zugleich.
7: Das ist Klimawandel. Und ich will allen Leugnern des Klimawandels sagen, schauen Sie sich das genau an, was hier passiert ist. Das ist der Klimawandel. Wir werden alles tun, um den Klimawandel zurückzudrängen, aber wir müssen auch mit dem Klimawandel leben. Und darauf vorbereitet zu sein, ist eine Aufgabe des Bundes, der Länder, der Gemeinden.
6: Wie Bund, Länder und Kommunen sich vorbereiten können, will Merz schon kommende Woche besprechen bei der Kabinettsklausur am Dienstag und Mittwoch. Dann soll es auch darum gehen, wie Deutschland sich besser wappnen kann für solche Waldbrände und andere Folgen des Klimawandels.
5: Nicht weit von Hürtgenwald entfernt, auf der anderen Seite der Grenze zu Belgien, hat es ebenfalls gebrannt. In einem Naturreservat, dem wohl berühmtesten Belgiens. Das Hohe Venn ist aber nicht mehr so, wie es mal war. Soweit das Auge reicht, nun verbrannte Flächen in der Hochmoorlandschaft. Immer noch steigt Rauch auf, die Flächen sind schwarz. Der belgische Europaabgeordnete Pascal Arimont von den Christdemokraten war dort und hat sich die Lage angesehen. Katrin Schmick vom WDR hat mit ihm gesprochen und ihn gefragt, wie sein Eindruck war.
11: Also ich glaube, das ist so ein Stück Heimat, was wir alle kennen, wo wir ständig drin wandern gehen, wo wir durchfahren. Das ist so etwas von uns, was gerade vor unseren Augen abbrennt. Und das macht natürlich, ja, das macht Gefühle, die man so nicht gekannt hat und wo eine enorme Traurigkeit, aber auch Welle der Solidarität dann am Ende des Tages entstanden ist.
12: Sie waren letzte Woche auch dort, ne? Sie haben sich das Brandgebiet am vergangenen Dienstag angeschaut. Nehmen Sie uns mal mit. Was sind Ihre Eindrücke?
11: Ja, sie fahren dahin, kommen dann in so ein Pickup von einem Feuerwehrkommandant. Der fährt mit ihnen dorthin, wo es brannte. Und dann stehen sie da und denken sich, die Welt geht gerade unter. Das ist das Gefühl, was sie haben, wenn sie das dann sehen. Sie gucken dann in so ein 400-500 Meter Tal runter und das ist alles schwarz. Das qualmt, das ist schwarz und da steigen so Nebelschwaden hoch. Also es ist so ein bisschen wie in so einem schlechten amerikanischen Katastrophenfilm. Ja. Das ist die traurige Realität. Da stand ich und dann habe ich mich mit den Leuten darüber unterhalten, ob die Hilfe, wie sie angedacht ist, wie sie in diesen Katastrophenszenarien angedacht wird auf Papier, ob die denn tatsächlich funktioniert hat. Und man konnte mir da vor Ort eigentlich bestätigen, dass ganz vieles sehr gut funktioniert hat.
12: Gehen wir da mal ein bisschen näher drauf ein. Das war ja schon ein Kraftakt, ein internationaler, muss man sagen. Also Da hat auf jeden Fall Europa gut funktioniert. Mhm. Es war beeindruckend, was man sehen konnte. Es gab sogar Unterstützung aus Schweden, ne?
11: Genau. Also ich bin ja von Beruf Mitglied des Europäischen Parlaments und versuche die europäische Integration und diese Idee, dass man zusammenhält und wenn man zusammenhält, dass man die Probleme einfacher lösen kann, in meinem Alltag jeden Tag zu erklären. Hier musste ich jetzt nichts erklären. Das haben die Leute vor Ort gesehen, was es heißt, wenn man Freunde im Ausland hat. Am Freitagmittag ist das Feuer entstanden. Freitagabend hat man vom belgischen Föderalstaat den europäischen Zivilschutzmechanismus angefragt. Die Hilfe ist dann sofort über Brüssel organisiert worden. In Brüssel ist dieses Koordinationszentrum dieses Katastrophenschutzmechanismus. Und am Samstag waren dann 6 Helikopter vor Ort und am Samstag waren 2 schwedische Löschflugzeuge vor Ort. Und man muss wissen, dieser Brand ist kein gewöhnlicher Brand. Das ist sehr viel Gras, was brennt, was sehr schnell brennt, in unwegsamem Gelände. Das heißt, da kommt man mit einem Feuerwehrauto nicht hinfahren. Also war es sehr wichtig, dass Hilfe aus der Luft kam. Mhm. Und diese Hilfe kam sehr schnell. Und am ersten Tag standen hier deutsche Feuerwehrleute, niederländische Feuerwehrleute und kamen Bauern aus Luxemburg, aus Deutschland, aus den Niederlanden mit ihren Fässern, um Wasser hinzubringen. Also die hat niemand gefragt am Ende des Tages. Die sind gekommen, weil sie sehen, da ist was, da müssen wir helfen, das geht uns alle an. Und das Ganze, muss man sagen, hat wirklich gut funktioniert, schnell funktioniert. Und da kann man wirklich sagen, zum Glück gibt es die guten Nachbarn und zum Glück haben die hier so schnell geholfen.
12: Herr Arimont, jeder, der mal gesehen hat, was passiert, wenn ein Brand gelöscht ist, der weiß, die Feuerwehr, die gehen da rein und die haben erstmal nur das Ziel, das Feuer auszukriegen. Jetzt ist das Hohe Venn ja ein ganz filigraner Lebensraum, ist ein Naturschutzgebiet, es ist ihr Vorgarten, sie sind da geboren. Mhm. Der Naturschutzbund befürchtet, dass die Erholung des Gebietes Jahrzehnte dauern könnte. Was macht das für Sie und was macht das für die Menschen, die dort leben?
11: Also das Fenn brennt regelmäßig, muss man fairerweise auch sagen. Das sind aber meistens diese Fenngräser, die an der Oberfläche abbrennen und die sind ein Jahr später oder 2 Jahre später wieder in ähnlicher Form zurück. Das Tragische hier jetzt ist, dass wir haben im Fenn 3 Tiefmoore, die es seit Jahrhunderten gibt und 2 von diesen 3 Tiefmooren, die in Europa einzigartig sind, die sind betroffen. Jetzt weiß man noch nicht so wirklich, wie stark sie betroffen sind. Also die Leute vor Ort sagen, wenn das Feuer in so ein Moor geht, dann brennt das während wahrscheinlich 1 bis 2 Monaten 6 Meter tief runter. Ob das hier der Fall ist, können wir heute noch nicht sagen. Alle hoffen, dass es nicht der Fall ist. Alle hoffen, dass der Regen, der dann eingesetzt hat, das so ein wenig verzögert bzw. verhindert hat. Aber wenn es denn so sein sollte, ist es tatsächlich eine ökologische Katastrophe. Ja. Das ist für immer weg.
12: Und auch da müssen wir uns nichts vormachen, es kann auch immer wieder brennen. Der Klimawandel trägt dazu bei. Der Mensch ist immer derjenige, der schuld ist an solchen Bränden. Egal wie groß sie schlussendlich aussehen oder ausfallen. Welche Konsequenzen müssen wir aus dem ziehen, was die letzte Woche im Hohen Venn passiert ist? Auch vielleicht auf europäischer Ebene?
11: Also ich beschäftige mich beruflich sehr stark mit diesem europäischen Katastrophenschutzmechanismus. Der wird gerade neu geschrieben und ich bin einer der Abgeordneten im Parlament, die an diesem Text jetzt aktiv mitschreiben. Ich habe da 150 Abänderungsvorschläge eingereicht. Der wird erweitert, der wird mit mehr Geld versehen. All das, weil alle Experten uns sagen, dass die Anzahl dieser Fälle exponentiell steigt gerade. Und die Leute, die sagen, es gibt keinen Klimawandel und das ist alles Wetter, die sollten sich vielleicht mal kurz 5 Minuten in dieses Moor stellen und die Ausmaße angucken. Wissen Sie, ich wohne hier in einem kleinen Dorf Büllingen. Meine Eltern sind Landwirte, wir haben einen kleinen Bauernhof. Die füttern seit 1 Monat ihre Tiere mit Futter zu, weil das Gras nicht mehr da ist. Also innerhalb von einem Monat muss ich mit meinen Augen sehen, hier das Fenn brennt, es kommt ein Tornado durch mein Dorf und meine Eltern müssen zufüttern, weil die Wiese braun ist. Ich muss das nicht mehr wissen oder muss mir nicht erklären lassen, dass das Klima im Moment vieles verändert. Darauf müssen wir uns erstens mal in dem Sinne vorbereiten, dass wir die Klimaveränderung verlangsamen. Das ist das ganz große Thema. Das zweite ist, wenn diese Katastrophen stattfinden, müssen wir besser vorbereitet sein. Also ich gebe Ihnen ein Beispiel. Die EU hat jetzt 12 von diesen großen Löschflugzeugen gekauft, diese Canadairs. Das wird langfristig aber auch nicht reichen. Und wir müssen so eine kleine Katastrophenschutzarmee bauen, die zu jedem Zeitpunkt einsetzbar ist, wenn solche großen Katastrophen geschehen. Die wirtschaftlichen Schäden sind ja gigantös, die daraus entstehen. Das vergisst man immer wieder. Man sagt immer, Klimaschutz kostet Geld. Aber auf der anderen Seite, wenn Sie das hier jetzt sehen, ja, dann ist jeder Cent, den wir in Klimaschutz stecken und jeden Cent, den wir in Katastrophenschutz stecken, ein guter Cent. Und deswegen plädiere ich sehr, sehr energisch dafür, dass wir das tun.
5: Sagt der belgische Europaabgeordnete Pascal Arimont über den Brand im belgischen Naturschutzgebiet Hohes Fenn. Um 5.15 Uhr der Blick aufs Wetter. Aktuell lässt der Regen nach, nur im Küstenumfeld noch vereinzelte Schauer, sonst gebietsweise klar, im Süden örtlichen Nebel. Anfangs mäßiger, an den Küsten stark böiger Wind aus West bis Nordwest. Tagsüber dann ist es im Norden wolkig bis stark bewölkt, sonst recht heiter und meist trocken, im Südwesten auch länger sonnig. Am Montag im Norden und Osten heiter, zeitweise wolkig, allenfalls an der Küste vereinzelt noch kurze Schauer. Die aktuellen Temperaturen in Deutschland: Aachen 10 Grad, dort ist es gering bewölkt. In Köln nach Nebel 9 Grad, Hannover 12 Grad, Hamburg ebenso 12 Grad. In Leipzig ist es klar bei 11 Grad und genauso in München 11 Grad klar.
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5: Der Sommer in Deutschland kühlt sich so langsam auf ein normales Niveau ab. Meine Finger haben gefroren, als ich hier Richtung Studio des NDR in Hamburg gelaufen bin. Und sogar Regen gab es für die ausgetrockneten Landesteile ab und zu, auch wenn nicht jedes Jahr. Die Hitzerekorde purzeln. Heiß war es auch diesen Sommer der vergangenen Jahre. Und so langsam stellt sich die Gewissheit ein, dass heiß wirklich das neue Normal sein könnte. Das zumindest sagt die Klimaforschung. Die Frage ist nur, wie sieht künftig ein Sommer aus, der nicht normal, also ein Jahrhundertsommer ist? Florian Zinner aus der ARD-Klimaredaktion berichtet.
13: Eigentlich hatte der Sommer 2026 bisher alles im Gepäck, was das Rezept für einen Jahrhundertsommer so verlangt. Hitzewellen, die sich die Hand schütteln, Temperaturrekorde, ausgebrannte Rasenflächen, Tropennächte und, nicht zuletzt, verheerende Waldbrände. Ob das für einen Jahrhundertsommer reicht, wird sich zeigen und ist eben irgendwie auch Definitionssache.
14: Wenn man sich das jetzt mal im Kontext von der globalen Erwärmung anschaut, war der Sommer gar nicht so außergewöhnlich. Das heißt, aus Sicht von vorindustriellem Klima ist eigentlich fast jeder Sommer heutzutage ein Jahrhundertsommer.
13: Peter Pfleiderer forscht an der Universität Leipzig zu Wetterextremen und hat sich die Frage gestellt, wenn Jahrhundertsommer nicht mehr einmal alle 100 Jahre auftreten, sondern viel regelmäßiger, was macht dann künftig einen Jahrhundertsommer aus? Also einen sehr seltenen, aber sehr extremen Sommer. Mit einer angepassten Klimasimulation konnte sein Team analysieren, wie sich sehr heiße Sommer über den allgemeinen Klimawandel hinaus entwickeln können. Ein Jahrhundertsommer werde künftig alles bisher Gesehene in den Schatten stellen, erklärt Pfleiderer. Er wäre im Prinzip eine neue Kategorie.
14: Und da werden dann Rekorde gebrochen, das gab es ja dieses Jahr auch schon. Aber nicht nur so ein bisschen, sondern vielleicht mit so ein paar Grad oder vielleicht sogar 5 Grad.
13: Pfleiderer verweist auf das Jahrtausendereignis in Westkanada und den USA im Sommer 2021 mit Temperaturrekorden, die fast 50 Grad erreicht hatten. Einer der begünstigenden Faktoren damals waren trockene Böden. Die Wechselwirkung zwischen trockenen Böden und Hitze habe sich auch im europäischen Sommer 2026 gezeigt, erklärt Dominik Schumacher von der ETH Zürich und Teil der Forschungsinitiative World Weather Attribution.
15: Wenn die Luft immer heißer wird, trocknet sie den Boden aus und dann wird es noch heißer und die Böden werden noch trockener. Und genau das hat auch den Weg für diese extreme Hitzewelle Ende Juni geebnet.
13: Die Zunahme von sommerlicher Trockenheit im Klimawandel Klimawandel spiele auch bei künftigen Hitze- und Jahrhundertsommern eine entscheidende Rolle, erklärt Peter Pfleiderer von der Uni Leipzig. Bei trockenen Böden würden wir die ganze Sonneneinstrahlung direkt als Hitze zu spüren bekommen. Anders, wenn es auch mal Niederschlag gibt.
14: Weil solange die Böden noch feucht sind und es ab und zu mal regnet, kann immer wieder sozusagen Teil von der Wärme, die durch Sonneneinstrahlung kommt, in Verdunstung umgewandelt werden.
13: Pfleiderer und Team gehen aber davon aus, dass Jahrhundertsommer künftig durch starke Hitzewellen in der ohnehin wärmeren zweiten Sommerhälfte geprägt sein werden, die sich bis in den Spätsommer ziehen können.
14: Dass wir dann mehrere, aber vielleicht auch einfach eine extrem lange Hitzewelle haben, wo es dann auch zwischendurch gar nicht mehr so richtig abkühlt.
13: Daraus folgt, dass auch Menschen sich nicht mehr richtig abkühlen, also erholen können und nach heutigen Standards bebaute Städte ohnehin nicht. Peter Pfleiderer verweist auf die Schäden an der Infrastruktur und die Zahl der Hitzetoten in diesem Jahr, also einem Sommer, der künftig kein Jahrhundertsommer mehr sein wird. Er sagt aber auch, erfolgreiche Klimaanpassung funktioniert nur, wenn der Klimazustand halbwegs stabil ist. Und dafür ist es eben notwendig, den Klimawandel einzudämmen.
5: Große Teile Deutschlands sehnen sich nach Regen, großes Thema zuletzt. Immerhin am Rhein gibt es aktuell leichte Entwarnung, der Wasserpegel steigt wieder. In Indien ist der Rhythmus zwischen Trockenheit und Niederschlägen seit Ewigkeiten extrem. Wie ist es in einem Land mit großen Regenzeiten und Monsunregenfällen zu leben? Wie wirkt sich so eine Regenzeit auf das private und das gesellschaftliche Leben aus? Wie richten sich Menschen darauf ein? Und empfinden sie den vielen Regen als segensreiche Zeit? Viele Fragen. Unsere Korrespondentin in Delhi, Lena Bodewein, hat Antworten.
16: Es ist schwül, es ist drückend, es wird nicht richtig hell. Die Zeit scheint stillzustehen, nichts passiert. Menschen, Pflanzen, Tiere ächzen unter Trockenheit und Dürre. Und dann, da ist er, der Monsun.
17: Rain is a blessing, it's a nature's blessing.
16: Regen ist ein Segen, es ist der Segen der Natur. So empfindet es Ekta. Und Asha stimmt zu. Ich bin glücklich, denn wenn es regnet, wird das Wetter angenehm und alles wird grün. Alle Bäume und Pflanzen werden sauber gewaschen. Deshalb fühle ich mich sehr gut. Wassermassen fallen aus dem Himmel, undurchdringliche Wände. Innerhalb von Sekunden ist alles und jeder durchweicht. Der Staub, der Dreck, der wochenlang alles Bedeckte, ist plötzlich weggewaschen. Ein Gefühl der Frische breitet sich aus, zumindest für kurze Zeit, bevor sich die Atmosphäre in ein Dampfbad verwandelt. Und die Bauern sind am glücklichsten.
18: Im Monsun, wenn es regelmäßig in kurzen Abständen regnet und das Wetter klar ist, dann wachsen die Feldfrüchte unglaublich schnell. Sei es Kreuzkümmel, sei es Gerste, sei es Hirse.
16: Gleichzeitig sind sie, wie überall auf der Welt, auch schnell wieder unglücklich.
18: Wenn es während des Monsuns über viele Tage hinweg regelmäßig stark regnet, dann ist das größte Problem, dass die gesamte Ernte verrottet.
16: So erzählt es der Farmer Subhas. Indiens Landwirtschaft ist dem Südwestmonsun ausgeliefert, buchstäblich auf Gedeih und Verderb. Er muss die Wasservorräte auffüllen. Die Hälfte der Felder hat keine regenunabhängige Bewässerung. Der Monsun bestimmt nicht nur das Leben der Bauern, sondern zum Beispiel auch den Tourismus. Viele von Goas Strandparadiesen etwa machen ihre Hotels zu und die Verkaufsstände regendicht. Doch in den Städten muss das normale Leben weitergehen, trotz Sturzregen. Sehr zum Verdruss des Bankangestellten Saurab.
18: Es macht mich wirklich deprimiert, im Regen zur Arbeit zu radeln. Wenn ich zum Feierabend aufbreche, werde ich klatschnass. Auch meine Fahrradtasche wird völlig durchnässt. Der Regen hat sogar mein Tablet ruiniert.
16: Auch Autofahrer fluchen, weil die Straßen sich in eine Seenlandschaft verwandeln, niemand mehr vorwärts kommt und im schlimmsten Fall in einer Baugrube versinkt. Am härtesten trifft es diejenigen, die auf der Straße leben, wie Sunita. Mit Mann und Kindern haust sie unter einer Plane auf dem Bürgersteig. Wir wissen nicht, was wir tun sollen, wenn es regnet. Dann wird alles nass, auch unsere Kleidung wird nass. Wir kochen auf dem Herd mit Holz, aber auch der wird nass. Wir können unsere Kinder dann nicht ernähren. Wie in so vielen Dingen ist es eine Frage des Wohlstands, ob der Monsun Fluch oder Segen ist. Ob dich ein Haus, ein Autodach oder nur eine Plane vor den Wassermassen schützen.
5: In Deutschland haben sich selbst die großen Flüsse zuletzt örtlich in Rinnsale verwandelt. Rhein, Donau, Elbe, sie waren alle davon betroffen. Und auch andere Gewässer haben dieses Problem. Etwa die Mecklenburgische Seenplatte, wo Anwohner und Touristen ebenfalls mit sinkenden Wasserständen zu kämpfen haben.
19: Carsten Schmidt kommt mit seinem Boot kaum durchs Wasser. Bei jedem Ruderschlag verfängt es sich im dichten Kraut. Seit der Wasserstand im Langen See in Weißdien gesunken ist, erreicht mehr Sonnenlicht den Grund. Und das Kraut wächst. Für den Angler ein Problem.
20: Wir dürfen auf diesem Gewässer mit einem Elektromotor fahren. Aber wenn Sie mit dem Elektromotor in das Kraut kommen, wickelt sich sofort die Schraube zu und dann fährt das Boot nicht mehr. Oder beziehungsweise der Elektromotor geht kaputt. Der brennt dann durch. Und dann ist ja ein Schaden, je nachdem, so ein Elektromotor kostet bis 1.000, 1.200, 1.500 Euro. Und das jedes Mal nach jeder Bootstür zu ersetzen, sind ja Wahnsinnspreise, die sich keiner leisten kann.
19: Das Wasser ist rund 1,5 Meter unter das langjährige Mittel gesunken. Der Lange See gehört zu den 5 Seen in der Feldberger Seenlandschaft, die besonders Probleme haben. Er bekommt sein Wasser vor allem aus der obersten Grundwasserschicht, doch dort kommt derzeit zu wenig nach. Dazu hat der See nur wenig Zuflüsse. Durch den sandigen Untergrund versickert außerdem Wasser. Carsten Schmidt macht sich Sorgen.
20: Wo sollen wir anders hin? Wir haben das Grundstück gekauft, das gehört uns. Müssen wir sehen, wie wir klarkommen. So ein Angelverein ist immer auf sich selbst gestellt, egal in welcher Hinsicht. Wie soll ich sagen, in gewisser Weise wird man auch traurig.
19: Früher brauchte der Verein keinen Steg. Die Boote lagen direkt am Grundstück. Als der Pegelstand sank, baute der Verein einen Schwimmsteg. Doch immer weniger Wasser ist vorhanden. Deshalb musste der Verein den Steg weiter in den See hinaussetzen. Heute verbindet eine 9 Meter lange Rampe das Grundstück mit dem Schwimmsteg. Trotzdem will Schmidt den Langen See nicht aufgeben. Er will bleiben und hofft auf schneereiche Winter, damit sich das Grundwasser wieder erholen kann.
5: Ein Beitrag von Ece Kanter.
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22: Mit Moritz Kasserlet. Die Fußballer des FC Bayern haben den ersten Titel der neuen Saison gewonnen, den Supercup. Die Münchner haben Dauerrivale Borussia Dortmund besiegt und Armin Lehmann war in Dortmund dabei.
23: Und dann sagt der Schiedsrichter Feierabend und 8000 in rot gekleidete Bayern-Fans jubeln. Der erste Titel dieser Saison geht, man möchte fast sagen, obwohl es natürlich keineswegs immer so war, aber geht wieder mal an die Bayern. Sie gewinnen unterm Strich, weil sie vor allem in der ersten Halbzeit deutlich überlegen waren. Verdient hier in Dortmund mit 2:1.
22: Ja, und wegen des Supercups haben Bayern und Dortmund ihr Erstrundenspiel im DFB-Pokal jeweils erst in 1,5 Wochen. Alle anderen sind an diesem Wochenende schon dran und am Abend gab es die erste Überraschung. Drittligist Sonnenhof Groß-Asbach hat Zweitligist Arminia Bielefeld im Elfmeterschießen besiegt. Die Bundesligisten waren bisher souverän, Leipzig am Abend, vorher unter anderem auch schon Leverkusen und Bremen. Und alle Ergebnisse, Highlights im Video und vieles mehr bekommen Sie natürlich auf sportschau.de. Bei der Hockey-WM in Belgien und den Niederlanden haben die deutschen Frauen das Halbfinale verpasst. Nach einer Niederlage gegen Belgien sagt unsere Reporterin Christina Schröder, das ist auch berechtigt.
24: Nach den Olympischen Spielen hatte sich das Team extrem verjüngt und befindet sich auch noch in der Findungsphase. Das hat man jetzt ganz deutlich bei dieser WM gesehen. Es fehlt an Souveränität und Konsequenz im Abschluss. So war es gegen Belgien und auch im entscheidenden Vorrundenspiel gegen Argentinien, das in letzter Minute verloren gegangen war und weswegen Deutschland keine Punkte aus der Vorrunde mit in die Hauptrunde genommen hatte. Während andere Nationen wöchentlich zusammenkommen, ist es bei den deutschen Teams so, dass man sich nur monatlich sieht. Das Zusammenwachsen braucht logisch einfach länger. So frustrierend das frühe WM-Aus für Deutschland also ist, so jung und talentiert sind die deutschen Spielerinnen, die zumindest zwischenzeitlich haben aufblitzen lassen, welches Potenzial in ihnen steckt.
22: Ja, die deutschen Hockeyherren sind noch voll im Rennen. Die Titelverteidiger spielen zum Abschluss der Zwischenrunde gegen Australien, wären bei einem Sieg im Halbfinale. Nächste Medaille für Deutschland bei der Reit-WM in Aachen. Schon die 17. Am vorletzten Wettkampftag hat die Paradressur-Equipe Silber gewonnen. Aus Aachen berichtet Jan Wochner.
25: Ein paar Freudentränen wollte und konnte Annalena Niehus nicht zurückhalten. Und Niehus freute sich mit ihren Teamkolleginnen nicht nur über Silber.
26: Wir haben uns auch somit für die Paralympics in L.A. qualifiziert mit der Silbermedaille. Und das ist ganz toll jetzt heute. Toller Abschluss.
25: Gemeinsam mit Niehus jubelten Regine Mispelkamp, Helen Brandt und die 71-jährige Heidemarie Dresing. Und am Schlusstag in Aachen hat Deutschland wieder viele aussichtsreiche Reiterinnen und Reiter am Start.
22: Die Handballer des SC Magdeburg haben den Supercup gewonnen. Der deutsche Meister besiegte den Pokalsieger, die Füchse Berlin, eindrucksvoll mit 38:31. Bei den Frauen hatte zuvor Meister Blomberg-Lippe gegen Pokalsieger Borussia Dortmund gewonnen. Radsuperstar Tadej Pogacar hat das kurze Auftaktzeitfahren der Vuelta gewonnen. Die Spanien-Rundfahrt begann in diesem Jahr in Monaco. Sie ist die einzige der drei großen Landesrundfahrten, die Pogacar noch nicht gewonnen hat. Beim Giro d'Italia und bei der Tour de France war er schon erfolgreich, bei der Tour in diesem Jahr zum 5. Mal. Und sein Teamkollege, der Tour-Dritte, Isaac del Toro, steht kurz vor dem Gesamtsieg der Deutschland-Tour. Aus Bad Dürkheim in Rheinland-Pfalz berichtet Holger Gersker.
0: Ein Antritt am Berg ganz im Stile seines Teamkollegen des Tour de France-Siegers Tadej Pogacar und schon hatte Isaac del Toro die Gesamtwertung in seine Richtung gedreht. Am Rotsteig, 35 Kilometer vor dem Ziel, attackierte der Tour de France-Dritte und nur einer folgte ihm in die Schlussrunde, sein bester Kumpel, der Italiener Giulio Pellizzari aus dem deutschen Red Bull-Team. Die beiden sind beste Freunde, leben zusammen in einem Haus in San Marino und teilten sich vor vielen tausend Zuschauern die wertvollsten Preise. Pellizzari ist der Etappensieger, der Toro führt die Gesamtwertung mit fast einer Minute Vorsprung an. Mit der ersten Verfolgergruppe erreichte auch Maximilian Schachmann das Ziel. Der Berliner bleibt bester Deutscher in der Gesamtwertung, er verbesserte sich auf Platz 9.
5: Das war der Sport von Moritz Kasserlet. Gleich nach den Nachrichten geht es hier um 5500 Jahre alte Gräber, die wieder sichtbar gemacht werden. 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
13: Um 5.31 Uhr mit Milat Kupay. Mit Tempo will Kanzler Merz nach der Sommerpause seine Reformvorhaben umsetzen. Das hat er vor der Kabinettsklausur in der kommenden Woche angekündigt. Dabei soll vor allem die Wirtschaft entlastet werden. Aus der Nachrichtenredaktion Johanna Schultheiß.
1: In Deutschland gehe es um Wachstum und Beschäftigung. Das sei das wichtigste Thema. Das hat Bundeskanzler Merz der Bild am Sonntag gesagt. Daher müsse die Wirtschaft nun schnell und umfassend entlastet werden. So müssten die bereits beschlossenen Reformen bei Steuern, Rente, Entbürokratisierung und Digitalisierung nun so rasch wie möglich umgesetzt werden. Mit Blick auf die teils heftige Kritik an der schwarz-roten Koalition betonte der Kanzler, die Bundesregierung lasse sich nicht beirren. Sie wisse, was richtig und gut für Deutschland sei.
13: Bundesgesundheitsminister Linnemann will die geplante Einsparung bei Rentenansprüchen für pflegende Angehörige stoppen. Der Gesundheitsminister sagte der Bild am Sonntag, das Pflegeneuordnungsgesetz solle so gefasst sein, dass es keine Abstriche gibt, sondern dass die Rentenpunkte erhalten bleiben. Wer andere Menschen zu Hause pflege, gehöre zu den Alltagshelden Deutschlands, so Linnemann. Wenn sich Sparmaßnahmen auf diese Menschen konzentrierten, drohe das Pflegesystem zu kollabieren. Gespräche über eine Gegenfinanzierung in der Koalition würden nicht einfach, er werde aber einen Weg finden, sagte Linnemann. Nach geplatzten Zollverhandlungen spitzt sich der Handelsstreit zwischen den USA und Kanada wieder zu. Beide Länder kündigten inzwischen neue Strafzölle an. Aus der Nachrichtenredaktion Jonas Valentin Weber.
2: Der kanadische Premier Carney sprach schon von einem Handelskrieg. Er warf den Amerikanern vor, bei den Verhandlungen in letzter Minute unannehmbare Änderungen gefordert zu haben. Die US-Seite machte hingegen das Nachbarland dafür verantwortlich, dass die Verhandlungen scheiterten und belegte bestimmte kanadische Importe gleich mit Strafzöllen in Höhe von 50%. Kurze Zeit später folgte die Reaktion Carneys. Er kündigte für kommenden Monat ebenfalls neue Einfuhrbeschränkungen an. Es gehe darum, die Menschen und Firmen in Kanada zu schützen, so der Premier.
13: Bewaffnete haben im Westen Nigerias zahlreiche Menschen aus einer Reihe von Dörfern entführt. Bei der Attacke gingen hunderte Angreifer gezielt gegen Gläubige in Moscheen vor. Teilweise brachen Kämpfen mit lokalen bewaffneten Gruppen aus. Die Polizei bestätigte die Entführung dutzender Menschen. Von der Regierung oder der Armee gibt es bislang keine Stellungnahmen. In Nigeria sind seit langem bewaffnete Banden aktiv, darunter auch Islamisten, die immer wieder Zivilisten töten oder entführen. Und das Wetter in Deutschland.
3: Am Tage heiter bis wolkig, im Norden etwas Regen, im Nordosten später Gewitter, maximal 18 bis 25 Grad, die höheren Werte am Oberrhein. Am Montag oft freundlich oder sonnig, vereinzelt Schauer, 19 bis 28 Grad. Am Dienstag im Nordosten viel Sonne, im Südwesten Schauer und Gewitter bei 21 bis 28 Grad. Und das waren die Nachrichten.
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6: Mit einer aktuellen Meldung von der A3 Nürnberg Richtung Passau. Die ist zwischen Regensburg Universität und Regensburg Burgweinting nach einem Unfall gesperrt. Die Umleitung führt über die U61A. Kommen Sie sicher und entspannt an Ihr Ziel.
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6: 5500 Jahre alte Grabanlagen in Deutschland, das klingt mystisch. Wären sie denn gut sichtbar? Worum geht es? Die Großsteingräber bei Grundoldendorf in der Nähe von Stade in Niedersachsen. Sie liegen in einem Waldgebiet, das in den vergangenen Jahren verwildert ist. Das Gebiet wurde vor Jahren gesperrt, weil die Gefahr zu groß war, dass Bäume umkippen. Jetzt wird das Areal freigeschnitten, sodass die alten Grabanlagen wieder zugänglich werden. Tabea Panda war bei den Arbeiten dabei.
7: Auf diesen Tag hat Kreisarchäologe Daniel Nössler lange gewartet und hingearbeitet. 9 Jahre nach seiner Sperrung wird das Gebiet rund um die Großsteingräber bei Grundoldendorf wieder zugänglich gemacht. Der Wald wirkte mal wie eine Kathedrale. Die Bäume bildeten ein Dach über die 5500 Jahre alten, rechteckig angelegten Grabanlagen.
8: In der Jungsteinzeit, da haben also hier die Leute ihre Toten bestattet. Denen sind Gefäße, Waffen, Beile, alles Mögliche beigegeben worden. Und das heißt, wir haben hier die älteste Architektur in Deutschland vor uns.
7: Ähnliche Anlagen sind in Niedersachsen selten. 4 Stück kennt Nössler noch. Diese hier seien die, die zwischen Elbe und Weser am besten erhalten sind. Über die Jahrhunderte kamen die Menschen aus der Region hierhin. Postkarten aus dem 20. Jahrhundert zeigen die Gräber. Und auch in den Jahren direkt vor der Sperrung faszinierte die Gräberanlage, erzählt Nössler.
8: Es war hier immer ein ganz, ganz beliebtes Naherholungsgebiet, Ziel von Wanderern, von Klassen, Kindergärten und so weiter.
7: Doch 2017 musste der Wald gesperrt werden. Die alten Bäume waren nicht mehr stabil. Kreisarchäologe Nössler betreute die Grabsteinanlage weiter.
8: Es war natürlich traurig zu sehen, wie es langsam verwildert, das Totholz, was man da noch sieht, auf den Gräbern liegt. Und natürlich auch immer die Gefahr, wenn man sich hier diesen Baum anguckt, wenn der fällt, reißt er natürlich auch die Steine mit rum. Und es war einfach auch so eine latente Gefahr, dass diese Anlage, die hier 5500 Jahre liegt, jetzt irgendwann auch mal beschädigt wird.
7: Es dauerte lange, bis der Freischnitt des Areals beschlossen war. Mehrere Behörden und Eigentümer mussten einen Kompromiss finden. Währenddessen gab es Unmut aus der Bevölkerung.
8: Mich haben also über die letzten Jahre ganz viele schon Beschwerden, Anfragen erreicht. Auch den Landrat und andere Leute haben sich eben, wurden immer wieder mit E-Mails, mit Briefen, Postkarten sogar zu bombardiert, muss man sagen. Und jetzt können wir es endlich wieder freigeben.
7: Bevor freigegeben werden kann, müssen 24 Bäume gefällt, Brombeeren zurückgeschnitten und Büsche gekürzt werden. Das Holz bleibt im Wald und verrottet. Damit weder Gräber noch Wald beschädigt werden, wird möglichst schonend gearbeitet, erklärt Baumpfleger Eike Seidel.
9: Manche werden Stück für Stück abgetragen, eben um keine Beschädigungen zu verursachen. Und wo es immer geht, weil es eben wesentlich schneller geht, werden sie von unten vom Boden aus gefällt.
7: Bäume krachen ins Unterholz, der Lärm der Kettensägen dominiert die Wahrnehmung. Und trotzdem lässt sich die besondere Wirkung dieses Ortes erahnen.
8: Es ist ein Relikt aus einer ganz, ganz fernen Zeit. Wir wissen nicht, wie die Leute gehießen haben. Wir wissen auch nichts darüber. Es gab keine Schriftquellen. Das ist sozusagen eine ganz ferne, mythische Vorzeit für uns. Und natürlich auch so diese Anlagen, finde ich, die sind auch schon beeindruckend. Wenn man diese riesigen Findlinge heute stumm hier liegen sieht in diesem tollen Wald, das ist eine ganz besondere Geschichte.
7: Damit die erlebbar bleibt, soll die Grabsteinanlage auch in Zukunft gepflegt werden und eine Infotafel bekommen. Kreisarchäologe Nössler geht davon aus, dass bald wieder Touristen, Schulklassen und Wanderer vorbeischauen.
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6: Italien, das Lieblingsland der Deutschen und offenbar ein Vorbild für Europa, zumindest wenn man dem Musiker und Autor Erik Pfeil Glauben schenkt. Italien ist zutiefst europäisch verankert, sagt Pfeil, der mit seinen Büchern über italienische Musik und Popkultur Bestseller landet. In mancher Hinsicht sei Italien Europa im Kleinen. Viele europäische Herausforderungen von heute seien in Italien schon seit Jahrzehnten bekannt. Also Europa kann von Italien lernen. Katrin Schmick vom WDR hat mit Erik Pfeil gesprochen und ihn nach den Eindrücken gefragt, die seine Reise durch Italien hinterlassen haben.
10: Italien ist einfach halt so ein Land, also zu dieser Schöpfung, dieser großen Marke Italien, die wir heute kennen, zählt nun mal ganz explizit die Popmusik. Wer so in meinem Alter ist, weiß das. Die wurde einem wirklich in den frühen 80ern ja auch um die Ohren gehauen. Und der Film, ne, als zweite große Kunstform, also Cinecittà, die italienischen Filmstudios. Das war eine Filmindustrie, sowas gab es ansonsten in Europa nicht. Also eine immense Größe. Und insofern, ja, erzählt das sehr viel über das Land.
11: Das Essen, was ja auch so ein italienisches Ding ist, lassen Sie ein bisschen raus. Ne? Also Sie gehen viel essen mit Ihrer Frau in dem Buch, aber es spielt nur so eine Randnotiz.
10: Ja, ich finde, das Essen ist eigentlich hinreichend erzählt. Also weil das ist, was den Deutschen doch sehr früh einfällt bei Italien, ne? Wo sich dann von Gerichten vorgeschwärmt wird, die man im Bergdörfchen

0: da erhoben hat und ins ewige Blau abgeflogen ist, um Domenico Modugno zu zitieren. Ne? Ja. Und dazu gehört, klar, Essen, Film, Musik, all das, die Marke.
1: Sie haben dieses Buch eigentlich auf der Reise geschrieben. Ne? Sie haben das getextet, während es passierte. Also es ist wirklich in Ihrem Kopf entstanden, aus Papier, und wir konnten es kaufen.
0: Ja.
1: Was war für Sie klar, muss auf Ihre Landkarte in Ihrem Buch? Vielleicht haben Sie 2, 3 Orte oder Menschen, wo Sie gesagt haben, das ohne die geht's nicht.
0: Mhm. Na gut, da ist dieser Buchtitel, sagt ja schon so einiges. Ne? Das Ding heißt Hotel Celentano. Dann fragen die Leute immer, warum denn? Und da sage ich immer, na gut, aus mehreren Gründen. Das Hotel, weil Italien ein gastgebendes Land ist und sehr viel vom Gastgeben lebt, for good or worse. Ne? Das hat ja seine verschiedenen Implikationen. Und diese Figur Celentano ist halt für mich fast wie eine Chiffre für Italien, also wie eine Personifizierung dieses Landes, weil der diese gesamten inneritalienischen Widersprüche, den Norden, den Süden, was ja auch so eine ewige italienische Erzählung ist, ne, dieses Nord-Süd-Gefälle, in sich vereint und insofern an ihm sehr gut Italien nacherzählbar ist. Und ich hatte dieses Erweckungserlebnis, muss man wirklich fast sagen, da stand ich in Mailand in der Via Gluck.
1: Da würde ich gerne eine Pause machen.
0: Ja.
1: Da kommen wir nämlich später noch dazu.
0: Ah ja, okay,
1: gut. Die Villa Gluck behalten Sie bitte in Ihrem Kopf.
0: Sehr gut,
1: haben wir auch. Aber vielleicht noch, haben Sie noch ein anderes Beispiel außer Celentano, wo Sie gesagt haben, auch hier, der muss ins Buch, die muss ins Buch.
0: Naja, also da sind so Sachen wie, es gibt diese Villa Bosco Grande aus Sizilien. Das ist die Villa, wo der Leopard gedreht wurde. Il Gatto Pardo. Also wie man immer sagt, der prachtvollste, schönste italienische Film überhaupt. Luchino Visconti 1963. Alain Delon, Claudia Cardinale, Burt Lancaster. Und diese Villa, die steht da halt rum, und wenn man den Film sieht, dann liegt die von Grün umgeben da, und wenn man heute dahin kommt, sieht man durchaus viele Trabantenstädte.
1: Ja.
0: So, ne? Und man sieht einfach ein Land, was sich verändert hat, und inmitten dessen ist aber immer noch diese Villa, und man kann da reinlaufen, man kann da wirklich in die hinterste Ecke laufen, da wird man auch nicht begleitet oder so, die winken einen da wirklich durch und sagen, schauen Sie sich um, so, wir können nichts mitnehmen. Also das war auch noch ein sehr, sehr eindrucksvoller Ort.
1: Ihre Frau hat immer gesagt, und Sie zitieren Ihre Frau viel und sagen, jetzt fängt er wieder an zu weinen, jetzt ist er wieder sentimental. Es hat Sie wirklich angefasst, diese Orte zu sehen, ne?
0: Auf jeden Fall, also da gab es einige, also oft spürt man auch so eine wahnsinnige Abwesenheit von einer Sache, von der man gar nicht genau weiß, was sie sein soll, was sie ist. Die Abwesenheit wovon. Ne? Also natürlich, das Personal ist weitestgehend verstorben dieser glorreichen Zeit. Ne? Die Leute leben nicht mehr. Man sieht in alten, glorreichen Villen jetzt irgendwelche modernen Autos im Hof stehen und denkt sich, wer mag da jetzt wohnen?
1: Ja.
0: Ne? Was ist da passiert? Also klar, das ist auch so eine Geschichte von einem Niedergang. Wie wir ja wissen, alles geht den Bach runter, warum nicht auch Italien?
1: War Italien eigentlich für Sie immer ein Sehnsuchtsort, auch als Sie ein Kind waren?
0: Ganz am Anfang ja. Ich habe da so eine, wieder so ein Erweckungserlebnis. Da bin ich mit meinen Eltern in Rom gewesen. Ich schreibe im ersten Buch drüber. Ich komme aus Bergisch Gladbach. Meine Eltern hatten nicht so wahnsinnig viel Geld, SPD-Mitglieder. Aber eines Tages bot die CDU Bergisch Gladbach eine Romreise an. Und die leitete der flamboyante Kultpolitiker Wolfgang Bosbach.
1: Ah ja.
0: Die Älteren kennen ihn noch.
1: Gern gesehener Gast bei WDR5.
0: Ja, überall gern gesehener Gast. Na gut, und jemand, mit dem ich sehr wenig gemein habe, aber der leitete diese Italienreise, und dem habe ich so mein Entree zu verdanken. Und dann hatte ich ganz lange nichts damit zu tun, und meine Interrail-Reisen, so Anfang der 90er, die haben mich eher mit so obeliskartigen Rucksäcken, die man so auf dem Rücken hatte, eher so nach Griechenland oder die Türkei geführt. Aber irgendwann habe ich gedacht, da war doch was mit Italien. Und dann bin ich da wieder hingereist und habe gemerkt, nee, das ist schon für mich so der Glutkern Europas. Ne? In Italien ist das unglaublich viel Dampf auf dem Kessel.
1: Ja.
0: Ne? Also sehr viele. Man sagt immer, dieses Europa, wie ist das denn unter ein Dach zu kriegen? Da sind doch so viele Widersprüche, und Ungarn tickt so eigen, und Polen tickt so eigen und so weiter. Und wenn man sich alleine mal Italien anguckt, dieses doch sehr junge Land, ne, was im Risorgimento, ja, man könnte sagen, zusammengefercht wurde, was das in sich birgt, ne? Bozen oben,
1: ja.
0: Palermo unten, hat nichts miteinander zu tun.
1: Und ne? Da sind wir wieder bei der Nord-Süd-Teilung.
0: Exakt, ja.
1: Und den Glutkern Europas, den kann man vielleicht auch mit einem Mann beschreiben, den Sie eben schon erwähnt haben. Ein Mann aus Mailand, der aber genau zeigt, wie Italien ist in der Popmusik. Also zumindest sagen Sie das. Adriano Celentano. Ich

0: Erik Pfeil ist da, Autor, hat ein wunderbares Buch geschrieben über Italien. Ja, Hotel Celentano, eine Sommerreise durch ein anderes Italien heißt es. Und da ist auch schon Celentano wieder im Titel. Herr Pfeil, dieses Lied, die Via Gluck, wo ist das? Warum ist das so, spielt das so eine große Rolle in Ihrem Buch?
1: Ja, das war das besagte Erweckungserlebnis. Das ist eine kleine, unscheinbare Straße in Mailand, unweit des Bahnhofs. Das ist so ein Mussolini-Klotz. Und da war ich vor ein paar Jahren, weil ich kannte diesen Song, Il ragazzo della Via Gluck. Da singt Celentano eigentlich von so einem Unschuldsverlust, aber auch so damals schon, 1966, von einem Verlust eines alten ländlichen Italien. So, das verschwindet über das Hochziehen der Trabantenstädte so in den ganzen Metropolen. Und das ist wie so eine inoffizielle Nationalhymne in Italien. Mhm. Kennt jedes Kind, jeder Greis, die können das alle aufsagen, den Text. Und ich dachte, das müssen wir mal angucken, wo diese Straße ist, weil dieses Haus gibt's halt auch wirklich. Ne? Das kann man sich da angucken, das steht da. Und dann stand ich da und das war ein sehr unansehnliches Haus. Also jetzt kein Ort, wo man sagen würde, da schreibt man jetzt mal einen Reiseführer rein, da müssen alle hin, ja. Und man verkauft Souvenirs nebenan oder so. Also wirklich so ein Reihenhaus, auch sehr heruntergekommen. Und dann dachte ich, aber Moment mal, diese Orte, die müssen doch eigentlich, davon muss es ja Hunderte geben. Orte aus Liedern, Orte aus Filmen, und denen muss man doch hinterherreisen können. Und ich stand wirklich da vor diesem Haus und war kurz vorher noch mit meiner Frau an der Amalfiküste und wir haben da so, wie man es so macht, so die Sonnenuntergänge besäuft.
0: Also richtig schön, ne?
1: Mhm. Richtig schön, aber auch ordentlich voll. Und dann stand ich vor diesem Haus und merkte so, das erzählt mir wesentlich mehr über Italien.
0: Okay. Ne?
1: Und ich war jetzt nochmal da und jetzt hängt so ein Airbnb-Schloss an dem Haus. Also auch da verändert sich schon wieder was. Ne? Auch da kriecht so ein Overtourism in diese Außenbezirke.
0: Sicherlich was Adriano Celentano, Jahrgang 38, glaube ich, ne? Wahnsinnig ärgern würde. Oder vielleicht auch nicht. Was glauben Sie? Wie guckt er darauf? Er gibt ja nicht so viel von sich preis.
1: Na, ich denke mal, würde er den Song heute singen, würde er was über Airbnb-Schlösser an alten italienischen Häusern singen und wie das doch alles den Bach runtergeht. Und ja. So, ne? Das ist ja auch so ein Sturkopf, Kulturpessimist. Mist und Polterer. Ne?
0: Ja.
1: Das wäre genau sein Thema, würde ich mal denken.
0: Und er ist mit gebürtiger Mailänder natürlich einer, der aber sein Leben dann im Süden verbracht hat und oder weiß ich gar nicht. Aber ja,
1: die
0: auf jeden
1: Familie
0: Fall
1: kommt aus dem Süden, ja, genau, ja, aus der Provinz Foggia.
0: Also er steht aber schon ein bisschen für dieses aus ärmlichen Verhältnissen kommend, der so sein Glück gefunden hat und richtig was geworden ist in Italien. Ne?
1: Ja, genau. Und diese Binnenmigration, ne? Dass einfach viele italienische Familien, das ist ja bis heute so, aus dem Süden, wo es wenig Arbeit gibt, ne? Und wo es eine wahnsinnige Jugendarbeitslosigkeit gibt und eine wahnsinnige Jugendabwanderung, vor allem ins Ausland, aber auch eben in den italienischen Norden. Genau, also dafür steht eben diese gesamte Celentano-Familie halt auch, die kommt aus der Provinz Foggia. Das ist auch eine sehr mafiöse Ecke. So, da kann man durchaus wegwollen.
0: Ja, ja.
1: Genau, und die sind in Mailand gelandet.
0: Dieses Norden, Süden, Italien, was Sie gerade so beschrieben haben, kann man das auch ein bisschen auf ganz Europa anwenden?
1: Ja, sicherlich. Ne? Also ich finde dieses Gefälle in Italien, sieht man das natürlich in so einer Verdichtung. Also dass binnen eines Landes sich alles so wahnsinnig verändert, je mehr man in den Süden kommt und Strukturen unsicherer werden und Sachen nicht gelingen. Also ich war jetzt gerade in Kalabrien tatsächlich zum ersten Mal. Wunderschön teilweise, tolle Leute, aber man sieht eine wahnsinnige Vergeblichkeit, die da so in das Land reingekrochen ist und in die Projekte, in die halb verfallenen Brücken, Häuser. Ne, man sieht immer, wie was begonnen wurde und wo was hätte entstehen können und wie das nicht geklappt hat.
2: Der Musiker und Autor Erik Pfeil im Interview zum Thema Denk ich an Europa.
3: Kultur.
2: Bisher 7 Romane, Lyrik und Sachbücher hat die kanadische Autorin Martha Bailey veröffentlicht. Sie hat als Lehrerin gearbeitet, ist Geschichtenerzählerin in Altersheimen und Schulen und in der Bibliothek von Toronto angestellt. In einer öffentlichen Bibliothek spielt auch ihr neuer Roman Besondere Vorkommnisse, der gerade erschienen ist. Und Annemarie Stoltenberg hat ihn schon gelesen.
3: Davon, dass in öffentlichen Büchereien weltweit die wunderlichsten Dinge geschehen, kann man ausgehen. Viele Bibliothekarinnen oder Bibliothekare könnten ein ähnliches Buch schreiben wie Martha Bailey. Aber bei manchen Kunstwerken gilt, vielleicht hätten andere es erschaffen können, aber nur einer oder eine tut es. Geschrieben ist es als eine Art Arbeitstagebuch. Bericht Nummer 4.
4: Heute Nachmittag um 16.55 Uhr zog eine füllige Nutzerin, nachdem sie mehrere Minuten lang den Inhalt ihrer Handtasche erforscht hatte, einen kleinen Gegenstand hervor. Das ist für sie, sagte sie. Sie belohne mich, denn ich hätte ihr die Bücher besorgt, die sie benötigte. In seiner leuchtend roten Verpackung sah das Kondom aus wie ein Bonbon, sodass ich zuerst dachte, ich bekäme eine Süßigkeit angeboten. Sie war keine Stammnutzerin. Ich hatte sie noch nie gesehen. Natürlich dankte ich ihr für das Geschenk.
2: Wir unterbrechen das Programm für eine wichtige Verkehrsmeldung. Achtung, Falschfahrer auf der B189 Magdeburg-Stendal. Zwischen Ebendorfer Chaussee in Magdeburg und Jersleben ist ein Falschfahrer unterwegs. Bitte äußerst rechts fahren und nicht überholen. Wir melden, wenn die Gefahr vorüber ist. Weiter geht's mit der Kultur.
3: Sie beschreibt ihren alleinerziehenden Vater, der Versicherungen verkauft und heimlich Gedichte schreibt.
4: Ich wollte ihn vor Demütigungen bewahren. Eines Abends machte ich es mir zur Aufgabe, so viele seiner Gedichte auswendig zu lernen, wie ich konnte. In der Abgeschiedenheit meines Zimmers sagte ich sie auf und weinte.
3: Miriam verliebt sich in einen der Bibliotheksnutzer, den sie im Park trifft. Eine zarte, sehr melancholisch gefärbte Liebesgeschichte beginnt. Und dann geht es wieder an die Arbeit. Bericht Nummer 66.
4: Heute Nachmittag um 15.04 Uhr kam ein Nutzer zur Servicetheke, um zu melden, dass auf der Straße vor der Bibliothek ein Mann stand und mit einem Teebeutel den Verkehr dirigierte.
3: Manchmal sind die Nutzer ein wenig zu originell für das Nervenkostüm der Angestellten. Bericht Nummer 77.
4: Mein Gott, Mädels, wie halten wir das nur aus? Nutzer zu bedienen, die den Verstand verloren haben und dir in der einen Minute eins vorheulen und in der nächsten den Kopf abreißen.
3: Öffentliche Bücherhallen sind die letzten Orte in unseren modernen Städten, an denen man sich aufhalten kann, ohne etwas konsumieren zu müssen. Es ist warm und trocken und bietet Unterhaltung, Erbauung, Schulung oder Beschäftigung in vieler Weise. Es sind einfach kostbare und wichtige Orte. In Martha Baileys Berichten ist das zu spüren. Man lacht und weint mit ihnen bis zum letzten Bericht, Nummer 144.
4: Ein Nutzer Anfang 60 hielt schweigend eine Rede. Der weiche rote Schal, den er über die Schulter drapiert hatte, gab ihm ein distinguiertes Aussehen. Erhobenen Hauptes stand er da, breitschultrig, würdevoll, und seine mächtigen Hände gestikulierten und durchschnitten die Luft. Er schien eine sorgfältige Umverteilung vorzunehmen, auch wenn sich nicht sagen ließ, was er da zumaß. Er redete 20 Minuten lang, ohne ein vernehmbares Wort zu äußern. Sein dicker Pulli passte ihm gut. Seine Leidenschaft fesselte sein imaginäres Publikum.
2: Besondere Vorkommnisse von Martha Bailey ist im Wagenbach Verlag erschienen, hat 208 Seiten und kostet 24 Euro.
5: Der Stichtag.
2: Heute, vor 100 Jahren, starb der italienische Schauspieler Rudolf Valentino. Sein Tod löste eine Massenhysterie aus.
6: Schwarzer Anzug, die Haare mit viel Pomade streng nach hinten gekämmt, die dunklen Augen für immer geschlossen. Ein Schwarz-Weiß-Foto zeigt den toten Rudolf Valentino aufgebahrt im Campbell-Beerdigungsinstitut in New York. Ein Tag zuvor war der Stummfilmstar mit nur 31 Jahren an einem perforierten Magengeschwür im Polyclinic Hospital gestorben. Erst 5 Jahre vor seinem Tod, im Jahr 1921, gelingt Valentino der Durchbruch in Hollywood. Im Spielfilm Die vier Reiter der Apokalypse verführt er das Publikum mit seinem Tango-Schritt. Den hat er drauf, denn als er als junger Mann aus Italien nach Amerika kam, verdiente Rodolfo Pietro Filberto Raffaello di Valentina d'Antonguella, so sein Geburtsname, sein Geld zunächst als Tänzer in diversen Clubs. Die Tango-Filmszene macht ihn über Nacht berühmt. So etwas Lassives hatte man noch nicht gesehen. Valentino wird zum Sexsymbol der Stummfilmzeit. Er selbst sieht das so.
7: Die Frauen sind nicht in mich, sondern in mein Bild auf der Leinwand verliebt.
6: Rudolf Valentinos Stimme bleibt, wie bei Stummfilmstars üblich, natürlich unbekannt. Nur ein einziges Mal singt er in einem Studio zwei Lieder ein. Als Rudolf Valentino stirbt, hinterlässt er fast 40 Filme, eine Motorjacht, eine Sammlung antiker Waffen, 1000 Paar Socken und viele gebrochene Herzen. An seinem Todestag strömen tausende Fans zum Polyclinic Hospital in New York. Das war am 23. August 1926, heute vor 100 Jahren.
2: Und das war der Stichtag von Mirjam Benecke. Ebenfalls war das die ARD-Infonacht. Am Mikrofon verabschiedet sich Ben Wotzny. Vielen Dank fürs Zuhören. Es ist 5:58 Uhr.

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1: Brandenburger 13, Berlin Richtung Dresden. Zwischen Schwarzheide und Ruhland liegt ein Reifen auf der linken Spur. Stadtverkehr Berlin. A100 Stadtring Richtung Wedding. Zwischen Hohenzollern-Damm und Tunnel Rathenau-Platz ist wegen Bauarbeiten bis morgen früh 5 Uhr die rechte Spur gesperrt. Siemensstadt, der Saatwinkler Damm, ist zwischen Elsa-Neumann- und Heinrich-Hertz-Straße nach einem Rohrbruch in beiden Richtungen gesperrt. Steglitz, Schmarkendorf, Dahlem, Friedenau. Wegen des Halbmarathons kommt es heute von 8 bis 16 Uhr zu erheblichen Behinderungen. Die Laufstrecke führt unter anderem von der Schlossstraße über Pacelli-Allee, Rheinbaben-Allee, Mecklenburgische Straße, Südwestkorso und Bundesallee zur Schlossstraße zurück. Westend, Neubau der Ringbahnbrücke. Die Hallenseestraße ist Richtung Messedamm ab Rathenauplatz bis heute Abend gesperrt. Ebenfalls gesperrt ist die Überfahrt von der A115 Avus auf die A100 in Richtung Wedding.
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1: Um 6 Uhr mit Jonas Ziegler. Bundeskanzler Merz hat rasche und umfassende Entlastungen für die Wirtschaft angekündigt. Die bereits beschlossenen Reformen bei Steuern, Rente, Entbürokratisierung und Digitalisierung müssten nun so schnell wie möglich umgesetzt werden, sagte Merz der Bild am Sonntag. Er werde das Kabinett in der kommenden Woche auf diese Aufgabe einschwören. Mit Blick auf die teils massive Kritik an der schwarz-roten Koalition stellte Merz klar, dass die Bundesregierung sich nicht beirren lässt. Wegen des Brückenneubaus am Berliner Autobahndreieck Funkturm hat dort gestern Abend eine etwa 26-stündige Sperrung begonnen. Bis voraussichtlich 22 Uhr bleibt die Hallenseestraße ab Rathenauplatz in Richtung Messedamm gesperrt. Axel Hofmann.
2: Von der AWUS kann man außerdem nicht mehr auf die A100 Richtung Wedding fahren. Für Lkw entfällt auch die Möglichkeit, von der A100 aus Süden kommend auf die Autobahn Richtung Hamburg zu kommen. Nach Angaben der Projektgesellschaft Deges ist die Sperrung für den Aufbau eines Traggerüsts erforderlich. Dieses gilt wiederum als Voraussetzung für den Neubau der Autobahnbrücke über die östliche Hallenseestraße.
1: Die Bahngewerkschaft EVG droht mit bundesweiten Streiks im Regionalverkehr ab Januar. Hintergrund ist der tödliche Angriff auf einen Zugbegleiter vor einem halben Jahr. Gewerkschaftschef Burkhardt sagte der Bild am Sonntag, danach habe es große Worte, aber keine Taten gegeben. Er forderte, dass das versprochene Gesetz für härtere Strafen bei Angriffen auf Zugpersonal noch in diesem Jahr kommt. Italien bleibt im Streit über die Rücknahme von Migranten hart. Das Land werde bis auf Weiteres keine Geflüchteten aus Deutschland zurücknehmen, sagte Vizeregierungschef Salvini. Er begründete das damit, dass deutsche Hilfsorganisationen mit Schiffen auf dem Mittelmeer Flüchtlinge aufnehmen und dann nach Italien brächten. Migranten müssen in dem EU-Land einen Asylantrag stellen, das sie zuerst betreten. Der FC Bayern München hat den Franz-Beckenbauer Supercup bei Borussia Dortmund mit 2:1 gewonnen. Energie Cottbus ist nach einer 0:2 Heimniederlage gegen Augsburg aus dem DFB-Pokal ausgeschieden. Hertha BSC siegte mit 5:3 nach Elfmeterschießen beim Drittligisten Saarbrücken. Außerdem eine Runde weiter sind Leverkusen, Bremen, Nürnberg, Hoffenheim, Hannover, Elversberg, Kiel, Leipzig und Groß-Aspach. Die Füchse Berlin verloren das Spiel um den Handball-Supercup gegen Magdeburg 31:38. Soweit die Nachrichten. 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Das Wetter. Heute ein Wechsel von Sonne und dichten Wolken, vor allem in der Nordhälfte einzelne Schauer, maximal 19 bis 22 Grad. Zurzeit in Berlin-Steglitz 11 und in Mannschnum-Oderbruch 13 Grad, frischer Wind aus West. Morgen am Montag ähnliches Wetter, aber meist trocken, bei 21 bis 23 Grad. Abschließend die Zeit, es ist 6:03 Uhr.
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4: Ich hatte eigentlich immer das Gefühl, ich bin die ganze Zeit an so Fragen der Gegenwart. Also das, was in der Ostukraine gerade passiert, das, was auf der ganzen Welt gerade passiert, hat total viel mit diesem Buch zu tun. Und ich hatte das Gefühl, wenn ich jetzt die Gegenwart mit hineinnehme, dann mache ich das nur zu explizit. Dann ist es sozusagen wie ausgesprochen, während es so jetzt wie eine Art Metapher oder so dafür benutzt werden kann. durch diese Distanzierung in der Zeit war es für mich plötzlich möglich, mich damit viel, viel tiefer zu beschäftigen, weil die Gegenwart, die versteht man ja nie so ganz, weil man ist ja Teil noch davon.
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5: Matthias Navrat lebt in Berlin, schreibt Romane und Gedichte, wurde schon für viele wichtige Preise nominiert und hat den Fontane-Literaturpreis und gerade auch erst den Berliner Literaturpreis bekommen. Sein neuer Roman heißt »Das glückliche Schicksal«. Es geht um Fragen der Gegenwart, die Matthias Navrat an die Vergangenheit stellt. Welche Fragen das sind, das weißt du, Nadine. Hallo.
6: Ja, hallo. Ja, welche Fragen sind das? Fragen nach Schuld und Verantwortung, nach Moral und Scham. Wer sind wir in Zeiten von Krieg und Krisen oder zu welchem Menschen werden wir? Das sind so Fragen, die das Buch stellt. Und auch, was machen totalitäre Systeme mit dem einzelnen Menschen? Und wie viel Entscheidungsspielraum hat das Individuum eigentlich in einem System? Also sehr grundlegende Fragen, die hier verhandelt werden.
5: Ja, und wie werden diese Fragen verhandelt? Also welche Geschichte erzählt Matthias Navrat?
6: Im Grunde genommen erzählt der Roman ein Duell. Also das ist dramaturgisch wirklich ganz klug und aufregend gemacht. Die junge polnische Wissenschaftlerin Wanda bekommt Anfang der 80er Jahre die Erlaubnis, nach Venedig zu reisen, um einen älteren Wissenschaftler, Henryk Mogalski, für ihre Forschungen zu interviewen. Beide sind in der Sozialpsychologie zu Hause, er ist auf dem Gebiet eine Koryphäe und sie interessieren sich beide für Systemtheorien. Und Schauplatz ist eine enge Wohnung im tristen Vorort Venedig. Und hier werden wir jetzt Zeuge von ihren Gesprächen, von diesen Interviews, die Wanda mit Henryk führt. Und schnell wird klar, da geht's nicht wirklich nur um die Forschung. Das ist nicht das, was Wanda nach Venedig getrieben hat. Da gibt's was ganz Persönliches. Sie hat eine persönliche Rechnung offenbar offen mit diesem Henryk Mogalski. Das hat zu tun mit dem traurigen Schicksal ihres Vaters nach dem Zweiten Weltkrieg. Und in dieses Schicksal war Mogalski offenbar verstrickt. Also dramaturgisch ist das wirklich spannend gemacht, weil wir zugucken können, wie sich die beiden so umkreisen. Also er ahnt, dass sie ahnt, sie weiß, dass er weiß. So in dem Modus umkreisen die beiden sich. Und wir springen aber auch immer wieder in die Vergangenheit zurück. Also wir sind in der engen Wohnung in Venedig 1983, landen dann in einem sowjetischen Gulag 1940-41, wo unmenschlichste Bedingungen herrschen und wo Mogalski eben Häftling war. Dann geht es in die Nachkriegszeit 1945 nach Krakau, wo die Sowjets die Kontrolle übernehmen. Dann haben wir die Solidarność-Bewegung in Polen Anfang der 80er Jahre. Und es gibt auch einen Abstecher nach Los Angeles in die 60er Jahre. Da ist Mogalski bereits ein Exilforscher. Also es geht hin und her in diesem Roman, der ja wirklich über die jüngere Geschichte Europas oder Osteuropas eigentlich vielmehr wirklich viel zu erzählen weiß. Und das gleichzeitig erzählt uns auch viel über heute. Und dabei verhandelt der Roman auch philosophische und systemtheoretische Fragen, verknüpft mit sehr existenziellen Fragen. Und das macht Matthias Navrat sehr klug und leichtfüßig und überhaupt nicht sperrig.
5: Da bin ich jetzt ja wirklich gespannt, wo ihr euch verabredet habt. Für Orte und Worte treffen wir uns ja mit den Autorinnen und Autoren immer an Orten, die irgendwie eine Rolle spielen. Aber ich denke mal, ihr werdet kaum in Los Angeles, Venedig, Krakau gewesen sein. Wo wart ihr?
6: Nee, das wäre alles sehr schwierig geworden. Wir haben uns an der Freien Universität Berlin verabredet. Denn zum einen sind die beiden Hauptfiguren in das glückliche Schicksal in der Wissenschaft zu Hause. Und außerdem geht auch Matthias Navrat gerade wieder zur Uni.
5: Ach so? Wieso? Was macht er? Will er nochmal studieren?
6: Nein, er steht auf der anderen Seite. Er ist als Gastdozent an der Freien Universität. Und zwar übernimmt er in diesem Sommersemester die Professur für deutschsprachige Poetik am Peter-Sondi-Institut dort. Mhm. Und diese Professur, die hat er quasi gewonnen. Sie ist nämlich verbunden mit dem Berliner Literaturpreis, den er im vergangenen Jahr bekommen hat. Und ja, für ihn ist die FU ganz neu. Für mich war es ein Déjà-vu-Erlebnis. Ich habe hier studiert. Und du kennst das ja, ne? Anne-Dore, du hattest ja auch schon dieses Déjà-vu, auch gemeinsam hier in Orte und Worte mit Judith Herrmann. Da wart ihr auch an der FU.
7: Ja, das war total schön. Wir saßen zusammen im Hörsaal und das war wirklich so ein kleiner nostalgischer Ausflug.
6: Ja, Matthias und ich haben festgestellt, es riecht wirklich noch genauso wie damals. Irgendwie riechen alle Uni-Gebäude so. Nach Essen, das schon zu lange in den Wärmebehältern der Mensa stand und irgendwie nach Putzmitteln und abgenutzten Teppichen. Vielleicht hast du es auch in der Nase.
7: Ja, ich habe das jetzt auf jeden Fall in der Nase und mit dem Geruch in der Nase geht es jetzt in die Flure der Rostlaube an der Freien Universität in Berlin-Dahlem mit Nadine und Matthias Navrat.
6: Hallo Matthias.
8: Hallo Nadine, schön dich zu sehen.
6: Ja, das ist ganz witzig. Wir stehen hier vor dem Haupteingang der Freien Universität, wobei Haupteingang auch immer so eine Sache ist, ne? Ich kann mich noch erinnern, ich habe ja hier studiert, das ist schon sehr lange her. Aber meine Studienfächer, ich habe noch auf Magister studiert und hatte ein Hauptfach, zwei Nebenfächer, die waren an drei verschiedenen Orten. Also ich bin immer hin und her gependelt. Aber ich bin gespannt, wie es mir jetzt geht, wenn ich hier wieder mal die Rostlaube betrete, in der ich auch öfter mal war.
8: Es ist interessant, dass wir jetzt beide hier unterwegs sind, weil du bist sozusagen schon lange nicht mehr hier gewesen. Und ich bin irgendwie so ein bisschen neu und für mich ist das auch total wie so ein Labyrinth hier. Also allein schon dieses Gebäude, ich weiß, dass die Uni auch total verteilt ist über West-Berlin im Grunde genommen. Aber allein schon dieses Gebäude, da gibt es ja so Straßen, Kreuzungen und so weiter. Und also mal gucken, ob wir uns zurechtfinden. Ob du noch Bescheid weißt und ob ich inzwischen vielleicht ein bisschen was Bescheid weiß.
6: Ich fürchte nicht. Ja, okay. Wir gehen mal rein. Ja, okay. Es hat sich nicht viel verändert, muss ich sagen. Also der erste Eindruck ist, es ist wie damals. Also hier liegt rote Auslegware auf dem Boden. Hier ist eine.
8: Das erinnert schon so ein bisschen an die 60er, 70er, also an die Teilung und an den westlichen Teil der Stadt und auch so die ganze Bauweise.
6: Wie sah denn deine Uni aus? In welcher Atmosphäre hast du studiert?
8: Als ich angefangen habe zu studieren in Heidelberg, ich bin ja auch noch einer von diesen Studierenden, die eben nach diesem alten System studiert haben. Da ich aber Naturwissenschaften studiert habe, Biologie, hieß das Diplom. Und in Heidelberg war das getrennt. Also die Naturwissenschaften waren auf so einem Campus, ein bisschen außerhalb der Innenstadt. Und die Sozial- und die Geisteswissenschaften waren im Zentrum. Ja, und es hieß immer, die Geisteswissenschaftler, die schlafen aus, stehen um 11 auf und gehen in die Uni. Und wir waren schon immer um 8 Uhr morgens da und immer so bis 16 Uhr. Also ja, ob das so ganz stimmt, glaube ich nicht. Die haben dann vielleicht bis in die Nacht hinein gelesen oder so. Ja, aber ich habe sehr viel anderes auch studiert, also nicht nur Biologie, sondern auch Philosophie, also sozusagen so auf eigene Kappe. Und deswegen war ich dann auch immer in der Innenstadt. Und dann irgendwann bin ich nach Freiburg gezogen, weil ich im Hauptstudium mehr so in Richtung Neurobiologie gehen wollte. Und das war besser in Freiburg damals. Ja, deswegen bin ich nach Freiburg umgezogen. Und danach bin ich ja nochmal in die Schweiz gezogen, wo ich am Literaturinstitut studiert habe. Und zwar kreatives Schreiben oder literarisches Schreiben, also ein bisschen wie an einer Kunsthochschule. Das ist tatsächlich auch Teil einer Kunsthochschule und das war dann ein ganz anderes Studieren, also überhaupt nicht verschult und universitär. Ja, das war irgendwie total spannend. Also diese zwei Welten, das fand ich echt irgendwie total cool.
6: Ja, ich musste gerade schmunzeln, als du gesagt hast, dass die GeisteswissenschaftlerInnen immer diejenigen waren, die ausgeschlafen haben. Aber ich kann mich noch erinnern, dass ich einmal in meiner ganzen Unilaufbahn, glaube ich, ein Seminar belegt habe, das um 8 Uhr losging. Und da war ich genau zweimal und danach nie wieder.
8: Wir sind jetzt ja weiterhin in dieser Karstraße, wir laufen da jetzt durch. Aber es kommen ja ständig Kreuzungen und dann zum Beispiel hier 26. Straße JK, geht es dann nach rechts.
6: Psychologie.
8: Ich bekomme überhaupt kein Gefühl für das Ordnungssystem. Also warum auf einmal 27., 28. Straße, JK? Ah. Ja, es gibt eine Logik dahinter, das weiß ich, aber ich kenne sie noch nicht.
6: Es ist mir, glaube ich, in meiner gesamten Dauer des Studiums nicht ganz gelungen, sie zu durchschauen. Insofern erwarte da nicht zu viel von dir. Guck mal, jetzt sind wir hier schon am Ende der K-Straße angelangt. In welche Richtung liegt denn dein Büro? Du hast ja ein eigenes Büro während deiner Zeit hier.
8: Wir sind vorbeigelaufen. Man müsste da hinten dann hochgehen. Also wir können ja mal kurz hingehen.
6: Das glückliche Schicksal heißt dein neuester Roman. Und der spielt teilweise auch nicht an der Universität, aber er hat zwei Hauptfiguren, die aus dem universitären Umfeld kommen, nämlich einen Wissenschaftler, einen älteren Wissenschaftler und eine junge Wissenschaftlerin. Die beiden treffen sich im Jahr 1983 in Venedig. Warum dieses Setting? Wie ist das zustande gekommen?
4: Mich interessierte überhaupt an dem Stoff eben die Frage, so dieses Dazwischen, auch des moralischen Dazwischen. Wer ist ein solcher Mensch, der einerseits, der uns nur leid tun kann, weil er so etwas erlebt hat wie den Gulag und der gleichzeitig aber in eine Situation kommt, ja, wo es plötzlich wieder Druck gibt und wie verhält man sich da? Und was ist denn eben diese Moral in einem Menschen? Das hat mich interessiert und gespiegelt dazu die 80er Jahre, wo Wanda eben auch in diesem Polen in der Oppositionsbewegung, auf die auch Druck ausgeübt wird, eben auch ähnliche Entscheidungen treffen muss.
6: Ja, wir haben ja schon drüber gesprochen, die Anfänge der Demokratiebewegung, also eine besondere Zeit, aber wann kam die mit ins Spiel?
4: Das hat, glaube ich, so mehrere Dimensionen. Das eine ist tatsächlich so eine rein dramaturgische Überlegung. Also sie ist ja praktisch eine Generation jünger als er. Und in ihrer Generation stellen sich dieselben Fragen. Und das sind eben diese 80er Jahre, wo die Opposition wieder sehr stark unterdrückt wird. Einerseits das, also rein wirklich sozusagen wie so eine Art Symmetrie. Er in den 1945 und sie 1980. Und dann natürlich ist es eine Zeit, die ich auch schon selber erlebt habe. Und die irgendwie natürlich auch was mit unserer eigenen Auswanderung zu tun hat. Das heißt, die 80er, ich bin 79 geboren, ich habe also dieses Kriegsrecht als kleines Kind erlebt. Ich erinnere mich nicht unbedingt ganz direkt daran, aber so ab 84, 85 habe ich natürlich diese Zeit schon erlebt. Und dann das erneute Erstarken dieser Opposition und diese Stimmung in Polen. Und ich glaube, auch damit hat es zu tun, dass ich mich natürlich irgendwie auch frage, warum sind wir ausgewandert? Was ist denn diese Generation? Da gibt es ja sogar einen Begriff dafür, die Solidarność-Emigration. Also die Generation, die zur Zeit dieses Kriegsrechts ausgewandert ist. Wir sind zwar viel später erst ausgewandert, also Ende der 80er, Anfang 89 sind wir ausgewandert, aber meine Eltern haben natürlich diese Zeit mitbekommen. Das heißt, Wanda ist irgendwie auch die Generation meiner Eltern.
6: Aber könnte man sagen, du bist dann auch so ein bisschen dieser Prägung auf der Spur? Ja, es ist ja nicht das erste Buch auch, in dem du dich damit beschäftigst. Also auch andere Bücher haben ja, da spielt ja die europäische Geschichte, die polnische Geschichte, Vergangenheit und Gegenwart auch eine Rolle. Aber bist du da hier auch so der Prägung durch diese Solidarność-Zeit auf der Spur? Und hast du dich da auch mit deinen Eltern ausgetauscht?
4: Das spielt sicher mit rein, dass das natürlich, ja, wie soll ich sagen, das ist ja so ein Leben, das dann beendet war mit der Emigration. Und das war dann zufälligerweise auch noch ein paar Monate später beendet mit dem Mauerfall. Also das sozusagen, das Land ist ja auch verschwunden. Das geht ja auch vielen Menschen, die aus der DDR kommen, genauso. Ich habe wirklich so das Gefühl, so wie mit einem Messer eine abgeschnittene Kindheit und dann irgendwie eine zweite Kindheit in Westdeutschland. Und deswegen, das ist sozusagen so eine niemals mehr einholbare, irgendwie nur noch in sich abgeschlossene Kindheit, die ich irgendwie mir immer wieder vorzustellen versuche oder so, oder zu imaginieren. Es kommt dann zusammen mit einem intellektuellen Interesse an der Geschichte oder an der Geschichte Europas auch oder auch eben an, ja, philosophischen Fragestellungen, mit denen Menschen halt immer konfrontiert sind in der Geschichte. Und auch diese Solidarność ist für mich eines der Beispiele für eine Kraft von Menschen, die ich sehr bewundere, die vielleicht auch heutzutage in Europa wirklich eigentlich auch wieder gefragt ist. Das heißt, ja, das kommt beides zusammen. Also eigentlich so ein intellektuelles Interesse, aber auf jeden Fall auch die Suche nach der verlorenen Zeit sozusagen.
6: Gab es eigentlich auch mal die Überlegung bei dir, dieses Buch noch weiter in die Gegenwart auszudehnen?
4: Ich hatte das tatsächlich am Anfang so gedacht, dass ich das machen würde, also es wie so drei Zeiten oder so gibt da drin mit der Gegenwart. Aber dann habe ich festgestellt, dass alles, was ich zur Gegenwart geschrieben habe, irgendwie redundant war. Also ich hatte so das Gefühl, also das wäre dann sozusagen so ein Buch, zuerst war das, dann war das, dann war das. Also irgendwie so ein seltsam kontinuierliches Buch und nicht irgendwie so das Spiegelkabinett, was es jetzt ist. Also jetzt habe ich so das Gefühl, es ist wie so ein Kristall, der abgeschlossen ist und er verweist auf die Gegenwart einfach durch die Fragen, die er stellt. Also ich hatte eigentlich immer das Gefühl, ich bin die ganze Zeit an so Fragen der Gegenwart. Also das, was in der Ostukraine gerade passiert, das, was auf der ganzen Welt gerade passiert, hat total viel mit diesem Buch zu tun. Und ich hatte das Gefühl, wenn ich jetzt die Gegenwart mit hineinnehme, dann mache ich das nur zu explizit, dann ist es sozusagen wie ausgesprochen, während es so jetzt wie eine Art Metapher oder so dafür benutzt werden kann.
6: Sollen wir eigentlich noch mal einen Kaffee zwischendurch einschieben?
9: Also wir haben jetzt, wie spät ist es jetzt, vielleicht 17 Uhr oder so?
8: Ja, das ist schon sehr
9: leere, verwaiste
8: Viertel nach fünf.
9: Gänge.
8: Wir gehen mal da so rechts. Also jetzt sind wir halt im Explorer-Modus, jetzt kenne ich mich überhaupt nicht mehr aus. Du könntest dich vielleicht...
9: Ja, bei mir ist es schon so lange her. Wo finden wir denn hier vielleicht einen Kaffee, weißt du das?
8: Es gibt unten die Mensa, also wenn man hier runter geht und dann in die Richtung, da ist dann die Mensa und schräg gegenüber ist ein Café. Ich glaube, die Mensa hat jetzt schon zu, aber das Café müsste noch offen
9: haben. Okay, dann gucken wir mal. Cool. Danke.
8: Danke.
9: Hallo.
8: Hi.
9: Könnte ich einen Tee bekommen?
10: Ja.
9: Kräutertee? Kräutertee.
10: Ja.
9: Über Literatur würde ich gerne noch mit dir sprechen, über Bücher. Mhm. Du hast ein Buch mitgebracht, ich habe ein Buch mitgebracht. Ja. Wollen wir mit dir anfangen?
8: Ja, ich war von Mitte Januar bis Mitte Februar in Süditalien und im Zuge dessen wollte ich irgendwie in dieser Zeit auch Literatur aus der Gegend oder über die Gegend lesen und habe ein Buch gefunden von Anna Maria Ortese. Das heißt, Neapel liegt nicht am Meer. Ich bin total begeistert von dieser Schriftstellerin. Das ist eine Schriftstellerin, die in Italien dann lange eigentlich ignoriert wurde. Sie ist vor ein paar Jahren verstorben, aber hatte dann so ganz gegen Ende ihres Lebens so ein bisschen wurde sie plötzlich, praktisch gab es dann so eine zweite Welle, wo sie entdeckt wurde eigentlich fast. Und dieses Buch stammt aus den 50ern und es sind Erzählungen, die in Neapel spielen und wirklich sehr, sehr unterschiedliche Erzählungen. Also eine Erzählung handelt von einem Mädchen, das sehr, sehr, also kaum was sieht und die ganze Zeit auf so eine Brille wartet. Sie lebt in so einem Slum eigentlich von Neapel und dann, als sie diese Brille bekommt, sieht sie, in was für einer Misere sie eigentlich lebt und es ist todtraurig zum Teil. Gleichzeitig ist es aufgeladen mit dieser typischen so italienisch-katholischen Geistlichkeit und Geistigkeit, so der Himmel, die Engel, die Kirche, die Witwen, die schwarzen Witwen und so weiter. Also es ist irgendwie ein faszinierendes Buch. Manche Erzählungen sind auch eher fast so wie Reportagen. Und sie wurde für dieses Buch total angefeindet. Also man hat ihr gesagt, sie beschmutzt Neapel. Aber ich finde das überhaupt nicht. Also alles das, was sie beschreibt, sieht man heute nach wie vor. Die Höhen, die Tiefen, auch diese Lage an diesem Vesuv und diese Bucht und so. Alles das ist irgendwie so eingefangen. Also ich bin wirklich sehr, sehr begeistert. Und vor allen Dingen einfach ihr sprachliches Vermögen und wie sie das beschreibt. Ja, großartig. Einfach.
9: Ich möchte ein Buch empfehlen, das sich auch mit Kybernetik und der Systemregulierung beschäftigt, nämlich Selbstregulierung des Herzens von Peggy Mädler, die hier auch schon zu Gast war in Orte und Worte. Aber es ist mir dann eingefallen, als ich dein Buch gelesen habe, Peggy hat doch ganz anders natürlich und auch immer eine ganz andere Zeit, aber hat auch über diese Systemtheorie geschrieben. Und zwar spielt ihr Buch in der DDR und erzählt eben von einem Wissenschaftler, der sich mit Kybernetik auseinandersetzt und eigentlich auch so etwas wie eine erste KI mitentwickelt. Mhm. Also es gab eine kurze Zeit der Offenheit für Wirtschaftsreformen und für Überlegungen, wo eben solche Überlegungen auch eine Rolle spielten. Wie kann sich ein System eben selbst regulieren und wie schafft man es eben, ohne dass der Staat zu sehr eingreift, dass man ja dieses Gleichgewicht von Nachfrage und aber auch sozialistischer Wirtschaft, wie das alles zusammenspielen kann. Und ich finde diesen Roman auch so kunstvoll von der Dramaturgie her, weil sie eine Gruppe von Menschen porträtiert, die auf der einen Seite eine Gemeinschaft neben der Gemeinschaft sich selbst erschaffen, nämlich in einer Schrebergartenanlage, dort eben ihre Zeit verbringen und sozusagen eine Gesellschaft für sich sind, in die dann dieser Wissenschaftler, der eigentlich kein Funktionär ist, aber eben in diesem System arbeitet und daran mitarbeitet, der dann auch in diese Gemeinschaft so reintröpfelt. Ihm schlägt sehr viel Misstrauen entgegen natürlich, weil natürlich der Verdacht naheliegt, Stasi, kann man ihm trauen, kann man ihm nicht trauen. Und da geht es natürlich um die größere Frage, wie regulieren sich auch diese zwischenmenschlichen Systeme und die Gruppen untereinander. Und ich fand das sehr kunstvoll miteinander vermischt diese Frage auch, kann sich ein System überhaupt selbst regulieren und was passiert dann?
8: Ja, ich finde es auch ein sehr, sehr gutes Buch. Auch sie erschafft ja auch so eine Mikrotypologie der verschiedenen menschlichen Archetypen, ne, die sich da so zusammenfinden in dieser kleinen Welt. Das ist irgendwie total faszinierend, wie das dann so über die Jahrzehnte beschrieben wird, die Biografien dieser Menschen, wie sie ineinander fließen und so, hat mir total gut gefallen.
9: Ja, genau. Ja, das sind unsere beiden Büchertipps. Matthias, du hältst jetzt deine Vorlesung hier an der FU, an der Freien Universität Berlin. Und du bist gerade viel auch auf Lesereise mit deinem neuen Buch, Das glückliche Schicksal. Was steht an bei dir? Du schreibst schon an neuen Gedichten, hast du vorhin erzählt. Und du schreibst ja jemand, du schreibst täglich, ne?
8: Ja, ich schreibe täglich oder ich versuche es zumindest, wenn ich die Zeit finde, aber ich versuche mir diese Zeit so zu etablieren, morgens immer. Genau, ich arbeite gerade an einem Gedichtband. Die meisten Gedichte sind eigentlich schon fertig. Jetzt geht es eher darum, die Dramaturgie und die Überarbeitung irgendwie ein bisschen voranzubringen. Zugleich schreibe ich auch an so einer längeren Erzählung. Da weiß ich aber noch gar nicht, was das wird, ob es überhaupt etwas wird. Ich habe so das Gefühl, mich interessieren so die 90er irgendwie jetzt auf einmal und vielleicht auch meine eigene Jugend in den 90ern. Mhm. Genau, aber ich weiß noch nicht, was genau daraus wird. Ja, und dann bin ich eben viel unterwegs. Also diese Poetikdozentur, die fordert natürlich auch an Zeit, Lesungen. Ja, viel mehr Zeit bleibt da eigentlich nicht übrig. Und zum Sport gehe ich seit neuestem immerhin.
9: Okay, dann vielen Dank für deine Zeit, Matthias.
8: Ja, ich danke für das Interesse. War sehr, sehr, sehr schön.
7: Nadine und Matthias Navrat waren an der Uni, an der Freien Universität Berlin, wo der Schriftsteller gerade Gastprofessor ist. Diese Kaffeesuche am späten Nachmittag in den labyrinthischen Gängen der Rostlaube, ich habe mich so wiedererkannt, wobei du gar keinen Kaffee bestellt hast, Nadine, oder? Ich habe es gehört.
6: Ja, erwischt. Also gut zugehört. Nee, für Kaffee war es mir dann doch zu spät. Matthias übrigens auch. Also ein bisschen was hat sich dann doch verändert im Vergleich zu Studienzeiten, zumindest an einem selbst.
7: Ja, da hat man immer Kaffee getrunken, ne? Auch abends.
6: Total.
7: Und nachts mache ich auch nicht mehr. Das glückliche Schicksal, der Roman von Matthias Navrat. Was macht der mit einem beim Lesen? Mit welchem Gefühl geht man da raus?
6: Ja, ich würde sagen, der verändert einen auf jeden Fall auch ein bisschen. Also osteuropäische Geschichte des 20. Jahrhunderts spielt ja hier eine Rolle. Und ich habe das Gefühl, ich habe wieder etwas mehr verstanden von diesen ganzen Zusammenhängen, die ja bis in die Gegenwart hineinreichen. Ich bin aber auch mit vielen Fragen rausgegangen, die danach weiter in mir gearbeitet haben. Und einige habe ich Matthias auch gestellt. Ja, und zwei Sätze habe ich behalten. Einer kommt von Rugalski. Der sagt mit Rückblick auf seine Vergangenheit, zu diesem Zeitpunkt war nicht alles so eindeutig, wie es sich jetzt darstellt. Und da frage ich mich, ja, wie werden wir eigentlich wohl in 40 Jahren auf die Zeit heute zurückblicken? Und der andere Satz, der kommt im Buch von Wanders Freund Marian. Da muss ich ein bisschen erklären. Wanda glaubt nämlich trotz aller Einschränkungen durch den Sozialismus weiter an die Wissenschaft und die Uni als Institution. Sie wolle in keiner anderen Institution ihr Leben verbringen, sagt sie zu ihrem Freund. Ein bisschen langweilig, ich weiß, sagt sie. Und ihr Freund sagt darauf, es gibt nichts Besseres als ein langweiliges Leben. Punkt. Also dem will ich nichts hinzufügen, außer vielleicht, dass ihr euch ganz bestimmt mit diesem Buch nicht langweilen werdet.
7: Und dieses Buch heißt Das glückliche Schicksal von Matthias Navrat und ist bei Rowohlt erschienen, hat 272 Seiten und kostet im Hardcover 24 Euro. Und alle Infos zu den Büchern, über die wir in dieser Folge gesprochen haben, findet ihr wie immer in unseren Shownotes und online natürlich bei Radio 3 und RBB 24 Inforadio.
6: 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Ich bin Nadine Kreuzzahler.
7: Und ich bin Anne-Dore Krohn. Tschüss.
6: Tschüss.
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1: Von den Brandenburger Fernstraßen liegen uns aktuell keine Störungsmeldungen vor. Stadtverkehr Berlin. A100 Stadtring Richtung Wedding zwischen Hohenzollern-Damm und Tunnel Rathenau-Platz ist wegen Bauarbeiten bis morgen früh die rechte Spur gesperrt. Siemensstadt, der Saatwinkler-Damm, ist zwischen Elsa-Neumann und Heinrich-Herz-Straße nach einem Rohrbruch in beiden Richtungen gesperrt. Steglitz-Schmargendorf-Dahlem-Friedenau. Wegen des Halbmarathons kann es in der Zeit von 8 bis 16 Uhr zu Behinderungen kommen. Die Strecke führt unter anderem von der Schlossstraße über Pacelli-Allee, Rheinbaben-Allee, Mecklenburgische Straße, Südwestkorso und Bundesallee zurück zur Schlossstraße. Westend, Neubau der Ringbahnbrücke. Die Hallenseestraße Richtung Messedamm ist ab Rathenau-Platz bis heute Abend gesperrt. Ebenfalls gesperrt ist die Überfahrt von der AWUS auf die A100 Richtung Wedding. Bis heute Betriebsschluss fahren keine Züge des S-Bahn-Rings zwischen Hallensee und Westend. Ersatzweise fahren dort Busse.
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1: Um 6.30 Uhr mit Jonas Ziegler. Guten Morgen. Bundeskanzler Merz hat rasche und umfassende Entlastungen für die Wirtschaft angekündigt. Die bereits beschlossenen Reformen bei Steuern, Rente, Entbürokratisierung und Digitalisierung müssten nun so schnell wie möglich umgesetzt werden, sagte Merz der Bild am Sonntag. Er werde die Bundesregierung bei ihrer Klausur am Dienstag und Mittwoch auf diese Aufgabe einschwören. Am Berliner Autobahndreieck Funkturm hat gestern Abend wegen des Brückenneubaus eine rund 26-stündige Sperrung begonnen. Voraussichtlich bis heute Abend 22 Uhr bleibt die Hallenseestraße ab Rathenau-Platz Richtung Messedamm gesperrt. Von der AWUS kann man außerdem nicht auf die A100 Richtung Wedding fahren. Nach Angaben der Projektgesellschaft Deges ist die Sperrung für den Aufbau eines Traggerüsts erforderlich. Das wird gebraucht, um die Autobahnbrücke über die östliche Hallenseestraße fertig zu bauen. Italien wird keine weiteren Migranten aus Deutschland zurücknehmen. Das hat Vize-Regierungschef Salvini angekündigt. Daran ändere auch der neue Asyl- und Migrationspakt der Europäischen Union nichts. Andreas Gerlach.
2: Salvini sagte bei einem Parteitreffen, deutsche NGO-Schiffe im Mittelmeer würden tausende illegale Einwanderer nach Italien und Europa an Land bringen. Solange das passiere, habe Deutschland kein Recht, auch nur einen einzigen illegalen Einwanderer zurückzuschicken. Seit 2023 hat Italien rund 80.000 Rücknahmeersuchen zurückgewiesen.
1: Die Bahngewerkschaft EVG droht mit bundesweiten Streiks im Regionalverkehr ab Januar. Hintergrund ist der tödliche Angriff auf einen Zugbegleiter vor einem halben Jahr. Gewerkschaftschef Burkhardt sagte der Bild am Sonntag, danach habe es große Worte, aber keine Taten gegeben. Er forderte, dass das versprochene Gesetz für härtere Strafen bei Angriffen auf das Zugpersonal noch in diesem Jahr kommt. Bayern München hat den ersten Fußballtitel der Saison gewonnen. Im Spiel um den Supercup setzte sich das Team gegen Dortmund 2:1 durch. Im DFB-Pokal ist Hertha BSC eine Runde weiter durch ein 5:3 nach Elfmeterschießen in Saarbrücken. Energie Cottbus ist nach einer 0:2 Heimniederlage gegen Augsburg ausgeschieden. Heute spielen noch Union Berlin gegen Braunschweig und der VfB Krischow aus dem Landkreis Spree-Neiße empfängt den Bundesligisten Mainz 05. Soweit die Nachrichten. 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Das Wetter. Heute ein Wechsel von Sonne und dichten Wolken, vor allem in der Nordhälfte einzelne Schauer. Maximal 19 bis 22 Grad. Zurzeit in Berlin-Steglitz 11 und in Manschnow im Oderbruch 13 Grad. Es weht frischer Wind aus West. Morgen am Montag ähnliches Wetter, aber meist trocken bei 21 bis 23 Grad. Die Zeit 6.33 Uhr.
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3: Rosa Flamingos gegen Donald Trumps Schwiegersohn. In Albanien wehren sich Tausende gegen ein Luxusresort von Jared Kushner in einer geschützten Lagune. Die Demonstrationen dagegen haben sich in diesem Sommer zur größten Protestwelle seit dem Ende der kommunistischen Diktatur entwickelt. Darum geht es jetzt in den Weltsichten. Ich bin Gabriele Häuser, herzlich willkommen. Dabei dreht sich längst nicht mehr alles um den Konflikt zwischen Hotelzimmern und brütenden Flamingos. Es geht auch gegen Korruption, Machtmissbrauch und den Ausverkauf Albaniens. Die landesweiten Proteste könnten nicht nur gefährlich werden für Premier Edi Rama, sogar der EU-Beitritt des Landes steht auf dem Spiel. Albanien-Korrespondent Oliver Schosch hat vor Ort dazu recherchiert.
4: Rama tritt zurück, wird hier skandiert. Gemeint ist der albanische Premierminister Edi Rama. Mit diesem Schlachtruf ziehen die Demonstranten durch die albanische Hauptstadt Tirana seit Ende Mai jeden Abend. Meistens kommen ein paar Tausend. An diesem Samstag, Anfang Juli, sind es Zehntausende. Nieder mit der Diktatur, rufen sie. Eine lange Autokolonne ist unterwegs in die Stadt mit wehenden albanischen Fahnen und Nummernschildern aus verschiedenen europäischen Ländern. Sie filmen sich auf der Fahrt. Auf einem Parkplatz gibt Bledar Meti ein Interview. Ein Albaner aus London in traditionellem rot-weißen Gewand mit weißer albanischer Filzkappe.
5: Wir sind aus verschiedenen Teilen Europas angereist. Aus Griechenland, Italien, aus der Schweiz, aus Großbritannien, Belgien, Frankreich, Deutschland und Österreich. Alle Albaner stehen zusammen in diesem Kampf. Wir richten einen Appell an Edi Rama. Sie haben unsere Nation verkauft. Treten Sie zurück, solange es nicht zu spät ist.
4: Die Gruppe kommt auf dem zentralen Skanderbegplatz in Tirana an, wo sie von den anderen Demonstranten empfangen wird. Und dann ziehen Zehntausende über den Boulevard bis vor den Amtssitz von Premierminister Edi Rama. Dort ist mitten auf der Straße eine Lautsprecheranlage aufgebaut. Wie jeden Abend wird die albanische Hymne gespielt und dann folgen Reden. Einige Demonstranten tragen rosafarbene Plakate in Flamingo-Form. Die Protestbewegung nennt sich Flamingo-Revolution. Denn der Auslöser der Proteste war das geplante Luxustourismusresort an der albanischen Küste, an der Nata-Lagune, wo viele Flamingos leben und bedroht sind. Als Hauptinvestor ist hier Jared Kushner vorgesehen, der Schwiegersohn von US-Präsident Donald Trump. Doch dieses Projekt ist nur der Auslöser der Proteste. Mittlerweile geht es um viel mehr, sagt Olsi Nika von der Umweltschutzorganisation Eco Albania, der bei den Protesten von Anfang an mit dabei ist.
6: Wir hatten schon immer Proteste, wo es um Naturschutz ging. Es waren aber meistens kleinere lokale Proteste gegen bestimmte lokale Bauprojekte. Und gleichzeitig haben in Tirana immer wieder die Anhänger des Oppositionsführers und Ex-Premiers Salih Berisha gegen die Regierung von Edi Rama protestiert, oft mit heftigen Ausschreitungen. Das sind die zwei großen Parteien in Albanien und beide stehen für Korruption und eine Zusammenarbeit mit der organisierten Kriminalität. Jetzt bei der Flamingo-Revolution ist alles anders. Da protestiert die gesamte Bürgerschaft gegen die Regierung und gegen die größte Oppositionspartei. Die Leute sagen, genug ist genug. Seit dem Zusammenbruch des Kommunismus in Albanien haben wir 35 Jahre lang Regierungen gewechselt. Zwar nicht oft, aber wir haben sie gewechselt. Aber wir haben nie die Art des Regierens gewechselt.
4: Der Begriff Flamingo-Revolution erinnert an die sogenannten Farbrevolutionen, an die Massenproteste in den 2000er Jahren, mit denen autoritäre Regime gestürzt werden sollten. Wie zum Beispiel die Orangene Revolution in der Ukraine, die Grüne Revolution im Iran oder die Rosenrevolution in Georgien. Der Umweltaktivist Olsi Nika glaubt, dass die Flamingos in der Nata-Lagune nur zufällig zum Protestsymbol in Albanien geworden sind. Es hätte auch jeden anderen Auslöser geben können.
7: Is the showcase that shows how all these are being interlinked.
6: Der Fall ist ein Musterbeispiel dafür, wie die Dinge in Albanien funktionieren. An der Nata-Lagune gibt es, wie überall in Albanien, Streit um Landeigentum. Bürger wurden unrechtmäßig enteignet, eine korrumpierte Justiz hat das Land anderen Leuten zugesprochen, oft auch Geschäftemachern aus der organisierten Kriminalität. Und von dort fließt das Geld in die albanische Wirtschaft. Und wenn gebaut wird, ignoriert die Regierung oft jegliche Naturschutzgesetze und jegliche EU-Standards.
7: Is how Albania is ignoring totally the EU-Standards.
4: Der Strand von Zvernets befindet sich 2 Autostunden südlich von Tirana, etwa in der Mitte der albanischen Küste. Hier soll der Eingangsbereich zum Jared Kushner Luxusresort gebaut werden. Es gibt eine sichelförmige, wilde Bucht mit Klippen und goldgelbem Sand. Hinter dem Strand sind langgezogene Sanddünen mit Bäumen und Sträuchern, in denen die Grillen zirpen. Zum geplanten Kuschner-Resort soll neben dem Strand von Zvernetz auch die Insel Sazan gehören. Die sieht man ziemlich gut vom Strand aus mit ihren grün bewachsenen Hügeln. Sie liegt etwa 7 Kilometer weit draußen im Meer. Sie ist knapp 5 Kilometer lang und gut 2 Kilometer breit. Es ist eine verlassene ehemalige Militärinsel. Auf der Insel und am Strand soll laut den Plänen, die Jared Kushner veröffentlicht hat, eine eigenständige touristische Kleinstadt entstehen. Mit bis zu 10.000 Hotelzimmern und Luxusvillen und einem Yachthafen. Von einer Investitionssumme von über 4 Milliarden Euro ist die Rede. Jared Kushners Frau, Donald Trumps älteste Tochter Ivanka Trump, hat in ihrem Podcast erzählt, wie sie auf das Projekt in Albanien gekommen sind.
8: I'm working on an incredible project with my husband in the Mediterranean.
9: Ich arbeite zusammen mit meinem Mann an einem unglaublichen Projekt am Mittelmeer. Es ist massiv vom Ausmaß her. Wir waren auf dem Schiff eines Freundes und haben einen Stopp gemacht, um zu schwimmen. So haben wir die Insel entdeckt. Wir sind barfuß bis zur Spitze der Insel hochgewandert und wir waren wie gefesselt von dieser Landschaft. Sie ist so schön.
4: Und dann spricht Ivanka Trump vermutlich unbewusst das Problem an.
8: We have 5 miles of beachfront.
9: Direkt gegenüber der Insel haben wir 5 Meilen Strand. Auf der einen Seite ist die Lagune, auf der anderen das Meer.
4: Das Tourismusressort ist auf einem schmalen Streifen Sand und Wald zwischen dem Meer und der Lagune geplant. Die Lagune beginnt direkt hinter den Dünen am Strand. Sie sieht aus wie ein riesiger See. Am Ufer der Lagune stapfen ein paar Reiher entlang. In der Ferne sieht man Pelikane schwimmen. Die Nata-Lagune ist eines der wichtigsten Ökosysteme des gesamten Mittelmeerraums, sagt Aleko Miho. Er ist Professor für Biologie an der Universität von Tirana. Er ist regelmäßig hier im Naturschutzgebiet unterwegs. Ganz in der Nähe ist das Mündungsdelta der Vjosa, des letzten wilden Flusses Europas. Damit verbunden ist die Nata-Lagune. Der Biologe fährt

0: Kohlendioxid gebunden. Und das ist für das Leben auf der Erde sehr wichtig.
1: In der Nata-Lagune gibt es laut Naturschützern über 70 gefährdete Tierarten, wie zum Beispiel den Krauskopfpelikan, den Schelladler, die Moorente, die Mittelmeermönchsrobbe oder die unechte Karettschildkröte. Pro Jahr kommen bis zu 7000 Flamingos in die Nata-Lagune. Sie gehören zwar nicht zu den gefährdeten, aber zu den streng geschützten Vogelarten. Die albanische Regierung schützt die Lagune nicht so, wie sie es müsste, sagt Biologieprofessor Aleko Miho.
0: Während der Vjosa-Fluss von seinem Ufer bis zur Mündung als Nationalpark geschützt ist, ist die Herangehensweise im Delta-Gebiet eine andere. Hier hat man einfach den Naturschutz in bestimmten Bereichen aufgehoben und in dieser Fläche den neuen Flughafen gebaut. Und jetzt sollen Projekte für den Massentourismus folgen. Wenn direkt an der Lagune die Dünen und Strände bebaut werden, dann werden Lebensräume zerstört und die Artenvielfalt ist in Gefahr. Neue Straßen werden gebaut, das Wasser wird verschmutzt. Wir haben das erlebt in den Orten, in denen an der Küste gebaut wurde. Orikum, Dermi, Saranda und Xamil. In diesen Gebieten gibt es keine Artenvielfalt mehr.
1: Im Jahr 2021 hat die albanische Regierung einige Küstenabschnitte und Landstriche aus der Naturschutzzone Vjosa-Nata herausgenommen, um hier bauen zu können. 2024 wurde dann per Abstimmung im Parlament beschlossen, dass sogenannte touristische Entwicklungen von strategischer Bedeutung auch inmitten von geschützten Nationalparks und Feuchtgebieten genehmigt werden dürfen. Das Jared Kushner-Projekt wurde von der Regierung als strategische Investition eingestuft. Das bedeutet, ein beschleunigtes Genehmigungsverfahren weitgehend ohne Kontrollen. Premierminister Edi Rama hat bei diesem Projekt einen bemerkenswerten Einfluss, sagt Afrin Krasnici, ein unabhängiger Politikwissenschaftler aus Tirana, der früher mal albanische Staatspräsidenten politisch beraten hat.
2: In Zvernec, wo der Strand ist, gibt es einen Bürgermeister, es gibt ein Stadtparlament, es gibt einen zuständigen Präfekten. Das ist sowas wie ein Landrat. Es gibt also viele lokale Behörden. Warum haben die nichts mitzureden? Warum äußert sich niemand von denen öffentlich? Wenn etwas Großes gebaut wird, dann ist Edi Rama gleichzeitig Premierminister und noch Landrat und Bürgermeister und auch noch Sprecher der Baufirma. Er hat vor der Presse von einer Investitionssumme von 4 Milliarden Euro gesprochen. Rama ist alles. Er ist die eine Person, die für alle die Entscheidung trifft.
1: Kritiker werfen Edi Rama eine extreme Zentralisierung der Macht vor. Von State Capture ist die Rede. Edi Rama hat wichtige Behörden unter seine Kontrolle gebracht. So zum Beispiel den Nationalen Territorialrat, das wichtigste Gremium für alle großen Bauentscheidungen in Albanien. Außerdem das Komitee für strategische Investitionen, das bürokratische Hürden für wichtige Investoren aushebeln kann. Und die albanische Investitionsentwicklungsagentur, die als Ansprechpartner für ausländische Milliardäre dient. Das heißt, alle Fäden laufen bei Edi Rama zusammen. Er kann Investoren akquirieren, Bauprojekte für sie in die Wege leiten und ihnen alle Behörden und Kontrollen vom Leibe halten. Die Planung des Kushner-Tourismus-Ressorts auf der Insel Sasan und am Strand von Zvernec lief völlig intransparent ab. Es gab keine öffentliche Ausschreibung, das Projekt war lange Zeit geheim. Und dann tauchten plötzlich die fertigen Pläne in Jared Kushners Social-Media-Kanälen auf und in internationalen Medienberichten. Am 30. Mai kommt es zu Ausschreitungen am Strand von Zvernec. Es ist der Moment, der die Flamingo-Revolution auslöst. An der Stelle, an der der Eingang zum Luxusressort gebaut werden soll, ist ein Stacheldrahtzaun aufgestellt. Der Zugang zum Strand ist versperrt. Innerhalb der abgesperrten Zone stehen Bagger. Unter den Demonstranten ist der 68-jährige Rentner Minella Baliu. Er kommt aus Zvernec, wohnt aber in der Nachbarstadt Vlora. Er erzählt, was Ende Mai passiert ist.
3: Die haben unser Land gestohlen und wollten zeigen, dass es ihnen gehört. Die Castrati-Gruppe, einer der albanischen Investoren beim Luxusressort, hat den Zaun aufgestellt und den Strand abgesperrt. Und da ist die Wut der Bürger hochgekocht, denn der Strand und das Meer sind frei und gehören dem Volk.
1: Am Stacheldrahtzaun versammeln sich einige hundert aufgebrachte Menschen. Einige versuchen, den Zaun umzustoßen. Steine fliegen, Polizisten sprühen mit Pfefferspray. Bilder in den albanischen Medien zeigen, wie etwa ein Dutzend kräftige, zum Teil vermummte Typen aus schwarzen SUVs aussteigen. Sie gehen auf die Demonstranten los. Eine Aufnahme zeigt, wie zwei dieser

0: Typen einen Demonstranten an den Armen packen und durch den Sand wegschleifen.
1: Das waren private Securities. Sie haben die Kriminellen beschützt. Natürlich ist die Wut der Bürger groß, wenn sie sehen, wie sie ihnen ihr Land wegnehmen. Wir wollten durch den Zaun und da reingehen und sehen, was sie da machen. Und auf einmal kamen diese Typen und haben jemanden weggezogen. Die Staatspolizei war dazwischen, aber sie hat gar nichts getan.
0: Minella Baliu ist einer von mehreren Anwohnern, die juristisch gegen das geplante Tourismusprojekt an der Nata Lagune vorgehen. Baliu hat Dokumente, dass ein großer Teil des Strandes, auf dem gebaut werden soll, seiner Familie gehört.
1: Ich bin einer der rechtlichen Eigentümer, aber ich habe mein Eigentum nie bekommen, obwohl ich alle erforderlichen Dokumente habe. 220 Hektar am Strand von Svernetz, wo gebaut werden soll, gehören mir. Das Land wurde mir mit Hilfe gefälschter Dokumente gestohlen. Und dabei haben alle mitgemacht. Das Gericht, das Grundbuchamt, das Katasteramt, das ist eine regelrechte Landmafia.
0: Minella Baliu hat eine Urkunde, die zeigt, dass sein Großvater das Land im Jahr 1933 gekauft hat, als Weideland an der Küste, um Schafe zu halten. Das war noch zu Zeiten des Königreichs Albanien. Im Jahr 1944 begann dann die Zeit des Kommunismus mit dem Diktator Enver Hoxha. 1946 gab es eine große Agrarreform. Alle privaten Landbesitzer wurden enteignet, ihr Besitz wurde verstaatlicht. Als dann Anfang der 90er Jahre der Kommunismus zusammenbrach, sollten alle ursprünglichen Eigentümer ihr Land zurückbekommen. Es gab entsprechende Gesetze in den Jahren 1993 und 2016. Doch Minella Baliu und seine Familie kamen nie zum Zug, weil der rechtliche Prozess sehr kompliziert wurde und sich lange hinzog. Und plötzlich holte sich ein anderer das Land.
1: Im Jahr 2003 habe ich meine Unterlagen vorgelegt und das Gericht in Vlora hat meinen Anspruch auf Eigentum anerkannt. Ich sollte mich damals an die Kommission zur Rückgabe des Eigentums wenden. Doch dann kamen der Geschäftemacher Arthur Shehu und sein Anwalt mit gefälschten Unterlagen und stoppten mich. Sie bestachen die Rückgabekommission und die Staatsanwaltschaft und sorgten dafür, dass gegen mich ein Strafverfahren eingeleitet wurde. Auf diese Weise verhinderten sie, dass ich mein Eigentum zurückbekommen konnte.
0: Arthur Shehu ist ein Albaner, der in Miami in den USA lebt. Er gilt als Schlüsselfigur der organisierten Kriminalität in Albanien und des internationalen Drogenhandels. Gegen ihn liegt ein albanischer Haftbefehl vor. Sein Anwalt Pelum Petritaj wurde wegen Urkundenfälschungen mehrfach verurteilt, insgesamt zu 10 Jahren Haft. Die unabhängige albanische Antikorruptionsstaatsanwaltschaft SPAC hat alle Vermögenswerte von Arthur Shehu eingefroren, unter anderem auch die Übertragungsrechte an den Strandflächen an der Nata-Lagune. Ob der Rentner Minella Baliu das Land seines Großvaters zurückbekommt, ist im Moment unklar. Doch für den Trump-Schwiegersohn Jared Kushner sind diese Konfiszierungen sehr relevant. Die britische Nachrichtenagentur Reuters berichtete Mitte Juli über den Kauf des Küstenstreifens. Reuters schreibt, dass die Entwicklerfirma des Kushner-Projekts Albania Land Development ein Stück Land vom mutmaßlichen Drogenschmuggler Arthur Shehu gekauft habe in Form von gefälschten Urkunden. Shehus Anwalt teilte Reuters mit, dass die Vorwürfe nicht stimmen würden. Shehu sei weder ein Drogenschmuggler noch ein Urkundenfälscher. Die albanische Antikorruptionsstaatsanwaltschaft sieht das nach wie vor anders. Nun gibt es also Vorwürfe, dass das Kushner-Projekt ein Naturschutzgebiet zerstören würde und dass die organisierte Kriminalität die Flächen beschafft habe mit Hilfe von gefälschten Urkunden. Und dennoch hat Premierminister Edi Rama das Projekt verteidigt, mehrfach. Als eine Reporterin des US-Nachrichtensenders MS Now gegenüber Rama das Projekt kritisierte, es sei nicht zum Wohle des albanischen Volkes, antwortete Rama in seiner gewohnt schroffen Art.
2: What does it mean? What does it mean? This is an ideological bullshit.
3: Was soll das heißen? Was soll das heißen? Das ist doch ideologischer Bullshit. Es ist eine Großinvestition in den Tourismus. Es wird spektakulär und natürlich wird es nicht für jeden zugänglich sein. Aber es wird Einkommen für alle bringen. Das Land wird profitieren. Es gibt noch kein fertiges Projekt. Es wird immer noch verhandelt. Und das nicht nur mit Jared Kushner. Auch eine der größten Firmen aus Katar ist mit dabei. Wenn Sie etwas gegen Donald Trump haben, dann gehen Sie doch in die USA, um ihn zu bekämpfen. Aber kommen Sie nicht hierher zu uns. Zu den Protesten kann ich nur sagen, je größer die Ambitionen sind, desto größer ist der Widerstand. Länder wachsen auf diese Art.
2: Bigger the ambition, bigger the resistance. And this is how countries grow.
0: In Albanien gibt es immer wieder den Verdacht, dass Edi Rama persönlich vom Kushner-Projekt profitiert. Diesen Vorwurf äußerte unter anderem der Politikwissenschaftler und ehemalige Präsidentenberater Afrim Krasniqi.
4: We see the same guys who control Tirana, these oligarchs. They had information before.
5: Wir sehen, dass die gleichen Oligarchen, die Tirana kontrollieren, dass die Informationen bekommen haben. Und so konnten sie dann das passende Stück Land an der Küste kaufen. Aber wer hat denen gesagt, dass genau hier das große Tourismusprojekt entsteht? Die Oligarchen sind Partner, mit denen Edi Rama zusammenarbeitet, und Rama hat die Oligarchen mit Kushner bekannt gemacht. Es gibt insgesamt 8 Oligarchen, denen das Land gehört, und dazu noch 2 Familienmitglieder von Edi Rama und eines vom Oppositionsführer Salih Berisha. Und ein Besitzer ist der mit Haftbefehl gesuchte Kriminelle Arthur Shehu. Das heißt, Edi Rama hat auch eine Verbindung hergestellt zwischen Kushner, Trump und...
6: 6.53 Uhr, RBB 24 Inforadio mit einer Gefahrenmeldung. Bitte Vorsicht auf der A10 südlicher Berliner Ring Richtung Dreieck Werder. Zwischen Dreieck Spreeau und Niederlehme befinden sich Leute auf der Fahrbahn.
5: Das heißt, Edi Rama hat auch eine Verbindung hergestellt zwischen Kushner, Trump und diesem Typen.
0: Inwieweit Edi Rama finanziell von diesen Deals profitiert, ließ sich bislang nie beweisen. Die unabhängige albanische Antikorruptionsstaatsanwaltschaft SPAK hat einige hochrangige albanische Politiker wegen Korruption zu Fall gebracht. 2 Vizepremiers von Edi Rama und noch dazu über ein Dutzend Minister und weitere wichtige Politiker aus Ramas Umfeld. Selbst die Behörde, die Diela programmiert hatte, die berühmte albanische Antikorruptions-KI-Ministerin, war in Korruptionsaffären verstrickt. Nur um den Premier selbst scheint es eine Art Mauer zu geben. An ihn kommen die SPAK-Ermittler nicht heran oder sie wagen es nicht. Edi Rama hat unterdessen noch für weitere negative Schlagzeilen gesorgt, mit einer bemerkenswerten Aktion. Es wurde ein Buch veröffentlicht mit einem Vorwort von ihm, mit 800 Seiten und vielen Bildern von über 500 Megabauprojekten in Albanien. Luxusressorts an der Küste, Skyscraper in den Städten, Villen etc. Knapp über 50 dieser Projekte sind schon fertig gebaut, die anderen sind in Planung. Mit dem in englischer Sprache verfassten Buch wollte Edi Rama vor allem Investoren und Politiker aus dem Ausland beeindrucken und zeigen, wie rasant sich Albanien entwickle. Doch das Ganze ging nach hinten los, als es der investigative albanische Journalist Lorin Kadiu in die Hände bekam. Kadiu recherchierte zum Buch und deckte ein bemerkenswertes System hinter den Megabauprojekten auf. Ein regelrechtes Netzwerk zwischen Premierminister, internationalen Architekturbüros und dubiosen Investoren.
7: In vielen Fällen sieht man, wie der Premierminister Architekten nach Albanien eingeladen hat, um da zu bauen. Die Kommunikation ist dokumentiert. Alle reden immer über eine große Freiheit. Man ist frei von Ausschreibungen und von Prozeduren und frei davon, das Projekt der Öffentlichkeit vorstellen zu müssen. Und Premierminister Edi Rama erfüllt den Bauherrn persönlich alle Wünsche. Er schlägt den Architekten Bauprojekte manchmal per WhatsApp vor. Und wenn wir uns angeschaut haben, wo das Geld herkommt, dann sahen wir oft, dass es Ermittlungen gibt mit dem Hinweis Drogenschmuggel oder Geldwäsche. Das Projekt von Jared Kushner in der Nata-Lagune ist nur ein Beispiel für ein Bauprojekt in einem Naturschutzgebiet. Ich habe insgesamt 19 Projekte gezählt, in Naturschutzgebieten oder in unberührter Natur oder am Meer.
8: 19 Projekte in either protected areas or untouched nature and seaside.
0: Edi Rama, du Verräter, Albanien ist keine Handelsware, skandieren die Demonstranten. Rama und seine Regierung scheinen sich ein bisschen unschlüssig darüber zu sein, wie sie mit den täglichen Protesten umgehen sollen. Einerseits gibt es Beteuerungen, dass man mit den Demonstranten in den Dialog treten wolle. Andererseits werden wilde Theorien über die Demonstranten verbreitet. Unter anderem von Eriona Ismaili, Edi Ramas Ministerin für die Beziehungen zum Parlament.
9: Es gibt bei den Demonstranten einen großen Einfluss verschiedener externer Interessensgruppen. Zum einen stecken Feinde unseres Landes dahinter, wie der Iran. Aber auch unsere Konkurrenten im Bereich Tourismus stecken dahinter. Sie haben etwas dagegen, dass sich in Albanien ein Tourismus auf einem höheren Niveau entwickelt.
0: Andreas Schieder von den österreichischen Sozialdemokraten ist im EU-Parlament der ständige Berichterstatter für Albanien und leitet den Beitrittsprozess von EU-Seite aus mit. Er setzt auf einen baldigen EU-Beitritt Albaniens, doch die Proteste im Land beobachte man selbstverständlich sehr aufmerksam. Und alle Bauprojekte in Naturschutzgebieten würden selbstverständlich genau geprüft, so Schieder.
10: Da muss man als Europäische Union und insbesondere als Europäische Kommission, die ja sich alle Gesetze im Detail auch anschaut, die Ruhe der technisch sauberen Arbeit suchen. Das heißt, genau zu überprüfen, welche Gesetze gibt es, was sind die europäischen Regelungen, denn es ist die Flora-Fauna-Habitat-Richtlinie, das ist die Regelung, dass man sogenannte Umweltverträglichkeitsprüfungen für größere Projekte und dergleichen braucht und abwickeln muss.
0: Also Ihr Gefühl ist so, wie es jetzt gerade aussieht, so geht es wahrscheinlich nicht, oder?
10: Ja, wenn man es jetzt verkürzt sagen will, ja, absolut. Bin mir ziemlich sicher, dass die dieses Verhandeln einfach einmal in aller Klarheit ansprechen.
0: Die zuständige EU-Erweiterungskommissarin Marta Kos hat zuletzt Mitte Juli bei einem Treffen mit Premierminister Edi Rama in Brüssel klargemacht, dass das EU-Verhandlungskapitel 27 über Umwelt- und Klimawandel nur dann erfolgreich zum Abschluss gebracht werden kann, wenn Albanien seine Gesetzgebung an die europäischen Rechtsvorschriften anpasst. Vor allem das Gesetz, das strategische Investitionen in Naturschutzgebieten erlaubt, müsse zurückgenommen werden, so Kos. Den EU-Beitritt sieht Kos aber grundsätzlich nicht in Gefahr. Edi Rama strebt ihn nach wie vor für das Jahr 2030 an und will nach Montenegro, das 2028 anpeilt, das zweitschnellste Land unter den Beitrittskandidaten auf dem Westbalkan sein. Die Demonstranten in Tirana wollen aber weiterhin einen Systemwechsel in der albanischen Politik. Wie es da weitergeht, wie groß ihr Durchhaltevermögen ist, das ist völlig offen.
11: Oliver Schosch war das aus Albanien über die größte Protestwelle in diesem Sommer seit dem Ende der kommunistischen Diktatur. Weiter geht es jetzt mit dem Blick auf die Straßen bei uns und dann Nachrichten. Ich bin Gabriele Häuser. Danke, dass Sie zuhören.
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12: Bitte Vorsicht auf der A10 südlicher Berliner Ring Richtung Dreieck Werder. Zwischen Dreieck Spreeau und Niederlehme sind Leute auf der Fahrbahn. Stadtverkehr Berlin A100 Stadtring Richtung Wedding zwischen Hohenzollern-Damm und Tunnel Rathenau-Platz ist wegen Bauarbeiten bis morgen früh 5 Uhr die rechte Spur gesperrt. Siemensstadt, der Saatwinkler-Damm ist zwischen Elsa-Neumann- und Heinrich-Herz-Straße nach einem Rohrbruch in beiden Richtungen gesperrt. Steglitz-Schmargendorf-Dahlem-Friedenau, wegen des Halbmarathons kommt es von 8 bis 16 Uhr zu Behinderungen. Die Strecke führt unter anderem von der Schlossstraße über Pacelli-Allee, Rheinbabenallee, Mecklenburgische Straße, Rüdesheimer Straße, Südwestkorso, Bundesallee und wieder zurück zur Schlossstraße. Westend, Neubau der Ringbahnbrücke. Die Hallenseestraße ist Richtung Messedamm ab Rathenau-Platz bis heute Abend gesperrt. Ebenfalls gesperrt ist die Überfahrt von der A-Bus zur A100. Allen unterwegs, gute Fahrt.
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12: Um 7 Uhr mit Jonas Ziegler. Bundeskanzler Merz hat rasche und umfassende Entlastungen für die Wirtschaft angekündigt. Die bereits beschlossenen Reformen bei Steuern, Rente, Entbürokratisierung und Digitalisierung müssten nun so schnell wie möglich umgesetzt werden, sagte Merz der Bild am Sonntag. Er werde die Bundesregierung bei ihrer Klausur am Dienstag und Mittwoch auf diese Aufgabe einschwören. Wegen des Brückenneubaus am Berliner Autobahndreieck Funkturm hat dort gestern Abend eine etwa 26-stündige Sperrung begonnen. Bis voraussichtlich 22 Uhr bleibt die Hallenseestraße ab Rathenau-Platz in Richtung Messedamm gesperrt. Axel Hofmann.
13: Von der AWUS kann man außerdem nicht mehr auf die A100 Richtung Wedding fahren. Für Lkw entfällt auch die Möglichkeit, von der A100 aus Süden kommend auf die Autobahn Richtung Hamburg zu kommen. Nach Angaben der Projektgesellschaft Deges ist die Sperrung für den Aufbau eines Traggerüsts erforderlich. Dieses gilt wiederum als Voraussetzung für den Neubau der Autobahnbrücke über die östliche Hallenseestraße.
12: Die Bahngewerkschaft EVG hat mit bundesweiten Streiks im Regionalverkehr ab Januar gedroht. Sie fordert, dass Angriffe auf das Zugpersonal endlich stärker bestraft werden. Ronald Lessig.
14: Gewerkschaftschef Burkert sagte, das versprochene Gesetz müsse noch in diesem Jahr in den Bundestag. Seitens der Regierung gebe es nur große Worte, aber keine Taten. Sie habe den Zugbegleiter vergessen, der vor einem halben Jahr in einem Regionalexpress bei Landstuhl in Rheinland-Pfalz von einem Fahrgast angegriffen und tödlich verletzt wurde. Der neue Bundesverkehrsminister Bilger hatte vor kurzem betont, dass Sicherheit im Zug kein Randthema sei und es Gespräche in der Regierung geben werde.
6: Italien bleibt im Streit über die Rücknahme von Migranten hart. Das Land werde bis auf Weiteres keine Geflüchteten aus Deutschland zurücknehmen, sagte Vizeregierungschef Salvini. Er begründete dies damit, dass deutsche Hilfsorganisationen mit Schiffen auf dem Mittelmeer Flüchtlinge aufnehmen und dann nach Italien brächten. Migranten müssen den Asylantrag in dem EU-Land stellen, das sie zuerst betreten. Bayern München hat den ersten Fußballtitel der Saison gewonnen. Im Spiel um den Supercup setzte sich das Team gegen Dortmund mit 2:1 durch. Im DFB-Pokal ist Hertha BSC eine Runde weiter durch ein 5:3 nach Elfmeterschießen in Saarbrücken. Energie Cottbus ist dagegen nach einer 0:2 Heimniederlage gegen Augsburg ausgeschieden. Heute spielen noch Union Berlin gegen Braunschweig und der VfB Krischow aus dem Landkreis Spree-Neiße empfängt den Bundesligisten Mainz 05. Soweit die Nachrichten. Das Wetter. Heute ein Wechsel von Sonne und dichten Wolken, vor allem in der Nordhälfte einzelne Schauer, maximal 19 bis 22 Grad. Zurzeit in Berlin-Kladow 14 und in Jüterbock 10 Grad. Morgen ähnliches Wetter, aber meist trocken bei 21 bis 23 Grad. Abschließend die Zeit. Es ist 7:03 Uhr.
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16: Künstliche Kälte. Welchen Preis hat der Triumph der Technik über die Hitze? Dem Regen sei Dank, die Temperaturen sinken. Doch der Sommer ist nicht vorbei, die Rekordtemperaturen sind es vielleicht auch nicht. Klimaanlagen bleiben jedenfalls gefragt. Sich die Hitze vom Leibe zu halten, das versucht die Menschheit jedoch nicht erst seit diesem Sommer. Darüber und warum dieser Versuch Teil des Problems sein könnte, hat der Historiker und Autor Jan-Eike Dunkhase sich in einem Buch mit dem Titel Kühle neue Welt Gedanken gemacht. Guten Tag, Herr Dunkhase.
17: Hallo, Frau Mattei.
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16: Herr Dunkhase, Untertitel Ihres Buchs, eine Geschichte der Moderne. Warum lässt sich ausgerechnet per Kühltechnik die ganze Moderne erzählen?
17: Ja, ich denke tatsächlich, weil sich in der Kühltechnik, in der Geschichte der Kühltechnik einerseits Widersprüchlichkeiten, Aporien der modernen Entwicklung sehr gut beobachten lassen. Es hat einerseits etwas sehr Parabelhaftes und bringt einerseits durch diese wirkliche Besonderheit dieser Technologie auch etwas zum Ausdruck, was man vielleicht bei anderen Technologien so nicht beobachten kann.
16: Sie erzählen ja zu Beginn Ihres Buchs eine ganz kuriose Geschichte, wie nämlich der Philosoph Francis Bacon infolge eines selbstverschuldeten Kälteexperiments gestorben sein soll. Was hat denn diese 400 Jahre alte Geschichte mit der Hitzewelle dieses Sommers zu tun?
17: Ja, Sie hatten ja gerade auch gefragt, warum geht es um die Moderne? Da ist jetzt Francis Bacon natürlich ein geeigneter Kandidat, weil Francis Bacon gilt ja in vieler Hinsicht als ein Wegbereiter der Moderne in philosophischer Hinsicht. Er hat diesen berühmten Topos etwas verkürzt, normalerweise überliefert, Wissen ist Macht, geprägt. Das heißt, es entstand eigentlich ein ganz völlig neues Verständnis von Wissenschaft und Theorie. Eine Theorie, die eben der Praxis zu dienen hatte, ein anderer Zugang zur Natur. Wissenschaft sollte fortan vor allem der Beherrschung der Natur, noch negativer Ausdruck, der Unterwerfung der Natur dienen. Und in diesem Zusammenhang ist eben dieses Experiment von gewisser Bedeutung, auch im Sinne einer prägnanten Parabel. Also es wurde eben überliefert, dass Francis Bacon dabei gestorben sei, 1626 eben bei einer Kutschfahrt auf den spontanen Gedanken gekommen zu sein, ob man nicht auch Fleisch durch Schnee kühlen könnte, also dass man überhaupt Kühlkonservierung machen könnte. Er hat dann kurz entschlossen sich einen Huhn besorgt in der Umgebung und angeblich hätte er sich dann beim Ausnehmen und Stopfen des Huhns mit Schnee verkühlt und ist dann einige Tage später an einer Atemwegserkrankung gestorben.
16: Also der Mensch, der sich, der die Kälte beherrschen will und daran verreckt, Das ist der Schlüssel zur Geschichte der Kühlung?
17: Genau, genau. Das ist das Besondere an dieser Geschichte. Sie wurde viel tradiert und viele haben eben gesehen, dass es haben eben dem auch sozusagen gewisse Tragik zugeschrieben. Ein bis zum Ende um Wissensfortschritt bemüht, wäre daran gestorben. Aber man kann es natürlich aus einer kritischen Perspektive auch moralisch beurteilen, wie Sie es gerade angedeutet hatten. Und es war auch tatsächlich, also die Geschichte ist in zweierlei Hinsicht interessant, weil einmal lenkt sie die Frage darauf, auf Bacons Verhältnis zur Kälte. Er hat tatsächlich auch nicht nur in diesem Moment, er hat auch in einem Buch, das zu dieser Zeit erschienen ist, eben explizit gefordert, man müsste lernen, auch Kälte zu erzeugen. Das wäre sozusagen neben der Wärme, die dem Menschen ja seit langem dient, das zweite wichtige Instrument zur Naturbeherrschung. Und er hat auch in seiner berühmten Utopie Neuatlantis, die dann posthum erschienen ist, eben auch, da kommen eben auch schon unterirdische Höhlen vor, die eben der Konservierung und Abkühlung dienen, gleichzeitig auch so etwas wie Kühltürme, die dann klimatisierte Räume schaffen. Also da hat man tatsächlich auch schon, obwohl es damals eigentlich das natürlich in gewisser Weise schon gab, hat man da auch schon die Utopie einer künstlichen Kälte vorweggenommen.
16: Aber die Geschichte der Kühltechnik beginnt doch nicht erst vor 400 Jahren, sondern ist ein bisschen älter, oder?
17: Ich würde es eher umgekehrt sagen. Die Geschichte der modernen Kühltechnik, dass man wirklich künstlich Kälte erzeugt mit Maschinen, beginnt erst 300 Jahre nach Francis Bacon. Aber dass Menschen natürlich sich mittels Eis oder architektonischer Vorrichtungen oder auch dem Fächer Kühlung verschafft haben, das ist natürlich viel älter. Ne? Das ist klar, ja.
16: Was könnten Sie denn so als Beispiele nennen? Viele werden das heute vermutlich schon entweder vergessen, verdrängt oder überhaupt nicht zur Kenntnis genommen haben, was es mal so an Techniken gab.
17: Ja, also ganz klassisch hat man eben einerseits sich natürlich durch Eis und Schnee Kühlung verschafft, indem man Eis gelagert hat. Das ist immer das Problem natürlich gewesen, weil gerade da, wo man natürlich Eis benötigt hat, wo es warm war, war das nicht leicht verfügbar. Deswegen gab es einige interessante Regionen natürlich. Also nicht umsonst kommt das Eis aus Süditalien, wo man eben Neapel, Messina, Catania, man denkt natürlich immer an die Vulkane, die feuerspeiende Berge, aber sie waren natürlich auch in dieser Region die höchsten Punkte, wo auch dann sehr lange im Jahr Schnee lag. Das heißt, man konnte von da relativ schnell sich Schnee herunterschaffen, um dann eben auch das tatsächlich in den Wein zu schütten. Das waren eigentlich die archaischen Kühlmethoden mit Eis. Man hat Eis an Schnee einfach in Getränke getan. Und auf der anderen Seite gab es natürlich, also neben erstarrtem Wasser, es bewegte Luft, das klassische Kühlmittel, also der Fächer als uraltes Modell, die Palmwedel, sowas gab es schon bei den alten Ägyptern. Und das lässt sich also auf diese von Menschenkraft erzeugte Kühle, das lässt sich eigentlich bis ins 20. Jahrhundert verfolgen. Ich habe auch so ein Kapitel über die Metamorphosen des Fächers, wo es auch stark um die indischen Panka-Deckenfächer geht, also tatsächlich indische Menschen auf der Veranda der Häuser der Kolonialherren gesessen haben und den ganzen Tag in 12-Stunden-Schichten eben riesige Deckenfächer mit Füßen und Händen bedient haben, um eben dem Kolonialherrn in dem Innern des Hauses Kühle zu verschaffen beim Schlafen und beim Arbeiten.
16: Sie haben nun die Pankas beschrieben, diese riesigen Deckenfächer in Indien. Das heißt also Kühlung erstens eine Angelegenheit von Luxus, aber zweitens auch eine Geschichte der Ausbeutung.
17: Natürlich, genau, natürlich. Also die feine Dame, die sich Luft zufächelt, die macht das noch selber, aber wenn man das im großen Stil eben zur Raumkühlung und nicht nur zur Gesichtskühlung eben betreiben will, dann ist Menschenkraft vonnöten. Interessanterweise sind auch die ersten Ventilatoren im 18. Jahrhundert, die wurden auch erfunden in einem kolonialen Kontext, also für die englische Kriegs- und Handelsmarine. Also die wurden also auf, ein englischer Pastor, Stephen Hales war der Name, hat es erfunden, um eben gerade auf Sklavenschiffen, aber auch auf Kriegsschiffen unter Deck eben für bessere Verhältnisse zu sorgen. Und das waren dann auch so riesige Vorrichtungen, also eine Art Blasebalg mit so Klappen, ganz interessantes Konstrukt. Und da war eben auch die Muskelkraft von zwei starken, konstant arbeitenden Männern vonnöten. Ne? Und das wurde dann später auch in London in Gefängnissen noch versucht anzuwenden. Aber man hat zu dieser Zeit, es war die Zeit der Aufklärung, eben auch gemerkt, dass man das den Menschen nicht antun kann, diese unglaublich harte und monotone Arbeit, zumal ja die Menschen, die diese Ventilatoren bedient haben, selber davon ja auch wenig von der Kühlung dann mitbekommen haben.
16: Nochmal zurück zum Luxusgut Kühlung. Wann wurde das denn dann zum Massengut oder zur Massenware?
17: Ja, zur Massenware wurde es im Anfang des 19. Jahrhunderts tatsächlich in Amerika. Also wir kennen ja auch jetzt hier in Berlin zum Beispiel, in Potsdam gibt es ja auch so ein berühmtes Eishaus. Also man kennt an den Höfen auch der europäischen Fürsten, war eben seit der Renaissance war das durchaus verbreitet, auch Eis als Teil des Tafelluxus zu verwenden. Also einerseits eben auch zur Herstellung, dann später zum Speiseeis, aber eben auch zur Tischdekoration oder zur Kühlung von Getränken eben, aber dass daraus richtig ein veritabler Eishandel im ganz großen Stil geworden ist, das geschah erst Anfang des 19. Jahrhunderts in Neuengland, in Massachusetts vor allem. Und auch da war tatsächlich von vornherein der Export, also der globale Handel, eine wesentlich treibende Kraft dieser Branche. Frederick Tudor, der erste sogenannte Eiskönig, der eben auf die Idee gekommen ist, einen See im Winter einfach abzuernten. Der hat tatsächlich sein großes Geld damit verdient, dass er 1833 begonnen hat, tonnenweise Eis nach Indien, also nach Kalkutta, zu transportieren. Dadurch entstand eigentlich erst dieser große Eishandel. Und das ist auch der ökonomische Erfolg des Natureiskonsums in Amerika, hat dann auch die Entwicklung der ersten Kältemaschinen, die um 1850, kann man grob sagen, entstanden, wesentlich beflügelt.
16: Wer hatte die Idee dazu?
17: Das kann man tatsächlich auf keine einzelne Person zurückführen. Das ist immer ein bisschen schwammig ausgedrückt, aber das lag sozusagen in der Luft. Es gab sowohl in England als auch in Amerika als auch in Frankreich verschiedene Ingenieure, Tüftler, die eben solche Maschinen entwickelt hatten mit unterschiedlichen Methoden. Da kann man jetzt keine einzelne Figur, kann man da jetzt tatsächlich nicht herausgreifen. Das ist so eine Handvoll von Ingenieuren und Erfindern gewesen.
16: Warum war das so erfolgversprechend? Also warum war die Kältetechnik, die maschinelle Kältetechnik, in großem Maßstab nötig geworden?
17: Weil man natürlich konnte nicht jeder, konnte man auch nicht überall über Natureis zu jeder Jahreszeit verfügen. Und es war immer aufwendig, natürlich das auch abzubauen, zu lagern. Und wenn man eben sieht, was man mit Eis alles machen kann, dass die Leute das wollen, dann ist natürlich der Gedanke naheliegend, sowas auch künstlich herzustellen.
16: Wozu wurden die Kältemaschinen oder Kältevorrichtungen denn dann zum Beispiel in den USA benötigt? Also ganz konkret.
17: Also es ging tatsächlich damit los, dass man das zur Getränkekühlung verwendet hat.
16: Schon also Eiswürfel im Whisky oder wie?
17: Genau. Und das hat insofern auch eine besondere Relevanz in Amerika, weil in Amerika hat man von vornherein ja viel mehr Spirituosen konsumiert als jetzt in Europa. Da waren eben eher organische Alkoholiker wie Wein und Bier. Und aber eben der Branntwein, das weiß jeder, der Name brennt in der Kehle und man kann natürlich mehr und es angenehmer genießen, wenn man Eis dazu tut. Ja. Aber auch selbst Eis im Wasser galt als Luxus in Amerika. Man kennt das heute noch, in amerikanischen Restaurants kriegt man immer Eis im riesigen Becher oder ein Glas voll Eiswürfeln, wo man sich auch fragt, warum soll ich jetzt eigentlich vor der Nahrungsaufnahme noch meinen Magen herunterkühlen? Und das ist tatsächlich dieser Luxusgedanke dahinter. Es ist ein relativ einfacher Luxus, der eben schnell den Massen zu besorgen ist. Aber das ist, denke ich, eine treibende Kraft. Auch das Eis war frühzeitig, auch die Erfrischung frühzeitig ein Teil des American Way of Life. Es hat zum Teil natürlich auch klimatische Gründe, weil es in Amerika alles in allem schon wärmer war als jetzt in Mittel- und Nordwesteuropa. Aber es lässt sich bei weitem nicht darauf allein zurückführen. Ne? Es ist tatsächlich ein kulturelles Moment.
16: Ich hätte jetzt aber vor allem auf Fleisch, andere Lebensmittel, Agrarprodukte
17: getippt. Natürlich. Was ich jetzt erzählt hatte, da geht es sozusagen um die Anfänge des Natureiskonsums. Was wurde man da damit gemacht? Aber die ersten Kältemaschinen kamen tatsächlich in zwei Branchen vor allem zum Einsatz. Und einmal in der Fleischindustrie, das war in Amerika, und in Deutschland, Europa vor allem in der Bierindustrie. Das kann ich vielleicht kurz ausführen. Das hat auch ganz stark mit der Westexpansion der Vereinigten Staaten zu tun, the New Frontier. Man hatte auf einmal riesige Viehherden, die noch teilweise von den Spaniern in Mexiko eben gezüchtet wurden, und riesige Räume, riesige Viehherden, und dann kamen die berühmten legendären Cowboys ins Spiel, die ja eigentlich nichts anderes gemacht haben, als Kühe, Rinder in Schlachthöfe getrieben haben, beziehungsweise in Verladestationen. Es entstand dieses System eigentlich aus heutiger Sicht gar nicht so romantisch, wie wir vielleicht früher gedacht haben. Dann entstand in Mitte des 19. Jahrhunderts in Chicago das große Zentrum der Fleischindustrie, riesige zentrale Schlachthöfe. Aber dann hatte man eben das Problem, dass man eigentlich viel mehr Fleisch erzeugt, als Abnehmer in der Umgebung da waren. Und um das Fleisch, um kühles Fleisch an die Ostküste, wo die meisten Menschen, die meisten Konsumenten lebten, zu transportieren, ist man eben auf die Idee verfallen, Kühlwaggons, also Kühlwagen der Eisenbahn, mit Eis zu füllen. Und das hat sich aber auch dann mehr nicht ganz so praktikabel erwiesen, wie dann eben später, dass man die Waggons eben von vornherein mit Kältemaschinen ausgestattet hat. Also die Zwischenstation ist immer, dass man kein Natureis genommen hat, sondern Kunsteis hergestellt in Fabriken und das dann da reingelegt hat. Aber man konnte dann eben auch, wie es heute eben gemacht wird, direkt mit Kältemaschinen arbeiten. Also erst haben die meisten Kältemaschinen Eis einfach hergestellt. Aber dann irgendwann eben konnte man auch direkt kühle Luft herstellen.
19: Das ist ja industrielle Nutzung. Wann wurde denn der Kühlschrank dann Teil von Privathaushalten?
17: Also der Kühlschrank, der elektrische Kühlschrank, wie wir ihn kennen, der kam erst in den 1920er Jahren. Es kam der erst auf, aber es gibt eben als Zwischenstation, kann man sagen, den Eisschrank. Also wir benutzen oft synonym Eisschrank und Kühlschrank, das ist aber eigentlich nicht dasselbe. Also der Eisschrank ist einfach eine isolierte Holzkiste oder mit Zink oder Metall, wo Eis reingelegt würde. Es gab es ja auch in Deutschland zum Teil noch bis in die 50er Jahre eher in gehobeneren Haushalten. Der Kühlschrank selber, der hat natürlich auch die Elektrifizierung vorausgesetzt und erst der Elektromotor hat das überhaupt erst ermöglicht, im kleinen Haushaltsrahmen sowas überhaupt aufzustellen. Ja.
19: Hat sich denn dann die Klimaanlage, die Luft gekühlt hat, die Luft bis heute kühlt, manchmal bis in Eiseskälte hinein, hat diese Klimaanlage sich denn parallel zum Kühlschrank durchgesetzt oder kam das früher, später?
17: Das kam tatsächlich später. Also mit so einer, kann man vielleicht so grob sagen, mit einem halben Jahrhundert Verzögerung. Aber wenn ich jetzt gemeint habe, die ersten Kältemaschinen kamen 1850 auf. 1902 ist so eigentlich das Datum, wo man sagen würde, da ist die erste Klimaanlage in Betrieb genommen worden, die erste Vorform einer Klimaanlage. Und tatsächlich war also in New York in einer Druckerei, man hat vor allem zuerst, das nannte man Process Cooling, ging es eigentlich erst tatsächlich um die Produktion von feuchtigkeitsempfindlichen Materialien. Die Klimaanlage geht ja über die Kältetechnik.
12: 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Mit einer Falschfahrerwarnung. Achtung, Autofahrer, ein Falschfahrer auf der Landesstraße L40, Landkreis Potsdam-Mittelmark. Zwischen A115 Potsdam-Babelsberg und Güterfelde-Nord kommt Ihnen ein Falschfahrer entgegen. Bitte fahren Sie äußerst rechts und überholen Sie nicht. Landkreis Potsdam-Mittelmark, Landesstraße 40, zwischen A115 Potsdam-Babelsberg und Güterfelde-Nord. Ein Falschfahrer, Vorsicht in beiden Richtungen. Die Polizei ist benachrichtigt.
17: Feuchtigkeitsempfindlichen Materialien. Die Klimaanlage geht ja über die Kältetechnik insofern noch hinaus, dass sie eben, deswegen sagt man auch Kälte- und Klimatechnik, weil sie ja nicht nur die Temperatur regulieren kann, sondern auch die Luftfeuchtigkeit, was ja bei einer normalen Kältemaschine nicht der Fall ist. Ja. Aber es baut natürlich auf der klassischen Kältemaschine auf. Und das kam erst, also die ersten Klimaanlagen wurden Anfang des 20. Jahrhunderts erfunden.
19: In Ihrem Buch schreiben Sie, dass der Präsident Franklin D. Roosevelt sehr viel zur Verbreitung des Kühlschranks beigetragen habe, aber nicht zum Airconditioning.
17: Genau.
19: Warum nicht? Das ist ja kurios.
17: Ja, es hat bei vielen Menschen auch so eine Art fast instinktive Abneigung gegen Klimaanlagen gegeben.
19: Ja, die Deutschen sind bekannt dafür.
17: Ja, aber vielleicht auch mit ganz guten Gründen, ja, wie wir vielleicht noch sehen werden. Aber tatsächlich ist es bei Roosevelt interessant, also warum er speziell die Klimaanlage abgelehnt hat, weiß ich auch nicht, aber es ist auf jeden Fall ganz klar so überliefert. Er hat das explizit auch untersagt, dass es in seiner Gegenwart betrieben wird, während er eben, und das ist aber eigentlich das Interessantere an Roosevelt, dass er wirklich eigentlich der Mann wahrscheinlich in der Geschichte war, der am meisten für die Durchsetzung des Kühlschranks getan hat im Rahmen seines Reformprogramms des New Deal. Ja.
19: Also ein politisches Projekt stand dahinter.
17: Genau. Es ist natürlich ein Teil der Elektrifizierungskampagne gewesen. Man muss sich das so vorstellen, dass nur ein sehr kleiner Prozentsatz eigentlich der amerikanischen Bevölkerung hatte, als Roosevelt Roosevelt an die Macht kam, einen Stromanschluss. Und ihm ging es eben darum, dieses riesige Konjunkturprogramm, dass man auch die kleinen Leute auf dem Land ans Stromnetz anschnitt, die riesigen Staudämme, die er gebaut hat, in Tennessee Valley Authority. Und da war der Kühlschrank, den hat er relativ frühzeitig zu einem Symbol der Modernisierung erkoren. Und es wurden wirklich den Leuten, also wurden auch Kredite gegeben, um sich Kühlschränke kaufen zu können. Also das, was im Prinzip eine gelenkte Marktwirtschaft, kann man sagen, also eine das hat ja einen sehr stark dirigistischen Impuls plötzlich bekommen, die amerikanische Politik. Erst die hat eigentlich die Durchsetzung des Kühlschranks ermöglicht. Der Laissez-faire-Liberalismus in den 20er Jahren, der dann eben brachial gescheitert ist in der Weltwirtschaftskrise, der allein hat dem Kühlschrank eben nicht zum Durchbruch verholfen. Das ist auch interessant, dass sozusagen auch politischer Wille da war. Also das ist sowieso ein ganz wichtiger Aspekt bei dieser ganzen Geschichte, dass es nicht irgendwie so ein quasi natürlicher Prozess ist. Es bestand der Bedarf, Bevölkerungswachstum, Urbanisierung, sondern es waren auch immer konkrete Entscheidungen und Willensentscheidungen von einzelnen Personen immer im Spiel. Ja.
19: FDR hat eben mit seinem großen Programm ja auch, das war eine Reaktion auf diese große Wirtschaftskrise in den USA. Ja?
17: Obwohl eben schon 1918 die ersten Kühlschränke schon serienmäßig hergestellt wurden, aber das ging eben über einen relativ kleinen Prozentsatz gar nicht hinaus. Also von wohlhabenden Leuten mit Stromanschluss. Aber selbst von Menschen mit Stromanschluss, die hatten eigentlich bis Ende der 20er Jahre zum großen Teil noch keinen Kühlschrank. Ja.
19: Herr Dunkhase, der Kernbegriff Ihres Buchs, das ist Dialektik der Abkühlung. Können Sie eigentlich mal mit einfachen Worten erklären, was sich dahinter verbirgt, was Sie meinen?
17: Das ist natürlich eine ausdrückliche Anspielung auf die Dialektik der Aufklärung von Horkheimer, Adorno, bei denen ja tatsächlich die Aufklärung eigentlich eher eine Metapher ist. Hier ist natürlich das Interessante bei der Dialektik der Abkühlung, wie ich es nenne. Mein Ziel ist es gewissermaßen, die Dialektik von der Aufklärung von Horkheimer und Adorno zu bekräftigen durch den Aufweis der Dialektik der Abkühlung, weil eben hier der Fall ist, je mehr eben künstlich gekühlt wird, desto wärmer wird es im Endeffekt auf der Erde. Also wir haben hier diese interessante Technologie, die neben dem, was sie erzeugen will, der Kälte eben auch das erzeugt, was sie bekämpft, nämlich die Wärme.
19: Ja, also Kühltechnik befördert die Klimakrise.
17: Genau, wie eben bei Horkheimer, Adorno die Aufklärung, der Fortschritt eben gleichzeitig auch zur Barbarei wieder beiträgt. Ja, also das ist so ein bisschen der. Aber das Faszinierende an dieser Technologie ist eben, man kann natürlich, klar, Sie haben die Klimakrise jetzt genannt, die Klimaanlagen sind tatsächlich inzwischen, also die Klimaanlage, die Kälteindustrie insgesamt trägt vielleicht etwa 10% zur Erderwärmung bei. Das ist jetzt erstmal gar nicht so viel, kann man sagen. Aber das Interessante ist eben, dass ihr explizit damit antritt, für Kühlung zu sorgen. Und das ist eben das, was ich faszinierend finde. Es wäre jetzt ein Missverständnis zu sagen, die Klimaanlagen sind die großen Erderwärmer per se. Aber es ist eben deswegen interessant, weil sie ja gerade für Kühlung sorgen wollen und dabei Erhitzung erzeugen. Und das erzähle ich eben als Parabel der, wenn man so will, der Pathogenese der modernen Welt. Ja.
19: Gerade infolge dieses sehr heißen Sommers mit diesen Rekordtemperaturen wird ja nun in Deutschland auch als Mittel der Anpassung an die Folgen von Klimawandel und Erderwärmung zum Beispiel die Kühltechnik gepriesen. Natürlich auch anderes. Aber das wäre dann der Holzweg, wenn ich Ihnen folge.
17: Das wäre also im Prinzip natürlich der Holzweg. Man muss natürlich bedenken, so wie die Lage jetzt ist, kann man jetzt nicht einfach sagen, wir schalten jetzt die Kältemaschinen ab und ich gebe jetzt in meinem Buch auch keine Verhaltenslehren ab, wie viel Grad man die Klimaanlage anschalten soll oder nicht. Aber man muss eben immer bedenken, dass die Klimaanlage eigentlich tatsächlich eine sehr egoistische Maschine ist. Sie schafft einem selber individuelle Linderung, verschärft aber das allgemeine Problem. Und das ist eben natürlich ein sehr allgemeines Phänomen unserer modernen Zivilisation, die aber hier, dass eben in diesem Fall hier besonders deutlich wird. Und das finde ich eigentlich das Faszinierende an dieser Geschichte.
19: Inzwischen erleben wir ja auch oder sind eingetreten in ein neues Kapitel der Geschichte der Kühltechnik und der Moderne, nämlich die Kühlung von Rechenzentren für KI-Anwendungen. Ist das dann sozusagen die neue Eskalationsstufe der Dialektik der Abkühlung?
17: Das würde ich auf jeden Fall so sehen. Wir haben jetzt eben die Dialektik einer doppelten Künstlichkeit. Also künstliche Intelligenz braucht künstliche Kälte. Und dann muss man sich natürlich fragen, ist dann diese Intelligenz wirklich so intelligent aus unserer Perspektive heraus? Ja? Wenn wir eben sehen, wir geben immer mehr unseren eigenen Verstand ab, lassen Maschinen für uns denken, die aber gleichzeitig die Erderwärmung vorantreiben. Das ist natürlich eine extreme Entwicklung, die einem doch zu denken geben sollte und sie eben vielleicht doch auch von der Idee her dafür führen sollte, dass man sich mehr des eigenen Verstandes wieder bedient. Ja.
19: Herr Dunkhase, was folgt denn für Sie aus dieser Geschichte? Müssen wir unser Verhältnis zur künstlichen Kälte grundsätzlich überdenken oder ist das ein Zug, der schon abgefahren ist?
17: Ich denke schon, wie gesagt, also zum Sturm auf die Kältemaschinen ist es zu spät. Man wird sie nicht einfach abschaffen können, weil sie haben ja in vieler Hinsicht natürlich auch sehr beeindruckende Dinge auf der Welt möglich gemacht, also auch im medizinischen Bereich und so weiter. Aber es geht eben darum, wie kann man Technologie zähmen? Das ist immer ein großes Problem gewesen. Und das hängt natürlich mit Grundfragen unserer Gesellschaft zusammen, die jetzt auch über die künstliche Kälte hinausgehen. Und dass man eben Ökonomie und Ökologie in eine neue Verbindung bringt. Es geht eigentlich darum, Ökonomie und Ökologie zusammenzudenken, aber wahrscheinlich eben nicht im Sinne eines grünen Wachstums, weil das eigentlich ein Widerspruch in sich ist.
19: Vielen Dank, Herr Dunkhase. Wie die künstliche Kälte zu einer scheinbar unverzichtbaren Voraussetzung des modernen Lebens wurde und diese nun in Frage stellt, darum ging es im Gespräch mit dem Historiker Jan-Eike Dunkhase. Sein Buch zum Thema heißt Kühle neue Welt, eine Geschichte der Moderne. Das Gespräch führte Sabina Mattei.
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1: Von den Brandenburger Fernstraßen liegen uns keine Störungsmeldungen vor. Stadtverkehr Berlin. A100 Stadtring Richtung Wedding. Zwischen Hohenzollern-Damm und Tunnel Rathenau-Platz ist wegen Bauarbeiten bis morgen früh die rechte Spur gesperrt. Siemensstadt, der Saatwinkler Damm, ist zwischen Elsa-Neumann- und Heinrich-Herz-Straße nach einem Rohrbruch in beiden Richtungen gesperrt. Steglitz-Schmargendorf-Dahlem und Friedenau. Wegen des Halbmarathons kommt es bis 16 Uhr zu Behinderungen. Und zwar ab 8 Uhr. Die Strecke führt unter anderem von der Schlossstraße über Pacelli-Allee, Rheinwabenallee, Mecklenburgische Straße, Rüdesheimer Straße, Südwestkorso und Bundesallee zurück zur Schlossstraße. Westend, Neubau der Ringbahnbrücke. Die Hallenseestraße Richtung Messedamm ist ab Rathenau-Platz bis heute Abend gesperrt. Ebenfalls gesperrt ist die Überfahrt von der A-Bus auf die A100 in Richtung Wedding. Bis heute Betriebsschluss fahren keine Züge beim S-Bahn-Ring zwischen Hallensee und Westend. Es fahren ersatzweise Busse. 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
1: Um 7.30 Uhr mit Jonas Ziegler. Guten Morgen. Bundeskanzler Merz will die Wirtschaft schnell und umfassend entlasten. Der CDU-Politiker sagte der Bild am Sonntag, der Bereich Wachstum und Beschäftigung sei das wichtigste Thema. Merz betonte, es seien historische Beschlüsse gefasst worden und jetzt müssten sie so schnell wie möglich umgesetzt werden. Das Bundeskabinett trifft sich nächste Woche in Brandenburg zu einer Klausurtagung. Italien will weiter keine Migranten aus Deutschland zurücknehmen. Vize-Regierungschef Salvini betonte, daran werde auch der neue Asyl- und Migrationspakt der Europäischen Union nichts ändern. Andreas Gerlach.
2: Salvini sagte bei einem Parteitreffen, deutsche NGO-Schiffe im Mittelmeer würden tausende illegale Einwanderer nach Italien und Europa an Land bringen. Solange das passiere, habe Deutschland kein Recht, auch nur einen einzigen illegalen Einwanderer zurückzuschicken. Seit 2023 hat Italien rund 80.000 Rücknahmeersuchen zurückgewiesen.
1: Die Bahngewerkschaft EVG droht mit bundesweiten Streiks im Regionalverkehr ab Januar. Hintergrund ist der tödliche Angriff auf einen Zugbegleiter in Rheinland-Pfalz vor einem halben Jahr. Gewerkschaftschef Burkhardt sagte der Bild am Sonntag, danach habe es große Worte, aber keine Taten gegeben. Er forderte, dass das versprochene Gesetz für härtere Strafen bei Angriffen auf das Zugpersonal noch in diesem Jahr kommt. In der Gemeinde Niedergörsdorf im Kreis Teltow-Fläming findet heute die Bürgermeisterwahl statt. Einzige Kandidatin ist Amtsinhaberin Doreen Bosdorf, Carsten Steinmetz.
3: Bosdorf ist seit fast 8 Jahren Bürgermeisterin in Niedergörsdorf. Die parteilose 51-Jährige will sich für eine zweite Amtszeit wählen lassen. In dieser möchte sie die Entwicklung des Gewerbegebiets Altes Lager in den Mittelpunkt rücken. Wahlberechtigt sind alle Einwohnerinnen und Einwohner der Gemeinde, die mindestens 16 Jahre alt sind. Es muss aber auch das Quorum erreicht werden, heißt, mindestens 15% der Wahlberechtigten müssen eine gültige Stimme abgeben.
1: Bayern München hat den ersten Fußballtitel der Saison gewonnen. Im Spiel um den Supercup setzte sich das Team gegen Dortmund 2:1 durch. Im DFB-Pokal ist Hertha BSC eine Runde weiter durch ein 5:3 nach Elfmeterschießen in Saarbrücken. Energie Cottbus ist nach einer 0:2 Heimniederlage gegen Augsburg ausgeschieden. Heute spielen noch Union Berlin gegen Braunschweig und der VfB Krischow aus dem Landkreis Spree-Neiße empfängt den Bundesligisten Mainz 05. Soweit die Nachrichten. 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Das Wetter. Heute ein Wechsel von Sonne und dichten Wolken, vor allem in der Nordhälfte einzelne Schauer, maximal 19 bis 22 Grad. Zurzeit in Berlin-Kladow 14 und in Jüterbock 10 Grad. Es wird frischer Wind aus West. Morgen am Montag ähnliches Wetter, aber meist trocken bei 21 bis 23 Grad. Die Zeit 7.33 Uhr.
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4: Hallo und willkommen. Ich heiße Marc Diening und habe mir zum Ferienende einen Ort ausgesucht, den man auch mal ganz schnell für einen Tagestrip erreichen kann. Die Stadt Wittenberge. Nicht zu verwechseln mit Wittenberg. Letztere ist die, in der Martin Luther einst seine 95 Thesen an die Tür der Schlosskirche genagelt haben soll. Und sie liegt in Sachsen-Anhalt. Wittenberge mit E hinten liegt in Brandenburg auf halbem Weg zwischen Berlin und Hamburg. Die größte Stadt der Prignitz ist das Tor zur Elbtalaue. Astrid Kretschmar hat sie besucht.

0: Was die Berliner Luft von Paul Linke mit dem Geist von Wittenberge zu tun hat? Die Aura des Vaters der Berliner Operette ist in der Elbestadt weiterhin zu spüren. So ziert eine Bronzebüste des Komponisten den Paul-Linke-Platz vor dem Kultur- und Festspielhaus. Und seine Melodien waren Ausgangspunkt für die Entstehung der Elbland-Festspiele, Wittenberges wichtigste Kulturveranstaltung, die im Sommer im Hof in der alten Ölmühle unzählige Besucher anzieht. 1881 kam der junge Paul Linke nach Wittenberge und erhielt seine musikalische Grundausbildung. Denn seine Mutter hatte nicht so viel Geld, als dass der halbweise diesen Beruf in Berlin hätte ergreifen können, erklärt Stadtführer Burkhard Gent.
1: Da kam ein Bekannter der Familie und hat gesagt, wir kennen einen in Wittenberge, einen Musikdirektor, und da könnte er für weniger Geld Musiker werden.
0: Drei Jahre war Linke in der Elbestadt und bemerkte über seine Lehrzeit:
2: In dem kleinen Wittenberge habe ich den Grund für mein Schaffen als Komponist gelegt und dort gelernt, was andere auf Akademien nie erfahren haben.
0: Die Verbindung Berlin-Wittenberge war nicht nur kultureller Natur, wenn man auf Entdeckungstour in der größten Stadt der Prignitz geht. Wittenberge hat eine bewegte Vergangenheit, vor allem mit Unternehmern und Kaufleuten, die im 19. Jahrhundert in der Prignitz Geschichte geschrieben haben. Der Geruch von Öl, die Geräusche ratternder Nähmaschinen und das Schnaufen alter Dampfloks gehörten einst zu Wittenberge wie die Elbschifffahrt. Die Stadt an der Elbe war nicht nur Industriestandort, sondern auch Bahnknotenpunkt. Wittenberge, auf halbem Wege zwischen Berlin und Hamburg. Einst ein Ackerbürgerstädtchen, später Industriezentrum und heute? Wie tickt die Kleinstadt, die wie viele Gemeinden in der tiefen Provinz mit Abwanderung und wirtschaftlicher Bedeutungslosigkeit kämpft? Und was macht sie sehenswert? Unser Stadtführer Burkhard Gent, gebürtiger Wittenberger, kann sich noch gut an die Zeit vor der Wende erinnern, als gleich mehrere Großbetriebe in Wittenberge zu Hause waren.
1: Wir haben kurz vor Wendezeiten rund 32.000 Einwohner gehabt und liegen gegenwärtig etwa bei 17.000 Einwohner. Also Sie sehen schon, dass etliches an jungen Leuten überwiegend, an gut ausgebildeten jungen Leuten, in die Altbundesländer gegangen nach der Friedlichen Revolution und hat dort Arbeit gefunden. Und die Älteren, die hatten dann das Los, entweder in Beschäftigungsgesellschaften sich wiederzufinden oder zum Teil arbeitslos wohnen.
0: Auf der Stadtrundfahrt ein Bild der Kontraste. Das imposante Rathaus und die stolzen Gründerzeitvillen der früheren Industriemagnaten. Die Altstadt mit dem Stadttor aus dem 13. Jahrhundert, welches lange Zeit als Gefängnis diente. Die schmucke Uferpromenade mit seinen Cafés und Lokalen. Das Wohnquartier im Heisterbusch mit seinen Jugendstilfassaden. Dazwischen auch immer wieder Fachwerkhäuser, die ihrer Sanierung harren. Andere sind schon prima in Schuss. Auch die ein oder andere triste Brache gähnt dem Betrachter entgegen. Wittenberge dehnte sich überwiegend nach Norden aus, berichtet Burkhard Gent.
1: Und deshalb ist unser Zentrum und die Altstadt sind die im Süden, direkt an der Elbe. Ein ganzer Wohnbereich ist hier oben. Wenn wir gleich die Straße überqueren, werden wir auf der rechten Seite das Viertel sehen, das es in allen ehemaligen DDR-Städten gab, der sogenannte Plattenbau. Wir haben ja das Problem, wie alle anderen Städte in der DDR auch hatten, der Altbau wurde vernachlässigt. Und hier hat man dann das Plattenbauviertel errichtet. Auch hier vorne dieser freie Platz, dort standen noch Plattenbauten, die dann nach 1990 abgerissen worden sind.
0: Kleine Stadt am großen Fluss. Inzwischen versucht man mehr die Elbe über die reine Wahrnehmung als Transportweg hinaus in den Mittelpunkt zu stellen. Die Zukunft soll in Kultur und Tourismus liegen. Wittenberge ist das Tor zum einzigartigen Biosphärenreservat Elbtalaue mit dem Gütesiegel der UNESCO. Die Elbtalaue Prignitz kann man mit dem Kanu oder dem Rad erkunden. Rauf auf den Elberadweg, mitten auf dem Deich mit Blick auf den Fluss. Lohnende Ziele sind auch das Storchendorf Rührstedt. Das liegt 25 Kilometer entfernt. Nach Bad Wilsnack mit dem Thermalbad und der Wunderblutkirche sind es 20 Kilometer. Und 35 Kilometer muss der Radler bis zur Burg Lenzen mit ihrem Natur- und Stadtmuseum zurücklegen. Die Elbtalaue in der Prignitz besticht durch ihre Weite und Ruhe. Hier darf die Natur noch eine ganze Landschaft prägen. Die kleinen Flussauen sind ein Paradies für einheimische Tiere und beliebter Rastplatz für Zugvögel. Wittenberge liegt mitten in einer wunderschönen Landschaft und hat spannende Industriedenkmäler als Touristenattraktion. Idealer Ausgangspunkt, die alte Ölmühle, direkt am Elberadweg gelegen. Ein beeindruckendes, denkmalgeschütztes Gebäudeensemble aus rotem Backstein. Und ein Vermächtnis von Salomon Herz. Der Berliner Kaufmann war es, der aus Wittenberge einen wichtigen Industriestandort gemacht hat. Als Großaktionär von Eisenbahngesellschaften sorgte er dafür, dass die Stadt bis heute eine direkte Zugbindung an Berlin und Hamburg hat. Salomon Herz handelte mit Getreide und Rübenöl. 1823 erwarb er das Grundstück und errichtete dort eine Ölmühle. Als damals größte Ölfabrik Europas wurden in Wittenberge Öle und Fette für technische Zwecke hergestellt und Ölsaaten zu Speiseöl veredelt. 1949 wurde die Produktion als VEB Märkische Ölwerke Wittenberge nach dem Krieg wieder aufgenommen. 1991 war Schluss. Erklärt Jan Lange vom heutigen Hotel Alte Ölmühle.
3: Wir befinden sich heute auf einer der größten Ölmühlen der ehemaligen DDR, wo auf industrielle Art und Weise Öl hergestellt wurde. Und man muss eins dazu sagen, was Sie heute als Gebäudemasse noch sehen, entspricht so ca. 20%. 80% hat man nach der Wende demontiert.
0: Die Produktionsstätten abgerissen, die übrigen imposanten Backsteingebäude wurden unter Denkmalschutz gestellt.

0: Herz hat eben mal die Fabrikantenmüller, beziehungsweise das Herrenhaus der Familie Herz, der eigentlich mit Wunderfamilie. Man muss mal eins dazu sagen, es hat nie ein Herz in Wittenberg gelebt. Wir haben Benja Kaufmannsjun, die aber von Berlin aus mehrere Unternehmungen als Unternehmer sozusagen verwaltet haben. Aber dieses Gebäude hatte man wie eine Sommerresidenz. Das heißt, wenn dann die Familie Herz hier war, haben sie dann sozusagen gewohnt.
1: Heute finden hier auch 30 bis 50 Trauungen im Jahr statt.
0: Von hier aus hat man sehr, sehr schönen Blick direkt in die Elbtalaue. Beim Wasser 2013 vielleicht dazu gesagt, hätten sie auf der gegenüberliegenden Seite den Deich nicht mehr gesehen. Und auch das Gebäude dort auf der gegenüberliegenden Seite.

0: Sich verwöhnen lassen und die Region erleben. Historisches Flair, 4 Sterne und Blick auf die Elbe, ganzjährig, das scheint zu funktionieren. Wenn da bloß nicht die Verwechslung mit der Lutherstadt in Sachsen-Anhalt wären.
1: Wenn wir heute zur Grünen Woche oder zur ITB fahren, und die Grüne Woche ist also für uns persönlich das beste Marketinginstrument, was wir haben. Wir betreiben in der Halle 21a, also in der Brandenburg-Halle, ein eigenes Restaurant im Namen des Elbe-Ressorts mit 70 Plätzen und kommen darüber wirklich perfekt mit dem Berliner Markt in Verbindung und verkaufen da, ich glaube, für die ersten 2 Quartale sehr, sehr viele und sehr gute Arrangements. Das merken wir also auch, das spüren wir auch und es sprechen uns auch viele Tagesgäste aus Berlin und sagen, wir haben sie auf der Grünen Woche das erste Mal bewusst erlebt. Haben auch ganz viele Gäste, die kommen zu uns an den Stand, unterhalten sich ganz freundlich mit uns, bis sie uns irgendwann fragen, wo Martin Luther seine 95 Thesen eingeschlagen hat. Wir sagen immer, wir sind nicht Wittenberg, wir sind Wittenberg. Manche Gäste sind zu nett und bleiben stehen, andere fragen nur, wie sie in die Halle 23 kommen. Da ist dann nämlich das jeweilige Bundesland, was sie eigentlich suchen.
0: Mutig, so ein großes Quartier zu übernehmen, peu à peu zu sanieren und zu bewirtschaften. Pioniergeist im Sinne des einstigen Visionärs. Wenn man so will, ein touristisches Leuchtturmprojekt im nach der Wende lange gebeutelten Wittenberge. Burkhard Gent ist Wittenberger. Seine Familie ist seit 200 Jahren dort ansässig. Der Urgroßvater hatte eine Eisengießerei, erzählt er, mit über 30 Beschäftigten. Der Großvater war Schlossermeister. Der Vater hat über 30 Jahre im Zellstoff- und Zellwollewerk gearbeitet. Nicht verwunderlich, dass unser Stadtführer als junger Mann im Eisen- und Ausbesserungswerk in Wittenberge sein Arbeitsleben begann. Später hat er für die Schweriner Volkszeitung gearbeitet. Schwerin oder in der Nähe von Berlin? Er sei schon unterwegs gewesen, sagt er, aber irgendwie immer wieder zurückgekehrt. Seit vielen Jahren ist Burkhard Gent Teil der Stadtführergilde von Wittenberge. Und so schlüpft er auch in die Rolle des Fabrikbesitzers Isaac Merritt Singer bei seinen Führungen mit schwarzem Anzug und Melone. Die Nähmaschinenfabrik Singer kam 1902 in die Stadt, die sich verpflichten musste, für das Werk einen Hafen zu bauen. Wittenberge wurde zur Stadt der Nähmaschinen. Der fast 50 Meter hohe Uhrenturm auf dem alten Singer-Gelände an der Bad Wilsnacker Straße ist das Wahrzeichen der Stadt.
2: So, und die Uhrurmen, da hat man immer gesagt, das ist die größte freistehende Turmuhr auf dem europäischen Festland. Nun haben wir das aber mal nachgeforscht und haben dann nachher wirklich festgestellt, sie ist die drittgrößte Uhr auf dem europäischen Festland. Freistehend, muss man dazu sagen.
3: Welches ist die größte?
2: Die größte ist, wenn ich mich nicht irre, in Zürich.
0: Ursprünglich versorgte er als Wasserturm die Nähmaschinenfabrik. Heute dient er nicht mehr nur als Wasserspeicher für das Gelände, sondern zeigt den Besuchern in einer Ausstellung die Geschichte des damaligen Nähmaschinenwerkes. Musik.

0: Also rein, 192 Stufen.
1: Wir nehmen hier eine ganze Reihe von verschiedenen Singer-Nähmaschinen.
0: Vornehmlich aus den 1920er.
2: 7.46 Uhr, RBB 24 Inforadio mit einer Gefahrenmeldung. Bitte Vorsicht auf der A111 in Richtung Dreieck Charlottenburg in Berlin. Zwischen Kreuz Oranienburg und Hennigsdorf liegt ein angefahrenes Tier auf der linken Spur.
0: Vornehmlich aus den 1920er und 1930er Jahren. Im Stadtmuseum sind noch mehr Generationen zu besichtigen. Ich bin gespannt. Für mich ist diese Zeitreise in die Welt der Nähmaschinen auch eine Kindheitserinnerung. Wenn ich an die schöne schwarze mit goldenen Ornamenten verzierte Nähmaschine aus den 1930er Jahren meiner Oma Frieda denke. Und ja klar, das war eine Singer. Ich habe das Ding geliebt. Ich sehe sie als junge Frau durch das Brandenburger Tor laufen Richtung Hausvogteiplatz. Da war das Berliner Konfektionsviertel in den 20er Jahren, wo sie als Schneiderin bei Gerson gearbeitet hat. Ihre Singer konnte versenkt werden. Dann wurde der Nähmaschinentisch zum normalen Tisch. Der Unterbau aus Gusseisen mit Fußantrieb. Spannend und verlockend als Kind zu treten, langsamer, schneller. Das

Von runter der Nadel, das Rattern der Maschine. Mit der Maschine wurden alle Hochzeitskleider ihrer drei Töchter, inklusive das meiner Mutter, genäht. Faschingskostüme, Alltagsklamotten. Oma hat übrigens später keine elektrische gewollt. Ob die Singer-Nähmaschine aus Wittenberge kam? Von Berlin ist sie jedenfalls nach Hamburg gezogen, wo sie bei meiner Cousine ein neues Zuhause gefunden hat. Aber bevor ich völlig den Faden verliere, zurück in die Ausstellung und zu Isaac Merritt Singer.

0: Vor 170 Jahren machte der Amerikaner die Nähmaschine massenmarktfähig. Die Singer-Maschinen eroberten erst die USA und dann die ganze Welt. Eine Produktionsstätte nach der anderen wurde eröffnet. Ihr Siegeszug führte bis nach Brandenburg. Bereits 1890 hatte die Singer Company einen Weltmarktanteil von 80%. 1904 eröffnete das Nähmaschinenwerk Wittenberge. Erst wollte Singer in Winsen ein Werk in Deutschland errichten, da war aber das Bauland zu teuer. Die Entscheidung, in Wittenberge zu bauen, fiel aufgrund der Lage der Stadt zwischen Berlin und Hamburg.
1: Und so hat er sich dann als junger Mann 40 Dollar geborgt. Die hat er innerhalb von 11 Tagen eine neue Nähmaschine gebaut. Und das war der Beginn des Aufstiegs seiner Firma.
0: Der Amerikaner hat 1851 seine Singer Nummer 1 patentieren lassen. Die erste praktische Nähmaschine der Welt, wie es heißt.
1: Hat er den Wert gelegt auf Haushaltsnähmaschinen, weil die ersten Nähmaschinenhersteller haben hauptsächlich für Manufakturen, für Schneidereienmaschinen, also sogenannte Industrienähmaschinen gebaut.
0: Singer entwickelte den Pionier der Nähmaschine, wie wir sie heute kennen, mit Tretkurbel am Boden sowie einer sich senkrecht bewegenden Nadel. Für viele Frauen war seine Maschine ein Segen. Denn dank der Einführung eines Ratenzahlplans durch Singers Partner Edward Clark konnten sich auch nicht wohlhabende Frauen eine Maschine leisten und damit ihren Lebensunterhalt verdienen.
1: Man konnte bis zu 36 Monate oder in speziellen Fällen bis zu 6 Jahre konnte man Rückzahlung machen. Das war für die damalige Zeit schon toll.
0: Singer wurde stinkreich.
1: Ein Haus in der Fifth Avenue gehabt, ne? Und dann später ist er nach Frankreich gegangen und hat seine zweite Frau geheiratet. Und die zweite Frau haben Sie alle schon mal gesehen. Jeder von Ihnen hat schon mal die zweite Frau, wenn eventuell nur auf dem Bild. Weil die zweite Frau stand Modell für die Freiheitsstatue in New York.
0: Es soll sich dabei um Isabelle Boyer Singer gehandelt haben. Heute widersprechen verschiedenste Quellen. Die Geschichte sei nach Strich und Faden erfunden. Sei es drum. Halten wir fest, Isaac Merritt Singer war Erfinder und guter Geschäftsmann. Er wollte Schauspieler werden, doch berühmt wurde er durch seine Nähmaschine. Und so stieg er vom Wanderschauspieler zum Millionär auf. Und ein Lebemann war er auch.
1: Ich meine, der war mal hat sehr viele Patente gehabt, also war ein sehr erfindiger Mann, aber auch auf dem Zahlengebiet. Der hatte nämlich mit 5 Frauen 24 Kinder.
0: Aber genug aus dem biografischen Nähkästchen geplaudert, zurück nach Wittenberge. In der DDR war das Werk unter dem Label Veritas bekannt. War jahrzehntelang ein riesiger Betrieb. Zu Hochzeiten wurden dort 400.000 Nähmaschinen im Jahr produziert, die auch im Westen ihre Käufer fanden. Veritas, eine Erfolgsstory. Das modernste Nähmaschinenwerk weltweit. Filmausschnitte in der Ausstellung.
2: In räumlich konzentrierten und abgegrenzten Arbeitsbereichen wird die gesamte Nähmaschine von Arbeitskollektiven mit 7 Kolleginnen montiert. Das kleine Montagekollektiv kann individuelle Arbeitsweisen entwickeln und den Arbeitsablauf in einem weit gesteckten Rahmen selbst bestimmen. Die Möglichkeit, mehrere Nähmaschinentypen gleichzeitig in verschiedenen Montagenetzen zu montieren, erhöht die Flexibilität der Montage.
0: In den 80er Jahren war das Werk mit 3.200 Mitarbeitern der größte Arbeitgeber der Stadt. Nach der Wende gibt es für das Unternehmen keinen Käufer. Die Treuhand übernimmt und liquidiert.

0: Genug abgetaucht in die Vergangenheit, zurück zum innovativen Geist der Gegenwart der Stadt. Die Elblandwerker, eine Art Kooperative, stehen für Aufbruch. Mitten in der Altstadt am Bismarckplatz eröffneten sie den Stadtsalon Safari, ein Ort für Begegnungen und viel Kultur. Juliette Cellier gehört zu den Gründerinnen.
1: Also der Stadtsalon Safari ist ein Raum für Kultur, der sich seit 2019 in Wittenberg etabliert. Anfangs war das ein lockerer Zusammenschluss von Menschen, die Lust hatten, einfach was in der Stadt zu bewegen. Und dann haben wir festgestellt, wir wollen das auch längerfristig machen und haben uns 2021 als Verein gegründet. Mittlerweile sind wir 30 Personen. Kultur fassen wir ziemlich weit, also das reicht von Lesungen über Konzert bis hin zu Familiencafés oder auch einem Spieleabend. Hier kann alles möglich sein, sofern die Menschen, die hier hinkommen, Lust haben, das zu organisieren. Weil es ist nicht so, dass jetzt hier eine Gruppe von 3 Leuten alles für alle macht, sondern es ist sozusagen die Bürgerinnen machen was für die Bürgerinnen. Also das ist einfach das Konzept, jeder kann hier Kultur selber machen.
0: Und das unterstützt auch die Stadt. Die Miete ist niedrig. Die gebürtige Berlinerin ist gelernte Filmjournalistin. Sie hilft nicht nur anderen in Wittenberge anzukommen und die Stadt attraktiver zu machen. Vom Grau zum vielfältigen Bunt.
1: Da ist so ein offenes Wohnzimmer, also wir haben hier überall so Sessel und Couch und es ist gemütlich. Da ist das eigentlich für uns so der beste Ort. Wir haben dann angefangen mit Erzählsalons und das fand ich total schön, so die Geschichte von der Stadt durch die Menschen zu erfahren und zu wissen, an was für einem Ort halte ich mich eigentlich auf, warum ist der so, wie der ist, weil viele Sachen findet man vielleicht auch doof oder fehlen einem oder man denkt so, wieso sind die so komisch oder so, ne? Also mir hilft es dann immer zu verstehen, wenn ich dann erfahre, ja, was die Leute eigentlich so hierher getrieben hat oder warum die hier geblieben sind.
0: Ein Raum, eine Begegnungsstätte für alle Wittenberger, für die Neuen, Einheimische, Gäste, ob jung oder alt. Und inzwischen haben sich die Veranstaltungen des Stadtsalon Safari auch in Brandenburg und in Berlin herumgesprochen. Eine Kollegin erzählt, dass Freunde aus der Hauptstadt zum Coconut-Sommerfest mit brasilianischer Musik zum Tanzen und Feiern gekommen wären. Vor Jahren hatte die Stadt den Summer of Pioneers ausgerufen. Interessierte, ortsunabhängig arbeitende Menschen aus verschiedenen deutschen Großstädten wurden mit bezahlbarem Wohnen und schnellem Internet in die Prignitz gelockt. Die Gruppe der Elblandwerker wuchs und wuchs. Inzwischen sind sie mit 300 Leuten in Kontakt, Grafikdesignerinnen, Programmierer, Kulturschaffende, die den Coworking Space als Arbeitsplatz nutzen. Elblandwerker Christian Suhlt.
2: Das Safari ist für uns so eine Tür in die Stadt. Wir sind bewusst offen für alle. Also unsere Stammtische sind offen, da kann jeder kommen und den Coworking Space kann jeder nutzen.
0: Die Stadt für Zuziehende und Rückkehrer attraktiv machen, die Wittenberger mit einbeziehen, das Neue mit dem Vorhandenen mischen.
1: Und dann gibt es ja noch Menschen, die dann vielleicht weniger initiativ sind, sondern eher als Gäste kommen. Die sind aber auch sehr willkommen, die braucht man ja auch. Und die sind dann vielleicht weniger, ja, ich habe jetzt eine Idee und will das umsetzen, sondern die kommen und sagen, ich will das genießen. Das ist dann die andere Gruppe. Und dann gibt es natürlich auch eine Gruppe, aber ich denke mal, das ist auch normal, die dann damit nichts anfangen können. Ne? Also ich würde auch sagen, das ist der erste Ort dieser Art hier in der Stadt. Und da muss man sich, glaube ich, auch erstmal dran gewöhnen. Und wir merken so, dass so bei jeder Veranstaltung immer mal wieder neue Leute dazukommen, die irgendwie neugierig sind, sich doch mal reingetraut haben.
0: Juliette Cellier weiß aber auch, es ist noch einiges zu tun.
1: Ich finde Wittenberger halt als, da muss noch was passieren, da ist irgendwie noch voll viel möglich. Da ist ja schon eine ganze Menge im Hintergrund, also es ist ja nicht so, dass da gar nichts ist. Es passieren Dinge und es ist auch ohne uns schon viel passiert, ne? Aber ich glaube, es braucht verschiedene Impulse.
0: Um Bekanntheit und Image der Stadt und der Region weiter zu steigern. Die Vielfalt Wittenberges überrascht. Und was für ein Fund. Die Lage der Stadt ist super. Mit der Bahn schnell in alle Richtungen. Der Regionalexpress braucht von Berlin nach Wittenberge nur 80 Minuten. Der ICE sogar nur 44 Minuten. Wittenberge, es gibt viel zu entdecken. zwischen historischen Nähmaschinen, Industriearchitektur und kulturellen und touristischen Angeboten, mitten in der erholsamen, traumhaften Prignitzer Elbtalaue.
3: Astrid Kretschmer war für uns unterwegs in Wittenberge. 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
1: Von den Brandenburger Fernstraßen liegen uns derzeit keine Störungsmeldungen vor. Stadtverkehr Berlin. A100 Stadtring Richtung Wedding. Zwischen Hohenzollern-Damm und Tunnel Rathenau-Platz ist wegen Bauarbeiten bis morgen früh die rechte Spur gesperrt. Siemensstadt, der Saatwinkler-Damm, ist zwischen Elsa-Neumann- und Heinrich-Hertz-Straße nach einem Rohrbruch in beiden Richtungen gesperrt. Steglitz, Schmargendorf, Dahlem und Friedenau. Wegen des Halbmarathons kommt es bis ca. 16 Uhr zu Behinderungen. Die Strecke führt unter anderem von der Schlossstraße über Pacelli-Allee, Rheinbabenallee, Mecklenburgische Straße, Wiesbadener Straße, Südwestkorso und Bundesallee zurück zur Schlossstraße. Westend Neubau der Ringbahnbrücke, die Hallenseestraße Richtung Messedamm, ist ab Rathenauplatz bis heute Abend gesperrt. Ebenfalls gesperrt ist die Überfahrt von der A115 Abus auf die A100 Richtung Wedding.
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1: Um 8 Uhr mit Jonas Ziegler. Bundeskanzler Merz will die angekündigten Reformen jetzt schnell umsetzen. Es gehe darum, die Wirtschaft rasch und umfassend zu entlasten, sagte der CDU-Politiker der Bild am Sonntag. Tillmann Büttenbender, RBB 24.
2: Er werde die Bundesregierung bei ihrer Klausur Mitte nächster Woche auf diese Aufgabe einschwören, sagte Merz. Man habe bei den Themen Rente, Steuern, Entbürokratisierung und Digitalisierung bereits gute Beschlüsse gefasst. Jetzt müssten diese so schnell wie möglich realisiert werden. Die Ministerinnen und Minister der Bundesregierung treffen sich am Dienstag und Mittwoch auf Schloss Neuhardenberg in Brandenburg.
1: Bundesaußenminister Wadephul setzt heute seinen Besuch in der Ukraine fort. Der CDU-Politiker hatte gestern in Kiew weitere Unterstützung zugesagt. Die Ukraine braucht nach eigenen Angaben mehr westliche Hilfe bei der Flugabwehr. Anlass von Wadephuls Reise ist der ukrainische Unabhängigkeitstag morgen. Vor 35 Jahren hatte das Land beschlossen, aus der damals noch existierenden Sowjetunion auszutreten. 2 Jahre nach dem terroristischen Anschlag auf das Stadtfest in Solingen wird heute der Opfer gedacht. Es sind unter anderem ein Gottesdienst und eine Dialogveranstaltung geplant. Dazu wird auch der nordrhein-westfälische Ministerpräsident Wüst erwartet. Bei dem Anschlag hatte ein islamistischer Attentäter mit einem Messer 3 Menschen getötet und 8 weitere verletzt. Der Mann wurde zu einer lebenslangen Haftstrafe mit Sicherungsverwahrung verurteilt. Nach dem Fund einer Frauenleiche in Berlin-Prenzlauer Berg wird jetzt wegen eines Tötungsdelikts ermittelt. Die Obduktion habe ergeben, dass die Frau durch Fremdeinwirkung ums Leben kam, sagte ein Sprecher der Staatsanwaltschaft dem RBB. Axel Hofmann, RBB 24.
3: Einzelheiten wollte er aus ermittlungstaktischen Gründen allerdings nicht nennen. Der Leichnam war in einem Gebüsch unweit des Zeiss-Großplanetariums entdeckt worden. Zur Identität des Opfers äußerte sich die Staatsanwaltschaft zunächst nicht. Es soll sich aber um eine Frau mittleren Alters handeln.
1: Bayern München hat den ersten Fußballtitel der Saison gewonnen. Im Spiel um den Supercup setzte sich das Team gegen Dortmund 2:1 durch. Im DFB-Pokal ist Hertha BSC eine Runde weiter durch ein 5:3 nach Elfmeterschießen in Saarbrücken. Energie Cottbus ist nach einer 0:2 Heimniederlage gegen Augsburg ausgeschieden. Heute spielen noch Union Berlin gegen Braunschweig. Und der VfB Krischow aus dem Landkreis Spree-Neiße empfängt den Bundesligisten Mainz 05. Soweit die Nachrichten. 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Das Wetter. Heute ein Wechsel von Sonne und Wolken, vor allem in der Nordhälfte einzelne Schauer, maximal 19 bis 21 Grad. Zurzeit in Berlin-Dahlem 14 und in Frankfurt-Oder 12 Grad. Morgen am Montag ähnliches Wetter wie heute, aber meist trocken bei maximal 21 bis 23 Grad. Abschließend die Zeit, es ist 8.03 Uhr.
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4: Für Sie im Studio Stefan Oschardt, guten Morgen. Autofahrer in Berlin, aufgepasst, seit gestern Abend gibt es eine Sperrung am Autobahndreieck Funkturm. Grund dafür sind Bauarbeiten. Die Sperrung dauert mindestens bis zum Abend. Axel Hofmann, RBB 24, hat die Einzelheiten.
3: Bis voraussichtlich Sonntagabend, 22 Uhr, bleibt die Hallenseestraße ab dem Rathenauplatz in Richtung Messedamm gesperrt. Von der AWUS kann man außerdem nicht mehr auf die A100 Richtung Wedding fahren. Für Lkw entfällt auch die Möglichkeit, von der A100 aus Süden kommend auf die Autobahn Richtung Hamburg zu kommen. Nach Angaben der Projektgesellschaft Deges ist die Sperrung für den Aufbau eines Traggerüsts erforderlich. Dieses gilt wiederum als Voraussetzung für den Neubau der Autobahnbrücke über die östliche Halenseestraße.
4: Informationen von Axel Hofmann. Bundesaußenminister Wadephul, CDU, ist derzeit in der Ukraine und hat dem Land weitere 50 Millionen Euro an Unterstützung zugesagt. Beide Seiten arbeiten bei Rüstungsprojekten zusammen. Achillesferse der Ukraine ist, dass ihr die Luftverteidigungssysteme ausgehen. Die Städte sind weitgehend schutzlos gegenüber ballistischen Raketen aus Russland. Wadephul will deshalb helfen, zusätzliche Patriot-Raketen von den Verbündeten zu besorgen. Wadephul warf Russland einen, Zitat, wahllosen Mord an Zivilisten in der Ukraine vor. Aus Kiew, Korrespondent Florian Kellermann.
5: It's not a kamikaze drone. In case of unsuccessful mission, you can easily bring it back.
6: Okay. And the production rate is...
7: Johann Wadephul steht im Foyer des ukrainischen Außenministeriums in Kiew, gemeinsam mit seinem ukrainischen Kollegen Andrei Sibir.
6: Okay.
7: Der Bundesaußenminister und sein Amtskollege lassen sich die neuesten ukrainischen Waffen zeigen, die das Land einsetzt im Abwehrkampf gegen das russische Militär. Eine Abfangdrohne mit Propellern etwa. Sie sieht aus wie eine überdimensionierte Hobbydrohne. Besonders stolz sind die Ukrainer auf ein mattschwarzes, zigarrenförmiges Geschoss mit Jetantrieb vom Typ Flamingo, ein von der Ukraine selbst entwickelter Marschflugkörper. Der CDU-Politiker Wadephul macht deutlich, im vierten Jahr des Krieges ist die Ukraine von einem überwiegenden Importeur von Waffen zu einem echten Innovationstreiber im Rüstungsbereich geworden.
8: Bereits jetzt profitieren wir auf vielen Wegen von der Zusammenarbeit. Wir entwickeln gemeinsame Drohnensysteme und ballistische Raketenabwehr. Dies zeigt sich auch sehr deutlich in der wachsenden Zahl deutsch-ukrainischer Gemeinschaftsunternehmen in der Sicherheit- und Verteidigungsindustrie.
7: Ein entscheidendes Problem kann das von Russland überfallene Land weiterhin nicht lösen, trotz der zunehmenden deutsch-ukrainischen Rüstungszusammenarbeit. Es fehlt an Munition für das US-Raketenabwehrsystem Patriot. Nur das kann die extrem schnell anfliegenden russischen ballistischen Raketen abfangen, die seit Monaten viele zivile Todesopfer in der Ukraine fordern. Wadephul versucht, Staaten, die immer noch über entsprechende Abfangraketen verfügen, zur Weitergabe dieser Munition zu überreden. Spanien, Griechenland, Japan und Südkorea werden immer wieder genannt.
8: Diese Gespräche werde ich nächste Woche fortsetzen und dafür sind die Eindrücke dieser Reise auch nochmal von großer Bedeutung. Denn die Dringlichkeit, die Ukraine mit weiteren Luftverteidigungssystemen zu unterstützen, wird hier noch einmal deutlich.
7: Es ist nicht nur das amerikanische Luftverteidigungssystem Patriot, auf das die Ukraine dringend angewiesen ist. Auch amerikanische Diplomatie würde dem Land im vierten Jahr des russischen Angriffskriegs helfen. Seit Wochen wird darüber spekuliert, ob US-Präsident Donald Trump seine Sondergesandten Jared Kushner und Steve Witkoff demnächst nach Kiew schicken könnte, um endlich wieder Bewegung in einen Friedensprozess zu bringen. Viele Beobachter zweifeln allerdings daran. Sie verweisen etwa darauf, dass sich die US-Regierung zunächst mit dem Iran-Konflikt befassen muss. Außerdem wird in gut zwei Monaten in den USA gewählt. Zusätzlichen außenpolitischen Stress kann Präsident Trump nicht gebrauchen. Der ukrainische Außenminister Andrei Sibir und Johann Wadephul geben sich dennoch optimistisch, die Amerikaner irgendwie im Boot halten zu können. Präsident Zelensky hat darüber mit Präsident Trump beim letzten Treffen der beiden in Washington gesprochen. Wir, die Ukraine, haben kreative Ideen, um diesen Friedensprozess maximal zu intensivieren. Und wir erwarten ein amerikanisches Verhandlungsteam hier. Diesen Optimismus zur künftigen Rolle der USA in der Ukraine teilen jedoch, gelinde gesagt, nicht alle. Die russische Führung ließ die Ukraine auch gestern erneut beschießen. Auch die Hauptstadt Kiew wurde angegriffen.
8: Während meiner Rede heute Morgen bei dem Veteranentag hat es einen ballistischen Raketenangriff gegeben. Und es hat zwei Todesopfer gegeben, eines davon ein Kind. Wir sind hier in einem Kriegsgebiet. Dieser Krieg findet statt.
7: Der Bundesaußenminister ist auch heute in der Ukraine unterwegs. Über das Programm teilte das Auswärtige Amt bisher nichts mit.
4: Aus Kiew berichtete Korrespondent Florian Kellermann. Vier Wochen lang hat der Kanzler Urlaub gemacht. Nun kam er ins Waldbrandgebiet in der Eifel, um sich bei Brandlöschern und Helfern zu bedanken. Der Brand gilt als größter in der Geschichte von Nordrhein-Westfalen. Der Besuch in Hürtgenwald sorgte aber für gemischte Gefühle. Reporter Thomas Wenkert.
9: Es war kein einfacher erster öffentlicher Auftritt für Bundeskanzler Merz nach seinem Urlaub. Begrüßt wurde der Kanzler in Hürtgenwald mit Pfiffen und Buhrufen.
10: Und ehrlich gesagt, ich lasse mich von denen, die rumschreien, nicht beeindrucken. Ich spreche mit denen, die nicht schreien, sondern ich spreche mit denen, die arbeiten. Ich spreche mit denen, die helfen. Ich spreche mit denen, die im Sinne unseres Gemeinwesens tätig sind. Ohne die zahlreichen Menschen, die Millionen Menschen in Deutschland, die in den ehrenamtlichen Tätigkeiten unterwegs sind, könnten wir unser Gemeinwesen nicht aufrechterhalten.
9: Merz bedankte sich bei den vielen Helfern, die dafür gesorgt haben, dass das Feuer im Hürtgenwald, der größte Waldbrand in der Geschichte von Nordrhein-Westfalen, nach einer Woche gelöscht war. 300 Hektar Fläche wurden zerstört, 2000 Bewohner aus dem Ortsteil Gai mussten evakuiert werden. Der Kanzler betonte auch, dass er in ständigem Kontakt mit den Verantwortlichen vor Ort gestanden habe. Dennoch kritisierten heute einige Betroffene den späten Besuch des Kanzlers.
11: Brand ist gelöscht, alle Helfer, denen man jetzt danken sollte, sind weg. Die Arbeit ist getan und der Herr Merz war vier Wochen im Urlaub und kommt jetzt erst hierher.
12: Ich sehe den Besuch kritisch. Ich finde das schwierig, jetzt im Nachhinein zu kommen und Danke zu sagen und eigentlich nicht da gewesen zu sein, als wirklich gebrannt hat, wortwörtlich.
9: Ganz anders sieht das Paul Bolz, Ortsvorsteher von Gai und selbst Feuerwehrmann.
13: Und ich bin auch froh, dass er jetzt erst kommt. Und ich denke, der Kanzler wird sich aber was gedacht haben. Wir sind jetzt in der Phase, wo wir alle, sag ich mal, keinen Aktionismus mehr haben, aber so langsam zur Ruhe kommen. Und denke ich, dann ist genau der richtige Zeitpunkt, als Kanzler zu kommen und mal zu hören. Und er möchte ja Danke sagen. Und Danke sagen kann man dann, wenn man auch Ruhe dafür hat. Und nicht, wenn man im Aktionismus hier Schläuche rollt und im Einsatz ist. Denke ich, das käme auch ganz falsch an.
9: Auf Bundesebene wird der Einsatz im Hürtgenwald jetzt ausgewertet. So sei nicht alles gut gelaufen. Defizite habe es bei den Kommunikationswegen gegeben, führte der Kanzler aus. Und mahnte zugleich, den Klimawandel nicht zu leugnen. Das habe der Brand im Hürtgenwald deutlich gezeigt.
4: Der Bericht von Thomas Wenkert.
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4: Die Älteren unter Ihnen werden sie noch kennen. Die Fernsehserie Bezaubernde Genie, die in Deutschland in den 1960ern und späten 80ern lief. Barbara Eden spielte darin den Flaschengeist Genie. Über Nacht wurde sie damit nicht nur in den USA zum Fernsehstar. Heute feiert sie ihren 95. Geburtstag und Lea Wieser aus dem ARD-Studio Los Angeles gratuliert.
14: Ein Mann findet am Strand eine besondere Flasche. Er öffnet sie, reibt daran, Rauch kommt aus der Flasche und ein Flaschengeist erscheint. So erscheint Barbara Eden am 18. September 1965 das erste Mal als bezaubernde Genie im US-Fernsehen.
15: For over 2000 years I've been in that bottle. And then this hand released me.
14: Genie verliebt sich in ihren Meister, den Astronauten Anthony Nelson. Und der Rest ist Geschichte. Die Fantasy-Sitcom lief 5 Jahre lang für 139 Folgen und wurde in alle möglichen Sprachen übersetzt. In Deutschland hatte die Serie bei einer Wiederholung 20 Jahre später noch über 1 Million Zuschauer. Und Barbara Eden war für immer mit ihrer Rolle als bezaubernde Genie verbunden. Genau die Rolle wollte Eden nach der Pilotfolge am Strand aber eigentlich absagen. Das erzählt sie in einem Interview, das sie Entertainment Tonight zum 60. Geburtstag der Show gegeben hat. An dem Tag, als die Pilotfolge gekauft wurde, hat mir mein Doktor gesagt, dass ich schwanger bin. Ich war so froh, ein Baby zu bekommen, also habe ich den Produzenten angerufen und gesagt, Sidney, ich bin schwanger, ich kann die Show nicht machen. Aber es wurde möglich gemacht. Das Drehbuch und die Kostüme wurden angepasst und Barbara Eden hat die erste Staffel schwanger gespielt, was für die Zeit wirklich außergewöhnlich war. Heute wird die bezaubernde Genie von vielen auch kritisiert, weil die Show mit klischeehaften und diskriminierenden Bildern über die arabische Welt arbeitet. Damals hat die Rolle Eden zu einem der größten Fernsehstars der 60er Jahre gemacht. Bekannt war sie aber vorher schon. 1960 zum Beispiel stand sie gemeinsam mit Elvis Presley vor der Kamera für den Western Flammender Stern.
16: Every man has a flaming star.
14: Begonnen hat die Schauspielkarriere für ihn spätestens mit der Wahl zu Miss San Francisco 1951. Der Titel verschaffte ihr Gastauftritte im Fernsehen und die ersten eigenen Rollen folgten. Eigentlich war sie aber Sängerin.
17: I'm a fool to care.
14: Schon als Jugendliche hat sie Gesang studiert und dann ihr Geld mit Auftritten in Nachtclubs verdient. Während der Dreharbeiten zu Genie hat sie ihr erstes und einziges Musikalbum aufgenommen. Miss Barbara Eden. In den Jahren nach Genie ist Eden auch immer wieder in Musicals aufgetreten, hauptsächlich hat sie aber weiter Fernsehen gemacht. In den 90ern zum Beispiel hat sie kurz bei der Serie Dallas mitgespielt, als Ex-Liebhaberin von J.R., an dem sie sich rächen möchte.
17: It was my life you threw away and it was my self-esteem you stamped out, just like that. And now it's time I paid you back.
18: How? By taking Ewing Oil away from me?
17: Not just Ewing Oil. I had to take away everything that was precious to you.
14: Die Rolle war für viele Fans besonders, weil Eden nach Jahrzehnten wieder mit Larry Hagman vor der Kamera stand, dem Co-Star der bezaubernden Genie. Noch bis 2018 hat sie immer wieder Fernsehen gemacht, dann ein Kinderbuch geschrieben und seit Jahren engagiert sie sich für das Projekt Angel Food, das Essen zu kranken Menschen nach Hause bringt. Erst im Juni stand sie für ein Event des Projekts auf dem roten Teppich.
19: When it first started, I went downtown LA and I helped out in the kitchen. Every family has a relative that can't get out of the house. They really need it.
14: Mit fast 95 Jahren setzt Eden sich für andere ein, gibt Interviews, bringt die Journalisten zum Lachen und wird immer noch auf die bezaubernde Genie angesprochen. Die Rolle, die untrennbar mit ihr verbunden bleiben wird.
4: Die US-Schauspielerin Barbara Eden feiert ihren 95. Geburtstag. Lea Wieser hat gratuliert.
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20: Mit Antonia Kurzhals, guten Morgen. In der ersten Runde des DFB-Pokals hat sich Hertha BSC gestern gegen Saarbrücken durchgesetzt. Die Berliner gewannen nach dem Elfmeterschießen mit 5:3. Matthew Genet schön berichtet.
21: Am Ende verdient und trotzdem irgendwie etwas glücklich. Die Hertha steht in der zweiten Runde des DFB-Pokals, setzt sich erst im Elfmeterschießen bei Drittligist und Pokalschreck 1. FC Saarbrücken durch. Weil alle vier Hertha-Schützen vom Punkt treffen und Hertha-Keeper Marius Gersbeck nichts dem Zufall überlässt. Erst pariert er vom Punkt gegen Florian Pick, danach zur Entscheidung auch noch gegen Kai Brünker. Vorbereitung ist alles, denn die Infos zu den gegnerischen Schützen hatte Gersbeck auf seiner Trinkflasche.
22: Ja, ich glaube, so bereitet sich jeder Torwart darauf vor, zu gucken, wie waren die letzten Elfmeter der anderen Spieler. Und dann versucht man dann natürlich vor dem Schuss, sich darauf zu konzentrieren und zu gucken, wer anläuft.
21: Der Zweitligist aus der Bundeshauptstadt steht am Ende verdient in der nächsten Runde. War die gesamte Partie über Ton angebend, hatte stellenweise Chancen im Minutentakt. Erst nach 70 Minuten ging der Ball aber erstmals über die Linie. Paul Seguin bezwang aus der Distanz den bis dahin und auch danach glänzend aufgelegten Saarbrücker Schlussmann Kevin Broll. Der Drittligist wehrte sich aber und rettete sich in echter Pokalschreckmanier in der Nachspielzeit durch Philipp Fahner in die Verlängerung. Aber selbst dort hatte die alte Dame die beste Gelegenheit durch Lukas Schuler. Und im Elfmeterschießen reichten vier souveräne Schützen und vor allem ein top vorbereiteter Marius Gersbeck im Tor.
20: Hertha BSC also in der zweiten Runde. Für Energie Cottbus ist der DFB-Pokal dagegen schon wieder vorbei. Die Lausitzer verloren zu Hause gegen Bundesligist Augsburg mit 0:2. Heute stehen die nächsten Pokalspiele mit Teams aus Berlin und Brandenburg an. Union Berlin ist zu Gast bei Zweitligist Eintracht Braunschweig. Die Berliner gehen hier als Favorit in die Partie. Eine kleine Pokalsensation könnte es im Landkreis Spree-Neiße geben. Der Fünftligist VfB Krischow empfängt Bundesligist Mainz 05. Beide Spiele gibt es in Ausschnitten hier im RBB 24 Inforadio und in voller Länge in unserem Audiostream auf rbb24.de. Und noch eine Fußballmeldung abseits des DFB-Pokals. Der FC Bayern München hat sich gestern den ersten Titel der neuen Saison gesichert. Im Franz-Beckenbauer Supercup setzten sich die Bayern mit 2:1 gegen Borussia Dortmund durch. Beim Supercup trifft normalerweise der deutsche Meister auf den DFB-Pokalsieger der vergangenen Saison. Weil Bayern im letzten Jahr allerdings das Double gewonnen hat, ging es gegen Vizemeister Dortmund. Wir bleiben bei den Supercups, wechseln allerdings zum Handball. Die Füchse Berlin haben das Finale gegen den SC Magdeburg gestern ganz klar mit 31:38 verloren. Schon zur Pause lagen die Berliner mit 5 Toren zurück. Matthias Gitzel hielt die Füchse mit 7 Treffern zunächst noch im Spiel. Nach dem Seitenwechsel zog Magdeburg aber weiter davon. Viel Zeit zum Ärgern bleibt den Füchsen nicht. Schon am Donnerstag starten die Berliner gegen Melsungen in die neue Bundesliga-Saison. Und auch im Basketball wurde gestern ein Supercup ausgespielt, allerdings auf Nationalmannschaftsebene. Deutschland hat hier das Finale gegen Kroatien mit 96:87 gewonnen. Irina Gneb berichtet.
23: Die Schlussphase war nichts für schwache Nerven, doch die deutschen Basketballer sind cool geblieben und haben sich für die WM-Quali warm gespielt. Nach einem umkämpften, ausgeglichenen ersten Viertel legte der Welt- und Europameister im zweiten Viertel defensiv zu. Mit einer 11-Punkte-Führung ging es in die Kabine. 50-39. Nach der Pause wankten die deutschen Basketballer kurz, fingen sich dann aber wieder. 9 Punkte Führung vor dem Schlussviertel. Dort kamen die Kroaten in der Schlussphase nochmal auf 3 Zähler ran. Am Ende war der deutsche Finalsieg aber nicht wirklich gefährdet. Bester Werfer beim 96-87 Erfolg war Oscar da Silva mit 22 Punkten. Zuletzt hatte das DBB-Team den Supercup vor 5 Jahren gewonnen.
20: Jetzt geht es für die deutschen Basketballer weiter mit der WM-Qualifikation. Bei der Reitweltmeisterschaft in Aachen stehen heute die letzten Entscheidungen an. Im Springreiten hat das deutsche Team noch gute Chancen auf Edelmetall.
1: Alle 4 deutschen Reiter sind für das Springen der besten 25 qualifiziert, 3 von ihnen in hervorragender Position im Rennen um Edelmetall. Daniel Deusser liegt mit seinem Pferd Otello exakt gleich auf mit dem Schweizer Gerda auf Rang 1, hat einen zarten Vorsprung auf die Verfolger, zu denen auch die Deutschen Markus Ening und Sophie Hinners auf den Plätzen 4 und 5 zählen. Europameister Richard Vogel hat als 14. nur Außenseiterchancen auf eine Medaille. Die ausgezeichneten Leistungen der deutschen Springreiter bei dieser Heim-WM machen aber viel Hoffnung mit Blick auf die Medaillenvergabe. Unterstützt werden die 4 deutschen Starter auch heute wieder von mehr als 40.000 Zuschauern im restlos ausverkauften Aachener Reitstadion.
20: Jan Wochner war das über die deutschen Medaillenchancen bei der Reitweltmeisterschaft in Aachen. Heute ist der letzte Tag des Turniers. Am Abend gibt es noch eine große Abschlussfeier. Und das war der Sport mit Antonia Kurzhals.
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2: Es ist Zeit für eine Sommerwiederholung Geschichte. Zur Vergangenheit aus der Nähe betrachtet begrüßt sie Harald Asel. Friedlos, so heißt das neue umfängliche Buch des Marburger Historikers Eckhard Konze. Der Krieg ist in die Köpfe der Menschen zurückgekehrt. Die Hoffnung auf eine friedlichere Welt hat sich zerschlagen, steht gleich zu Beginn darin. Wechseln sich in der Geschichte Krieg und Frieden einfach ab oder sind sie womöglich ineinander verwoben? Die Deutschen zwischen Kriegsgewalt und Friedenssuche, so lautet der Untertitel des bei DTV erschienenen Bandes. Von 1648 an, dem Ende des Dreißigjährigen Krieges, das nicht das Ende der Gewalterfahrung in Mitteleuropa war, bis zur Gegenwart durch unterschiedliche Regime, Kriegstypen und Friedensschlüsse entfaltet Konze die deutsche Geschichte. Hören Sie im Folgenden ein Telefonat mit Eckhard Konze. Diese Verbindung von Kriegsgewalt und Friedenssuche, wo wird dies am prägnantesten sichtbar?
3: Das wird im Grunde in jeder untersuchten Epoche sichtbar. Aber ich beginne beispielsweise schon im 17. Jahrhundert mit der Zeit des Dreißigjährigen Krieges, der ja nicht einfach endet mit dem Westfälischen Frieden 1648, sondern diesem Friedensschluss geht eine lange Phase der Friedenssuche voraus, komplizierter Verhandlungen, während der Krieg sozusagen noch weiter andauert. Und genau das ist der entscheidende Punkt, dieses Ineinanderfließen von Krieg und Frieden, die Friedenssuche noch im Krieg, die Kriegsbeendigung, die dann auch über den offiziellen Friedensschluss hinausreicht. Also Frieden muss gestiftet, muss stabilisiert werden. Das zeigt sich im 17. Jahrhundert im Dreißigjährigen Krieg, aber das wird auch im 20. Jahrhundert deutlich, wenn man beispielsweise auf den Ersten Weltkrieg, auf sein Ende 1918 blickt, aber auch darauf, wie der Krieg in den Köpfen noch weiter reicht in die 20er Jahre, in die Zwischenkriegszeit hinein.
2: Weil Sie gerade diese beiden historischen Ereignisse, nämlich den Dreißigjährigen Krieg und den Ersten Weltkrieg, erwähnt haben, da gab es ja am Ende ambitionierte Friedensschlüsse, also die von Münster und Osnabrück 1648 und die Pariser Vorortverträge 1919. Oder ich habe den Eindruck beim Lesen Ihres Buches, dass die sehr ambitionierten Friedensschlüsse immer weniger nachhaltig waren als die kleinen, in den Details liegenden, bei denen es immer auch darum ging, einander zu verzeihen und zu vergessen.
3: Das ist sicher richtig. Und die großen ambitionierten Friedensschlüsse, die bedürfen eben erst recht gewissermaßen des gesellschaftlichen, des politischen Willens, um dann auch wirklich haltbar und stabil zu werden. Und im Grunde muss man, und das tue ich auch in diesem Buch, den Frieden, die Etablierung von Friedensordnungen als einen Prozess, einen Stufenprozess verstehen, der mit kleinen ersten Schritten beginnt, mit Waffenstillstand, Stillständen beispielsweise, aus denen dann allmählich gewissermaßen eine Art kalter Frieden entstehen kann, bevor möglicherweise oder eben auch nicht, auch dafür gibt es Beispiele, eine Friedensordnung sich entwickeln kann, die von allen Seiten, denn das ist natürlich auch ein entscheidender Punkt, akzeptiert werden kann. Frieden ist nicht nur der Frieden der Sieger, Frieden ist andererseits auch nicht nur der Frieden der Verlierer, sondern der Konsens gewissermaßen von Siegern und Verlierern führt zur Stabilisierung von Frieden und Friedensordnungen. Auch das lässt sich vielfach in der europäischen Geschichte beobachten.
2: Wo hat es denn gut geklappt?
3: Es hat gut geklappt, beispielsweise nach dem Ende des Zweiten Weltkriegs, aber in einer Situation, in der gewissermaßen auch an der Niederlage des Deutschen Reiches überhaupt kein Zweifel bestand. Das war im Grunde eine Voraussetzung für einen dann vergleichsweise stabilen Frieden, allerdings, das muss man hinzufügen, unter den Vorzeichen des Kalten Krieges, unter den Vorzeichen des Ost-West-Konflikts als extremer machtpolitischer Konfrontation, noch dazu unter nuklearen Bedingungen. Aber vergleichsweise gut hat es auch geklappt am Beginn des 19. Jahrhunderts. Die europäische Ordnung, die der Wiener Kongress 1814, 1815 am Ende des Zeitalters der napoleonischen Herrschaft, der napoleonischen Kriege etabliert, ist eine vergleichsweise stabile und auch dauerhafte Friedensordnung, weil sie auf dem Konsens, dem multilateralen Konsens der europäischen Mächte, der europäischen Großmächte errichtet ist, weil sie von Anfang an den Verlierer Frankreich einbezieht. Das gibt dieser Wiener Ordnung von 1815 eine erhebliche Stabilität und Dauerhaftigkeit.
2: Wir sprechen mit Eckart Conze, Professor für Neuere und Neueste Geschichte an der Uni Marburg, über sein Buch Friedlos, die Deutschen zwischen Kriegsgewalt und Friedenssuche. Keine Fortschrittserzählung, eher eine illusionslose Darstellung, weil in manchem Friedensschluss der nächste bewaffnete Konflikt bereits enthalten ist. Welche Rolle spielen bei der Suche nach stabilen internationalen Lösungen die konkreten politischen Akteure?
3: Politische Akteure sind wichtig, auch das Vertrauen beispielsweise zwischen individuellen Akteuren ist ganz wichtig, das zeigt sich immer wieder. Natürlich auch die schiere Beteiligung der Akteure ist wichtig. Bei der Pariser Friedenskonferenz 1919 war das Deutsche Reich überhaupt nicht beteiligt, beziehungsweise dann nur um die Unterschrift und unter den Versailler Vertrag zu setzen. Also individuelle Akteure und auch das Zusammenspiel der Akteure, dieser Akteure, das ist sicherlich wichtig. Aber diese Akteure handeln eben auch nicht in einem luftleeren Raum, sondern sie sind selbst auch Teil ihrer politischen Umwelt, sind auch Akteure, die mit bestimmten Ideen ihrer Zeit in die Suche nach Frieden sich begeben. Das ist also wichtig und da stellen wir eben beispielsweise auch im Laufe des 19. und dann im 20. Jahrhundert fest, wie der Aufstieg moderner Massengesellschaften, auch moderner medialer Massengesellschaften, die Suche nach Frieden, das Friedensschließen erschwert, weil ganz andere Kräfte aus Gesellschaft, aus Öffentlichkeit auf die handelnden Akteure einwirken. Es ist viel einfacher, in Wien 1815 Frieden zu schließen, wo keine Gesellschaften, wo keine nationalen Öffentlichkeiten auf den Friedensschluss einwirken, als 100 Jahre später in Versailles, wo die modernen europäischen Gesellschaften nationalistisch aufgeladen eher zum Instrument der Friedensverhinderung als zur Unterstützung des Friedensschlusses werden.
2: Nun stellt sich die Frage, was könnte erfolgreicher sein? Ein interessegeleitetes Gleichgewicht großer Mächte, das wird auch heute immer wieder diskutiert bei den derzeitigen Eruptionen, oder dann doch die Durchsetzung universalisierbarer Rechtsnormen? Wo hat das eine funktioniert, wo das andere?
3: Also ich würde ja sagen, es käme darauf an, gerade auch in der gegenwärtigen Situation, das miteinander zu verbinden. Die Tatsache, dass Mächte politische Interessen, auch ökonomische, geostrategische Interessen verfolgen, liegt ja auf der Hand. Das ist auch nicht zu bestreiten. Aber es käme im Grunde darauf an, und das ist die politische, auch diplomatische Herausforderung, aus diesen Interessen und auch aus der Unterschiedlichkeit der Interessen trotzdem sozusagen den Versuch zu unternehmen, eine Konsensualität, auch bis zu einem gewissen Grade institutionalisierte Ordnung zu schaffen. Auch dafür gibt es Beispiele. Der Wiener Kongress, den ich bereits erwähnt habe, ist sicherlich ein Beispiel dafür. Also ich würde gar nicht einen zu großen Widerspruch sehen zwischen Großmächten und ihren Interessen und trotzdem sozusagen der Erfolgsaussicht in der Suche nach Frieden, denn auch Großmächte mit ihren Interessen sozusagen haben ein Interesse an Frieden, das sollte man zumindest voraussetzen, und aus dieser Situation, aus dieser Konstellation lassen sich dann doch auch Friedensordnungen, haltbare, einigermaßen stabile Friedensordnungen zumindest für eine gewisse Zeit entwickeln.
2: Der Historiker Eckart Conze, sein Buch Friedlos, die Deutschen zwischen Kriegsgewalt und Friedenssuche, ist bei DTV erschienen. Und das war eine Sommerwiederholung von Vergangenheit aus der Nähe betrachtet. Danke fürs Zu- und Weiterhören, sagt Harald Asel.
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5: Von den Brandenburger Fernstraßen liegen uns keine Störungsmeldungen vor. Stadtverkehr Berlin. A100 Stadtring Richtung Wedding zwischen Hohenzollerndamm und Tunnel Rathenauplatz ist wegen Bauarbeiten bis morgen früh die rechte Spur gesperrt. Siemensstadt, der Saatwinkler Damm, ist zwischen Elsa-Neumann und Heinrich-Herz-Straße nach einem Rohrbruch in beiden Richtungen gesperrt. Steglitz, Schmargendorf, Dahlem und Friedenau. Wegen des Halbmarathons kann es in der Zeit von 8 bis 18 Uhr, also läuft schon eine halbe Stunde, zu Behinderungen kommen. Die Strecke führt unter anderem von der Schlossstraße über Pacelli-Allee, Rheinbabenallee, Mecklenburgische Straße, Wiesbadener Straße, Südwestkorso, Bundesallee und zurück zur Schlossstraße.
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5: Um 8.30 Uhr mit Jonas Ziegler. Guten Morgen. Bundeskanzler Merz hat rasche und umfassende Entlastungen für die Wirtschaft angekündigt. Die bereits beschlossenen Reformen bei Steuern, Rente, Entbürokratisierung und Digitalisierung müssten nun so schnell wie möglich umgesetzt werden, sagte Merz der Bild am Sonntag. Er werde die Bundesregierung bei ihrer Klausur am Dienstag und Mittwoch auf diese Aufgabe einschwören. Italien bleibt im Streit über die Rücknahme von Migranten hart. Das Land werde bis auf Weiteres keine Geflüchteten aus Deutschland zurücknehmen, sagte Vize-Regierungschef Salvini. Zur Begründung sagte er schließlich, seien es deutsche Hilfsorganisationen, die mit ihren Schiffen Flüchtlinge im Mittelmeer aufnehmen und dann nach Italien bringen. Wegen des Streits soll es laut Medienberichten demnächst ein Treffen der Innenminister beider Länder geben. Zum morgigen Start ins neue Schuljahr fordern verschiedene Verbände in Brandenburg, dass die Kommunen mehr Geld in die Sicherheit von Schulwegen investieren. Mit dabei ist auch der Pädagogenverband des Landes, Stefanie Brockhausen, RBB 24.
6: So sollte es grundsätzlich Tempo-30-Zonen vor allen Schulen und Kitas in Brandenburg geben, sagt der Präsident des Brandenburgischen Pädagogenverbands Hartmut Stäker. Außerdem ist er für Schulstraßen, Elternhaltestellen und sichere Abstellmöglichkeiten für Fahrräder und Roller der Kinder. Das Deutsche Kinderhilfswerk appelliert unter anderem an Eltern, möglichst auf das Auto zu verzichten.
5: Die Bahngewerkschaft EVG droht mit bundesweiten Streiks im Regionalverkehr ab Januar. Hintergrund ist der tödliche Angriff auf einen Zugbegleiter in Rheinland-Pfalz vor einem halben Jahr. Gewerkschaftschef Burkhardt sagte der Bild am Sonntag, danach habe es große Worte, aber keine Taten gegeben. Er fordert, dass das versprochene Gesetz für härtere Strafen bei Angriffen auf das Zugpersonal noch in diesem Jahr kommt. Bayern München hat den ersten Fußballtitel der Saison gewonnen. Im Spiel um den Supercup setzte sich das Team gegen Dortmund mit 2:1 durch. Im DFB-Pokal ist Hertha BSC eine Runde weiter, durch ein 5:3 nach Elfmeterschießen in Saarbrücken. Energie Cottbus ist nach einer 0:2 Heimniederlage gegen Augsburg ausgeschieden. Heute spielen noch Union Berlin gegen Braunschweig und der VfB Krischow aus dem Landkreis Spree-Neiße empfängt den Bundesligisten Mainz 05. Soweit die Nachrichten. 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Das Wetter. Heute ein Wechsel von Sonne und dichten Wolken, vor allem in der Nordhälfte einzelne Schauer. Maximal 19 bis 21 Grad. Zurzeit in Berlin-Dahlem 14 und in Frankfurt-Oder 12 Grad. Es weht frischer Wind aus West. Morgen am Montag ähnliches Wetter, aber meist trocken bei 21 bis 23 Grad. Dienstag und Mittwoch häufig sonnig und trocken, 24 bis 27 Grad, am Donnerstag bis 30 Grad. Die Zeit 8.33 Uhr.
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8: Hi und herzlich willkommen zu einer neuen Folge der JustizreporterInnen. Mein Name ist Elena Radatz. Das Thema unserer heutigen Sendung, das klingt erstmal so ein wenig sperrig. Denn wir befassen uns heute mit den geplanten Änderungen des Informationsfreiheitsgesetzes. Vielleicht habt ihr das noch gar nicht gehört bisher. Das gibt es auf jeden Fall schon seit Januar 2006. Und kurz gesagt bietet das IFG uns allen Zugang zu amtlichen Informationen und natürlich Journalistinnen und Journalisten erleichtert es erheblich ihre Recherchearbeit. Jetzt aber erstmal hi, Philipp Nickert.
10: Hallo.
8: Du machst heute diese Podcast-Folge mit mir und bist schon sehr viel tiefer drin im Thema. Kannst du uns jetzt mal eine Sache nennen, die alle auf dem Schirm haben und die ohne Informationsfreiheitsgesetz so nicht aufgedeckt worden wäre?
5: 8.34 Uhr, RBB 24 Inforadio mit einer Gefahrenmeldung. Vorsicht bitte auf der A24 Berlin Richtung Hamburg. Zwischen Mayenburg und Putlitz liegen Reifenteile auf der Fahrbahn und ein Fahrzeug ist dort liegen geblieben.
8: Und die ohne Informationsfreiheitsgesetz so nicht aufgedeckt worden wäre.
10: Ja, du erinnerst dich doch bestimmt noch an die Maskendeals von Jens Spahn.
8: Ja klar, da fällt mir die Corona-Pandemie ein. Da hat doch das Bundesgesundheitsministerium unnötig viele Corona-Schutzmasken beschafft.
10: Ja genau, richtig, so war das damals. Und viele Dokumente zu diesen Deals, die mussten damals vom Ministerium an Frag den Staat herausgegeben werden. Und das Ministerium hat es natürlich nicht freiwillig gemacht, sondern Frag den Staat hat das von dir genannte Informationsfreiheitsgesetz genutzt. Und das erlaubt es eben Personen, aber auch Vereinen wie beispielsweise Frag den Staat, Dokumente aus allen möglichen Bundesbehörden zu bekommen.
8: Aber in den letzten Wochen gab es jetzt keinen neuen Skandal, der durch das Informationsfreiheitsgesetz aufgedeckt wurde in den Medien, sondern es gab eine Diskussion über sehr umstrittene Änderungen des Informationsfreiheitsgesetzes, oder?
10: Ja genau, also vor kurzem hat ja die Bundesregierung ihren 34-Punkte-Plan vorgestellt und darin nehmen sie sich auch vor, dieses Gesetz zu reformieren. Der Hauptgrund ist, dass sie Bürokratie abbauen wollen und deswegen dürfen ab jetzt nur noch natürliche Personen Anfragen stellen, aber nicht juristische Personen. Das wären also beispielsweise Medienhäuser, NGOs oder aber auch Vereine. Außerdem gibt es momentan eine Höchstgrenze von 500 Euro für Anfragen nach dem IFG und das soll jetzt auch aufgehoben werden und das Verfahren soll kostendeckend gestaltet werden. Das heißt, dass die Anfragen unbegrenzt teuer werden können, nämlich so teuer, wie es für die Behörde ist, diese Anfrage zu bearbeiten. Und besonders, wenn wir jetzt an die Maskendeals denken, die du vorher erwähnt hast, das waren richtig viele Dokumente, richtig viele verschiedene Sachen, die die Behörden da rauskramen mussten. Und solche Anfragen könnten dann nach den Änderungen schnell mal im 10.000-Euro-Bereich landen. Und eine weitere wichtige Änderung ist, dass die Antragsteller jetzt ein besonderes Interesse nachweisen müssen. Und ein internes Dokument vom Innenministerium hat jetzt auch noch gezeigt, dass sie die Bundesbeauftragte für Informationsfreiheit streichen wollen. Die ist momentan dafür verantwortlich, andere Behörden und deren Umsetzung des IFG zu kontrollieren.
8: Das klingt jetzt nach ganz schön vielen, ganz schön erheblichen Änderungen. Besonders für Journalistinnen und Journalisten erschwert das die Arbeit ja schon sehr, oder?
10: Ja, auf jeden Fall. Und deshalb kritisieren Verbände wie Frag den Staat, Abgeordnetenwatch, Lobby Control oder auch der Deutsche Journalistenverband diese geplanten Änderungen sehr, sehr scharf. Die haben zum Beispiel einen offenen Brief geschrieben mit 130 weiteren Verbänden und in dem sprechen sie sogar vom Ende der Informationsfreiheit. Und Arne Semsrott, der Gründer von Frag den Staat, der sagt dazu:
11: Wenn das Innenministerium, wenn die Bundesregierung mit ihren Vorhaben durchkommen, dann ist das Informationsfreiheitsgesetz faktisch abgeschafft, denn es gibt so viele geplante Einschränkungen, sei es beim Kreis der Anspruchsberechtigten, sei es bei zusätzlichen Ausnahmen, sei es, dass Frag den Staat ausgeschaltet werden soll als Mittlerorganisation, dann kann fast niemand überhaupt noch Infos bekommen, dann ist das IFG quasi tot und wir wehren uns deswegen auch mit allen Möglichkeiten, die wir haben dagegen. Wir wollen dafür sorgen, dass es Frag den Staat und dieses demokratische Grundrecht auf Informationsfreiheit weitergibt. Und ich glaube, der große Zuspruch aus der Bevölkerung zeigt jetzt auch, dass wir das alle nicht widerspruchslos hinnehmen werden.
8: Also glücklich hören die sich alle überhaupt nicht an. Aber warum macht das die Bundesregierung denn? Die riskieren damit ja die Wut von ziemlich vielen Medien.
10: Ja, total. Aber die Bundesregierung, die hat sich ja als ganz großes Ziel am Anfang ihrer Regierungszeit den Bürokratieabbau gesetzt. Und das Informationsgesetz wurde allein von der Plattform Frag den Staat letztes Jahr über 5000 Mal genutzt. Und das muss natürlich alles von den Ämtern bearbeitet werden. Und diese Kapazitäten, die dadurch frei werden sollen, dass jetzt weniger Anfragen kommen, die möchte die Regierung anderweitig nutzen. Und außerdem sieht sie eine Bedrohung, wenn möglicherweise sicherheitsrelevante Inhalte durch das IFG veröffentlicht werden. Die Kritiker sehen darin aber einen Versuch, unliebsame Berichterstattung zu erschweren. Ein Regierungssprecher hat uns beispielsweise gesagt, Ziel ist, das Informationsfreiheitsgesetz weiterzuentwickeln, praktikabler zu gestalten und an aktuelle Herausforderungen, insbesondere die stark veränderte Sicherheitslage, anzupassen. Weiter sagt er uns, dass, Zitat, der verfassungsrechtlich garantierte Auskunftsanspruch der Presse selbstverständlich unberührt bleibt.
8: Okay, das wird man dann sehen. Das haben wir von der Bundesregierung vorher so angefragt, dieses Statement. Das ist ja schon ein sehr polarisierendes Thema. Wir sehen auf jeden Fall, man ist sich da sehr uneinig. Deswegen ist es super, dass wir heute nicht alleine über dieses Thema sprechen müssen, sondern einen Experten dabei haben. Wir sprechen jetzt mit Professor Dr. Dr. Maximilian Pichel. Er ist Professor für Recht der sozialen Arbeit mit Schwerpunkt Demokratie, Partizipation und Rechtsstaatlichkeit an der Frankfurt University of Applied Sciences. Er betreibt gemeinsam mit Frag den Staat das Forschungsprojekt Rechtskämpfe um Informationsfreiheit. Hallo, Herr Professor Pichel, schön, dass Sie mit dabei sind.
9: Gerne.
8: Herr Pichel, nochmal von vorne zur Einordnung. Was ist das Informationsfreiheitsgesetz denn genau und was hat es für eine Bedeutung?
9: Das Informationsfreiheitsgesetz ermöglicht Bürgerinnen voraussetzungslos bei Behörden amtliche Informationen zu erfragen. Und das müssen jetzt nicht nur Informationen sein, die die Bürgerinnen jetzt unmittelbar selbst betreffen. Das können auch Informationen sein zum Regierungshandeln, zu behördlichen Entscheidungen, um auch diese Entscheidungen besser nachvollziehen zu können. Und dieses IFG wurde 2006 geschaffen, ist also mittlerweile 20 Jahre alt. Und das war damals auch eine Besonderheit, weil in aller Regel werden Gesetze ja mittlerweile von der Bundesregierung, von Ministerien vorgeschlagen und dann in den parlamentarischen Prozess gegeben. Und als das IFG damals geschaffen wurde, das kam wirklich aus der Mitte des Parlaments heraus, war also ein Parlamentsgesetz, um dann eben die Möglichkeit zu schaffen, dass also auch die Bürgerinnen und Bürger und auch andere Personen die Möglichkeit haben, die Regierung und die Behörden auch zu kontrollieren. Und das hat sich in den letzten 20 Jahren zu einer durchaus wichtigen demokratischen Ressource der Regierungs- und Behördenkontrolle entwickelt.
10: Alles klar. Sie haben jetzt angesprochen, es kam aus der Mitte des Bundestags. Wir haben also einen direkten Bezug zur Demokratie. Was würden Sie denn sagen, warum ist dieses IFG so wichtig für unsere Demokratie?
9: Das IFG ist deswegen wichtig, weil wir haben es mit einem asymmetrischen Machtungleichgewicht zu tun, was die Informationen anbelangt zwischen den Bürgerinnen und auf der einen Seite und den Behörden und der Verwaltung auf der anderen Seite. Das ist ein Problem, was in der Soziologie, in der Politikwissenschaft, in der Rechtswissenschaft eigentlich schon seit Jahrhunderten gewälzt wird. Schon der berühmte Soziologe Max Weber hatte gesagt, dass die Behörden immer die Möglichkeit haben, durch ihr Fach- und Dienstwissen einen massiven Informationsvorsprung zu haben, den nicht einmal Abgeordnete restlos einholen können. Und das verschafft Behörden und Regierungen in unserem System auch so eine große Macht, ja, weil sie eben auch Wissen und Informationen kontrollieren können. Und deswegen hat sich in unserer parlamentarischen Demokratie sukzessive ganz viele Mittel entwickelt, um auch an Informationen heranzukommen. Es gibt den Anspruch der Presse, ja, dass Regierungsmitglieder ihnen auch antworten müssen, wenn sie Anfragen stellen. Es gibt Informationsrechte der Abgeordneten im Parlament und dann eben seit 20 Jahren das IFG, was es eben auch Bürgerinnen, Nichtregierungsorganisationen, aber eben auch Journalistinnen ermöglicht, an dieses Wissen heranzukommen. Und dieses Wissen ist deswegen so wichtig, weil es auch die Nachvollziehbarkeit von behördlichen Entscheidungen transparent macht und man dann eben auch die Möglichkeit hat, Informationen zu haben, die auch für eine demokratische Auseinandersetzung ja relevant sind. Man will ja eigentlich wissen, über was streite ich hier eigentlich und wer hat eigentlich welche Verantwortung für eine bestimmte Entscheidung auf welche Art und Weise auch zu tragen.
8: Jetzt gibt es ja

0: Ein Jahr später, in dem Koalitionsausschusspapier von Anfang Juli, stand dann unter der Überschrift Bürokratieabbau auf einmal ganz viele Änderungen am Informationsfreiheitsgesetz, die man so vielleicht gar nicht hat kommen sehen. Geplant ist beispielsweise, die Auskunftsrechte nach dem IFG auf natürliche Personen zu fokussieren. Und das hieße dann, dass beispielsweise Medienhäuser selber nicht mehr solche Informationsfreiheitsanfragen stellen können. Dass auch NGOs, ja, wie Greenpeace, Amnesty International oder die für das IFG sehr wichtige Transparenzplattform Frag den Staat auch eigentlich keine Anfragen mehr stellen können. Und dann sollen diese natürlichen Personen auch nur dann Informationen erfragen dürfen, wenn sie ein sogenanntes berechtigtes Interesse haben. Und was das genau bedeutet, das ist dann ein sehr unbestimmter Rechtsbegriff. Das ist dann erstmal etwas unklar. Und das kann auch sein, dass die Behörden das in der Praxis auch restriktiv auslegen. Das kennen wir schon ein bisschen aus Bayern. Da gibt es auch so ein berechtigtes Interesse. Und da sehen wir auch schon restriktive, ja, Behördentendenzen auf Landesebene, wo man eben diese Information auch oft, ja, unter den Deckel hält. Und das bedeutet aber, wir bekommen durch diese Änderung eine zentrale Trendwende im Informationsfreiheitsrecht, denn die Darlegungslast verändert sich. Aktuell ist der Staat rechenschaftspflichtig. Der muss sagen, warum er eine bestimmte Information nicht freigibt. Der muss das begründen. Mit dieser Änderung wären auf einmal die Bürgerinnen darlegungslastpflichtig. Die müssten also genau begründen, warum sie eine bestimmte Information haben wollen. Und das bedeutet, da dreht man eigentlich, ja, sozusagen dieses Instrument um und entledigt den Staat auch gewissermaßen seiner Rechenschaftspflicht. Das ist ein, ja, zentrales Element, was da angestrebt wird. Es gibt aber noch weitere, über die wir sprechen können.
1: Wir haben ja jetzt schon gesehen, dass diese Änderungen auf jeden Fall die journalistische Arbeit deutlich erschweren können. Gerade weil es jetzt da ganz schön viel Kritik gibt. Sie haben gerade Frag den Staat angesprochen, die sich stark gegen diese Änderungen wehren. Es gibt in der Zivilgesellschaft bei Journalisten ganz viel Kritik an diesem Gesetz. Was denken Sie, wie realistisch ist es denn, dass dieses Gesetz, so wie es jetzt geplant wird, tatsächlich auch geändert wird?
0: Genau, also ich war tatsächlich auch überrascht davon, welchen öffentlichen Gegenwind es zu diesen Änderungen gab, weil in diesem Papier des Koalitionsausschusses sind ja ganz viele, ja, auch Verschärfungen drin, auch im Sozialstaatsbereich beispielsweise. Aber insbesondere diese Regelung zum IFG hat auch nochmal eine sehr große Öffentlichkeit erreicht. Und das zeigt, glaube ich, auch, wie wichtig viele Akteure dieses IFG in der Praxis wahrnehmen. Das waren eben NGOs, das waren eben auch viele Journalistenverbände wie das Netzwerk Recherche, die sagen, das ist für ihre Arbeit unglaublich wichtig. Weil man muss sich klar machen, der übliche Presseauskunftsanspruch, der führt nicht dazu, dass man Einblick in Akten bekommt. Und das ist das Zentrale beim Informationsfreiheitsgesetz. Man bekommt Originalakten, originalamtliche Informationen zur Verfügung gestellt, um in denen zu recherchieren und behördliche Entscheidungen nachvollziehen zu können. Und das geht mit dem normalen Presseauskunftsanspruch nicht. Und deswegen gab es da auch sehr viel Kritik und Empörung von Seiten von Journalistinnen. Es gab jetzt auch schon in der SPD sehr viele kritische Stimmen, die gesagt haben, mit der SPD-Bundestagsfraktion ist das nicht zu machen, diese weitreichenden Änderungen. Und jetzt muss man schauen, wie wird sich dieser öffentliche Druck, der da jetzt entstanden ist, mit auch Petitionen, mit über 600.000 Menschen, die sich gegen diese Verschärfungen richten, wie überträgt er sich jetzt in die Verhandlungen, in den parlamentarischen Prozess und wenn eben das zuständige Ministerium da einen Vorschlag erarbeitet? Und ich denke schon, dass es da eine Möglichkeit gibt, dass dieser zivilgesellschaftliche Protest auch dazu führen kann, dass diese Änderungen vom Tisch genommen werden. Es kann aber auch sein, dass einzelne Verschärfungen dann doch durchgesetzt werden und man mit so einem Kuhhandel im Endeffekt rausgeht und das IFG dann trotzdem am Ende abgeschwächt wird.
2: Jetzt haben wir einerseits die politische Ebene, die Sie auch hier schon mit in die Betrachtung einbezogen haben. Es stellen sich aber auch die Frage, wie das Ganze rechtlich aussieht. Artikel 5 unseres Grundgesetzes garantiert ja auch die Informationsfreiheit. Uns hat ein Pressesprecher der Bundesregierung, die wir auch angefragt hatten, gesagt, dass, Zitat, der verfassungsrechtlich garantierte Auskunftsanspruch der Presse selbstverständlich unberührt bleibt. Was denken Sie dazu? Ist die Änderung verfassungsrechtlich problematisch?
0: Also wir haben auf jeden Fall in diesen Änderungen verfassungsrechtlich relevante Aspekte, die auch sehr schwierig sein werden. Ich möchte einen Aspekt da mal betonen. Die Koalition

0: Kommission, die überlegt beispielsweise diesen Auskunftsanspruch auf europäische Unionsbürgerinnen und Deutsche zu beschränken. Und dann sollen eben Drittstaatlerinnen ausgeschlossen werden. Also Menschen, die hier leben, die hier Aufenthaltsrechte haben, die hier arbeiten, die auch von Behördenentscheidungen betroffen sind. Und das erscheint mir nicht vereinbar mit Artikel 3 Absatz 1 Grundgesetz, also der Gleichheit der Menschen vor dem Gesetz. Denn ich kann aus diesem Papier bisher nicht rauslesen, welche Begründungen es dafür geben soll, diese Gruppe von Personen einfach mal von der Informationsfreiheit auszuschließen. Das scheint mir sachlich nicht gerechtfertigt zu sein und deswegen auch willkürlich und damit auch verfassungsrechtlich nicht haltbar.
1: Ja, das IFG, das hat ja auch einige politische Skandale ans Licht gebracht, die wir sonst vielleicht gar nicht oder zumindest nicht in der Ausführlichkeit mitbekommen hätten. Da wären beispielsweise die Maskendeals von Jens Spahn, die Maut von Andreas Scheuer oder auch die Korruptionsvorwürfe gegen Philipp Amthor. Jetzt ist es so, und der Gedanke liegt ja auch nahe, viele unterstellen der Regierung, insbesondere dem Innenministerium, dass die Änderungen ein gezielter Angriff auf die Informations- und Pressefreiheit seien und dass der Bürokratieabbau, den die Regierung ja in den Vordergrund stellt, gar nicht so sehr im Vordergrund steht, sondern eher das Interesse daran, unbeobachtet und ungestört handeln zu können und mögliche Skandale geheim zu halten. Was heißt das denn, dass es viele Menschen glauben, für das Vertrauen der Gesellschaft in Staat und staatliche Institutionen?
0: Ja, genau. Ich möchte das vielleicht mal einordnen in so eine größere Entwicklung, die man an diesem ganzen Papier auch sehen kann.
2: 8.50 Uhr, RBB 24 Inforadio mit einer Falschfahrermeldung. Achtung, Autofahrer auf der A24, Berlin Richtung Hamburg. Zwischen Mainburg und Putlitz kommt Ihnen ein Falschfahrer entgegen. Bitte fahren Sie äußerst rechts und überholen Sie nicht. A24, Berlin Richtung Hamburg, zwischen Mainburg und Putlitz ein Falschfahrer.
0: Ich möchte das vielleicht mal einordnen in so eine größere Entwicklung, die man an diesem ganzen Papier auch sehen kann. Also es gab ja auch so Änderungen, dass gesagt wird, die Krankschreibung muss ab dem ersten Tag erfolgen. Da spricht ja auch ein staatliches Misstrauen gegenüber den Bürgerinnen und Bürgern heraus. Und was wir schon so ein bisschen sehen können, ist, dass man so Ansätze hat von einem autoritären Staatsumbau. Und das bedeutet, dass man Handlungsmöglichkeiten der Zivilgesellschaft und der Bürgerinnen begrenzt. Es werden ja beispielsweise auch Klagerechte von Umweltverbänden eingeschränkt. Es werden bestimmte Klagemöglichkeiten eingeschränkt im Asylbereich, im sozialrechtlichen Bereich. Und das führt insgesamt dazu, dass man möchte, dass staatliche Behörden unbeeinflusster von den Bürgerinnen und Bürgern ihre politischen Agenden durchsetzen können. Und diese Angriffe auf das IFG fallen, glaube ich, in so eine größere Entwicklung hinein. Und da darf man aber eben auch genau nicht unterschätzen, was Sie gesagt haben. Es gibt natürlich auch eine große Relevanz, dass Menschen behördliche Entscheidungen nachvollziehen wollen und dass man nicht den Eindruck hat, die Mächtigen wollen irgendwie vertuschen, was sie tun. Also bei diesen IFG-Anfragen ging es ja auch oft um Korruptionsfälle, die ans Tageslicht befördert wurden. Und das ist natürlich auch für die Demokratie fatal, wenn jetzt staatliche Behörden hier den Eindruck eben erwecken durch diese Angriffe auf das IFG, dass man hier eben ganz viel nicht an die Öffentlichkeit bringen möchte. Und das erschüttert dann auch Vertrauen in staatliche Institutionen genau zu einem Zeitpunkt, wo wir es ja in den sozialen Medien, in der Öffentlichkeit massiv zu tun haben mit Fake News, mit polarisierten Positionen, mit einer Verzerrung von Informationen. Die Informationsfreiheit hat eine eminent wichtige demokratische Funktion. Denn auf der einen Seite ist sie sehr zentral für die demokratische Rechenschaftspflicht. Die verantwortlichen Ministerinnen und Minister im Staat müssen auch wissen, dass ihr Handeln kontrolliert wird, dass sie nicht einfach alles machen können, dass sie nicht fernab von Recht und Gesetz handeln dürfen. Das ist ganz zentral. Und die andere demokratische Funktion der Informationsfreiheit ist, dass Falschbehauptungen, Fake News, Informationsverzerrungen entgegengewirkt wird. Und das trägt natürlich auch dazu bei, dass demokratische Diskussionen überhaupt möglich werden. Und von daher kann man diese Informationsfreiheit als wichtige demokratische Ressource meines Erachtens nicht einfach so unter Bürokratieabbau subsumieren, weil es eben auch nicht dazu führt, dass für die Bürgerinnen und Bürger da wirklich ein Mehrwert entsteht, wie das der Koalitionsvertrag eigentlich mal versprochen hatte.
3: Jetzt hätte ich zum Schluss noch mal von Ihnen gerne zusammengefasst, wenn diese Änderungen des IFG jetzt so kommen, was hat das für Auswirkungen? Kann die Regierung jetzt einfach alles geheim halten? Wird es vielleicht mehr Paywalls und höhere Kosten bei den Medien geben, um die höheren Kosten der Informationsbeschaffung wieder reinzuholen?
0: Wir haben schon in den letzten Jahren eine eher restriktivere Tendenz in der Informationsfreiheit gehabt. Behörden haben jetzt schon angefangen, unter dem Vorzeichen geopolitischer Konflikte und Angriffe auf kritische Infrastruktur Informationen vorzuenthalten, Informationen als Verschlusssachen einzustufen. Und da gibt es viele Auseinandersetzungen vor den Gerichten, um diese Informationen wieder herauszugewinnen. Und von daher haben wir sowieso schon eine etwas restriktivere Tendenz, und auf der Landesebene wurden Informationsfreiheitsgesetze jetzt gerade auch schon abgeschwächt, wie in Berlin. Und da zeigt sich auch schon, dass Informationen viel, viel restriktiver behandelt werden und kaum noch herausgegeben werden. Wenn diese Ideen des Koalitionsausschusses jetzt Realität werden, wird das Informationsfreiheitsgesetz de facto abgeschafft. Denn es steht dann nur noch auf dem Papier, aber wird keine Wirksamkeit mehr entfalten. Wir werden dann, wie das die Bundesdatenschutz- und Informationsfreiheitsbeauftragte Specht-Riemenschneider gesagt hat, eine Zwei-Klassen-Informationsfreiheit haben. Denn da werden auch neue Gebühren eingezogen. Das heißt, nur noch die, die es sich leisten können, werden Informationsfreiheitsanfragen stellen. Und die, die nicht mehr als 500 Euro ausgeben wollen, im schlimmsten Falle, die werden darauf verzichten. Wir werden nicht mehr zivilgesellschaftliche Akteure haben, die diese Informationsfreiheit nutzen können. Und die auch wichtig sind, weil einzelne Bürgerinnen und Bürger gar nicht die Möglichkeit haben, im Alltag so lange dran zu bleiben an solchen aufwendigen Verfahren. Da braucht es auch zivilgesellschaftliche Akteure, die das tun können, oder eine Presse, die das tun kann. Und von daher laufen wir hier wirklich Gefahr, im 20. Jahr des Bestehens des IFG es im Endeffekt totlaufen zu lassen.
1: Ja, Sie haben jetzt angesprochen, eine letzte Frage noch, dass die Informationsfreiheit elementar wichtig ist für den demokratischen Diskurs und dass im Endeffekt die Menschen nicht darauf verzichten können, Informationen zu bekommen. Jetzt ist es so, wir haben vor der Sendung einen O-Ton bekommen von Arne Semsrott, und der hat uns Folgendes gesagt.
4: Sollte Frag den Staaten nicht mehr wie bisher IFG-Anfragen vermitteln können, dann müssen wir umsteigen. Dann wird es garantiert mehr Leaks geben. Das heißt, wenn reguläre Wege fehlen, dass Informationen an die Öffentlichkeit kommen, dann müssen eben irreguläre Wege gestärkt werden.
1: Ja, man kann das jetzt als Blick in die Glaskugel interpretieren oder direkt als Drohung. Jetzt wäre die Frage, was glauben Sie, wie realistisch ist es denn, dass es jetzt massenweise Leaks geben wird, die natürlich auch keine Kontrolle, keine Ausnahmetatbestände wie das aktuelle IFG haben? Und was würde das im Endeffekt für die Demokratie und für die Sicherheit des Staates bedeuten?
0: Also in staatlichen Konstellationen, wo es wenige Informationsfreiheitsrechte gibt, kommt es ja immer wieder auch zu solchen Leaks. Und wir haben auch jetzt schon natürlich Leaks aus Behörden, um Informationen ans Licht der Öffentlichkeit zu bringen. Also das ist jetzt vielleicht auch nicht was ganz Neues, aber es kann natürlich sein, wir haben jetzt mit dem Informationsfreiheitsgesetz im Endeffekt ein reguliertes Verfahren, in dem zivilgesellschaftliche Akteure, Bürgerinnen und der Staat miteinander in Kommunikation treten und versuchen, die über diese Preisgabe von Informationen zu verhandeln. Und das ist ein Verfahren, in dem eben unterschiedliche Interessen austariert werden. Und das ist schon mal ein Mehrwert für sich. Und deswegen ist es, glaube ich, wirklich auch ein Problem für demokratische Verfahrensweisen, wenn dann so eine Verhandlungsarena im Endeffekt geschlossen wird.
3: Vielen Dank, Professor Dr. Dr. Maximilian Pichel. Mit ihm haben wir gesprochen zu den geplanten Änderungen des Informationsfreiheitsgesetzes. Ja, Mensch, Philipp, jetzt nach diesen Ausführungen von Professor Pichel, was denkst du, werden diese Neuerungen, Änderungen des Informationsfreiheitsgesetzes kommen?
1: Also ich glaube, dass sich an den Änderungen auf jeden Fall nochmal was ändern wird. Also die Regierung bekommt ja auch die Unzufriedenheit aus der Bevölkerung darüber mit. Und wir haben jetzt auch von Professor Dr. Dr. Pichel gehört, dass dieser große Widerstand nicht von allen so erwartet wurde, wie er jetzt kam. Und da wird die Regierung vielleicht nochmal ein bisschen am Gesetzentwurf feilen. Und besonders muss das Gesetz ja auch durch die Regierungsfraktionen, wir hören ja besonders aus der SPD, dass da jetzt nicht alle so die größten Fans von diesen Änderungen sind.
3: Ja, für sowas ist die Demokratie gut, ne? Ein bisschen Aufstand hilft vielleicht.
1: Auf jeden Fall.
3: Um sowas zu verhindern. So, ich danke dir auf jeden Fall, dass du dieses Thema hier mitgebracht hast für uns, für den Podcast, und aufgearbeitet hast. Ich darf dich an dieser Stelle noch fragen, hast du denn noch auch einen schönen Tipp für einen anderen guten Podcast, wenn man noch weiterhören möchte?
1: Ja, den habe ich. 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
3: So, wunderbar. Danke dir, Philipp. An dieser Stelle sagen wir Bye-bye. Und bevor wir das sagen, noch der kurze Hinweis. Ihr dürft natürlich jederzeit eure Kritik oder vielleicht auch Lob, freuen wir uns auch drüber, oder Themenvorschläge an uns schicken. Die E-Mail-Adresse kennt ihr vielleicht zwischenzeitlich schon, justizreporterinnen@swr.de. Wir freuen uns drauf und darüber und sagen an dieser Stelle ciao.
1: Tschüss.
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2: Noch einmal Achtung, Autofahrer, auf der A24 Berlin Richtung Hamburg ein Falschfahrer. Zwischen Mainburg und Putlitz kommt Ihnen ein Falschfahrer entgegen. Bitte fahren Sie äußerst rechts und überholen Sie nicht. A24 Berlin Richtung Hamburg, zwischen Mainburg und Putlitz ein Falschfahrer. Stadtverkehr Berlin A100 Stadtring Richtung Wedding zwischen Hohenzollerndamm und Tunnel Rathenauplatz ist wegen Bauarbeiten bis morgen früh die rechte Spur gesperrt. Siemensstadt, der Saatwinkler Damm, ist zwischen Elsa-Neumann und Heinrich-Herz-Straße nach Rohrbruch in beiden Richtungen gesperrt. Steglitz, Schmargendorf, Dahlem und Friedenau. Wegen des Halbmarathons kommt es bis 16 Uhr zu Behinderungen. Betroffen sind Pacelli-Allee, Rheinbaben-Allee, Mecklenburgische Straße, Wiesbadener Straße und Südwestkorso.
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2: Um 9 Uhr mit Jonas Ziegler. Bundeskanzler Merz will die angekündigten Reformen jetzt schnell umsetzen. Es gehe darum, die Wirtschaft rasch und umfassend zu entlasten, sagte der CDU-Politiker der Bild am Sonntag. Tilman Büttenbender, RBB 24.
7: Er werde die Bundesregierung bei ihrer Klausur Mitte nächster Woche auf diese Aufgabe einschwören, sagte Merz. Man habe bei den Themen Rente, Steuern, Entbürokratisierung und Digitalisierung bereits gute Beschlüsse gefasst. Jetzt müssten diese so schnell wie möglich realisiert werden. Die Ministerinnen und Minister der Bundesregierung treffen sich am Dienstag und Mittwoch auf Schloss Neuhardenberg in Brandenburg.
2: Bundesaußenminister Wadephul setzt heute seinen Besuch in der Ukraine fort. Der CDU-Politiker hatte gestern in Kiew weitere Unterstützung zugesagt. Die Ukraine braucht nach eigenen Angaben mehr westliche Hilfe bei der Flugabwehr. Anlass von Wadephuls Reise ist der ukrainische Unabhängigkeitstag morgen. Vor 35 Jahren hatte das Land beschlossen, aus der damals noch existierenden Sowjetunion auszutreten. 2 Jahre nach dem terroristischen Anschlag auf das Stadtfest in Solingen wird heute der Opfer gedacht. Es sind unter anderem ein Gottesdienst und eine Dialogveranstaltung geplant. Dazu wird auch der nordrhein-westfälische Ministerpräsident Wüst erwartet. Bei dem Anschlag hatte ein islamistischer Attentäter mit einem Messer 3 Menschen getötet und 8 weitere verletzt. Der Mann wurde zu einer lebenslangen Haftstrafe mit Sicherungsverwahrung verurteilt. Nach dem Fund einer Frauenleiche in Berlin-Prenzlauer Berg wird jetzt wegen eines Tötungsdelikts ermittelt. Die Obduktion habe ergeben, dass die Frau durch Fremdeinwirkung ums Leben kam, sagte ein Sprecher der Staatsanwaltschaft dem RBB. Axel Hofmann, RBB 24.
8: Einzelheiten wollte er aus ermittlungstaktischen Gründen allerdings nicht nennen. Der Leichnam war in einem Gebüsch unweit des Zeiss Großplanetariums entdeckt worden. Zur Identität des Opfers äußerte sich die Staatsanwaltschaft zunächst nicht. Es soll sich aber um eine Frau mittleren Alters handeln.
2: Das Autobahndreieck Funkturm in Berlin ist zum größten Teil gesperrt. Grund ist der Neubau der Autobahnbrücke über die östliche Hallenseestraße. Bis voraussichtlich 22 Uhr bleibt sie ab Rathenauplatz Richtung Messedamm dicht. Von der AWUS kann man außerdem nicht mehr auf die A100 Richtung Wedding fahren. Betroffen ist auch die S-Bahn. Zwischen Westend und Hallensee fahren Ersatzbusse. Soweit die Nachrichten. 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Das Wetter. Heute ein Wechsel von Sonne und dichten Wolken, vor allem in der Nordhälfte einzelne Schauer, maximal 19 bis 21 Grad. Zurzeit in Berlin-Marzahn 14 und in Potsdam 13 Grad. Frischer Wind aus West. Morgen ähnliches Wetter, aber meist trocken bei 21 bis 23 Grad. Die Zeit? Es ist 9.03 Uhr.
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9: Sie im Studio, Stefan Oschardt, guten Morgen. Autofahrer in Berlin, aufgepasst, seit gestern Abend gibt es eine Sperrung am Autobahndreieck Funkturm. Grund dafür sind Bauarbeiten. Die Sperrung dauert mindestens bis zum Abend. Axel Hofmann, RBB 24, hat die Einzelheiten.
8: Bis voraussichtlich Sonntagabend, 22 Uhr, bleibt die Halenseestraße ab dem Rathenauplatz in Richtung Messedamm gesperrt. Von der Avus kann man außerdem nicht mehr auf die A100 Richtung Wedding fahren. Für Lkw entfällt auch die Möglichkeit, von der A100 aus Süden kommend auf die Autobahn Richtung Hamburg zu kommen. Nach Angaben der Projektgesellschaft Deges ist die Sperrung für den Aufbau eines Traggerüsts erforderlich. Dieses gilt wiederum als Voraussetzung für den Neubau der Autobahnbrücke über die östliche Halenseestraße.
9: Informationen von Axel Hofmann. Bundesaußenminister Wadephul, CDU, ist derzeit in der Ukraine und hat dem Land weitere 50 Millionen Euro an Unterstützung zugesagt. Beide Seiten arbeiten bei Rüstungsprojekten zusammen. Achillesferse der Ukraine ist, dass ihr die Luftverteidigungssysteme ausgehen. Die Städte sind weitgehend schutzlos gegenüber ballistischen Raketen aus Russland. Wadephul will deshalb helfen, zusätzliche Patriot-Raketen von den Verbündeten zu besorgen. Wadephul warf Russland einen, Zitat, wahllosen Mord an Zivilisten in der Ukraine vor. Aus Kiew der Bericht von Korrespondent Steffen Wurzel.
10: It's not a kamikaze drone. In case of unsuccessful mission, you can easily bring it back.
11: Okay. And the production rate is.
12: Johann Wadephul steht im Foyer des ukrainischen Außenministeriums in Kiew, gemeinsam mit seinem ukrainischen Kollegen Andrei Sibir.
11: Okay.
12: Der Bundesaußenminister und sein Amtskollege lassen sich die neuesten ukrainischen Waffen zeigen, die das Land einsetzt im Abwehrkampf gegen das russische Militär. Eine Abfangdrohne mit Propellern etwa. Sie sieht aus wie eine überdimensionierte Hobbydrohne. Besonders stolz sind die Ukrainer auf ein mattschwarzes, zigarrenförmiges Geschoss mit Jetantrieb vom Typ Flamingo, ein von der Ukraine selbst entwickelter Marschflugkörper. Der CDU-Politiker Wadephul macht deutlich, im vierten Jahr des Krieges ist die Ukraine von einem überwiegenden Importeur von Waffen zu einem echten Innovationstreiber im Rüstungsbereich geworden.
13: Bereits jetzt profitieren wir auf vielen Wegen von der Zusammenarbeit. Wir entwickeln gemeinsame Drohnensysteme und ballistische Raketenabwehr. Dies zeigt sich auch sehr deutlich in der wachsenden Zahl deutsch-ukrainischer Gemeinschaftsunternehmen in der Sicherheit- und Verteidigungsindustrie.
12: Ein entscheidendes Problem kann das von Russland überfallene Land weiterhin nicht lösen, trotz der zunehmenden deutsch-ukrainischen Rüstungszusammenarbeit. Es fehlt an Munition für das US-Raketenabwehrsystem Patriot. Nur das kann die extrem schnell anfliegenden russischen ballistischen Raketen abfangen, die seit Monaten viele zivile Todesopfer in der Ukraine fordern. Wadephul versucht, Staaten, die immer noch über entsprechende Abfangraketen verfügen, zur Weitergabe dieser Munition zu überreden. Spanien, Griechenland, Japan und Südkorea werden immer wieder genannt.
13: Diese Gespräche werde ich nächste Woche fortsetzen und dafür sind die Eindrücke dieser Reise auch nochmal von großer Bedeutung. Denn die Dringlichkeit, die Ukraine mit weiteren Luftverteidigungssystemen zu unterstützen, wird hier noch einmal deutlich.
12: Es ist nicht nur das amerikanische Luftverteidigungssystem Patriot, auf das die Ukraine dringend angewiesen ist. Auch amerikanische Diplomatie würde dem Land im vierten Jahr des russischen Angriffskriegs helfen. Seit Wochen wird darüber spekuliert, ob US-Präsident Donald Trump seine Sondergesandten Jared Kushner und Steve Witkoff demnächst nach Kiew schicken könnte, um endlich wieder Bewegung in einen Friedensprozess zu bringen. Viele Beobachter zweifeln allerdings daran. Sie verweisen etwa darauf, dass sich die US-Regierung zunächst mit dem Iran-Konflikt befassen muss. Außerdem wird in gut zwei Monaten in den USA gewählt. Zusätzlichen außenpolitischen Stress kann Präsident Trump nicht gebrauchen. Der ukrainische Außenminister Andrei Sibir und Johann Wadephul geben sich dennoch optimistisch, die Amerikaner irgendwie im Boot halten zu können. Präsident Zelensky hat darüber mit Präsident Trump beim letzten Treffen der beiden in Washington gesprochen. Wir, die Ukraine, haben kreative Ideen, um diesen Friedensprozess maximal zu intensivieren. Und wir erwarten ein amerikanisches Verhandlungsteam hier. Diesen Optimismus zur künftigen Rolle der USA in der Ukraine teilen jedoch, gelinde gesagt, nicht alle. Die russische Führung ließ die Ukraine auch gestern erneut beschießen. Auch die Hauptstadt Kiew wurde angegriffen.
14: Während meiner Rede heute Morgen bei dem Veteranentag hat es einen ballistischen Raketenangriff gegeben. Und es hat zwei Todesopfer gegeben, eines davon ein Kind. Wir sind hier in einem Kriegsgebiet. Dieser Krieg findet statt.
12: Der Bundesaußenminister ist auch heute in der Ukraine unterwegs. Über das Programm teilte das Auswärtige Amt bisher nichts mit.
9: Aus Kiew berichtete Steffen Wurzel. 4 Wochen lang hat der Kanzler Urlaub gemacht. Nun kam er ins Waldbrandgebiet in der Eifel, um sich bei Brandlöschern und Helfern zu bedanken. Der Brand gilt als größter in der Geschichte von Nordrhein-Westfalen. Der Besuch in Hürtgenwald sorgte aber für gemischte Gefühle. Reporter Thomas Wenkert.
15: Es war kein einfacher erster öffentlicher Auftritt für Bundeskanzler Merz nach seinem Urlaub. Begrüßt wurde der Kanzler in Hürtgenwald mit Pfiffen und Buhrufen.
16: Und ehrlich gesagt, ich lasse mich von denen, die rumschreien, nicht beeindrucken. Ich spreche mit denen, die nicht schreien, sondern ich spreche mit denen, die arbeiten. Ich spreche mit denen, die helfen. Ich spreche mit denen, die im Sinne unseres Gemeinwesens tätig sind. Ohne die zahlreichen Menschen, die Millionen Menschen in Deutschland, die in den ehrenamtlichen Tätigkeiten unterwegs sind, könnten wir unser Gemeinwesen nicht aufrechterhalten.
15: Merz bedankte sich bei den vielen Helfern, die dafür gesorgt haben, dass das Feuer im Hürtgenwald, der größte Waldbrand in der Geschichte von Nordrhein-Westfalen, nach einer Woche gelöscht war. 300 Hektar Fläche wurden zerstört, 2000 Bewohner aus dem Ortsteil Gai mussten evakuiert werden. Der Kanzler betonte auch, dass er in ständigem Kontakt mit den Verantwortlichen vor Ort gestanden habe. Dennoch kritisierten heute einige Betroffene den späten Besuch des Kanzlers.
17: Brand ist gelöscht, alle Helfer, denen man jetzt danken sollte, sind weg. Die Arbeit ist getan und der Herr Merz war 4 Wochen im Urlaub und kommt jetzt erst hierher.
18: Ich sehe den Besuch kritisch. Ich finde das schwierig, jetzt im Nachhinein zu kommen und Danke zu sagen und eigentlich nicht da gewesen zu sein, als wirklich gebrannt hat, wortwörtlich.
15: Ganz anders sieht das Paul Bolz, Ortsvorsteher von Gai und selbst Feuerwehrmann.
19: Und ich bin auch froh, dass er jetzt erst kommt. Und ich denke, der Kanzler wird sich aber was gedacht haben. Wir sind jetzt in der Phase, wo wir alle, sag ich mal, keinen Aktionismus mehr haben, aber so langsam zur Ruhe kommen. Und denke ich, dann ist genau der richtige Zeitpunkt, als Kanzler zu kommen, um mal zu hören. Und er möchte ja Danke sagen. Und Danke sagen kann man dann, wenn man auch Ruhe dafür hat. Und nicht, wenn man im Aktionismus hier Schläuche rollt und im Einsatz ist. Denke ich, das käme auch ganz falsch an.
15: Auf Bundesebene wird der Einsatz im Hürtgenwald jetzt ausgewertet. So sei nicht alles gut gelaufen. Defizite habe es bei den Kommunikationswegen gegeben, führte der Kanzler aus. Und mahnte zugleich, den Klimawandel nicht zu leugnen. Das habe der Brand im Hürtgenwald deutlich gezeigt.
9: Der Bericht von Thomas Wenkert.
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9: Jetzt geht es auf eine Reise zurück in die Zeit, als man Filme noch nicht streamen konnte, sondern in Videotheken auslieh. Blockbuster war einst die größte Videothekenkette der Welt. Anfang der Nullerjahre hatte Blockbuster noch über 9000 Filialen, einige davon auch in Deutschland. Mittlerweile sind alle verschwunden, bis auf eine in dem Städtchen Bend in Oregon im Südwesten der USA. Dort war unsere USA-Korrespondentin Martina Butler.
20: Eine langgezogene Ladenfront mit dem typischen blau-gelben Schild im Oldschool-Ticket-Format. Der letzte Blockbuster der Welt in Bend, Oregon. Katie ist aus Kanada zu Besuch und hat den Videoverleih angesteuert.
21: I thought that it was kind of cool and nostalgic to come and see how we grew up. Or show my kids how we grew up, I guess.
20: Sie wollte ihren Kindern zeigen, wie das so war, als sie groß geworden ist. In Zeiten, als noch Videokassetten und DVD die neuesten Filme ins Wohnzimmer gebracht haben. Nostalgietrip. E.T., Yoda, Indiana Jones, Filmaufsteller, Figuren und Klamotten stehen in diesem letzten Blockbuster, erzählt Sandy Harding, die den Laden seit Jahren managt.
22: It's great. We have a VHS wall, we have, you know, Back to the Future wall, we have all kinds of fun stuff.
20: Hoverboard und Marty McFly Outfit in der Back to the Future Ecke und daneben eine Wand voller VHS-Kassetten. Nur, dass man die nicht mehr ausleihen kann, aber bei Blockbuster machen sie immer noch das, was Blockbuster ausmacht.
22: We still have movies, we still rent every single day, we get new releases every Tuesday.
20: Sie verleihen Filme auf DVD. Jeden Dienstag gibt's neue, zuletzt zum Beispiel der zweite Teil von Der Teufel trägt Prada. Nur die DVDs kommen eben nicht mehr von Produktionsfirmen.
22: We get all the new titles every week. And sadly,
0: wir kriegen jede Woche neue Filme, aber wir hängen von Walmart ab und davon, was die haben. Wir gehen Dienstagmorgens dahin und kaufen Filme für unsere Kunden.
20: Eine davon ist Tracy. Sie leiht mit ihrer Tochter für 99 Cent eine DVD aus.
0: Streaming-Dienste sind begrenzt. Der Film, den wir heute gucken wollen, den hat keiner der Streaming-Dienste, die wir abonniert haben. Und ich werde nicht noch ein Abo abschließen, um den Film zu bekommen.
22: Streaming Service to get it.
20: Ausgecheckt wird immer noch an IBM-Computern aus den 90ern. Blauer Bildschirm, gemütliches Tempo, schmunzelt Sandy.
22: We still have the IBM computers from
0: 1992. Wir arbeiten noch mit IBM-Computern von 1992. Wir müssen die Kreditkartennummern per Hand eingeben und jeden Tag kommen Kunden und sagen, wie, ich kann das nicht kontaktlos zahlen? Und dann sage ich, konntest du das 1992? Nein, also gibt's das auch jetzt nicht.
22: So you can't now either.
20: Im Lager hat Sandy alte IBM-Computer als Ersatzteillager. Sie will auf der Nostalgiewelle, solange es geht, weiter surfen. Seit 2019 sind sie der letzte Blockbuster und alle ehemaligen Filialen haben sie mit Sachen versorgt, die sie noch in ihrem Verleih hatten. Inzwischen sind sie in Bend ein Stopp bei Bustouren und Blockbuster-Merchandise ist ein mindestens genauso großes Geschäft wie der Verleih. Jedes Jahr muss die Lizenz des Ladens verlängert werden und die Zukunft, die ist ungewiss.
22: I don't know what the future holds. We're just going to keep doing what we're doing.
20: Sie machen weiter, solange es geht. Ein heimeliges, nostalgisches Gefühl als Geschäftsmodell.
9: Die letzte Filiale der Blockbuster Videothekenkette in Oregon, Martina Butler war dort.
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3: Mit Antonia Kurzhals, guten Morgen. Für Energie Cottbus ist der DFB-Pokal bereits nach der ersten Runde vorbei. Die Lausitzer verloren gestern zu Hause gegen Bundesligist Augsburg mit 0:2. Das Ergebnis klingt dabei deutlicher, als es das Spiel war, Andreas Friebe berichtet.
4: Viel hat nicht gefehlt und die Cottbusser hätten gegen den Bundesligisten zumindest die Verlängerung erreicht. Verdient wäre es gewesen, denn gerade in der ersten Halbzeit machten die Lausitzer ein richtig gutes Spiel. Augsburg stellte deshalb in der Halbzeitpause taktisch um und wurde in der zweiten Hälfte deutlich besser. Anton Kade traf in der 49. Minute zur Gästeführung.
23: Ich glaube, wir haben noch einige Sachen zu tun, die wir besser machen können. Die Atmosphäre hier ist Wahnsinn. Ich glaube, die werden auch extrem gepusht von den Fans. Haben sich auch einiges erspielt, aber am Ende haben wir gewonnen.
4: Und zwar mit 2:0, weil Christian Jakic in der Nachspielzeit mit dem zweiten Treffer alles klar machte. Cottbus zeigte im Vergleich zu den beiden ersten Spielen in der Liga deutlich mehr Einsatzbereitschaft. Tormöglichkeiten waren auch da. Aber leider fehlte es an Effizienz, auch bei Stürmer Justin Butler.
24: Ich denke, wir haben uns eigentlich ganz gut geschlagen gegen Augsburg, der ja so mehr oder weniger ein Favorit war in der ersten Runde. Ist ärgerlich. Wir hatten sehr, sehr gute Offensivakzente, die wir leider nicht für uns nutzen konnten. Und da hat das dann Augsburg in den 100%igen Torchancen mehr oder weniger mehr genutzt als wir.
4: Und deshalb steht Augsburg in der zweiten Runde des DFB-Pokals. Cottbus kann sich hingegen jetzt voll und ganz auf den Klassenerhalt in der zweiten Liga konzentrieren.
3: Anders als Cottbus hat Hertha BSC die erste Pokalrunde überstanden. Gegen den ersten FC Saarbrücken sind die Berliner mit 1:0 spät in Führung gegangen, kassierten dann aber in der Nachspielzeit noch den Ausgleich. Nach einer torlosen Verlängerung ging es ins Elfmeterschießen und dort behielt Hertha dann die Nerven, setzte sich dank souveräner Schützen und eines starken Marius Gersbeck im Tor am Ende mit 5:3 durch. Die nächsten DFB-Pokalentscheidungen fallen heute Nachmittag. Union Berlin ist zu Gast bei Eintracht Braunschweig und eine große Pokalsensation könnte es im Landkreis oder Spree geben. Fünftligist VfB Krischow empfängt Bundesligist Mainz 05. Anpfiff ist jeweils um 15.30 Uhr. Sie hören die Spiele in Ausschnitten hier im rbb24 Inforadio oder auch in voller Länge im Audiostream auf rbb24.de. Vom DFB-Pokal der Männer zur zweiten Fußball-Bundesliga der Frauen. Dort steht heute ein regionales Duell an. Hertha BSC hat das nächste Auswärtsspiel gegen Turbine Potsdam. Nach dem Aufstieg in der vergangenen Saison spielen die Berlinerinnen erstmals in der zweiten Liga. Heute um 14 Uhr ist Anpfiff gegen die mehrfachen deutschen Meisterinnen von Turbine. Die deutsche Basketball-Nationalmannschaft der Männer hat gestern den Supercup gewonnen. Das Turnier in Hamburg war die Vorbereitung auf die WM-Qualifikation. Irina Gneb berichtet.
25: Dennis Schröder hatte vor dem Supercup Ziele formuliert. Spiele gewinnen und 110% geben. Ersteres hat bekanntlich geklappt. Doch wie fällt die Prozentbilanz aus?
26: Von 80 Minuten wahrscheinlich
1: 35 Minuten.
25: Der Kapitän des Welt- und Europameisters selbstkritisch. Johannes Thiemann schlägt eine ähnliche Richtung ein.
2: Ich glaube, wir haben viele Gesichter gezeigt.
25: Da war zum einen das Gesicht aus der ersten Halbzeit im Halbfinale gegen Tschechien. Noch kein Rhythmus, in wichtigen Aktionen immer ein paar Sekunden zu spät. So Coach Alex Mumbro. Offen unzufrieden. Da war aber auch das Gesicht mit begeisterndem Offensivbasketball, weiß auch Thiemann.
2: Dass wir uns am Ende zusammenreißen können, das ist eine wichtige Qualität, die sich hier zeigt. Aber wir können natürlich schon ein bisschen weiter sein.
25: Und trotzdem, auch ohne lange Vorbereitung und ohne viele prominente Namen wie die NBA-Stars Moritz und Franz Wagner oder Isaiah Hartenstein, setzte sich das deutsche Team im Finale gegen Kroatien verdient durch. Weiter geht's für Schröder und Co. nun mit zwei WM-Qualifikationsspielen. Am Donnerstag in Köln gegen die Niederlande und dann in Danzig gegen Polen.
1: Köpfe freikriegen und dann von da aus wieder Attacke.
25: Der erste Titelgewinn beim Supercup nach 5 Jahren wird Rückenwind geben, weiß auch Coach Mumbro, der neben kritischen Worten auch viel Lob für sein Team hat, in Pep Guardiola-Manier.
5: The basketball team now is a top level.
25: Der deutsche Basketball sei auf einem top level.
3: Während die deutschen Basketballer die WM-Qualifikation noch vor sich haben, sind die deutschen Feldhockeyherren bereits mittendrin im Turnier. Bei der Weltmeisterschaft in Belgien und den Niederlanden geht es heute um den Einzug ins Halbfinale. Nach der 1:2-Niederlage gegen Spanien braucht das DHB-Team im letzten Zwischenrundenspiel unbedingt einen Sieg. Gegner ist Australien. Anpfiff ist um 17.30 Uhr. Die Feldhockey-Damen sind nach einer 1:3-Niederlage gegen Belgien gestern bereits aus dem Turnier ausgeschieden. Und das war der Sport mit Antonia Kurzhals.
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7: Guten Kaffee in gemütlicher Atmosphäre genießen, das kann man in Berlin an gefühlt jeder Ecke. Zumindest die besonders kiezigen Bezirke in der Innenstadt haben oft mehrere kleine Cafés, wo es guten, aber auch recht teuren Kaffee gibt. Genau da setzt die neue Konkurrenz an. An mehreren Stellen in Berlin sprießt die neue Kaffeekette Lab Coffee aus dem Boden oder seit neuestem auch Cotti Kaffee aus China. Das Ambiente ist spärlicher, der Kaffee aber sehr viel günstiger. Wie die den Kaffee so günstig anbieten können und was ein alteingesessener Kaffee-Experte dazu sagt, das hören Sie in der Reportage Kampf um die Kaffeekunden von rbb24-Reporterin Nela Richter. Die Reportage ist eine Wiederholung aus dem Frühjahr.
8: Ich stehe hier am Bahnhof Friedrichstraße bei Cotti Coffee, der neuesten Kaffeekette in Berlin. Hätte ich meine Handynummer registriert oder auf Social Media schon mal Werbung für diese Kette gemacht, dann hätte ich so richtig Rabatte bekommen. Habe ich alles nicht gemacht und habe jetzt bezahlt für einen Cappuccino 3,10 Euro. Und jetzt bin ich draußen und probiere den ersten Schluck. Wohltemperiert. Ich schmecke die Milch, ich schmecke den Kaffee. Für mich ist er so okay. Auch andere waren neugierig. Und einige von ihnen haben, im Gegensatz zu mir, die Rabatte ausprobiert.
10: Was hatten wir bestellt?
26: Ein Pandan-Mango-Kokos-Wrap.
27: Ich habe so einen Matcha-Mango-Kokos-Latte.
28: Den Americano, Grapefruit Americano.
29: Würden Sie für uns einen Schluck trinken?
28: Ja, gerne. Ja, lecker. Lecker.
27: Schmeckt richtig gut.
26: Und es ist jetzt neu, dachten wir auch so austesten, wie es schmeckt.
28: Ich war überraschend, nur 2 Euro für den Kaffee zu zahlen.
8: Drinnen im Laden viel Holzbraun. In braunen Sesseln quatschen Gruppen von Jugendlichen. Andere haben ihr Getränk vorab per App bestellt, holen nur ihre Papp- oder Plastikbecher ab und gehen. Bedient werden sie von 3 Mitarbeiterinnen. Eine von ihnen die Filialleiterin.
30: Elsa, ich heiße Elsa.
8: Elsa Ding hat im vergangenen Sommer ihren Masterabschluss gemacht und ist nun Chefin der ersten Berliner Filiale der chinesischen Kaffeekette Cotti Coffee. 20 Menschen arbeiten hier, sagt Elsa. 2 in Vollzeit und der Rest Studierende. Auch das Publikum sei eher jung.
30: Ja, ich glaube ja, weil wir haben Social Media Accounts und ist auch sehr beliebt online.
8: Nicht nur in Berlin, auch in Köln, Hamburg oder Düsseldorf ist Cotti Coffee seit kurzem. Die Kette ist ein Riese, laut Handelsblatt die Nummer 3 in der Welt. Sie hat nach Eigenaussage über 15.000 Filialen in 28 Ländern. Auch in Berlin soll sie offenbar schnell expandieren.
30: Also diese Filiale ist die erste und die andere ist am Potsdamer Platz. Und bis Ende nächsten Monats, ich glaube, weitere 2 Filiale wird offen. Und bis Ende dieses Jahr vielleicht 10 in Berlin.
0: Mehr Kaffeeangebote zum Mitnehmen in der Stadt. Aber wie ist es mit der Nachfrage?
11: Ich hole tatsächlich schon zweimal die Woche einen To-Go-Kaffee.
12: Was ist Ihnen wichtig?
11: Dass er auf jeden Fall gut schmeckt, dass er bezahlbar ist.
13: Dass er schnell zubereitet wird und billig.
14: Dass ich den Schaum auftrinken kann bis zum Ende.
15: Wenn es lecker schmeckt, dann ist es auch in Ordnung, mal mehr Geld auszugeben, finde ich.
11: Also das, was ich noch bezahle, sind 2,50.
14: Wenn es mir in dem Moment dann zu teuer ist, mache ich es einfach nicht. Dann gehe ich jetzt nicht woanders hin und gucke, ob es irgendwo noch günstiger geht.
0: Bedarf nach günstigem Kaffee gibt es also. Und in Italien, da bekommt man doch überall auch den leckeren und preiswerten Kaffee, auch in ganz kleinen Bars. Anruf in Rom beim ARD-Korrespondenten.
16: Pronto.
0: Hallo, hier ist Nela Richter vom Inforadio in Berlin.
16: Ja, hallo, Ivo Maruschek in Rom.
0: Wo erwische ich Sie?
16: Ich bin gerade unterwegs, kurz vor dem Vatikan. Und was ist denn die Frage?
0: Können Sie uns die aktuellen Espresso- oder Cappuccino-Preise in Rom referieren? Und der Kollege ist so nett, er geht live für uns ins nächste Café.
16: Da schauen wir doch einfach mal, weil wie in jedem italienischen Café hängt hier die Liste. Und da steht der Espresso mit normal 1,20. Jetzt kommt das, wo man in Deutschland neidisch wird. Der Cappuccino kostet 1,70. Also das sind die aktuellen Preise in Rom. Und wir sind hier eigentlich in der touristischen Gegend, nämlich direkt ums Eck vom Petersplatz. Aber das ist in Italien eine Riesendiskussion, dass diese 1-Euro-Grenze überschritten worden ist. Eigentlich so, ja, im letzten Jahr im Wesentlichen.
0: Mit italienischen Preisen im Kopf zurück nach Berlin. Denn von südeuropäischer Kaffeekultur und preiswertem Kaffee für viele inspiriert ist nach eigener Aussage auch er.
17: Ich bin Tonali Riola und ich bin Gründer von Lab Coffee.
0: Lab Coffee, 2023 gegründet, hat mittlerweile 18 Filialen allein in Berlin, bevorzugt in Szene-Kiezen.
17: Jeder, der gerne Kaffee trinkt, jeder, der gerne Matcha trinkt, ist bei uns willkommen. Natürlich ist ein Großteil unseres Publikums eher jünger, weil wir auf sozialen Medien auch sehr stark sind.
0: Tonali Ariola steht vor einer seiner leuchtend blauen Filialen im Prenzlauer Berg in der Oderberger Straße. Auch bei Lab gibt es Getränke wie Strawberry Cloud Matcha oder einen Extra Shot Kollagen. Der Espresso kostet 1,50, Cappuccino 2,50. Lab hat als Berliner Start-up angefangen, mit Risikokapitalgebern im Rücken. Und Lab ist nicht überall willkommen. Es ging bis zu Farbbeutelattacken auf mehrere Filialen. Der Vorwurf, Lab treibe die Gentrifizierung in Berlin voran.
17: Wir werden auch weiterhin Filialen in Berlin öffnen. Wir gehen aber auch nur dahin, wo uns Menschen auch haben wollen. Wo wir sehen, dass es Nachfrage für Lab Coffee gibt, für unsere Matcha-Kreation, für unseren Kaffee.
0: In diesem Jahr plant Lab 5 neue Filialen in Berlin. Kleine Läden mit wenig Sitzplätzen. Bislang klappe es, dass eine Filiale innerhalb von 6 Monaten profitabel sei, sagt der Lab-Gründer.
17: Wir brauchen eine bestimmte Frequenz in unseren Läden, damit sich die Fixkosten auch zahlen können, wie die Miete, die Gehälter von den Mitarbeitern. Und sobald diese Frequenz gegeben ist, können wir in der Adresse, in dem Café dann auch wirtschaftlich profitabel agieren.
0: Lab hat vor einiger Zeit eine Art Kaffeerechnung aufgemacht. Der Preis für einen Cappuccino setze sich bei ihnen so zusammen.
18: 48 Cent für Kaffee, 30 Cent für Milch, 68 Cent für Personal, 25 Cent für Miete, 8 Cent für Gebühren und 48 Cent für Steuern. Am Ende ein Gewinn von 25 Cent pro Tasse, 10%.
0: Ist diese Rechnung plausibel? Und warum sind andere Kaffeeanbieter teurer? Auf der Suche nach Antworten fahre ich nach Moabit, zur Berliner Kaffeerösterei. In einer großen ehemaligen Garage im Gewerbegebiet röstet gerade eine Ladung Kaffee in der großen Edelstahlmaschine. Die braunen Bohnen tanzen vor dem runden Sichtfenster, drinnen über 200 Grad. Dann werden sie zum Abkühlen ausgeschüttet. Warm ist es und duftet natürlich nach Kaffee. Chef und Gründer der Berliner Kaffeerösterei ist Andreas Giest. Seine Kaffeepackungen stehen in mehreren Supermärkten. Auch er betreibt Cafés in Berlin. Im Stammhaus an der Uhlandstraße im Altbau-Kaffeehaus Flair kostet ein Espresso 3,50 Euro, der Cappuccino 4,90 Euro mit Sitzplatz und Bedienung. Von den neuen Kaffeeketten hat er natürlich auch schon gehört.
19: Also ich nehme sie eigentlich nur aus den Medien wahr, ne? Oder weil man eben darauf angesprochen wird. Und natürlich spricht man innerhalb der Branche auch darüber.
0: Schräg gegenüber seiner Filiale ist auch ein Lab-Laden. und andere.
19: Also zwischen dem Abschnitt Kurfürstendamm und Lietzenburger Straße gibt es wahrscheinlich über 10 Möglichkeiten. Das sind also irgendwie 150 Meter. Es gibt über 10 Möglichkeiten, Kaffee zu trinken. Und das ist über die Jahre hinweg gewachsen. Also es ist die Kaffeemeile, würde ich sagen. Und wir merken aber nicht, dass da immer mehr Unternehmen dazugekommen sind, die Kaffee anbieten.
0: Auch weil seine Zielgruppe eine andere sei, sagt Andreas Giest. Menschen auf der Suche nach besonderem Kaffee, nicht nach dem schnellen Schluck. Er kann aufdröseln, wie sich die Kosten für einen Becher Kaffee zusammensetzen. Es fängt an mit Kaffee und Milch.
19: Irgendwie zwischen 20 und 40 Cent habe ich meine Ware. Und der Rest der Kosten, wie Miete, Finanzierung, also Anschaffungskosten der Maschinen und die Mitarbeiter, die muss ich eben auf die Anzahl der verkauften Produkte umlegen.
0: Dazu noch die Mehrwertsteuer. Viele Fixkosten, geringe Warenkosten. So wird die Anzahl der verkauften Kaffees entscheidend. Das sieht auch Andreas Giest so. Und er findet die neuen Kaffeeketten sogar ganz gut.
19: Ich glaube, dass wir mit der Generation Z so ein bisschen Sorgen haben, was den Kaffeekonsum angeht. Dass das nicht so cool ist, dass Kaffee zum Lifestyle gehört, dieser Altersgruppe. Und ich bin diesen neuen preiswerten Anbietern durchaus dankbar dafür, dass sie diese Zielgruppe jetzt auch an das Produkt Kaffee heranführen. Vielleicht über den Umweg Matcha Latte oder Chai Latte. Aber irgendwann trinkt vielleicht einer auch dort ein Latte Macchiato oder etwas Ähnliches und kommt so an das Produkt Kaffee heran.
0: Die Hoffnung auf neue, junge Kaffeefans, das eint am Ende alle.
7: Der Kampf um die Kaffeekunden in Berlin. Eine Reportage war das von rbb24-Reporterin Nela Richter.
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1: Von den Brandenburger Fernstraßen liegen uns keine Störungsmeldungen vor und der Falschfahrer hat die A24 zwischen Mainburg und Putlitz auch verlassen. Stadtverkehr Berlin A100 Stadtring Richtung Wedding zwischen Hohenzollerndamm und Tunnel Rathenauplatz ist bis morgen früh die rechte Spur gesperrt. Steglitz, Schmargendorf, Dahlem und Friedenau. Wegen des Halbmarathons kommt es bis 16 Uhr zu Behinderungen. Die Strecke führt unter anderem von der Schlossstraße über Pacelli-Allee, Rheinbabenallee, Mecklenburgische Straße, Wiesbadener Straße, Südwestkorso, Bundesallee zurück zur Schlossstraße. Westend. Wegen des Neubaus der Ringbahnbrücke ist die Hallenseestraße in Richtung Messedamm ab Rathenauplatz bis S-Bahnhof Westkreuz heute Abend gesperrt. Und bis heute Betriebsschluss fahren keine Züge des S-Bahn-Rings S41-42 zwischen Hallensee und Westend. Es fahren ersatzweise Busse.
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1: Um 9.31 Uhr. Bundeskanzler Merz hat rasche und umfassende Entlastungen für die Wirtschaft angekündigt. Die bereits beschlossenen Reformen bei Steuern, Rente, Entbürokratisierung und Digitalisierung müssten nun so schnell wie möglich umgesetzt werden, sagte Merz der Bild am Sonntag. Er werde die Bundesregierung bei ihrer Klausur am Dienstag und Mittwoch auf diese Aufgabe einschwören. Italien will weiter keine Migranten aus Deutschland zurücknehmen. Vizeregierungschef Salvini betonte, daran werde auch der neue Asyl- und Migrationspakt der Europäischen Union nichts ändern. Andreas Gerlach.
2: Salvini sagte bei einem Parteitreffen, deutsche NGO-Schiffe im Mittelmeer würden tausende illegale Einwanderer nach Italien und Europa an Land bringen. Solange das passiere, habe Deutschland kein Recht, auch nur einen einzigen illegalen Einwanderer zurückzuschicken. Seit 2023 hat Italien rund 80.000 Rücknahmeersuchen zurückgewiesen.
1: Die Bahngewerkschaft EVG droht mit bundesweiten Streiks im Regionalverkehr ab Januar. Hintergrund ist der tödliche Angriff auf einen Zugbegleiter in Rheinland-Pfalz vor einem halben Jahr. Gewerkschaftschef Burkhardt sagte der Bild am Sonntag, danach habe es große Worte, aber keine Taten gegeben. Er fordert, dass das versprochene Gesetz für härtere Strafen bei Angriffen auf das Zugpersonal noch in diesem Jahr kommt. Die Behörden in Großbritannien und Irland beschäftigt ein mutmaßlicher Internet-Trend. Nachdem bei zwei schweren Falschfahrerunfällen innerhalb weniger Tage 12 Menschen gestorben sind, wird geprüft, ob sie mit einer Social Media Challenge zusammenhängen. Dabei fahren Menschen absichtlich auf der falschen Seite einer Autobahn, um die Fahrten zu filmen und hochzuladen. Das irische Parlament hat die Plattform TikTok bereits aufgefordert, dagegen vorzugehen. Verschiedene Verbände in Brandenburg fordern, dass die Kommunen mehr Geld in die Sicherheit von Schulwegen stecken. Der Pädagogenverband etwa meint, dass vor Schulen und Kitas grundsätzlich Tempo 30 gelten sollte. Außerdem seien Eltern, Haltestellen und sichere Abstellmöglichkeiten für Fahrräder und Roller der Kinder sinnvoll. Das Deutsche Kinderhilfswerk fordert zudem übersichtliche Kreuzungen und lange Grünphasen an Ampeln. Soweit die Nachrichten. 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Das Wetter. Heute ein Wechsel von Sonne und dichten Wolken, vor allem in der Nordhälfte einzelne Schauer, maximal 19 bis 21 Grad. Zurzeit in Berlin-Marzahn 14 und in Potsdam 13 Grad. Es weht frischer Wind aus West. Morgen am Montag ähnliches Wetter, aber meist trocken bei 21 bis 23 Grad. Die Zeit 9.33 Uhr.
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3: Herzlich willkommen zu den Wissenswerten im RBB 24 Inforadio mit Anna Korwes. Schönen guten Tag. Wer krank wird, dem muss geholfen werden. Bedingungslos. Oder? Gilt das auch, wenn jemand selbst zu seiner Erkrankung beigetragen hat? Immerhin entscheiden wir selbst, wie wir uns ernähren, ob wir Sport treiben, rauchen oder viel Alkohol trinken. Wo endet womöglich die Solidarität? Wo beginnt die Eigenverantwortung? Frauke Brosius-Gersdorf hat sich mit dieser Frage beschäftigt. Sie ist Professorin für öffentliches Recht an der Universität Potsdam. Und wer jetzt denkt, den Namen kenne ich doch, genau. Sie wurde fürs Bundesverfassungsgericht vorgeschlagen, worauf eine ziemlich bittere Politfarce folgte, über die wir viel berichtet haben. Heute sprechen wir aber über ihre Arbeit, über ein Buch, das sie mit herausgegeben hat. Es heißt »Selber Schuld – zum Verursacherprinzip in der Medizin«. Frauke Brosius-Gersdorf, herzlich willkommen.
4: Guten Tag, Frau Korwes.
3: Sie sind uns aus dem Urlaub zugeschaltet, also umso mehr nochmal danke für Ihre Zeit heute.
4: Ja, sehr gerne. Es ist ein Arbeitsurlaub, insofern passt das gut.
3: Okay. Lassen Sie uns erstmal ganz kurz über meine Nachbarin reden. Die heißt Brigitte, ist Mitte 60 und hat COPD, also eine schwere Lungenkrankheit. Ich höre sie auch wirklich ständig husten. Trotzdem steht sie ungefähr die Hälfte des Tages am Fenster und raucht. Ist es gerecht, dass wir alle für ihre Behandlung aufkommen, obwohl sie selbst ihre Gesundheit ja immer weiter gefährdet?
4: Das ist genau die Frage, mit der wir uns im Buch aus rechtlicher, ethischer, medizinischer, aber auch wirtschaftlicher Sichtweise beschäftigt haben. Diese Gerechtigkeitsüberlegungen, die sind natürlich ein Grund, darüber nachzudenken, ob man in der Krankenversicherung stärker als bislang, das ist nämlich bislang kaum der Fall, muss man sagen, auf die Eigenverantwortung der Versicherten setzt und bei einem gesundheitsschädigendem Verhalten, wie Sie es gerade von Ihrer Nachbarin beschrieben haben, dann auch sozusagen mit gewissen Sanktionen reagiert. Das haben wir bislang so gut wie gar nicht.
3: Also unsere gesetzliche Krankenversicherung, die ist ja, sieht ja dieses Solidarprinzip vor und demnach sind wir eine Risikogemeinschaft. Also Leute wie meine Nachbarin Brigitte sind da genauso Part wie jemand, der sich sehr gesund ernährt, Sport treibt, eben Nichtraucher ist und so weiter. Und alle zahlen letztlich mehr oder weniger den gleichen Beitrag ins Gesundheitssystem ein. Wie sehen Sie das? Was ist Ihre Position? Ist das gerecht?
4: Also genau, Sie haben das ganz gut beschrieben. Wir sind eine riesige Risikogemeinschaft in der gesetzlichen Krankenversicherung. Und das ist ganz spannend. Das ist in anderen Sozialversicherungssystemen, gibt es da ganz andere Risiko- und Gefahrengemeinschaften. Alle Sozialversicherungssysteme, und das ist so durch unser Grundgesetz vorgegeben, müssen eigentlich auf zwei Prinzipien beruhen. Das eine ist das Prinzip der Eigenverantwortung. Ja, also jeder muss für sein eigenes Verhalten ein Stück weit einstehen, vorsorgen. Das haben wir zum Beispiel sehr stark in der Rentenversicherung oder auch in der Arbeitslosenversicherung. Und andererseits haben wir aber auch, sind alle unsere Sozialversicherungssysteme eine große Solidargemeinschaft. So, und diese beiden Prinzipien, wie der Gesetzgeber das so ins Verhältnis setzt, das steht ihnen im Wesentlichen frei. Und bei der Krankenversicherung hat er sich dafür entschieden, sehr stark auf Solidarität zu setzen und in wirklich geringem Maße auf Eigenverantwortung der Versicherten. Das kann er so machen, das ist sein Gestaltungsspielraum. Aber das führt dazu, dass es genauso ist, wie Sie sagen. Im Prinzip zahlen alle natürlich gemessen an ihrem Einkommen, an den Arbeitsentgelten den gleichen Beitrag und erhalten dann im Bedarfsfall die gleichen Leistungen.
3: Sie haben es schon erwähnt, der Spardruck im Gesundheitssystem steigt. Es wird verstärkt der Rotstift angesetzt und da kommen solche Gerechtigkeitsfragen häufiger auf. Zum Beispiel wurde vor kurzem das Lungenkrebs-Screening eingeführt, aber das ist nur kostenlos für starke, aktive oder ehemalige starke Raucher. Das haben viele Nichtraucher zum Beispiel als unfair empfunden. Schließlich können auch Nichtraucher Lungenkrebs bekommen. Und die Raucher haben ihr höheres Risiko ja quasi selbst verursacht. Da sind wir eben auch mitten in der Debatte über dieses Verursacherprinzip, um das es in Ihrem Buch geht. Können Sie diesen Begriff noch mal kurz erklären? Was ist dieses Verursacherprinzip?
4: Genau, beim Verursacherprinzip geht es letztlich um die Frage, ob wir eben stärker darauf abstellen, dass der Einzelne durch sein Verhalten seine Gesundheit oder die Entstehung von Krankheiten und damit die Entstehung von Kosten für die Versichertengemeinschaft, für die Solidargemeinschaft beeinflussen kann. Nun ist es so, dass Krankheiten ganz selten auf einer einzigen Ursache beruhen, sondern die sind ganz oft multifaktoriell verursacht, also beruhen dann auch auf Umweltbedingungen oder auf genetischer Veranlagung. Aber das Verhalten von Menschen, wie man mit seiner Gesundheit umgeht, ob man, um es klar zu sagen, schlank ist, ob man sich gut ernährt, ob man sich bewegt, ob man Sport macht, das hat eben Einfluss. Und es ist derzeit so, dass der Gesetzgeber dieses individuelle Verhalten der Versicherten, dafür setzt er schon in gewissem Umfang Anreize, ja, dass Versicherte sich gesundheitsbewusst verhalten. Aber wenn sie das nicht tun, erhalten sie trotzdem im Kern die gleichen Leistungen wie Menschen, die sehr stark für ihre Gesundheit sorgen und vielleicht übrigens auch, Frau Korwes, dafür finanzielle Aufwendungen haben. Ja? Wie in einen Fitnessclub gehen, sich Sportgeräte kaufen, sich hochwertige Nahrungsmittel kaufen. Und das ist auf der Leistungsseite praktisch überhaupt nicht berücksichtigt und auf der Beitragsseite auch nicht. Und da haben wir eben in dem Buch die Frage gestellt, ganz offen formuliert, ja, und auch mit unterschiedlichen Perspektiven, wie ich schon beschrieben habe, ob der Gesetzgeber nicht stärker auf die Verursachung von Krankheit und Kosten durch die Versicherten abstellen sollte. Entweder indem man noch mehr Anreize, das nennt man dann Nudging neudeutsch, setzen sollte für gesundheitsbewusstes Verhalten oder indem man auf gesundheitsschädigendes Verhalten mit Sanktionen wie zum Beispiel Beitragszuschlägen reagieren sollte. Aber es hat sich bei den Beiträgen auch sehr schnell gezeigt, dass das wirklich mit großen Problemen verbunden sein kann und dass man gerade was Sanktionen für gesundheitsschädigendes Verhalten betrifft, sehr vorsichtig sein sollte. Dafür spricht jedenfalls viel.
3: Aber ist die Kausalkette nicht auch wirklich zu wackelig, auch juristisch betrachtet, um daraus Sanktionen abzuleiten? Sie haben eben schon gesagt, Krankheiten haben oft mehrere Gründe. Es kann Veranlagung sein. Manchmal gibt es ja auch Mischformen. Ne? Ein Mann, nehmen wir nochmal Lungenkrebs, er ist Raucher, hat aber auch jahrelang im Straßenbau gearbeitet, Asphaltdämpfe inhaliert. Wie will man da jetzt sagen, okay, das lag jetzt am Rauchen und nicht am Asphaltdampf, dass er diesen Lungenkrebs gekriegt hat? Und naja, was seinen Job betrifft, hat er vielleicht auch nicht unbedingt eine Wahl gehabt.
4: Genau, und da sprechen Sie auch schon eines der Kernprobleme an. Wenn man an individuell krankheitsverursachendes Verhalten anknüpfen will, also daran, ob sich jemand durch sein eigenes Verhalten eine Krankheit zugezogen hat, dann kann es eben im Einzelfall wirklich schwierig oder sogar unmöglich sein, diesen Kausalitätsnachweis, den Verursachungsnachweis zu führen. Da gibt es jetzt sicher einzelne klare Fälle. Also ich sage jetzt mal das Beispiel, man entscheidet sich für Gleitschirmfliegen, stürzt ab und bricht sich ein Bein. Dann hat sich hier unstreitig das Risiko einer bestimmten gefährlichen Verhaltensweise realisiert. Aber in anderen Fällen wird man auch oft von bestimmten Verhalten der Versicherten nur so eine Risikoerhöhung oder Risikoreduzierung daran ausmachen können. Das wird sehr, sehr schwierig. Und Frau Korwes, wie ist es zum Beispiel mit ambivalenten Verhaltensweisen? Sprechen wir mal über Sport. Ich weiß nicht, in welchem Umfang Sie sportlich sind. Ich bin so mäßig sportlich.
3: Ja,
4: ich jogge ab und zu durch die Berliner Parks und damit geht es mir gut. Und mein Gesundheitszustand ist ganz okay. Ich bin allerdings wegen sportlichen Dingen auch sehr selten beim Arzt, weil ich das mit Augenmaß tue. Mein Mann ist Marathonläufer. Der ist sehr viel sportlicher als ich, dessen Gesundheitszustand ist deshalb wahrscheinlich besser, deutlich besser als meiner. Aber er hat auch häufiger Sportverletzungen. Ja, was machen wir denn da jetzt? Ist das jetzt eine Risikosportart? Also ich finde, dieses Beispiel zeigt ganz gut, wie wahnsinnig schwierig das ist, einzelne Verhaltensweisen klar den Bereich Risiko und dann gesundheits-eher schädliches Verhalten zuzuordnen als dem Bereich gesundheitserhöhenden Verhalten. Ich tue mich da sehr, sehr schwer und ich glaube, der Gesetzgeber, für den ist das auch schwierig. Man muss aber auch ganz klar sagen, es gibt ja auch die Möglichkeit, nicht an individuell zurechenbares Verhalten anzuknüpfen, sondern gerade wir Juristen kennen auch die Möglichkeiten, das haben wir auch in anderen Rechtsgebieten, dass wir an abstrakt gefährliches oder gefährdendes Verhalten anknüpfen, also an risikoerhöhende Verhaltensweisen,
0: Risikosport. 9.42 Uhr, RBB 24 Inforadio mit einer Gefahrenmeldung. Bitte Vorsicht auf der A114 und A10 Berlin Richtung Dreieck Havelland. Zwischen Schönerlinder Straße und Rastplatz Hohenneuendorf befinden sich Tiere auf der Fahrbahn.
4: Anknüpfen, also an risikoerhöhende Verhaltensweisen, Risikosportarten, Übergewicht, Rauchen, ja, ohne dass ich dann konkreter Schaden, eine konkrete Krankheit verwirklicht haben muss. Also die Möglichkeit gibt es auch. Die Frage, mit der wir uns beschäftigen müssen oder sollten und vor allen Dingen dann der Gesetzgeber, was an der Stelle ist wirklich gerecht? Wo stellen wir auf die Solidargemeinschaft, auf Umverteilung ab und was für ein System wollen wir da eigentlich haben?
3: Ja, also um nochmal ein Beispiel zu nennen, wie schwierig das dann sein könnte, das juristisch auch hieb- und stichfest darzustellen. Nehmen wir nochmal Übergewicht, starkes Übergewicht, Adipositas. Jemand bekommt dann Diabetes Typ 2. Mhm. Da kann man sagen, relativ plausibel als Kausalkette. Aber die

0: und Adipositas anschauen, da sind wir schnell im Bereich von Verhaltensweisen, die ganz früh in der Kindheit irgendwo angefangen haben, für die man dann als Kind nicht verantwortlich war. Da sind wir schnell im Bereich von Suchtgefahren. Und das betrifft auch andere Dinge, nicht nur Adipositas, sondern auch Rauchen und anderes. Also hier reden wir ja auch über Lebensstile, Gewohnheiten. Hier reden wir auch über ganz schwierige soziale Unterschiede in der Gesellschaft, Menschen, die keinen hohen Bildungsgrad haben, die vielleicht auch aus materiell nicht gut gestellten Verhältnissen kommen, die haben, das ist nachgewiesen, auch keine so gute Gesundheit wie Menschen, denen es besser geht in Bezug auf Bildung, Einkommen und Vermögen.
1: Haben vielleicht
0: das
1: auch
0: wirklich sanktionieren?
1: Ja, die haben vielleicht auch körperlich anstrengendere Jobs oder wohnen in Gegenden mit mehr Verkehr und nicht im Grünen. Ne? Also das sind ja dann, wenn man die Eigenverantwortung betont, fallen dann nicht vielleicht auch die sozialstrukturellen Bedingungen hinten runter?
0: Genau, ja. Also es gibt auch offensichtlich Ursachen der Ursachen, die mit den Lebensverhältnissen, mit der eigenen Lebenswelt, mit dem Sozialstatus, mit Umweltbedingungen, auf die man auch nur bedingt Einfluss hat. Sie haben eben die Wohnlage angesprochen, an einer vielbefahrenen Straße zum Beispiel mit viel Lärm, die man nur bedingt beeinflussen kann. Ja. Und deshalb haben auch Kollegen, renommierte Kollegen im Buch darauf hingewiesen, dass die Sanktionierung von nicht gesundheitsbewusstem Verhalten immer die Gefahr birgt, strukturelle soziale Ungleichheiten zu verschärfen, weil eben die Korrelation zwischen Armut und Gesundheit leider ganz gut belegt ist. Ja? Und das heißt, wenn man das Verursacherprinzip, und das ist ja unsere Kernfrage heute im Gesundheitsbereich, in der Krankenversicherung, verstärkt, dann kann das sehr schnell zu einer weiteren Benachteiligung vulnerabler Gruppen führen.
1: Sie hören die Wissenswerte im RBB 24 Inforadio. Mein Gast ist Frauke Brosius-Gersdorf, Professorin für öffentliches Recht an der Universität Potsdam mit den Schwerpunkten auf Verfassungs- und Sozialrecht. Aber angenommen, wir entscheiden uns tatsächlich für mehr Eigenverantwortung im Gesundheitswesen. Wie könnte das dann aussehen mit Blick auf Sanktionen? Da reden wir ja zuallererst mal von eben einer höheren Kostenbeteiligung, einen höheren Beiträgen zur Krankenversicherung oder ja, anderen Beispielen.
0: Genau, also wenn wir wirklich über Sanktionen nachdenken, dann denken wir in erster Linie über finanzielle Nachteile nach, also über Beitragszuschläge oder, was wir teilweise schon haben, ganz vereinzelt und in Randbereichen, über Nachteile bei Zuzahlungen zu bestimmten Krankenbehandlungen. Ja? Über solche Dinge kann man überhaupt nachdenken. Auf der Leistungsseite das zu tun, das ist nicht völlig ausgeschlossen, über Leistungskürzungen nachzudenken. Aber da kommen wir sehr, sehr schnell in wirklich schwierige Bereiche rein.
1: Genau, darf ich da mal einhaken? Ja. Das wäre ja dann Next Level sozusagen, dass man sagt, jemand bekommt bestimmte Behandlungen nicht, weil er oder sie ungesund lebt. Würde das nicht wirklich dem Grundgedanken unseres Gesundheitswesens widersprechen, dass einem kranken Menschen unabhängig von seinem Verhalten zu helfen ist? Ob es der Raucher mit Lungenkrebs ist, die ungeimpfte Masernpatientin oder auch jemand, der einen Suizidversuch unternommen hat, würde da das Grundgesetz überhaupt mitspielen?
0: Naja, da gibt es natürlich noch die Grundrechte der Versicherten. Da reden wir über die allgemeine Handlungsfreiheit, wir reden über Gerechtigkeit wie den allgemeinen Gleichheitssatz, wir reden auch über die Menschenwürdegarantie und das Recht auf körperliche Unversehrtheit. Und da gibt es natürlich Grenzen für den Gesetzgeber, gerade im Bereich des medizinischen Existenzminimums. Oder wir sind ja hier im Bereich von Pflichtversicherungen mit Versicherungspflicht und Beitragszwang. Das Bundesverfassungsgericht hat auch immer gesagt, dass zwischen Beitrag und Leistung ein angemessenes Verhältnis bestehen muss. Ich will nicht sagen, dass das bedeutet, dass Leistungskürzungen von vornherein völlig ausgeschlossen sind. Aber natürlich sind sie verglichen mit finanziellen Nachteilen bei gesundheitsschädigenden oder risikoförderndem Verhalten der deutlich stärkere Eingriff, sodass wir das mit sehr viel mehr Vorsicht sehen müssen. Und diskutiert wird auch wirklich im Wesentlichen über finanzielle Nachteile.
1: Was ich mich da aber ganz grundsätzlich frage, egal über welche Sanktionierungen wir sprechen, ist, für all das müsste der Staat ja erstmal wissen, wie ich lebe, also was ich esse, ob ich Sport mache. Also führt so ein Gesundheitssystem, das das Verursacherprinzip mehr berücksichtigt, zwangsläufig auch zu einem System, in dem der Staat stärker unser Privatleben kontrolliert?
0: Genau, die Gefahr besteht absolut und das ist auch ein dritter Einwand dagegen, auf mehr Eigenverantwortung in der Krankenversicherung zu setzen. Wir haben über Kausalität gesprochen, wir haben über Autonomie und Freiwilligkeit gesprochen und ein weiterer Punkt ist das Problem der Überwachung, ja. Es ist natürlich absolut heikel, dass die Feststellung eines risikoerhöhenden Verhaltens dann mit Ermittlungen gar in der Privatsphäre des Betroffenen verbunden sein kann. Wir werden ja wohl den Ärzten oder den Krankenkassen kaum die Aufgabe zuschreiben,

0: wollen oder auch nicht dürfen, das Bewegungs- und Ernährungsverhalten der Versicherten genau auszukundschaften. Das wollen und dürfen wir auf gar keinen Fall. Ja. Deshalb, wenn wir über die stärkere Berücksichtigung von Eigenverantwortung und dann auch Selbstverschulden in der Krankenversicherung sprechen, dann müssen wir das von vornherein auf Bereiche beschränken, in denen derartige Ausforschungen nicht erforderlich sind. Man muss aber auch ganz klar sagen, durch die Möglichkeiten der Digitalisierung ist es natürlich sehr verführerisch und einfach geworden, die Versicherten durch finanzielle Anreize zur freiwilligen Lieferung von Daten zu motivieren. Mhm. Und wenn wir nochmal auf diese Anreize, auf dieses sogenannte Nudging zu sprechen kommen, dann ist eben auch das, obwohl das grundsätzlich, glaube ich, rechtlich, ethisch, ökonomisch sinnvoll ist, nicht ohne Probleme, weil wie stark darf so ein Anreiz eigentlich sein? Ja? Darf der so groß sein, dass der Versicherte dann gar nicht mehr die Möglichkeit hat, doch noch ein anderes gesundheitsschädliches Verhalten an den Tag zu legen? Also es ist wirklich ein komplexes Thema.
1: Ja, und ökonomisch betrachtet würde das aber halt auch nicht mehr Geld ins System spülen, sondern das kostet ja was, Belohnungssysteme.
0: Belohnungssysteme kosten was, aber es ist auch klar, dass wenn sie Erfolg haben, dass das schon zu Einsparungen im System führen kann. Das ist eine Frage für Gesundheitsökonomen, das müssen die genau durchrechnen, wo das wirklich Sinn macht. Aber, Frau Korwis, neben den Einsparungen haben wir auch immer diese Gerechtigkeitsüberlegungen. Und ich will noch mal eine Parallele einfach aufbringen, weshalb wir auch das Gerechtigkeitsempfinden der Bevölkerung da schon mitdenken sollten. Denken Sie mal an unsere Debatten und auch die Empörung in der Bevölkerung über das Bürgergeld, über Bürgergeldzahlungen an Menschen, die sich zumutbaren Arbeitsangeboten verweigern. Ja, Stichwort Totalverweigerer. Da hat der Gesetzgeber setzt jetzt da auf mehr Sanktionen bis hin zum vollständigen Leistungsausschluss. Die Parallele hinkt ein bisschen, weil das Bürgergeld komplett steuerfinanziert ist, während die Krankenversicherung ja im Kern beitragsfinanziert ist. Steuerzuschüsse gibt es auch. Und trotzdem kommen natürlich diese Gerechtigkeitsüberlegungen da ins Spiel. Und insofern, selbst wenn es nicht zu Einsparungen führt, die Förderung von gesundheitsbewusstem Verhalten in der Krankenversicherung, gibt es immer noch Gerechtigkeitsüberlegungen, die wir mitdenken sollten. Denn die Versicherten sollten schon auch den Eindruck haben, dass sich ihr eigenes gesundheitsbewusstes Verhalten, was viele Menschen an den Tag legen, dann auch irgendwo lohnt und dass es gerecht ist und dass das gesehen wird und auch die Unterschiede zu Menschen, die sich möglicherweise bewusst selbstschädigend verhalten.
1: Ja, der Gerechtigkeitssinn der BürgerInnen ist sehr stark ausgeprägt, aber auch reagieren die Bürger empfindlich darauf, wenn sie das Gefühl haben, der Staat regiert in ihre Privatsphäre rein. Ne? Es gab die Diskussion, in der waren sie auch involviert, zu Pandemiezeiten, inwieweit Ungeimpfte, die dann an Covid schwer erkranken, stärker an den Kosten beteiligt werden könnten für ihre Behandlung. Das wurde durchaus kontrovers aufgenommen.
0: Ja, das verstehe ich auch und es ist auch absolut in Ordnung, über solche Fragen kontrovers zu diskutieren. Man muss aber sehen, dass man schon als Versicherter der gesetzlichen Krankenversicherung Teil einer Solidargemeinschaft ist. Und deshalb entscheidet man eben mit seinem eigenen Verhalten, ob man sich jetzt eher gesundheitsförderlich oder eher gesundheitsschädigend verhaltet, welche Risiken man auch in Kauf nimmt. Nicht immer nur für seine eigene Freiheit, sondern das hat Konsequenzen oder es kann Konsequenzen haben, nämlich auch für andere, für die Mitglieder der Solidargemeinschaft. Wenn das dazu führt, dass man mehr krank ist als andere, höhere Kosten verursacht. Und deshalb ist es völlig in Ordnung, wenn der Gesetzgeber erstmal darüber nachdenkt und wir als Bürgerinnen und Bürger in der Demokratie darüber nachdenkt, ob das gerecht ist, dass die Solidargemeinschaft für gesundheitsschädigendes Verhalten anderer aufkommt.
1: Also darf eine Gesellschaft letztlich von uns verlangen, gesund zu leben, weil sie sonst für die Folgen aufkommen muss?
0: In gewissem Umfang natürlich. Wenn die Möglichkeiten, die finanziellen Mittel der Krankenversicherung weniger werden, Frau Korwis. Was ist dann die Alternative, wenn wir Eigenverantwortung nicht mehr stärken als bislang? Die Alternative sind dann möglicherweise Leistungskürzungen für alle oder Beitragserhöhungen für alle. Und da kommt dann wieder Ihre Frage, ist das eigentlich gerecht?
1: Ist der Mittelweg, der auch ein bisschen in Ihrem Buch durchklingt, ich meine ihn zumindest herausgelesen zu haben, also zwischen diesem Prinzip Eigenverantwortung, wenn man das radikal interpretiert, und andererseits dem Prinzip bedingungsloser Solidarität, das eben sehr, sehr teuer ist, ist der Mittelweg, dass der Staat dann für jeden die gleichen Voraussetzungen noch stärker schaffen muss für ein gesundes Leben und das Individuum aber dann noch stärker in die Pflicht genommen wird, das dann auch zu nutzen?
0: Genau, ich glaube, das haben Sie sehr gut rausgelesen aus dem Buch, weil das so der Tenor der meisten Kolleginnen und Kollegen in dem Buch ist. Also es ist ja auch klar, dass es legitimer ist, an die Konsequenzen eines gesundheitsschädigenden Verhaltens des Einzelnen negativ anzuknüpfen, zum Beispiel durch Beitragszuschläge, wenn der Einzelne in der Lage ist, sein Verhalten auch wirklich bewusst in die eine oder andere Richtung zu steuern. Und da setzt dieses Thema Ertüchtigung für gesundheitsförderndes Verhalten der Versicherten an. Ja. Das bessere Konzept ist möglicherweise auf Prävention, Bildung, Früherkennung, Information, Aufklärung zu setzen. Und die meisten Kolleginnen und Kollegen, und ich gehöre auch dazu, sehen auch in diesem Nudging, also positive Anreize, auch in der Krankenversicherung für gesundheitsbewusstes Verhalten grundsätzlich einen richtigen, guten und rechtlich zulässigen Weg. Mehr Eigenverantwortung zu stärken, aber die Solidargemeinschaft dabei auf gar keinen Fall aus dem Blick zu lassen.
1: Okay, also nehmen wir es nochmal am Schluss praktisch mit Blick auf meine Nachbarin Brigitte. Ja, die bekäme dann ein kostenloses Rauchentwöhnungsangebot. So, und wenn sie das dann aber nicht wahrnimmt oder es zwar wahrnimmt, aber dann weiter raucht, weil die Sucht stärker ist, dann dürfte das ihrer Position nach Folgen auch für ihre Beiträge in die Krankenversicherung haben.
0: Ja, dürfen auf jeden Fall, weil der Gesetzgeber da eben großen Gestaltungsspielraum hat. Gerade bei dem Beispiel ihrer Nachbarin Brigitte ist es natürlich so, ob das jetzt wirklich der geeignete Anwendungsfall dafür ist. Also wir haben vorhin über Autonomie gesprochen, wir haben über soziale Umstände gesprochen und wir haben auch immer die Grenze der Zumutbarkeit. Ja, bei allem, was der Gesetzgeber an finanziellen Nachteilen dann möglicherweise auf der Beitragsseite vorsieht, muss er immer auch die Zumutbarkeit im Blick behalten. Und da stellen sich dann auch solche Fragen wie, bis zu welcher Grenze ist eine Beteiligung wirklich zulässig? Muss das nicht auch sozial gestaffelt sein, vielleicht nach dem Einkommen gestaffelt sein und vieles mehr? Also wir sind da wirklich am Anfang der Debatte.
1: Und Sie haben häufig beschrieben, dass der Gesetzgeber da eben einen großen Gestaltungsspielraum hat. Und letztlich ist es dann aber ja eine gesellschaftliche Entscheidungsfrage, oder? Also wollen wir ein Gesundheitssystem, in dem individuelles Verhalten stärker über Beiträge und Leistungen entscheidet? Oder lieber eins mit stark ausgeprägtem Solidaritätsprinzip, das darin besteht, dass wir die Folgen unserer unterschiedlichen Lebensentscheidungen letztlich dann doch gemeinsam tragen.
0: Genau, das ist eine gesellschaftliche Debatte und das ist ein Problem, das wir immer wieder neu besprechen und aushandeln müssen. Und dabei müssen wir natürlich auch die Rahmenbedingungen im Blick behalten, Frau Korbes. Es ist natürlich immer leichter und einfacher umzuverteilen, wenn wir keine Sparzwänge haben.
1: Wobei ich es letztlich schon problematisch finde, dass wir so eine medizinethische Frage oder Entscheidung wie zwischen Solidarität und Eigenverantwortung, dass wir die vielleicht aufgrund von ökonomischem Druck anders beantworten, als wir es tun würden, wenn im Gesundheitswesen Geld im Überfluss vorhanden wäre.
0: Aber in der Situation sind wir in Deutschland nicht. Unsere Sozialversicherungssysteme, die sind natürlich unter dem Druck des demografischen Wandels. Und der führt einfach dazu, dass immer weniger Beitragszahler und ganz wichtig auch Steuerzahler in den Sozialversicherungssystemen stecken. Milliarden von Steuergeldern, mit den Beitragszahlungen kommen sie schon lange nicht mehr aus. Jedenfalls nicht die Renten- und Krankenversicherung und jetzt auch nicht mehr die Pflegeversicherung. Und es müssen immer weniger Beitrags- und Steuerzahler für immer höhere Kosten von immer mehr älteren Menschen, die immer länger leben, was ja sehr schön ist, aufkommen. Und da stellen sich einfach Sparzwänge und die Frage, wo man noch Kosten einsparen kann. Und das ist dann schon ein legitimer Grund für den Gesetzgeber. Und davon kann und darf er sich auch nicht frei machen. Fragen, die man in der Vergangenheit vielleicht eher unkritisch betrachtet hat, wie das Verhältnis zwischen Eigenverantwortung und Solidarität in der Krankenversicherung neu aufzuwerfen. Und Sie haben vollkommen recht, am Ende müssen wir darüber eine breite gesellschaftliche Debatte führen, was uns da angemessen, gerecht, aber auch noch finanzierbar erscheint.
1: Frau Brüsus-Gersdorf, vielen Dank für das Gespräch.
0: Ich danke Ihnen.
1: Wer krank wird, dem muss geholfen werden. Das klingt erstmal selbstverständlich, aber sobald wir fragen, welchen Anteil der eigene Lebensstil an einer Krankheit hat, wird es dann doch kompliziert. Was ist eigene Verantwortung, was ist Schicksal und wie viel Ungleichheit darf ein solidarisches Gesundheitssystem zulassen? Meine Gesprächspartnerin war Frauke Brüsus-Gersdorf. Sie ist Professorin für öffentliches Recht an der Universität Potsdam und hat mit Wolfram Henn das Buch Selber Schuld zum Verursacherprinzip in der Medizin herausgegeben. Es ist bei Dunker und Humblot erschienen und kostet als juristisches Fachbuch 89,90 Euro. Unser Gespräch können Sie nachhören auf ARD Sounds. Ich bin Anna Korbes und sage Dankeschön fürs Zuhören. Hier geht's jetzt weiter mit Nachrichten, Wetter und Verkehr.
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3: Bitte Vorsicht auf der A10 westlicher Berliner Ring Richtung Dreieck Werder. Zwischen Spandau und Potsdam Nord liegen Gegenstände. Stadtverkehr Berlin A100 Stadtring Richtung Wedding zwischen Hohenzollerndamm und Tunnel Rathenauplatz ist bis morgen früh die rechte Spur gesperrt. Siemensstadt, der Saatwinklerdamm, ist zwischen Elsa-Neumann und Heinrich-Herz-Straße nach einem Rohrbruch in beiden Richtungen gesperrt. Steglitz, Schmargendorf, Dahlem und Friedenau, wegen des Halbmarathons kommt es bis 16 Uhr zu Behinderungen. Die Laufstrecke führt unter anderem von der Schlossstraße über Pacelli-Allee, Rheinbaben-Allee, Mecklenburgische Straße, Wiesbadener Straße, Südwestkorso und Bundesallee zurück zur Schlossstraße. Bitte Vorsicht auf der A9 Leipzig Richtung Berlin. Zwischen Kleinmarzehns und Niemek ist ein Fahrzeug im Baustellenbereich liegen geblieben. 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
3: Um 10 Uhr mit Jonas Ziegler. Guten Tag. Bundeskanzler Merz will die angekündigten Reformen jetzt schnell umsetzen. Es gehe darum, die Wirtschaft rasch und umfassend zu entlasten, sagte der CDU-Politiker der Bild am Sonntag. Tilman Büttenbender, RBB 24.
4: Er werde die Bundesregierung bei ihrer Klausur Mitte nächster Woche auf diese Aufgabe einschwören, sagte Merz. Man habe bei den Themen Rente, Steuern, Entbürokratisierung und Digitalisierung bereits gute Beschlüsse gefasst. Jetzt müssten diese so schnell wie möglich realisiert werden. Die Ministerinnen und Minister der Bundesregierung treffen sich am Dienstag und Mittwoch auf Schloss Neuhardenberg in Brandenburg.
3: Die Bahngewerkschaft EVG droht damit, dass es zu einem bundesweiten Streik im Regionalverkehr kommt. Das versprochene Gesetz für härtere Strafen bei Angriffen auf das Zugpersonal müsse noch in diesem Jahr in den Bundestag. Sonst werde der Betrieb im Januar lahmgelegt, sagte EVG-Chef Burkhardt der Bild am Sonntag. Hintergrund ist der tödliche Angriff auf einen Zugbegleiter Anfang Februar in Rheinland-Pfalz. Bundesaußenminister Wadephul setzt heute seinen Besuch in der Ukraine fort. Der CDU-Politiker hatte gestern in Kiew weitere Unterstützung zugesagt. Die Ukraine braucht nach eigenen Angaben mehr westliche Hilfe bei der Flugabwehr. Anlass von Wadephuls Reise ist der ukrainische Unabhängigkeitstag morgen. Vor 35 Jahren hatte das Land beschlossen, aus der damals noch existierenden Sowjetunion auszutreten. Zum Start des neuen Schuljahres fordert der Brandenburgische Pädagogenverband mehr Investitionen in sichere Schulwege. Verbandspräsident Stäker warb bei Antenne Brandenburg vom RBB für konkrete Maßnahmen.
5: Temporäre Schulstraßen bzw. Elternhaltestellen könnten vor Schulen, vor allen Dingen vor Grundschulen und Kitas, eingerichtet werden. Tempo-30-Zonen grundsätzlich vor Schulen und Kitas, dann sichere Abstellmöglichkeiten für Fahrräder und Roller für die Kinder.
3: Hartmut Stäker, Präsident des Brandenburgischen Pädagogenverbands. In der Gemeinde Niedergörsdorf im Landkreis Teltow-Fläming findet heute eine Bürgermeisterwahl statt. Einzige Kandidatin ist Amtsinhaberin Bosdorf. Nach 8 Jahren als Rathauschefin bewirbt sich die parteilose 51-Jährige für eine zweite Amtszeit. Bosdorf benötigt für die Wiederwahl nicht nur eine Mehrheit, sondern sie muss auch von 15% der Wahlberechtigten gewählt werden. Soweit die Nachrichten. 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Das Wetter. Heute ein Wechsel von Sonne und dichten Wolken, vor allem in der Nordhälfte einzelne Schauer. Maximal 19 bis 21 Grad. Zurzeit in Berlin-Steglitz 15 und in Strausberg 16 Grad. Es weht frischer Wind aus West. Morgen am Montag ähnliches Wetter, aber meist trocken. Bei maximal 21 bis 23 Grad. Die Zeit, es ist 10.03 Uhr.
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6: Stefan Oschwart im Studio. Guten Tag. Wenn es ein Wort gibt, bei dem viele zusammenzucken, dann ist es Bahnstreik. Ein solcher steht wieder im Raum. Die Eisenbahngewerkschaft EVG droht damit, den Regionalbahnverkehr lahmzulegen, und zwar in ganz Deutschland. Der Grund ist bemerkenswert. Tilman Büttenbender aus der RBB 24 Inforadio Redaktion erklärt die Hintergründe.
4: EVG-Chef Martin Burkhardt will mit dieser Drohung die Bundesregierung unter Druck setzen. Diese müsste nach der tödlichen Attacke auf einen Zugbegleiter in Rheinland-Pfalz endlich handeln. Burkhardt hat der Bild am Sonntag gesagt, dass er noch immer auf das versprochene Gesetz für härtere Strafen bei Angriffen auf Zugpersonal wartet. Nach dem Angriff im Februar gab es nach seinen Worten nur betroffene Gesichter und große Worte in der Politik, aber keine Taten. Sollte das Gesetz bis Ende des Jahres nicht kommen, soll im Januar also gestreikt werden, betont der EVG-Chef.
6: Und wie genau könnte dieser Streik aussehen?
4: Konkret soll den Dienstplänen der DB Regio und anderer regionaler Bahnanbieter im Januar nicht zugestimmt werden. Damit könnte das Personal deutschlandweit seine Schichten nicht antreten und Millionen Pendler wären betroffen. Vor allem auch in Berlin und Brandenburg hätte das enorme Folgen. Allein hier gibt es rund 300.000 Bahnpendler pro Tag.
6: Schon angesprochen, die EVG bezieht sich ja auf den Angriff auf den Zugbegleiter Serkan Çalar im Februar. Was ist da genau passiert?
4: Der Bahnmitarbeiter wurde bei einer Kontrolle in einem Regionalzug bei Landstuhl in Rheinland-Pfalz von einem Fahrgast ohne Ticket brutal attackiert. Ihm wurde mit den Fäusten heftig gegen den Kopf geschlagen. Serkan Çalar kam mit Hirnblutungen ins Krankenhaus, wo er kurz darauf starb. Die Tat wurde von Überwachungskameras im Zug aufgezeichnet und der Angreifer konnte schnell geschnappt werden. Vorigen Monat gab es schon den Prozess und der Täter wurde wegen Körperverletzung mit Todesfolge zu 10 Jahren Gefängnis verurteilt.
6: Informationen von Tilman Büttenbender aus der rbb24 Inforadio-Redaktion waren das. Bundesaußenminister Wadefuhl ist derzeit in der Ukraine zu Besuch und hat dem Land gestern weitere 50 Millionen Euro an Unterstützung zugesagt. Beide Seiten arbeiten ja bei Rüstungsprojekten schon zusammen. Achillesferse der Ukraine ist, dass ihr die Luftverteidigungssysteme ausgehen. Die Städte sind weitgehend schutzlos gegenüber ballistischen Raketen aus Russland. Wadefuhl warf Russland einen wahllosen Mord an Zivilisten in der Ukraine vor. Aus Kiew berichtet Korrespondent Steffen Wurzel.
7: Der CDU-Politiker Wadefuhl macht deutlich, im 4. Jahr des Krieges ist die Ukraine von einem überwiegenden Importeur von Waffen zu einem echten Innovationstreiber im Rüstungsbereich geworden.
8: Bereits jetzt profitieren wir auf vielen Wegen von der Zusammenarbeit. Wir entwickeln gemeinsame Drohnensysteme und ballistische Raketenabwehr. Dies zeigt sich auch sehr deutlich in der wachsenden Zahl deutsch-ukrainischer Gemeinschaftsunternehmen in der Sicherheit- und Verteidigungsindustrie.
7: Ein entscheidendes Problem kann das von Russland überfallene Land weiterhin nicht lösen, trotz der zunehmenden deutsch-ukrainischen Rüstungszusammenarbeit. Es fehlt an Munition für das US-Raketenabwehrsystem Patriot. Nur das kann die extrem schnell anfliegenden russischen ballistischen Raketen abfangen, die seit Monaten viele zivile Todesopfer in der Ukraine fordern. Wadefuhl versucht, Staaten, die immer noch über entsprechende Abfangraketen verfügen, zur Weitergabe dieser Munition zu überreden. Spanien, Griechenland, Japan und Südkorea werden immer wieder genannt.
8: Diese Gespräche werde ich nächste Woche fortsetzen und dafür sind die Eindrücke dieser Reise auch nochmal von großer Bedeutung. Denn die Dringlichkeit, die Ukraine mit weiteren Luftverteidigungssystemen zu unterstützen, wird hier noch einmal deutlich.
7: Es ist nicht nur das amerikanische Luftverteidigungssystem Patriot, auf das die Ukraine dringend angewiesen ist. Auch amerikanische Diplomatie würde dem Land im 4. Jahr des russischen Angriffskriegs helfen. Seit Wochen wird darüber spekuliert, ob US-Präsident Donald Trump seine Sondergesandten Jared Kushner und Steve Witkoff demnächst nach Kiew schicken könnte, um endlich wieder Bewegung in einen Friedensprozess zu bringen. Viele Beobachter zweifeln allerdings daran. Sie verweisen etwa darauf, dass sich die US-Regierung zunächst mit dem Iran-Konflikt befassen muss. Außerdem wird in gut 2 Monaten in den USA gewählt. Zusätzlichen außenpolitischen Stress kann Präsident Trump nicht gebrauchen. Der ukrainische Außenminister Andrei Sibija und Johann Wadefuhl geben sich dennoch optimistisch, die Amerikaner irgendwie im Boot halten zu können. Präsident Zelensky hat darüber mit Präsident Trump beim letzten Treffen der beiden in Washington gesprochen. Wir, die Ukraine, haben kreative Ideen, um diesen Friedensprozess maximal zu intensivieren. Und wir erwarten ein amerikanisches Verhandlungsteam hier. Diesen Optimismus zur künftigen Rolle der USA in der Ukraine teilen jedoch, gelinde gesagt, nicht alle. Die russische Führung ließ die Ukraine auch gestern erneut beschießen. Auch die Hauptstadt Kiew wurde angegriffen.
6: Aus Kiew berichtete Steffen Wurzel. Nach Brandenburg. In den 1980er Jahren gab es in der DDR einen Fachkräftemangel in der Textilindustrie. Deswegen wurden sogenannte Vertragsarbeiter aus Vietnam geholt und die landeten dann zum Beispiel im Chemiefaserwerk Guben und haben da Feinseide und Polyester hergestellt. Die Lebensbedingungen der Vietnamesen, naja, Schichtarbeit im Akkord und von der einheimischen Bevölkerung sollten sie weitgehend getrennt werden. Gerade erinnert eine kleine Fotoausstellung in Guben an diese Geschichte. Unsere Reporterin Luise Mösle hat sich die angeschaut.
9: Junge Frauen, die große Garnspulen in eine Maschine einlegen. Und ein junger Mann, der mit hochgekrempelten Ärmeln an einer Maschine steht, die diese Spulen aufwickelt. Die jungen Arbeiterinnen und Arbeiter, die von den Fotos der Ausstellung lächeln, kommen alle aus Vietnam. Und Thuyen Duan Tran kennt auch noch ein paar Gesichter.
10: Der hier. Der wohnt jetzt noch in Berlin. Ja.
9: Im Rahmen des Vertragsarbeiterabkommens zwischen Vietnam und der DDR ist Thuyen Duan Tran zunächst nach Chemnitz gekommen. 1987 hat ihn dann die Liebe nach Guben verschlagen, denn seine damalige Frau hat dort gewohnt.
10: Ich bin von Chemnitz aus Urlaub in Scharmützensee, bei Berlin da. Und sie ist auch hier mit ihrer Klasse. Dann haben wir da gesehen und haben wir gefallen und dann, ja, dann muss ich nach Guben kommen.
9: Insgesamt haben gut 800 Arbeiterinnen und Arbeiter aus Vietnam im Chemiefaserwerk Guben gearbeitet. Die ersten 400 sind 1981 gekommen. Und an die Zeit erinnert sich auch Bernd Klostermann noch ganz gut. Er hat nämlich damals die Ausbildung für die Vertragsarbeiter aus Vietnam organisiert und auch selbst Deutsch unterrichtet.
11: Da war die Problematik, erstmal die Räumlichkeiten zu finden. Das war verhältnismäßig leicht, aber 26 Lehrkräfte plötzlich zur Verfügung zu haben, war schon eine schwierige Sache.
9: Nach 4 Jahren sollten die Arbeiter mit der Ausbildung in der Tasche eigentlich wieder nach Vietnam gehen, so der Plan. Aber
11: manche wurden dann, weil sie in ihrer praktischen Arbeit im Betrieb fast unentbehrlich geworden waren, noch länger beschäftigt. Und das waren keine Leitungskräfte, sondern an ihren Maschinen.
9: Trotzdem, die erste große Entlassungswelle nach der Wende traf zuerst die vietnamesischen Vertragsarbeiter, erzählt Bernd Klostermann.
6: RBB24-Reporterin Luise Mösle war das. Die Ausstellung in Guben über die vietnamesischen Vertragsarbeiter ist noch bis Mitte September zu sehen.
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6: Die Älteren unter Ihnen werden sie noch kennen. Die Fernsehserie Bezaubernde Genie, die in Deutschland in den 1960ern und späten 80ern lief. Barbara Eden spielte darin den Flaschengeist Genie. Über Nacht wurde sie damit nicht nur in den USA zum Fernsehstar. Heute feiert sie ihren 95. Geburtstag und Lea Wieser aus dem ARD-Studio Los Angeles gratuliert.
12: Ein Mann findet am Strand eine besondere Flasche. Er öffnet sie, reibt daran, Rauch kommt aus der Flasche und ein Flaschengeist erscheint. So erscheint Barbara Eden am 18. September 1965 das erste Mal als bezaubernde Genie im US-Fernsehen.
13: For over 2000 years I've been in that bottle. And then this hand released me.
12: Genie verliebt sich in ihren Meister, den Astronauten Anthony Nelson. Und der Rest ist Geschichte. Die Fantasy-Sitcom lief 5 Jahre lang für 139 Folgen und wurde in alle möglichen Sprachen übersetzt. In Deutschland hatte die Serie bei einer Wiederholung 20 Jahre später noch über 1 Million Zuschauer. Und Barbara Eden war für immer mit ihrer Rolle als bezaubernde Genie verbunden. Genau die Rolle wollte Eden nach der Pilotfolge am Strand aber eigentlich absagen. Das erzählt sie in einem Interview, das sie Entertainment Tonight zum 60. Geburtstag der Show gegeben hat. An dem Tag, als die Pilotfolge gekauft wurde, hat mir mein Doktor gesagt, dass ich schwanger bin. Ich war so froh, ein Baby zu bekommen, also habe ich den Produzenten angerufen und gesagt, Sidney, ich bin schwanger, ich kann die Show nicht machen.
14: I'm pregnant and I can't do your show.
12: Aber es wurde möglich gemacht. Das Drehbuch und die Kostüme wurden angepasst und Barbara Eden hat die erste Staffel schwanger gespielt, was für die Zeit wirklich außergewöhnlich war. Heute wird die bezaubernde Genie von vielen auch kritisiert, weil die Show mit klischeehaften und diskriminierenden Bildern über die arabische Welt arbeitet. Damals hat die Rolle Eden zu einem der größten Fernsehstars der 60er Jahre gemacht. Bekannt war sie aber vorher schon. 1960 zum Beispiel stand sie gemeinsam mit Elvis Presley vor der Kamera für den Western Flammender Stern.
15: Every man has a flaming star.
12: Begonnen hat die Schauspielkarriere für ihn spätestens mit der Wahl zu Miss San Francisco 1951. Der Titel verschaffte ihr Gastauftritte im Fernsehen und die ersten eigenen Rollen folgten. Eigentlich war sie aber Sängerin. I'm a fool to care. Schon als Jugendliche hat sie Gesang studiert und dann ihr Geld mit Auftritten in Nachtclubs verdient. Während der Dreharbeiten zu Genie hat sie ihr erstes und einziges Musikalbum aufgenommen. Miss Barbara Eden. In den Jahren nach Genie ist Eden auch immer wieder in Musicals aufgetreten, hauptsächlich hat sie aber weiter Fernsehen gemacht. In den 90ern zum Beispiel hat sie kurz bei der Serie Dallas mitgespielt, als Ex-Liebhaberin von J.R., an dem sie sich rächen möchte.
16: It was my life you threw away and it was my self-esteem you stamped out, just like that. And now it's time I paid you back.
17: How? By taking Ewing Oil away from me?
16: Not just Ewing Oil. I had to take away everything that was precious to you.
12: Die Rolle war für viele Fans besonders, weil Eden nach Jahrzehnten wieder mit Larry Hagman vor der Kamera stand, dem Co-Star der bezaubernden Genie. Noch bis 2018 hat sie immer wieder Fernsehen gemacht, dann ein Kinderbuch geschrieben und seit Jahren engagiert sie sich für das Projekt Angel Food, das Essen zu kranken Menschen nach Hause bringt. Erst im Juni stand sie für ein Event des Projekts auf dem roten Teppich.
18: When it first started, I went downtown LA and I helped out in the kitchen. Every family has a relative that can't get out of the house. They really need it.
12: Mit fast 95 Jahren setzt Eden sich für andere ein, gibt Interviews, bringt die Journalisten zum Lachen und wird immer noch auf die bezaubernde Genie angesprochen. Die Rolle, die untrennbar mit ihr verbunden bleiben wird.
6: Die US-Schauspielerin Barbara Eden feiert ihren 95. Geburtstag. Lea Wieser hat gratuliert.
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19: Mit Antonia Kurzhals, guten Tag. In der ersten Runde des DFB-Pokals hat sich Hertha BSC gestern gegen Saarbrücken durchgesetzt. Die Berliner gewannen nach Elfmeterschießen mit 5:3. Matthew Genet Schön berichtet.
20: Am Ende verdient und trotzdem irgendwie etwas glücklich. Die Hertha steht in der zweiten Runde des DFB-Pokals, setzt sich erst im Elfmeterschießen bei Drittligist und Pokalschreck 1. FC Saarbrücken durch. Weil alle vier Hertha-Schützen vom Punkt treffen und Hertha-Keeper Marius Gersbeck nichts dem Zufall überlässt. Erst pariert er vom Punkt gegen Florian Pick, danach zur Entscheidung auch noch gegen Kai Brünker. Vorbereitung ist alles, denn die Infos zu den gegnerischen Schützen hatte Gersbeck auf seiner Trinkflasche.
21: Ja, ich glaube, so bereitet sich jeder Torwart darauf vor, zu gucken, wie waren die letzten Elfmeter der anderen Spieler. Und dann versucht man dann natürlich vor dem Schuss sich darauf zu konzentrieren und zu gucken, wer anläuft.
20: Der Zweitligist aus der Bundeshauptstadt steht am Ende verdient in der nächsten Runde. War die gesamte Partie über Ton angebend, hatte stellenweise Chancen im Minutentakt. Erst nach 70 Minuten ging der Ball aber erstmals über die Linie. Paul Seguin bezwang aus der Distanz den bis dahin und auch danach glänzend aufgelegten Saarbrücker Schlussmann Kevin Broll. Der Drittligist wehrte sich aber und rettete sich in echter Pokalschreckmanier in der Nachspielzeit durch Philipp Fahner in die Verlängerung. Aber selbst dort hatte die alte Dame die beste Gelegenheit durch Lukas Schuler. Und im Elfmeterschießen reichten vier souveräne Schützen und vor allem ein top vorbereiteter Marius Gersbeck im Tor.
19: Hertha BSC also in der zweiten Runde. Für Energie Cottbus dagegen ist der DFB-Pokal bereits nach der ersten Runde vorbei. Die Lausitzer verloren gestern zu Hause gegen Bundesligist Augsburg mit 0:2. Und das Ergebnis, das klingt dabei deutlicher, als es das Spiel war.
22: Viel hat nicht gefehlt und die Cottbusser hätten gegen den Bundesligisten zumindest die Verlängerung erreicht. Verdient wäre es gewesen, denn gerade in der ersten Halbzeit machten die Lausitzer ein richtig gutes Spiel. Augsburg stellte deshalb in der Halbzeitpause taktisch um und wurde in der zweiten Hälfte deutlich besser. Anton Kade traf in der 49. Minute zur Gästeführung.
23: Ich glaube, wir haben noch einige Sachen zu tun, die wir besser machen können. Die Atmosphäre hier ist Wahnsinn. Ich glaube, die werden auch extrem gepusht von den Fans. Haben sich auch einiges erspielt, aber am Ende haben wir gewonnen.
22: Und zwar mit 2:0, weil Christian Jakic in der Nachspielzeit mit dem zweiten Treffer alles klar machte. Cottbus zeigte im Vergleich zu den beiden ersten Spielen in der Liga deutlich mehr Einsatzbereitschaft. Tormöglichkeiten waren auch da. Aber leider fehlte es an Effizienz, auch bei Stürmer Justin Butler.
24: Ich denke, wir haben uns eigentlich ganz gut geschlagen gegen Augsburg, der ja so mehr oder weniger ein Favorit war in der ersten Runde. Ist ärgerlich. Wir hatten sehr, sehr gute Offensivakzente, die wir leider nicht für uns nutzen konnten. Und da hat das dann Augsburg in den 100%igen Torchancen mehr oder weniger mehr genutzt als wir.
22: Und deshalb steht Augsburg in der zweiten Runde des DFB-Pokals. Cottbus kann sich hingegen jetzt voll und ganz auf den Klassenerhalt in der zweiten Liga konzentrieren.
19: Andreas Friebel war das über das DFB-Pokal aus von Energie Cottbus in der ersten Runde. Heute stehen die nächsten Pokalspiele mit Teams aus Berlin und Brandenburg an. Union Berlin ist zu Gast bei Zweitligist Eintracht Braunschweig. Die Berliner gehen hier als Favorit in die Partie. Und eine kleine Pokalsensation könnte es im Landkreis Spree-Neiße geben. Der Fünftligist VfB Krischow empfängt Bundesligist Mainz 05. Anpfiff bei beiden Spielen ist um 15.30 Uhr zu hören in Ausschnitten hier im RBB 24 Inforadio oder in voller Länge im Audiostream auf rbb24.de. Die Berlin Adler sind Meister in der Regionalliga Ost im American Football. Die Berliner konnten sich bereits vorzeitig die Meisterschaft sichern. Im achten Spiel gab es den achten Sieg. Und der fiel mit 65:0 gegen die Halle Falken mehr als deutlich aus. Damit ist den Berlinern der Titel schon zwei Spieltage vor Saisonende nicht mehr zu nehmen. Jetzt stehen für die Adler noch zwei Auswärtsspiele an, bevor im September die Playoffs um den Aufstieg in die GFL 2 warten. Bei der Reitweltmeisterschaft in Aachen gibt es heute die letzten Medaillenentscheidungen. Im Springreiten hat das deutsche Team noch gute Chancen auf Edelmetall.
0: Alle vier deutschen Reiter sind für das Springen der besten 25 qualifiziert, drei von ihnen in hervorragender Position im Rennen um Edelmetall. Daniel Deusser liegt mit seinem Pferd Otello exakt gleich auf mit dem Schweizer Gerda auf Rang 1. Hat einen zarten Vorsprung auf die Verfolger, zu denen auch die Deutschen Markus Ening und Sophie Hinners auf den Plätzen 4 und 5 zählen. Europameister Richard Vogel hat als 14. nur Außenseiterchancen auf eine Medaille. Die ausgezeichneten Leistungen der deutschen Springreiter bei dieser Heim-WM machen aber viel Hoffnung mit Blick auf die Medaillenvergabe. Unterstützt werden die vier deutschen Starter auch heute wieder von mehr als 40.000 Zuschauern im restlos ausverkauften Aachener Reitstadion.
19: Jan Wochner war das über die deutschen Medaillenchancen bei der Reit-WM in Aachen. Und das war das Sport ab. Das war das Sport mit Antonia Kurzhals.
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6: Und wieder Stefan Oschwart im Studio. Guten Tag. Mit einem Schwert hat ein früherer Schüler einer Schule im schwedischen Fogarsta eine 17-Jährige getötet und weitere verletzt. Warum ist noch unklar. Die Polizei ermittelt in dem Ort 200 Kilometer nordwestlich von Stockholm. Der Ort ist in Trauer. Aus Fogarsta berichtet Korrespondent Christian Stichler.
1: Das Grauen ist unsichtbar. Es ist ein warmer Spätsommertag in Fogarsta. Nach dem trockenen Sommer sind viele Birken schon gelb, die Straßen leer. Nur vor dem örtlichen Einkaufszentrum stehen ein paar Autos. Pastor Lars Frisk hat an diesem Morgen seine Kirche aufgeschlossen, die idyllisch in der Nähe der alten Schleuse liegt. Die Menschen sollen einen Raum zum Trauern haben. Auch er könne nicht fassen, was passiert sei. Es ist alles so unwirklich. Es ist, als ob etwas sehr Schweres auf dem eigenen Körper lastet. Es drückt einen förmlich nach unten. Viel genauer kann ich es nicht beschreiben. Immer wieder kommen Familien oder auch einzelne Schüler vorbei. Ein paar hundert Meter von der Kirche entfernt liegt die Brinell School an. Ein nüchterner Schulbau, weiße Fassade. Seit gestern ist die gesamte Schule mit Flatterband abgesperrt. Auf einer ausgetrockneten Rasenfläche stehen etwa 100 Kerzen, Blumen, Plüschtiere, kleine Zettel. Ganz in der Nähe stehen zwei junge Frauen. Ja, sagt die eine von ihnen, sie habe die 17-jährige Schülerin gekannt, die bei dem Attentat ums Leben gekommen sei. Ich habe letztes Jahr meinen Abschluss gemacht. Ich war mit ihr befreundet. Ich finde keine Worte. Es ist so unheimlich. Dass ein 18-Jähriger mit einem Schwert auf seine ehemaligen Schüler einschlägt, wie so etwas passieren kann, dafür fehlen auch ihr die Worte. Und jetzt sei ein Leben ausgelöscht. Sie war so nett. Immer hatte sie ein Lächeln auf den Lippen. Sie hat keinem etwas Böses getan. Sie hatte einen Freund. Sie war glücklich. Das andere Mädchen erzählt, sie habe sich 3 Stunden auf einer benachbarten Schule verbarrikadiert. Sie habe ja nicht gewusst, was vor sich geht. Denn sie habe ihr Handy nicht dabei gehabt. Das war fürchterlich. Wir wussten ja nicht, ob er auch zu uns kommen würde. Wir konnten keinen Kontakt zu unseren Eltern aufnehmen. Das war schrecklich. Die Sache mit den Handys sprechen an diesem Tag viele an. Auch Mona Eriksson, deren Enkel an der Brinell School an war.
3: Det var ju kaotiskt för att man visste ju ingenting om man var skadad eller inte.
1: Es war chaotisch. Wir wussten nicht, was mit unserem Enkel los war, ob er verletzt war oder nicht. Die Kinder hatten ja keine Handys. Nach dem neuen Gesetz müssen sie sie abgeben. Die waren eingeschlossen. Niemand war erreichbar. Zum Glück sei ihrem Enkel nichts passiert, sagt Mona und lehnt sich auf ihre Krücken. Er hat einem Verletzten geholfen, aus der Schule zu kommen. Sein ganzes T-Shirt war mit Blut verschmiert. Er ist im wahrsten Sinne des Wortes um sein Leben gerannt. Wie so etwas passieren kann, diese Frage stellen sich seit gestern viele in Fogarstad. Mona hat eine Vermutung.
3: Er war nicht so frisch, glaube ich. Er hatte noch psychische Probleme.
1: Der Täter war selbst wohl nicht ganz gesund. Er hatte psychische Probleme. Vielleicht war die Tat auch so etwas wie ein Hilfeschrei. Der 18-Jährige soll eine schwierige Kindheit gehabt haben, heißt es in den Medien. Einen brutalen Vater. Das Jugendamt hatte ihn zeitweise aus der Familie genommen. Er war offenbar schon früher gewalttätig geworden, wurde wegen der Misshandlung eines Schülers sogar zu einer Strafe verurteilt. Vieles macht an diesem Nachmittag die Runde. Ein Junge, der etwas abseits in einem roten Fußballtrikot steht, hat seine eigene Theorie. Ich habe gehört, er soll selbst gemobbt worden sein. Das habe ich auf seinem TikTok-Account gesehen. Das hat er mehrfach gepostet. Der Ort steht trotz aller Gerüchte und Vermutungen zusammen. Fast wie ein Symbol dafür kommen aus dem knapp 200 Kilometer entfernten Stockholm an diesem Nachmittag auch Schwedens Regierungschef Ulf Kristersson und die Oppositionsführerin Magdalena Andersson nach Fogarstad. Mitten im Wahlkampf wollen sie gemeinsam ein Zeichen setzen. In wirklich wichtigen Fragen, da steht Schweden zusammen, sagt Ulf Kristersson. Auch die Polizei ist an diesem Tag vor Ort. Auf einer Pressekonferenz kündigt sie an, insgesamt mehr als 450 Zeugen vernehmen zu wollen. Die Schule werde wohl mehrere Tage geschlossen bleiben. Als die dunklen Limousinen schon wieder auf dem Weg zurück nach Stockholm sind, steht Pastor Lars Frisk noch immer vor seiner Kirche.
24: Man sieht, dass sie da füreinander sind.
1: Das hier schweißt die Menschen auch zusammen, um gemeinsam das Böse zu bekämpfen.
6: Fogarstad ist in Trauer. Die Reportage von Skandinavien-Korrespondent Christian Stichler. Ein kleiner Strand im mexikanischen Bundesstaat Oaxaca war einst vor allem bei Wilderern berühmt, denn hierhin an die Playa Escobilla kommen tausende Meeresschildkröten, um ihre Eier zu legen. Die Eier galten allerdings lange Zeit als Delikatesse. Mittlerweile hat sich der Ort in ein Paradies für Ökotourismus gewandelt. Mittelamerika-Korrespondentin Christina Fee Möbus war mit einer früheren Wilderin unterwegs, die jetzt Schildkröten schützt.
4: Es ist mitten in der Nacht, stockduster und menschenleer, hier am Strand von Escobilla. Nur wer genau hinhört, nimmt neben dem gleichförmigen Rauschen der Wellen auch das leise Schnaufen der Meeresschildkröten wahr. Eloisa Soledad vom ökotouristischen Zentrum Escobilla hat eine Rotlichttaschenlampe dabei, um die Tiere nicht bei ihrem Brutritual zu stören. Sie zeigt auf eine Schildkröte, die mit ihren Flossen ein offenes Loch mit Sand zuschüttet. Das Tier hat etwa 80 Pflaumen große Eier in eine Grube gelegt. Die Schildkröte ist gerade fertig mit dem Nisten und versteckt ihre Eier, damit natürliche Feinde sie nicht stehlen. Früher hat die Mexikanerin noch selbst Schildkröteneier geklaut. Die Region rund um den südmexikanischen Pazifikstrand war vor etwa 30 Jahren noch eine Hochburg für die Meeresschildkrötenindustrie. Tiere wurden abgeschlachtet, ihre Haut auf dem internationalen Markt zu Taschen weiterverarbeitet. Die Eier der Olivbastardschildkröten, sie gelten als Delikatesse. Teils sind sie auch heute noch auf Märkten in der Region zu finden. Eloisa Soledad kommt aus armen Verhältnissen, verdiente mit der Eierjagd in einer Nacht umgerechnet ein paar Euro. Wir haben die Nester geplündert und die Eier verkauft, damit wir uns zumindest einen Keks oder ein Kilo Zucker oder ein Kilo Bohnen kaufen konnten. Leider waren unsere Eltern sehr arm. Damals reichte das Geld nicht aus, um 12 Kinder zu ernähren. Wir hatten keine Wahl. Die Jagd auf Schildkröten hat Konsequenzen. Bis heute. Einige Arten sind vom Aussterben bedroht. Auch der Bestand der Olivbastardschildkröte ist dramatisch gesunken. In den 1990er Jahren hat Mexiko ein striktes Handelsverbot erlassen. Ein Erfolg für den Artenschutz, damals aber auch eine Existenzbedrohung für die Menschen aus den umliegenden Gemeinden, die von der Schildkrötenjagd lebten. Sie mussten sich umorientieren, um zu überleben. Mittlerweile ist die Gegend rund um den Escobilla-Strand zu einem Mekka für Ökotourismus an der Pazifikküste geworden. Urlauberinnen und Urlauber liegen am Strand und genießen den Hippie-Vibe des Orts. Oder gehen ins mexikanische Schildkrötenzentrum, das zum Schutz der Tiere gegründet worden ist. Dort lassen sich so einige Exemplare aus nächster Nähe betrachten. Mireia Viadio arbeitet dort als Bildungskoordinatorin. Mit den Touristen kommen auch neue Probleme, sagt Mireia Viadio.
5: Tourismo.
4: Durch Hotels und Restaurants gibt es viel Müll und auch zu viel Lichtverschmutzung. Bei den Jungtieren ist das Problem noch größer, weil auch sie sich vom Licht angezogen fühlen. Anstatt sich beim Schlüpfen in Richtung Meer zu bewegen, laufen sie an Land. Viele sterben dann an Dehydrierung. Zurück am Strand von Escobilla. 6 Wochen etwa dauert es, bis aus den Eiern Handteller große Baby-Meeresschildkröten werden, die sich auf dem Weg in den Ozean machen. Für Eloisa Soledad ist die Arbeit bei der Naturschutzinitiative ein Zubrot. Leben kann sie davon allein nicht. Trotzdem ist sie glücklich über ihren Job. Ich bin mit meiner Arbeit zufrieden. Ich fühle mich wohl, ob ich hier jetzt Geld verdiene oder nicht. Ich will mich um die Schildkröten kümmern und dafür sorgen, dass es viele von ihnen gibt, um der Natur den Schaden zu ersetzen, den ich ihr zugefügt habe.
6: Die Reportage von Mittelamerika-Korrespondentin Christina Fehm-Möbus.
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7: Achtung, Autofahrer auf der A13 Berlin-Dresden zwischen Bestensee und Großköris, ein Falschfahrer. A13 Berlin-Dresden zwischen Bestensee und Großköris, kommt Ihnen ein Falschfahrer entgegen, bitte fahren Sie äußerst rechts und überholen Sie nicht. Auf der A10 westlicher Berliner Ring Richtung Dreieck Werder zwischen Leest und Vöben 10 Minuten Stau an einer Baustelle.
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7: Um 10.30 Uhr mit Jonas Ziegler. Bundeskanzler Merz will die Wirtschaft schnell und umfassend entlasten. Der CDU-Politiker sagte der Bild am Sonntag, der Bereich Wachstum und Beschäftigung sei dabei das wichtigste Thema. Merz betonte, es seien historische Beschlüsse gefasst worden und jetzt müssten sie so schnell wie möglich umgesetzt werden. Das Bundeskabinett trifft sich nächste Woche in Brandenburg zu einer Klausurtagung. Italien will weiter keine Migranten aus Deutschland zurücknehmen. Vize-Regierungschef Salvini betonte, daran werde auch der neue Asyl- und Migrationspakt der Europäischen Union nichts ändern. Andreas Gerlach.
8: Salvini sagte bei einem Parteitreffen, deutsche NGO-Schiffe im Mittelmeer würden tausende illegale Einwanderer nach Italien und Europa an Land bringen. Solange das passiere, habe Deutschland kein Recht, auch nur einen einzigen illegalen Einwanderer zurückzuschicken. Seit 2023 hat Italien rund 80.000 Rücknahmeersuchen zurückgewiesen.
7: Die Eisenbahngewerkschaft EVG droht mit einem deutschlandweiten Streik im Regionalverkehr. Hintergrund ist der tödliche Angriff auf einen Zugbegleiter vor einem halben Jahr in Rheinland-Pfalz. Katrin Gerewitz.
10: EVG-Chef Burkert hat der Bild am Sonntag gesagt, von der Politik habe es seitdem nur große Worte gegeben, aber keine Taten. Das versprochene Gesetz für härtere Strafen müsse noch in diesem Jahr in den Bundestag. Sonst, so Burkert wörtlich, legen wir im Januar den Betrieb lahm. Vom Justizministerium gibt es einen Gesetzentwurf, um Angriffe auf Polizisten, Feuerwehrleute und Rettungskräfte härter zu bestrafen. Geprüft wird, ob das auch für Zugpersonal gelten soll.
7: Verschiedene Verbände in Brandenburg fordern, dass die Kommunen mehr Geld in die Sicherheit von Schulwegen stecken. Der Pädagogenverband etwa meint, dass vor Schulen und Kitas grundsätzlich Tempo 30 gelten sollte. Außerdem seien Eltern Haltestellen und sichere Abstellmöglichkeiten für Fahrräder und Roller der Kinder sinnvoll. Das Deutsche Kinderhilfswerk fordert zudem übersichtliche Kreuzungen und lange Grünphasen an Ampeln. Die Behörden in Großbritannien und Irland beschäftigt ein mutmaßlicher Internet-Trend. Nachdem bei 2 schweren Falschfahrerunfällen innerhalb weniger Tage 12 Menschen gestorben sind, wird geprüft, ob sie mit einer Social-Media-Challenge zusammenhängen. Dabei fahren Menschen absichtlich auf der falschen Seite einer Autobahn, um die Fahrten zu filmen oder hochzuladen. Das irische Parlament hat die Plattform TikTok bereits aufgefordert, dagegen vorzugehen. Das Wetter. Heute ein Wechsel von Sonne und dichten Wolken, vor allem in der Nordhälfte Schauer, maximal 19 bis 21 Grad. Zurzeit in Berlin-Steglitz 15 und in Strausberg 16 Grad. Morgen ähnliches Wetter, aber meist trocken bei 21 bis 23 Grad. Die Zeit 10.33 Uhr.
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6: Die Orte und Worte, Redaktion macht Sommerpause, deshalb wiederholen wir Begegnungen mit Autoren und Autorinnen. Sie hören jetzt eine Wiederholung der Folge vom 15. Mai.
5: Ich hatte eigentlich immer das Gefühl, ich bin die ganze Zeit an so Fragen der Gegenwart. Also das, was in der Ostukraine gerade passiert, das, was auf der ganzen Welt gerade passiert, hat total viel mit diesem Buch zu tun. Und ich hatte das Gefühl, wenn ich jetzt die Gegenwart mit hineinnehme, dann mache ich das nur zu explizit. Dann ist es sozusagen wie ausgesprochen, während es so jetzt wie eine Art Metapher oder so dafür benutzt werden kann. Durch diese Distanzierung in der Zeit war es für mich plötzlich möglich, mich damit viel, viel tiefer zu beschäftigen, weil die Gegenwart, die versteht man ja nie so ganz, weil man ist ja Teil noch davon.
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11: Matthias Navrat lebt in Berlin, schreibt Romane und Gedichte, wurde schon für viele wichtige Preise nominiert und hat den Fontane-Literaturpreis und gerade auch erst den Berliner Literaturpreis bekommen. Sein neuer Roman heißt »Das glückliche Schicksal«. Es geht um Fragen der Gegenwart, die Matthias Navrat an die Vergangenheit stellt. Welche Fragen das sind, das weißt du, Nadine. Hallo.
13: Ja, hallo. Ja, welche Fragen sind das? Fragen nach Schuld und Verantwortung, nach Moral und Scham. Wer sind wir in Zeiten von Krieg und Krisen oder zu welchem Menschen werden wir? Das sind so Fragen, die das Buch stellt. Und auch, was machen totalitäre Systeme mit dem einzelnen Menschen? Und wie viel Entscheidungsspielraum hat das Individuum eigentlich in einem System? Also sehr grundlegende Fragen, die hier verhandelt werden.
11: Ja, und wie werden diese Fragen verhandelt? Also welche Geschichte erzählt Matthias Navrat?
13: Im Grunde genommen erzählt der Roman ein Duell. Also das ist dramaturgisch wirklich ganz klug und aufregend gemacht. Die junge polnische Wissenschaftlerin Wanda bekommt Anfang der 80er Jahre die Erlaubnis, nach Venedig zu reisen, um einen älteren Wissenschaftler, Henryk Murgalski, für ihre Forschungen zu interviewen. Beide sind in der Sozialpsychologie zu Hause, er ist auf dem Gebiet eine Koryphäe und sie interessieren sich beide für Systemtheorien. Und Schauplatz ist eine enge Wohnung im tristen Vorort Venedig. Und hier werden wir jetzt Zeuge von ihren Gesprächen, von diesen Interviews, die Wanda mit Henryk führt. Und schnell wird klar, da geht's nicht wirklich nur um die Forschung. Das ist nicht das, was Wanda nach Venedig getrieben hat. Da gibt's was ganz Persönliches. Sie hat eine persönliche Rechnung offenbar offen mit diesem Henryk Murgalski. Das hat zu tun mit dem traurigen Schicksal ihres Vaters nach dem Zweiten Weltkrieg. Und in dieses Schicksal war Murgalski offenbar verstrickt. Also dramaturgisch ist das wirklich spannend gemacht, weil wir zugucken können, wie sich die beiden so umkreisen. Also er ahnt, dass sie ahnt, sie weiß, dass er weiß. So in dem Modus umkreisen die beiden sich. Und wir springen aber auch immer wieder in die Vergangenheit zurück. Also wir sind in der engen Wohnung in Venedig 1983, landen dann in einem sowjetischen Gulag 1940-41, wo unmenschlichste Bedingungen herrschen und wo Murgalski eben Häftling war. Dann geht es in die Nachkriegszeit 1945 nach Krakau, wo die Sowjets die Kontrolle übernehmen. Dann haben wir die Solidarność-Bewegung in Polen Anfang der 80er Jahre. Und es gibt auch einen Abstecher nach Los Angeles in die 60er Jahre. Da ist Murgalski bereits ein Exilforscher. Also es geht hin und her in diesem Roman, der ja wirklich über die jüngere Geschichte Europas oder Osteuropas eigentlich vielmehr wirklich viel zu erzählen weiß. Und das gleichzeitig erzählt uns auch viel über heute. Und dabei verhandelt der Roman auch philosophische und systemtheoretische Fragen, verknüpft mit sehr existenziellen Fragen. Und das macht Matthias Navrat sehr klug und leichtfüßig und überhaupt nicht sperrig.
11: Da bin ich jetzt ja wirklich gespannt, wo ihr euch verabredet habt, weil
14: Für Orte und Worte treffen wir uns ja mit den Autorinnen und Autoren immer an Orten, die irgendwie eine Rolle spielen. Aber ich denke mal, ihr werdet kaum in Los Angeles, Venedig, Krakau gewesen sein. Wo wart ihr?
13: Nee, das wäre alles sehr schwierig geworden. Wir haben uns an der Freien Universität Berlin verabredet. Denn zum einen sind die beiden Hauptfiguren in das glückliche Schicksal in der Wissenschaft zu Hause. Und außerdem geht auch Matthias Navrat gerade wieder zur Uni.
14: Ach so? Wieso? Was macht er? Will er nochmal studieren?
13: Nein, er steht auf der anderen Seite. Er ist als Gastdozent an der Freien Universität. Und zwar übernimmt er in diesem Sommersemester die Professur für deutschsprachige Poetik am Peter-Sondi-Institut dort. Mhm. Und diese Professur, die hat er quasi gewonnen. Sie ist nämlich verbunden mit dem Berliner Literaturpreis, den er im vergangenen Jahr bekommen hat. Und ja, für ihn ist die FU ganz neu. Für mich war es ein Déjà-vu-Erlebnis. Ich habe hier studiert. Und ja, du kennst das ja, ne? Anne-Dore, du hattest ja auch schon dieses Déjà-vu, auch gemeinsam hier in Orte und Worte mit Judith Herrmann. Da wart ihr ja auch an der FU.
14: Ja, das war total schön. Wir saßen zusammen im Hörsaal und das war wirklich so ein kleiner nostalgischer Ausflug.
13: Ja, Matthias und ich haben festgestellt, es riecht wirklich noch genauso wie damals. Irgendwie riechen alle Uni-Gebäude so. Nach Essen, das schon zu lange in den Wärmebehältern der Mensa stand und irgendwie nach Putzmitteln und abgenutzten Teppichen. Vielleicht hast du es auch in der Nase.
14: Ja, ich habe das jetzt auf jeden Fall in der Nase und mit dem Geruch in der Nase geht's jetzt in die Flure der Rostlaube an der Freien Universität in Berlin-Dahlem mit Nadine und Matthias Navrat.
13: Hallo Matthias.
15: Hallo Nadine, schön dich zu sehen.
13: Ja, das ist ganz witzig. Wir stehen hier vor dem Haupteingang der Freien Universität, wobei Haupteingang auch immer so eine Sache ist, ne? Ich kann mich noch erinnern, ich habe ja hier studiert, das ist schon sehr lange her. Aber meine Studienfächer, ich habe noch auf Magister studiert und hatte ein Hauptfach, zwei Nebenfächer, die waren an drei verschiedenen Orten. Also ich bin immer hin und her gependelt. Aber ich bin gespannt, wie es mir jetzt geht, wenn ich hier wieder mal die Rostlaube betrete, in der ich auch öfter mal war.
15: Es ist interessant, dass wir jetzt beide hier unterwegs sind, weil du bist sozusagen schon lange nicht mehr hier gewesen und ich bin irgendwie so ein bisschen neu und für mich ist das auch total wie so ein Labyrinth hier. Also allein schon dieses Gebäude, ich weiß, dass die Uni auch total verteilt ist über West-Berlin im Grunde genommen. Aber allein schon dieses Gebäude, da gibt es ja so Straßen, Kreuzungen und so weiter. Und also mal gucken, ob wir uns zurechtfinden. Ob du noch Bescheid weißt und ob ich inzwischen vielleicht ein bisschen was Bescheid weiß.
13: Ich fürchte nicht. Ja, okay. Wir gehen mal rein.
15: Ja, okay.
13: Es hat sich nicht viel verändert, muss ich sagen. Also der erste Eindruck ist, es ist wie damals. Also hier liegt rote Auslegware auf dem Boden. Hier ist eine.
15: Das erinnert schon so ein bisschen an die 60er, 70er, also an die Teilung und an den westlichen Teil der Stadt und auch so die ganze Bauweise.
13: Wie sah denn deine Uni aus? In welcher Atmosphäre hast du studiert?
15: Als ich angefangen habe zu studieren in Heidelberg, ich bin ja auch noch einer von diesen Studierenden, die eben nach diesem alten System studiert haben. Da ich aber Naturwissenschaften studiert habe, Biologie, hieß das Diplom. Und in Heidelberg war das getrennt. Also die Naturwissenschaften waren auf so einem Campus, ein bisschen außerhalb der Innenstadt. Und die Sozial- und die Geisteswissenschaften waren im Zentrum. Ja, und es hieß immer, die Geisteswissenschaftler, die schlafen aus, stehen um 11 auf und gehen in die Uni. Und wir waren schon immer um 8 Uhr morgens da und immer so bis 16 Uhr. Also ja, ob das so ganz stimmt, glaube ich nicht. Die haben dann vielleicht bis in die Nacht hinein gelesen oder so. Ja, aber ich habe sehr viel anderes auch studiert, also nicht nur Biologie, sondern auch Philosophie, also sozusagen so auf eigene Kappe. Und deswegen war ich dann auch immer in der Innenstadt. Und dann irgendwann bin ich nach Freiburg gezogen, weil ich im Hauptstudium mehr so in Richtung Neurobiologie gehen wollte. Und das war besser in Freiburg damals. Ja, deswegen bin ich nach Freiburg umgezogen. Und danach bin ich ja nochmal in die Schweiz gezogen, wo ich am Literaturinstitut studiert habe. Und zwar kreatives Schreiben oder literarisches Schreiben, also ein bisschen wie an einer Kunsthochschule. Das ist tatsächlich auch Teil einer Kunsthochschule und das war dann ein ganz anderes Studieren, also überhaupt nicht verschult und universitär. Ja, das war irgendwie total spannend. Also diese zwei Welten, das fand ich echt irgendwie total cool.
13: Ja, ich musste gerade schmunzeln, als du gesagt hast, dass die GeisteswissenschaftlerInnen immer diejenigen waren, die ausgeschlafen haben. Aber ich kann mich noch erinnern, dass ich einmal in meiner ganzen Unilaufbahn, glaube ich, ein Seminar belegt habe, das um 8 Uhr losging. Und da war ich genau zweimal und danach nie wieder.
15: Wir sind jetzt ja weiterhin in dieser Karstraße, wir laufen da jetzt durch. Aber es kommen ja ständig Kreuzungen und dann zum Beispiel hier 26. Straße JK, geht es dann nach rechts.
13: Psychologie.
15: Wo ich eben nicht, also Ich bekomme überhaupt kein Gefühl für das Ordnungssystem. Also warum auf einmal 27., 28. Straße, JK. Ah. Ja, es gibt eine Logik dahinter, das weiß ich. Aber ich kenne sie noch nicht.
12: Es ist mir, glaube ich, in meiner gesamten Dauer des Studiums nicht ganz gelungen, sie zu durchschauen. Insofern erwarte da nicht zu viel von dir. Guck mal, jetzt sind wir hier schon am Ende der K-Straße angelangt. In welche Richtung liegt denn dein Büro? Du hast ja ein eigenes Büro während deiner Zeit hier.
15: Wir sind vorbeigelaufen. Man müsste da hinten dann hochgehen. Also wir können ja mal kurz hingehen.
13: Das glückliche Schicksal heißt dein neuester Roman. Und der spielt teilweise auch nicht an der Universität, aber er hat zwei Hauptfiguren, die aus dem universitären Umfeld kommen, nämlich einen Wissenschaftler, einen älteren Wissenschaftler und eine junge Wissenschaftlerin. Die beiden treffen sich im Jahr 1983 in Venedig. Warum dieses Setting? Wie ist das zustande gekommen?
5: Mich interessierte überhaupt an dem Stoff eben die Frage so dieses Dazwischen, auch des moralischen Dazwischen. Wer ist ein solcher Mensch, der einerseits, der uns nur leid tun kann, weil er so etwas erlebt hat wie den Gulag und der gleichzeitig aber in eine Situation kommt, ja, wo es plötzlich wieder Druck gibt und wie verhält man sich da? Und was ist denn eben diese Moral in einem Menschen? Das hat mich interessiert und gespiegelt dazu die 80er Jahre, wo Wanda eben auch in diesem Polen in der Oppositionsbewegung, auf die auch Druck ausgeübt wird, eben auch ähnliche Entscheidungen treffen muss.
13: Ja, wir haben ja schon drüber gesprochen, die Anfänge der Demokratiebewegung, also eine

0: Aber so ab 84, 85 habe ich natürlich diese Zeit schon erlebt. Und dann das erneute Erstarken dieser Opposition und diese Stimmung in Polen. Und ich glaube, auch damit hat es zu tun, dass ich mich natürlich irgendwie auch frage, warum sind wir ausgewandert? Was ist denn diese Generation? Da gibt es ja sogar einen Begriff dafür, die Solidarność-Emigration. Also die Generation, die zur Zeit dieses Kriegsrechts ausgewandert ist. Wir sind zwar viel später erst ausgewandert, also Ende der 80er, Anfang 89 sind wir ausgewandert, aber meine Eltern haben natürlich diese Zeit mitbekommen. Das heißt, Wander ist irgendwie auch die Generation meiner Eltern.
1: Aber könnte man sagen, du bist dann auch so ein bisschen dieser Prägung auf der Spur? Ja, es ist ja nicht das erste Buch auch, in dem du dich damit beschäftigst. Also auch andere Bücher haben ja, da spielt ja die europäische Geschichte, die polnische Geschichte, Vergangenheit und Gegenwart auch eine Rolle. Aber bist du da hier auch so der Prägung durch diese Solidarność-Zeit auf der Spur? Und hast du dich da auch mit deinen Eltern ausgetauscht?
0: Das spielt sicher mit rein, dass das natürlich... Ja, wie soll ich sagen? Das ist ja so ein Leben, das dann beendet war mit der Emigration. Und das war dann zufälligerweise auch noch ein paar Monate später beendet mit dem Mauerfall. Also das sozusagen, das Land ist ja auch verschwunden. Es geht ja auch vielen Menschen, die aus der DDR kommen, genauso. Ich habe wirklich so das Gefühl, so wie mit einem Messer eine abgeschnittene Kindheit und dann irgendwie eine zweite Kindheit in Westdeutschland. Und deswegen, das ist sozusagen so eine niemals mehr einholbare, irgendwie nur noch in sich abgeschlossene Kindheit, die ich irgendwie mir immer wieder vorzustellen versuche oder so, oder zu imaginieren. Es kommt dann zusammen mit einem intellektuellen Interesse an der Geschichte oder an der Geschichte Europas auch oder auch eben an ja, philosophischen Fragestellungen, mit denen Menschen halt immer konfrontiert sind in der Geschichte. Und auch diese Solidarność ist für mich eines der Beispiele für eine Kraft von Menschen, die ich sehr bewundere, die vielleicht auch heutzutage in Europa wirklich eigentlich auch wieder gefragt ist. Das heißt, ja, das kommt beides zusammen. Also eigentlich so ein intellektuelles Interesse, aber auf jeden Fall auch die Suche nach der verlorenen Zeit sozusagen.
1: Gab es eigentlich auch mal die Überlegung bei dir, dieses Buch noch weiter in die Gegenwart auszudehnen?
0: Ich hatte das tatsächlich am Anfang so gedacht, dass ich das machen würde, also es wie so drei Zeiten oder so gibt. Da drin mit der Gegenwart. Aber dann habe ich festgestellt, dass alles, was ich zur Gegenwart geschrieben habe, irgendwie redundant war. Also ich hatte so das Gefühl, also das wäre dann sozusagen so ein Buch, zuerst war das, dann war das, dann war das. Also irgendwie so ein seltsam kontinuierliches Buch und nicht irgendwie so das Spiegelkabinett, was es jetzt ist. Also jetzt habe ich so das Gefühl, es ist wie so ein Kristall, der abgeschlossen ist und er verweist auf die Gegenwart einfach durch die Fragen, die er stellt. Also ich hatte eigentlich immer das Gefühl, ich bin die ganze Zeit an so Fragen der Gegenwart. Also das, was in der Ostukraine gerade passiert, das, was auf der ganzen Welt gerade passiert, hat total viel mit diesem Buch zu tun. Und ich hatte das Gefühl, wenn ich jetzt die Gegenwart mit hineinnehme, dann mache ich das nur zu explizit, dann ist es sozusagen wie ausgesprochen, während es so jetzt wie eine Art Metapher oder so dafür benutzt werden kann.
1: Sollen wir eigentlich noch mal einen Kaffee zwischendurch einschieben? Also, wir haben jetzt, wie spät ist es jetzt? Vielleicht 17 Uhr oder so?
2: Ja, das ist schon sehr
1: leere, verwaiste
2: Viertel nach fünf.
1: Gänge.
2: Wir gehen mal da so rechts. Also jetzt sind wir halt im Explorer-Modus. Jetzt kenne ich mich überhaupt nicht mehr aus. Du könntest dich vielleicht...
1: Ja, bei mir ist es schon so lange her. Wo finden wir denn hier vielleicht einen Kaffee? Weißt du das?
2: Es gibt unten die Mensa. Also wenn man hier runtergeht und dann in die Richtung, da ist dann die Mensa und schräg gegenüber ist ein Café. Ich glaube, die Mensa hat jetzt schon zu, aber das Café müsste noch offen haben.
1: Okay, dann gucken wir mal. Cool. Danke.
2: Danke.
1: Hallo.
3: Hi.
1: Bitte? Könnte ich einen Tee bekommen?
3: Ja.
1: Kräutertee?
3: Kräutertee. Ja.
1: Über Literatur würde ich gerne noch mit dir sprechen, über Bücher. Mhm. Du hast ein Buch mitgebracht, ich habe ein Buch mitgebracht. Ja. Wollen wir mit dir anfangen?
0: Ja, ich war von Mitte Januar bis Mitte Februar in Süditalien. Und im Zuge dessen wollte ich irgendwie in dieser Zeit auch Literatur aus der Gegend oder über die Gegend lesen und habe ein Buch gefunden von Anna Maria Ortese. Das heißt, Neapel liegt nicht am Meer. Ich bin total begeistert von dieser Schriftstellerin. Das ist eine Schriftstellerin, die in Italien dann lange eigentlich ignoriert wurde. Sie ist vor ein paar Jahren verstorben, aber hatte dann so ganz gegen Ende ihres Lebens so ein bisschen, wurde sie plötzlich

0: praktisch gab es dann so eine zweite Welle, wo sie entdeckt wurde eigentlich fast. Und dieses Buch stammt aus den 50ern und es sind Erzählungen, die in Neapel spielen und wirklich sehr, sehr unterschiedliche Erzählungen. Also eine Erzählung handelt von einem Mädchen, das sehr, sehr, also kaum was sieht und die ganze Zeit auf so eine Brille wartet. Sie lebt in so einem Slum eigentlich von Neapel. Und dann, als sie diese Brille bekommt, sieht sie, in was für einer Misere sie eigentlich lebt. Und ja, also es ist todtraurig zum Teil. Gleichzeitig ist es aufgeladen mit dieser typischen so italienisch-katholischen ja, Geistlichkeit und Geistigkeit, so der Himmel, die Engel, die Kirche, die Witwen, die schwarzen Witwen und so weiter. Also es ist irgendwie ja, ein faszinierendes Buch. Manche Erzählungen sind auch eher wie, fast so wie Reportagen. Und sie wurde für dieses Buch total angefeindet. Also man hat ihr gesagt, sie beschmutzt Neapel. Und aber ich finde das überhaupt nicht. Also alles das, was sie beschreibt, sieht man heute nach wie vor. Die Höhen, die Tiefen, auch diese Lage an diesem Vesuv und diese Bucht und so. Alles das ist irgendwie so eingefangen. Also ich bin wirklich sehr, sehr begeistert. Und vor allen Dingen einfach ihr sprachliches Vermögen und wie sie das beschreibt. Ja, großartig. Einfach.
1: Ich möchte ein Buch empfehlen, das sich auch mit Kybernetik und der Systemregulierung beschäftigt, nämlich Selbstregulierung des Herzens von Peggy Mädler, die hier auch schon zu Gast war in Orte und Worte. Aber es ist mir dann eingefallen, als ich dein Buch gelesen habe, Peggy hat doch ganz anders natürlich und auch immer eine ganz andere Zeit, aber hat auch über diese, ja, diese Systemtheorie geschrieben. Und zwar spielt ihr Buch in der DDR und erzählt eben von einem, ja, einem Wissenschaftler, der sich mit Kybernetik auseinandersetzt und eigentlich auch so etwas wie eine erste KI mitentwickelt. Mhm. Also es gab eine kurze Zeit der Offenheit für Wirtschaftsreformen und für Überlegungen, wo eben solche Überlegungen auch eine Rolle spielten. Wie kann sich ein System eben selbst regulieren und wie schafft man es eben, ohne dass der Staat zu sehr eingreift, dass man ja dieses Gleichgewicht von Nachfrage und aber auch sozialistischer Wirtschaft, wie das alles zusammenspielen kann. Und ich finde diesen Roman auch so kunstvoll von der Dramaturgie her, weil sie eine Gruppe von Menschen porträtiert, die auf der einen Seite eine Gemeinschaft neben der Gemeinschaft sich selbst erschaffen, nämlich in einer Schrebergartenanlage, dort eben ihre Zeit verbringen und sozusagen eine Gesellschaft für sich sind, in die dann dieser Wissenschaftler, der eigentlich kein Funktionär ist, aber eben in diesem System arbeitet und daran mitarbeitet, der dann auch in diese Gemeinschaft so reintröpfelt. Ihm schlägt sehr viel Misstrauen entgegen natürlich, weil natürlich der Verdacht naheliegt, Stasi, kann man ihm trauen, kann man ihm nicht trauen. Und da geht es natürlich um die größere Frage, wie regulieren sich auch diese zwischenmenschlichen Systeme und die Gruppen untereinander. Und ich fand das sehr kunstvoll miteinander vermischt, diese Frage auch, kann sich ein System überhaupt selbst regulieren und was passiert dann?
0: Ja, ich finde es auch ein sehr, sehr gutes Buch. Auch sie erschafft ja auch so eine Mikrotypologie der verschiedenen menschlichen Archetypen, ne, die sich da so zusammenfinden in dieser kleinen Welt. Das ist irgendwie total faszinierend, wie das dann so über die Jahrzehnte beschrieben wird, die Biografien dieser Menschen, wie sie ineinander fließen und so, hat mir total gut gefallen.
1: Ja, genau. Ja, das sind unsere beiden Büchertipps. Matthias, du hältst jetzt deine Vorlesung hier an der FU, an der Freien Universität Berlin. Und du bist gerade viel auch auf Lesereise mit deinem neuen Buch, Das glückliche Schicksal. Was steht an bei dir? Du schreibst schon an neuen Gedichten, hast du vorhin erzählt. Und du schreibst ja jemand, du schreibst täglich, ne?
0: Ja, ich schreibe täglich oder ich versuche es zumindest, wenn ich die Zeit finde, aber ich versuche mir diese Zeit so zu etablieren, morgens immer. Genau, ich arbeite gerade an einem Gedichtband. Die meisten Gedichte sind eigentlich schon fertig. Jetzt geht es eher darum, die Dramaturgie und die Überarbeitung irgendwie ein bisschen voranzubringen. Zugleich schreibe ich auch an so einer längeren Erzählung. Da weiß ich aber noch gar nicht, was das wird, ob es überhaupt etwas wird. Ich habe so das Gefühl, mich interessieren sind die 90er irgendwie jetzt auf einmal und vielleicht auch meine eigene Jugend in den 90ern. Mhm. Genau, aber ich weiß noch nicht, was genau daraus wird. Ja, und dann bin ich eben viel unterwegs. Also diese Poetikdozentur, die fordert natürlich auch an Zeit, Lesungen, ja. viel mehr Zeit bleibt da eigentlich nicht übrig. Und zum Sport gehe ich seit neuestem immerhin.
1: Okay, dann vielen Dank für deine Zeit, Matthias.
0: Ja, ich danke für das Interesse, war sehr, sehr, sehr schön.
2: Nadine und Matthias Navrat waren an der Uni, an der Freien Universität Berlin, wo der Schriftsteller gerade Gastprofessor ist. Diese Kaffeesuche am späten Nachmittag in den labyrinthischen Gängen der Rostlaube, ich habe mich so wiedererkannt, wobei du gar keinen Kaffee bestellt hast, Nadine, oder? Ich habe es gehört.
3: Ja, erwischt. Also gut zugehört. Nee, für Kaffee war es mir dann doch zu spät. Matthias übrigens auch. Also ein bisschen was hat sich dann doch verändert im Vergleich zu Studienzeiten, zumindest an einem selbst.
2: Ja, da hat man immer Kaffee getrunken, ne? Auch abends.
3: Total.
2: Und nachts mache ich auch nicht mehr. Das glückliche Schicksal, der Roman von Matthias Navrat. Was macht der mit einem beim Lesen? Mit welchem Gefühl geht man da raus?
3: Ja, ich würde sagen, der verändert einen auf jeden Fall auch ein bisschen. Also osteuropäische Geschichte des 20. Jahrhunderts spielt ja hier eine Rolle. Und ich habe das Gefühl, ich habe wieder etwas mehr verstanden von diesen ganzen Zusammenhängen, die ja bis in die Gegenwart hineinreichen. Ich bin aber auch mit vielen Fragen rausgegangen, die danach weiter in mir gearbeitet haben. Und einige habe ich Matthias auch gestellt. Ja, und zwei Sätze habe ich behalten. Einer kommt von Rugalski. Der sagt mit Rückblick auf seine Vergangenheit, zu diesem Zeitpunkt war nicht alles so eindeutig, wie es sich jetzt darstellt. Und da frage ich mich, ja, wie werden wir eigentlich wohl in 40 Jahren auf die Zeit heute zurückblicken? Und der andere Satz, der kommt im Buch von Wanders Freund Marian. Da muss ich ein bisschen erklären. Wanda glaubt nämlich trotz aller Einschränkungen durch den Sozialismus weiter an die Wissenschaft und die Uni als Institution. Sie wolle in keiner anderen Institution ihr Leben verbringen, sagt sie zu ihrem Freund. Ein bisschen langweilig, ich weiß, sagt sie. Und ihr Freund sagt darauf, es gibt nichts Besseres als ein langweiliges Leben. Punkt. Also dem will ich nichts hinzufügen, außer vielleicht, dass ihr euch ganz bestimmt mit diesem Buch nicht langweilen werdet.
2: Und dieses Buch heißt Das glückliche Schicksal von Matthias Navrat und ist bei Rowohlt erschienen, hat 272 Seiten und kostet im Hardcover 24 €. 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
3: 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Und Orte und Worte gibt's wie gewohnt jeden Donnerstag frisch in ARD Sounds und auf anderen Podcast-Plattformen. Ich bin Nadine Kreuzzahler.
2: Und ich bin Anne-Dore Krohn. Tschüss.
3: Tschüss.
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1: Achtung, ein Falschfahrer auf der A13 Berlin-Dresden zwischen Bestensee und Großköris. Kommt Ihnen ein Falschfahrer entgegen? Bitte fahren Sie äußerst rechts und überholen Sie nicht. Auf der A10 westlicher Berliner Ring Richtung Dreieck Werder zwischen Potsdam-Nord und Havelbrücke 20 Minuten Stau an einer Baustelle. Stadtverkehr Berlin. Siemensstadt, der Saatwinkler-Damm, ist zwischen Elsa-Neumann- und Heinrich-Herz-Straße nach einem Rohrbruch in beiden Richtungen gesperrt. Steglitz, Schmargendorf, Dahlem und Friedenau. Wegen des Halbmarathons kann es bis 16 Uhr zu Behinderungen kommen. Die Strecke führt unter anderem von der Schlossstraße über Pacelli-Allee, Rheinbaben-Allee, Mecklenburgische Straße, Wiesbadener Straße, Südwestkorse-Bundesallee und zurück zur Schlossstraße. Wegen des Neubaus der Ringbahnbrücke ist die Hallenseestraße Richtung Messedamm ab Rathenauplatz bis heute Abend gesperrt. Bis heute Betriebsschluss fahren keine Züge des S-Bahn-Rings S41 und 42 zwischen Hallensee und Westend. Es fahren ersatzweise Busse.
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1: Um 11 Uhr mit Jonas Ziegler. Bundeskanzler Merz will die angekündigten Reformen jetzt schnell umsetzen. Es gehe darum, die Wirtschaft rasch und umfassend zu entlasten, sagte der CDU-Politiker der Bild am Sonntag. Tilman Büttenbender, RBB 24.
2: Er werde die Bundesregierung bei ihrer Klausur Mitte nächster Woche auf diese Aufgabe einschwören, sagte Merz. Man habe bei den Themen Rente, Steuern, Entbürokratisierung und Digitalisierung bereits gute Beschlüsse gefasst. Jetzt müssten diese so schnell wie möglich realisiert werden. Die Ministerinnen und Minister der Bundesregierung treffen sich am Dienstag und Mittwoch auf Schloss Neu-Hardenberg in Brandenburg.
1: Die Bahngewerkschaft EVG droht damit, dass es zu einem bundesweiten Streik im Regionalverkehr kommt. Das versprochene Gesetz für härtere Strafen bei Angriffen auf das Zugpersonal müsse noch in diesem Jahr in den Bundestag, sonst werde der Betrieb im Januar lahmgelegt, sagte EVG-Chef Burkhardt der Bild am Sonntag. Hintergrund ist der tödliche Angriff auf einen Zugbegleiter Anfang Februar in Rheinland-Pfalz. Bundesaußenminister Wadephul setzt heute seinen Besuch in der Ukraine fort. Der CDU-Politiker hatte gestern in Kiew weitere Unterstützung zugesagt. Die Ukraine braucht nach eigenen Angaben mehr westliche Hilfe bei der Flugabwehr. Anlass von Wadephuls Reise ist der ukrainische Unabhängigkeitstag morgen. Vor 35 Jahren hatte das Land beschlossen, aus der damals noch existierenden Sowjetunion auszutreten. Zum Start des neuen Schuljahres fordert der Brandenburgische Pädagogenverband mehr Investitionen in sichere Schulwege. Verbandspräsident Stäker warb bei Antenne Brandenburg vom RBB für konkrete Maßnahmen.
3: Temporäre Schulstraßen bzw. Elternhaltestellen könnten vor Schulen, vor allen Dingen vor Grundschulen und Kitas, eingerichtet werden. Tempo-30-Zonen grundsätzlich vor Schulen und Kitas. Dann sichere Abstellmöglichkeiten für Fahrräder und Roller für die Kinder.
1: Hartmut Stäker, Präsident des Brandenburgischen Pädagogenverbands. In der Gemeinde Niedergörsdorf im Landkreis Teltow-Fläming findet heute eine Bürgermeisterwahl statt. Einzige Kandidatin ist Amtsinhaberin Bosdorf. Nach 8 Jahren als Rathauschefin bewirbt sich die parteilose 51-Jährige für eine zweite Amtszeit. Bosdorf benötigt für die Wiederwahl nicht nur eine Mehrheit, sondern sie muss auch von 15% der Wahlberechtigten gewählt werden. Soweit die Nachrichten. 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Das Wetter. Heute ein Wechsel von Sonne und dichten Wolken. Vor allem in der Nordhälfte einzelne Schauer, maximal 19 bis 21 Grad. Zurzeit in Berlin-Zehlendorf 15 und in Frankfurt-Oder 16 Grad. Es wird frischer Wind aus West. Morgen am Montag ähnliches Wetter, aber meist trocken bei 21 bis 23 Grad. Abschließend die Zeit. Es ist 11.03 Uhr.
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4: 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Darum ging es Mitte Januar 2026 im RBB 24 Inforadio Forum in Kooperation mit der Evangelischen Akademie zu Berlin in der Berliner Friedrichstadtkirche. Sie hören eine Wiederholung der Sendung. Am Mikrofon Miriam Meinhardt. Aufgeregt und häufig auch mit dem Fokus auf das Negative. So verlaufen viele Diskussionen in der Politik, generell in der Gesellschaft und auch im Privaten. Nachrichten sind voll von Meldungen über das, was nicht funktioniert. Braucht es also mehr Fokus aufs Gelingen in den Medien und auch im gesellschaftlichen Diskurs? Wenn ja, wie kann das klappen? Und ist wirklich alles nur eine Frage der Kommunikation? Darüber diskutierten die Politikerin Petra Pau, ehemalige Vizepräsidentin des Deutschen Bundestags, der Journalist Wulf Schmiese, stellvertretender Leiter des ZDF-Hauptstadtstudios, die Psychologin Mailin Modrak von der Deutschen Gesellschaft für positive Psychologie und die Theologin Friederike Krippner, Direktorin der Evangelischen Akademie Berlin. Als erstes habe ich Petra Pau gefragt, welche guten aktuellen Nachrichten ihr denn begegnet sind.
5: Oh, das ist jetzt überraschend. Also ich mach's mal so, ich war heute tatsächlich an meiner ehemaligen Wirkungsstätte im Deutschen Bundestag und für mich die gute Nachricht war schon die Einladung, die mich letzte Woche erreicht hatte, dass nämlich Kolleginnen und Kollegen von CDU, CSU bis zur Linken gesagt haben, du hast dich über Jahre mit dem Thema nationale Minderheiten beschäftigt und wie man ihnen eine Stimme geben kann. Das heißt, nicht wir über sie reden, sondern ermöglichen, dass sie selbst ihre Geschicke in die Hand nehmen. Willst du uns nicht mal deine Erfahrungen mitteilen? Kleiner Wermutstropfen, wir fangen früh um 8 an und müssen pünktlich 8.58 Uhr fertig sein, damit wir um 9 Uhr im Plenum sitzen. Also die gute Nachricht war schon, ich werde wertgeschätzt mit meiner Erfahrung, aber noch besser, sie haben sich eben quer über die Parteigrenzen heute früh geeinigt auf einen Fahrplan, haben sich nichts vorgenommen, was unmöglich ist, sondern sich verabredet auf 2, 3 Punkte, die ich jetzt hier nicht verraten darf, aber sie haben sich eben auf die Punkte geeinigt, wo sie sagen, das könnten wir schaffen, in unseren Fraktionen dafür zu sorgen, dass sich auch die Kollegen, die sich damit nicht befassen, endlich diesem Thema zuwenden. Also das war für mich einfach so ein Erfolgserlebnis.
6: Also tatsächlich eine positive Meldung, die aber noch keinen Niederschlag gefunden hat.
5: Ja, aber Sie kümmern sich und sagen nicht nur, was alles nicht geht.
6: Herr Schmiese, an was erinnern Sie sich denn? Denn das, sage ich mal, was negativ passiert ist, das wissen die meisten direkt zu berichten.
7: Ich glaube, das ist mal die Frage der Perspektive. Und dann war eine positive Nachricht sicher, dass 13 oder 15 Bundeswehrsoldaten sich auf nach Grönland machen. Jedenfalls wäre ich Grönländer, wäre das sicherlich eine positive Nachricht. Und wir neigen dazu, das natürlich als Unordnung der Welt zu sehen. Aber die Leute auf Grönland sagen, endlich passiert was. Vielleicht ist das die Frage, aus welchem Blickwinkel man das Ganze betrachtet.
6: Vielleicht auch immer eine Frage der Perspektive, genau. Frau Modrak, an was erinnern Sie sich als Psychologin? Haben Sie Nachrichten gehört heute?
8: Mir ist gerade heute ein Bericht begegnet über Menschen in der Ukraine, der in den Blick genommen hat, wie Menschen in Mariupol ihren Alltag navigieren und gemeinsam sich unterstützen und auch ein großes Maß an ehrenamtlichem Engagement erfahren. Und ähnlich wie Sie, Herr Schmiese, würde ich mich anschließen, dass das auch eine Frage.
1: 11:07 Uhr, RBB 24 Inforadio mit einer Gefahrenmeldung. Bitte Vorsicht auf der A10 westlicher Berliner Ring. Richtung Dreieck Werder. Zwischen Spandau und Potsdam Nord liegen Metallteile auf der Fahrbahn. Und Entwarnung auf der A13 Berlin-Dresden, kein Falschfahrer mehr zwischen Bestensee und Großköris.
8: Großes Maß an ehrenamtlichem Engagement erfahren und ähnlich wie Sie, Herr Schmiese, würde ich mich anschließen, dass es auch eine Frage der Perspektive ist. Und gerade wenn wir heute Medienberichterstattung aus psychologischer Sicht in den Blick nehmen, dann geht es nicht primär darum, Negatives oder Leid oder Ambivalenzen auszusparen, sondern dann geht es eigentlich vielmehr darum, ein ganzheitliches Bild der Realität abzubilden. Und das ist ganz spannend, wenn wir uns immer wieder vergegenwärtigen, dass gerade jetzt natürlich sowas wie Krieg und Leid stattfindet und gleichzeitig auch gerade jetzt Menschen sowas wie Versöhnung, Freundschaft, Momente von Hoffnung oder Liebe erfahren.
6: Haben Sie denn das Gefühl, dass das gleichwertig abgebildet wird?
8: Nein, tatsächlich sind wir ein Stück weit verzerrt in unserer Berichterstattung und auch im psychologischen Sinne wahrnehmungsverzerrt. Der sogenannte Negativity Bias, der evolutionär in uns angelegt ist, bedeutet, dass wir negative Nachrichten, auch negatives Feedback, negative Informationen tiefer sensorisch verarbeiten und uns besser merken. Und Medienlogik, die im Moment noch propagiert, dass schlechte Nachrichten gute Nachrichten sind, weil sie besser konvertieren, weil sie mehr Reichweite generieren, zahlen eben genau auf diese Wahrnehmungsverzerrung ein. Und deswegen brauchen wir als Medienschaffende ganz dringend eine bessere Balance aus negativen, in Anführungsstrichen negativen Nachrichten und natürlich auch Nachrichten, die einen ergänzenden Blick auf die Realität bringen.
6: Und über die Wahrnehmungspsychologie können wir gleich noch mal ganz in Ruhe und ausführlicher sprechen. Frau Krippner, Sie würde ich gerne mit reinholen. Welche positiven Nachrichten sind Ihnen denn begegnet heute?
9: Ja, also ich habe jetzt Zeit gehabt, darüber nachzudenken und habe auch heute Morgen Deutschlandfunk gehört und muss sagen, also eine positive Nachricht habe ich dort nicht gehört. Ich muss es mal so sagen. Da gab es vielleicht, sage ich mal, eine neutrale Nachricht. Da ging es um den Wolf und die Frage der Verbreitung, dass er sich erstmal verbreitet hat. Sie ist für die Bauernverbände eine schlechte Nachricht, ist aber vielleicht für den Wolf eine ganz gute Nachricht. Das, was der Bundestag jetzt diskutieren wird, beschließen wird, ist dann vielleicht nochmal die nächste Frage. Also das würde ich so als jedenfalls fand es eine sehr interessante und ausgewogene Diskussion. Das würde ich jetzt als neutral einordnen.
6: Also Ihre Wahrnehmung ist schon auch, dass die negativen Meldungen durchaus überwiegen?
9: Also in den Nachrichten würde ich das tendenziell so sagen, ja.
6: Wie nehmen Sie das wahr, wenn mir Politiker berichten oder Politiker im Gespräch immer wieder erzählen, Mensch, ihr guckt eh immer nur auf die negativen Sachen. Ihr berichtet immer nur, wenn die Gesetze nicht funktionieren und die anderen Sachen spart ihr aus. Ist das auch Ihre Sicht?
5: Also ich habe natürlich in Vorbereitung auf den heutigen Abend darüber ein wenig nachgedacht, wie das auch in meiner langjährigen Praxis war. Ich glaube, wir sollten zuallererst dann in dem Fall bei uns, bei den Politikerinnen und Politikern erstmal selbst anfangen. Also wir sollten keine Probleme verschweigen. Also wir wenden uns zum Teil ja auch Problemen zu, um diese zu lösen oder eine Regelung zu finden, wie sich das Ganze
6: zumindest wäre das die Hoffnung, ne?
5: Das ist die Hoffnung. Also keine Probleme verschweigen, auch nicht Schwierigkeiten. Und in diesen Zeiten, wo eine Krise auf die andere kommt und nichts abgeschlossen wird und viele auch da ein Stückchen verzweifeln oder sagen, wo ist dann jetzt der positive Punkt, an dem ich mich auch festhalten kann, ist es sicherlich erstmal richtig, auch ehrlich zu sagen, wo haben wir ein Problem, wo erkennen wir das Problem, aber da dürfen wir nicht stehen bleiben, weil das macht einerseits ratlos und zweitens verschwindet dann auch das Vertrauen in die Kompetenz, dass wir gegebenenfalls eine Lösung finden, erstreiten auch oder damit auch Mut machen. Also wir haben hier ein Problem, ja, wir haben das erkannt, aber wir denken jetzt gemeinsam darüber nach, wie kann man das abmildern, abstellen. Das ist ja jetzt sehr unterschiedlich, über welches Problem wir hier jetzt gerade reden oder vielleicht auch lösen und auf diese Art und Weise Zuversicht auch ausstrahlen, dass wir überhaupt in der Lage sind, das hinzubekommen, weil sonst verlieren die Menschen das Vertrauen in Politiker.
6: Das ist ein Appell an Ihre Politikerkollegen. Ich hätte noch mal die Frage an Herrn Schmiese. Also das, was ich eben geschildert habe, Politiker, die zu mir kommen und sagen, Mensch, ihr berichtet immer nur über das Negative. Geht Ihnen das auch so?
7: Ja, ich habe das Heute-Journal in Mainz geleitet, 7 Jahre. Und dann sagte eine Freundin meiner Mutter irgendwann, ich gucke euch ja gern, aber ich kann es nicht mehr sehen. Ich brauche, wenn ich abends danach ins Bett gehe, ich brauche da was Positives. Und da ist was dran. Und diese vom Sendungsaufbau ist ja auch die Idee, wir wollen nach hinten hinaus leichter werden. Man will eigentlich die Leute nicht in die Nacht entlassen mit irgendwas Finsterem, Schweren. Selbst eine Filmbesprechung sollte nicht unbedingt ein Depri-Film sein. Die Leute brauchen auch ein bisschen Eskapismus bei den Nachrichten, die da sind. Man muss ja auswählen, wir kuratieren ja, was ist wichtig. Und da können wir ja jetzt nicht pädagogisch vorgehen bei den harten Nachrichten und sagen, das können wir den Leuten nicht zutrauen. Und in den Medien wird es schon so gemacht. Als ich in der Ausbildung war, der Stern damals, dann wurde eine teure Salgado-Bildstrecke weggeworfen, weil irgendwas in Rumänien passiert war und dann wurde das Heft zu düster und dann hat man diese Ausstellungseröffnung sein lassen, obwohl die Ausstellung eröffnet wurde. Also da versucht man sozusagen auch eine Ausgewogenheit zu machen. Und bei den harten Nachrichten, man verliert ja fast den Überblick. Bei der Aufzählung fehlte noch Venezuela. Also wir haben jetzt so viele Kriegsschauplätze.
6: Ja, da fehlte sogar noch mehr.
7: Und man muss leider aber natürlich die Nachrichten damit füllen. Und da muss man eigentlich auch von dem Publikum verlangen, ihr seid erwachsen und müsst einfach mit dem leben, was ist, und wir zeigen das.
6: Aber Herr Schmiese, der Vorwurf, den ich jetzt gerade beschrieben habe, der geht ja darüber hinaus. Der Vorwurf ist, ihr zeigt gar nicht das, was gut läuft. Ihr guckt immer nur auf das Negative. Würde ja bedeuten, da ist ein Bias drin, also ein Fehler drin und die Kuratierung stimmt nicht quasi.
7: Würde ich widersprechen, weil wir natürlich auch bei den Dingen versuchen zu erklären oder zumindest die Erklärung weitergeben, dass in einem vermeintlichen Misserfolg auch ein Erfolg liegt. Nehmen wir das Beispiel, was ich gerade sagte mit Grönland. Da kommt der dänische Außenminister Rasmussen zurück und sagt, we agree to disagree. Wir sind zumindest uns einig gewesen mit den Amerikanern, dass wir uns uneinig sind. Was aber zumindest eine Diskussionsebene zeigt, die nicht völlig im Bruch endete. Und jetzt kann man sagen, der redet sich die Lage schön. Das sagen vielleicht auch viele. Aber wir tun das nicht, sondern wir stellen das dar und denken, vielleicht kann da ja diplomatisch noch was gemacht werden. Vielleicht ist das jetzt einfach das, wie ein Immobilienmakler einen unverschämten Deal zu einem halb unverschämten machen will und immer noch zufrieden ist und die andere Seite hat eben dann auch nachgegeben. Also die Sache ist noch nicht verloren. Und dieses Stück Hoffnung, was auch in einer negativen Nachricht ist, das geben wir ja schon mit, indem wir das, Frau Pau weiß es aus der Politik, der immer noch drinsteckt. Und ich will einen Satz, den ich finde, den man auch fürs Privatleben immer nutzen kann, den mir ein Chefdiplomat mal gesagt hat, der heißt Staffan de Mistura. Ich weiß nicht, ob Sie den kennen, der war mal der Syrienbeauftragte der Vereinten Nationen. Ein Ex-Diplomat, ein feiner italienischer Mann. Und ich hatte mit dem eine Verabredung mit mehreren Journalisten in einem Hintergrundkreis und irgendeine Syrien-Verhandlung im Jahre 2017 oder sowas scheiterte. Und ich sagte, Herr de Mistura, das ist ja wohl voll gescheitert. Und er sagte, wissen Sie was, Herr Schmiese, in der Diplomatie gibt es kein Scheitern. Es gibt immer nur eine neue Lage. Und ich fand das so schön, weil das können Sie ins Private übertragen, dir kann es ganz dreckig gehen, aber du kannst immer sagen, es ist kein Scheitern, es ist eine neue Lage und wir müssen damit umgehen. Und das steckt auch in jeder negativen Nachricht, über die wir versuchen, ohne Bias zu berichten.
6: Dennoch gibt es ja den Vorwurf, dass man sagt, gerade im Journalismus, gerade auch schlechte Nachrichten sind gute Nachrichten, denn, das haben wir eben schon von der Psychologie gehört, die generieren Aufmerksamkeit. Also schon nochmal die Frage, ist es nicht so, dass man im Journalismus sich ein Stück weit auch natürlich auf die Themen ein Stück weit fokussiert, die, wo es eben nicht klappt?
7: Ja, klar. Ich meine, der ganz alte Spruch irgendwie, Hund beißt Mann, interessiert niemanden, aber Mann beißt Hund. Das interessiert die Leute. Das heißt, die Ungewöhnlichkeit, die uns auch verunsichert, beunruhigt, das sind natürlich die Nachrichten, die wir bringen müssen. Die Normalität, darüber zu berichten, hat zumindest in einer Nachrichtensendung, ist sehr schwer, ja.
6: Wir haben eben schon mal angefangen zu schauen, warum wir eigentlich so auf das Negative geprimed sind, sage ich jetzt mal. Ist evolutionär zu erklären, denn wir mussten vor dem Säbelzahntiger weglaufen. Oder wie habe ich das zu verstehen?
8: Absolut, so ist das. Der Negativity Bias hat uns Jahrzehnte, Jahrtausende begleitet und hat in Vorzeiten unser Überleben gesichert, weil wir dann natürlich tatsächlich den Fluchtimpuls hatten oder den Impuls, uns aus einer Situation, die potenziell fatal hätte enden können, zu sichern. Und das Vermeiden einer negativen Information oder eines negativen Stimulus war tatsächlich in früheren Zeiten potenziell tödlich. Das Vermeiden eines positiven Stimulus war meistens nicht so wahnsinnig dramatisch. Und ich möchte das nochmal sehr betonen, was Sie gerade geteilt haben, nämlich diese Frage nach, wo können wir vielleicht auch binnendifferenzieren, also Nachrichten nicht nur generell in genuin positiv und negativ zu unterteilen, sondern auch innerhalb einer Nachricht oder auch im politischen, im gesellschaftlichen Diskurs, innerhalb von geteiltem sprachlichen Miteinander genauer hinzugucken und zu verstehen, was ist das Gute im Schlechten? Wo können wir natürlich ein Problem, ein Missstand, eine Situation von Krieg, von Trauma, von Gewalt, von Krise kommunizieren und gleichzeitig auch den Aspekt des Lösungsfokus, auch den Aspekt des Gelingens thematisieren? Deswegen würde ich gar nicht unbedingt so weit gehen, zu sagen, wir brauchen grundständig mehr in Anführungsstrichen positive News oder die Leichtigkeit, den Eskapismus, den Sie gerade angesprochen haben, sondern wir brauchen innerhalb einzelner Berichterstattungen und Medienberichte viel mehr einen Blick auf, wo sind auch Momente des Gelingens? Wo ist innerhalb meiner Geschichte, über die ich gerade berichte, auch ein Moment von, na, wie gehen jetzt Menschen damit um? Was hilft? Was stabilisiert? Wo ist das Miteinander? Das heißt, ich würde gar nicht dafür plädieren, dass Journalismus ganz grundständig sich neu erfinden muss, sondern eher, dass wir innerhalb unserer Formate genauer hinsehen.
6: Es geht ja auch nicht nur um Journalismus, es geht ja auch um politische Auseinandersetzung, um Diskurs, um politische Bildung. Wo können wir denn da das mehr mit einbringen?
8: Primär würde ich beginnen damit, Botschaften an sich nicht so wahnsinnig emotional aufzuladen. Das heißt, wenn wir mal in die politische Landschaft oder auch in die Medienberichterstattung im Moment gucken, da sind einfach von der Valenz her extrem starke emotionale Narrative, die wir da finden.
6: Und ja, weil die gut funktionieren, ne?
8: Ja, die Wissenschaft würde Ihnen da tatsächlich widersprechen, denn wir sehen so in den ganz aktuellen Umfragen, dass bis zu 70% der in Deutschland lebenden Menschen sowas wie News Avoidance zeigen, dass ihnen die Nachrichten mittlerweile zu sehr aufgeladen sind, dass sie eben gar nicht mehr die Fähigkeit haben, damit zu, in der Forschung nennen wir das Copen, also umzugehen und deswegen eher so ein Verhalten von sozialem Rückzug und Vermeidung zeigen. Und das geht häufig mit so einer emotionalen Erfahrung von Betroffenheit, von Zynismus, auch von Ohnmachtsgefühlen einher. Und gerade bei der Zielgruppe unter 30 sind wir ganz dringend gefragt, in den Narrativen ein bisschen vorsichtiger, ein bisschen umsichtiger miteinander zu werden und auch wieder zu lernen, einander auszuhalten und potenziell konfligierende Meinungen eben auch stehen zu lassen.
6: Und nicht immer vom Riesenkonflikt vielleicht zu sprechen, sondern von einem Diskurs, der in der Politik vielleicht auch normaler sein sollte. Dennoch will ich da noch mal reingehen. Sie haben eben gerade gesagt, die Leute möchten gar nicht so viel Negatives. Ich fasse das jetzt mal ein bisschen platter zusammen. Auch in Umfragen sagen die einem das. Und dennoch funktioniert es, wenn man sich Social Media anguckt. Wenn man sieht, wie die Algorithmen programmiert sind, dann sind die so programmiert, dass es möglichst emotionalisierend ist, weil man erkennen kann, die machen das ja nicht ohne Grund, weil man kann erkennen, dass die Menschen dann dranbleiben. Also von daher scheint es ja doch zu funktionieren.
8: Ja, Social Media ist ein Stück weit ein Sonderfall. Tatsächlich sehen wir da ganz hohe Zusammenhangsmaße zwischen den Inhalten, die ausgespielt werden, und dem Rezeptionsverhalten von Nutzenden. Gleichzeitig wäre für mich die Frage an der Stelle, wer kann diesen Kreislauf eigentlich durchbrechen? Denn wenn wir als Medienschaffende immer weiter auf den Negativity Bias einzahlen, immer mehr dieses Nutzungsverhalten füttern, dann zahlen wir darauf ein, dass junge Menschen zunehmend frustriert werden, zunehmend mit sowas wie, ich möchte gar nicht mehr Nachrichten konsumieren, weil sie für mich so mit so einer hohen Erfahrung von Emotionalität und Ohnmacht einhergehen. Das heißt, an der Stelle würde ich stark dafür plädieren, dass wir als gestaltende Personen unserer Verantwortung als Medien, als Meinungsmachende auch bewusst sind und der nachkommen.
6: Ja, muss man natürlich sagen, wenn soziale Medien die Algorithmen programmieren, da kann man denen dann immer sagen, bitte mach doch mal ein bisschen netter. Ist die Frage, ob die das machen. Frau Pau, Sie wollten reagieren.
5: Ja, Sie werden es nicht machen. Das Wort sozial streiche ich da sowieso immer, weil sozial ist für mich immer eine Beziehung. Und an vielen Stellen gibt's die an dieser Stelle gar nicht mehr, sondern ja, es geht darum, einerseits dran zu bleiben oder im schlimmsten Fall, ich war nun lange Innenpolitikerin, im schlimmsten Fall, das unterstelle ich jetzt nicht den Medien, aber wir sind ja inzwischen alle Sender und Empfänger von Nachrichten, im schlimmsten Fall auch Radikalisierung. Das heißt, dass Menschen sich auf einen Weg begeben und gar nicht mehr rechts und links schauen, was sich dort entwickelt und ist das jetzt, was mir hier gerade als Problem wiedergespiegelt wird, tatsächlich in dieser Weise ein Problem, und gibt es nur die eine Lösung, die mir hier suggeriert wird. Wie gesagt, da kommt jetzt bei mir die Innenpolitikerin durch. Aber wenn wir dann schon bei diesen Medien und Netzwerken sind, ich glaube, auch da müssen wir uns unserer Verantwortung bewusst sein. Am Wochenende ist mir ein Post auf X begegnet von der Publizistin Katharina Nockum, die sich ganz viel mit Verschwörungsmythen, dem Funktionieren von diesen Dingen befasst, aber auch Rechtsextremismus. Und sinngemäß war, wundert euch nicht, wenn ich scheinbar Profanes jetzt hier mal am Wochenende poste, was mir aber hilft, dass es mir gut geht. Ich finde, auch darüber müssen wir berichten. Also nicht nur das Problem, die nächste Krise, der nächste Angriff, sondern was ist mir vielleicht jetzt gerade gelungen, worüber ich mich freue und wo ich mich freuen würde, dass andere sich vielleicht entweder für mich freuen oder für sich daraus auch Freude entwickeln. Und das ist etwas, ich weiß, das klingt jetzt alles, ich bin ja in der Position außer Dienst, aber ich habe auch in vielen Debatten auch mit Kolleginnen und Kollegen immer gesagt, also die Menschen wissen im Allgemeinen, wogegen wir sind. Aber frag die doch mal, wofür wir sind, beziehungsweise wie wir das bewerkstelligen wollen und welche Verbündeten wir vielleicht dafür auch brauchen oder welche Voraussetzungen. Und das würde sowohl beim Agieren von Politikerinnen und Politikern, aber ich glaube auch in der Berichterstattung viel helfen, wenn man auch solche Nachrichten in dieser Weise voranstellt und die Möglichkeit der Aktion, Interaktion.
7: Aber Frau Pau, ich finde, das haben wir ja absurderweise auch in den negativen Nachrichten, und ich versuche mal wieder ins Ausland zu gehen. Was für furchtbare Erlebnisse, nicht nur Nachrichten, sondern wirklich echte Erlebnisse haben die Leute in der Ukraine. Und was hat das aber mit ihnen gemacht? Ich war zweimal dort für längere Zeit während der Kriegstage, weil wir dort berichtet hatten dann zu den Jahrestagen des Angriffskrieges. Da ist durch den Angriff von außen und diese ganzen schrecklichen Nachrichten und Ereignisse eine Nation geformt worden. Der Putin hat das Gegenteil dessen erreicht, was er wollte. Die waren vorher, dachten die, naja, wir sind hier irgendwie ein korruptes Land und so. Es war gar nicht dieser Zusammenhalt. Und durch den Außendruck und diese schlimmen Nachrichten und diese Bedrohungslage ist man zusammengerückt. Und jetzt übertragen sie es auf Deutschland. Die Solidarität, die es gibt, immer noch, obwohl das wahnsinnig teuer ist und wahnsinnig anstrengend, da gibt es in den negativen Nachrichten wiederum die positive Form. Und da sind wir dann auch wieder bei Nachrichtensendungen. Ein Konzert in einem ähnlich gehaltenen U-Bahn-Schacht. Wie häufig haben wir über sowas berichtet und das hat die Leute angerührt. Und das fanden die schön. Natürlich kann man sagen, darüber fallen die Bomben, aber dass da unten die Leute sitzen und musizieren oder Weihnachten feiern oder was auch immer, darüber berichten wir ja auch. Und das sind natürlich auch kein Eskapismus, sondern einfach im Unglück glückliche Nachrichten, die es auch gibt.
6: Und auch nicht Schönfärberei. Ne?
7: Keine Schönfärberei, das ist die Realität, ja. Aber das sehen Sie. Und Frau Pau sagte ja auch, die Leute flüchten dann sozusagen auch bei Social Media und zeigen ganz profane Dinger. Das wird ja auch gemacht. Die Katzenvideos, über die man schmunzelt und so weiter. Oder Rosamunde Pilcher-Filme oder das Traumschiff oder meinetwegen auch Sportereignisse. Das sind ja alles Dinge, die auch da sind. Wir sind ja nicht allein mit unseren schlimmen Nachrichten auf der Welt. Insofern finde ich, ist es schon ausgeglichen, auch wenn die Welt unruhiger geworden ist, wie es scheint.
6: Die Frage, über die wir gleich nochmal sprechen müssen, ist natürlich auch, wie verändert sich auch Wahrnehmung durch das, was man eben in den Nachrichten sieht? Ne? Da reden wir gleich nochmal drüber. Da gibt es nämlich auch ganz spannende Studien zu. Aber ich wollte nochmal Frau Krippner fragen zum Thema politische Bildung. Das ist ein Teil, den Sie hier bei der Evangelischen Akademie ja ganz stark haben. Wie spielt das in Ihre Arbeit, in Ihre tägliche Arbeit mit rein, dieser negative Bias unter Umständen?
9: Ja, also erstmal stellen wir einfach fest, dass sich Diskussionsverhalten ändert. Wir sind sowohl in der jugendpolitischen Bildung unterwegs, aber auch in dem, was wir so Diskursarbeit nehmen, was ich auch unter eben politische Bildung fassen würde. Und wir stellen echt, also als erstes mal ist es eine Bestandsaufnahme, dass ich auch, wenn ich viel mit vielen Kolleginnen und Kollegen von Stiftungen rede, dass wir einfach feststellen, häufig ist die Stimmung im Raum eine andere und das andere ist auch erstmal die Leute überhaupt noch zusammenzukriegen, also überhaupt dazu zu bekommen, sich Diskussionen auszusetzen. Also da merken wir, dass, was Sie eben auch angesprochen haben, schon eine gewisse Müdigkeit, auf die man irgendwie reagieren muss und auch gewisse Aggressionen. Und es gibt verschiedene Möglichkeiten und da würde ich eben, bei der Bildung wird man dann eben doch pädagogisch anders als bei den Nachrichten, Herr Schmiese. Das ist eben wirklich die Frage, wie gehen wir eigentlich damit um? Und es gibt ganz unterschiedliche Formate. Und eines ist zum Beispiel, dass wir also ganz oft merken, also so eine klassische Veranstaltung ist oft so ein bisschen das, was wir jetzt hier auch machen. Da reden irgendwie mehr oder minder kluge Leute miteinander. Und dann am Ende können zum Beispiel Fragen gestellt werden. So. Und dann merkt man manchmal richtig, wie so, wenn es um was Kontroverses geht, die Stimmung im Raum immer härter wird, immer krasser wird. Und die Leute wollen raus damit. So, und jetzt ist ja die Frage, wie reagiere ich darauf? Und es gibt zum Beispiel einen Ansatz, der sagt, erstmal, das kann man jetzt nicht mit 100 Leuten machen, aber vielleicht mit 20, erstmal, jeder kriegt eine Minute Zeit, kriegt das Mikro und darf reden. So, und das ist total interessant. Ja? Also in der Regel reden die dann zu dem, worum es auch gerade geht.
6: Thema,
9: ne?
6: Ja.
9: Also zum Thema oder so. Ne? Aber was dann erstmal rauskommt. Und damit, und das ist auch für manche ganz schwer aushaltbar, aber sie wissen, als 19. darf ich reden. Und das macht schon mal, also verändert etwas. Das heißt also, ich glaube, ein Ansatz für politische Bildung geht ja darauf, dass wir im Prinzip zu befähigen wollen, sich als politisches Wesen wahrzunehmen und auch aktiv werden zu können. Denn das ist ja, und das ist ja das Gemeine, warum auch weltweit, das kann man ja wirklich forschungsmäßig auch sehen, Demokratien so unter Druck stehen, ist ja, dass Demokratien besonders anfällig sind für diese zum Beispiel unsozialen Medien, ja, weil wir eben so angewiesen darauf sind, dass wir politische Menschen haben und dass die sich auch noch trauen, sich als Zivilgesellschaft wahrzunehmen. So, und darauf, glaube ich, muss man wirklich mit einer anderen Form der Gesprächsangebote reagieren. Und da glaube ich auch, dass wir uns als politische BildnerInnen sozusagen auch gerade noch auf dem Weg machen.
6: Sie haben eben gerade gesagt, dass sich das so verändert hat. Mhm. Seit wann nehmen Sie denn diese Veränderung wahr?
9: Das ist jetzt eine langweilige Antwort, aber man muss wirklich sagen, dass die Corona-Zeit da wirklich was ganz stark verändert hat. Und zwar in verschiedener Hinsicht. Es ist eine stärkere unter Umständen bei manchen Themen. Ja, wir sind ja mehr meistens ein nettes Publikum, aber es gibt mehr Aggression im Raum.
6: Ist ein nettes
9: tatsächlich,
6: Publikum.
9: Genau. Es gibt mehr Aggression im Raum, das ist das eine. Und die Leute kommen aber auch weniger gut sozusagen raus. Also ne, das ist ja das andere. Wir müssen sozusagen uns ja begegnen überhaupt. Also auch darauf baut ja eine Demokratie. Demokratie baut darauf, dass wir uns begegnen und dass wir bereit sind, Dinge miteinander auszuhandeln. Und deshalb bin ich auch so ambivalent tatsächlich bei der Frage, wie gehen wir denn damit um? Weil ich würde auch immer sagen, politische Bildung darf niemals etwas verschönern. Und im Prinzip ist ja die Aufgabe, dass wir Themen wirklich auch in ihrer Komplexität wahrnehmen. Und da habe ich jetzt aber eine kleine Kritik, so insgesamt, sage ich mal, jetzt sitzen Sie hier für den Journalismus, ne? Aber so, was ich manchmal wahrnehme, jetzt gerade in Interviews mit Politikerinnen, auch teilweise aber mit Experten, ist, und das ist wahrscheinlich der Kürze der Zeit geschuldet, also ich würde mir manchmal mehr einen Verstehensteil quasi wünschen. Also wir reden teilweise über sehr schwierige Themen. Und gerade Politikerinnen und Politiker, das nehme ich immer wieder so wahr, sofort kommt, zack, zack, zack, das läuft nicht. Und wir sozusagen in der politischen Bildung würden immer erstmal sagen, lasst uns doch erstmal das Problem sozusagen in seiner Komplexität verstehen. Das ist eben in einer halben Stunde, wo ich so und so viele Nachrichten unterbringen möchte, nicht leicht. Aber das ist tatsächlich, glaube ich, eine Problematik, die ich manchmal wahrnehme.
6: Und sicherlich auch die Problematik, dass wenn ich jetzt die Möglichkeit habe, einen Politiker zu interviewen, der mir dann unter Umständen eben was völlig anderes erzählt und gar nicht mehr darauf antwortet, was ich ihn gefragt habe. Ne? Das ist dann die andere Schwierigkeit. An dieser Stelle müssen wir eine kurze Pause machen und sprechen weiter nach den Nachrichten. Danke bis hierhin.
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1: Auf der A10 westlicher Berliner Ring Richtung Dreieck Werder gibt es zwischen Potsdam Nord und der Havelbrücke Stau an einer Baustelle 20 Minuten. In der Gegenrichtung Stau zwischen Großkreuz und der Havelbrücke an einer Baustelle ebenfalls 10 Minuten. Stadtverkehr Berlin. Siemensstadt, der Saatwinkler Damm ist zwischen Elsa Neumann und Heinrich-Hertz-Straße nach einem Rohrbruch in beiden Richtungen gesperrt. Steglitz, Schmargendorf, Dahlem und Friedenau. Wegen des Halbmarathons kommt es bis 16 Uhr zu Behinderungen. Die Strecke führt unter anderem von der Schlossstraße über Pacelli-Allee, Rheinbabenallee, Mecklenburgische Straße, Wiesbadener Straße, Südwestkorso und Bundesallee zurück zur Schlossstraße. Westend Neubau der Ringbahnbrücke. Die Hallenseestraße ist Richtung Messedamm bis heute Abend gesperrt. Ebenfalls gesperrt ist die Überfahrt von der A-Bus auf die A100 in Richtung Wedding. Bis heute Betriebsschluss fahren keine Züge beim S-Bahn-Ring zwischen Hallensee und Westend. Es fahren ersatzweise Busse.
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1: Um 11.30 Uhr mit Jonas Ziegler. Guten Tag. Die Bahngewerkschaft EVG hat mit bundesweiten Streiks im Regionalverkehr ab Januar gedroht. Sie fordert, dass Angriffe auf das Zugpersonal endlich stärker bestraft werden. Ronald Lessig.
10: Gewerkschaftschef Burkhardt sagte, das versprochene Gesetz müsse noch in diesem Jahr in den Bundestag. Seitens der Regierung gebe es nur große Worte, aber keine Taten. Sie habe den Zugbegleiter vergessen, der vor einem halben Jahr in einem Regionalexpress bei Landstuhl in Rheinland-Pfalz von einem Fahrgast angegriffen und tödlich verletzt wurde. Der neue Bundesverkehrsminister Bilger hatte vor kurzem betont, dass Sicherheit im Zug kein Randthema sei und es Gespräche in der Regierung geben werde.
1: Bundeskanzler Merz will die Wirtschaft schnell und umfassend entlasten. Der CDU-Politiker sagte der Bild am Sonntag, der Bereich Wachstum und Beschäftigung sei dabei das wichtigste Thema. Merz betonte, es seien historische Beschlüsse gefasst worden und jetzt müssten sie so schnell wie möglich umgesetzt werden. Das Bundeskabinett trifft sich nächste Woche in Brandenburg zu einer Klausurtagung. Zum morgigen Start ins neue Schuljahr fordern verschiedene Verbände in Brandenburg, dass die Kommunen mehr Geld in die Sicherheit von Schulwegen investieren. Mit dabei ist auch der Pädagogenverband des Landes. Stefanie Brockhausen, RBB 24.
11: So sollte es grundsätzlich Tempo-30-Zonen vor allen Schulen und Kitas in Brandenburg geben, sagt der Präsident des Brandenburgischen Pädagogenverbands Hartmut Stäker. Außerdem ist er für Schulstraßen, Elternhaltestellen und sichere Abstellmöglichkeiten für Fahrräder und Roller der Kinder. Das Deutsche Kinderhilfswerk appelliert unter anderem an Eltern, möglichst auf das Auto zu verzichten.
1: 11.32 Uhr, RBB 24 Inforadio mit einer Gefahrenmeldung. Bitte Vorsicht auf der A24 Berlin Richtung Hamburg zwischen Neuruppin Süd und Neuruppin. Eine ungesicherte Unfallstelle auf der linken Spur. Italien bleibt im Streit über die Rücknahme von Migranten hart. Das Land werde bis auf Weiteres keine Geflüchteten aus Deutschland zurücknehmen, sagte Vizeregierungschef Salvini. Zur Begründung sagte er, schließlich seien es deutsche Hilfsorganisationen, die mit ihren Schiffen Flüchtlinge im Mittelmeer aufnehmen und dann nach Italien bringen. Wegen des Streits soll es laut Medienberichten demnächst ein Treffen der Innenminister beider Länder geben. Bundesaußenminister Wadephul setzt heute seinen Besuch in der Ukraine fort. Der CDU-Politiker hatte gestern in Kiew weitere Unterstützung zugesagt. Die Ukraine braucht nach eigenen Angaben mehr westliche Hilfe bei der Flugabwehr. Anlass von Wadefuhls Reise ist der ukrainische Unabhängigkeitstag morgen. Vor 35 Jahren hatte das Land beschlossen, aus der damals noch existierenden Sowjetunion auszutreten. Soweit die Nachrichten. 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Das Wetter. Heute ein Wechsel von Sonne und dichten Wolken, vor allem in der Nordhälfte einzelne Schauer. Maximal 19 bis 21 Grad. Zurzeit in Berlin-Zehlendorf 15 und in Frankfurt-Oder 16 Grad. Morgen am Montag ähnliches Wetter, aber meist trocken bei 21 bis 23 Grad. Die Zeit 11.33 Uhr.
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6: Willkommen zu Teil 2 unseres RBB 24 Inforadio Forums in Kooperation mit der Evangelischen Akademie zu Berlin in der französischen Friedrichstadtkirche. Gute Nachrichten in schlechten Zeiten, darum geht es heute. Braucht es mehr gute Nachrichten, weniger Fokus auf das Negative in Politik, Medien und Gesellschaft? Und wenn ja, wie kommen wir dahin? Es diskutieren Petra Pau, ehemalige Vizepräsidentin des Deutschen Bundestags, Wulf Schmiese, der stellvertretende Leiter des ZDF-Hauptstadtstudios, Mailin Modrak von der Deutschen Gesellschaft für positive Psychologie und Friederike Krippner, Direktorin der Evangelischen Akademie zu Berlin. Durch die Diskussion führt Miriam Meinhardt. Wir haben im ersten Teil schon einiges besprochen und endeten mit dem Aspekt politische Bildung und wie politische Bildung eigentlich auf die Situation reagiert. Jetzt haben Sie eben gerade schon mal ein paar Beispiele oder ein Beispiel gebracht, wie Sie damit umgehen, wieder mehr in den Diskurs zu kommen. Die schwierigere Gruppe könnten die sein, die man gar nicht mehr erreicht, oder?
9: Ja, das ist auf jeden Fall eine Frage, die man sich schon immer übrigens aber auch in der politischen Bildung stellen musste und jetzt noch mehr stellen musste. Also es war schon immer nicht so, dass alle Leute unglaublich daran interessiert sind. Wir merken eben, also in der jugendpolitischen Bildung merken wir einfach, dass das tatsächlich ein Anreiz ist. Deshalb bin ich eine große Verfechterin gerade dieses Bereichs auch und der Förderung auch dessen, das in der außerschulischen Bildung zu machen. Also wir stellen einfach fest, dass politische Arbeit mit Jugendlichen besser nicht in der Schule funktioniert.
6: So, weil der Raum negativ geprimed ist, oder?
9: Da bin ich jetzt tatsächlich keine Expertin für, okay. Aber weil es wahrscheinlich, ja, weil das eine Logik von, also das hat eine Logik von Bewertung, von Noten und so weiter und das können wir da gar nicht gebrauchen, ja, sondern das, was wir da brauchen, ist ja wirklich die Idee sozusagen mit jungen Menschen. Das eine hat tatsächlich einen Bildungsaspekt, also was heißt eigentlich, wie funktioniert unser politisches System und was heißt da einbringen, aber heute geht man sozusagen sehr über Teilhabeangebote, ja, also wo kann diese Teilhabe sein, also denn genau das ist ja wirklich die Frage oder das ist ja das, ne, wie kommen wir in der Demokratie eigentlich dahin, dass ich mich als Zivilgesellschaft überhaupt erstmal wahrnehme und auch dann entsprechend verhalte. Ich will noch einen weiteren Aspekt sagen, den ich wirklich sehe, ist die Frage, wie man über die Dinge spricht, so Metathemen. Überall ist das Wort Demokratie, ne? Also sozusagen Demokratie ist so ein Thema, was wir alle wahnsinnig gerne mögen. Ich glaube, dass das eigentlich auf einer politischen Bildungsarbeit überhaupt gar nicht mehr funktioniert, weil das unheimlich abstrakt ist und weil es die Leute nicht abholt und weil es irgendwie, also wir auch wissen aus Umfragen, die meisten Leute würden sagen, wir sind für Demokratie, bloß das, was wir darunter verstehen, ist sehr, sehr, sehr unterschiedlich.
6: Wie so. In der Politik, da will jeder Bürokratieabbau, aber alle verstehen was anderes.
9: Genau, was ist Bürokratieabbau? Genau, ist auch so. Aber auch mit der Demokratie ist es gar nicht so sehr anders. Und deshalb glaube ich, es geht tatsächlich darum, mehr Themen zu setzen. Wir haben eine ganze Menge Themen, die für Menschen große Relevanz haben, bei diesen Themen anzusetzen. Und sozusagen in der Pädagogik, in der Veranstaltung tatsächlich auch mit Lösungsansätzen zu enden. Das Problem ist, nicht bei allem kann ich als Einzelner so wahnsinnig viel bewegen. Also sozusagen deshalb auch da, ich habe noch nicht auf alles die Antwort. Ja? Also so beispielsweise, wir hatten hier eine längere Reihe zu digitalem Kolonialismus. Ja, da geht es, das muss man, am Ende müsste man das über Regulierung lösen. Und das hat erstmal auch etwas, sind die Leute auch ein bisschen deprimiert rausgegangen. Also es ist nicht nur, wenn man die Nachrichten guckt, sondern weil man erstmal sieht, okay, wie überwältigend ist das eigentlich und was ist, also man kann nicht jede Veranstaltung damit enden, dass der Einzelne, die Einzelne denkt, aha, jetzt so
6: weiß
9: geht
6: ich, was zu tun
9: jetzt weiß
6: ist,
9: ich, ne? Was zu tun ist, sondern es geht ja auch um Wahrnehmen von Problematiken. Aber trotzdem glaube ich, dass ein Ansatz ist, wirklich vermehrt dahin zu gucken, was sind denn Lösungsansätze? Was kann das sein?
6: Genau, also wenn Sie aufeinander reagieren wollen,
7: Herr Schmiese? Ich finde, es gibt das ja, diesen konstruktiven Journalismus, wo im Grunde immer was Positives hinterher gezeigt werden sollte. Bei dem Nachrichtenjournalismus, finde ich, ist das sehr schwer, weil wir sind ja eigentlich nicht dafür da, jetzt den Politikern des Landes, Frau Pau, oder auch der Welt, zu sagen, so müsst ihr das machen. Das können wir sagen in einem Kommentar, der auch so deklariert ist. Wenn es Lösungsansätze gibt, dann berichten wir darüber. Aber wir können nicht, um hinterher das Stück schön zu färben, da selber zu sagen, man müsste doch nur. Wir sind ja nicht so wie die Zuschauer von einem Länderspiel, wo dann irgendwie 80 Millionen Bundestrainer Experten da sitzen und sagen, der muss doch den da auswechseln und so weiter. Das ist aber nicht unsere Aufgabe. Zumindest nicht, wenn wir nicht kommentieren. Und deswegen finde ich, wird schon über so Lösungssuche permanent berichtet. Nichts anderes ist doch das, was jetzt gerade passiert bei Treffen wegen Gaza und Israel, wegen der Ukraine. Letztlich auch, was sich weltpolitisch jetzt ändert. Indien war jetzt gerade die Reise des Kanzlers und so weiter. Das sind ja alles Themen, die schwer zu vermitteln sind. Aber warum wird darüber einfach berichtet, da sagt keiner, das ist aber langweilig, wo der Kanzler hinfährt. Nein, da fährt man mit und darüber berichtet man selbstverständlich, weil es um Lösungen geht, die irgendwo gesucht werden. Und das kann noch so langweilig anmuten, und damit meine ich jetzt nicht eine Indienreise, sondern ein Koalitionstreffen oder eine Tagung oder was auch immer. Und deswegen berichten wir darüber nicht, weil wir glauben, das interessiert die Leute so brennend, sondern es ist unsere Pflicht, darüber zu berichten, weil unsere gewählten Abgeordneten, Politikerinnen und Politiker kümmern sich darum, dass das Land rund läuft, und wir berichten auch über das vermeintlich Langweilige und versuchen, das zu entknoten, zu erklären, damit auch die Leute, die weniger dort informiert sind, informiert werden.
6: Das wäre dann auch die Aufgabe von Journalismus, zumindest verstehe ich es so und habe es jetzt auch so bei Ihnen, glaube ich, verstanden, dass wir als Journalisten natürlich den Zuschauenden, den Zuhörenden auch eben erstmal sagen können, ey, deshalb ist es ja wichtig, das und das steht dahinter, das ist relevant für euch. Dinge, die wir als nicht relevant als Journalisten betrachten würden, würden wir natürlich nicht berichten. Das, denke ich, sollte genau so sein. Dennoch gibt es auch für den Journalismus das Problem, überhaupt mit den Menschen in Kontakt zu kommen. Wenn man sich die Nutzungszahlen ansieht, ist es ja auch so, dass man sagen kann, okay, Social Media ist die Informationsquelle für junge Leute Nummer eins.
7: Das ist ja,
6: die
7: ja.
6: Tagesschau ist es oder die Heute ist es dann im Zweifel?
7: Ja, aber es vermischt sich. Also ich glaube, jetzt sage ich das für die ARD, aber das Tagesschau durchaus eine Marke ist, die auch auf Social Media sehr, sehr abgerufen ist. Und ich hatte heute ein 10. Schuljahr zu Besuch hier im ZDF Hauptstadtstudio. Das war toll, wie die informiert waren. Vielleicht waren die jetzt, das war ein Leistungskurs.
6: Die hatten sich extra vorbereitet.
7: Die hatten sich vorbereitet, aber man merkte ja, das waren jetzt nicht abgelesene Fragen. Die sind informiert. Ich sehe es auch bei meinen eigenen jugendlichen Söhnen manchmal mit Erstaunen, wie gut die doch informiert sind, weil die gucken natürlich längst nicht jeden Tag das Heute-Journal oder so. Aber die kriegen über, deswegen würde ich auch gar nicht jetzt so den Stab brechen über die sozialen Medien.
6: Da sind
7: die
6: ja
7: sind
6: auch
7: anders aufgebaut, aber die Inhalte werden so transportiert. Für uns teilweise ein bisschen asthmatisch kurz das Ganze und diese kurzen Schnitte, aber wir sollten mal einen Spiegel in die Hand nehmen von vor 30 Jahren. Boah, da schläft man aber ein, wie langweilig der aufgemacht war. Weil natürlich ändert sich das. Die Medienmachart, aber auch das Mediennutzungsverhalten hat sich bei allen, die hier sitzen, schon extrem verändert zu der Generation unserer Eltern.
6: Ja, muss man nur mal einen Spielfilm angucken. Der ist auch anders geschnitten heute als vor 40, 30 Jahren. Frau Krippner, Sie wollten reagieren.
9: Ja, also ich gebe Ihnen recht. Und Sie wissen auch die Reichweiten von Ihrem Journal und so. Das will ich alles gar nicht in Frage stellen. Und trotzdem glaube ich, dass es sozusagen schon eine Problematik gibt, mit der müssen wir umgehen. Und das ist das, wenn ich eine Zeitung aufschlage, wenn ich ein Heute-Journal gucke, dann habe ich ein kuratiertes Programm, haben Sie ja eben auch gesagt. Und das Problem den sozialen Medien ist meines Erachtens schon, dass wir eben diese Art des kuratierten Programms nicht haben. Das heißt, wenn ich natürlich die richtigen Dinge immer anklicke oder die jetzt aus unserer Sicht vielleicht richtigen Dinge, dann ploppen mir die richtigen Nachrichten auf. Es ist aber eben kaum unterscheidbar von anderen.
6: Es kann halt jeder alles schreiben.
9: Jeder kann alles schreiben und es kann auch so aufgemacht werden und es können Podcasts, ne, wir wissen, es gibt wahnsinnig rechte Podcasts, es gibt auch so christlichen rechten Podcasts, die sind mir sehr bekannt, damit haben wir uns hier mal beschäftigt. Also die haben eine Reichweite, das ist irre und das steht dann eben auch als ja, ist ja auch eine Wahrheit da. Und
7: aber das ist dann damit eine Aufgabe, Frau Krippner, der politischen Bildung, die Leute sozusagen so schlau zu machen, dass die selber kuratieren
9: können. Ja, unbedingt, genau.
7: Und wir brauchen ja keinen Kurator, wie früher die Fernbedienung war auch unser sozusagen unsere Möglichkeit, selbst uns zu kuratieren, was will ich mir angucken und was nicht. Und das muss die nächste Generation natürlich in politischer Bildung oder religiöser Bildung oder was auch immer genauso erlernen. Also das ist die Aufgabe aller, die hier sitzen, aber nicht nur der Medien, oder?
6: Frau Frage.
5: Ja, ich hätte zwei Sachen. Ich hätte erstens da tatsächlich die Frage an die Psychologin, worauf muss man sich da jetzt eigentlich einrichten? Was muss man, wie muss man damit umgehen und wie gehen auch die Konsumentinnen damit um? Ich hatte ja vorhin auch schon das Thema Radikalisierung auch über Plattformen. Das geht ja unheimlich schnell. Also früher, ich bleibe jetzt mal bei meinem Thema Rechtsextremismus, da hat man das nationale Infotelefon, da gab es Flugblätter. Heute radikalisieren sich Leute weltweit über Spielplattformen und anderes. Das wäre eine Frage, die mich wirklich interessiert. Aber ich habe ja vorhin schon gesagt, wir werden ja alle auch zu und sind alle inzwischen Sender und Empfänger. Und das gilt, jetzt bleibe ich mal bei den Politikern und verrate, dass ich Anfang dieser Legislaturperiode manchen neuen Abgeordneten gesagt habe, wisst ihr, ich beobachte im Moment mit einer gewissen Sorge, wie ihr euch beginnt zu organisieren. Es ist so, ist ja kein Geheimnis, dass über Social Media, ich nehme jetzt mal den gesamten Begriff, auch Wahlen gewonnen werden können, beziehungsweise dass das einen großen Beitrag leisten kann, auch für Leute, die man schon verloren gegeben hatte im politischen Raum. Aber wenn ich sehe, dass die ersten Stellenausschreibungen in Bundestagsbüros, und das gilt nicht nur für meine Formation, Stellenausschreibungen für Social-Media-Stellen sind, macht mir das eine gewisse Sorge, weil da bin ich jetzt wieder beim Thema auch politische Bildung. Das Ganze muss untersetzt sein und wenn das innerhalb von Sekunden transportiert werden soll, dann brauche ich eigentlich viel mehr Input, viel mehr Wissen, auch Hintergrund, um das dann auch verantwortungsvoll als Senderin in die Öffentlichkeit zu bringen und den Ansatzpunkt gegebenenfalls zur Nachfrage oder Interaktion zu bekommen. Und ich glaube, das ist ein Problem, da sind wir alle in unseren unterschiedlichen Positionen auch noch ein Stück überfordert im Moment und müssen uns das aber auch tatsächlich bewusst machen.
6: Ja, es ist ja auch nicht nur Kommunikation tatsächlich, sondern es sollte noch ein bisschen was anderes dahinter stehen. Mhm. Wollen Sie gleich darauf reagieren, auf die Frage an die Psychologin?
8: Also zuerst mal auf der Metaebene ist vielleicht eine Botschaft, wenn wir über soziale Medien sprechen, die ein bisschen Hoffnung gibt, dass die Feststellung, dass negativ konnotierte Nachrichten tatsächlich mehr Reichweite generieren, das ist die Medienlogik, die wir jetzt schon vielfach im Raum hatten, und positiv konnotierte Nachrichten aber mehr Conversion generieren. Das heißt, immer dann, wenn wir wollen, dass...
6: Conversion müssten Sie vielleicht...
8: Konversion im Sinne von Anschlussverhalten. Das heißt, immer dann, wenn wir wollen, dass Menschen, die Medien konsumieren, als Medienschaffende vielleicht auch sich weiter informieren, vielleicht noch ein anderes Produkt in Anführungsstrichen konsumieren, dann ist es durchaus schlau, auch einen Raum von Lösungen oder von Perspektivenreichtum herzustellen. Und zu Ihrer Frage, Frau Pau, tatsächlich aus psychologischer Sicht ist es so, dass wenn das Maß an individuellen Ressourcen nicht mehr ausreicht, um sich zum Beispiel mit sowas wie Social Media psychisch gesund auseinanderzusetzen, dass wir dann im

0: ansprechen. Das wäre etwas, was aus meiner Sicht helfen könnte.
1: Hm. Interessant. Sie wollten reagieren?
2: Ja, ich finde, das ist interessant, diese Diskussion mit Social Media verbieten. Das hat ja Australien vorgemacht und dann gab es hier mögliche
1: Haben wir auch
2: Nachahmer
1: schon ganze
2: im Alter von 16. Ja, und dann habe ich das tatsächlich mit Jungs geguckt, die 17 sind und sagten, was ist das für ein Boomer-TV? Das Heute Journal hat einen Bericht darüber. Sag mal, spinnt ihr denn? Glaubt ihr denn, ihr könnt uns sozusagen zu Analphabeten machen in den sozialen Medien, indem ihr sowas einfach verbietet? Und die hatten, finde ich, auch ein Argument oder einen Punkt, weil jede Generation hat diese Sträuße gefochten mit der Vorgängergeneration. Wenn wir ganz weit zurückgehen, ich habe mal so ein Buch rezensiert über Schund- und Schmutzliteratur in der Weimarer Republik. Da gab es einen Schund- und Schmutzparagraphen. Dazu zählte, wenn ich das jetzt richtig zusammenkriege, Nick Natterton, die ersten Comics. Also völlig harmloses Zeug, würden wir heute sagen. Aber die Elterngeneration der 20er Jahre fand das ganz schlimm, wie ihre Kinder verdorben werden mit diesem Schund und Schmutz. Und darunter fiel jetzt nicht nur Pornografie, sondern auch diese anderen Sachen. Und ich glaube, dass wir da ein bisschen sehr, jetzt übernehme ich das Wort der jungen Leute, boomermäßig drauf sind, weil wir denken, oh, das ist ja unverschämt, was da alles im Internet ist und dieser ganze Quatsch, das sollte man denen verbieten. Ja. Jede Generation wächst mit dem auf, was für ihr Leben wichtig wird. Ja. Und unsere Urgroßeltern haben mit Zinnsoldaten gespielt und gingen leider in Kriege. Wir haben mit Matchbox-Autos gespielt und das Zeitalter des Automobils ist vielleicht jetzt zu Ende. All diese Dinge kann man den Leuten nicht verbieten. Und ich glaube, am Ende glaube ich an die Mündigkeit auch der Jugendlichen, genau zu entscheiden, was tut mir gut und was tut mir schlecht.
1: Dazu hatten wir eine große Diskussion zum Thema und da gibt es eben Wahrnehmungspsychologen, die sagen, ja, das Problem ist bei jungen Menschen tatsächlich ab einem bestimmten Alter erst, ist das Gehirn in der Lage dazu, wirklich
2: auch,
1: mündig zu sein. Und wir geben eben Alkohol auch nicht an Kinder, weil das zwar für keinen gut ist, aber eben im kleinen Gehirn noch viel größeren Schaden anrichtet als im großen. Also ich glaube, es ist
2: Es gibt bestimmt da auch Argumente dafür.
1: Thema, genau, aber Social Media ab 16 oder so, das ist wahrscheinlich wirklich nochmal ein extra Punkt. Mhm. Ich würde gerne auf eine Studie, die ich vorhin schon angesprochen habe, nochmal kommen. Denn es geht ja auch darum, dass das, was wir wahrnehmen und was wir in den Nachrichten sehen unter Umständen oder in den Medien oder was wir in unserem gesellschaftlichen Diskurs mitbekommen, eben unsere Wahrnehmung auch wieder prägt. Haben wir eben schon mal drüber gesprochen. Es gab eine Studie von ARD, ZDF und Deutschlandradio mit dem Leibniz-Institut für Medienforschung und mit dem Forschungsinstitut gesellschaftlicher Zusammenhalt. Im Frühjahr 2025 wurde diese Untersuchung gemacht, eine repräsentative Befragung durchgeführt. Und da wurde gefragt, wie die Menschen das wahrnehmen, ob sie eine Gefährdung des gesellschaftlichen Zusammenhalts denn wahrnehmen. Interessanterweise sagten 76% ja, wir nehmen vermehrt eine Gefährdung des gesellschaftlichen Zusammenhalts wahr. Fast genauso viele allerdings sagen, wenn man sie nach ihren persönlichen Erlebnissen fragt, sagen 2/3, in ihrem persönlichen Umfeld erleben sie ein starkes Zusammengehörigkeitserlebnis. Und da stellt sich natürlich die Frage, wenn ich eine solche Diskrepanz habe zwischen dem, was ich selbst wahrnehme und dem, was ich glaube, was auf die Gesellschaft zutrifft, woher nehme ich da meine Information eigentlich? Was für eine Wirklichkeit präsentiere ich den Menschen? Formt das nicht wieder auch deren Wirklichkeit quasi zurück? Wie würden Sie sich das erklären, Herr Schmiese?
2: Ich glaube, dass solche Berichte, die manchmal auch belächelt werden, versuchen, ein anderes Bild von Ostdeutschland, sage ich jetzt mal. Das ist nicht nur Braun und AfD, sondern es gibt auch in den Städten, wo vielleicht schlimme Wahlergebnisse ist, trotzdem ein Café, was ganz andere Form von Sozialpolitik und politischem Zusammenhalt macht, auch andere politische Auffassung, dass man dann da reingeht und einen Bericht macht. Dann kommen die berühmten Omas gegen rechts und dann wird das belächelt und ihr macht da sozusagen ein Kitsch-TV. Nein, das machen wir nicht. Wir machen das, um zu zeigen, es gibt auch in diesen Städten, in den Brennpunktstädten, wenn man so will, wo man denkt, da rutscht die Republik ganz nach rechts schon, da sind es trotzdem nicht mehr als 50% und es gibt immerhin auch noch über 50%, die da nicht hinrutschen. Das, glaube ich, soll dem entgegenwirken, wenn es diese Klischees gibt und die Wahrheit vielleicht doch noch ein bisschen differenzierter aussieht.
1: Ich frage nochmal die Psychologin, wie sie sich diese Diskrepanz erklärt zwischen dem, was ich in meinem persönlichen Umfeld wahrnehme und dem, was ich annehme, was in der Gesellschaft los ist.
0: Ich kenne jetzt die explizite Studie nicht, aber das, was ich mir vorstellen kann, ist, dass sich die Diskrepanz aus einer anderen kognitiven Wahrnehmungsverzerrung ergibt. Den Negativity Bias, die Negativitätsverzerrung hatten wir gerade schon im Raum. Und tatsächlich ist es auch so, dass wir uns in unserem sozialen Miteinander primär mit Menschen umgeben, die uns ähnlich sind. Das heißt, die ein ähnliches Wertekostüm mitbringen, die ähnlich sozialisiert sind. Menschen mit akademischem Hintergrund sind häufig auch mit vielen akademisch-sozialen

0: sensibilisierten Menschen befreundet. Und das macht natürlich ein anderes Gefühl von Wirklichkeit und Wirklichkeitskonstruktion als das, was ich auf einer Metaebene im großen gesellschaftlichen Diskurs erlebe. Das heißt, das wäre ein Ansatz, dieses große Divergieren zu erklären.
1: Ist immer die Frage, was ist sozusagen Wirklichkeit? Das ist fast schon philosophisch, was dahinter steht. Frau Pau, wie erklären Sie sich das? Oder wie, welchen Ansatz haben Sie da?
2: Habe ich noch nicht. Ich höre ja im Moment interessiert zu und denke auch darüber nach. Aber es ist natürlich auch so. Ich glaube, das ist auch das Problem, was Sie vorhin beschrieben haben im Thema politische Bildung. Wenn Sie einen Saal haben oder einen Raum, wo Menschen mit so einer Grundaggressivität dort hineinkommen. Die kommen ja alle aus einem Umfeld. Wahrscheinlich, wenn es gut geht, aus einem, in dem sie sich wohl fühlen und verstanden fühlen, so wie Sie das jetzt eben für die eine Seite dargestellt haben. Und kommen aber zum Teil mit der Unterstellung, die hier sind alle irgendwie ganz anders drauf oder die will mir jetzt die Welt ganz anders erklären, als ich sie jetzt hier an dieser Stelle sehen. Und da ist ja dann wirklich die Kunst, wie bricht man das auf und kommt dazu, dass man in Respekt voreinander und auch mit der Fähigkeit, die andere Meinung, die man absolut nicht teilt, oder auch Überzeugung, das ist ja manchmal auch so eine Grundüberzeugung, da geht es ja gar nicht mehr um Meinung zu einem Gegenstand, ja, dass man die auch mal stehen lässt und sagt, ich bin nicht deiner Meinung, aber du wirst sie, kannst sie hier nicht nur sagen, sondern ich werde mich dafür auch einsetzen. Und wir müssen aber in ein Gespräch kommen, müssen fähig werden. Da, wo wir einen Punkt identifizieren, dass wir vielleicht übereinstimmen, kann ja sein, dass wir diesen dann auch gemeinsam befolgen, selbst wenn ich stehen lassen kann, dass da jetzt auch Widersprüche im Raum sind. Ich glaube, das ist genau das, was wir an vielen Stellen verlernt haben, damit umzugehen. Also da war Corona vielleicht vorhin ein Stichwort, aber nicht nur. Aber es gab ja letztes Jahr auch noch eine andere Studie, die mich sehr nachdenklich gemacht hat, dass gerade die junge Generation, also bisher habe ich Einsamkeit immer als Phänomen der Seniorinnen und Senioren wahrgenommen, auch in meiner Tätigkeit beispielsweise als Abgeordnete, wenn ich mich versucht habe zu kümmern um bestimmte Dinge, dass aber eben eine Studie im Herbst letzten Jahres sagte, die junge Generation ist von schwerster Einsamkeit geplagt. Jedenfalls viele geben das für sich an. Das ist ja auch nochmal ein Befund, der dann hineinspielt in diese Wahrnehmung. Vielleicht müssen wir uns dem auch nochmal zuwenden.
1: Wollten Sie noch reagieren, Frau Mutter?
0: Ich möchte das nochmal sehr betonen und vielleicht ist da ein Begriff oder ein inneres Bild, was uns da unterstützt, der Begriff der Gleichzeitigkeit. Es ist eben tatsächlich möglich, dass auch mehrere Wahrheiten parallel zueinander existieren, weil Wirklichkeit konstruiert ist und hochgradig individuell ist. Und das, was aus psychologischer Sicht manchmal gerade im Dialog miteinander noch helfen kann, ist der Blick auf Wertekostüme und die Feststellung, dass Wertekonstrukte ganz unterschiedlich konstituiert sein können, aber inhärent keine Wertigkeit haben. Das heißt, ich bin vielleicht als Mensch mit Wurzeln in Süddeutschland mit einem Wert, der Tradition heißt, sozialisiert und vielleicht ist jemand anders sozialisiert mit einem Wert, der Progressivität oder Universalismus heißt. Und dass wir beide einen konstruktiven Dialog miteinander führen können, da bin ich ganz bei Ihnen, Frau Pau, das braucht, dass wir einander aushalten, hinhören, zuhören und auch die Fähigkeit mitbringen, die grundständige Haltung und Annahme zu haben, vielleicht haben auch Sie recht und ich bin im Unrecht.
1: Frau Krippner, wir haben jetzt eben gerade über diese Studie gesprochen und über diesen einen Befund, also die Diskrepanz zwischen der persönlichen Wahrnehmung für mich und mein Umfeld und dem, was in der Gesellschaft los ist. Wie beurteilen Sie es? Könnte es auch sein, dass man einfach, hätte man ja auch sagen können, als Medienkritik, Mensch, die Leute sehen einfach im Fernsehen immer was ganz anderes als das, was sie selber wahrnehmen? Oder wie erklären Sie sich das?
3: Nein, also das glaube ich ist, also da würde ich mich auch völlig missverstanden fühlen. Ich bin sehr dankbar, um das an dieser Stelle zu sagen, für den öffentlich-rechtlichen Rundfunk und alle Informationen, die wir da haben und bin auch dafür, dass wir weiterhin immer, und das tun wir auch in der politischen Bildung, den Finger auch in die Wunden legen. Das ist schon mal das eine. Das, was Sie aber sagen, ist aus meiner Sicht ein sozusagen aus so einer Bildungsansicht heraus eine ganz positive Sache, weil man nämlich genau da ansetzen kann. Auch das habe ich schon mal ausprobiert. Ich habe mal einen Vortrag gehalten und habe alle guten Nachrichten. Also ich habe nur Positives gesagt, ja, weil ehrlich gesagt, wenn wir jetzt mal ganz ehrlich sind, wir können so froh sein, dass wir jetzt leben. Denken Sie mal bitte als Frau, wir sitzen hier alle wunderbar mit einem Mann auf dem Podium. Ist das nicht schön? Das hätte man vor 50 Jahren never ever wäre das gewesen, ja. Medizin, wann wollen Sie gelebt haben? Ich bin so dankbar, dass ich jetzt lebe, ja. Es gibt ganz viele Ansätze technischer Art. Ich möchte das Internet auch nicht weghaben. Wie kann ich mich verbinden mit meiner Verwandtschaft in den USA? Früher nicht denkbar gewesen. So habe ich begonnen. Haben Sie schon so ein kleines Unwohlsein hier im Saal? Also ich habe nur gemerkt, es gab ein Unwohlsein. Ich habe gesagt, diese Zukunft, also bin ich froh, jetzt zu leben. Und das habe ich, aber eine halbe Stunde musste man das aushalten mit lauter, wirklich gesichert positiven Nachrichten. Und das hat die Leute auf eine Art ganz nervös gemacht, weil wir das eigentlich gar nicht mehr ertragen können. So, und trotzdem hat das aber auch ganz viel ausgelöst in Menschen. Und das sozusagen ist jetzt andersrum das, was, weil ich habe sozusagen bei den großen Nachrichten angefangen. Aber ich finde, das ist eigentlich ein Ansatz, diesen Bias irgendwie sich anzuschauen, sich anzuschauen, mein Gott, was bin ich froh, dass ich in einem Land lebe, in dem ich 6-12 Monate Elternzeit nehmen darf und danach wieder in meinen Beruf gehen darf. Mein Gott, bin ich froh, dass ich ein Anrecht auf Teilzeit habe. Wir haben doch ganz viele tolle Sachen und die gilt es zu bewahren. Also kurzum, das ist jetzt wahrscheinlich so ein bisschen auch sehr pädagogisch, am Ende der Sendung gehen wir zum Positiven hin, aber trotz allem möchte ich darauf einfach verweisen, dass es auch lohnt, genau darauf zu schauen, ohne aber bitte dahin zu gehen und zu sagen, ja, Ukraine-Krieg ist mir egal, Gaza ist mir egal und die soziale Schere in Deutschland ist mir auch egal. Nein, es gibt eben beides und es geht darum, das in eine Verbindung miteinander zu bringen. Und indem ich eben ein persönliches Erleben habe von guten Dingen, kann ich auch da ansetzen und sozusagen von da aus vielleicht auch das große Ganze ertragen.
1: Und Herr Schmiese, Sie wollten reagieren.
4: Ja, ich finde, das ist sehr schön gesagt, weil es passt fast in so einen kirchlichen Rahmen. Die Briten, die sagen, und ich glaube, das ist ursprünglich von einem Kirchenlied, Count Your Blessings, also zähle deine Segnungen, die du hast. Sie haben es gerade aufgezählt und vielleicht ist das die Spiegelung von dem, was wir in der TV-Welt sehen und in der Nachrichtenwelt und das ist ganz schlimm und du kannst deine eigenen Count Your Blessings machen, indem du sagst, Gott sei Dank, gesundheitlich, familiär, mein Freundeskreis, all das, was Sie auch gerade aufgezählt haben, das stimmt jeweils, wie man sozusagen sich dann auch positiv spiegeln kann zu dem Schrecklichen, was man dort sieht und gleichzeitig aber eine Empathie auch entwickelt für die Menschen, denen es gerade dreckig geht und kann es aber dadurch ertragen und das eigene Glück sozusagen dann trotzdem noch bewahren. Ich glaube, diesen Gegensatz. Man will nicht sich selbst sehen in den Nachrichten, sondern man muss natürlich die anderen Nachrichten dann auch so auffassen.
1: Das nehmen wir jetzt mal als Schlusswort. Es diskutierten Petra Pau, ehemalige Vizepräsidentin des Deutschen Bundestags, Wulf Schmiese, stellvertretender Leiter des ZDF-Hauptstadtstudios, Mailin Modrak, Deutsche Gesellschaft für positive Psychologie und Friederike Krippner, Direktorin der Evangelischen Akademie zu Berlin. Als ihre Moderatorin verabschiedet sich Miriam Meinhardt. Herzlichen Dank für Ihr Interesse. Das war eine Wiederholung des RBB 24 Inforadio Forums. 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
1: Mit Stefan Auschwart. Auf der A10 westlicher Berliner Ring Richtung Dreieck Werder gibt es zwischen Potsdam Nord und Havelbrücke Stau an der Baustelle. 30 Minuten plus. Und in der Gegenrichtung Stau zwischen Großkreuz und Havelbrücke an einer Baustelle ebenfalls 30 Minuten. Vorsicht auf der A24 Berlin Richtung Hamburg. Zwischen Neuruppin Süd und Neuruppin gab es einen Unfall auf der linken Spur. Da dauert es 40 Minuten länger. Stadtverkehr Berlin, Siemensstadt, der Saatwinkler Damm ist zwischen Elsa-Neumann-Straße und Heinrich-Hertz-Straße nach einem Rohrbruch in beiden Richtungen gesperrt. Steglitz, Schmargendorf, Dahlem und Friedenau. Aufgrund des Halbmarathons kann es heute bis ca. 16 Uhr zu Behinderungen kommen. Westend, Neubau der Ringbahnbrücke. Die Halenseestraße Richtung Messedamm ist ab dem Rathenauplatz bis zum S-Bahnhof Westkreuz bis heute Abend gesperrt. Ebenfalls gesperrt ist die Überfahrt von der A115 AWUS auf die A100 in Richtung Wedding. Und bis Betriebsschluss fahren auch keine Züge des S-Bahnrings.
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2: Um 12 Uhr mit Elisabeth Mattner. Guten Tag. Die Eisenbahngewerkschaft EVG droht mit einem deutschlandweiten Streik im Regionalverkehr. Hintergrund ist der tödliche Angriff auf einen Zugbegleiter vor einem halben Jahr. Katrin Gerewitz.
3: EVG-Chef Burkert hat der Bild am Sonntag gesagt, von der Politik habe es seitdem nur große Worte gegeben, aber keine Taten. Das versprochene Gesetz für härtere Strafen müsse noch in diesem Jahr in den Bundestag. Sonst, so Burkert wörtlich, legen wir im Januar den Betrieb lahm. Vom Justizministerium gibt es einen Gesetzentwurf, um Angriffe auf Polizisten, Feuerwehrleute und Rettungskräfte härter zu bestrafen. Geprüft wird, ob das auch für Zugpersonal gelten soll.
2: Bundeskanzler Merz hat rasche und umfassende Entlastungen für die Wirtschaft angekündigt. Die bereits beschlossenen Reformen bei Steuern, Rente, Entbürokratisierung und Digitalisierung müssten nun so schnell wie möglich umgesetzt werden, sagte Merz der Bild am Sonntag. Er werde die Bundesregierung bei ihrer Klausur am Dienstag und Mittwoch auf diese Aufgabe einschwören. Verschiedene Verbände in Brandenburg fordern, dass die Kommunen mehr Geld in die Sicherheit von Schulwegen stecken. Der Pädagogenverband etwa meint, dass vor Schulen und Kitas grundsätzlich Tempo 30 gelten sollte. Außerdem seien Elternhaltestellen und sichere Abstellmöglichkeiten für Fahrräder und Roller der Kinder sinnvoll. Das Deutsche Kinderhilfswerk fordert zudem übersichtliche Kreuzungen und lange Grünphasen an Ampeln. Am letzten Tag vor dem Schulbeginn rechnet der Flughafen BER mit tausenden Reiserückkehrern. Rund 90.000 Passagiere werden heute in Schönefeld erwartet. In den kompletten Sommerferien seien etwa 3,7 Millionen Reisende am BER abgeflogen und gelandet, sagte eine Sprecherin. Auch der ADAC geht heute von vollen Autobahnen und Straßen aus. 2 Jahre nach dem Terroranschlag von Solingen haben die Menschen in einem Gottesdienst der Opfer gedacht. Bis heute gäbe es diese tiefe Trauer um die Toten und Verletzten und um die, die diese Nacht nicht vergessen können, sagte die Superintendentin Werner. Bei dem Messerangriff eines syrischen Asylbewerbers waren auf dem Solinger Stadtfest 3 Menschen getötet und 8 zum Teil lebensgefährlich verletzt worden. In einem Nebengewässer der Oder in Polen droht wieder ein größeres Fischsterben. Grund dafür ist die Blüte der giftigen Goldalge. Nach Angaben der Behörden wurden in den vergangenen Tagen mehr als 4 Tonnen tote Fische aus dem Gleiwitzer Kanal geborgen. Um eine Ausbreitung zu verhindern, wurden 2 Schleusen geschlossen. Vor 4 Jahren mussten nach der Goldalgenblüte insgesamt 360 Tonnen tote Fische aus der Oder geholt werden. Soweit die Nachrichten. 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Das Wetter, heute ein Wechsel von Sonne und dichten Wolken, vor allem in der Nordhälfte einzelne Schauer. Maximal 19 bis 21 Grad. Zurzeit in Berlin-Spandau 17 und Eberswalde 16 Grad. Morgen ähnliches Wetter, aber meist trocken, bei 21 bis 23 Grad. Die Zeit 12.03 Uhr.
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1: Stefan Auschwart für Sie im Studio. Guten Tag. Die Eisenbahngewerkschaft EVG droht damit, den Regionalbahnverkehr lahmzulegen, und zwar in ganz Deutschland. Warum die Drohung mit einem möglichen Bahnstreik? Tilman Büttenbender aus der RBB 24 Inforadio Redaktion hat die Hintergründe.
4: EVG-Chef Martin Burkhardt will mit dieser Drohung die Bundesregierung unter Druck setzen. Diese müsste nach der tödlichen Attacke auf einen Zugbegleiter in Rheinland-Pfalz endlich handeln. Burkhardt hat der Bild am Sonntag gesagt, dass er noch immer auf das versprochene Gesetz für härtere Strafen bei Angriffen auf Zugpersonal wartet. Nach dem Angriff im Februar gab es nach seinen Worten nur betroffene Gesichter und große Worte in der Politik, aber keine Taten. Sollte das Gesetz bis Ende des Jahres nicht kommen, soll im Januar also gestreikt werden, betont der EVG-Chef.
1: Und wie genau könnte dieser Streik aussehen?
4: Konkret soll den Dienstplänen der DB Regio und anderer regionaler Bahnanbieter im Januar nicht zugestimmt werden. Damit könnte das Personal deutschlandweit seine Schichten nicht antreten und Millionen Pendler wären betroffen. Vor allem auch in Berlin und Brandenburg hätte das enorme Folgen. Allein hier gibt es rund 300.000 Bahnpendler pro Tag.
1: Die EVG bezieht sich auf den Angriff auf den Zugbegleiter Serkan Çalar im Februar. Was ist da genau passiert?
4: Der Bahnmitarbeiter wurde bei einer Kontrolle in einem Regionalzug bei Landstuhl in Rheinland-Pfalz von einem Fahrgast ohne Ticket brutal attackiert. Ihm wurde mit den Fäusten heftig gegen den Kopf geschlagen. Serkan Çalar kam mit Hirnblutungen ins Krankenhaus, wo er kurz darauf starb. Die Tat wurde von Überwachungskameras im Zug aufgezeichnet und der Angreifer konnte schnell geschnappt werden. Vorigen Monat gab es schon den Prozess und der Täter wurde wegen Körperverletzung mit Todesfolge zu 10 Jahren Gefängnis verurteilt.
1: Informationen von Tilman Büttenbender aus der RBB 24 Inforadio-Redaktion waren das. 4 Wochen lang war der Kanzler im Urlaub, hat frische Kräfte getankt. Jetzt drückt er aufs Gaspedal. Bei der Kabinettsklausur in Schloss Hardenberg in der kommenden Woche will er die bereits beschlossenen Reformen in Sachen Rente, Steuern, Bürokratieabbau und Digitalisierung vorantreiben. Isabel Karas aus dem Hauptstadtstudio dazu.
5: Die vor der Sommerpause gefassten, Zitat, historischen Beschlüsse müssten so schnell wie möglich umgesetzt werden. Das sagte Merz der Bild am Sonntag. Der Kanzler und sein Kabinett treffen sich am Dienstag und Mittwoch in Schloss Neu-Hardenberg in Brandenburg. Aus Kreisen der Bundesregierung heißt es, im Mittelpunkt der Kabinettsklausur stünden die Themen Wettbewerbsfähigkeit und Innovation. Der Anspruch, Deutschland solle ein starkes Industrieland bleiben, auch im KI-Zeitalter zur Weltspitze gehören und damit Wohlstand und sichere Arbeitsplätze im Land bieten. Neben Merz und seinen Ministerinnen und Ministern sind auch externe Gäste eingeladen, unter anderem von Handwerksunternehmen, Start-ups und Kapitalgebern. Die 2-tägige Kabinettsklausur ist zugleich das erste große Treffen für das neu formierte Regierungsteam. Dabei dürfte auch die Frage eine Rolle spielen, wie geschlossen Union und SPD bei den anstehenden Reformen auftreten. Zuletzt hatte es zwischen den Koalitionspartnern unterschiedliche Vorstellungen gegeben, etwa bei der geplanten Rentenreform, vor allem einer möglichen Abschaffung der sogenannten Rente mit 63 oder bei den Steuerplänen. Ende der Woche findet außerdem eine Klausurtagung der Fraktionsvorstände von SPD und Union in Münster statt. Für CDU-CSU-Fraktionschef Thorsten Frey wird es der erste Auftritt als Gastgeber.
1: Der Bericht von Isabel Karas aus unserem Hauptstadtstudio. In der EU werden Migranten erneut zum Zankapfel. Diesmal kracht es zwischen Italien und Deutschland. Die Regierung in Rom will keine Migranten mehr zurücknehmen, die zwar dort angekommen sind, aber nach Deutschland weitergereist sind. Nach dem EU-Asyl- und Migrationspakt müsste Italien genau das aber tun. Danach gilt, Migranten müssen in dem EU-Land einen Asylantrag stellen, in dem sie angekommen sind. Italien-Korrespondentin Astrid Halder dazu.
6: Die Worte des italienischen Vizeregierungschefs Salvini, der rechtsgerichteten Partei Lega, sind deutlich. Italien wird bis auf Weiteres keine Migranten aus Deutschland zurücknehmen. Seine Begründung: Deutsche Hilfsorganisationen nehmen auf dem Mittelmeer Flüchtlinge mit Schiffen auf und brächten sie dann nach Italien. Deutschland habe seiner Meinung nach kein Recht, Zitat, uns auch nur einen einzigen illegalen Einwanderer zurückzuschicken, solange deutsche NGO-Schiffe im Mittelmeer unterwegs sind, um tausende illegaler Einwanderer in Italien und Europa an Land zu bringen. Zitat Ende. Der italienische Innenminister Matteo Piantedosi äußerte sich ähnlich. Seiner Meinung nach solle die Staatsflagge der Schiffe darüber bestimmen, welches Land zuständig sei, nicht der Ankunftsort. Bei einem Schiff einer deutschen NGO wäre dann Berlin zuständig. Nach Angaben des italienischen Innenministers hätten deutsche NGOs dieses Jahr über 2000 Migranten per Schiff nach Italien gebracht. Medienberichten zufolge soll es wegen des Streits demnächst ein Gespräch zwischen dem italienischen Innenminister Matteo Piantedosi und Alexander Dobrindt von der CSU geben.
1: Der Bericht von Astrid Halder aus Rom. Der Amtssitz des Bundespräsidenten in Berlin wird general überholt. Nötig ist das. Angeblich regnet es im Schloss Bellevue sogar durchs Dach. Über 600 Millionen Euro soll die Sanierung kosten. 8 Jahre sollen die Bauarbeiten dauern. Im Innern soll das Schloss Bellevue einen neuen Look bekommen. Tobias Stosiek hat die Entwürfe schon gesehen.
7: Staatspaläste sind repräsentative Orte. Hier ist ein Sofa nie nur ein Sofa oder ein Sideboard nie nur ein Sideboard, sondern, pathetisch gesprochen, immer auch sowas wie der Selbstausdruck der Republik. Staatspaläste sind Räume, in denen sich die Demokratie gewissermaßen in der Teppichfluse materialisiert. Dass Donald Trump das Weiße Haus am liebsten in eine goldglänzende Oligarchenvilla verwandeln würde, ist aus dieser Perspektive so bedenklich wie sprechend. Und die gute Nachricht lautet zunächst einmal, die künftigen Innenräume von Schloss Bellevue sind so ziemlich der exakte Gegenentwurf dazu.
8: Wir haben uns relativ zurückgehalten. Also es ist
7: Katrin Jacobs muss ein bisschen überlegen, als sie versucht, den Stil der Räumlichkeiten zu beschreiben. Die Münchnerin leitet die Sparte Interior Design beim Architekturbüro Henn, das den Wettbewerb für die Neugestaltung der Innenräume von Bellevue gewonnen hat. Sie ist also hauptverantwortlich für die Entwürfe.
8: Und wir haben uns eigentlich am Anfang gar keine Chancen ausgemalt, auch bei dem Bewerbungsverfahren, weil wir normalerweise, ich sag mal, nicht mit so dekorativen, so opulenten Gebäuden zu tun haben, so historischen Gebäuden, und waren wirklich, wirklich sehr überrascht, als ich den Anruf vom Bundespräsidialamt bekommen habe, was ja auch nicht alle Tage passiert, haben wir gedacht, das kann nicht sein, wir haben es wirklich gewonnen.
7: Ob man Katrin Jacobs dieses Understatement abnehmen soll? Henn ist immerhin eines der renommiertesten Architekturbüros in Deutschland, hat riesige Projekte realisiert, wie zum Beispiel die Autostadt in Wolfsburg oder das Audi-Museum in Ingolstadt. Aber egal, ob man der Innendesignerin nun glaubt oder nicht, ihr Understatement passt in jedem Fall gut zu ihren Entwürfen. Die sind in der Tat zurückhaltend, um nicht zu sagen, ein bisschen langweilig. Beim Betrachten der Bilder mag man an ein schickes, etwas sehr klassisches Hotel denken. Ein gediegener Ort in dezenten Erd- und Pastelltönen.
8: Es ist, ich sag mal, deutsch zurückhaltend und eben nicht besonders expressiv oder opulent. Es hat eben so eine gewisse Strenge, wo wir denken, das passt auch gut als repräsentatives Design, Designsprache für Deutschland und für die Werte, die hinter diesem Thema Demokratie stecken.
7: Viel sei außerdem schon vorgegeben gewesen, meint Jacobs. Der Denkmalschutz spielt da natürlich eine Rolle. Und außerdem stand schon vorher fest, wofür die einzelnen Räume genutzt werden sollen. Freiheit in Abhängigkeit. Vielleicht lässt sich so der Spielraum der Designerinnen beschreiben. Auch das hier ein sehr deutsches, genau genommen ein kantianisches Prinzip. Es sind also eher die Details, in denen sich die Handschrift der Architektinnen zeigt. Jeder Raum soll zum Beispiel ein eigenes Thema bekommen und ein passendes Farbkonzept. Der künftige Richard von Weizsäcker Salon etwa wird der Erinnerung gewidmet sein. Entsprechend soll der Raum in Sepiafarben erstrahlen. Ein gedecktes Wandweiß, dazu ein brauner Teppich, viele Spiegel, Stichwort Reflexion, und an der Decke ein Lüster aus DDR-Zeiten.
8: Also überall so ein bisschen dieses Thema Erinnerungskultur spürbar, aber eben nur wirklich, wenn man darüber redet und nicht so auf den ersten Blick.
7: Auch in Sachen Überbau ist in Bellevue also Zurückhaltung angesagt. Was Frank-Walter Steinmeier wohl von all dem hält?
8: Also bisher hatten wir keinen Kontakt.
7: Maßgeblich dürfte seine Meinung sowieso nicht gewesen sein. Auch der Bundespräsident ist ja nur Gast auf Schloss Bellevue. Und wenn die neuen Räumlichkeiten fertig sind, wird Steinmeier schon lang nicht mehr im Amt sein.
1: Tobias Stosiek war das über die Sanierung von Schloss Bellevue in Berlin.
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1: Die Älteren unter Ihnen werden sie noch kennen. Die Fernsehserie Bezaubernde Genie, die in Deutschland in den 1960ern und späten 80ern lief. Barbara Eden spielte darin den Flaschengeist Genie. Über Nacht wurde sie damit nicht nur in den USA zum Fernsehstar. Heute feiert sie ihren 95. Geburtstag und Lea Wieser aus dem ARD-Studio Los Angeles gratuliert.
9: Ein Mann findet am Strand eine besondere Flasche. Er öffnet sie, reibt daran. Rauch kommt aus der Flasche. Und ein Flaschengeist erscheint. So erscheint Barbara Eden am 18. September 1965 das erste Mal als bezaubernde Genie im US-Fernsehen.
10: For over 2000 years I've been in that bottle. And then this hand released me.
9: Genie verliebt sich in ihren Meister, den Astronauten Anthony Nelson. Und der Rest ist Geschichte. Die Fantasy-Sitcom lief 5 Jahre lang für 139 Folgen und wurde in alle möglichen Sprachen übersetzt. In Deutschland hatte die Serie bei einer Wiederholung 20 Jahre später noch über 1 Million Zuschauer. Und Barbara Eden war für immer mit ihrer Rolle als bezaubernde Genie verbunden. Genau die Rolle wollte Eden nach der Pilotfolge am Strand aber eigentlich absagen. Das erzählt sie in einem Interview, das sie Entertainment Tonight zum 60. Geburtstag der Show gegeben hat. An dem Tag, als die Pilotfolge gekauft wurde, hat mir mein Doktor gesagt, dass ich schwanger bin. Ich war so froh, ein Baby zu bekommen, also habe ich den Produzenten angerufen und gesagt, Sidney, ich bin schwanger, ich kann die Show nicht machen.
11: I'm pregnant and I can't do your show.
9: Aber es wurde möglich gemacht. Das Drehbuch und die Kostüme wurden angepasst und Barbara Eden hat die erste Staffel schwanger gespielt, was für die Zeit wirklich außergewöhnlich war. Heute wird die bezaubernde Genie von vielen auch kritisiert, weil die Show mit klischeehaften und diskriminierenden Bildern über die arabische Welt arbeitet. Damals hat die Rolle Eden zu einem der größten Fernsehstars der 60er Jahre gemacht. Bekannt war sie aber vorher schon. 1960 zum Beispiel stand sie gemeinsam mit Elvis Presley vor der Kamera für den Western Flammender Stern.
12: Every man has a flaming star.
9: Begonnen hat die Schauspielkarriere für ihn spätestens mit der Wahl zu Miss San Francisco 1951. Der Titel verschaffte ihr Gastauftritte im Fernsehen und die ersten eigenen Rollen folgten. Eigentlich war sie aber Sängerin.
13: I'm a fool to care.
9: Schon als Jugendliche hat sie Gesang studiert und dann ihr Geld mit Auftritten in Nachtclubs verdient. Während der Dreharbeiten zu Genie hat sie ihr erstes und einziges Musikalbum aufgenommen. Miss Barbara Eden. In den Jahren nach Genie ist Eden auch immer wieder in Musicals aufgetreten, hauptsächlich hat sie aber weiter Fernsehen gemacht. In den 90ern zum Beispiel hat sie kurz bei der Serie Dallas mitgespielt, als Ex-Liebhaberin von J.R., an dem sie sich rächen möchte.
14: It was my life you threw away and it was my self-esteem you stamped out just like that. And now it's time I paid you back.
15: How? By taking Ewing Oil away from me?
14: Not just Ewing Oil. I had to take away everything that was precious to you.
9: Die Rolle war für viele Fans besonders, weil Eden nach Jahrzehnten wieder mit Larry Hagman vor der Kamera stand, dem Co-Star der bezaubernden Genie. Noch bis 2018 hat sie immer wieder Fernsehen gemacht, dann ein Kinderbuch geschrieben und seit Jahren engagiert sie sich für das Projekt Angel Food, das Essen zu kranken Menschen nach Hause bringt. Erst im Juni stand sie für ein Event des Projekts auf dem roten Teppich.
16: When it first started, I went downtown LA and I helped out in the kitchen. Every family has a relative that can't get out of the house. They really need it.
9: Mit fast 95 Jahren setzt Eden sich für andere ein, gibt Interviews, bringt die Journalisten zum Lachen und wird immer noch auf die bezaubernde Genie angesprochen. Die Rolle, die untrennbar mit ihr verbunden bleiben wird.
1: Die US-Schauspielerin Barbara Eden feiert ihren 95. Geburtstag. Lea Wieser hat gratuliert.
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17: Mit Antonia Kurzeitz, guten Tag. An diesem Wochenende wird die erste Runde im DFB-Pokal gespielt. Fußball-Bundesligist Union Berlin ist zu Gast bei Eintracht Braunschweig. Jakob Rüger berichtet.
18: Vor dem Pflichtspielauftakt des ersten FC Union strahlt der neue Trainer Mauro Lustrinelli Energie und Vorfreude aus. Nach 10 Testspielen geht es nun endlich los. Darauf freue er sich, sagte der Schweizer. Er sehe das DFB-Pokalspiel gegen Eintracht Braunschweig als Herausforderung und als Reifetest für seine Mannschaft. Der Zweitligist hat bereits 2 Ligaspiele absolviert. Union hatte unterdessen in der Vorbereitung immer wieder mit Problemen zu kämpfen und konnte nur 3 Siege feiern. Dazu kommen die personellen Schwierigkeiten. Mit den beiden Stürmern Illich und Berg, Stammkeeper Renault, Verteidigern Soki und Flügelspieler Sko fehlen gleich 5 Spieler für das Pokalspiel. Der Trainer gibt im Vorfeld des Spiels wenig Preis. So ließ er offen, wer Renault im Tor der Eisernen vertreten wird. Auch ob Neuzugang Ebischer schon im Spieltagskader steht, ließ Lustrinelli genauso offen wie die Antwort auf die Frage, wo er beim Gegner stärken und Schwächen sehe. Klar ist, Union wird mit Viererkette auflaufen und der Trainer will seine Mannschaft laufstark und intensiv mit hohem Pressing sehen. Die Eisernen haben sich auch auf ein mögliches Elfmeterschießen vorbereitet.
17: Man könnte also spannend werden. Union Berlin trifft auf Eintracht Braunschweig im DFB-Pokal. Erstligist also gegen Zweitligist. Ein deutlich größerer Klassenunterschied, den gibt es heute im Landkreis Spree-Neiße. Der VfB Krischow spielt in der 5. Liga und empfängt Mainz 05 aus der Bundesliga. Der Oberligist, der ist natürlich der absolute Underdog. Die Vorfreude in Krischow, die ist aber trotzdem riesig.
19: Der kleine Krischower Sportpark ist kaum wiederzuerkennen. Innerhalb weniger Tage haben viele freiwillige Hände mehrere Stahlrohrtribünen errichtet und so mal eben ein Stadion der Marke Eigenbau zusammengezimmert, das Platz hat für 4000 Zuschauer. Krischows Mittelfeldspieler Martin Surawski ist beeindruckt.
20: Jeder zieht an einen Strang. Ja. Wir probieren das Bestmögliche immer rauszuholen. Ja. Nicht nur auf dem Platz, auch daneben. Es treffen sich regelmäßig Leute hier die ganze Woche schon und machen hier mit und geben auch Vollgas.
19: Ein Sieg gegen die Fußballmillionäre aus Mainz wäre eine Sensation. Denn im normalen Leben arbeiten die Krischower Kicker auf dem Bau und im Amt sind Studenten und Azubis. Für Martin Surawski ist das kein Nachteil.
20: Wir haben hier nichts zu verlieren. Ne? Das ist ein Spiel, das kriegt man nicht so oft. Da soll man nicht Angst haben, Fehler zu machen. Ja? Da passieren ganz andere Sachen und ich denke, wenn man da auch einfach Lust drauf hat und Freude hat, dann spielt man auch ganz anders.
19: Mit Mainz kommt prominenter Besuch in das 560-Einwohner-Dorf. Im Bundesliga-Team ist sogar ein deutscher WM-Fahrer, Nationalspieler Nadim Amiri. Vor 2 Monaten noch in Amerika, jetzt in Krischow und gegen Martin Surawski.
20: Das ist schon, wenn man gegen ihn spielt, mal was anderes. Ja. Auf der Augenhöhe zu sein, da daneben zu stehen und überhaupt mal an den Ball vielleicht rankommt, mal ein Trikot halten, mal auf die Füße treten. Anders, denke ich mal, wird's schwierig.
19: Schwierig, aber nicht unmöglich. Und genau dafür ist der DFB-Pokal ja wie gemacht.
17: Philipp Manske war das. Über den aufregenden Tag heute in Krischow. Der VfB empfängt Mainz 05 aus der ersten Fußball-Bundesliga zum DFB-Pokal. Anpfiff um 15.30 Uhr, sowohl bei Union gegen Braunschweig als auch bei Krischow gegen Mainz. 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Und noch eine Fußballmeldung abseits des DFB-Pokals. Harry Kane ist zum Fußballer des Jahres in Deutschland gewählt worden. Der Bayernstar setzte sich bei der Wahl vom Fußballmagazin Kicker durch. Auch sein Trainer Vincent Kompany darf sich freuen. Er wurde zum Trainer des Jahres gewählt. Bei den Frauen geht der Titel ebenfalls nach München. Fußballerin des Jahres ist Bayern-Spielerin Julia Gwin. Bei der Hockey-Weltmeisterschaft in Belgien und den Niederlanden geht es heute für die deutschen Feldhockeyherren um alles. Nach der 1:2-Niederlage gegen Spanien braucht das Team im letzten Zwischenrundenspiel unbedingt einen Sieg. Gegner ist Australien heute um 17.30 Uhr. Die deutschen Feldhockey-Damen sind nach einer 1:3-Niederlage gegen Belgien gestern bereits aus dem Turnier ausgeschieden. Und das war der Sport mit Antonia Kurzhals.
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21: Es ist Zeit für eine Sommerwiederholung Geschichte. Zur Vergangenheit aus der Nähe betrachtet begrüßt sie Harald Asel. Friedlos, so heißt das neue umfängliche Buch des Marburger Historikers Eckhard Konze. Der Krieg ist in die Köpfe der Menschen zurückgekehrt. Die Hoffnung auf eine friedlichere Welt hat sich zerschlagen, steht gleich zu Beginn darin. Wechseln sich in der Geschichte Krieg und Frieden einfach ab oder sind sie womöglich ineinander verwoben? Die Deutschen zwischen Kriegsgewalt und Friedenssuche, so lautet der Untertitel des bei DTV erschienenen Bandes. Von 1648 an, dem Ende des Dreißigjährigen Krieges, das nicht das Ende der Gewalterfahrung in Mitteleuropa war, bis zur Gegenwart durch unterschiedliche Regime, Kriegstypen und Friedensschlüsse, entfaltet Konze die deutsche Geschichte. Hören Sie im Folgenden ein Telefonat mit Eckhard Konze. Diese Verbindung von Kriegsgewalt und Friedenssuche, wo wird dies am prägnantesten sichtbar?
22: Das wird im Grunde in jeder untersuchten Epoche sichtbar. Aber ich beginne beispielsweise schon im 17. Jahrhundert mit der Zeit des Dreißigjährigen Krieges, der ja nicht einfach endet mit dem Westfälischen Frieden 1648, sondern diesem Friedensschluss geht eine lange Phase der Friedenssuche voraus, komplizierter Verhandlungen, während der Krieg sozusagen noch weiter andauert. Und genau das ist der entscheidende Punkt, dieses Ineinanderfließen von Krieg und Frieden, die Friedenssuche noch im Krieg, die Kriegsbeendigung, die dann auch über den offiziellen Friedensschluss hinausreicht. Also Frieden muss gestiftet, muss stabilisiert werden. Das zeigt sich im 17. Jahrhundert im Dreißigjährigen Krieg, aber das wird auch im 20. Jahrhundert deutlich, wenn man beispielsweise auf den Ersten Weltkrieg, auf sein Ende 1918 blickt, aber auch darauf, wie der Krieg in den Köpfen noch weiter reicht in die 20er Jahre, in die Zwischenkriegszeit hinein.
21: Weil Sie gerade diese beiden historischen Ereignisse, nämlich den Dreißigjährigen Krieg und den Ersten Weltkrieg, erwähnt haben, da gab es ja am Ende ambitionierte Friedensschlüsse, also die von Münster und Osnabrück 1648 und die Pariser Vorortverträge 1919. Oder ich habe den Eindruck beim Lesen Ihres Buches, dass die sehr ambitionierten Friedensschlüsse immer weniger nachhaltig waren als die kleinen, in den Details liegenden, bei denen es immer auch darum ging, einander zu verzeihen und zu vergessen.
22: Das ist sicher richtig. Und die großen, ambitionierten Friedensschlüsse, die bedürfen eben erst recht gewissermaßen des gesellschaftlichen, des politischen Willens, um dann auch wirklich haltbar und stabil zu werden. Und im Grunde muss man, und das tue ich auch in diesem Buch, den Frieden, die Etablierung von Friedensordnungen als einen Prozess, einen Stufenprozess verstehen, der mit kleinen ersten Schritten beginnt, mit Waffenstillständen beispielsweise, aus denen dann allmählich gewissermaßen eine Art kalter Frieden entstehen kann, bevor möglicherweise oder eben auch nicht, auch dafür gibt es Beispiele, eine Friedensordnung sich entwickeln kann, die von allen Seiten, denn das ist natürlich auch ein entscheidender Punkt, akzeptiert werden kann. Frieden ist nicht nur der Frieden der Sieger, Frieden ist andererseits auch nicht nur der Frieden der Verlierer, sondern der Konsens gewissermaßen von Siegern und Verlierern führt zur Stabilisierung von Frieden und Friedensordnungen. Auch das lässt sich vielfach in der europäischen Geschichte beobachten.
21: Wo hat es denn gut geklappt?
22: Es hat gut geklappt, beispielsweise nach dem Ende des Zweiten Weltkriegs, aber in einer Situation, in der gewissermaßen auch an der Niederlage des Deutschen Reiches überhaupt kein Zweifel bestand. Das war im Grunde eine Voraussetzung für einen dann vergleichsweise stabilen Frieden, allerdings, das muss man hinzufügen, unter den Vorzeichen des Kalten Krieges, unter den Vorzeichen des Ost-West-Konflikts als extremer machtpolitischer Konfrontation, noch dazu unter nuklearen Bedingungen. Aber vergleichsweise gut hat es auch geklappt am Beginn des 19. Jahrhunderts. Die europäische Ordnung, die der Wiener Kongress 1814, 1815 am Ende des Zeitalters der napoleonischen Herrschaft, der napoleonischen Kriege etabliert, ist eine vergleichsweise stabile und auch dauerhafte Friedensordnung, weil sie auf dem Konsens, dem multilateralen Konsens der europäischen Mächte, der europäischen Großmächte errichtet ist, weil sie von Anfang an den Verlierer Frankreich einbezieht. Das gibt dieser Wiener Ordnung von 1815 eine erhebliche Stabilität und Dauerhaftigkeit.
21: Wir sprechen mit Eckart Konze, Professor für Neuere und Neueste Geschichte an der Uni Marburg, über sein Buch Friedlos, die Deutschen zwischen Kriegsgewalt und Friedenssuche. Keine Fortschrittserzählung, eher eine illusionslose Darstellung, weil in manchem Friedensschluss der nächste bewaffnete Konflikt bereits enthalten ist. Welche Rolle spielen bei der Suche nach stabilen internationalen Lösungen die konkreten politischen Akteure?
22: Politische Akteure sind wichtig, auch das Vertrauen beispielsweise zwischen individuellen Akteuren ist ganz wichtig, das zeigt sich immer wieder. Natürlich auch die schiere Beteiligung der Akteure ist wichtig. Bei der Pariser Friedenskonferenz 1919 war das Deutsche Reich überhaupt nicht beteiligt, beziehungsweise dann nur um die Unterschrift und unter den Versailler Vertrag zu setzen. Also individuelle Akteure und auch das Zusammenspiel der Akteure, dieser Akteure, das ist sicherlich wichtig. Aber diese Akteure handeln eben auch nicht in einem luftleeren Raum, sondern sie sind selbst auch Teil ihrer politischen Umwelt, sind auch Akteure, die mit bestimmten Ideen ihrer Zeit in die Suche nach Frieden sich begeben. Das ist also wichtig und da stellen wir eben beispielsweise auch im Laufe des 19. und dann im 20. Jahrhundert fest, wie der Aufstieg moderner Massengesellschaften, auch moderner medialer Massengesellschaften, die Suche nach Frieden, das Friedensschließen erschwert, weil ganz andere Kräfte aus Gesellschaft, aus Öffentlichkeit auf die handelnden Akteure einwirken. Es ist viel einfacher, in Wien 1815 Frieden zu schließen, wo keine Gesellschaften, wo keine nationalen Öffentlichkeiten auf den Friedensschluss einwirken, als 100 Jahre später in Versailles, wo die modernen europäischen Gesellschaften nationalistisch aufgeladen eher zum Instrument der Friedensverhinderung als zur Unterstützung des Friedensschlusses werden.
21: Nun stellt sich die Frage, was könnte erfolgreicher sein? Ein interessegeleitetes Gleichgewicht großer Mächte, das wird auch heute immer wieder diskutiert bei den derzeitigen Eruptionen, oder dann doch die Durchsetzung universalisierbarer Rechtsnormen? Wo hat das eine funktioniert, wo das andere?
22: Ich würde ja sagen, es käme darauf an, gerade auch in der gegenwärtigen Situation, das miteinander zu verbinden. Die Tatsache, dass Mächte politische Interessen, auch ökonomische, geostrategische Interessen verfolgen, liegt ja auf der Hand. Das ist auch nicht zu bestreiten. Aber es käme im Grunde darauf an, und das ist die politische, auch diplomatische Herausforderung, aus diesen Interessen und auch aus der Unterschiedlichkeit der Interessen trotzdem sozusagen den Versuch zu unternehmen, eine konsensuale, auch bis zu einem gewissen Grade institutionalisierte Ordnung zu schaffen. Auch dafür gibt es Beispiele. Der Wiener Kongress, den ich bereits erwähnt habe, ist sicherlich ein Beispiel dafür. Also ich würde gar nicht einen zu großen Widerspruch sehen zwischen Großmächten und ihren Interessen und trotzdem sozusagen der Erfolgsaussicht in der Suche nach Frieden. Denn auch Großmächte mit ihren Interessen sozusagen haben ein Interesse an Frieden, das sollte man zumindest voraussetzen. Und aus dieser Situation, aus dieser Konstellation lassen sich dann doch auch Friedensordnungen, haltbare, einigermaßen stabile Friedensordnungen zumindest für eine gewisse Zeit entwickeln.
21: Der Historiker Eckhard Konze, sein Buch Friedlos, die Deutschen zwischen Kriegsgewalt und Friedenssuche, ist bei DTV erschienen. Und das war eine Sommerwiederholung von Vergangenheit aus der Nähe betrachtet. Danke fürs Zu- und Weiterhören, sagt Harald Asel.
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2: Ich bin Elisabeth Mattner. 12.30 Uhr ist es. Guten Tag. Sollte die Bundesregierung das Strafmaß bei Angriffen auf Zugpersonal nicht bald verschärfen, droht die Bahngewerkschaft EVG mit bundesweiten Streiks. Das könnte im Januar im Regionalverkehr umgesetzt werden. Pascal Küpper.
3: Im Februar war bei Kaiserslautern ein Zugbegleiter attackiert und getötet worden. Danach hat die Bundesregierung härtere Strafen in Aussicht gestellt. EVG-Chef Burkhardt will jetzt Druck machen und sagt in der Bild am Sonntag, das Gesetz müsse noch dieses Jahr in den Bundestag, sonst werde der Bahnbetrieb im Januar blockiert. Und zwar, indem die Betriebsräte den Dienstplänen nicht zustimmen, dann könnte das Personal seine Schichten nicht antreten.
2: Bundeskanzler Merz will die Wirtschaft schnell und umfassend entlasten. Der CDU-Politiker sagte der Bild am Sonntag, der Bereich Wachstum und Beschäftigung sei dabei das wichtigste Thema. Merz betonte, es seien historische Beschlüsse gefasst worden und jetzt müssten sie so schnell wie möglich umgesetzt werden. Das gelte insbesondere für die Themen Rente, Steuern, Bürokratieabbau und Digitalisierung. Das Bundeskabinett trifft sich nächste Woche in Brandenburg zu einer Klausurtagung. Zum Start des neuen Schuljahres fordert der Brandenburgische Pädagogenverband mehr Investitionen in sichere Schulwege. Verbandspräsident Stäker warb bei Antenne Brandenburg vom RBB für konkrete Maßnahmen.
4: Temporäre Schulstraßen bzw. Elternhaltestellen könnten vor Schulen, vor allen Dingen vor Grundschulen und Kitas, eingerichtet werden. Tempo-30-Zonen grundsätzlich vor Schulen und Kitas. Dann sichere Abstellmöglichkeiten für Fahrräder und Roller für die Kinder.
2: Hartmut Stäker, Präsident des Brandenburgischen Pädagogenverbandes. Italien bleibt im Streit über die Rücknahme von Migranten hart. Das Land werde bis auf Weiteres keine Geflüchteten aus Deutschland zurücknehmen, sagte Vize-Regierungschef Salvini. Zur Begründung sagte er, schließlich seien es deutsche Hilfsorganisationen, die mit ihren Schiffen Flüchtlinge im Mittelmeer aufnehmen und dann nach Italien bringen. Wegen des Streits soll es laut Medienberichten demnächst ein Treffen der Innenminister beider Länder geben. In einem Nebengewässer der Oder in Polen droht wieder ein größeres Fischsterben. Grund dafür ist die Blüte der giftigen Goldalge. Nach Angaben der Behörden wurden in den vergangenen Tagen mehr als 4 Tonnen tote Fische aus dem Gleiwitzer Kanal geborgen. Um eine Ausbreitung zu verhindern, wurden 2 Schleusen geschlossen. Vor 4 Jahren mussten nach der Goldalgenblüte insgesamt 360 Tonnen tote Fische aus der Oder geholt werden. Soweit die Nachrichten. 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Das Wetter, heute ein Wechsel von Sonne und dichten Wolken, vor allem in der Nordhälfte einzelne Schauer, maximal 19 bis 21 Grad. Zurzeit in Berlin-Spandau 17 und Eberswalde 16 Grad. Morgen ähnliches Wetter, aber meist trocken bei 21 bis 23 Grad. Dienstag und Mittwoch häufig sonnig und trocken, 24 bis 27 Grad. Donnerstag bis 30 Grad. Am Freitag mal Sonne, mal Wolken, zeit- und gebietsweise Schauer oder Gewitter, Höchstwerte 25 bis 28 Grad. Die Zeit 12.33 Uhr.
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5: Wir waren ja 40 Leute in einer Klasse damals. Da habe ich abgeschrieben von meiner Nachbarin, weil die war ein bisschen besser wie ich. Das war ein Lehrer aus dem Krieg und dem war es eigentlich scheißegal.
6: Naja, Bankgeschäfte, mit Konten umgehen und ja, das muss ich natürlich dazulernen.
8: Ich würde gerne noch mal wirklich darauf abheben, dass es um sehr grundlegende Kompetenzen auch geht, die man auch zum lebenslangen Lernen braucht. Also zum Beispiel Informationskompetenz, Medienkompetenz.
23: Wie man halt mit verschiedenen Charakteren umgeht. Was natürlich auch wichtig ist im Berufsleben nachher, wie man halt die Leute abholt.
24: Sätze von Menschen, die sich über das Gedanken gemacht haben, was sie gerne in der Schule lernen würden und gelernt hätten. Und was Bildungseinrichtungen überhaupt leisten können. In dieser halben Stunde bei Leben im RBB 24 Inforadio werden wir uns das mal im Einzelnen anschauen. Heute mit Markus Latong am Mikrofon. Wir sprechen unter anderem über das Konzept des lebenslangen Lernens, über diejenigen, die nie richtig lesen und schreiben gelernt haben und über eine Familie, die über mehrere Generationen hinweg Fähigkeiten erwerben musste, von denen sie vorher nichts ahnte. Verträge lesen, Behördenbriefe beantworten, wer mag das schon? Besonders schwierig ist es für Menschen, die schon als Kinder nie richtig lesen und schreiben konnten. In Deutschland sind es laut der Leo-Studie der Universität Hamburg über 6 Millionen Personen im erwerbsfähigen Alter. Viele von ihnen können zwar einzelne Wörter entziffern, aber keinen längeren zusammenhängenden Text. Funktionale Analphabeten, so lautet der Fachbegriff. Josephine Janert hat einen von ihnen in Berlin getroffen und herausgefunden, ob man auch im höheren Alter noch lesen lernen kann.
5: Gut, meinen eigenen Namen kann ich ja schreiben und das alles, die Adresse. Aber jetzt, wenn da schwere Wörter sind, die schwierigen Wörter, die sind ja dann auch schwer für mich logischerweise und für andere logischerweise auch.
25: Gerd Prange ist ein hochgewachsener Mann, Ende 60. Er lebt in einer Einzimmerwohnung in Berlin-Reinickendorf. An den Wänden hängen Fotos seiner beiden erwachsenen Kinder und von Freunden. Bücher oder Ordner, wie sie andere Menschen zum Aufbewahren von Unterlagen benutzen, sieht man bei ihm nicht.
5: Ich habe mal den Rentenantrag durchgeguckt. Das sind 33 Seiten, die richtig kompliziert sind. So ein Rentenantrag mit 33 Seiten, das ist so krass, finde ich nicht gut. Die sollen das dann einfach machen, weißt du?
25: Viele funktionale Analphabeten schämen sich für ihr Problem und ziehen sich zurück. Gerd Prange ist da anders gestrickt. Er holt sich oft Hilfe, etwa von einer Beratungsstelle der Deutschen Rentenversicherung.
5: Ich habe da angerufen und dann habe ich gesagt, dass ich das schwer habe mit Lesen und Schreiben. Und da sagt sie, ja, das können wir auch telefonisch machen. Und dann hat sie mir Hinweise gegeben, was ich besorgen sollte. Ja, und dann habe ich sie angerufen oder sie hat mich dann angerufen. Und innerhalb von 6 Wochen habe ich meinen Rentenantrag durchgehabt. Das war top.
25: Die Mitarbeiterin ging mit ihm alle 33 Seiten durch und notierte, was Gerd Prange ihr sagte. Als er den Mietvertrag für seine Wohnung abschloss, unterstützte ihn ein Kumpel. Den Telefonvertrag bekam er mit Hilfe seiner Schwester. Doch auch Gerd Prange hat Strategien entwickelt, um sein Problem zu verbergen. Wenn er sich in der Stadt verirrt, weil er Schilder und Fahrpläne nicht lesen kann, fragt er Passanten nach dem Weg. Er tut dann so, als sei er Tourist oder habe seine Brille vergessen.
5: Ich bin ja höflich. Ich frage mal, ob sie mir helfen können, weil ich das nicht so richtig kann und so. Und die helfen mir dann.
25: Gerd Prange wuchs mit 6 Geschwistern im damaligen West-Berlin auf. Schon seine Mutter war Analphabetin. Sein Vater, Schaffner bei der Reichsbahn, konnte gerade so die Fahrkarten der Passagiere entziffern. Beim Lernen konnten ihm die Eltern nicht helfen. Und in der Schule gab's Schläge auf die Finger, wenn die Kinder nicht spurten, erzählt er. Oder der Lehrer stellte sie zum Schämen in die Ecke.
5: Wir waren ja 40 Leute in einer Klasse damals. Da habe ich abgeschrieben von meiner Nachbarin, weil die war ein bisschen besser wie ich. Ich hatte aber dieselben Fehler wie sie. Und mein Lehrer wusste ja, dass ich da Schwierigkeiten habe. Dann musste ich von da dann in der letzten Reihe sitzen und konnte mal machen, was man wollte eigentlich. Da hat der Lehrer ja nicht drauf geachtet eigentlich. Das war ein Lehrer aus dem Krieg, der noch Krieg gemacht hat. Und naja, gut. Und dem war es eigentlich scheißegal.
25: Als Erwachsener arbeitete er bei einer chemischen Reinigung und sammelte später als ein Eurojobber Müll in Parks auf. Vor ein paar Jahren fing er dann nochmal an, das Lesen und Schreiben zu trainieren. Er besuchte Kurse an Volkshochschulen und beim AOB, dem Arbeitskreis Orientierungs- und Bildungshilfe in Berlin-Kreuzberg. Dessen Mitarbeiterinnen unterrichten Herkunftsdeutsche, die in der Schule nicht zurechtgekommen sind, und Menschen mit Migrationshintergrund. Einige von ihnen hatten in ihrer Heimat nie Schulunterricht und können auch ihre Muttersprache nicht lesen. Andere verstehen gut Deutsch, können es aber nicht schreiben. Maria Dobrev ist pädagogische Mitarbeiterin des AOB.
7: Wir haben es meistens mit Personen zu tun, die, wenn sie wirklich große Probleme mit dem Lesen und Schreiben haben, damit verknüpft auch andere Probleme ansammeln. Wenn ich also niemanden in meiner Umgebung habe, der mich unterstützt, dann kann es eben sein, dass ich zum Beispiel Schulden anhäufe oder einfach Fristen verpasse und ähnliches. Wir versuchen immer neben den konkreten Schrift-Sprachkompetenzen, also dem Lesen und Schreiben, natürlich auch zu vermitteln, zu erkennen, was ist jetzt gerade wichtig, worum muss ich mich als erstes kümmern, was hat vielleicht Priorität.
25: Verträge und Behördenbriefe sind oft gespickt mit Formulierungen aus dem Juristendeutsch. Lange, komplizierte Sätze, Fachwörter. Bisweilen sind diese Behördenbriefe auch Thema im Unterricht. Maria Dobrev und ihre Kolleginnen üben dann, wenigstens Begriffe wie Mahnung oder Rechnung zu erkennen. Mit Hilfe solcher Schlüsselwörter können die Teilnehmenden dann einordnen, wie dringend der Brief ist. Maria Dobrev?
7: Wir hatten kürzlich eine Person, der das Abstellen des Stroms bevorstand. Da haben wir ihr schon empfohlen, erstmal das Geld irgendwie in der Umgebung aufzubringen, zum Beispiel, um dieses akute Problem zu lösen, um dann zu schauen, wie strukturiere ich mich neu, damit mir das nicht nochmal passiert. Aber diese Abhängigkeit ist natürlich auch problematisch, weil die Leute meistens ja auf jemanden auch angewiesen sind, und wenn die Person mal nicht verfügbar ist, ist das schon ein Problem. Wir versuchen deswegen schon, die Leute auch dazu zu aktivieren, sich selbstständig Unterstützung zu holen. Und in den ersten Schritten helfen wir ihnen dabei.
25: Die Mitarbeiterinnen des AOB vermitteln an Beratungsstellen, etwa an die Schuldnerberatung. Denn es dauert meist sehr lange, bis funktionale Analphabeten allein mit Verträgen und Behördenpost zurechtkommen. Doch es gibt auch kleine Fortschritte, wie etwa bei Gerd Prange.
5: Das hat mir sehr gut geholfen, auf jeden Fall. Kann schon ein bisschen besser lesen. Außer ich höre zum Beispiel die Buchstaben aus so einem Wort nicht richtig raus. Dann ist es natürlich schwer, weißt du? Wie zum Beispiel Thüringen. So, da höre ich ja das T, Thü, R, R, Ü, I, N, G, E, N. Thüringen. Aber das H hört man nicht. Oder manche Wörter auch mit Doppel-S oder mit Puckel-S. Und keine Ahnung, wie denn hier geschrieben wird. Ja, naja, das ist manchmal so.
24: Sagt Gerd Prange. Josephine Janert hat mit ihm darüber gesprochen, wie es ist, nach der Schule lesen zu lernen. Eben haben wir von einem gehört, der auch als Erwachsener noch in die Welt der Schrift eintauchen wollte. Aber selbst wer das schon getan hat, hat wahrscheinlich auch nach Schule, Ausbildung, Universität und vielen Arbeitsjahren das Bedürfnis, Neues zu erfahren. Peter Brandt ist zuständig für Wissenstransfer am Deutschen Institut für Erwachsenenbildung in Bonn und beschäftigt sich täglich mit der Frage, wie man sich ein Leben lang weiterbilden und neue Dinge lernen kann, vor allem für den Beruf. Deswegen wollte ich ihn für diese Sendung treffen, habe das im Mai dieses Jahres bei seinem Besuch in Berlin auch gemacht und am Anfang unseres Gesprächs hat er mir erklärt, was er unter dem Schlagwort lebenslanges Lernen versteht.
8: Ja, das ist so ein Begriff, der eine ganz vielfältige Geschichte hat und der wird auch mal so ein bisschen kritisch gesehen, weil da ist ja dieses Wort lebenslang drin ist und das wird ja normalerweise ein bisschen anders assoziiert. Also es gibt auch viele, die sagen, man sollte vielleicht lieber von lebensbegleitendem Lernen sprechen als von lebenslangem Lernen, aber ich bin da nicht so empfindlich. Ich finde das auch okay, vom lebenslangen Lernen zu sprechen. Wie gesagt, unser Institut heißt auch mit Zweitnamen Leibniz Zentrum für lebenslanges Lernen, ganz richtig, wie Sie sagen. Der Begriff, der ist maßgeblich so um das Jahr 2000 eigentlich von der EU geprägt worden, Lifelong Learning. Und damit ist so eine Strategie verknüpft worden, in den Ländern so die, man sagt, Employability oder Beschäftigungsfähigkeit von Leuten im Erwachsenenalter nochmal zu verbessern. Der Begriff ist eigentlich viel breiter. Man kann den auch auf ganz andere Dinge beziehen, die gar nichts mit dem Beruf zu tun haben, weil die frühesten Belege für diesen Begriff gibt es eigentlich im Judentum, in der Tora. Also vor 2500 Jahren etwa hat man schon vom lebenslangen Lernen gesprochen. Genau, in den Büchern der Bibel Israels im Alten Testament. Zum Beispiel ging es da darum, dass die Menschen sozusagen ein Leben lang die Gebote Gottes lernen sollen. Das war eine völlig andere Bedeutung von lebenslangem Lernen, als die EU sie im Jahr 2000 hatte.
24: Wenn Sie sich mal die öffentlichen Bildungsinstitutionen in Deutschland angucken, sprich Schulen, weiterführende Schulen, Berufsschulen, Universitäten. Wie wird denn dort dieses Konzept des lebenslangen Lernens überhaupt schon mal angesprochen, beziehungsweise sehen Sie es denn da verwirklicht auch?
8: Ja, erstmal adressiert der Begriff lebenslanges Lernen natürlich genau die Institutionen, die Sie jetzt nicht genannt haben. Trotzdem ist das natürlich da grundgelegt. Im Idealfall ist Schule natürlich auch eine Institution, in der Kinder und Jugendliche lernen, ihr eigenes Weiterlernen selber selbstständig in die Hand zu nehmen, zu strukturieren und dafür Verantwortung zu übernehmen. Und das ist dann im Idealfall auch eine Voraussetzung oder eine Kompetenz, die sie mit ins Erwachsenenalter mitnehmen und die ihnen dann im Erwachsenenalter auch ermöglicht, dann da auch ihr lebenslanges Lernen zu gestalten. Das wäre ein Bezug, den man herstellen kann. Ein anderer Bezug wäre jetzt, weil Sie auch Hochschulen angesprochen haben. Hochschulen sind auch Akteure lebenslangen Lernens. Also die bieten auch Studiengänge an, die dezidiert berufsbegleitend stattfinden, für Erwachsene stattfinden, die gar nicht nur für Menschen in der ersten Berufsausbildung sind. Und das ist ein massiv wachsender Markt. Also diese beruflichen, berufsbegleitenden wissenschaftlichen Weiterbildungen, da gibt es immer mehr Hochschulen, die auf dieses Pferd setzen, auch private Hochschulen, für die das ein Riesenmarkt ist, dass die Leute sich natürlich auch beruflich weiterentwickeln müssen und auch weiterentwickeln wollen.
24: Eine Institution, die wir gerade nicht genannt haben, sind die Volkshochschulen. Welche Rolle spielen die denn im lebenslangen Lernen?
8: Ja, das ist gewissermaßen der Klassiker in dem Bereich, ne? Also die Volkshochschulen sind ja eine auch staatlich gewollte, staatlich unterstützte, geförderte Institution, die eine fundamentale Bedeutung im Bereich des lebenslangen Lernens einfach einnimmt, weil sie einfach sehr vielen Menschen einen sehr niedrigschwelligen Zugang zu Bildungsangeboten ermöglicht und sozusagen eine Kerninstitution einfach in diesem Gefüge ist von Institutionen lebenslangen Lernens. Aber es gibt einfach auch noch viel, viel, viel mehr als nur die Volkshochschule.
24: Was zum Beispiel?
8: Naja, es gibt sehr viel berufsbezogene Weiterbildungsangebote. Es gibt Weiterbildungsangebote in den Betrieben. Es gibt kirchliche Anbieter, es gibt gewerkschaftliche Anbieter.

0: für Defizite, die dazu führen, dass sich viele nicht vorbereitet fühlen auf das Leben, aufs Berufsleben, wenn sie dann erstmal die Bildungsinstitution verlassen?
1: Ja, ich glaube, zunächst mal muss man schon sehen, dass Schule und Hochschule allgemeinbildende Institutionen sind und keine berufsbildenden Institutionen. Also sie sollen uns jetzt auch nicht dezidiert auf eine bestimmte Berufstätigkeit vorbereiten, sondern irgendwie uns so befähigen, im Leben zurechtzukommen, dass wir ein verantwortliches Leben führen können und ein gutes Leben führen können. Und das wird dann vielleicht in solchen Momenten auch ein kleines bisschen unterschätzt, dass die Schule oder die Hochschule mit ihrem Studiengang dazu auch beigetragen hat. Gleichwohl kann man sich immer natürlich noch viel mehr Praxisorientierung oder Anwendungsorientierung auch in den Unterrichtsfächern oder auch in den Studiengängen wünschen. Und man kann das schon auch als Defizit erkennen, dass die Bezüge zum Leben draußen oftmals nicht so hergestellt werden, wie sie hergestellt werden könnten. Aber ich würde gerne noch mal wirklich darauf abheben, dass es um sehr grundlegende Kompetenzen auch geht in der Schule oder in den allgemeinbildenden Institutionen, die man auch zum lebenslangen Lernen braucht. Also zum Beispiel Informationskompetenz, Medienkompetenz, Kompetenz im Umgang mit KI-Tools. Alles das, was heute irgendwie wichtig wird, um in dieser immer komplexeren Welt zurechtzukommen. Demokratiekompetenz, dass wir es irgendwie cool finden, in einem Land zu leben, in dem es noch Pressefreiheit gibt und in dem man die Dinge mitgestalten kann und in dem Menschen in Kommunen Verantwortung übernehmen dafür, was in ihrer Kommune passiert. Und das ist nicht selbstverständlich und dafür kann Schule beitragen, das einfach auch Grund zu legen für den Rest des Lebens. Da muss nicht immer alles Anwendungsorientierung sein.
0: Herr Brandt, Sie beschäftigen sich ja auch mit Erwachsenenbildung ganz im Speziellen. Kompetenzerwerb als Erwachsener, da sagen viele dann, naja, ich bin eigentlich viel zu alt, um jetzt noch eine neue Sprache zu lernen. Ich bin viel zu alt, um nochmal meine Mathematikkenntnisse aufzufrischen. Was würden Sie solchen Leuten denn sagen, wenn Sie solche Sätze hören?
1: Also das wäre sehr bedauerlich, wenn das stimmen würde. Es stimmt auch gar nicht. Das Lernen im Erwachsenenalter ist anders, nicht schlechter als in jungen Jahren. Also was sicherlich irgendwie die Merkfähigkeit oder die Geschwindigkeit der Informationsverarbeitung sind sicherlich geringer, aber das wird kompensiert dadurch, dass Erwachsene wunderbar schnell Anschlüsse herstellen können an das, was sie schon wissen, also an Bezüge herstellen können zu bereits Gelerntem, und das hilft, dass Wissen auch gut verankert wird und dass die Bedeutung des Gelernten wirklich erkannt wird. Da haben die Älteren einen sehr guten Kompensationseffekt, muss man sagen. Also niemand sollte sich scheuen, auch noch im höheren Erwachsenenalter Kurse zu besuchen oder bei Duolingo oder bei irgendeinem anderen Anbieter im Netz Dinge weiterzulernen. Das spiegelt sich im Übrigen auch in den Quoten der Weiterbildungsbeteiligung in Deutschland. Also es gibt so Studien, die messen halt, wie häufig Leute an Weiterbildung teilnehmen, und die bundesweite Erhebung dazu, die in den letzten Jahren sozusagen kontinuierlich stattgefunden hat, zeigt, dass die Quote der Personen so zwischen 50 und 60, wenn man die mal nimmt, dass die erheblich gestiegen ist in den letzten Jahren und jetzt also ungefähr auf dem Niveau auch ist von der sonstigen Erwachsenenbevölkerung. Das heißt, da gibt es nicht unbedingt mehr diesen Nachholbedarf. Also es ist immer schwer zu schätzen, wie wichtig dieses informelle Lernen gegenüber dem formalisierten Lernen ist. Aber es wird so eingeschätzt, dass, also habe ich zumindest jetzt so in Erinnerung, Studien, die so von 70-90% ausgehen, die das informelle Lernen wirklich ausmachen, und 10-30%, die das formale Lernen ausmachen, von dem, was ich dann hinterher vielleicht in der Berufstätigkeit brauche. Da gibt es aber keine wirklich soliden, verlässlichen Studien. Das sind eher Schätzungen, die in diese Richtung gehen. Aber das zeigt ja erstmal auch, welche Bedeutung dieses informelle Lernen haben. Deswegen gibt es viele Initiativen, das auch zu stärken. Und diese Kompetenzen, die jetzt nicht speziell berufsbezogen sind, die werden auch immer wichtiger, dadurch, dass sich natürlich Berufstätigkeiten massiv verändern. Durch die Digitalisierung, durch andere Transformationsprozesse. Da kommt es immer mehr darauf an, dass die Kommunikationskompetenz beherrschen, dass sie Digitalkompetenzen beherrschen, dass sie mit komplexen Handlungssituationen fertig werden können. Und das wird heute unter so einem Begriff verhandelt, Future Skills, Zukunftskompetenzen, die eigentlich als sehr wichtig erachtet werden, um auch mit den zunehmenden Unsicherheiten umzugehen, denen wir uns alle jeden Tag ausgesetzt sehen.
0: Welche sind das zum Beispiel? Welche Future Skills braucht man denn?
1: Ja, ein paar habe ich ja eben schon genannt. Eine, die mir sehr gut gefällt, ist die Ambiguitätskompetenz. Das ist die Kompetenz, sozusagen mit widersprüchlichen Anforderungen zurechtzukommen. Also, dass unterschiedliche Personen unterschiedliche Sachen von mir wollen, die ich eigentlich nur schwer in Einklang bringen kann. Die jemand will von mir, dass ich, wie soll ich sagen, schnell von A nach B komme, und jemand anders will von mir, dass ich aber umweltfreundlich agiere. Das heißt, fliege ich jetzt oder fahre ich mit dem Zug oder was mache ich denn jetzt? Also in diesem Zwiespalt. Also wir haben viele zwiespältige Situationen, oder wenn es um die Frage geht, wie lege ich denn mein Geld an? Also dann gibt es vermeintlich ethische Geldanlagen oder

0: Andere geben ihr Geld dann, sagen wir mal, zur Bank ihres Vertrauens, weil sie denken, das ist dann da besser aufgehoben. Am Ende machen die aber auch nichts anderes damit, als das in der Rüstungsindustrie zu investieren, wo ich jetzt vielleicht gar nicht davon ausging, dass sie das vielleicht tut. Dann hätte ich es vielleicht selber auch tun können. Also viele Situationen einer Hergerissenheit zwischen verschiedenen, auch durch die Komplexität der Welt erzeugten Situationen. Ich glaube, eine ganz wichtige Zukunftskompetenz ist Gestaltungskompetenz. Das meint jetzt gar nicht, dass ich irgendwie künstlerisch besonders begabt sein sollte, sondern das meint, dass ich in der Lage bleibe, in Situationen zu erkennen, wo ich selber was verändern kann. Also wo ich selber Hand anlegen kann, um Dinge in meinem Sinne sozusagen zu verändern, wo ich nicht das Gefühl habe, ich bin nur allem ausgeliefert und die Dinge passieren um mich herum und es wird für mich schwierig, eigentlich auf die Welt um mich herum Einfluss zu nehmen. Und diese Gestaltungskompetenz kann man auch gezielt lernen.
1: Soweit Peter Brandt, Bildungsexperte am Deutschen Institut für Erwachsenenbildung. Sie hören Leben im RBB 24 Inforadio. Heute mit Markus Laton. Es gibt Dinge, die bringt einem kein Lehrplan bei. Wie man Kinder erzieht, die Finanzen überblickt oder wie Teamarbeit funktioniert. Das Leben bleibt eben doch facettenreicher als die schulische Bildung. Unser Autor Miron Tenenberg hat eine Familie dazu befragt und Antworten von drei Frauen aus drei Generationen erhalten.
2: Viele Jahre verbringen wir im Klassenzimmer. Dort lernen wir Dreisatz und Photosynthese, analysieren Gedichte und das Wetter. Aber daneben gibt es auch andere wichtige Lektionen. Die, die uns später durchs Leben tragen. Und diese stehen nur selten auf dem schulischen Lehrplan, wie Yvonne Röder findet.
3: Was man nicht in der Schule lernt, die Elternschaft. Also wie man sich als Eltern verhält gegenüber seinen Kindern, wie man seine Kinder erzieht, wie man mit Konflikten auch umgeht, wie man überhaupt auch mit Kindern redet. Das sind Sachen, die sind schon wichtig.
2: Gerade auch, weil nicht alle Kinder eine wertschätzende Erziehung genossen hätten, führt sie weiter aus. Für die 56-jährige Mutter von vier Kindern geht das aber weit über reine Erziehungsfragen hinaus. Generell würde der Umgang mit anderen Menschen von einer guten Kommunikation profitieren.
3: Wie man halt mit verschiedenen Charakteren umgeht, was natürlich auch wichtig ist im Berufsleben nachher. Wie man halt die Leute abholt und das bekommt man dann im Beruf vielleicht noch über irgendwelche Fortbildungen beigebracht. Für partnerschaftliche Verbindungen kann man das auch sehr gut nutzen.
2: Mit der Elternschaft wurde sie quasi ins kalte Wasser geworfen. Sie war damals 27 Jahre alt.
3: Als ich mein erstes Kind bekam und ich wirklich überfordert war, ich bekam es mit nach Hause und war dann zu Hause und wusste gar nicht, was ich mit dem Kind machen sollte. Und als es dann älter wurde, habe ich halt so gut wie es geht meine Kinder halt erzogen. Natürlich auch in Anlehnung, wie ich erzogen worden bin.
2: Und obwohl ihre Familie für sie da war, fühlte sie sich in dieser Situation alleine.
3: Ja, und dann habe ich mir natürlich auch ein paar Bücher geholt, um daraus halt einige Anregungen zu bekommen, weil ich irgendwie das, wie ich erzogen worden bin, nicht mehr ganz so aktuell oder gut für meine Kinder empfand.
2: Auch ihre Mutter Lilli Röder kennt das Gefühl. Nach der Trennung von ihrem Mann stand sie plötzlich alleine da und musste sich um Sachen kümmern, von denen sie keine Ahnung hatte.
4: Aber weil ich mich da auch immer zurückgelehnt habe. Und dann war es nachher doch nicht so gut. Naja, Bankgeschäfte, mit Konten umgehen und ja, das muss ich natürlich dazulernen.
2: Auch für ihre Tochter Yvonne Röder sind das Themen, die nicht immer ganz einfach zu handeln sind.
3: Gerade in der heutigen Zeit, wo es so viele Abonnements gibt, die die jungen Leute übers Handy abschließen oder auch Versicherungen, die abgeschlossen werden sollten. All sowas, was man halt wirklich fürs Leben braucht. Welche Versicherungen sind wichtig für mich? Welche Abonnements brauche ich? Wie kann ich den Überblick über meine Finanzen behalten?
2: Ellen ist mit 11 Jahren Yvonne Röders jüngste Tochter. Über Elternschaft und Finanzen kann sie noch nicht viel erzählen, aber zum Umgang miteinander hat sie bereits einiges erfahren. Denn sie ist Jungpfadfinderin und dort kommt man nur miteinander ans Ziel.
5: Bei den Pfadis ist es so, wir sind erstaunlich viel in der Natur und auch bei Regen sind wir öfters mal draußen, weil es ist ja auch nur Regen, es ist nur Wasser. Und wir lernen, wie man Zelte aufbaut.
2: Was bei ihrem PfadfinderInnenstamm keine Plastikzelte sind, sondern sogenannte Schwarzzelte, Koten, die aus schweren Baumwollbahnen um einen Holzstamm modular zusammengesetzt werden.
5: Also es ist auf jeden Fall Teamarbeit. Alleine kriegt man da nichts hin, weil es ist schwer und dauert einfach lang. Da sollte man schon ein Team sein und man sollte die Sachen auch rechtzeitig lernen.
2: Ansonsten würde sie sich manchmal ein etwas besseres Benehmen der anderen Kinder beim Schulessen wünschen. Denn nicht alle hätten von ihrem Elternhaus Tischmanieren beigebracht bekommen.
5: Zum Beispiel, wenn jetzt jemand rülpst, es gibt ein paar Jungs, ich will jetzt keinen Namen nennen, aber die rülpsen mit Absicht extra laut und nerven halt dann auch die Mädels, wenn die Mädchen immer sagen Stopp und so und dann machen sie es weiter.
2: Doch nicht alle Erzieherinnen und Erzieher sehen es als ihre Aufgabe an, das zu vermitteln. Auch Ellen hat diese eher klassischen Werte vor allem zu Hause gelernt. Sie weiß genau, wie es dazu kam, ordentlich essen zu können.
5: Durch Ermahnungen von meinen Eltern, wenn ich auch nicht ganz manierlich esse. Und einfach auch durch, dass meine Eltern mir das einfach sagen, ganz nett. So, jetzt musst du die Gabel anders halten oder du kannst auch mal die Dinge durchschneiden oder sowas mit dem Messer.
2: Was all diese Erkenntnisse verbindet, sie entstehen nicht im Klassenzimmer, sondern im Kontakt mit der Welt. Zumal das lebenslange Lernen eigentlich niemals richtig abgeschlossen ist. Denn neben Dreisatz, Photosynthese, Lyrik und Wetter sind es oftmals die Lektionen außerhalb der Schule, die uns durchs Leben tragen.
1: Finanzen, Kindererziehung, Versicherungen. Was die Schule zu lehren vergaß. Ein Beitrag von unserem Reporter Miron Tenenberg. Das war Leben im RBB 24 Inforadio. Es verabschiedet sich Markus Latong. Und jetzt kommen Service und Nachrichten.

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1: Mit Stefan Oschrat. Vorsicht auf der A24 Berlin Richtung Hamburg. Zwischen Neuruppin und Harzsprung liegen Gegenstände auf der Fahrbahn. Auf der A2 Berlin Richtung Magdeburg, Stau zwischen Wohlin und Ciesa wegen Bauarbeiten. Es dauert hier mindestens 20 Minuten länger. Auf der A9 Berlin Richtung Leipzig gibt es zwischen Brück und Kleinmarzehns Stau plus 20 Minuten. Auf der A10 westlicher Berliner Ring Richtung Dreieck Werder gibt es zwischen Potsdam Nord und Havelbrücke Stau an der Baustelle plus 20 Minuten. Und in der Gegenrichtung Stau zwischen Großkreuz und Havelbrücke an einer Baustelle plus 45 Minuten. Die A24 Berlin Richtung Hamburg ist zwischen Neuruppin Süd und Neuruppin nach einem Unfall gesperrt. Stadtverkehr Berlin. Auf der Stadtautobahn staute sich ab Dreieck Charlottenburg Richtung Dreieck Funkturm sowie abschnittsweise ab Albuinstraße in Richtung Wedding. Ihnen eine gute Fahrt.
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2: Um 13 Uhr mit Elisabeth Mattner. Guten Tag. Die Eisenbahngewerkschaft EVG droht mit einem deutschlandweiten Streik im Regionalverkehr. Hintergrund ist der tödliche Angriff auf einen Zugbegleiter vor einem halben Jahr. Katrin Gerewitz.
3: EVG-Chef Burkert hat der Bild am Sonntag gesagt, von der Politik habe es seitdem nur große Worte gegeben, aber keine Taten. Das versprochene Gesetz für härtere Strafen müsse noch in diesem Jahr in den Bundestag. Sonst, so Burkert wörtlich, legen wir im Januar den Betrieb lahm. Vom Justizministerium gibt es einen Gesetzentwurf, um Angriffe auf Polizisten, Feuerwehrleute und Rettungskräfte härter zu bestrafen. Geprüft wird, ob das auch für Zugpersonal gelten soll.
2: Bundeskanzler Merz hat rasche und umfassende Entlastungen für die Wirtschaft angekündigt. Die bereits beschlossenen Reformen bei Steuern, Rente, Entbürokratisierung und Digitalisierung müssten nun so schnell wie möglich umgesetzt werden, sagte Merz der Bild am Sonntag. Er werde die Bundesregierung bei ihrer Klausur am Dienstag und Mittwoch auf diese Aufgabe einschwören. Das Kabinett trifft sich dazu auf Schloss Neu-Hardenberg in Brandenburg. 2 Jahre nach dem Terroranschlag von Solingen haben die Menschen in einem Gottesdienst der Opfer gedacht. Bis heute gebe es diese tiefe Trauer um die Toten und Verletzten und um die, die diese Nacht nicht vergessen können, sagte die Superintendentin Werner. Bei dem Messerangriff eines syrischen Asylbewerbers waren auf dem Solinger Stadtfest 3 Menschen getötet und 8 zum Teil lebensgefährlich verletzt worden. Der Täter wurde zu einer lebenslangen Haftstrafe mit anschließender Sicherungsverwahrung verurteilt. Zum morgigen Start ins neue Schuljahr fordern verschiedene Verbände in Brandenburg, dass die Kommunen mehr Geld in die Sicherheit von Schulwegen investieren. Mit dabei ist auch der Pädagogenverband des Landes. Stefanie Brockhausen, RBB 24.
4: So sollte es grundsätzlich Tempo-30-Zonen vor allen Schulen und Kitas in Brandenburg geben, sagt der Präsident des Brandenburgischen Pädagogenverbands Hartmut Stäker. Außerdem ist er für Schulstraßen, Elternhaltestellen und sichere Abstellmöglichkeiten für Fahrräder und Roller der Kinder. Das Deutsche Kinderhilfswerk appelliert unter anderem an Eltern, möglichst auf das Auto zu verzichten.
2: Am letzten Tag vor dem Schulbeginn rechnet der Flughafen BER mit tausenden Reiserückkehrern. Rund 90.000 Passagiere werden heute in Schönefeld erwartet. In den kompletten Sommerferien seien etwa 3,7 Millionen Reisende am BER abgeflogen und gelandet, sagte eine Sprecherin. Auch der ADAC geht heute von vollen Autobahnen und Straßen aus. Soweit die Nachrichten. 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Das Wetter. Am Nachmittag weiterhin wolkig, mit nur ab und zu etwas Sonne, vor allem in der Nordhälfte auch einzelne Schauer bei bis zu 20 Grad. Zurzeit in Berlin-Schöneberg 17 Grad und in Bernau 15 Grad. Morgen ähnliches Wetter, aber meist trocken bei 21 bis 23 Grad. Die Zeit 13.03 Uhr.
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1: Stefan Oschwart für Sie im Studio. Guten Tag. Die Eisenbahngewerkschaft EVG droht damit, den Regionalbahnverkehr lahmzulegen, und zwar in ganz Deutschland. Warum die Drohung mit einem möglichen Bahnstreik? Tilman Büttenbender aus der RBB 24 Inforadio-Redaktion hat die Hintergründe.
5: EVG-Chef Martin Burkhardt will mit dieser Drohung die Bundesregierung unter Druck setzen. Diese müsste nach der tödlichen Attacke auf einen Zugbegleiter in Rheinland-Pfalz endlich handeln. Burkhardt hat der Bild am Sonntag gesagt, dass er noch immer auf das versprochene Gesetz für härtere Strafen bei Angriffen auf Zugpersonal wartet. Nach dem Angriff im Februar gab es nach seinen Worten nur betroffene Gesichter und große Worte in der Politik, aber keine Taten. Sollte das Gesetz bis Ende des Jahres nicht kommen, soll im Januar also gestreikt werden, betont der EVG-Chef.
6: Und wie genau könnte dieser Streik aussehen?
5: Konkret soll den Dienstplänen der DB Regio und anderer regionaler Bahnanbieter im Januar nicht zugestimmt werden. Damit könnte das Personal deutschlandweit seine Schichten nicht antreten und Millionen Pendler wären betroffen. Vor allem auch in Berlin und Brandenburg hätte das enorme Folgen. Allein hier gibt es rund 300.000 Bahnpendler pro Tag.
6: Die EVG bezieht sich auf den Angriff auf den Zugbegleiter Serkan Çalar im Februar. Was ist da genau passiert?
5: Der Bahnmitarbeiter wurde bei einer Kontrolle in einem Regionalzug bei Landstuhl in Rheinland-Pfalz von einem Fahrgast ohne Ticket brutal attackiert. Ihm wurde mit den Fäusten heftig gegen den Kopf geschlagen. Serkan Çalar kam mit Hirnblutungen ins Krankenhaus, wo er kurz darauf starb. Die Tat wurde von Überwachungskameras im Zug aufgezeichnet und der Angreifer konnte schnell geschnappt werden. Vorigen Monat gab es schon den Prozess und der Täter wurde wegen Körperverletzung mit Todesfolge zu 10 Jahren Gefängnis verurteilt.
6: Informationen von Tilman Büttenbender aus der rbb24 Inforadio-Redaktion waren das. 4 Wochen lang war der Kanzler im Urlaub, hat frische Kräfte getankt. Jetzt drückt er aufs Gaspedal. Bei der Kabinettsklausur in Schloss Hardenberg in der kommenden Woche will er die bereits beschlossenen Reformen in Sachen Rente, Steuern, Bürokratieabbau und Digitalisierung vorantreiben. Isabel Karas aus dem Hauptstadtstudio da.
7: Die vor der Sommerpause gefassten, Zitat, historischen Beschlüsse müssten so schnell wie möglich umgesetzt werden. Das sagte Merz der Bild am Sonntag. Der Kanzler und sein Kabinett treffen sich am Dienstag und Mittwoch in Schloss Neu-Hardenberg in Brandenburg. Aus Kreisen der Bundesregierung heißt es, im Mittelpunkt der Kabinettsklausur stünden die Themen Wettbewerbsfähigkeit und Innovation. Der Anspruch, Deutschland solle ein starkes Industrieland bleiben, auch im KI-Zeitalter zur Weltspitze gehören und damit Wohlstand und sichere Arbeitsplätze im Land bieten. Neben Merz und seinen Ministerinnen und Ministern sind auch externe Gäste eingeladen, unter anderem von Handwerksunternehmen, Start-ups und Kapitalgebern. Die 2-tägige Kabinettsklausur ist zugleich das erste große Treffen für das neu formierte Regierungsteam. Dabei dürfte auch die Frage eine Rolle spielen, wie geschlossen Union und SPD bei den anstehenden Reformen auftreten. Zuletzt hatte es zwischen den Koalitionspartnern unterschiedliche Vorstellungen gegeben, etwa bei der geplanten Rentenreform, vor allem einer möglichen Abschaffung der sogenannten Rente mit 63 oder bei den Steuerplänen. Ende der Woche findet außerdem eine Klausurtagung der Fraktionsvorstände von SPD und Union in Münster statt. Für CDU-CSU-Fraktionschef Thorsten Frey wird es der erste Auftritt als Gastgeber.
6: Der Bericht von Isabel Karas aus unserem Hauptstadtstudio. In der EU werden Migranten erneut zum Zankapfel. Diesmal kracht es zwischen Italien und Deutschland. Die Regierung in Rom will keine Migranten mehr zurücknehmen, die zwar dort angekommen sind, aber nach Deutschland weitergereist sind. Nach dem EU-Asyl- und Migrationspakt müsste Italien genau das aber tun. Danach gilt, Migranten müssen in dem EU-Land einen Asylantrag stellen, in dem sie angekommen sind. Italien-Korrespondentin Astrid Halder dazu.
8: Die Worte des italienischen Vizeregierungschefs Salvini, der rechtsgerichteten Partei Lega, sind deutlich. Italien wird bis auf Weiteres keine Migranten aus Deutschland zurücknehmen. Seine Begründung: Deutsche Hilfsorganisationen nehmen auf dem Mittelmeer Flüchtlinge mit Schiffen auf und brächten sie dann nach Italien. Deutschland habe seiner Meinung nach kein Recht, Zitat, uns auch nur einen einzigen illegalen Einwanderer zurückzuschicken, solange deutsche NGO-Schiffe im Mittelmeer unterwegs sind, um tausende illegaler Einwanderer in Italien und Europa an Land zu bringen. Zitat Ende. Der italienische Innenminister Matteo Piantedosi äußerte sich ähnlich. Seiner Meinung nach solle die Staatsflagge der Schiffe darüber bestimmen, welches Land zuständig sei, nicht der Ankunftsort. Bei einem Schiff einer deutschen NGO wäre dann Berlin zuständig. Nach Angaben des italienischen Innenministers hätten deutsche NGOs dieses Jahr über 2000 Migranten per Schiff nach Italien gebracht. Medienberichten zufolge soll es wegen des Streits demnächst ein Gespräch zwischen dem italienischen Innenminister Matteo Piantedosi und Alexander Dobrindt von der CSU geben.
1: Der Bericht von Astrid Halder aus Rom. Der Amtssitz des Bundespräsidenten in Berlin wird general überholt. Nötig ist das. Angeblich regnet es im Schloss Bellevue sogar durchs Dach. Über 600 Millionen Euro soll die Sanierung kosten. 8 Jahre sollen die Bauarbeiten dauern. Im Innern soll das Schloss Bellevue einen neuen Look bekommen. Tobias Stosiek hat die Entwürfe schon gesehen.
9: Staatspaläste sind repräsentative Orte. Hier ist ein Sofa nie nur ein Sofa oder ein Sideboard nie nur ein Sideboard, sondern, pathetisch gesprochen, immer auch sowas wie der Selbstausdruck der Republik. Staatspaläste sind Räume, in denen sich die Demokratie gewissermaßen in der Teppichfluse materialisiert. Dass Donald Trump das Weiße Haus am liebsten in eine goldglänzende Oligarchenvilla verwandeln würde, ist aus dieser Perspektive so bedenklich wie sprechend. Und die gute Nachricht lautet zunächst einmal, die künftigen Innenräume von Schloss Bellevue sind so ziemlich der exakte Gegenentwurf dazu.
10: Wir haben uns relativ zurückgehalten. Also es ist
9: Katrin Jacobs muss ein bisschen überlegen, als sie versucht, den Stil der Räumlichkeiten zu beschreiben. Die Münchnerin leitet die Sparte Interior Design beim Architekturbüro Henn, das den Wettbewerb für die Neugestaltung der Innenräume von Bellevue gewonnen hat. Sie ist also hauptverantwortlich für die Entwürfe.
10: Und wir haben uns eigentlich am Anfang gar keine Chancen ausgemalt, auch bei dem Bewerbungsverfahren, weil wir normalerweise, ich sag mal, nicht mit so dekorativen, so opulenten Gebäuden zu tun haben, so historischen Gebäuden, und waren wirklich, wirklich sehr überrascht, als ich den Anruf vom Bundespräsidialamt bekommen habe, was ja auch nicht alle Tage passiert, haben wir gedacht, das kann nicht sein, wir haben es wirklich gewonnen.
9: Ob man Katrin Jacobs dieses Understatement abnehmen soll, Henn ist immerhin eines der renommiertesten Architekturbüros in Deutschland, hat riesige Projekte realisiert, wie zum Beispiel die Autostadt in Wolfsburg oder das Audi-Museum in Ingolstadt. Aber egal, ob man der Innendesignerin nun glaubt oder nicht, ihr Understatement passt in jedem Fall gut zu ihren Entwürfen. Die sind in der Tat zurückhaltend, um nicht zu sagen, ein bisschen langweilig. Beim Betrachten der Bilder mag man an ein schickes, etwas sehr klassisches Hotel denken. Ein gediegener Ort in dezenten Erd- und Pastelltönen.
10: Es ist, ich sag mal, deutsch zurückhaltend und eben nicht besonders expressiv oder opulent. Es hat eben so eine gewisse Strenge, wo wir denken, das passt auch gut als repräsentatives Design, Designsprache für Deutschland und für die Werte, die hinter diesem Thema Demokratie stecken.
9: Viel sei außerdem schon vorgegeben gewesen, meint Jacobs. Der Denkmalschutz spielt da natürlich eine Rolle. Und außerdem stand schon vorher fest, wofür die einzelnen Räume genutzt werden sollen. Freiheit in Abhängigkeit. Vielleicht lässt sich so der Spielraum der Designerinnen beschreiben. Auch das hier ein sehr deutsches, genau genommen ein kantianisches Prinzip. Es sind also eher die Details, in denen sich die Handschrift der Architektinnen zeigt. Jeder Raum soll zum Beispiel ein eigenes Thema bekommen und ein passendes Farbkonzept. Der künftige Richard von Weizsäcker Salon etwa wird der Erinnerung gewidmet sein. Entsprechend soll der Raum in Sepiafarben erstrahlen. Ein gedecktes Wandweiß, dazu ein brauner Teppich, viele Spiegel, Stichwort Reflexion, und an der Decke ein Lüster aus DDR-Zeiten.
10: Also überall so ein bisschen dieses Thema Erinnerungskultur spürbar, aber eben nur wirklich, wenn man darüber redet und nicht so auf den ersten Blick.
9: Auch in Sachen Überbau ist in Bellevue also Zurückhaltung angesagt. Was Frank-Walter Steinmeier wohl von all dem hält?
10: Also bisher hatten wir keinen Kontakt.
9: Maßgeblich dürfte seine Meinung sowieso nicht gewesen sein. Auch der Bundespräsident ist ja nur Gast auf Schloss Bellevue. Und wenn die neuen Räumlichkeiten fertig sind, wird Steinmeier schon lange nicht mehr im Amt sein.
1: Tobias Stosiek war das über die Sanierung von Schloss Bellevue in Berlin.
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1: Jetzt geht es auf eine Reise zurück in die Zeit, als man Filme noch nicht streamen konnte, sondern in Videotheken auslieh. Blockbuster war einst die größte Videothekenkette der Welt. Anfang der Nullerjahre hatte Blockbuster noch über 9000 Filialen, einige davon auch in Deutschland. Mittlerweile sind alle verschwunden, bis auf eine in dem Städtchen Bend in Oregon im Südwesten der USA. Dort war unsere USA-Korrespondentin Martina Butler.
11: Eine langgezogene Ladenfront mit dem typischen blau-gelben Schild im Oldschool-Ticket-Format. Der letzte Blockbuster der Welt in Bend, Oregon. Katie ist aus Kanada zu Besuch und hat den Videoverleih angesteuert.
12: I thought that it was kind of cool and nostalgic to come and see how we grew up. Or show my kids how we grew up, I guess.
11: Sie wollte ihren Kindern zeigen, wie das so war, als sie groß geworden ist. In Zeiten, als noch Videokassetten und DVD die neuesten Filme ins Wohnzimmer gebracht haben. Nostalgietrip. E.T., Yoda, Indiana Jones, Filmaufsteller, Figuren und Klamotten stehen in diesem letzten Blockbuster, erzählt Sandy Harding, die den Laden seit Jahren managt.
13: It's great. We have a VHS wall, we have, you know, Back to the Future wall, we have all kinds of fun stuff.
11: Hoverboard und Marty McFly Outfit in der Back to the Future Ecke und daneben eine Wand voller VHS-Kassetten. Nur, dass man die nicht mehr ausleihen kann. Aber bei Blockbuster machen sie immer noch das, was Blockbuster ausmacht.
13: We still have movies, we still rent every single day, we get new releases every Tuesday.
11: Sie verleihen Filme auf DVD. Jeden Dienstag gibt's neue, zuletzt zum Beispiel der zweite Teil von Der Teufel trägt Prada. Nur die DVDs kommen eben nicht mehr von Produktionsfirmen.
13: We get all the new titles every week. And sadly,
14: wir kriegen jede Woche neue Filme, aber wir hängen von Walmart ab und davon, was die haben. Wir gehen Dienstagmorgens dahin und kaufen Filme für unsere Kunden.
13: And then trying to get here and get it on our shelf before we open.
11: Eine davon ist Tracy. Sie leiht mit ihrer Tochter für 99 Cent eine DVD aus.
14: Streaming-Dienste sind begrenzt. Der Film, den wir heute gucken wollen, den hat keiner der Streaming-Dienste, die wir abonniert haben. Und ich werde nicht noch ein Abo abschließen, um den Film zu bekommen.
11: Ausgecheckt wird immer noch an IBM-Computern aus den 90ern. Blauer Bildschirm, gemütliches Tempo, schmunzelt Sandy.
14: Wir arbeiten noch mit IBM-Computern von 1992. Wir müssen die Kreditkartennummern per Hand eingeben und jeden Tag kommen Kunden und sagen, wie, ich kann das nicht kontaktlos zahlen? Und dann sage ich, konntest du das 1992? Nein, also gibt's das auch jetzt nicht.
11: Im Lager hat Sandy alte IBM-Computer als Ersatzteillager. Sie will auf der Nostalgiewelle, solange es geht, weiter surfen. Seit 2019 sind sie der letzte Blockbuster und alle ehemaligen Filialen haben sie mit Sachen versorgt, die sie noch in ihrem Verleih hatten. Inzwischen sind sie in Bend ein Stopp bei Bustouren und Blockbuster-Merchandise ist ein mindestens genauso großes Geschäft wie der Verleih. Jedes Jahr muss die Lizenz des Ladens verlängert werden und die Zukunft, die ist ungewiss.
13: I don't know what the future holds. We're just going to keep doing what we're doing.
11: Sie machen weiter, solange es geht. Ein heimeliges, nostalgisches Gefühl als Geschäftsmodell.
6: Die letzte Filiale der Blockbuster-Videothekenkette in Oregon. Martina Butler war dort.
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15: Mit Antonia Kurzhals, guten Tag. In Krischow gibt es heute ein echtes David gegen Goliath-Duell im DFB-Pokal. Der VfB Krischow aus der Oberliga empfängt Bundesligist Mainz 05. Größerer könnte der Klassenunterschied kaum sein. Fünfte Liga gegen erste Liga. Der VfB ist damit natürlich der absolute Underdog. Die Vorfreude auf das besondere Pokalspiel in Krischow ist trotzdem riesig. Philipp Manske berichtet über den aufregenden Tag.
16: Der kleine Krischower Sportpark ist kaum wiederzuerkennen. Innerhalb weniger Tage haben viele freiwillige Hände mehrere Stahlrohrtribünen errichtet und so mal eben ein Stadion der Marke Eigenbau zusammengezimmert, das Platz hat für 4000 Zuschauer. Krischows Mittelfeldspieler Martin Surawski ist beeindruckt.
17: Jeder zieht an einen Strang, ja, wir probieren das Bestmögliche immer rauszuholen, ja, nicht nur auf dem Platz, auch daneben. Es treffen sich regelmäßig Leute hier die ganze Woche schon und machen hier mit und geben auch Vollgas.
16: Ein Sieg gegen die Fußballmillionäre aus Mainz wäre eine Sensation, denn im normalen Leben arbeiten die Krischower Kicker auf dem Bau und im Amt, sind Studenten und Azubis. Für Martin Surawski ist das kein Nachteil.
17: Wir haben hier nichts zu verlieren. Ne? Das ist ein Spiel, das kriegt man nicht so oft. Da soll man nicht Angst haben, Fehler zu machen. Ja? Da passieren ganz andere Sachen und ich denke, wenn man da auch einfach Lust drauf hat und Freude hat, dann spielt man auch ganz anders.
16: Mit Mainz kommt prominenter Besuch in das 560-Einwohner-Dorf. Im Bundesliga-Team ist sogar ein deutscher WM-Fahrer, Nationalspieler Nadim Amiri. Vor 2 Monaten noch in Amerika, jetzt in Krischow und gegen Martin Surawski.
17: Das ist schon, wenn man gegen ihn spielt, mal was anderes. Ja. Auf der Augenhöhe zu sein, da daneben zu stehen und überhaupt mal an den Ball vielleicht rankommt, mal ein Trikot halten, mal auf die Füße treten. Anders, denke ich mal, wird es schwierig.
16: Schwierig, aber nicht unmöglich. Und genau dafür ist der DFB-Pokal ja wie gemacht.
15: Auch für Union Berlin steht heute die erste Runde im DFB-Pokal an. Hier ist der Klassenunterschied nicht ganz so groß. Der Bundesligist ist zu Gast bei Eintracht Braunschweig aus der zweiten Liga. Jakob Rüberger berichtet.
18: Vor dem Pflichtspielauftakt des ersten FC Union strahlt der neue Trainer Mauro Lustrinelli Energie und Vorfreude aus. Nach 10 Testspielen geht es nun endlich los. Darauf freue er sich, sagte der Schweizer. Er sehe das DFB-Pokalspiel gegen Eintracht Braunschweig als Herausforderung und als Reifetest für seine Mannschaft. Der Zweitligist hat bereits 2 Ligaspiele absolviert. Union hatte unterdessen in der Vorbereitung immer wieder mit Problemen zu kämpfen und konnte nur 3 Siege feiern. Dazu kommen die personellen Schwierigkeiten. Mit den beiden Stürmern Illich und Berg, Stammkeeper Renault, Verteidigern Soki und Flügelspieler Sko fehlen gleich 5 Spieler für das Pokalspiel. Der Trainer gibt im Vorfeld des Spiels wenig Preis. So ließ er offen, wer Renault im Tor der Eisernen vertreten wird. Auch ob Neuzugang Ebischer schon im Spieltagskader steht, ließ Lustrinelli genauso offen wie die Antwort auf die Frage, wo er beim Gegner stärken und Schwächen sehe. Klar ist, Union wird mit Viererkette auflaufen und der Trainer will seine Mannschaft laufstark und intensiv mit hohem Pressing sehen. Die Eisernen haben sich auch auf ein mögliches Elfmeterschießen vorbereitet.
15: Union gegen Eintracht Braunschweig und Krischow gegen Mainz. 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Und noch eine Fußballmeldung abseits des DFB-Pokals. Harry Kane ist zum Fußballer des Jahres in Deutschland gewählt worden. Der Bayern-Star setzte sich bei der Wahl vom Fußballmagazin Kicker durch. Auch sein Trainer Vincent Kompany darf sich freuen. Er wurde zum Trainer des Jahres gewählt. Bei den Frauen geht der Titel ebenfalls nach München. Fußballerin des Jahres ist Bayern-Spielerin Julia Gwin. Und das war der Sport mit Antonia Kurzhals.
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16: Guten Kaffee in gemütlicher Atmosphäre genießen, das kann man in Berlin an gefühlt jeder Ecke. Zumindest die besonders kiezigen Bezirke in der Innenstadt haben oft mehrere kleine Cafés, wo es guten, aber auch recht teuren Kaffee gibt. Genau da setzt die neue Konkurrenz an. An mehreren Stellen in Berlin sprießt die neue Kaffeekette Lab Coffee aus dem Boden oder seit neuestem auch Cotti Kaffee aus China. Das Ambiente ist spärlicher, der Kaffee aber sehr viel günstiger. Wie die den Kaffee so günstig anbieten können und was ein alteingesessener Kaffee-Experte dazu sagt, das hören Sie in der Reportage Kampf um die Kaffeekunden von rbb24-Reporterin Nela Richter. Die Reportage ist eine Wiederholung aus dem Frühjahr.
19: Ich stehe hier am Bahnhof Friedrichstraße bei Cotti Coffee, der neuesten Kaffeekette in Berlin. Hätte ich meine Handynummer registriert oder auf Social Media schon mal Werbung für diese Kette gemacht, dann hätte ich so richtig Rabatte bekommen. Habe ich alles nicht gemacht und habe jetzt bezahlt für einen Cappuccino 3,10 Euro. Und jetzt bin ich draußen und probiere den ersten Schluck. Wohltemperiert. Ich schmecke die Milch, ich schmecke den Kaffee. Für mich ist ja so okay. Auch andere waren neugierig und einige von ihnen haben, im Gegensatz zu mir, die Rabatte ausprobiert.
20: Was hatten wir bestellt?
21: Ein Pandan-Mango-Kokos-Wrap.
22: Ich habe so ein Matcha-Mango-Kokos-Latte.
23: Den Americano, Grapefruit Americano.
24: Würden Sie für uns einen Schluck trinken?
23: Ja, gerne. Ja, lecker. Lecker.
22: Schmeckt richtig gut.
21: Und ist jetzt neu, dachten wir auch so austesten, wie es schmeckt.
23: Ich war überraschend, nur 2 Euro für den Kaffee zu zahlen.
19: Drinnen im Laden viel Holzbraun. In braunen Sesseln quatschen Gruppen von Jugendlichen. Andere haben ihr Getränk vorab per App bestellt, holen nur ihre Papp- oder Plastikbecher ab und gehen. Bedient werden sie von 3 Mitarbeiterinnen. Eine von ihnen die Filialleiterin.
25: Elsa, ich heiße Elsa.
19: Elsa Ding hat im vergangenen Sommer ihren Masterabschluss gemacht und ist nun Chefin der ersten Berliner Filiale der chinesischen Kaffeekette Cotti Coffee. 20 Menschen arbeiten hier, sagt Elsa. 2 in Vollzeit und der Rest Studierende. Auch das Publikum sei eher jung.
25: Ja, ich glaube ja, weil wir haben Social Media Accounts und es ist auch sehr beliebt online.
19: Nicht nur in Berlin, auch in Köln, Hamburg oder Düsseldorf ist Cotti Coffee seit kurzem. Die Kette ist ein Riese, laut Handelsblatt die Nummer 3 in der Welt. Sie hat nach Eigenaussage über 15.000 Filialen in 28 Ländern. Auch in Berlin soll sie offenbar schnell expandieren.
25: Also diese Filiale ist die erste und die andere ist am Potsdamer Platz. Und bis Ende nächsten Monats, ich glaube, weitere 2 Filialen wird offen. Und bis Ende dieses Jahr vielleicht 10 in Berlin.
19: Mehr Kaffeeangebote zum Mitnehmen in der Stadt. Aber wie ist es mit der Nachfrage?
2: Ich hole tatsächlich schon 2-mal die Woche einen To-Go-Kaffee.
3: Was ist Ihnen wichtig?
2: Dass er auf jeden Fall gut schmeckt, dass er bezahlbar ist.
4: Dass er schnell zubereitet wird und billig.
5: Dass ich den Schaum auftrinken kann bis zum Ende.
7: Wenn es lecker schmeckt, dann ist es auch in Ordnung, mal mehr Geld auszugeben, finde ich.
2: Also das, was ich noch bezahle, sind 2,50.
5: Wenn es mir in dem Moment dann zu teuer ist, mache ich es einfach nicht. Dann gehe ich jetzt nicht woanders hin und gucke, ob es irgendwo noch günstiger geht.
19: Bedarf nach günstigem Kaffee gibt es also. Und in Italien, da bekommt man doch überall auch den leckeren und preiswerten Kaffee, auch in ganz kleinen Bars. Anruf in Rom beim ARD-Korrespondenten.
22: Pronto.
19: Hallo, hier ist Nela Richter vom Inforadio in Berlin.
22: Ja, hallo, Ivo Maroschek in Rom.
19: Wo erwische ich Sie?
22: Ich bin gerade unterwegs, kurz vor dem Vatikan. Und was ist denn die Frage?
19: Können Sie uns die aktuellen Espresso- oder Cappuccino-Preise in Rom referieren? Und der Kollege ist so nett, er geht live für uns ins nächste Café.
22: Da schauen wir doch einfach mal, weil wie in jedem italienischen Café hängt hier die Liste. Und da steht der Espresso mit normal 1,20. Jetzt kommt das, wo man in Deutschland neidisch wird. Der Cappuccino kostet 1,70. Also das sind die aktuellen Preise in Rom. Und wir sind hier eigentlich in der touristischen Gegend, nämlich direkt ums Eck vom Petersplatz. Aber das ist in Italien eine Riesendiskussion, dass diese 1-Euro-Grenze überschritten worden ist. Eigentlich so, ja, im letzten Jahr im Wesentlichen.
19: Mit italienischen Preisen im Kopf zurück nach Berlin. Denn von südeuropäischer Kaffeekultur und preiswertem Kaffee für viele inspiriert ist nach eigener Aussage auch er.
26: Ich bin Tonali Riola und ich bin Gründer von Lab Coffee.
19: Lab Coffee, 2023 gegründet, hat mittlerweile 18 Filialen allein in Berlin, bevorzugt in Szene-Kiezen.
26: Jeder, der gerne Kaffee trinkt, jeder, der gerne Matcha trinkt, ist bei uns willkommen. Natürlich ist ein Großteil unseres Publikums eher jünger, weil wir auf sozialen Medien auch sehr stark sind.
19: Tonali Ariola steht vor einer seiner leuchtend blauen Filialen im Prenzlauer Berg, in der Oderberger Straße. Auch bei Lab gibt es Getränke wie Strawberry Cloud Matcha oder einen Extra Shot Kollagen. Der Espresso kostet 1,50, Cappuccino 2,50. Lab hat als Berliner Start-up angefangen, mit Risikokapitalgebern im Rücken. Und Lab ist nicht überall willkommen. Es ging bis zu Farbbeutelattacken auf mehrere Filialen. Der Vorwurf, Lab treibe die Gentrifizierung in Berlin voran.
26: Wir werden auch weiterhin Filialen in Berlin öffnen. Wir gehen aber auch nur dahin, wo uns Menschen auch haben wollen. Wo wir sehen, dass es Nachfrage für Lab Coffee gibt, für unsere Matcha-Kreation, für unseren Kaffee.
19: In diesem Jahr plant Lab 5 neue Filialen in Berlin. Kleine Läden mit wenig Sitzplätzen. Bislang klappe es, dass eine Filiale innerhalb von 6 Monaten profitabel sei, sagt der Lab-Gründer.
26: Wir brauchen eine bestimmte Frequenz in unseren Läden, damit sich die Fixkosten auch zahlen können, wie die Miete, die Gehälter von den Mitarbeitern. Und sobald diese Frequenz gegeben ist, können wir in der Adresse, in dem Café dann auch wirtschaftlich profitabel agieren.
19: Lab hat vor einiger Zeit eine Art Kaffeerechnung aufgemacht. Der Preis für einen Cappuccino setze sich bei Ihnen so zusammen.
27: 48 Cent für Kaffee, 30 Cent für Milch, 68 Cent für Personal, 25 Cent für Miete, 8 Cent für Gebühren und 48 Cent für Steuern. Am Ende ein Gewinn von 25 Cent pro Tasse, 10%.
19: Ist diese Rechnung plausibel? Und warum sind andere Kaffeeanbieter teurer? Auf der Suche nach Antworten fahre ich nach Moabit, zur Berliner Kaffeerösterei. In einer großen ehemaligen Garage im Gewerbegebiet röstet gerade eine Ladung Kaffee in der großen Edelstahlmaschine. Die braunen Bohnen tanzen vor dem runden Sichtfenster. Drinnen über 200 Grad. Dann werden sie zum Abkühlen ausgeschüttet. Warm ist es und duftet natürlich nach Kaffee. Chef und Gründer der Berliner Kaffeerösterei ist Andreas Giest. Seine Kaffeepackungen stehen in mehreren Supermärkten. Auch er betreibt Cafés in Berlin. Im Stammhaus an der Uhlandstraße im Altbau-Kaffeehaus Flair kostet ein Espresso 3,50 Euro, der Cappuccino 4,90 Euro mit Sitzplatz und Bedienung. Von den neuen Kaffeeketten hat er natürlich auch schon gehört.
1: Also ich nehme sie eigentlich nur aus den Medien wahr, ne? Oder weil man eben darauf angesprochen wird. Und natürlich spricht man innerhalb der Branche auch darüber.
19: Schräg gegenüber seiner Filiale ist auch ein Lab-Laden und andere.
1: Also zwischen dem Abschnitt Kurfürstendamm und Lietzenburger Straße gibt es wahrscheinlich über 10 Möglichkeiten. Das sind also irgendwie 150 Meter. Es gibt über 10 Möglichkeiten, Kaffee zu trinken. Und das ist über die Jahre hinweg gewachsen. Also es ist die Kaffeemeile, würde ich sagen. Und wir merken aber nicht, dass da immer mehr Unternehmen dazugekommen sind, die Kaffee anbieten.
19: Auch weil seine Zielgruppe eine andere sei, sagt Andreas Giest. Menschen auf der Suche nach besonderem Kaffee, nicht nach dem schnellen Schluck. Er kann aufdröseln, wie sich die Kosten für einen Becher Kaffee zusammensetzen. Es fängt an mit Kaffee und Milch.
1: Irgendwie zwischen 20 und 40 Cent habe ich meine Ware. Und der Rest der Kosten, wie Miete, Finanzierung, also Anschaffungskosten der Maschinen und die Mitarbeiter, die muss ich eben auf die Anzahl der verkauften Produkte umlegen.
19: Dazu noch die Mehrwertsteuer. Viele Fixkosten, geringe Warenkosten. So wird die Anzahl der verkauften Kaffees entscheidend. Das sieht auch Andreas Giest so. Und er findet die neuen Kaffeeketten sogar ganz gut.
1: Ich glaube, dass wir mit der Generation Z so ein bisschen Sorgen haben, was den Kaffeekonsum angeht. Dass das nicht so cool ist, dass Kaffee zum Lifestyle gehört, dieser Altersgruppe. Und ich bin diesen neuen preiswerten Anbietern durchaus dankbar dafür, dass sie diese Zielgruppe jetzt auch an das Produkt Kaffee heranführen. Vielleicht über den Umweg Matcha Latte oder Chai Latte. Aber irgendwann trinkt vielleicht einer auch dort ein Latte Macchiato oder etwas Ähnliches und kommt so an das Produkt Kaffee heran.
19: Die Hoffnung auf neue, junge Kaffeefans, das eint am Ende alle.
3: Der Kampf um die Kaffeekunden in Berlin. Eine Reportage war das von rbb24-Reporterin Nela Richter.
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8: Es ist 13.30 Uhr. Ich bin Elisabeth Mattner. Guten Tag. Sollte die Bundesregierung das Strafmaß bei Angriffen auf Zugpersonal nicht bald verschärfen, droht die Bahngewerkschaft EVG mit bundesweiten Streiks. Das könnte im Januar im Regionalverkehr umgesetzt werden. Pascal Küpper.
9: Im Februar war bei Kaiserslautern ein Zugbegleiter attackiert und getötet worden. Danach hat die Bundesregierung härtere Strafen in Aussicht gestellt. EVG-Chef Burkhardt will jetzt Druck machen und sagt in der Bild am Sonntag, das Gesetz müsse noch dieses Jahr in den Bundestag, sonst werde der Bahnbetrieb im Januar blockiert. Und zwar, indem die Betriebsräte den Dienstplänen nicht zustimmen, dann könnte das Personal seine Schichten nicht antreten.
8: Bundeskanzler Merz will die Wirtschaft schnell und umfassend entlasten. Der CDU-Politiker sagte der Bild am Sonntag, der Bereich Wachstum und Beschäftigung sei dabei das wichtigste Thema. Merz betonte, es seien historische Beschlüsse gefasst worden und jetzt müssten sie so schnell wie möglich umgesetzt werden. Das gelte insbesondere für die Themen Rente, Steuern, Bürokratieabbau und Digitalisierung. Das Bundeskabinett trifft sich nächste Woche in Brandenburg zu einer Klausurtagung. Verschiedene Verbände in Brandenburg fordern, dass die Kommunen mehr Geld in die Sicherheit von Schulwegen stecken. Der Pädagogenverband etwa meint, dass vor Schulen und Kitas grundsätzlich Tempo 30 gelten sollte. Außerdem seien Elternhaltestellen und sichere Abstellmöglichkeiten für Fahrräder und Roller der Kinder sinnvoll. Das Deutsche Kinderhilfswerk fordert zudem übersichtliche Kreuzungen und lange Grünphasen an Ampeln. Italien will weiter keine Migranten aus Deutschland zurücknehmen. Vize-Regierungschef Salvini betonte, daran werde auch der neue Asyl- und Migrationspakt der Europäischen Union nichts ändern. Andreas Gerlach.
10: Salvini sagte bei einem Parteitreffen, deutsche NGO-Schiffe im Mittelmeer würden tausende illegale Einwanderer nach Italien und Europa an Land bringen. Solange das passiere, habe Deutschland kein Recht, auch nur einen einzigen illegalen Einwanderer zurückzuschicken. Seit 2023 hat Italien rund 80.000 Rücknahmeersuchen zurückgewiesen.
8: In einem Nebengewässer der Oder in Polen droht wieder ein größeres Fischsterben. Grund dafür ist die Blüte der giftigen Goldalge. Nach Angaben der Behörden wurden in den vergangenen Tagen mehr als 4 Tonnen tote Fische aus dem Gleiwitzer Kanal geborgen. Um eine Ausbreitung zu verhindern, wurden 2 Schleusen geschlossen. Vor 4 Jahren mussten nach der Goldalgenblüte insgesamt 360 Tonnen tote Fische aus der Oder geholt werden. Soweit die Nachrichten. 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Das Wetter am Nachmittag weiterhin wolkig mit nur ab und zu etwas Sonne. Vor allem in der Nordhälfte auch einzelne Schauer bei bis zu 20 Grad. Zurzeit in Berlin-Pankow 15 und in Neuruppin 16 Grad. Morgen ähnliches Wetter, aber meist trocken bei 21 bis 23 Grad. Dienstag und Mittwoch häufig sonnig und trocken 24 bis 27 Grad. Die Zeit 13.33 Uhr.
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6: Rosa Flamingos gegen Donald Trumps Schwiegersohn. In Albanien wehren sich Tausende gegen ein Luxusresort von Jared Kushner in einer geschützten Lagune. Die Demonstrationen dagegen haben sich in diesem Sommer zur größten Protestwelle seit dem Ende der kommunistischen Diktatur entwickelt. Darum geht es jetzt in den Weltsichten. Ich bin Gabriele Häuser, herzlich willkommen. Dabei dreht sich längst nicht mehr alles um den Konflikt zwischen Hotelzimmern und brütenden Flamingos. Es geht auch gegen Korruption, Machtmissbrauch und den Ausverkauf Albaniens. Die landesweiten Proteste könnten nicht nur gefährlich werden für Premier Edi Rama, sogar der EU-Beitritt des Landes steht auf dem Spiel. Albanien-Korrespondent Oliver Schosch hat vor Ort dazu recherchiert.
11: Rama tritt zurück, wird hier skandiert. Gemeint ist der albanische Premierminister Edi Rama. Mit diesem Schlachtruf ziehen die Demonstranten durch die albanische Hauptstadt Tirana seit Ende Mai jeden Abend. Meistens kommen ein paar Tausend. An diesem Samstag Anfang Juli sind es Zehntausende. Nieder mit der Diktatur, rufen sie. Eine lange Autokolonne ist unterwegs in die Stadt mit wehenden albanischen Fahnen und Nummernschildern aus verschiedenen europäischen Ländern. Sie filmen sich auf der Fahrt. Auf einem Parkplatz gibt Bledar Meti ein Interview. Ein Albaner aus London in traditionellem rot-weißen Gewand mit weißer albanischer Filzkappe.
12: Wir sind aus verschiedenen Teilen Europas angereist. Aus Griechenland, Italien, aus der Schweiz, aus Großbritannien, Belgien, Frankreich, Deutschland und Österreich. Alle Albaner stehen zusammen in diesem Kampf. Wir richten einen Appell an Edi Rama. Sie haben unsere Nation verkauft. Treten Sie zurück, solange es nicht zu spät ist.
11: Die Gruppe kommt auf dem zentralen Skanderbegplatz in Tirana an, wo sie von den anderen Demonstranten empfangen wird. Und dann ziehen Zehntausende über den Boulevard bis vor den Amtssitz von Premierminister Edi Rama. Dort ist mitten auf der Straße eine Lautsprecheranlage aufgebaut. Wie jeden Abend wird die albanische Hymne gespielt und dann folgen Reden. Einige Demonstranten tragen rosafarbene Plakate in Flamingo-Form. Die Protestbewegung nennt sich Flamingo-Revolution. Denn der Auslöser der Proteste war das geplante Luxustourismusresort an der albanischen Küste, an der Nata-Lagune, wo viele Flamingos leben und bedroht sind. Als Hauptinvestor ist hier Jared Kushner vorgesehen, der Schwiegersohn von US-Präsident Donald Trump. Doch dieses Projekt ist nur der Auslöser der Proteste. Mittlerweile geht es um viel mehr, sagt Olsi Nika von der Umweltschutzorganisation Eco Albania, der bei den Protesten von Anfang an mit dabei ist.
13: Wir hatten schon immer Proteste, wo es um Naturschutz ging. Es waren aber meistens kleinere lokale Proteste gegen bestimmte lokale Bauprojekte. Und gleichzeitig haben in Tirana immer wieder die Anhänger des Oppositionsführers und Ex-Premiers Sali Berisha gegen die Regierung von Edi Rama protestiert, oft mit heftigen Ausschreitungen. Das sind die zwei großen Parteien in Albanien und beide stehen für Korruption und eine Zusammenarbeit mit der organisierten Kriminalität. Jetzt bei der Flamingo-Revolution ist alles anders. Da protestiert die gesamte Bürgerschaft gegen die Regierung und gegen die größte Oppositionspartei. Die Leute sagen, genug ist genug. Seit dem Zusammenbruch des Kommunismus in Albanien haben wir 35 Jahre lang Regierungen gewechselt. Zwar nicht oft, aber wir haben sie gewechselt. Aber wir haben nie die Art des Regierens gewechselt.
11: Der Begriff Flamingo-Revolution erinnert an die sogenannten Farbrevolutionen, an die Massenproteste in den 2000er Jahren, mit denen autoritäre Regime gestürzt werden sollten. Wie zum Beispiel die Orangene Revolution in der Ukraine, die Grüne Revolution im Iran oder die Rosenrevolution in Georgien. Der Umweltaktivist Olsinika glaubt, dass die Flamingos in der Nata-Lagune nur zufällig zum Protestsymbol in Albanien geworden sind. Es hätte auch jeden anderen Auslöser geben können.
14: Is the showcase that shows how all these are being interlinked.
13: Der Fall ist ein Musterbeispiel dafür, wie die Dinge in Albanien funktionieren. An der Nata-Lagune gibt es, wie überall in Albanien, Streit um Landeigentum. Bürger wurden unrechtmäßig enteignet, eine korrumpierte Justiz hat das Land anderen Leuten zugesprochen, oft auch Geschäftemachern aus der organisierten Kriminalität. Und von dort fließt das Geld in die albanische Wirtschaft. Und wenn gebaut wird, ignoriert die Regierung oft jegliche Naturschutzgesetze und jegliche EU-Standards.
14: Is how Albania is ignoring totally the EU standards.
11: Der Strand von Zvernets befindet sich 2 Autostunden südlich von Tirana, etwa in der Mitte der albanischen Küste. Hier soll der Eingangsbereich zum Jared Kushner Luxusresort gebaut werden. Es gibt eine sichelförmige, wilde Bucht mit Klippen und goldgelbem Sand. Hinter dem Strand sind langgezogene Sanddünen mit Bäumen und Sträuchern, in denen die Grillen zirpen. Zum geplanten Kushner Resort soll neben dem Strand von Zvernets auch die Insel Sazan gehören. Die sieht man ziemlich gut vom Strand aus mit ihren grün bewachsenen Hügeln. Sie liegt etwa 7 Kilometer weit draußen im Meer. Sie ist knapp 5 Kilometer lang und gut 2 Kilometer breit. Es ist eine verlassene ehemalige Militärinsel. Auf der Insel und am Strand soll laut den Plänen, die Jared Kushner veröffentlicht hat, eine eigenständige touristische Kleinstadt entstehen. Mit bis zu 10.000 Hotelzimmern und Luxusvillen und einem Yachthafen. Von einer Investitionssumme von über 4 Milliarden Euro ist die Rede. Jared Kushners Frau, Donald Trumps älteste Tochter Ivanka Trump, hat in ihrem Podcast erzählt, wie sie auf das Projekt in Albanien gekommen sind.
15: I'm working on an incredible project with my husband in the Mediterranean.
16: Ich arbeite zusammen mit meinem Mann an einem unglaublichen Projekt am Mittelmeer. Es ist massiv vom Ausmaß her. Wir waren auf dem Schiff eines Freundes und haben einen Stopp gemacht, um zu schwimmen. So haben wir die Insel entdeckt. Wir sind barfuß bis zur Spitze der Insel hochgewandert und wir waren wie gefesselt von dieser Landschaft. Sie ist so schön.
11: Und dann spricht Ivanka Trump vermutlich unbewusst das Problem an.
15: We have 5 miles of beachfront.
16: Direkt gegenüber der Insel haben wir 5 Meilen Strand. Auf der einen Seite ist die Lagune, auf der anderen das Meer.
15: With a lagoon on one side, the ocean on the other.
11: Das Tourismusressort ist auf einem schmalen Streifen Sand und Wald zwischen dem Meer und der Lagune geplant. Die Lagune beginnt direkt hinter den Dünen am Strand. Sie sieht aus wie ein riesiger See. Am Ufer der Lagune stapfen ein paar Reiher entlang. In der Ferne sieht man Pelikane schwimmen. Die Nata-Lagune ist eines der wichtigsten Ökosysteme des gesamten Mittelmeerraums, sagt Aleko Miho. Er ist Professor für Biologie an der Universität von Tirana. Er ist regelmäßig hier im Naturschutzgebiet unterwegs. Ganz in der Nähe ist das Mündungsdelta der Vjosa, des letzten wilden Flusses Europas. Damit verbunden ist die Nata-Lagune. Der Biologe fährt auf einem Motorboot über die Lagune und erklärt, was für ein bedeutendes Stück Natur hier auf dem Spiel steht.
17: Wir sind hier in der Nata-Lagune, einem der wichtigsten Ökosysteme des gesamten Delta-Gebiets. Es ist eines der produktivsten Ökosysteme des gesamten Planeten. Hier wird eine Menge Biomasse produziert. Das kann man mit Regenwäldern vergleichen. Es gibt Unterwasserwiesen mit Gräsern, Algen und Plankton. Es gibt viele Unterwasserorganismen und dadurch auch eine enorme Menge an Tierarten. Über 100 Fischarten und 248 Vogelarten. Im Winter gibt es hier mehr als 20.000 Vögel. Viele schlafen, überwintern und brüten in der Nata-Lagune. Hier wird eine erhebliche Menge an Sauerstoff produziert und Kohlendioxid gebunden. Und das ist für das Leben auf der Erde sehr wichtig.
11: In der Nata-Lagune gibt es laut Naturschützern über 70 gefährdete Tierarten, wie zum Beispiel den Krauskopfpelikan, den Schelladler, die Moorente, die Mittelmeermönchsrobbe oder die unechte Karettschildkröte. Pro Jahr kommen bis zu 7.000 Flamingos in die Nata-Lagune. Sie gehören zwar nicht zu den gefährdeten, aber zu den streng geschützten Vogelarten. Die albanische Regierung schützt die Lagune nicht so, wie sie es müsste, sagt Biologieprofessor Aleko Miho.
17: Während der Vjosa-Fluss von seinem Ufer bis zur Mündung als Nationalpark geschützt ist, ist die Herangehensweise im Delta-Gebiet eine andere. Hier hat man einfach den Naturschutz in bestimmten Bereichen aufgehoben und in dieser Fläche den neuen Flughafen gebaut. Und jetzt sollen Projekte für den Massentourismus folgen. Wenn direkt an der Lagune die Dünen und Strände bebaut werden, dann werden Lebensräume zerstört und die Artenvielfalt ist in Gefahr. Neue Straßen werden gebaut, das Wasser wird verschmutzt. Wir haben das erlebt in den Orten, in denen an der Küste gebaut wurde. Orikum, Dermi, Saranda und Xamil. In diesen Gebieten gibt es keine Artenvielfalt mehr.
11: Im Jahr 2021 hat die albanische Regierung einige Küstenabschnitte und Landstriche aus der Naturschutzzone Vjosa-Nata herausgenommen, um hier bauen zu können. 2024 wurde dann per Abstimmung im Parlament beschlossen, dass sogenannte touristische Entwicklungen von strategischer Bedeutung auch inmitten von geschützten Nationalparks und Feuchtgebieten genehmigt werden dürfen. Das Jared Kushner-Projekt wurde von der Regierung als strategische Investition eingestuft. Das bedeutet ein beschleunigtes Genehmigungsverfahren weitgehend ohne Kontrollen. Premierminister Edi Rama hat bei diesem Projekt einen bemerkenswerten Einfluss, sagt Afrim Krasnici, ein unabhängiger Politikwissenschaftler aus Tirana, der früher mal albanische Staatspräsidenten politisch beraten hat.
4: In Zvernec, wo der Strand ist, gibt es einen Bürgermeister, es gibt ein Stadtparlament, es gibt einen zuständigen Präfekten. Das ist sowas wie ein Landrat. Es gibt also viele lokale Behörden. Warum haben die nichts mitzureden? Warum äußert sich niemand von denen öffentlich? Wenn etwas Großes gebaut wird, dann ist Edi Rama gleichzeitig Premierminister und noch Landrat und Bürgermeister und auch noch Sprecher der Baufirma. Er hat vor der Presse von einer Investitionssumme von 4 Milliarden Euro gesprochen. Rama ist alles. Er ist die eine Person, die für alle die Entscheidung trifft.
11: Kritiker werfen Edi Rama eine extreme Zentralisierung der Macht vor. Von State Capture ist die Rede. Edi Rama hat wichtige Behörden unter seine Kontrolle gebracht. So zum Beispiel den Nationalen Territorialrat, das wichtigste Gremium für alle großen Bauentscheidungen in Albanien. Außerdem das Komitee für strategische Investitionen, das bürokratische Hürden für wichtige Investoren aushebeln kann. Und die albanische Investitionsentwicklungsagentur, die als Ansprechpartner für ausländische Milliardäre dient. Das heißt, alle Fäden laufen bei Edi Rama zusammen. Er kann Investoren akquirieren, Bauprojekte für sie in die Wege leiten und ihnen alle Behörden und Kontrollen vom Leibe halten. Die Planung des Kushner-Tourismus-Ressorts auf der Insel Sasan und am Strand von Zvernec lief völlig intransparent ab. Es gab keine öffentliche Ausschreibung, das Projekt war lange Zeit geheim. Und dann tauchten plötzlich die fertigen Pläne in Jared Kushners Social-Media-Kanälen auf und in internationalen Medienberichten. Am 30. Mai kommt es zu Ausschreitungen am Strand von Zvernec. Es ist der Moment, der die Flamingo-Revolution auslöst. An der Stelle, an der der Eingang zum Luxusressort gebaut werden soll, ist ein Stacheldrahtzaun aufgestellt. Der Zugang zum Strand ist versperrt. Innerhalb der abgesperrten Zone stehen Bagger. Unter den Demonstranten ist der 68-jährige Rentner Minella Baliu. Er kommt aus Zvernec, wohnt aber in der Nachbarstadt Vlora. Er erzählt, was Ende Mai passiert ist.
13: Die haben unser Land gestohlen und wollten zeigen, dass es ihnen gehört. Die Castrati-Gruppe, einer der albanischen Investoren beim Luxusressort, hat den Zaun aufgestellt und den Strand abgesperrt. Und da ist die Wut der Bürger hochgekocht, denn der Strand und das Meer sind frei und gehören dem Volk.
11: Am Stacheldrahtzaun versammeln sich einige hundert aufgebrachte Menschen. Einige versuchen, den Zaun umzustoßen. Steine fliegen, Polizisten sprühen mit Pfefferspray. Bilder in den albanischen

0: Baliou hat Dokumente, dass ein großer Teil des Strandes, auf dem gebaut werden soll, seiner Familie gehört.
1: Ich bin einer der rechtlichen Eigentümer, aber ich habe mein Eigentum nie bekommen, obwohl ich alle erforderlichen Dokumente habe. 220 Hektar am Strand von Zvernets, wo gebaut werden soll, gehören mir. Das Land wurde mir mit Hilfe gefälschter Dokumente gestohlen. Und dabei haben alle mitgemacht. Das Gericht, das Grundbuchamt, das Katasteramt. Das ist eine regelrechte Landmafia.
0: Minella Baliou hat eine Urkunde, die zeigt, dass sein Großvater das Land im Jahr 1933 gekauft hat, als Weideland an der Küste, um Schafe zu halten. Das war noch zu Zeiten des Königreichs Albanien. Im Jahr 1944 begann dann die Zeit des Kommunismus mit dem Diktator Enver Hoxha. 1946 gab es eine große Agrarreform. Alle privaten Landbesitzer wurden enteignet, ihr Besitz wurde verstaatlicht. Als dann Anfang der 90er Jahre der Kommunismus zusammenbrach, sollten alle ursprünglichen Eigentümer ihr Land zurückbekommen. Es gab entsprechende Gesetze in den Jahren 1993 und 2016. Doch Minella Baliou und seine Familie kamen nie zum Zug, weil der rechtliche Prozess sehr kompliziert wurde und sich lange hinzog. Und plötzlich holte sich ein anderer das Land.
1: Im Jahr 2003 habe ich meine Unterlagen vorgelegt und das Gericht in Vlora hat meinen Anspruch auf Eigentum anerkannt. Ich sollte mich damals an die Kommission zur Rückgabe des Eigentums wenden. Doch dann kamen der Geschäftemacher Arthur Shehu und sein Anwalt mit gefälschten Unterlagen und stoppten mich. Sie bestachen die Rückgabekommission und die Staatsanwaltschaft und sorgten dafür, dass gegen mich ein Strafverfahren eingeleitet wurde. Auf diese Weise verhinderten sie, dass ich mein Eigentum zurückbekommen konnte.
0: Arthur Shehu ist ein Albaner, der in Miami in den USA lebt. Er gilt als Schlüsselfigur der organisierten Kriminalität in Albanien und des internationalen Drogenhandels. Gegen ihn liegt ein albanischer Haftbefehl vor. Sein Anwalt Pelum Petritaj wurde wegen Urkundenfälschungen mehrfach verurteilt, insgesamt zu 10 Jahren Haft. Die unabhängige albanische Antikorruptionsstaatsanwaltschaft SPAC hat alle Vermögenswerte von Arthur Shehu eingefroren, unter anderem auch die Übertragungsrechte an den Strandflächen an der Nata-Lagune. Ob der Rentner Minella Baliou das Land seines Großvaters zurückbekommt, ist im Moment unklar. Doch für den Trump-Schwiegersohn Jared Kushner sind diese Konfiszierungen sehr relevant. Die britische Nachrichtenagentur Reuters berichtete Mitte Juli über den Kauf des Küstenstreifens. Reuters schreibt, dass die Entwicklerfirma des Kushner-Projekts Albania Land Development ein Stück Land vom mutmaßlichen Drogenschmuggler Arthur Shehu gekauft habe in Form von gefälschten Urkunden. Shehus Anwalt teilte Reuters mit, dass die Vorwürfe nicht stimmen würden. Shehu sei weder ein Drogenschmuggler noch ein Urkundenfälscher. Die albanische Antikorruptionsstaatsanwaltschaft sieht das nach wie vor anders. Nun gibt es also Vorwürfe, dass das Kushner-Projekt ein Naturschutzgebiet zerstören würde und dass die organisierte Kriminalität die Flächen beschafft habe mit Hilfe von gefälschten Urkunden. Und dennoch hat Premierminister Edi Rama das Projekt verteidigt, mehrfach. Als eine Reporterin des US-Nachrichtensenders MS Now gegenüber Rama das Projekt kritisierte, es sei nicht zum Wohle des albanischen Volkes, antwortete Rama in seiner gewohnt schroffen Art.
2: What does it mean? What does it mean? This is an ideological bullshit.
3: Was soll das heißen? Was soll das heißen? Das ist doch ideologischer Bullshit. Es ist eine Großinvestition in den Tourismus. Es wird spektakulär und natürlich wird es nicht für jeden zugänglich sein. Aber es wird Einkommen für alle bringen. Das Land wird profitieren. Es gibt noch kein fertiges Projekt. Es wird immer noch verhandelt. Und das nicht nur mit Jared Kushner. Auch eine der größten Firmen aus Katar ist mit dabei. Wenn Sie etwas gegen Donald Trump haben, dann gehen Sie doch in die USA, um ihn zu bekämpfen. Aber kommen Sie nicht hierher zu uns. Zu den Protesten kann ich nur sagen, je größer die Ambitionen sind, desto größer ist der Widerstand. Länder wachsen auf diese Art.
2: Bigger the ambition, bigger the resistance. And this is how countries grow.
0: In Albanien gibt es immer wieder den Verdacht, dass Edi Rama persönlich vom Kushner-Projekt profitiert. Diesen Vorwurf äußerte unter anderem der Politikwissenschaftler und ehemalige Präsidentenberater Afrim Krasniqi.
4: Wir sehen, dass die gleichen Oligarchen, die Tirana kontrollieren, dass die Informationen bekommen haben. Und so konnten sie dann das passende Stück Land an der Küste kaufen. Aber wer hat denen gesagt, dass genau hier das große Tourismusprojekt entsteht? Die Oligarchen sind Partner, mit denen Edi Rama zusammenarbeitet. Und Rama hat die Oligarchen mit Kushner bekannt gemacht. Es gibt insgesamt 8 Oligarchen.

0: Monarchen, denen das Land gehört, und dazu noch zwei Familienmitglieder von Edirama und eines vom Oppositionsführer Salih Berisha. Und ein Besitzer ist der mit Haftbefehl gesuchte Kriminelle Arthur Shehu. Das heißt, Edirama hat auch eine Verbindung hergestellt zwischen Kushner, Trump und diesem Typen.
1: Inwieweit Edirama finanziell von diesen Deals profitiert, ließ sich bislang nie beweisen. Die unabhängige albanische Antikorruptionsstaatsanwaltschaft SPAK hat einige hochrangige albanische Politiker wegen Korruption zu Fall gebracht. Zwei Vizepremiers von Edirama und noch dazu über ein Dutzend Minister und weitere wichtige Politiker aus Ramas Umfeld. Selbst die Behörde, die Diela programmiert hatte, die berühmte albanische Antikorruptions-KI-Ministerin, war in Korruptionsaffären verstrickt. Nur um den Premier selbst scheint es eine Art Mauer zu geben. An ihn kommen die SPAK-Ermittler nicht heran oder sie wagen es nicht. Edirama hat unterdessen noch für weitere negative Schlagzeilen gesorgt, mit einer bemerkenswerten Aktion. Es wurde ein Buch veröffentlicht mit einem Vorwort von ihm, mit 800 Seiten und vielen Bildern von über 500 Megabauprojekten in Albanien. Luxusressorts an der Küste, Skyscraper in den Städten, Villen etc. Knapp über 50 dieser Projekte sind schon fertig gebaut, die anderen sind in Planung. Mit dem in englischer Sprache verfassten Buch wollte Edirama vor allem Investoren und Politiker aus dem Ausland beeindrucken und zeigen, wie rasant sich Albanien entwickle. Doch das Ganze ging nach hinten los, als es der investigative albanische Journalist Lorin Kadiu in die Hände bekam. Kadiu recherchierte zum Buch und deckte ein bemerkenswertes System hinter den Megabauprojekten auf. Ein regelrechtes Netzwerk zwischen Premierminister, internationalen Architekturbüros und dubiosen Investoren.
2: In many cases it shows how the Prime Minister invited the architects.
3: In vielen Fällen sieht man, wie der Premierminister Architekten nach Albanien eingeladen hat, um da zu bauen. Die Kommunikation ist dokumentiert. Alle reden immer über eine große Freiheit. Man ist frei von Ausschreibungen und von Prozeduren und frei davon, das Projekt der Öffentlichkeit vorstellen zu müssen. Und Premierminister Edirama erfüllt den Bauherrn persönlich alle Wünsche. Er schlägt den Architekten Bauprojekte manchmal per WhatsApp vor. Und wenn wir uns angeschaut haben, wo das Geld herkommt, dann sahen wir oft, dass es Ermittlungen gibt mit dem Hinweis Drogenschmuggel oder Geldwäsche. Das Projekt von Jared Kushner in der Nata-Lagune ist nur ein Beispiel für ein Bauprojekt in einem Naturschutzgebiet. Ich habe insgesamt 19 Projekte gezählt, in Naturschutzgebieten oder in unberührter Natur oder am Meer.
2: 19 Projekte in either protected areas or untouched nature and seaside.
1: Edirama, du Verräter, Albanien ist keine Handelsware, skandieren die Demonstranten. Rama und seine Regierung scheinen sich ein bisschen unschlüssig darüber zu sein, wie sie mit den täglichen Protesten umgehen sollen. Einerseits gibt es Beteuerungen, dass man mit den Demonstranten in den Dialog treten wolle. Andererseits werden wilde Theorien über die Demonstranten verbreitet, unter anderem von Eriona Ismaili, Edirama's Ministerin für die Beziehungen zum Parlament.
4: Es gibt bei den Demonstranten einen großen Einfluss verschiedener externer Interessensgruppen. Zum einen stecken Feinde unseres Landes dahinter, wie der Iran. Aber auch unsere Konkurrenten im Bereich Tourismus stecken dahinter. Sie haben etwas dagegen, dass sich in Albanien ein Tourismus auf einem höheren Niveau entwickelt.
1: Andreas Schieder von den österreichischen Sozialdemokraten ist im EU-Parlament der ständige Berichterstatter für Albanien und leitet den Beitrittsprozess von EU-Seite aus mit. Er setzt auf einen baldigen EU-Beitritt Albaniens, doch die Proteste im Land beobachte man selbstverständlich sehr aufmerksam und alle Bauprojekte in Naturschutzgebieten würden selbstverständlich genau geprüft, so Schieder.
5: Da muss man als Europäische Union und insbesondere als Europäische Kommission, die ja sich alle Gesetze im Detail auch anschaut, die Ruhe der technisch sauberen Arbeit suchen. Das heißt, genau zu überprüfen, welche Gesetze gibt es, was sind die europäischen Regelungen, denn es ist die Flora-Fauna-Habitat-Richtlinie, das ist die Regelung, dass man sogenannte Umweltverträglichkeitsprüfungen für größere Projekte und dergleichen braucht und abwickeln muss.
1: Also Ihr Gefühl ist, so wie es jetzt gerade aussieht, so geht es wahrscheinlich nicht, oder?
5: Ja, wenn man es jetzt verkürzt sagen will, ja, absolut. Bin mir ziemlich sicher, dass die dieses Verhandeln einfach einmal in aller Klarheit ansprechen.
1: Die zuständige EU-Erweiterungskommissarin Marta Kos hat zuletzt Mitte Juli bei einem Treffen mit Premierminister Edirama in Brüssel klargemacht, dass das EU-Verhandlungskapitel 27 über Umwelt- und Klimawandel nur dann erfolgt, erfolgreich zum Abschluss gebracht werden kann, wenn Albanien seine Gesetzgebung an die europäischen Rechtsvorschriften anpasst. Vor allem das Gesetz, das strategische Investitionen in Naturschutzgebieten erlaubt, müsse zurückgenommen werden, so Kos. Den EU-Beitritt sieht Kos aber grundsätzlich nicht in Gefahr. Edi Rama strebt ihn nach wie vor für das Jahr 2030 an und will nach Montenegro, das 2028 anpeilt, das zweitschnellste Land unter den Beitrittskandidaten auf dem Westbalkan sein. Die Demonstranten in Tirana wollen aber weiterhin einen Systemwechsel in der albanischen Politik. Wie es da weitergeht, wie groß ihr Durchhaltevermögen ist, das ist völlig offen.
6: Oliver Schosch war das aus Albanien über die größte Protestwelle in diesem Sommer seit dem Ende der kommunistischen Diktatur. Weiter geht es jetzt mit dem Blick auf die Straßen bei uns und dann Nachrichten. Ich bin Gabriele Häuser. Danke, dass Sie zuhören.

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1: Auf der A2 Berlin Richtung Magdeburg Stau zwischen Wollin und Ciesa wegen Bauarbeiten. Es dauert 20 Minuten länger dort. Auf der A9 Berlin Richtung Leipzig zwischen Brück und Kleinmarzehns Stau plus 60 Minuten. Die A10 südlicher Berliner Ringrichtung Dreieck Werder ist zwischen Ludwigsfelde Ost und West nach einem Unfall gesperrt. Auf der A10 westlicher Berliner Ringrichtung Dreieck Werder zwischen Potsdam Nord und Havelbrücke Stau an der Baustelle plus 20 Minuten. In der Gegenrichtung Stau zwischen Großkreuz und Havelbrücke an einer Baustelle plus 45 Minuten. Vorsicht auf der A11 Stettin Richtung Berlin zwischen Finowfurt und Lanke gab es einen Unfall auf der linken Spur. Stadtverkehr Berlin auf der Stadtautobahn Stau ab Dreieck Charlottenburg Richtung Dreieck Funkturm und abschnittsweise ab Albruinstraße Richtung Wedding. Westend, Neubau der Ringbahnbrücke, die Hallenseestraße Richtung Messedamm, ist ab Rathenauplatz bis zum S-Bahnhof Westkreuz bis heute Abend gesperrt. Ebenfalls gesperrt die Überfahrt von der A115 Arvus auf die A100 in Richtung Wedding. Bis Betriebsschluss auch keine Züge.
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2: Um 14 Uhr mit Anna Tölke. Die Eisenbahngewerkschaft EVG droht mit einem deutschlandweiten Streik im Regionalverkehr. Hintergrund ist der tödliche Angriff auf einen Zugbegleiter vor einem halben Jahr. Katrin Gerewitz.
3: EVG-Chef Burkert hat der Bild am Sonntag gesagt, von der Politik habe es seitdem nur große Worte gegeben, aber keine Taten. Das versprochene Gesetz für härtere Strafen müsse noch in diesem Jahr in den Bundestag. Sonst, so Burkert wörtlich, legen wir im Januar den Betrieb lahm. Vom Justizministerium gibt es einen Gesetzentwurf, um Angriffe auf Polizisten, Feuerwehrleute und Rettungskräfte härter zu bestrafen. Geprüft wird, ob das auch für Zugpersonal gelten soll.
2: Am letzten Tag vor dem Schulbeginn rechnet der Flughafen BER mit tausenden Reiserückkehrern. Rund 90.000 Passagiere werden heute in Schönefeld erwartet. In den kompletten Sommerferien seien etwa 3,7 Millionen Reisende am BER abgeflogen und gelandet, sagte eine Sprecherin. Auch der ADAC geht heute von vollen Autobahnen und Straßen aus. Gesundheitsminister Linnemann erhält Lob für seinen Vorstoß, pflegende Angehörige bei der Rente stärker zu berücksichtigen. Die Deutsche Stiftung Patientenschutz erklärte, Linnemann beende den politischen Irrweg, den seine Vorgängerin Waken beschritten habe. Ähnlich äußerte sich der GKV-Spitzenverband. Waken hatte vor, die Renten pflegender Angehöriger zu kürzen. Diesen Ansatz will Linnemann nach eigenen Angaben nicht weiter verfolgen. Entwicklungshilfe trägt einer Studie zufolge dazu bei, bis zu 380.000 Arbeitsplätze in Deutschland zu sichern. Das hat die Universität Göttingen im Auftrag der Förderbank KfW errechnet. Christiane Sütterle.
4: Mit jedem Euro, den Deutschland direkt in einem Partnerland investiert, steigen die deutschen Warenausfuhren laut Studie um 2,50 Euro. Die Forscher begründen dies vor allem mit den daraus hervorgehenden Einkommensverbesserungen der Menschen in den Empfängerländern. Das führe dort zu höherer Nachfrage und Importen. Und davon profitiere dann auch die Wirtschaft in Deutschland.
2: In einem Nebengewässer der Oder in Polen droht wieder ein größeres Fischsterben. Grund dafür ist die Blüte der giftigen Goldalge. Nach Angaben der Behörden wurden in den vergangenen Tagen mehr als 4 Tonnen tote Fische aus dem Gleiwitzer Kanal geborgen. Um eine Ausbreitung zu verhindern, wurden 2 Schleusen geschlossen. Vor 4 Jahren mussten nach der Goldalgenblüte insgesamt 360 Tonnen tote Fische aus der Oder geholt werden. Soweit die Nachrichten. 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Das Wetter am Nachmittag weiterhin wolkig mit nur ab und zu etwas Sonne. Vor allem in der Nordhälfte auch einzelne Schauer bei bis zu 20 Grad. Zurzeit in Berlin-Pankow 15 und in Neuruppin sind es 16 Grad. Die Zeit, es ist 14:03.
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1: Im Studio ist Matthias Wetzel. Guten Tag. Kennen Sie das, wenn man ziemlich erholt und einigermaßen beschwingt aus dem Urlaub kommt und dann am ersten Arbeitstag erinnert man sich plötzlich an all die Dinge, die man kurz vor den Ferien liegen gelassen hat und die nun aber wirklich erledigt werden müssen. So ähnlich dürfte sich Bundeskanzler Merz gerade fühlen. Sein Urlaub ist gestern zu Ende gegangen. Heute hat er angekündigt, jetzt aber ganz schnell die Wirtschaft zu entlasten und die bereits beschlossenen Reformen umzusetzen. Sein erster Auftritt war schon gestern in Hürtgenwald in der Eifel, also da, wo erst in der vergangenen Woche ein gewaltiger Waldbrand unter Kontrolle gebracht wurde. Und da trat Merz angesichts pfeifender Demonstranten erstmal ziemlich defensiv auf und erklärte, warum er nicht schon früher da war.
5: Ich habe angeboten, hierher zu kommen, aber Sie haben gesagt, kommen Sie danach.
6: Merz meldet sich zurück. Wir haben vor der Sommerpause historische Beschlüsse gefasst. Jetzt müssen sie so schnell wie möglich umgesetzt werden, erklärt der CDU-Vorsitzende der Bild am Sonntag. Damit reagiert er auch auf den jüngsten Brandbrief aus der Wirtschaft. Arbeitgebervertreter warnen davor, die Beschlüsse aufzuweichen, etwa die abschlagsfreie Rente mit 63 doch beizubehalten, wie auch von ostdeutschen CDU-Ministerpräsidenten gefordert. Am Dienstag kommt das Kabinett zur Klausur im brandenburgischen Neu-Hardenberg zusammen. Zu Gast sind dann unter anderem Siemens-Chef Roland Busch und Handwerkspräsident Jörg Dittrich. Neu auf der Tagesordnung ist das Thema Hitzeschutz. Denn auch dafür war Merz gescholten worden, dass er die stets neuen Temperaturrekorde einfach ignoriere. Etwa beklagte das Grünen-Fraktionschefin Katharina Dröge.
7: Tausende Hitzetote, Friedrich Merz hat nicht mal ein einziges Wort bislang dazu verloren.
6: Die Demonstranten in Hürtgenwald halten dem Christdemokraten vor, den Klimaschutz nicht ernst zu nehmen. Von einem gefährlichen Rollback bei der Vermeidung des CO2-Ausstoßes hatte Greenpeace am Wochenende gesprochen. Die Bundesregierung verfestige fossile Strukturen, setze wieder auf Gaskraftwerke und lockere die Vorgaben bei der Verbrennung im Verkehrs- und Energiesektor. Der Kanzler nutzt seinen ersten Auftritt nach Urlaubsende, um dem entgegenzutreten.
5: Was hier passiert ist, das ist der Klimawandel. Wir werden alles tun, um den Klimawandel zurückzudrängen.
6: Daran habe er auch während seiner freien Tage gearbeitet. Von täglichen Videoschalten mit seinen Ministern ist die Rede, insbesondere von seinem neuen Verkehrsminister Steffen Bilger, erwarte er nun schnelle Entscheidungen, um das viele Geld für die Erneuerung der Infrastruktur massiv ins Land zu bringen. Zweimal sei die neue Kanzleramtschefin Nina Warken an seinem Urlaubsort gewesen. Auch mit Sven Schulze, CDU-Regierungschef in Sachsen-Anhalt, habe er sich ausgetauscht über die schwierige Landtagswahl am 6. September. All das soll untermauern, was Vize-Regierungssprecher Sebastian Hille noch in der letzten Woche in Berlin mit erheblicher Komik zu erklären suchte.
8: Wenn man nicht weg ist, nie wirklich weg ist, sozusagen nur weil man öffentlich nicht auftritt, kann man auch nicht wieder da sein.
6: Doch Unzufriedenheit dürfte bleiben an der CDU-Basis, bei den Wahlkämpfern in Sachsen-Anhalt, Mecklenburg-Vorpommern und Berlin. Wichtige Schritte wurden vor der Sommerpause beschlossen. Doch dann verhagelte die umstrittene Leihmutterschaft von Fraktionschef Jens Spahn, dessen erzwungener Rücktritt und eine zunächst missglückte Kabinettsumbildung jegliche Aussicht auf ruhige Sommerwochen. Rentendebatte, Hitzetote, Niedrigwasser, ein Anschlag in Berlin, ein vereitelter in Leipzig. All das hätte Friedrich Merz gerade angesichts der für ihn so problematischen Ausgangslage doch nutzen müssen, um sich einmal aus dem Urlaub zu melden, meint der Politikwissenschaftler Albrecht von Lucke.
9: Man muss sich wirklich fragen, nach all den anderen Miseren, die diese Regierung, aber speziell auch dieser Kanzler angerichtet hat, gerade was die Rochade anbelangt, eine ungeheure Gelegenheit, den Austausch von Jens Spahn zu einem Elfmeter und einem verwandelten Elfmeter zu machen. Es wurde faktisch ein Eigentor. Wenn es ein politischer Instinkt geboten hätte, zurückzukommen und zu sagen, ich zeige Empathie, der Kanzler ist bisher ja nicht durch einen Empathieüberschuss aufgefallen, dann wäre das eine Gelegenheit gewesen.
1: Sagt der Politikwissenschaftler Albrecht von Lucke im Beitrag von Frank Capellan. Im Februar wurde ein Zugbegleiter von einem Reisenden bei der Fahrkartenkontrolle in einem Regionalzug bei Landstuhl so heftig geschlagen, dass er zwei Tage später an einer Hirnblutung starb. Der Fall hat große Anteilnahme hervorgerufen und das Versprechen der Politik, darauf zu reagieren. Jetzt, ein halbes Jahr später, sagt die Bahngewerkschaft EVG, noch immer sei nichts passiert, um die Sicherheit der Bahnbeschäftigten zu verbessern. Deshalb droht die EVG nun mit bundesweiten Streiks. Katrin Gerwitz fasst zusammen.
3: EVG-Chef Burkhardt hat der Bild am Sonntag gesagt, von der Politik habe es seitdem nur große Worte gegeben, aber keine Taten. Das versprochene Gesetz für härtere Strafen müsse noch in diesem Jahr in den Bundestag. Sonst, so Burkhardt wörtlich, legen wir im Januar den Betrieb lahm. Vom Justizministerium gibt es einen Gesetzentwurf, um Angriffe auf Polizisten, Feuerwehrleute und Rettungskräfte härter zu bestrafen. Geprüft wird, ob das auch für Zugpersonal gelten soll. Die Deutsche Bahn stellt ihren Zugbegleitern Bodycams zur Verfügung, mit denen brenzlige Situationen aufgezeichnet werden können. Das soll deeskalierend wirken.
1: Und das waren Informationen von Katrin Gierewitz. Europa ist vom Klimawandel so stark betroffen wie kaum ein anderer Kontinent. Immer heißere Sommer, Starkregen und dann wieder lange trockene Phasen. Zeit, auch mal in Länder zu blicken, die schon lange zum Beispiel mit Trockenheit zu kämpfen haben und das Problem meistern. Unsere Korrespondentin für das südliche Afrika, Karin Wehrmann, über Wasseraufbereitung in Namibia.
10: In Namibia ist Trinkwasser besonders kostbar. In dem Land im Süden Afrikas fallen im Schnitt pro Jahr nur 250 Liter Regen pro Quadratmeter. Das ist etwa ein Viertel der üblichen Regenmenge in Deutschland. Und mehr als 80% des Regenwassers in Namibia verdunsten, bevor es in die Erde sickern kann. Rund um die Hauptstadt Windhoek gibt es keine durchgehend wasserführenden Flüsse. Das Trinkwasser für knapp eine halbe Million Menschen kommt aus drei entfernten Stauseen und aus Bohrlöchern. Windhoek hat deshalb als weltweit erste Stadt auf die Aufbereitung von Siedlungsabwässern gesetzt. Bereits 1968 wurde die Anlage am Goriangab-Stausee im Nordwesten der Hauptstadt eingeweiht. 2002 wurde sie mit neuester Technik erweitert. Gereinigt wird das Abwasser aus Toiletten, Duschen und Spülbecken jetzt in 10 Schritten mit Aktivkohle, Ozon und starken Oxidationsmitteln, die Schwermetalle binden, Keime abtöten und organische Stoffe zersetzen. Auch Arzneimittelreste werden abgebaut, wie in vielen großen Kläranlagen in Deutschland auch. Sandfilter und feinporige Membranen reinigen das Wasser, lassen Mineralien und Salze aber durch. Zum Schluss wird das aufbereitete Wasser geklort und mit Trinkwasser aus anderen Quellen gemischt. Heute ist ein Viertel des in Windhoek benötigten Trinkwassers gereinigtes Abwasser, 21.000 Kubikmeter pro Tag.
1: Karin Wehrheim über Trinkwasseraufbereitung in Namibia. In der DDR gab es in den 80er Jahren einen Mangel an Arbeitskräften, unter anderem in der Textilindustrie. Deshalb wurden sogenannte Vertragsarbeiter aus Vietnam angeworben. Die landeten dann zum Beispiel im Chemiefaserwerk Guben und stellten da Feinseide und Polyester her. Ihre Lebens- und Arbeitsbedingungen waren eher hart. Schichtarbeit im Akkord, Wohnen in Heimen, kaum Kontakt zur heimischen Bevölkerung. In Guben erinnert nun eine kleine Fotoausstellung an diese Geschichte. Unsere Reporterin Luise Mösle hat sie gesehen.
11: Die jungen Arbeiterinnen und Arbeiter, die von den Fotos der Ausstellung lächeln, kommen alle aus Vietnam. Und Thuyen Duan Tran kennt auch noch ein paar Gesichter.
12: Ja, hier kenne ich. Der hier. Der wohnt jetzt noch in Berlin. Ja.
11: Im Rahmen des Vertragsarbeiterabkommens zwischen Vietnam und der DDR ist Thuyen Duan Tran zunächst nach Chemnitz gekommen. 1987 hat ihn dann die Liebe nach Guben verschlagen, denn seine damalige Frau hat dort gewohnt. Insgesamt haben gut 800 Arbeiterinnen und Arbeiter aus Vietnam im Chemiefaserwerk Guben gearbeitet. Die ersten 400 sind 1981 gekommen. Und an die Zeit erinnert sich auch Bernd Klostermann noch ganz gut. Er hat nämlich damals die Ausbildung für die Vertragsarbeiter aus Vietnam organisiert und auch selbst Deutsch unterrichtet.
13: Da war die Problematik, erstmal die Räumlichkeiten zu finden. Das war verhältnismäßig leicht. Aber 26 Lehrkräfte plötzlich zur Verfügung zu haben, war schon eine schwierige Sache.
11: Nach 4 Jahren sollten die Arbeiter mit der Ausbildung in der Tasche eigentlich wieder nach Vietnam gehen. So der Plan. Aber
13: manche wurden dann, weil sie in ihrer praktischen Arbeit im Betrieb fast unentbehrlich geworden waren, noch länger beschäftigt. Und das waren keine Leitungskräfte, sondern an ihren Maschinen.
11: Trotzdem, die erste große Entlassungswelle nach der Wende traf zuerst die vietnamesischen Vertragsarbeiter.
1: Und die Ausstellung in Guben ist noch bis Mitte September zu sehen. Luise Mösler war das. Krieschow, der kleine Ort im Landkreis Spree-Neiße, hat knapp 500 Einwohner. Laut Wikipedia ist Krieschow bekannt für die Dorfkirche und die Kriegsdenkmäler. Spätestens heute wird in Krieschow aber auch Fußballgeschichte geschrieben. Der Ort ist der kleinste, der jemals am DFB-Pokal teilgenommen hat. Der örtliche Club, der VfB Krieschow, empfängt auf dem heimischen Platz am Nachmittag den Bundesligisten Mainz 05. Das ganze Dorf steht Kopf, wie der Fanbeauftragte des VfB Oliver Born im RBB 24 Inforadio sagt.
14: Hier ist jeder im Fußballfieber im Dorf. Ja, wir sind alle überglücklich, dass das Spiel hier zu Hause bei uns stattfindet. Es ist anstrengend von der Tribüne bis über die Pagode, bis über die Kameratürme, Parkplatz etc., was alles dazugehört. Aber es sind viele, viele fleißige Helfer hier, denen wir auch alle sehr dankbar sind. Ohne die wäre es nicht möglich gewesen, hier solche Sache auf die Beine zu stellen.
1: Der VfB spielt normalerweise in der Oberliga, also in der fünften Liga. Die Unterstützung heute werde aber sicher erstklassig, so der Fanbeauftragte.
14: Wir haben einen Slogan, das ist Hashtag wir gemeinsam oder Hashtag VfB Olé. Ja, und ich denke mal, auch der Fanclub, die haben sich mit Sicherheit eine Choreo irgendwas einfallen lassen. Die machen immer was, die Jungs, die sind da alle heiß.
1: Anpfiff des Spiels VfB Krischow gegen Mainz ist 15.30 Uhr und hier bei uns können Sie das Spiel natürlich live in Ausschnitten mitverfolgen. 14.14 Uhr, der rbb24 Inforadio Verkehrsservice mit einer Gefahrenmeldung. Vorsicht auf der A115, Dreieck Nutetal Richtung Dreieck Funkturm zwischen Potsdam-Drewitz und Potsdam-Babelsberg, Fahrzeugteile auf der Fahrbahn.
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15: Hallo Sportsfreunde, hallo Fußballfans, im Studio ist Thomas Groh. Sie haben es gehört, der VfB Krischow um 15.30 Uhr gegen Mainz 05 live zu verfolgen hier bei uns im RBB 24 Inforadio. Und dazu natürlich auch Union Berlin. Ebenfalls 3:30 ist Union zu Gast bei Eintracht Braunschweig. Jakob Rüger.
16: Der erste FC Union ist bislang schwer einzuschätzen. Von den Experten wie Ex-Unioner Christian Beek.
17: Das ist das allererste Mal, dass man so reingeht und sagt, mal sehen, was jetzt kommt. Wirklich, bin ich ganz ehrlich. Und mit einem neuen Trainer, ein paar Spieler, die weg sind, ein paar, die jetzt gekommen sind. Also so ein bisschen Wundertüte.
16: Und selbst der angesprochene neue Trainer Mauro Lustrinelli scheint nicht sicher zu sein, wo sein Team vor dem Pflichtspielauftakt in Braunschweig steht.
18: Ein Spiel ist immer eine Reifetest, das uns zeigt, wo sind wir. Bin ich gespannt, so kann uns auch mehrere Antworten geben, wie viel sind wir bis diesem Moment gewachsen und wo können wir noch verbessern.
16: Die Vorbereitung war extrem holprig. Der Trainer kritisierte die organisierten Reisen und vielen Testspiele, die vor seiner Verpflichtung geplant wurden. Das Team verpasste bei nur 3 Siegen in 10 Partien, sich Selbstvertrauen zu holen. In Ansätzen war Lustrinellis hohes Pressing mit schnellem Umschalten zu erkennen.
18: Über 90 Minuten sind wir noch nicht fähig, das zu machen, aber das ist normal, das ist Teil vom Prozess. Stellt ihr vor, wenn es so einfach wäre, innerhalb von 6-7 Wochen, so etwas auf Platz zu bringen, das wäre geil. Aber das brauchen wir auch, die Spiele. Drum sind die Pflichtspiele wichtig.
16: Und hier kann man schon erahnen, dass das neue Union unter dem freundlichen, aber bestimmten Schweizer Zeit brauchen dürfte. Doch die gibt es nicht mehr, erst recht nicht im Pokal bei hochmotivierten Braunschweigern.
18: Man sieht klar, sie haben eine Mannschaft, die sehr solid ist, sehr viel lauffreudig, mit guter Intensität. Sie haben ein gutes Umschaltspiel und darum für uns wird ein schönes Test gegen eine Mannschaft, die bereit ist. Natürlich haben wir unsere Strategie, aber da kann ich nicht und will ich auch nicht sagen.
16: Auskunftsfreudig ist der 50-Jährige vor seinem Debüt nicht. Wer für den verletzten Stammtorhüter Renault im Tor steht, wird nicht verraten. Ob Neuzugang Äbischer im Mittelfeld auflaufen darf, ist angeblich noch unklar, genau wie die Besetzung der Viererkette. So bleibt vieles offen vor der ersten Herausforderung von Mauro Lustrinelli und seiner Wundertüte Union Berlin.
15: Der Bericht von Jakob Rüger. Union zu Gast in Braunschweig. Krischow empfängt Mainz und morgen dann auch noch die Partie um 18 Uhr von Altlinike gegen den VfL Wolfsburg. Aber zurück zur Mannschaft des VfB Krischow. Da hat mein Kollege Lars Becker vor dem Spiel Gelegenheit gehabt, mit Trainer Robert Koch zu sprechen, warum denn der VfB in Krischow spiele und nicht im nahen größeren Stadion des FC Energie Cottbus.
19: Ja, es war am Ende auch eine Kostenfrage, muss man ganz ehrlich sagen, dass die Stadionmiete uns einfach zu hoch war und wir dann gesagt haben, okay, dann versuchen wir das Ganze halt bei uns in Krischow durchzuziehen. Dazu kam dann auch der schnelle Kontakt mit Mainz 05, wo die Verantwortlichen auch gesagt haben, dass wir hier nie mit 3.000-4.000 Gästefans rechnen müssen. Und deswegen haben wir gesagt, okay, mit Zusatztribünen aufgebaut, bekommen wir das dann bei uns gestemmt. Und ja, aktuell sieht es ja so aus, dass wir da die irgendwo zwischen 3.500 und 4.000 Zuschauer haben werden. Und das macht das Ganze natürlich dann charmant. Und wie man so mitbekommt, natürlich auch für die Öffentlichkeit sehr interessant, das Ganze.
20: Gibt ja schon schöne Bilder aus Krieschow. Ein ganzes Dorf packt an, jeder Hand wurde und wird benötigt, Stahlrohrtribüne aufgebaut. Insgesamt, Sie haben es gesagt, 4.000 Zuschauer werden dann reinpassen. Sie haben praktisch fast die gesamten 215.000 Euro fürs Erreichen der ersten Hauptrunde im DFB-Pokal da reingesteckt oder einen Großteil davon vermutlich.
19: Nee, ganz so schlimm ist es dann doch nicht. Es sind halt viele, viele ehrenamtliche Mitarbeiter, die hier anpacken und machen und tun. Es sind ein paar Rentner dabei, Paare, die halt nach der Arbeit noch hierher kommen. Es geht dann ein bisschen in die Dämmerung rein. Von daher sind die Ausgaben überschaubar. Klar kostet es eine Menge Geld, aber es ist definitiv insgesamt dann wesentlich weniger noch, als wenn wir jetzt eine Stadionmiete in einem großen Stadion hätten.
20: Und die Atmosphäre ist sicherlich auch noch eine ganz andere als ein, keine Ahnung, zu einem Drittel gefüllten Stadion der Freundschaft in Cottbus, klar. Die Teilnahme am DFB-Pokal war schon vor dem Finale klar, weil ja Gegner Cottbus als Aufsteiger in die zweite Liga qualifiziert war. Dann haben sie dieses dritte Finale der Vereinsgeschichte sogar 2-1 gegen Energie gewonnen. Sind da gleich mehrere Träume Realität geworden mit dem Pokalsieg und DFB-Pokaleinzug?
19: Genau, also es ist ja allgemein das Ziel eines Sportlers, Titel zu gewinnen. So ganz klar muss man das ja auch formulieren. Und so sind wir auch damals in dieses Pokalfinale gegangen. Unabhängig davon, dass dieser eine Traum wahr geworden ist durch Energie Cottbus und die Teilnahme an der zweiten Liga. Unabhängig davon gab es halt, wie gesagt, einen Titel zu gewinnen. Und den nimmt uns jetzt keiner mehr. Daraus sind wir mächtig stolz. Und deswegen am Ende, glaube ich, auch verdient, in den DFB-Pokal eingezogen.
20: Was rechnen Sie sich jetzt sportlich gegen Mainz aus? Die Schlagzeile Dorfclub schafft Fußballwunder?
19: Das würde ich sofort unterschreiben, natürlich. Wir müssen realistisch sein, wissen ganz genau, dass die Chancen sehr, sehr, sehr gering sind. Wir konnten diese kleine Chance vielleicht ein bisschen erhöhen, indem wir jetzt in Krieschow spielen, weil unsere Spieler natürlich die Gegebenheiten vor Ort kennen, weil sicherlich für den Bundesliga-Profi aus Mainz es ihnen dann doch was anderes erwartet, als wenn wir jetzt vielleicht in einem großen Stadion spielen. Und von daher, ja. Aber trotzdem, wir müssen wissen, dass es eine Mini-Mini-Chance ist.
20: Erwarten Sie auch Prominenz im Sportpark?
19: Nicht, dass ich wüsste. Also ich weiß jetzt nicht, wer sich alles angemeldet hat, da aus, keine Ahnung, Politik, Sport und Fernsehen. Aber ist uns auch relativ egal. Wir wollen uns konzentrieren.
20: Robert, Sie selbst waren Profi, lange bei Dynamo Dresden, zweite Liga, dritte Liga Kapitän. Wie sind Sie und wann nach Krieschow geraten?
19: Das ist meine dritte Saison jetzt als Cheftrainer. Ich war vorher in Bischofswerda 3 Jahre Oberliga-Co-Trainer. Und dort haben wir ja im dritten Jahr die Meisterschaft geholt. Und da war für mich dann aber auch klar zu sagen, okay, ich möchte den nächsten Schritt machen. Das war dann das Thema Cheftrainerrolle, auch um eine A-Lizenz zu machen. Und dann haben die Gespräche mit Krieschow stattgefunden und es war eigentlich relativ schnell klar, dass wir dann zueinander finden werden.
20: 2017 ist Krieschow aus der 6. Liga der Brandenburg-Liga in die Oberliga Süd des Nordostdeutschen Fußballverbandes aufgestiegen. Galten oder gelten vielleicht immer noch ein bisschen als Farmteam von Energie Cottbus? Ist die Nähe zu Cottbus ein wesentlicher Faktor, ein Faktor für die Aufstiege und auch die dauerhafte Präsenz in der Oberliga oder ist das überinterpretiert?
19: Ach, teils, muss ich sagen. Es gibt natürlich viele Spieler bei uns im Kader, die in der Jugend bei Energie Cottbus ausgebildet wurden. Ne? Und dann durch die Nähe und den rasanten Aufstieg, möchte ich mal sagen, des Vereins dann auch hier ihre Zukunft gefunden haben. Und von daher, ja, ist es schon von Vorteil, wenn man so einen großen Verein in der Nähe hat. Trotzdem muss ich ganz klar sagen, dass der Standort Krieschow für einen Fußballer jetzt nicht unbedingt der beste ist. Und das bekommen wir ja auch aktuell in der Sommertransferperiode so ein bisschen mit, dass es schwierig ist, dann doch Spieler auch mal nach Krieschow zu locken.
20: Es gibt einen Spieler in Ihrem Team, der wie kein anderer für den Verein steht. Das ist Andi Hebler, Ex-Profi in Cottbus, inzwischen 37, Gesicht, Identifikationsfigur, bester Torschütze der Oberliga, bester Torschütze im Landespokal. Auf der Homepage steht die Schlagzeile Legende macht weiter, weil er noch eine Saison dranhängt. Was bedeutet ihm dieses Spiel, dieser Tag? Wie erleben Sie ihn gerade?
19: Es ist genauso voller Vorfreude wie alle anderen auch. Für ihn ist ein Traum in Erfüllung gegangen, nochmal DFB-Pokal spielen zu können, aufgrund seines hohen Alters natürlich. Auch dass der Verein ja immer mal wieder dran war, war ja das dritte Pokalfinale, was wir jetzt spielen konnten. Zweimal zuvor sind wir ja gescheitert. Und von daher ist es für ihn natürlich ein Traum, der in Erfüllung geht. Und das ist auch das, was ich sage. Am Ende steht bei uns die Menschlichkeit im Vordergrund und der Genuss an diesem Spiel, an diesem Highlight.
20: Sie haben die Sommertransferperiode angesprochen. Die Oberligasaison hat ja schon begonnen. Sie sind mit 2 Niederlagen gestartet. Hat dieses Super-Highlight DFB-Pokal ein Stück abgelenkt oder hat es andere Gründe?
19: Das weiß ich nicht, weil ich nicht unbedingt in die Köpfe der Spieler schauen kann. Ich gehe natürlich nicht davon aus, das wurde auch so mitgeteilt in den Gesprächen, aber wir sind jetzt auf der Seite einmal mal froh, dass wir den Liga-Alltag ausblenden konnten. Wir hatten uns das natürlich anders vorgestellt, ist ganz klar. Aber jetzt ist die Woche war die geilste, wie wir gesagt haben, für den Verein und die soll dann mit diesem Highlight dann auch enden, zumindest vorerst.
15: Sagt Robert Koch, der Trainer des VfB Krischow, im Gespräch mit meinem Kollegen Lars Becker. Vor dem Pokalspiel gegen Mainz 05 in gut einer Stunde geht's los in Krischow. Und vor Ort ist mein Kollege Andreas Friebel. Hallo Andreas.
4: Viele Grüße.
15: Krischow liegt westlich von Cottbus. Das Stadion, wenn man es so bezeichnen darf, gleich neben der Agrar GmbH Cottbus West. Und wer auf der A15 vorbei donnert, der könnte das Stadion rechter Hand liegen sehen, wenn man auf der A15 ja. Richtung Westen fährt. Allerdings stehen da auch Bäume davor, so dass der Blick nicht freigegeben ist. Also wir haben gerade im Gespräch mit Trainer Robert Koch gehört, da sind Tribünen aufgebaut worden. Wie siehst du den Sportpark Krischow am heutigen Tage? Wie hast du ihn erlebt?
4: Ja, fast nicht wiederzuerkennen. Also der Sportplatz sieht aus wie immer, da wo gespielt wird, aber es ist schon wirklich beeindruckend. Ich war ja auch zu einigen Landespokalspielen hier, auch wenn Cottbus gastiert hat, was man hier in den letzten Wochen hochgezimmert hat. Also allergrößten Respekt. Hier stehen drei Zusatztribünen, wo man die Zuschauer unterbringt. Ich meine, das ist ein Ort mit 500 Einwohnern. Wir haben das ja auch gehört. Und das Stadion heute oder der Sportparkstadion, da gehen fast 4000 Leute rein. Also das ist schon eine Menge und viele, viele sind schon da, also aus dem Ort hier raus. Der Sportplatz liegt ja so ein bisschen am Rande des Ortes. Ist hier eine Riesenkolonne mit Autos. Hier ist viel, viel Stau. Zum Glück kam ich von der anderen Seite gefahren, habe das schon geahnt. Also das ist schon der Wahnsinn. Hier kommen die Leute mit Fahrrad hier gefahren, die sind gelaufen. Es ist so viel Vorfreude, so viel positive Energie hier heute. Das ist so ein Ort, ich glaube, das ist wie Volksfest, Oktoberfest, Weihnachten, Ostern und DFB-Pokal auf einen Tag und genauso erlebt man das, genauso spürt man das auch. Alle haben Leuchten in den Augen, alle freuen sich. Und ob das nun jetzt 0-10 ausgeht oder 1-0, ist am Ende auch völlig egal. Hauptsache Party.
15: Ich will niemanden auf dumme Gedanken bringen, aber das Dorf dürfte doch jetzt leer sein, ne? Der ja. Sportpark liegt ja so südlich der Dorfgrenze.
4: Ich gehe mal davon aus, dass sich das kaum einer entgehen lässt. Es gibt sicherlich hier auch im Ort den einen oder anderen, der so ein bisschen grummelig unterwegs ist. Wir sind ja in der Lausitz hier und da immer ein bisschen skeptisch und manchmal auch grummelig unterwegs. Und dieser ganze Hype jetzt um den VfB Krischow mag jetzt nicht jeden im Ort so unbedingt ganz froh machen. Aber ich sag mal so, 95% der Leute hier aus dem Ort sind mit Sicherheit hier. Und es werden ja auch viele gebraucht. Ich sag mal, alleine man hat 100 Helfer, um dieses Spiel hier abzudecken. Also wenn das alles Krischower sind, die helfen, ist sowieso schon ein gutes Viertel alleine deshalb hier angereist.
15: Ich habe vorhin sehr wohl mitbekommen, dass immer, wenn ich Sportpark gesagt habe, hast du gesagt Sportplatz. Und ich weiß auch warum, weil es ja wirklich eher ein Sportplatz ist. Wie ist denn der Rasen in einem annehmbaren Zustand?
4: Top. Also ich muss wirklich sagen, Sportplatz klingt jetzt so ein bisschen despektierlich. Das ist absolut nicht korrekt. Sportplatz ist halt, wenn man hier so ringsrum guckt, wenn man jetzt die Tribünen sich wegdenkt, dann könnte das auch ein Spiel in der Kreisliga irgendwo sein. Also die haben wirklich einen Top-Rasen, diese ganze Anlage. Man ist ja hier schon seit einigen Jahren dabei, was aufzubauen. Dieser Weg in die Oberliga, den hat man ja von langer Hand geplant, hat auch in die Infrastruktur investiert, in die Gebäude ringsrum und natürlich auch in den Rasen. Also ich glaube, der Rasen ist nicht schlechter oder besser als der Rasen gestern, auf dem Energie Cottbus gegen Augsburg gespielt hat. Wenn ich von oben runter gucke, ich sehe da keine gelben Stellen, irgendwas Trockenes. Also das ist wirklich ein Top-Geläuf für die Oberliga. Und ich kann mir nicht vorstellen, dass der FSV Mainz im Anschluss irgendwas zu bemängeln hat hier, was den Rasen angeht. Also der sieht 1A aus und ist, ich will jetzt nicht übertreiben, aber in jedem Fall für die Bundesliga auch nicht so schlecht geeignet.
15: Du hast auch gesagt, dass du Krischow schon mehrmals im Landespokalfinale gesehen hast. Wir haben auch gehört, dass die Mannschaft mit Niederlagen in die Saison gestartet ist. Was traust du dieser Mannschaft von Trainer Robert Koch heute gegen Mainz 05 zu?
4: Also vielleicht eine kurze Korrektur, jetzt nicht immer nur im Landespokalfinale, aber auch im Landespokal. Es gab ja auch davor schon Spiele gegen Cottbus im Landespokal. Also ein paar Spiele sind dabei gewesen, nicht immer unbedingt das Finale. Um zur Frage zurückzukommen, was traue ich der Mannschaft zu? Ja, ich meine, der FSV Mainz ist durch die Vorbereitung ohne Niederlage gegangen. Urs Fischer ist kein Schlechter auf der Trainerposition. Der hat seine Jungs schon gut eingeschworen und wie du schon sagst, zweimal verloren zu Beginn der Saison. Ich glaube, die müssen sich alle noch ein bisschen finden. Aber ich glaube eben, so ein kleiner Vorteil ist tatsächlich dieser Heimvorteil. Das ist für die Mainzer schon ein bisschen komisch, weil ich glaube, die Kabine, in der die Mainzer gerade sitzen, die ist nicht größer als das Büro vom Platzwart in Mainz. Also von daher ist das alles schon ein bisschen gemütlicher. Die Zuschauer sind ja extrem nah dran am Spielfeld. Also wenn ich mal von hier oben runter gucke, sind es kaum 2 Meter. Und da kriegst du natürlich auch mal als Mainzer Spieler wahrscheinlich einen Spruch runtergedrückt, den du sonst in so einem großen Stadion gar nicht hören würdest, weil die einfach alle viel zu weit weg sind. Also das ist so, vielleicht ist es jetzt 1%, wo ich sage, dieses 1% spricht für den VfB Krichow, weil sportlich oder so müssen wir überhaupt nicht sagen. Das ist Oberliga gegen Bundesliga. Wenn Mainz auch nur im Ansatz ernst macht, dann steht es ja nach 30 Minuten 5-0 und dann ist die Sache hier gegessen. Aber so ein kleiner Funken Hoffnung ist da und davon lebt ja auch der DFB-Pokal, dass die Kleinen auch wirklich mal die Großen ärgern können. Und heute kann eben ein Außenseiter, ein kleiner Club sogar zu Hause so einen Großen ärgern. Das ist ja auch nicht mehr so, dass wirklich die kleinen Clubs zu Hause spielen. Oft wird das Heimrecht getauscht dann oder man zieht irgendwie um. Der Plan, wir haben es ja gerade gehört, war ja auch hier möglicherweise nach Cottbus zu gehen. Das wollte man nicht. Man will heute hier kämpfen und feiern. Und vielleicht gibt es ja eine Sensation.
15: Andreas Friebel live aus dem Sportpark in Krichow vor dem Spiel gegen Mainz. In einer Stunde geht's los. Jetzt erst einmal die Nachrichten um 14.30 Uhr. Anschließend Wissenswerte mit der Professorin Frauke Brosius-Gersdorf. Und da geht's um ihr Buch Selber Schuld, Verursacherprinzip in der Medizin. Und mehr vom Sport und dem DFB-Pokal dann um 15.14 Uhr.
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3: Um 14.30 Uhr mit Anna Tölke. Die gesetzlichen Krankenkassen unterstützen das Vorhaben von Gesundheitsminister Linnemann, pflegende Angehörige bei der Rente mehr in den Blick zu nehmen. Der Chef des GKV-Spitzenverbands Blatt sagte, die ursprünglich vorgesehenen Kürzungen seien ein falscher Ansatz. Es sei gut, dass Linnemann das nun ändern wolle. Ähnlich äußerte sich die Deutsche Stiftung Patientenschutz. Linnemanns Amtsvorgängerin Waken hatte geplant, wegen des Defizits in der Pflegeversicherung den Zuschuss für die Rentenversicherung bei pflegenden Angehörigen zu kürzen. Die Bahngewerkschaft EVG droht damit, dass es zu einem bundesweiten Streik im Regionalverkehr kommt. Das versprochene Gesetz für härtere Strafen bei Angriffen auf das Zugpersonal müsse noch in diesem Jahr in den Bundestag, sonst werde der Betrieb im Januar lahmgelegt, sagte EVG-Chef Burkhardt der Bild am Sonntag. Hintergrund ist der tödliche Angriff auf einen Zugbegleiter Anfang Februar in Rheinland-Pfalz. Zum Start des neuen Schuljahres fordert der Brandenburgische Pädagogenverband mehr Investitionen in sichere Schulwege. Verbandspräsident Stäcker war bei Antenne Brandenburg vom RBB für konkrete Maßnahmen.
2: Temporäre Schulstraßen bzw. Elternhaltestellen könnten vor Schulen, vor allen Dingen vor Grundschulen und Kitas, eingerichtet werden. Tempo-30-Zonen grundsätzlich vor Schulen und Kitas. Dann sichere Abstellmöglichkeiten für Fahrräder und Roller für die Kinder.
3: Hartmut Stäcker, Präsident des Brandenburgischen Pädagogenverbandes. Schwellenländer zu unterstützen, nützte Deutschland einer Studie zufolge mehr als bislang angenommen. Das hat die Universität Göttingen im Auftrag der Förderbank KfW berichtet. Stefan Plössl.
21: Für jeden Euro, den Deutschland in Länder wie Südafrika, Mexiko und Brasilien steckt, fließen 2,50 Euro zurück. Die Forscher erklären das damit, dass das Geld aus Deutschland in den Empfängerländern dazu führt, dass die Menschen dort mehr verdienen. Und wer mehr verdient, kauft mehr ein. Und wer mehr kauft, kauft auch mehr Sachen aus Deutschland. Das wiederum hilft laut KfW, in Deutschland rund 380.000 Arbeitsplätze zu schaffen und zu sichern.
3: Am letzten Tag vor dem Schulbeginn rechnet der Flughafen BER mit tausenden Reiserückkehrern. Rund 90.000 Passagiere werden heute in Schönefeld erwartet. In den kompletten Sommerferien seien etwa 3,7 Millionen Reisende am BER abgeflogen und gelandet, sagte eine Sprecherin. Auch der ADAC geht heute von vollen Autobahnen und Straßen aus. Soweit die Nachrichten. 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Das Wetter: am Nachmittag weiterhin wolkig mit nur ab und zu etwas Sonne, vor allem in der Nordhälfte auch einzelne Schauer bei bis 20 Grad. Zurzeit in Berlin-Pankow 15 und in Neuruppin 16 Grad. Morgen ganz ähnliches Wetter, aber meist trocken bei 21 bis 23 Grad. Die Zeit: es ist 14.33 Uhr.
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5: Herzlich willkommen zu den Wissenswerten im RBB 24 Inforadio mit Anna Korwes. Schönen guten Tag. Wer krank wird, dem muss geholfen werden. Bedingungslos. Oder? Gilt das auch, wenn jemand selbst zu seiner Erkrankung beigetragen hat? Immerhin entscheiden wir selbst, wie wir uns ernähren, ob wir Sport treiben, rauchen oder viel Alkohol trinken. Wo endet womöglich die Solidarität? Wo beginnt die Eigenverantwortung? Frauke Brosius-Gersdorf hat sich mit dieser Frage beschäftigt. Sie ist Professorin für öffentliches Recht an der Universität Potsdam. Und wer jetzt denkt, den Namen kenne ich doch, genau, sie wurde fürs Bundesverfassungsgericht vorgeschlagen, worauf eine ziemlich bittere Politfarce folgte, über die wir viel berichtet haben. Heute sprechen wir aber über ihre Arbeit, über ein Buch, das sie mit herausgegeben hat. Es heißt »Selber Schuld« zum Verursacherprinzip in der Medizin. Frauke Brosius-Gersdorf, herzlich willkommen.
7: Guten Tag, Frau Korwes.
5: Sie sind uns aus dem Urlaub zugeschaltet, also umso mehr nochmal danke für Ihre Zeit heute.
7: Ja, sehr gerne. Es ist ein Arbeitsurlaub, insofern passt das gut.
5: Okay. Lassen Sie uns erstmal ganz kurz über meine Nachbarin reden. Die heißt Brigitte, ist Mitte 60 und hat COPD, also eine schwere Lungenkrankheit. Ich höre sie auch wirklich ständig husten. Trotzdem steht sie ungefähr die Hälfte des Tages am Fenster und raucht. Ist es gerecht, dass wir alle für ihre Behandlung aufkommen, obwohl sie selbst ihre Gesundheit ja immer weiter gefährdet?
7: Das ist genau die Frage, mit der wir uns im Buch aus rechtlicher, ethischer, medizinischer, aber auch wirtschaftlicher Sichtweise beschäftigt haben. Diese Gerechtigkeitsüberlegungen, die sind natürlich ein Grund, darüber nachzudenken, ob man in der Krankenversicherung stärker als bislang, das ist nämlich bislang kaum der Fall, muss man sagen, auf die Eigenverantwortung der Versicherten setzt und bei einem schädigendem Verhalten, wie Sie es gerade von Ihrer Nachbarin beschrieben haben, dann auch sozusagen mit gewissen Sanktionen reagiert. Das haben wir bislang so gut wie gar nicht.
5: Also unsere gesetzliche Krankenversicherung, die sieht ja dieses Solidarprinzip vor und demnach sind wir eine Risikogemeinschaft. Also Leute wie meine Nachbarin Brigitte sind da genauso Part wie jemand, der sich sehr gesund ernährt, Sport treibt, eben Nichtraucher ist und so weiter. Und alle zahlen letztlich mehr oder weniger den gleichen Beitrag ins Gesundheitssystem ein. Wie sehen Sie das? Was ist Ihre Position? Ist das gerecht?
7: Also genau, Sie haben das ganz gut beschrieben. Wir sind eine riesige Risikogemeinschaft in der gesetzlichen Krankenversicherung. Und das ist ganz spannend. Das ist in anderen Sozialversicherungssystemen, gibt es da ganz andere Risiko- und Gefahrengemeinschaften. Alle Sozialversicherungssysteme, und das ist so durch unser Grundgesetz vorgegeben, müssen eigentlich auf zwei Prinzipien beruhen. Das eine ist das Prinzip der Eigenverantwortung. Ja, also jeder muss für sein eigenes Verhalten ein Stück weit einstehen, vorsorgen. Das haben wir zum Beispiel sehr stark in der Rentenversicherung oder auch in der Arbeitslosenversicherung. Und andererseits haben wir aber auch, sind alle unsere Sozialversicherungssysteme eine große Solidargemeinschaft. So, und diese beiden Prinzipien, wie der Gesetzgeber das so ins Verhältnis setzt, das steht ihnen im Wesentlichen frei. Und bei der Krankenversicherung hat er sich dafür entschieden, sehr stark auf Solidarität zu setzen und in wirklich geringem Maße auf Eigenverantwortung der Versicherten. Das kann er so machen, das ist sein Gestaltungsspielraum. Aber das führt dazu, dass es genauso ist, wie Sie sagen. Im Prinzip zahlen alle natürlich gemessen an ihrem Einkommen, an den Arbeitsentgelten den gleichen Beitrag und erhalten dann im Bedarfsfall die gleichen Leistungen.
5: Sie haben es schon erwähnt, der Spardruck im Gesundheitssystem
11: steigt. Es wird verstärkt der Rotstift angesetzt und da kommen solche Gerechtigkeitsfragen häufiger auf. Zum Beispiel wurde vor kurzem das Lungenkrebs-Screening eingeführt, aber das ist nur kostenlos für starke, aktive oder ehemalige starke Raucher. Und das haben viele Nichtraucher zum Beispiel als unfair empfunden. Schließlich können auch Nichtraucher Lungenkrebs bekommen und die Raucher haben ihr höheres Risiko ja quasi selbst verursacht. Da sind wir eben auch mitten in der Debatte über dieses Verursacherprinzip, um das es in Ihrem Buch geht. Können Sie diesen Begriff noch mal kurz erklären? Was ist dieses Verursacherprinzip?
7: Genau, beim Verursacherprinzip geht es letztlich um die Frage, ob wir eben stärker darauf abstellen, dass der Einzelne durch sein Verhalten seine Gesundheit oder die Entstehung von Krankheiten und damit die Entstehung von Kosten für die Versichertengemeinschaft, für die Solidargemeinschaft beeinflussen kann. Nun ist es so, dass Krankheiten ganz selten auf einer einzigen Ursache beruhen, sondern die sind ganz oft multifaktoriell verursacht, also beruhen dann auch auf Umweltbedingungen oder auf genetischer Veranlagung. Aber das Verhalten von Menschen, wie man mit seiner Gesundheit umgeht, ob man, um es klar zu sagen, schlank ist, ob man sich gut ernährt, ob man sich bewegt, ob man Sport macht, das hat eben Einfluss. Und es ist derzeit so, dass der Gesetzgeber dieses individuelle Verhalten der Versicherten, dafür setzt er schon in gewissem Umfang Anreize, ja, dass Versicherte sich gesundheitsbewusst verhalten. Aber wenn sie das nicht tun, erhalten sie trotzdem im Kern die gleichen Leistungen wie Menschen, die sehr stark für ihre Gesundheit sorgen und vielleicht übrigens auch, Frau Korwes, dafür finanzielle Aufwendungen haben. Ja? Wie in einen Fitnessclub gehen, sich Sportgeräte kaufen, sich hochwertige Nahrungsmittel kaufen. Und das ist auf der Leistungsseite praktisch überhaupt nicht berücksichtigt und auf der Beitragsseite auch nicht. Und da haben wir eben in dem Buch die Frage gestellt, ganz offen formuliert, ja, und auch mit unterschiedlichen Perspektiven, wie ich schon beschrieben habe, ob der Gesetzgeber nicht stärker auf die Verursachung von Krankheit und Kosten durch die Versicherten abstellen sollte. Entweder indem man noch mehr Anreize, das nennt man dann Nudging neudeutsch, setzen sollte für gesundheitsbewusstes Verhalten oder indem man auf gesundheitsschädigendes Verhalten mit Sanktionen wie zum Beispiel Beitragszuschlägen reagieren sollte. Aber es hat sich bei den Beiträgen auch sehr schnell gezeigt, dass das wirklich mit großen Problemen verbunden sein kann und dass man gerade was Sanktionen für gesundheitsschädigendes Verhalten betrifft, sehr vorsichtig sein sollte. Dafür spricht jedenfalls viel.
11: Aber ist die Kausalkette nicht auch wirklich zu wackelig, auch juristisch betrachtet, um daraus Sanktionen abzuleiten? Sie haben eben schon gesagt, Krankheiten haben oft mehrere Gründe. Es kann Veranlagung sein. Manchmal gibt es ja auch Mischformen. Ne? Ein Mann, nehmen wir nochmal Lungenkrebs, er ist Raucher, hat aber auch jahrelang im Straßenbau gearbeitet, Asphaltdämpfe inhaliert. Wie will man da jetzt sagen, okay, das lag jetzt am Rauchen und nicht am Asphaltdampf, dass er diesen Lungenkrebs gekriegt hat? Und naja, was seinen Job betrifft, hat er vielleicht auch nicht unbedingt eine Wahl gehabt.
7: Genau, und da sprechen Sie auch schon eines der Kernprobleme an. Wenn man an individuell krankheitsverursachendes Verhalten anknüpfen will, also daran, ob sich jemand durch sein eigenes Verhalten eine Krankheit zugezogen hat, dann kann es eben im Einzelfall wirklich schwierig oder sogar unmöglich sein, diesen Kausalitätsnachweis, den Verursachungsnachweis zu führen. Da gibt es jetzt sicher einzelne klare Fälle. Also ich sage jetzt mal das Beispiel, man entscheidet sich für Gleitschirmfliegen, stürzt ab und bricht sich ein Bein. Dann hat sich hier unstreitig das Risiko einer bestimmten gefährlichen Verhaltensweise realisiert. Aber in anderen Fällen wird man auch oft von bestimmten Verhalten der Versicherten nur so eine Risikoerhöhung oder Risikoreduzierung daran ausmachen können. Das wird sehr, sehr schwierig. Und Frau Korwes, wie ist es zum Beispiel mit ambivalenten Verhaltensweisen? Sprechen wir mal über Sport. Ich weiß nicht, in welchem Umfang Sie sportlich sind. Ich bin so mäßig sportlich. Ja, ich jogge ab und zu durch die Berliner Parks und damit geht es mir gut. Und mein Gesundheitszustand ist ganz okay. Ich bin allerdings wegen sportlichen Dingen auch sehr selten beim Arzt, weil ich das mit Augenmaß tue. Mein Mann ist Marathonläufer. Der ist sehr viel sportlicher als ich, dessen Gesundheitszustand ist deshalb wahrscheinlich besser, deutlich besser als meiner. Aber er hat auch häufiger Sportverletzungen. Ja, was machen wir denn da jetzt? Ist das jetzt eine Risikosportart? Also ich finde, dieses Beispiel zeigt ganz gut, wie wahnsinnig schwierig das ist, einzelne Verhaltensweisen klar den Bereich Risiko und dann Gesundheits- eher schädlichem Verhalten zuzuordnen als dem Bereich gesundheitserhöhenden Verhalten. Ich tue mich da sehr, sehr schwer und ich glaube, der Gesetzgeber, für den ist das auch schwierig. Man muss aber auch ganz klar sagen, es gibt ja auch die Möglichkeit, nicht an individuell zurechenbares Verhalten anzuknüpfen, sondern gerade wir Juristen kennen auch die Möglichkeiten, das haben wir auch in anderen Rechtsgebieten, dass wir an abstrakt gefährliches oder gefährdendes Verhalten anknüpfen, also an risikoerhöhende Verhaltensweisen, Risikosportarten, Übergewicht, Rauchen, ja, ohne dass ich dann konkreter Schaden, eine konkrete Krankheit verwirklicht haben muss. Also die Möglichkeit gibt es auch. Die Frage, mit der wir uns beschäftigen müssen oder sollten, und vor allen Dingen dann der Gesetzgeber, was an der Stelle ist wirklich gerecht? Wo stellen wir auf die Solidargemeinschaft, auf Umverteilung ab? Und was für ein System wollen wir da eigentlich haben?
6: Ja, also um nochmal ein Beispiel zu nennen, wie schwierig das dann sein könnte, das juristisch auch hieb- und stichfest darzustellen. Nehmen wir nochmal Übergewicht, starkes Übergewicht, Adipositas. Jemand bekommt dann Diabetes Typ 2. Mhm. Da kann man sagen, relativ plausibel als Kausalkette. Aber die Person bekommt Brustkrebs. Dafür ist zwar Adipositas ein Risikofaktor, kann aber auch mit einer familiären Veranlagung zusammenhängen.
7: Völlig richtig. Und das Beispiel starkes Übergewicht berührt noch ein anderes Problem. Nicht nur das der Kausalität, über das wir jetzt gesprochen haben, sondern auch das der Autonomie, des autonomen Handelns der Versicherten. Wenn wir auf individuell zurechenbar verursachte Krankheiten abstellen, müssen wir dann nicht auch auf die innere Einstellung der Versicherten anknüpfen? Kommt es darauf an, Frau Korwes, ob die irgendwie vorwerfbar gehandelt haben? Wir Juristen sagen vorsätzlich, fahrlässig oder ob man ihnen vielleicht sogar einen persönlichen Verschuldensvorwurf machen kann? Ja, und da fängt es an, sehr schwierig zu werden, wenn Sie sich die Gründe zum Beispiel für Übergewicht und Adipositas anschauen. Da sind wir schnell im Bereich von Verhaltensweisen, die ganz früh in der Kindheit irgendwo angefangen haben, für die man dann als Kind nicht verantwortlich war. Da sind wir schnell im Bereich von Suchtgefahren. Und das betrifft auch andere Dinge, nicht nur Adipositas, sondern auch Rauchen und anderes. Also hier reden wir ja auch über Lebensstile, Gewohnheiten. Hier reden wir auch über ganz schwierige soziale Unterschiede in der Gesellschaft, Menschen, die keinen hohen Bildungsgrad haben, die vielleicht auch aus materiell nicht gut gestellten Verhältnissen kommen, die haben, das ist nachgewiesen, auch keine so gute Gesundheit wie Menschen, denen es besser geht in Bezug auf Bildung, Einkommen und Vermögen.
6: Haben vielleicht
7: wollen
6: wir auch
7: das wirklich sanktionieren?
6: Ja, die haben vielleicht auch körperlich anstrengendere Jobs oder wohnen in Gegenden mit mehr Verkehr und nicht im Grünen. Ne? Also das sind ja dann, wenn man die Eigenverantwortung betont, fallen dann nicht vielleicht auch die sozialstrukturellen Bedingungen hinten runter?
7: Genau, ja. Also es gibt auch offensichtlich Ursachen der Ursachen, die mit den Lebensverhältnissen, mit der eigenen Lebenswelt, mit dem Sozialstatus, mit Umweltbedingungen, auf die man auch nur bedingt Einfluss hat. Sie haben eben die Wohnlage angesprochen, an einer vielbefahrenen Straße zum Beispiel mit viel Lärm, die man nur bedingt beeinflussen kann. Ja. Und deshalb haben auch Kollegen, renommierte Kollegen im Buch darauf hingewiesen, dass die Sanktionierung von nicht gesundheitsbewusstem Verhalten immer die Gefahr birgt, strukturelle soziale Ungleichheiten zu verschärfen, weil eben die Korrelation zwischen Armut und Gesundheit leider ganz gut belegt ist. Ja? Und das heißt, wenn man das Verursacherprinzip, und das ist ja unsere Kernfrage heute im Gesundheitsbereich, in der Krankenversicherung verstärkt, dann kann das sehr schnell zu einer weiteren Benachteiligung vulnerabler Gruppen führen.
6: Sie hören die Wissenswerte im RBB 24 Inforadio. Mein Gast ist Frauke Brosius-Gersdorf, Professorin für öffentliches Recht an der Universität Potsdam mit den Schwerpunkten auf Verfassungs- und Sozialrecht. Aber angenommen, wir entscheiden uns tatsächlich für mehr Eigenverantwortung im Gesundheitswesen. Wie könnte das dann aussehen mit Blick auf Sanktionen? Da reden wir ja zuallererst mal von eben einer höheren Kostenbeteiligung, einen höheren Beiträgen zur Krankenversicherung oder ja, anderen Beispielen.
7: Genau, also wenn wir wirklich über Sanktionen nachdenken, dann denken wir in erster Linie über finanzielle Nachteile nach, also über Beitragszuschläge oder, was wir teilweise schon haben, ganz vereinzelt und in Randbereichen, über Nachteile bei Zuzahlungen zu bestimmten Krankenbehandlungen. Ja? Über solche Dinge kann man überhaupt nachdenken. Auf der Leistungsseite das zu tun, das ist nicht völlig ausgeschlossen, über Leistungskürzungen nachzudenken. Aber da kommen wir sehr, sehr schnell in wirklich schwierige Bereiche rein.
6: Genau, darf ich da mal einhaken? Ja. Das wäre ja dann Next Level sozusagen, dass man sagt, jemand bekommt bestimmte Behandlungen nicht, weil er oder sie ungesund lebt. Würde das nicht wirklich dem Grundgedanken unseres Gesundheitssystems
8: Gesundheitswesens widersprechen, dass einem kranken Menschen unabhängig von seinem Verhalten zu helfen ist. Ob es der Raucher mit Lungenkrebs ist, die ungeimpfte Masernpatientin oder auch jemand, der einen Suizidversuch unternommen hat. Würde da das Grundgesetz überhaupt mitspielen?
9: Naja, da gibt es natürlich noch die Grundrechte der Versicherten. Da reden wir über die allgemeine Handlungsfreiheit, wir reden über Gerechtigkeit wie den allgemeinen Gleichheitssatz, wir reden auch über die Menschenwürdegarantie und das Recht auf körperliche Unversehrtheit. Und da gibt es natürlich Grenzen für den Gesetzgeber, gerade im Bereich des medizinischen Existenzgründens.

0: Also führt so ein Gesundheitssystem, das das Verursacherprinzip mehr berücksichtigt, zwangsläufig auch zu einem System, in dem der Staat stärker unser Privatleben kontrolliert?
1: Genau, die Gefahr besteht absolut und das ist auch ein dritter Einwand dagegen, auf mehr Eigenverantwortung in der Krankenversicherung zu setzen. Wir haben über Kausalität gesprochen, wir haben über Autonomie und Freiwilligkeit gesprochen und ein weiterer Punkt ist das Problem der Überwachung. Ja. Es ist natürlich absolut heikel, dass die Feststellung eines risikoerhöhenden Verhaltens dann mit Ermittlungen gar in der Privatsphäre des Betroffenen verbunden sein kann. Wir werden ja wohl den Ärzten oder den Krankenkassen kaum die Aufgabe zuschreiben wollen oder auch nicht dürfen, das Bewegungs- und Ernährungsverhalten der Versicherten genau auszukundschaften. Das wollen und dürfen wir auf gar keinen Fall. Ja. Deshalb, wenn wir über die stärkere Berücksichtigung von Eigenverantwortung und dann auch Selbstverschulden in der Krankenversicherung sprechen, dann müssen wir das von vornherein auf Bereiche beschränken, in denen derartige Ausforschungen nicht erforderlich sind. Man muss aber auch ganz klar sagen, durch die Möglichkeiten der Digitalisierung ist es natürlich sehr verführerisch und einfach geworden, die Versicherten durch finanzielle Anreize zur freiwilligen Lieferung von Daten zu motivieren. Mhm. Und wenn wir nochmal auf diese Anreize, auf dieses sogenannte Nudging zu sprechen kommen, dann ist eben auch das, obwohl das grundsätzlich, glaube ich, rechtlich, ethisch, ökonomisch sinnvoll ist, nicht ohne Probleme, weil wie stark darf so ein Anreiz eigentlich sein? Ja? Darf der so groß sein, dass der Versicherte dann gar nicht mehr die Möglichkeit hat, doch noch ein anderes gesundheitsschädliches Verhalten an den Tag zu legen? Also es ist wirklich ein komplexes Thema.
0: Ja, und ökonomisch betrachtet würde das aber halt auch nicht mehr Geld ins System spülen, sondern das kostet ja was, Belohnungssysteme.
1: Belohnungssysteme kosten was, aber es ist auch klar, dass wenn sie Erfolg haben, dass das schon zu Einsparungen im System führen kann. Das ist eine Frage für Gesundheitsökonomen, das müssen die genau durchrechnen, wo das wirklich Sinn macht. Aber, Frau Korwis, neben den Einsparungen haben wir auch immer diese Gerechtigkeitsüberlegungen. Und ich will noch mal eine Parallele einfach aufbringen, weshalb wir auch das Gerechtigkeitsempfinden der Bevölkerung da schon mitdenken sollten. Denken Sie mal an unsere Debatten und auch die Empörung in der Bevölkerung über das Bürgergeld, über Bürgergeldzahlungen an Menschen, die sich zumutbaren Arbeitsangeboten verweigern. Ja, Stichwort Totalverweigerer. Da hat der Gesetzgeber setzt jetzt da auf mehr Sanktionen bis hin zum vollständigen Leistungsausschluss. Die Parallele hinkt ein bisschen, weil das Bürgergeld komplett steuerfinanziert ist, während die Krankenversicherung ja im Kern beitragsfinanziert ist. Steuerzuschüsse gibt es auch. Und trotzdem kommen natürlich diese Gerechtigkeitsüberlegungen da ins Spiel. Und insofern, selbst wenn es nicht zu Einsparungen führt, die Förderung von gesundheitsbewusstem Verhalten in der Krankenversicherung, gibt es immer noch Gerechtigkeitsüberlegungen, die wir mitdenken sollten. Denn die Versicherten sollten schon auch den Eindruck haben, dass sich ihr eigenes gesundheitsbewusstes Verhalten, was viele Menschen an den Tag legen, dann auch irgendwo lohnt und dass es gerecht ist und dass das gesehen wird und auch die Unterschiede zu Menschen, die sich möglicherweise bewusst selbstschädigend verhalten.
0: Ja, der Gerechtigkeitssinn der BürgerInnen ist sehr stark ausgeprägt, aber auch reagieren die Bürger empfindlich darauf, wenn sie das Gefühl haben, der Staat regiert in ihre Privatsphäre rein. Ne? Es gab die Diskussion, in der waren sie auch involviert, zu Pandemiezeiten, inwieweit Ungeimpfte, die dann an Covid schwer erkranken, stärker an den Kosten beteiligt werden könnten für ihre Behandlung. Das wurde durchaus kontrovers aufgenommen.
1: Ja, das verstehe ich auch und das ist auch absolut in Ordnung, über solche Fragen kontrovers zu diskutieren. Man muss aber sehen, dass man schon als Versicherter der gesetzlichen Krankenversicherung Teil einer Solidargemeinschaft ist. Und deshalb entscheidet man eben mit seinem eigenen Verhalten, ob man sich jetzt eher gesundheitsförderlich oder eher gesundheitsschädigend verhaltet, welche Risiken man auch in Kauf nimmt. Nicht immer nur für seine eigene Freiheit, sondern das hat Konsequenzen oder es kann Konsequenzen haben, nämlich auch für andere, für die Mitglieder der Solidargemeinschaft. Wenn das dazu führt, dass man mehr krank ist als andere, höhere Kosten verursacht. Und deshalb ist es völlig in Ordnung, wenn der Gesetzgeber erstmal darüber nachdenkt und wir als Bürgerinnen und Bürger in der Demokratie darüber nachdenkt, ob das gerecht ist, dass die Solidargemeinschaft für gesundheitsschädigendes Verhalten anderer aufkommt.
0: Also darf eine Gesellschaft letztlich von uns verlangen, gesund zu leben, weil sie sonst für die Folgen aufkommen muss?
1: In gewissem Umfang natürlich. Wenn die Möglichkeiten, die finanziellen Mittel der Krankenversicherung weniger werden, Frau Korwis. Was ist dann die Alternative, wenn wir Eigenverantwortung nicht mehr stärken als bislang? Die Alternative sind dann möglicherweise Leistungskürzungen für alle oder Beitragserhöhungen für alle. Und da kommt dann wieder Ihre Frage, ist das eigentlich gerecht?
0: Ist der Mittelweg

0: bisschen in Ihrem Buch durchklingt, ich meine ihn zumindest herausgelesen zu haben, also zwischen diesem Prinzip Eigenverantwortung, wenn man das radikal interpretiert, und andererseits dem Prinzip bedingungsloser Solidarität, das eben sehr, sehr teuer ist, ist der Mittelweg, dass der Staat dann für jeden die gleichen Voraussetzungen noch stärker schaffen muss für ein gesundes Leben und das Individuum aber dann noch stärker in die Pflicht genommen wird, das dann auch zu nutzen?
1: Genau, ich glaube, das haben Sie sehr gut rausgelesen aus dem Buch, weil das so der Tenor der meisten Kolleginnen und Kollegen in dem Buch ist. Also es ist ja auch klar, dass es legitimer ist, an die Konsequenzen eines gesundheitsschädigenden Verhaltens des Einzelnen negativ anzuknüpfen, zum Beispiel durch Beitragszuschläge, wenn der Einzelne in der Lage ist, sein Verhalten auch wirklich bewusst in die eine oder andere Richtung zu steuern. Und da setzt dieses Thema Ertüchtigung für gesundheitsförderndes Verhalten der Versicherten an, ja. Das bessere Konzept ist möglicherweise auf Prävention, Bildung, Früherkennung, Information, Aufklärung zu setzen. Und die meisten Kolleginnen und Kollegen, und ich gehöre auch dazu, sehen auch in diesem Nudging, also positive Anreize, auch in der Krankenversicherung für gesundheitsbewusstes Verhalten grundsätzlich einen richtigen, guten und rechtlich zulässigen Weg. Mehr Eigenverantwortung zu stärken, aber die Solidargemeinschaft dabei auf gar keinen Fall aus dem Blick zu lassen.
0: Okay, also nehmen wir es nochmal am Schluss praktisch mit Blick auf meine Nachbarin Brigitte. Ja? Die bekäme dann ein kostenloses Rauchentwöhnungsangebot. So, und wenn sie das dann aber nicht wahrnimmt oder es zwar wahrnimmt, aber dann weiter raucht, weil die Sucht stärker ist, dann dürfte das ihrer Position nach Folgen auch für ihre Beiträge in die Krankenversicherung haben.
1: Ja, dürfen auf jeden Fall, weil der Gesetzgeber da eben großen Gestaltungsspielraum hat. Gerade bei dem Beispiel ihrer Nachbarin Brigitte ist es natürlich so, ob das jetzt wirklich der geeignete Anwendungsfall dafür ist. Also wir haben vorhin über Autonomie gesprochen, wir haben über soziale Umstände gesprochen und wir haben auch immer die Grenze der Zumutbarkeit. Ja, bei allem, was der Gesetzgeber an finanziellen Nachteilen dann möglicherweise auf der Beitragsseite vorsieht, muss er immer auch die Zumutbarkeit im Blick behalten. Und da stellen sich dann auch solche Fragen wie, bis zu welcher Grenze ist eine Beteiligung wirklich zulässig? Muss das nicht auch sozial gestaffelt sein, vielleicht nach dem Einkommen gestaffelt sein und vieles mehr? Also wir sind da wirklich am Anfang der Debatte.
0: Und Sie haben häufig beschrieben, dass der Gesetzgeber da eben einen großen Gestaltungsspielraum hat. Und letztlich ist es dann aber ja eine gesellschaftliche Entscheidungsfrage, oder? Also wollen wir ein Gesundheitssystem, in dem individuelles Verhalten stärker über Beiträge und Leistungen entscheidet? Oder lieber eins mit stark ausgeprägtem Solidaritätsprinzip, das darin besteht, dass wir die Folgen unserer unterschiedlichen Lebensentscheidungen letztlich dann doch gemeinsam tragen.
1: Genau, das ist eine gesellschaftliche Debatte und das ist ein Problem, das wir immer wieder neu besprechen und aushandeln müssen. Und dabei müssen wir natürlich auch die Rahmenbedingungen im Blick behalten, Frau Korbes. Es ist natürlich immer leichter und einfacher umzuverteilen, wenn wir keine Sparzwänge haben.
0: Wobei ich es letztlich schon problematisch finde, dass wir so eine medizinethische Frage oder Entscheidung wie zwischen Solidarität und Eigenverantwortung, dass wir die vielleicht aufgrund von ökonomischem Druck anders beantworten, als wir es tun würden, wenn im Gesundheitswesen Geld im Überfluss vorhanden wäre.
1: Aber in der Situation sind wir in Deutschland nicht. Unsere Sozialversicherungssysteme, die sind natürlich unter dem Druck des demografischen Wandels. Und der führt einfach dazu, dass immer weniger Beitragszahler und ganz wichtig auch Steuerzahler in den Sozialversicherungssystemen stecken. Milliarden von Steuergeldern, mit den Beitragszahlungen kommen sie schon lange nicht mehr aus. Jedenfalls nicht die Renten- und Krankenversicherungen und jetzt auch nicht mehr die Pflegeversicherung. Und es müssen immer weniger Beitrags- und Steuerzahler für immer höhere Kosten von immer mehr älteren Menschen, die immer länger leben, was ja sehr schön ist, aufkommen. Und da stellen sich einfach Sparzwänge und die Frage, wo man noch Kosten einsparen kann. Und das ist dann schon ein legitimer Grund für den Gesetzgeber. Und davon kann und darf er sich auch nicht freimachen. Fragen, die man in der Vergangenheit vielleicht eher unkritisch betrachtet hat, wie das Verhältnis zwischen Eigenverantwortung und Solidarität in der Krankenversicherung neu aufzuwerfen. Und Sie haben vollkommen recht, am Ende müssen wir darüber eine breite gesellschaftliche Debatte führen, was uns da angemessen, gerecht, aber auch noch finanzierbar erscheint.
0: Frau Brüsus-Gersdorf, vielen Dank für das Gespräch.
1: Ich danke Ihnen.
0: Wer krank wird, dem muss geholfen werden. Das klingt erstmal selbstverständlich, aber sobald wir fragen, welchen Anteil der eigene Lebensstil an einer Krankheit hat, wird es dann doch kompliziert. Was ist eigene Verantwortung, was ist Schicksal und wie viel Ungleichheit darf ein solidarisches Gesundheitssystem zulassen? Meine Gesprächspartnerin war Frau Brüsus-Gersdorf. Sie ist Professorin für öffentliches Recht an der Universität Potsdam und hat mit Wolfram Henn das Buch Selber Schuld zum Verursacherprinzip in der Medizin herausgegeben. Es ist bei Dunker und Humblot erschienen und kostet als juristisches Fachbuch 89,90 Euro. Unser Gespräch können Sie nachhören auf ARD Sounds. Ich bin Anna Korwes und sage Dankeschön fürs Zuhören. Hier geht's jetzt weiter mit Nachrichten, Wetter und Verkehr.

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1: Auf der A9 Berlin Richtung Leipzig abschnittsweise Stau zwischen Niemegk und Kleinmarzehns plus 30 Minuten. Auf der westlichen A10 Stau in beiden Richtungen wegen Bauarbeiten Richtung Dreieck Werder zwischen Potsdam Nord und Vöben plus 20 Minuten. Richtung Dreieck Havelland zwischen Großkreuz und Vöben plus 30 Minuten. A24 Berlin Richtung Hamburg zwischen Neuruppin Süd und Dreieck Wittstock-Dosse abschnittsweise stockender Verkehr plus 30 Minuten. Stadtverkehr Berlin auf dem Stadtring A100 stockender Verkehr Richtung Treptow zwischen Dreieck Charlottenburg und Funkturm und in Richtung Wedding abschnittsweise ab Albuinstraße bis Dreieck Funkturm. Westend wegen des Neubaus der Ringbahnbrücke ist die Halenseestraße Richtung Messedamm ab Rathenauplatz bis S-Bahnhof Westkreuz bis heute Abend gesperrt. Ebenfalls gesperrt die Überfahrt von der A115 AWUS Richtung Messedamm. Bis Betriebsschluss fahren keine Züge auf dem S-Bahnring zwischen Halensee und Westend. Dafür fahren Ersatzbusse.
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2: Um 15 Uhr mit Anna Tölke. Gesundheitsminister Linnemann erhält Lob für seinen Vorstoß, pflegende Angehörige bei der Rente stärker zu berücksichtigen. Die Deutsche Stiftung Patientenschutz erklärte, Linnemann beende den politischen Irrweg, den seine Vorgängerin Waken beschritten habe. Ähnlich äußerte sich der GKV-Spitzenverband. Waken hatte vor, den Zuschuss für die Rentenbeiträge pflegender Angehöriger zu kürzen. Diesen Ansatz will Linnemann nach eigenen Angaben nicht weiterverfolgen. Sollte die Bundesregierung das Strafmaß bei Angriffen auf Zugpersonal nicht bald verschärfen, droht die Bahngewerkschaft EVG mit bundesweiten Streiks. Das könnte im Januar im Regionalverkehr umgesetzt werden. Pascal Küpper.
3: Im Februar war bei Kaiserslautern ein Zugbegleiter attackiert und getötet worden. Danach hat die Bundesregierung härtere Strafen in Aussicht gestellt. EVG-Chef Burkhardt will jetzt Druck machen und sagt in der Bild am Sonntag, das Gesetz müsse noch dieses Jahr in den Bundestag, sonst werde der Bahnbetrieb im Januar blockiert. Und zwar, indem die Betriebsräte den Dienstplänen nicht zustimmen, dann könnte das Personal seine Schichten nicht antreten.
2: Verschiedene Verbände in Brandenburg fordern, dass die Kommunen mehr Geld in die Sicherheit von Schulwegen stecken. Der Pädagogenverband etwa meint, dass vor Schulen und Kitas grundsätzlich Tempo 30 gelten sollte. Außerdem seien Elternhaltestellen und sichere Abstellmöglichkeiten für Fahrräder und Roller der Kinder sinnvoll. Das Deutsche Kinderhilfswerk fordert zudem übersichtliche Kreuzungen und lange Grünphasen an Ampeln. Entwicklungshilfe trägt einer Studie zufolge dazu bei, bis zu 380.000 Arbeitsplätze in Deutschland zu sichern. Das hat die Universität Göttingen im Auftrag der Förderbank KfW errechnet. Christiane Sütterle.
4: Mit jedem Euro, den Deutschland direkt in einem Partnerland investiert, steigen die deutschen Warenausfuhren laut Studie um 2,50 Euro. Die Forscher begründen dies vor allem mit den daraus hervorgehenden Einkommensverbesserungen der Menschen in den Empfängerländern. Das führe dort zu höherer Nachfrage und Importen. Und davon profitiere dann auch die Wirtschaft in Deutschland.
2: In einem Nebengewässer der Oder in Polen droht wieder ein größeres Fischsterben. Grund dafür ist die Blüte der giftigen Goldalge. Nach Angaben der Behörden wurden in den vergangenen Tagen mehr als 4 Tonnen tote Fische aus dem Gleiwitzer Kanal geborgen. Vor 4 Jahren mussten nach der Goldalgenblüte insgesamt 360 Tonnen tote Fische aus der Oder geholt werden. Soweit die Nachrichten. 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Das Wetter am Nachmittag weiterhin wolkig mit nur ab und zu etwas Sonne, vor allem in der Nordhälfte auch einzelne Schauer bei bis zu 20 Grad. Zurzeit in Bernau 16 Grad und in Spandau in Berlin 19 Grad. Die Zeit, es ist 15.03 Uhr.
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1: Im Studio ist Matthias Wetzel. Guten Tag. Kennen Sie das, wenn man ziemlich erholt und einigermaßen beschwingt aus dem Urlaub kommt und dann am ersten Arbeitstag erinnert man sich plötzlich an all die Dinge, die man kurz vor den Ferien liegen gelassen hat und die nun aber wirklich erledigt werden müssen. So ähnlich dürfte sich Bundeskanzler Merz gerade fühlen. Sein Urlaub ist gestern zu Ende gegangen. Heute hat er angekündigt, jetzt aber ganz schnell die Wirtschaft zu entlasten und die bereits beschlossenen Reformen umzusetzen. Sein erster Auftritt war schon gestern in Hürtgenwald in der Eifel, also da, wo erst in der vergangenen Woche ein gewaltiger Waldbrand unter Kontrolle gebracht wurde. Und da trat Merz angesichts pfeifender Demonstranten erstmal ziemlich defensiv auf und erklärte, warum er nicht schon früher da war.
5: Ich habe angeboten, hierher zu kommen, aber Sie haben gesagt, kommen Sie danach.
6: Merz meldet sich zurück. Wir haben vor der Sommerpause historische Beschlüsse gefasst. Jetzt müssen sie so schnell wie möglich umgesetzt werden, erklärt der CDU-Vorsitzende der Bild am Sonntag. Damit reagiert er auch auf den jüngsten Brandbrief aus der Wirtschaft. Arbeitgebervertreter warnen davor, die Beschlüsse aufzuweichen, etwa die abschlagsfreie Rente mit 63 doch beizubehalten, wie auch von ostdeutschen CDU-Ministerpräsidenten gefordert. Am Dienstag kommt das Kabinett zur Klausur im brandenburgischen Neu-Hardenberg zusammen. Zu Gast sind dann unter anderem Siemens-Chef Roland Busch und Handwerkspräsident Jörg Dittrich. Neu auf der Tagesordnung ist das Thema Hitzeschutz. Denn auch dafür war Merz gescholten worden, dass er die stets neuen Temperaturrekorde einfach ignoriere. Etwa beklagte das Grünen-Fraktionschefin Katharina Dröge.
7: Tausende Hitzetote, Friedrich Merz hat nicht mal ein einziges Wort bislang dazu verloren.
6: Die Demonstranten in Hürtgenwald halten dem Christdemokraten vor, den Klimaschutz nicht ernst zu nehmen. Von einem gefährlichen Rollback bei der Vermeidung des CO2-Ausstoßes hatte Greenpeace am Wochenende gesprochen. Die Bundesregierung verfestige fossile Strukturen, setze wieder auf Gaskraftwerke und lockere die Vorgaben bei der Verbrennung im Verkehrs- und Energiesektor. Der Kanzler nutzt seinen ersten Auftritt nach Urlaubsende, um dem entgegenzutreten.
5: Was hier passiert ist, das ist der Klimawandel. Wir werden alles tun, um den Klimawandel zurückzudrängen.
6: Daran habe er auch während seiner freien Tage gearbeitet. Von täglichen Videoschalten mit seinen Ministern ist die Rede, insbesondere von seinem neuen Verkehrsminister Steffen Bilger, erwarte er nun schnelle Entscheidungen, um das viele Geld für die Erneuerung der Infrastruktur massiv ins Land zu bringen. Zweimal sei die neue Kanzleramtschefin Nina Warken an seinem Urlaubsort gewesen. Auch mit Sven Schulze, CDU-Regierungschef in Sachsen-Anhalt, habe er sich ausgetauscht über die schwierige Landtagswahl am 6. September. All das soll untermauern, was Vize-Regierungssprecher Sebastian Hille noch in der letzten Woche in Berlin mit erheblicher Komik zu erklären suchte.
8: Wenn man nicht weg ist, nie wirklich weg ist, sozusagen nur weil man öffentlich nicht auftritt, kann man auch nicht wieder da sein.
6: Doch Unzufriedenheit dürfte bleiben an der CDU-Basis, bei den Wahlkämpfern in Sachsen-Anhalt, Mecklenburg-Vorpommern und Berlin. Wichtige Schritte wurden vor der Sommerpause beschlossen, doch dann verhagelte die umstrittene Leihmutterschaft von Fraktionschef Jens Spahn, dessen erzwungener Rücktritt und eine zunächst missglückte Kabinettsumbildung jegliche Aussicht auf ruhige Sommerwochen. Rentendebatte, Hitzetote, Niedrigwasser, ein Anschlag in Berlin, ein vereitelter in Leipzig. All das hätte Friedrich Merz gerade angesichts der für ihn so problematischen Ausgangslage doch nutzen müssen, um sich einmal aus dem Urlaub zu melden, meint der Politikwissenschaftler Albrecht von Lucke.
9: Man muss sich wirklich fragen, nach all den anderen Miseren, die diese Regierung, aber speziell auch dieser Kanzler angerichtet hat, gerade was die Rochade anbelangt, eine ungeheure Gelegenheit, den Austausch von Jens Spahn zu einem Elfmeter und einem verwandelten Elfmeter zu machen. Es wurde faktisch ein Eigentor. Wenn es ein politischer Instinkt geboten hätte, zurückzukommen und zu sagen, ich zeige Empathie, der Kanzler ist bisher ja nicht durch einen Empathieüberschuss aufgefallen, dann wäre das eine Gelegenheit gewesen.
1: Sagt der Politikwissenschaftler Albrecht von Lucke im Beitrag von Frank Capellan. Im Februar wurde ein Zugbegleiter von einem Reisenden bei der Fahrkartenkontrolle in einem Regionalzug bei Landstuhl so heftig geschlagen, dass er zwei Tage später an einer Hirnblutung starb. Der Fall hat große Anteilnahme hervorgerufen und das Versprechen der Politik, darauf zu reagieren. Jetzt, ein halbes Jahr später, sagt die Bahngewerkschaft EVG, noch immer sei nichts passiert, um die Sicherheit der Bahnbeschäftigten zu verbessern. Deshalb droht die EVG nun mit bundesweiten Streiks. Katrin Gerwitz fasst zusammen.
10: EVG-Chef Burkert hat der Bild am Sonntag gesagt, von der Politik habe es seitdem nur große Worte gegeben, aber keine Taten. Das versprochene Gesetz für härtere Strafen müsse noch in diesem Jahr in den Bundestag. Sonst, so Burkert wörtlich, legen wir im Januar den Betrieb lahm. Vom Justizministerium gibt es einen Gesetzentwurf, um Angriffe auf Polizisten, Feuerwehrleute und Rettungskräfte härter zu bestrafen. Geprüft wird, ob das auch für Zugpersonal gelten soll. Die Deutsche Bahn stellt ihren Zugbegleitern Bodycams zur Verfügung, mit denen brenzlige Situationen aufgezeichnet werden können. Das soll deeskalierend wirken.
1: Und das waren Informationen von Katrin Gerwitz. Europa ist vom Klimawandel so stark betroffen wie kaum ein anderer Kontinent. Immer heißere Sommer, stark Regen und dann wieder lange trockene Phasen. Zeit, auch mal in Länder zu blicken, die schon lange zum Beispiel mit Trockenheit zu kämpfen haben und das Problem meistern. Unsere Korrespondentin für das südliche Afrika, Karin Wehrmann, über Wasseraufbereitung in Namibia.
11: In Namibia ist Trinkwasser besonders kostbar. In dem Land im Süden Afrikas fallen im Schnitt pro Jahr nur 250 Liter Regen pro Quadratmeter. Das ist etwa ein Viertel der üblichen Regenmenge in Deutschland. Und mehr als 80% des Regenwassers in Namibia verdunsten, bevor es in die Erde sickern kann. Rund um die Hauptstadt Windhoek gibt es keine durchgehend wasserführenden Flüsse. Das Trinkwasser für knapp 500.000 Menschen kommt aus 3 entfernten Stauseen und aus Bohrlöchern. Windhoek hat deshalb als weltweit erste Stadt auf die Aufbereitung von Siedlungsabwässern gesetzt. Bereits 1968 wurde die Anlage am Goreangab-Stausee im Nordwesten der Hauptstadt eingeweiht. 2002 wurde sie mit neuester Technik erweitert. Gereinigt wird das Abwasser aus Toiletten, Duschen und Spülbecken jetzt in 10 Schritten mit Aktivkohle, Ozon und starken Oxidationsmitteln, die Schwermetalle binden, Keime abtöten und organische Stoffe zersetzen. Auch Arzneimittelreste werden abgebaut, wie in vielen großen Kläranlagen in Deutschland auch. Sandfilter und feinporige Membranen reinigen das Wasser, lassen Mineralien und Salze aber durch. Zum Schluss wird das aufbereitete Wasser geklort und mit Trinkwasser aus anderen Quellen gemischt. Heute ist ein Viertel des in Windhoek benötigten Trinkwassers gereinigtes Abwasser, 21.000 Kubikmeter pro Tag.
1: Karin Wehrheim über Trinkwasseraufbereitung in Namibia. In der DDR gab es in den 80er Jahren einen Mangel an Arbeitskräften, unter anderem in der Textilindustrie. Deshalb wurden sogenannte Vertragsarbeiter aus Vietnam angeworben. Die landeten dann zum Beispiel im Chemiefaserwerk Guben und stellten da Feinseide und Polyester her. Ihre Lebens- und Arbeitsbedingungen waren eher hart. Schichtarbeit im Akkord, wohnen in Heimen, kaum Kontakt zur heimischen Bevölkerung. In Guben erinnert nun eine kleine Fotoausstellung an diese Geschichte. Unsere Reporterin Luise Mösle hat sie gesehen.
12: Die jungen Arbeiterinnen und Arbeiter, die von den Fotos der Ausstellung lächeln, kommen alle aus Vietnam. Und Thuyen Duan Tran kennt auch noch ein paar Gesichter.
13: Ja, hier, der hier. Der wohnt jetzt noch in Berlin. Ja.
12: Im Rahmen des Vertragsarbeiterabkommens zwischen Vietnam und der DDR ist Thuyen Duan Tran zunächst nach Chemnitz gekommen. 1987 hat ihn dann die Liebe nach Guben verschlagen, denn seine damalige Frau hat dort gewohnt. Insgesamt haben gut 800 Arbeiterinnen und Arbeiter aus Vietnam im Chemiefaserwerk Guben gearbeitet. Die ersten 400 sind 1981 gekommen. Und an die Zeit erinnert sich auch Bernd Klostermann noch ganz gut. Er hat nämlich damals die Ausbildung für die Vertragsarbeiter aus Vietnam organisiert und auch selbst Deutsch unterrichtet.
14: Da war die Problematik, erstmal die Räumlichkeiten zu finden. Das war verhältnismäßig leicht. Aber 26 Lehrkräfte plötzlich zur Verfügung zu haben, war schon eine schwierige Sache.
12: Nach 4 Jahren sollten die Arbeiter mit der Ausbildung in der Tasche eigentlich wieder nach Vietnam gehen. So der Plan. Aber
14: manche wurden dann, weil sie in ihrer praktischen Arbeit im Betrieb fast unentbehrlich geworden waren, noch länger beschäftigt. Und das waren keine Leitungskräfte, sondern an ihren Maschinen.
12: Trotzdem, die erste große Entlassungswelle nach der Wende traf zuerst die vietnamesischen Vertragsarbeiter.
1: Und die Ausstellung in Guben ist noch bis Mitte September zu sehen. Luise Mösler war das. Krieschow, der kleine Ort im Landkreis Spree-Neiße, hat knapp 500 Einwohner. Laut Wikipedia ist Krieschow bekannt für die Dorfkirche und die Kriegsdenkmäler. Spätestens heute wird in Krieschow aber auch Fußballgeschichte geschrieben. Der Ort ist der kleinste, der jemals am DFB-Pokal teilgenommen hat. Der örtliche Club, der VfB Krieschow, empfängt auf dem heimischen Platz am Nachmittag den Bundesligisten Mainz 05. Das ganze Dorf steht Kopf, wie der Fanbeauftragte des VfB Oliver Born im RBB 24 Inforadio sagt.
15: Hier ist jeder im Fußballfieber im Dorf. Ja, wir sind alle überglücklich, dass das Spiel hier zu Hause bei uns stattfindet. Es ist anstrengend von der Tribüne bis über die Pagode, bis über die Kameratürme, Parkplatz etc., was alles dazugehört. Aber es sind viele, viele fleißige Helfer hier, denen wir auch alle sehr dankbar sind. Ohne die wäre es nicht möglich gewesen, hier solche Sache auf die Beine zu stellen.
1: Der VfB spielt normalerweise in der Oberliga, also in der 5. Liga. Die Unterstützung heute werde aber sicher erstklassig, so der Fanbeauftragte.
15: Wir haben einen Slogan, das ist Hashtag Wir gemeinsam oder Hashtag VfB Olé. Ja, und Ich denke mal, auch der Fanclub, die haben sich mit Sicherheit eine Choreo irgendwas einfallen lassen. Die machen immer was, die Jungs. Die sind da alle heiß.
1: Anpfiff des Spiels VfB Krischow gegen Mainz ist 15.30 Uhr und hier bei uns können Sie das Spiel natürlich live in Ausschnitten mitverfolgen.
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16: Alle Sportsfreunde, alle Fußballfans, wir schalten auch gleich in den Sportpark nach Krischow, kommen aber vorher zur ersten großen Überraschung im DFB-Pokal. Der Bundesliga-Absteiger 1. FC Heidenheim ist schlecht in die Saison der zweiten Liga gestartet. Aber das ist jetzt aber auch noch der einzige Wettbewerb, in dem sich die Heidenheimer vergnügen können in den kommenden Wochen und Monaten, denn sie sind in der ersten Pokalrunde ausgeschieden. Und zwar beim SSV Jeddelo 2. Wenn Sie jetzt denken, das ist die zweite Mannschaft von Jeddelo, nein, das stimmt nicht. Es gibt Jeddelo 1 und Jeddelo 2. Jeddelo 2 ist ein Ortsteil der niedersächsischen Gemeinde Edewecht im Landkreis Ammerland. Und dort hat Heidenheim heute 2-5 verloren. Darüber sprach dann NDR-Reporter Alexander Kobs mit dem Heidenheimer Torhüter Frank Feller.
17: 5 Gegentore gegen Regionalligisten bekommt man auch nicht häufig. Wie ist die Gefühlslage?
18: Ja, gar keine Worte dafür. Es ist einfach bodenlos. Und ich glaube, wir sind gut beraten, einfach mal die Klappe zu halten und zu machen. Und es ist eigentlich eine Schande, muss ich sagen. Schande.
17: Ihr standet eben noch bei den Fans. Was wurde da gesagt, ausgetauscht?
18: Ja, dass wir uns den Arsch aufreißen sollen. Die fahren hier 700 Kilometer hin an einem Sonntag, müssen morgen alle arbeiten und wir lassen die so dermaßen im Stich. Das ist wirklich bodenlos.
17: Ja, gibt es eine Erklärung dafür? Ich meine, am vergangenen Wochenende gab es schon eine Pleite, jetzt das Pokal aus. Wie soll es weitergehen?
18: Ich habe das Gefühl, wir nehmen eigentlich alles aus den vorherigen Spielen mit, was schlecht ist und machen noch mehr Scheiße dazu. Also ich kann es gar nicht erklären, das ist wirklich peinlich.
16: Nicht so gut gelaufen für die Heidenheimer heute in Jeddelo 2 im Niedersächsischen. So, wir kommen gleich auch zu den Spielen von Union und Krischow im DFB-Pokal, schauen jetzt aber erst einmal auf den Supercup der Deutschen Fußballliga gestern Abend im ausverkauften Westfalenstadion. Die Bayern waren zu Gast bei Borussia Dortmund und haben 2-1 gewonnen, Daniela Müllenborn.
19: Die Vincent Kompanie aus München ist nach 3 Monaten Pause wieder da, als wäre sie nie weg gewesen. Bayern-Boss Max Eberl jedenfalls verteilt schon mal ziemlich gute Noten für sein Team.
20: Die Jungs wirken fit, sie wirken hungrig, sie haben Lust und das hat man gemerkt.
19: Und Dortmund bekommt es zu spüren. Vor allem in der ersten Halbzeit dominiert der FC Bayern mit viel Star-Power und geht mit einer 2-0-Führung in die Pause. Durch Treffer von Neuzugang Nathaniel Brown und Michael Ulisse. Erst als die Mannschaft von Trainer Vincent Kompany in der zweiten Halbzeit etwas nachlässt, kommt Dortmund besser ins Spiel. BVB-Sportdirektor Ole Boog sieht den Anschlusstreffer von Fabio Silva und in einer wilden Schlussphase fast noch den Ausgleich. Der erste Titel der neuen Saison geht aber mal wieder an den großen Rivalen.
21: Insgesamt gratulieren wir den Bayern natürlich zu einem nicht unverdienten Sieg, aber ich fand auch, dass wir in der zweiten Halbzeit schon deutlich dran geschnuppert haben.
19: Was den Dortmundern zumindest mal ein dickes Kompliment des Bayern-Trainers einbringt.
22: Ja, wenn man schaut, wie diese Mannschaft von Dortmund sich jetzt entwickelt, dann wusste ich schon, dass es ein schwieriges Spiel wird und deswegen sind wir sehr, sehr froh, dass wir heute einen Titel holen gegen eine sehr starke Mannschaft, die, glaube ich, ja, nächste Saison viel Punkte machen wird und deswegen war es für uns ein wichtiges Spiel, ein wichtiger Sieg.
19: Und der erste Titel, den es in der neuen Saison zu holen gab. Und während die Mannschaft mit der besonderen Vincent Kompany DNA in der Sommerpause nichts verlernt hat, hält beim großen Rivalen aus Dortmund Trainer Niko Kovac ernüchternd fest.
23: Man muss auch anerkennen, dass der FC Bayern München nicht irgendeine Mannschaft ist. Es ist der Doublesieger und von daher Gratulation. Und wir arbeiten weiter.
16: Sagt Dortmunds Trainer Niko Kovac in diesem Beitrag von Daniela Müllenborn. Und nun wieder zum DFB-Pokal. Eintracht Braunschweig gegen Union Berlin im Eintrachtstadion. Michael Augustin ist dort unser Reporter. Schönen guten Tag, Herr Kollege.
2: Ja, hallo, guten Tag.
16: Noch 12 Minuten bis zum Anpfiff. Alles bereit für das Spiel?
2: Ich würde sagen, ja. Also ich bin bereit. Die Fans beider Mannschaften sind bereit. Der Rasen ist auch bereit. Es hat zwar geregnet, aber er wird vorsorglich nochmal gewässert. Und es sind immer noch ein paar Markierungen zu sehen. Hier wird nicht nur Fußball gespielt, sondern auch American Football. Da muss man sich als Fernsehzuschauer vielleicht ein bisschen zurechtfinden. Aber am Radio ist das natürlich gar kein Problem.
16: Micha, Union Berlin hat keine berauschende Vorbereitung gespielt. Eintracht Braunschweig hingegen hat überzeugt in der Liga. Wie siehst du die Braunschweiger, Außenseiter oder vielleicht doch ein bisschen besser?
2: Ja, es gibt eine realistische Siegchance für den Zweitligisten, würde ich sagen. Die Braunschweiger haben ja schon so manchen Favoriten ausgeschaltet. 2020 und 2022 ist Hertha BSC hier im Eintrachtstadion an der Hamburger Straße ausgeschieden. Vor einem Jahr gab es ein spektakuläres Spiel gegen den VfB Stuttgart. 4:4 nach Verlängerung. Am Ende ein Sieg im Elfmeterschießen für den favorisierten VfB. Und Union hat sich unter Mauro Lustrinelli noch nicht so richtig gefunden. Das ist meine Meinung. 11 Gegentore in 6 Testspielen gegen Erst- und Zweitligisten. Zuletzt ein 2:4 gegen Ipswich Town, gegen den Aufsteiger in die englische Premier League. Neues System, die Dreier- bzw. Fünfer-Abwehrkette bei Union ist Geschichte. Lustrinelli versucht es mit einer Vierer-Abwehrkette. Da sehen wir heute Rothe als Linksverteidiger, Juranovic als Rechtsverteidiger, Querfeld und Van den Bosch im Abwehrzentrum. Und interessant war ja auch die Frage, wer steht im Tor bei Union? Frederik Rönno, die Nummer 1, ist verletzt. Karl Klaus oder Matteo Raab war die Frage. Die Antwort lautet Matteo Raab. Er ist heute Torhüter und bestreitet sein erstes Spiel seit März, seit seiner komplizierten Handverletzung.
16: Ich habe gesagt, Braunschweig ist nicht so schlecht gestartet in die zweite Liga, in die Saison dieser zweiten Liga. Zuerst der hohe Auswärtssieg beim 1. FC Magdeburg, dann ein 0:1 zu Hause gegen Bochum. Worauf müssen sich die Unioner heute mit der Eintracht einstellen?
2: Auf eine Mannschaft, die ihre Chance sucht im Umschaltspiel. Die Braunschweiger werden wahrscheinlich erstmal dem 1. FC Union den Ball überlassen und dann versuchen, schnell nach vorne zu spielen. Angetrieben von einem leicht zu euphorisierenden Publikum. Es sind mehr als 20.000 Zuschauer in Braunschweig. Auch der Gästebereich ist gut gefüllt. Da sehe ich, ich würde mal sagen, 2.500 Unioner, die den nicht ganz so weiten Weg von der Hauptstadt hier nach Niedersachsen angetreten haben. Und ich habe mir die Pokalerfolge gegen Hertha BSC beispielsweise angesprochen. Auch das Spiel vor einem Jahr hier an selber Stelle gegen den VfB Stuttgart war sehr spektakulär. Also das Publikum lässt sich sprichwörtlich leicht anzünden. Und Eintracht Braunschweig kennt es, egal in welchem Jahr, in so ein Pokalspiel eine Euphorie zu entwickeln. In so einem Pokalspiel eine Euphorie zu entwickeln. Ein Pokalspiel, das die Braunschweiger als Außenseiter antreten. Aber sie sind nicht chancenlos, weil es bei Union in der Vorbereitung noch geruckelt hat und bei Eintracht Braunschweig ja schon ganz okay läuft.
16: Michael Augustin, unser Reporter beim Spiel Eintracht Braunschweig Union Berlin. Und Andreas Friebel, der hat sich aufgemacht in den Sportpark in Krieschow. Der VfB gegen Mainz 05. Hallo Andreas.
3: Ich grüße und freue mich, dass wir heute hier im Sportpark sein dürfen.
16: Vor einer Stunde hast du darüber berichtet, was die Krieschower da alles auf die Beine gestellt haben, über die Tribünen, die den Sportplatz tatsächlich in einen Sportpark verwandelt haben. Und jetzt stellt sich die Frage, bei 500 Einwohnern und rund 4000 hochgezogenen Tribünenplätzen, wie viele sind davon besetzt?
3: Ach, gar nicht so schlecht. Also sie haben ja so ein bisschen die Kalkulation gehabt, vielleicht wären es 3,5. Ich denke, das ist vielleicht so eine realistische Zahl. Es gibt jetzt auf der großen Tribüne hinter dem Tor, ich weiß jetzt nicht, wie die Seitenwahl ausgeht, ob jetzt zuerst das Krieschower oder das Mainzer Tor, eine Tribüne, da gehen so locker 1.000, 1.500 drauf. Und die ist schon sehr, sehr gut gefüllt. Auch der Rest, ich gucke mal ein bisschen hier rum. Also ich denke, wir kommen locker an die 3,5 und vielleicht sind es wirklich 4.000, die heute Nachmittag hier sind. Das ist durchaus möglich.
16: Du hast vor einer Stunde auch alles Weitere wunderbar beschrieben. Der Rasen in einem 1A-Zustand, Krieschow als Fünftligist, der krasse Außenseiter, Mainz mit einer doch recht anständigen Vorbereitung auf die Bundesliga-Saison. Wenn überhaupt, wo kann Krieschow eine Chance nutzen?
3: Boah, ja, das ist echt schwer. Also, wenn es irgendwie komische Elfmeter gibt, dann hat Krischow vielleicht eine Chance. Vielleicht mauern sie sich auch ein hinten und schleppen sich 120 Minuten durch und entscheiden dann auch wieder das Elfmeterschießen für sich. Weil aus dem Spiel heraus habe ich jetzt wirklich erstmal wenig Hoffnung. Ich habe mal geguckt auf die Aufstellung von Urs Fischer. Die ist ähnlich wie bei Generalprobe letzte Woche. Da ist zum Beispiel ja ein Amiri dabei. Gruber, der Neuzugang, ist dabei. Geraldo Becker ist dabei. Also das sind ja alles große Namen, bekannte Namen, auch aus der Bundesliga. Und auf der anderen Seite sehe ich dann als prominentesten Namen durchaus einen Andi Hebler, der ja einen Kultstatus hat. Man nennt ihn auch den Harry Kane von Krischow. Der hat in ungefähr 250 Spielen für Krischow 270 Tore geschossen. Der hat nur eine Figur, die ist nicht ganz Harry Kane-like, also vom Gewicht ja, aber er ist ungefähr, glaube ich, zwei Köpfe kleiner. Alexander Bittrov hat früher für Energie Cottbus gekickt, war auch zweite Liga, war dritte Liga unterwegs. Also ich weiß gar nicht, wenn man den aktuellen Marktwert gegenstellt, dann wird es, glaube ich, am deutlichsten, wie schwierig die Aufgabe hier für das kleine Krische wird gegen Mainz. Aber die wissen ja auch, dass sie nichts zu verlieren haben. Meine Güte, ich meine, was erwarten wir? Und die werden erstmal defensiv stehen, hinten schön abwarten und hoffen, dass Mainz vielleicht das ein oder andere Mal am Tor vorbeischießt. Und vielleicht gibt es ja eine Überraschung, aber ich glaube, selbst wenn man bis zur Halbzeit kommt und sagt, es gab nur ein, zwei Gegentore, wäre das echt schon wirklich eine herausragende Leistung.
16: Der Harry Kane von Krischow. Also ja. Wenn einer ein Tor schießen sollte, dann doch bitte er. Die Schlagzeile wäre fantastisch aus Sicht der Mannschaft da westlich von Cottbus gelegenes Dorf und Krischow. In 5 Minuten geht's also los. Und Andreas, denk dran an die Weltmeisterschaft. Kap Verde gegen Spanien. Spanien später
3: so,
16: Weltmeister.
3: Genau, richtig.
16: 0-0 ist es ausgegangen.
3: Infantino ist heute nicht da.
16: Aber heute muss es einen Sieger geben. Ein 0-0 wird nicht reichen. Andreas Friebel, unser Reporter beim Spiel des VfB Krischow gegen Mainz 05. Wie gesagt, in 5 Minuten geht's los. Und vorbei ist die Partie zwischen den Zweitligisten Fürth und Bochum. Der VfL hat im Rohnhof gewonnen. Michael Küster.
4: In der ersten Halbzeit war es fast ein Fußball-Langweiler zwischen den beiden Ligakonkurrenten Greuther Fürth und dem VfL Bochum. Einziger Höhepunkt Rasmussen in der 25. Minute mit einem tollen Schlenzer aus 14 Metern halbhoch ins rechte Toreck. Im zweiten Durchgang dann nach einer guten Stunde die Bochumer mit dem zweiten Treffer Philipp Hofmann. Ein fieser Aufsetzer aus 11 Metern über dem verdutzten Hellstern hinweg ins Tor. Und dann wird es nochmal spannend. 77. Minute. Der eingewechselte Maxim Dahl per Kopf nach einer Ecke. Knallhart unter die Latte ins Bochumer Tor. Und da war es ein offener Schlagabtausch. 7 Minuten Nachspielzeit gab es obendrauf. Es gab jede Menge verletzte Spieler. Aber am Ende jubelt der VfL Bochum über die zweite Pokalrunde nach einem 2-1 bei Greuther Fürth.
16: Nächste Woche geht es dann ja auch in der Bundesliga los mit Bayern gegen VfB Stuttgart. Und die Bundesliga, die will im internationalen Wettbewerb finanziell nicht weiter hinter die Premier League aus England zurückfallen. Aber die 50-plus-1-Regel, die setzt Investoren in Deutschland Grenzen. Und jetzt bietet ausgerechnet eines der Schwergewichte der New Yorker Wall Street Hilfe an. Apollo Global Management will der Bundesliga 1 Milliarde Euro leihen. Wer steckt hinter dem US-Finanzinvestor und warum ist der deutsche Fußball für dieses Unternehmen interessant? Die Antwort von Benjamin Best.
5: Apollo Global Management ist ein Schwergewicht der Wall Street mit besten Verbindungen bis ins Weiße Haus. Mitgründer und Konzernchef Mark Rowan gehört zu Donald Trumps Board of Peace und wurde als möglicher Finanzminister unter Trump gehandelt. Auch darüber hinaus sorgte Apollos Führungsspitze für Schlagzeilen. Mitgründer Leon Black trat 2021 als Konzernchef zurück, wegen seiner Geschäftsbeziehungen zum verurteilten Sexualstraftäter Jeffrey Epstein. Mittlerweile hat Apollo eine eigene Investmentsparte für Sport und deren Strategie beschreibt Sam Porter von Apollo Sports Capital so.
7: Wenn wir Kredite vergeben, wollen wir Partner der Kreditnehmer sein und ihnen helfen, mit dem Geld ihr Geschäft auszubauen und weiter zu wachsen.
5: Und Apollo investiert kräftig. Seit März ist das Unternehmen Mehrheitseigner beim spanischen Spitzenclub Atletico Madrid. Gerade ist Apollo außerdem mit 2,6 Milliarden Dollar bei dem US-Baseball-Team New York Yankees eingestiegen. Für Sportökonom Lee Eigel von der New York University hat Apollo erkannt, wie viel sich mit Sport inzwischen verdienen lässt. Apollo ist ein Private Equity Unternehmen, das die Kraft des Sports in all seinen Facetten erkannt hat. Sport ist eine außergewöhnliche Plattform für Unterhaltung,
7: für Immobiliengeschäfte und um Kunden zu erreichen. Und diese Kunden sind Menschen. Auch die Bundesliga braucht Kapital, will sie im internationalen Wettbewerb vor allem von der finanzstarken englischen Premier League nicht weiter abgehängt werden. Doch während in England Milliarden von Investoren in die Clubs fließen, begrenzt in Deutschland 50+1 den Einfluss externer Geldgeber. Was das finanziell bedeutet, sagte Bundesliga-Geschäftsführer Marc Lenz zuletzt in der ARD-Doku-Reihe Inside Fußball.
6: Umsatzseitig sind wir sehr wettbewerbsfähig, kapitalseitig, Klammer auch aufgrund von 50+1, das muss man aussprechen, sind es in den letzten 10 Jahren 15 Milliarden an Minderinvestments gewesen.
7: Also nach Berechnungen der Liga 15 Milliarden Euro weniger Investitionen im Vergleich zu den anderen europäischen Top-Ligen. Sportökonom Eigel glaubt deshalb, die Bundesliga wird versuchen aufzuholen. Ich sehe da eine Parallele für die Bundesliga. Sie wird aufholen müssen. Investitionen werden kommen, wann und in welcher Form auch immer sie erlaubt sind. Die Bundesliga bestätigt Gespräche mit Apollo und prüft das Angebot. Ob es zu einem Deal kommt, ist offen. Benjamin Best, ARD-Studio New York. Aus dem ARD-Studio New York, Benjamin Best.
16: Und Anna Tölke hat jetzt gleich die Nachrichten hier im RBB 24 Inforadio. Und ich kann Ihnen noch sagen, dass der große Formel-1-Preis der Niederlande in Zandvoort unterbrochen wurde. Denn der viermalige Weltmeister Max Verstappen hat seinen Red Bull in die Leitplanke gesetzt. Und das Rennen musste unterbrochen werden. Dem Niederländer geht es aber gut. Nach den Nachrichten dann unterwegs, da geht's heute in die Prignitz nach Wittenberge und mehr vom DFB-Pokal und Union Berlin und dem VfB Krischow um 16.14 Uhr.
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8: Um 15.30 Uhr mit Anna Tölke. Die gesetzlichen Krankenkassen unterstützen das Vorhaben von Gesundheitsminister Linnemann, pflegende Angehörige bei der Rente mehr in den Blick zu nehmen. Der Chef des GKV-Spitzenverbands Blatt sagte, die ursprünglich vorgesehenen Kürzungen seien ein falscher Ansatz. Es sei gut, dass Linnemann das nun ändern wolle. Ähnlich äußerte sich die Deutsche Stiftung Patientenschutz. Linnemanns Amtsvorgängerin Waken hatte geplant, wegen des Defizits in der Pflegeversicherung den Zuschuss für die Rentenversicherung bei pflegenden Angehörigen zu kürzen. Die Eisenbahngewerkschaft EVG droht mit einem deutschlandweiten Streik im Regionalverkehr. Hintergrund ist der tödliche Angriff auf einen Zugbegleiter vor einem halben Jahr. Katrin Gerewitz.
9: EVG-Chef Burkert hat der Bild am Sonntag gesagt, von der Politik habe es seitdem nur große Worte gegeben, aber keine Taten. Das versprochene Gesetz für härtere Strafen müsse noch in diesem Jahr in den Bundestag. Sonst, so Burkert wörtlich, legen wir im Januar den Betrieb lahm. Vom Justizministerium gibt es einen Gesetzentwurf, um Angriffe auf Polizisten, Feuerwehrleute und Rettungskräfte härter zu bestrafen. Geprüft wird, ob das auch für Zugpersonal gelten soll.
8: Am letzten Tag vor dem Schulbeginn rechnet der Flughafen BER mit tausenden Reiserückkehrern. Rund 90.000 Passagiere werden heute in Schönefeld erwartet. In den kompletten Sommerferien seien etwa 3,7 Millionen Reisende am BER abgeflogen und gelandet, sagte eine Sprecherin. Auch der ADAC geht heute von vollen Autobahnen und Straßen aus. Schwellenländer zu unterstützen, nützt Deutschland einer Studie zufolge mehr als bislang angenommen. Das hat die Universität Göttingen im Auftrag der Förderbank KfW berechnet. Stefan Pössl.
10: Für jeden Euro, den Deutschland in Länder wie Südafrika, Mexiko und Brasilien steckt, fließen 2,50 Euro zurück. Die Forscher erklären das damit, dass das Geld aus Deutschland in den Empfängerländern dazu führt, dass die Menschen dort mehr verdienen. Und wer mehr verdient, kauft mehr ein. Und wer mehr kauft, kauft auch mehr Sachen aus Deutschland. Das wiederum hilft laut KfW, in Deutschland rund 380.000 Arbeitsplätze zu schaffen und zu sichern.
8: Auf der Autobahn 12 ist es in der vergangenen Nacht zu einem schweren Unfall gekommen. Nach Polizeiangaben verlor eine 35-Jährige wegen eines Asthmaanfalls die Kontrolle über ihr Fahrzeug und kam von der Fahrbahn ab. Gemeinsam mit der Frau befanden sich zwei Kinder im Alter von 6 und 8 Jahren im Auto. Alle drei kamen schwer verletzt ins Krankenhaus. Zum genauen Unfallhergang ermittelt jetzt die Polizei. Soweit die Nachrichten. 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Das Wetter: Am Nachmittag weiterhin wolkig mit nur ab und zu etwas Sonne, vor allem in der Nordhälfte auch einzelne Schauer bei bis zu 20 Grad. Zurzeit in Bernau 16 und in Berlin-Spandau 19 Grad. Die Zeit: Es ist 15.33 Uhr.
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11: Hallo und willkommen. Ich heiße Marc Diening und habe mir zum Ferienende einen Ort ausgesucht, den man auch mal ganz schnell für einen Tagestrip erreichen kann. Die Stadt Wittenberge. Nicht zu verwechseln mit Wittenberg. Letztere ist die, in der Martin Luther einst seine 95 Thesen an die Tür der Schlosskirche genagelt haben soll. Und sie liegt in Sachsen-Anhalt. Wittenberge mit E hinten liegt in Brandenburg auf halbem Weg zwischen Berlin und Hamburg. Die größte Stadt der Prignitz ist das Tor zur Elbtalaue. Astrid Kretschmer hat sie besucht.

0: Was die Berliner Luft von Paul Linke mit dem Geist von Wittenberge zu tun hat? Die Aura des Vaters der Berliner Operette ist in der Elbestadt weiterhin zu spüren. So ziert eine Bronzebüste des Komponisten den Paul-Linke-Platz vor dem Kultur- und Festspielhaus. Und seine Melodien waren Ausgangspunkt für die Entstehung der Elbland-Festspiele, Wittenberges wichtigste Kulturveranstaltung, die im Sommer im Hof in der alten Ölmühle unzählige Besucher anzieht. 1881 kam der junge Paul Linke nach Wittenberge und erhielt seine musikalische Grundausbildung. Denn seine Mutter hatte nicht so viel Geld, als dass der halbweise diesen Beruf in Berlin hätte ergreifen können, erklärt Stadtführer Burkhard Gent.
1: Da kam ein Bekannter der Familie und hat gesagt, wir kennen einen in Wittenberge, einen Musikdirektor, und da könnte er für weniger Geld Musiker werden.
0: Drei Jahre war Linke in der Elbestadt und bemerkte über seine Lehrzeit:
2: In dem kleinen Wittenberge habe ich den Grund für mein Schaffen als Komponist gelegt und dort gelernt, was andere auf Akademien nie erfahren haben.
0: Die Verbindung Berlin-Wittenberge war nicht nur kultureller Natur, wenn man auf Entdeckungstour in der größten Stadt der Prignitz geht. Wittenberge hat eine bewegte Vergangenheit, vor allem mit Unternehmern und Kaufleuten, die im 19. Jahrhundert in der Prignitz Geschichte geschrieben haben. Der Geruch von Öl, die Geräusche ratternder Nähmaschinen und das Schnaufen alter Dampfloks gehörten einst zu Wittenberge wie die Elbschifffahrt. Die Stadt an der Elbe war nicht nur Industriestandort, sondern auch Bahnknotenpunkt. Wittenberge, auf halbem Wege zwischen Berlin und Hamburg. Einst ein Ackerbürgerstädtchen, später Industriezentrum und heute? Wie tickt die Kleinstadt, die wie viele Gemeinden in der tiefen Provinz mit Abwanderung und wirtschaftlicher Bedeutungslosigkeit kämpft? Und was macht sie sehenswert? Unser Stadtführer Burkhard Gent, gebürtiger Wittenberger, kann sich noch gut an die Zeit vor der Wende erinnern, als gleich mehrere Großbetriebe in Wittenberge zu Hause waren.
1: Wir haben kurz vor Wendezeiten rund 32.000 Einwohner gehabt und liegen gegenwärtig etwa bei 17.000 Einwohner. Also Sie sehen schon, dass etliches an jungen Leuten überwiegend, an gut ausgebildeten jungen Leuten, in die Altbundesländer gegangen nach der Friedlichen Revolution und hat dort Arbeit gefunden. Und die Älteren, die hatten dann das Los, entweder in Beschäftigungsgesellschaften sich wiederzufinden oder zum Teil arbeitslos wohnen.
0: Auf der Stadtrundfahrt ein Bild der Kontraste. Das imposante Rathaus und die stolzen Gründerzeitvillen der früheren Industriemagnaten. Die Altstadt mit dem Stadttor aus dem 13. Jahrhundert, welches lange Zeit als Gefängnis diente. Die schmucke Uferpromenade mit seinen Cafés und Lokalen. Das Wohnquartier im Heisterbusch mit seinen Jugendstilfassaden. Dazwischen auch immer wieder Fachwerkhäuser, die ihrer Sanierung harren, andere sind schon prima in Schuss. Auch die ein oder andere triste Brache gähnt dem Betrachter entgegen. Wittenberge dehnte sich überwiegend nach Norden aus, berichtet Burkhard Gent.
1: Und deshalb ist unser Zentrum und die Altstadt sind die im Süden, direkt an der Elbe. Ganzer Wohnbereich ist hier oben. Wenn wir gleich die Straße überqueren, werden wir auf der rechten Seite das Viertel sehen, das es in allen ehemaligen DDR-Städten gab, der sogenannte Plattenbau. Wir haben ja das Problem, wie alle anderen Städte in der DDR auch hatten, der Altbau wurde vernachlässigt. Und hier hat man dann das Plattenbauviertel errichtet. Auch hier vorne, dieser freie Platz, dort standen noch Plattenbauten, die dann nach 1990 abgerissen worden sind.
0: Kleine Stadt am großen Fluss. Inzwischen versucht man mehr die Elbe über die reine Wahrnehmung als Transportweg hinaus in den Mittelpunkt zu stellen. Die Zukunft soll in Kultur und Tourismus liegen. Wittenberge ist das Tor zum einzigartigen Biosphärenreservat Elbtalaue mit dem Gütesiegel der UNESCO. Die Elbtalaue Prignitz kann man mit dem Kanu oder dem Rad erkunden. Rauf auf den Elberadweg, mitten auf dem Deich mit Blick auf den Fluss. Lohnende Ziele sind auch das Storchendorf Rührstedt. Das liegt 25 Kilometer entfernt. Nach Bad Wilsnack mit dem Thermalbad und der Wunderblutkirche sind es 20 Kilometer. Und 35 Kilometer muss der Radler bis zur Burg Lenzen mit ihrem Natur- und Stadtmuseum zurücklegen. Die Elbtalaue in der Prignitz besticht durch ihre Weite und Ruhe. Hier darf die Natur noch eine ganze Landschaft prägen. Die kleinen Flussauen sind ein Paradies für einheimische Tiere und beliebter Rastplatz für Zugvögel. Wittenberge liegt mitten in einer wunderschönen Landschaft und hat spannende Industriedenkmäler als Touristenattraktion. Idealer Ausgangspunkt, die alte Ölmühle, direkt am Elberadweg gelegen. Ein beeindruckendes, denkmalgeschütztes Gebäudeensemble aus rotem Backstein. Und ein Vermächtnis von Salomon Herz. Der Berliner Kaufmann war es, der aus Wittenberge einen wichtigen Industriestandort gemacht hat. Als Großaktionär von Eisenbahngesellschaften sorgte er dafür, dass die Stadt bis heute eine direkte Zugbindung an Berlin und Hamburg hat. Salomon Herz handelte mit Getreide und Rübenöl. 1823 erwarb er das Grundstück und errichtete dort eine Ölmühle. Als damals größte Ölfabrik Europas wurden in Wittenberge Öle und Fette für technische Zwecke hergestellt und Ölsaaten zu Speiseöl veredelt. 1949 wurde die Produktion als VEB Märkische Ölwerke Wittenberge nach dem Krieg wieder aufgenommen. 1991 war Schluss. Erklärt Jan Lange vom heutigen Hotel Alte Ölmühle.
3: Wir befinden sich heute auf einer der größten Ölmühlen der ehemaligen DDR, wo auf industrielle Art und Weise Öl hergestellt wurde. Und man muss eins dazu sagen, was Sie heute als Gebäudemasse noch sehen, entspricht so ca. 20%. 80% hat man nach der Wende demontiert.
0: Die Produktionsstätten abgerissen, die übrigen imposanten Backsteingebäude wurden unter Denkmalschutz gestellt.

0: Das ist halt die ehemalige Fabrikantenmüller, bzw. das Herrenhaus der Familie Herz, der eigentlich eine Gründerfamilie. Man muss mal eins dazu sagen, es hat nie ein Herz in Wittenberg gelebt. Wir haben Berliner Kaufmannsjuden, die aber von Berlin aus mehrere Unternehmungen als Unternehmer sozusagen verwaltet haben. Aber dieses Gebäude hatte man wie eine Sommerresidenz. Das heißt, wenn dann die Familie Herz hier war, haben sie dann sozusagen gewohnt.
1: Heute finden hier auch 30 bis 50 Trauungen im Jahr statt.
0: Von hier aus hat man einen sehr, sehr schönen Blick direkt in die Elbtalaue. Beim Wasser 2013 vielleicht dazu gesagt, hätten sie auf der gegenüberliegenden Seite den Deich nicht mehr gesehen. Und auch das Gebäude dort auf der gegenüberliegenden Seite vom Segelsportverein war bis zur ersten Fensterreihe komplett unterspült.
1: Seit 2014 ist Jan Lange, der in einem Dorf bei Perleberg aufgewachsen ist, Geschäftsführer des Hotels in der alten Ölmühle. Zusammen mit seinem Vater, der die Idee hatte, hat die Familie aus dem Industriedenkmal einen besonderen Ort für Einheimische und Besucher geschaffen. Ein Restaurant, eine Schaubrauerei und ein großer Wellness- und Spa-Bereich gehören inzwischen auch zu dem Hotelbetrieb. In einem der alten Tanks gibt es einen Indoor-Kletterpark, in einem anderen ein 10 Meter Tauchbecken. Der alte Saugturm an der Elbe, der einst genutzt wurde, um Schiffe zu entladen, beherbergt nun die zum Hotel gehörende Strandbar. Und direkt davor nutzen Spaziergänger und Radfahrer die Promenade, die am Ufer entlang führt. Sich verwöhnen lassen und die Region erleben. Historisches Flair, 4 Sterne und Blick auf die Elbe, ganzjährig, das scheint zu funktionieren. Wenn da bloß nicht die Verwechslung mit der Lutherstadt in Sachsen-Anhalt wären.
0: Wenn wir heute zur Grünen Woche oder zur ITB fahren, und die Grüne Woche ist also für uns persönlich das beste Marketinginstrument, was wir haben. Wir betreiben in der Halle 21a, also in der Brandenburg-Halle, ein eigenes Restaurant im Namen des Elbe-Ressorts mit 70 Plätzen und kommen darüber wirklich perfekt mit dem Berliner Markt in Verbindung und verkaufen da, ich glaube, für die ersten 2 Quartale sehr, sehr viele und sehr gute Arrangements. Das merken wir also auch, das spüren wir auch und sprechen uns auch viele Tagesgäste aus Berlin und sagen, wir haben sie auf der Grünen Woche das erste Mal bewusst erlebt. Haben auch ganz viele Gäste, die kommen zu uns an den Stand, unterhalten sich ganz freundlich mit uns, bis sie uns irgendwann fragen, wo Martin Luther seine 95 Thesen eingeschlagen hat. Wir sagen immer, wir sind nicht Wittenberg, wir sind Wittenbergi. Manche Gäste sind zu nett und bleiben stehen, andere fragen nur, wie sie in die Halle 23 kommen. Da ist dann nämlich das jeweilige Bundesland, was sie eigentlich suchen.
1: Mutig, so ein großes Quartier zu übernehmen, peu à peu zu sanieren und zu bewirtschaften. Pioniergeist im Sinne des einstigen Visionärs. Wenn man so will, ein touristisches Leuchtturmprojekt im nach der Wende lange gebeutelten Wittenberge. Burkhard Gent ist Wittenberger. Seine Familie ist seit 200 Jahren dort ansässig. Der Urgroßvater hatte eine Eisengießerei, erzählt er, mit über 30 Beschäftigten. Der Großvater war Schlossermeister. Der Vater hat über 30 Jahre im Zellstoff- und Zellwollewerk gearbeitet. Nicht verwunderlich, dass unser Stadtführer als junger Mann im Eisen- und Ausbesserungswerk in Wittenberge sein Arbeitsleben begann. Später hat er für die Schweriner Volkszeitung gearbeitet. Schwerin oder in der Nähe von Berlin? Er sei schon unterwegs gewesen, sagt er, aber irgendwie immer wieder zurückgekehrt. Seit vielen Jahren ist Burkhard Gent Teil der Stadtführergilde von Wittenberge. Und so schlüpft er auch in die Rolle des Fabrikbesitzers Isaac Merritt Singer bei seinen Führungen mit schwarzem Anzug und Melone. Die Nähmaschinenfabrik Singer kam 1902 in die Stadt, die sich verpflichten musste, für das Werk einen Hafen zu bauen. Wittenberge wurde zur Stadt der Nähmaschinen. Der fast 50 Meter hohe Uhrenturm auf dem alten Singer-Gelände an der Bad Wilsnacker Straße ist das Wahrzeichen der Stadt.
2: So, und die Uhrurm, da hat man immer gesagt, das ist die größte freistehende Turmuhr auf dem europäischen Festland. Nun haben wir das aber mal nachgeforscht und haben dann nachher wirklich festgestellt, sie ist die drittgrößte Uhr auf dem europäischen Festland. Freistehend, muss man dazu sagen.
3: Welches ist die größte?
2: Die größte ist, wenn ich mich nicht irre, in Zürich.
1: Ursprünglich versorgte er als Wasserturm die Nähmaschinenfabrik. Heute dient er nicht mehr nur als Wasserspeicher für das Gelände, sondern zeigt den Besuchern in einer Ausstellung die Geschichte des damaligen Nähmaschinenwerkes. 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

0: also rein. 192 Stufen.
1: Wir nehmen hier eine ganze Reihe von verschiedenen Singer-Nähmaschinen.
0: Vornehmlich aus den 1920er und 1930er Jahren. Im Stadtmuseum sind noch mehr Generationen zu besichtigen. Ich bin gespannt. Für mich ist diese Zeitreise in die Welt der Nähmaschinen auch eine Kindheitserinnerung. Wenn ich an die schöne schwarze mit goldenen Ornamenten verzierte Nähmaschine aus den 1930er Jahren meiner Oma Frieda denke. Und ja, klar, das war eine Singer. Ich habe das Ding geliebt. Ich sehe sie als junge Frau durch das Brandenburger Tor laufen Richtung Hausvogteiplatz. Da war das Berliner Konfektionsviertel in den 20er Jahren, wo sie als Schneiderin bei Gerson gearbeitet hat. Ihre Singer konnte versenkt werden. Dann wurde der Nähmaschinentisch zum normalen Tisch. Der Unterbau aus Gusseisen mit Fußantrieb. Spannend und verlockend als Kind zu treten, langsamer, schneller. Das Rauf und Runter der Nadel, das Rattern der Maschine. Mit der Maschine wurden alle Hochzeitskleider ihrer drei Töchter, inklusive das meiner Mutter, genäht. Faschingskostüme, Alltagsklamotten. Oma hat übrigens später keine elektrische gewollt. Ob die Singer-Nähmaschine aus Wittenberge kam? Von Berlin ist sie jedenfalls nach Hamburg gezogen, wo sie bei meiner Cousine ein neues Zuhause gefunden hat. Aber bevor ich völlig den Faden verliere, zurück in die Ausstellung und zu Isaac Merritt Singer. Musik.

0: den Wert gelegt auf Haushaltsnähmaschinen, weil die ersten Nähmaschinenhersteller haben hauptsächlich für Manufakturen, für Schneidereimaschinen, also sogenannte Industrienähmaschinen gebaut.
1: Singer entwickelte den Pionier der Nähmaschine, wie wir sie heute kennen, mit Tretkurbel am Boden sowie einer sich senkrecht bewegenden Nadel. Für viele Frauen war seine Maschine ein Segen, denn dank der Einführung eines Ratenzahlplans durch Singers Partner Edward Clark konnten sich auch nicht wohlhabende Frauen eine Maschine leisten und damit ihren Lebensunterhalt verdienen.
0: Man konnte bis zu 36 Monate oder in speziellen Fällen bis zu 6 Jahre konnte man Rückzahlungen machen. Das war für die damalige Zeit schon toll.
1: Singer wurde stinkreich.
0: Ein Haus in der Fifth Avenue gehabt, ne? Und dann später ist er nach Frankreich gegangen und hat seine zweite Frau geheiratet. Und die zweite Frau haben Sie alle schon mal gesehen. Jeder von Ihnen hat schon mal die zweite Frau, wenn eventuell nur auf dem Bild. Weil die zweite Frau stand Modell für die Freiheitsstatue in New York.
1: Es soll sich dabei um Isabelle Boyer Singer gehandelt haben. Heute widersprechen verschiedenste Quellen. Die Geschichte sei nach Strich und Faden erfunden. Sei es drum. Halten wir fest, Isaac Merritt Singer war Erfinder und guter Geschäftsmann. Er wollte Schauspieler werden, doch berühmt wurde er durch seine Nähmaschine. Und so stieg er vom Wanderschauspieler zum Millionär auf. Und ein Lebemann war er auch.
0: Ich meine, der war mal hat sehr viele Patente gehabt, also war ein sehr erfindiger Mann, aber auch auf dem Zahlengebiet. Der hatte nämlich mit 5 Frauen 24 Kinder.
1: Aber genug aus dem biografischen Nähkästchen geplaudert, zurück nach Wittenberge. In der DDR war das Werk unter dem Label Veritas bekannt, war jahrzehntelang ein riesiger Betrieb. Zu Hochzeiten wurden dort 400.000 Nähmaschinen im Jahr produziert, die auch im Westen ihre Käufer fanden. Veritas, eine Erfolgsstory, das modernste Nähmaschinenwerk weltweit. Filmausschnitte in der Ausstellung.
2: Und abgegrenzten Arbeitsbereichen wird die gesamte Nähmaschine von Arbeitskollektiven mit 7 Kolleginnen montiert. Das kleine Montagekollektiv kann individuelle Arbeitsweisen entwickeln und den Arbeitsablauf in einem weit gesteckten Rahmen selbst bestimmen. Die Möglichkeit, mehrere Nähmaschinentypen gleichzeitig in verschiedenen Montagenestern zu montieren, erhöht die Flexibilität der Montage.
1: In den 80er Jahren war das Werk mit 3.200 Mitarbeitern der größte Arbeitgeber der Stadt. Nach der Wende gibt es für das Unternehmen keinen Käufer. Die Treuhand übernimmt und liquidiert.

0: Genug abgetaucht in die Vergangenheit, zurück zum innovativen Geist der Gegenwart der Stadt. Die Elblandwerker, eine Art Kooperative, stehen für Aufbruch. Mitten in der Altstadt am Bismarckplatz eröffneten sie den Stadtsalon Safari, ein Ort für Begegnungen und viel Kultur. Juliette Cellier gehört zu den Gründerinnen.
1: Also der Stadtsalon Safari ist ein Raum für Kultur, der sich seit 2019 in Wittenberg etabliert. Anfangs war das ein lockerer Zusammenschluss von Menschen, die Lust hatten, einfach was in der Stadt zu bewegen. Und dann haben wir festgestellt, wir wollen das auch längerfristig machen und haben uns 2021 als Verein gegründet. Mittlerweile sind wir 30 Personen. Kultur fassen wir ziemlich weit, also das reicht von Lesungen über Konzert bis hin zu Familiencafés oder auch einem Spieleabend. Hier kann alles möglich sein, sofern die Menschen, die hier hinkommen, Lust haben, das zu organisieren. Weil es ist nicht so, dass jetzt hier eine Gruppe von 3 Leuten alles für alle macht, sondern es ist sozusagen die Bürgerinnen machen was für die Bürgerinnen. Also das ist einfach das Konzept, jeder kann hier Kultur selber machen.
0: Und das unterstützt auch die Stadt. Die Miete ist niedrig. Die gebürtige Berlinerin ist gelernte Filmjournalistin. Sie hilft nicht nur anderen in Wittenberge anzukommen und die Stadt attraktiver zu machen. Vom Grau zum vielfältigen Bunt.
1: Da ist so ein offenes Wohnzimmer, also wir haben hier überall so Sessel und Couch und es ist gemütlich. Da ist das eigentlich für uns so der beste Ort. Wir haben dann angefangen mit Erzählen.

0: Los, und das fand ich total schön, so die Geschichte von der Stadt durch die Menschen zu erfahren und zu wissen, an was für einem Ort halte ich mich eigentlich auf, warum ist der so, wie der ist, weil viele Sachen findet man vielleicht auch doof oder fehlen einem oder man denkt so, wieso sind die so komisch oder so, ne? Also mir hilft es dann immer zu verstehen, wenn ich dann erfahre, ja, was die Leute eigentlich so hierher getrieben hat oder warum die hier geblieben sind.
1: Ein Raum, eine Begegnungsstätte für alle Wittenberger, für die Neuen, Einheimische, Gäste, ob jung oder alt. Und inzwischen haben sich die Veranstaltungen des Stadtsalon Safari auch in Brandenburg und in Berlin herumgesprochen. Eine Kollegin erzählt, dass Freunde aus der Hauptstadt zum Coconut-Sommerfest mit brasilianischer Musik zum Tanzen und Feiern gekommen wären. Vor Jahren hatte die Stadt den Summer of Pioneers ausgerufen. Interessierte, ortsunabhängig arbeitende Menschen aus verschiedenen deutschen Großstädten wurden mit bezahlbarem Wohnen und schnellem Internet in die Prignitz gelockt. Die Gruppe der Elblandwerker wuchs und wuchs. Inzwischen sind sie mit 300 Leuten in Kontakt, Grafikdesignerinnen, Programmierer, Kulturschaffende, die den Coworking Space als Arbeitsplatz nutzen. Elblandwerker Christian Sult.
2: Das Safari ist für uns so eine Tür in die Stadt. Wir sind bewusst offen für alle. Also unsere Stammtische sind offen, da kann jeder kommen und den Coworking Space kann jeder nutzen.
1: Die Stadt für Zuziehende und Rückkehrer attraktiv machen, die Wittenberger mit einbeziehen, das Neue mit dem Vorhandenen mischen.
0: Und dann gibt es ja noch Menschen, die dann vielleicht weniger initiativ sind, sondern eher als Gäste kommen. Die sind aber auch sehr willkommen, die braucht man ja auch. Und die sind dann vielleicht weniger, ja, ich habe jetzt eine Idee und will das umsetzen, sondern die kommen und sagen, ich will das genießen. Das ist dann die andere Gruppe. Und dann gibt es natürlich auch eine Gruppe, aber ich denke mal, das ist auch normal, die dann damit nichts anfangen können. Ne? Also ich würde auch sagen, das ist der erste Ort dieser Art hier in der Stadt. Und da muss man sich, glaube ich, erstmal dran gewöhnen. Und wir merken so, dass so bei jeder Veranstaltung immer mal wieder neue Leute dazukommen, die irgendwie neugierig sind, sich doch mal reingetraut haben.
1: Juliette Cellier weiß aber auch, es ist noch einiges zu tun.
0: Ich finde Wittenberger halt als, da muss noch was passieren, da ist irgendwie noch voll viel möglich. Da ist ja schon eine ganze Menge im Hintergrund, also es ist ja nicht so, dass da gar nichts ist. Es passieren Dinge und es ist auch ohne uns schon viel passiert, ne? Aber ich glaube, es braucht verschiedene Impulse.
1: Um Bekanntheit und Image der Stadt und der Region weiter zu steigern. Die Vielfalt Wittenberges überrascht. Und was für ein Fund. Die Lage der Stadt ist super. Mit der Bahn schnell in alle Richtungen. Der Regionalexpress braucht von Berlin nach Wittenberge nur 80 Minuten, der ICE sogar nur 44 Minuten. Wittenberge, es gibt viel zu entdecken. Zwischen historischen Nähmaschinen, Industriearchitektur und kulturellen und touristischen Angeboten. Mitten in der erholsamen, traumhaften Prignitzer Elbtalaue.
3: Astrid Kretschmer war für uns unterwegs in Wittenberge. 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
5: Auf der A9 Berlin Richtung Leipzig abschnittsweise Stau zwischen Niemeck und Kleinmarzehns plus 20 Minuten. A10 westlicher Berliner Ring Richtung Dreieckwerder zwischen Potsdam Nord und Vöben Stau wegen Bauarbeiten plus 20 Minuten. A13 Dresden Richtung Berlin zwischen Starkow und Baruth-Mark 4 Kilometer Stau plus 20 Minuten. A24 Berlin Richtung Hamburg zwischen Neuruppin Süd und Dreieck Wittstock-Dosse abschnittsweise stockender Verkehr plus 30 Minuten. Stadtverkehr Berlin A100 Stadtring Richtung Wedding zwischen Wechsstraße und Dreieck Funkturm stockender Verkehr abschnittsweise. Es dauert etwa 10 Minuten länger. Westend, wegen des Neubaus der Ringbahnbrücke, ist die Hallenseestraße Richtung Messedamm ab Rathenauplatz bis S-Bahnhof Westkreuz bis heute Abend gesperrt. Ebenfalls gesperrt die Überfahrt von der A115 AWUS in Richtung Messedamm. Und auf dem S-Bahnring ist der Ring unterbrochen.

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1: Um 16 Uhr mit Anna Tölke. Verbände und gesetzliche Krankenkassen begrüßen die Rentenpläne von Gesundheitsminister Linnemann zugunsten pflegender Angehöriger. Sie erklärten, man müsse die Angehörigen pflegebedürftiger Menschen stärker in den Blick nehmen. Oliver Fritzel.
2: Linnemann zufolge wäre es ein falsches Signal, den, Zitat, Alltagshelden Deutschlands den Rentenzuschuss zu kürzen. Der Gesundheitsminister sagt, viele in der CDU, CSU und SPD würden das ähnlich sehen. Wegen des Milliardendefizits in der Pflegeversicherung hatte Linnemanns Vorgängerin Wagen geplant, den Zuschuss für die Rentenversicherung für pflegende Angehörige von 100% auf 70% zu kürzen.
1: Die Bahngewerkschaft EVG droht mit Streiks im Regionalverkehr, sollte es nicht bald härtere Strafen für Angriffe auf Zugpersonal geben. EVG-Chef Burkhardt sagte der Bild am Sonntag, eine Gesetzesverschärfung müsse noch in diesem Jahr kommen. Aus dem Hauptstadtstudio Isabel Karas.
3: Bundesjustizministerin Stefanie Hubig hatte bereits im Februar angekündigt, ihr Ministerium erwäge einen bestehenden Gesetzentwurf, um Zugbegleiter zu erweitern. Wie groß das Problem ist, zeigen die Zahlen. Allein in der ersten Hälfte dieses Jahres wurden fast 1000 Übergriffe auf Mitarbeitende der Bahntochter DB Regio gemeldet.
1: Der Iran warnt seine Nachbarländer davor, sich neuen Wirtschaftssanktionen der USA gegen Teheran anzuschließen. Entsprechend hat sich der Sekretär des Nationalen Sicherheitsrats im Iran, Rezai, geäußert. Er sagte, man werde jeden als Feind betrachten, der die USA unterstützt. US-Präsident Trump droht dem Iran mit beispiellosen wirtschaftlichen Sanktionen. Morgen will das Finanzministerium konkrete Maßnahmen bekannt geben. Entwicklungshilfe trägt in Deutschland dazu bei, Hunderttausende Arbeitsplätze zu sichern. In einer Studie der Universität Göttingen steht, dass mit jedem Euro, den Deutschland in die Entwicklungszusammenarbeit in einem Partnerland investiert, die deutschen Warenausfuhren um 2,50 Euro steigen. Die zusätzlichen Exporte tragen demnach dazu bei, rund 380.000 Jobs in Deutschland zu schaffen und zu halten. Nach dem Fund einer Frauenleiche im Berliner Stadtteil Prenzlauer Berg bitten die Behörden die Bevölkerung um Hinweise. Ein Spaziergänger hatte den Leichnam vorgestern in einem Gebüsch in der Nähe des Zeiss Großplanetariums entdeckt. Laut Ermittlern handelt es sich um eine 46-jährige Frau. Sie kam laut Obduktion durch Fremdeinwirkung ums Leben. Eine Mordkommission ermittelt. Soweit die Nachrichten. 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Das Wetter, am Abend zunehmend Auflockerungen mit Sonnenschein, in der Nordhälfte noch einzelne Schauer. Zurzeit in Berlin-Adlershof 17 und in Rathenow 20 Grad. Morgen ein Wechsel aus Sonne und Wolken, in der Uckermark einzelne Schauer bei 21 bis 23 Grad morgen. Die Zeit, es ist 16.03 Uhr.
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4: Im Studio ist Matthias Wetzel, guten Tag. Der Vorlauf ist ziemlich groß, aber die Aufgabe ist es auch. Ab Januar will die Bahngewerkschaft EVG den Regionalverkehr in Deutschland lahmlegen. Es sei denn, bis dahin ist endlich das angekündigte Gesetz in Kraft, das Bahnbeschäftigte besser vor Übergriffen schützen soll. Benjamin Großkopf aus dem Hauptstadtstudio erklärt die Gründe für die Drohung der Gewerkschaft.
5: EVG-Chef Martin Burkhardt, der formuliert das wörtlich so: Die Regierung betreibt Arbeitsverweigerung und die Eisenbahner zahlen dafür mit ihrer Gesundheit oder gar ihrem Leben. Harte Worte also mit einem sehr ernsten Hintergrund. Vor einem halben Jahr starb ein Zugbegleiter, nachdem ein Schwarzfahrer auf ihn eingeprügelt hatte. Danach Sicherheitsgipfel mit Politik und Bahn und die Ankündigung, wir prüfen den stärkeren Schutz für Bahnmitarbeitende in ein geplantes Gesetz aufzunehmen, das Angriffe auf Sanitäter oder Feuerwehrleute, Ärzte oder Pfleger schärfer bestrafen soll.
4: Und was ist seitdem passiert? Nochmal Benjamin Großkopf.
5: Fragt man die Bahngewerkschaft, nicht viel. Die Politik hat Serkan vergessen, wir nicht, heißt es da wörtlich. Fragt man im Verkehrs- und Justizministerium nach, die sind dafür zuständig, dann sagen die sinngemäß, stimmt so nicht. Der Entwurf ist in der regierungsinternen Abstimmung und soll noch in diesem Jahr in den Bundestag und optimalerweise dann auch beschlossen werden. Und das in diesem Jahr, das ist genau die Zielmarke, die die Bahngewerkschaft jetzt setzt. Sonst werde ab Januar der Regionalverkehr lahmgelegt.
4: Nun gibt's für Streiks ja aber Regeln oder wie die Gewerkschaft also ihre Drohung überhaupt umsetzen könnte, dazu sagt unser Korrespondent.
5: Ja, die sagt, wir können dem Dienstplan nicht zustimmen, das hieße dann keine Zugbegleiter und damit eben auch keine Züge. Klar ist, die Gewerkschaften bei der Bahn haben eine sehr starke Rolle, stellen zum Beispiel 10 der 20 Mitglieder im obersten Kontrollgremium des Konzerns Deutsche Bahn, also dem Aufsichtsrat. Klar ist aber auf der anderen Seite auch, niemand hat ein Interesse daran, dass es so weit kommt, die Bahn hat genug Probleme. Und deswegen ist das halt eine politische Forderung, der jetzt Nachdruck verliehen wird. Und wir haben seit kurzem einen neuen Verkehrsminister, Steffen Bilger von der CDU. Und der dürfte als allererstes überhaupt kein Interesse an einer solchen Eskalation haben.
4: Die Politik sagt ja aber, es gebe schon erste Schritte für mehr Sicherheit. Benjamin Großkopf?
5: Ich würde es mal zusammenfassen mit mehr Sicherheitspersonal in Zügen und Bahnhöfen erstens und zweitens der flächendeckenden Ausgabe von Bodycams an Zugbegleiter, die diese kleinen Kameras gerne haben möchten. Nächster Schritt jetzt, schon angekündigt, ein Test, dass diese Bodycams dann auch Ton aufnehmen können zur Deeskalation, aber auch zur besseren Strafverfolgung, wenn dann doch etwas passiert. Zur Wahrheit, da gehört aber auch dazu, nach offiziellen Zahlen hat es alleine beim größten Anbieter im Nahverkehr, also DB Regio, im ersten Halbjahr fast 1000 Übergriffe auf Personal in den Zügen gegeben, 14% mehr als im Jahr zuvor, bedrohen, schubsen, anspucken und sogar schwere Körperverletzungen. Und Verkehrsminister Steffen Bilger hat gerade noch mal gesagt, sowohl Zahlen als auch Schilderungen der Zugbegleiter, die sind erschütternd und Sicherheit im Zug, das ist kein Randthema.
4: Die EVG droht, den Regioverkehr lahmzulegen. Die Hintergründe hat Benjamin Großkopf aus dem Hauptstadtstudio erläutert. Der Kanzler ist zurück aus dem Urlaub und will jetzt Tempo machen. Friedrich Merz will bei der Kabinettsklausur ab übermorgen die beschlossenen Reformen anpacken und dann zügig umsetzen. Das hat er in einem Zeitungsinterview heute angekündigt. Aus dem Hauptstadtstudio dazu Isabel Karas.
3: Die vor der Sommerpause gefassten, Zitat, historischen Beschlüsse müssten so schnell wie möglich umgesetzt werden. Das sagte Merz der Bild am Sonntag. Der Kanzler und sein Kabinett treffen sich am Dienstag und Mittwoch in Schloss Neu-Hardenberg in Brandenburg. Aus Kreisen der Bundesregierung heißt es, im Mittelpunkt der Kabinettsklausur stünden die Themen Wettbewerbsfähigkeit und Innovation. Der Anspruch, Deutschland solle ein starkes Industrieland bleiben, auch im KI-Zeitalter zur Weltspitze gehören und damit Wohlstand und sichere Arbeitsplätze im Land bieten. Neben Merz und seinen Ministerinnen und Ministern sind auch externe Gäste eingeladen, unter anderem von Handwerksunternehmen, Start-ups und Kapitalgebern. Die zweitägige Kabinettsklausur ist zugleich das erste große Treffen für das neu formierte Regierungsteam. Dabei dürfte auch die Frage eine Rolle spielen, wie geschlossen Union und SPD bei den anstehenden Reformen auftreten. Zuletzt hatte es zwischen den Koalitionspartnern unterschiedliche Vorstellungen gegeben, etwa bei der geplanten Rentenreform, vor allem einer möglichen Abschaffung der sogenannten Rente mit 63 oder bei den Steuerplänen. Ende der Woche findet außerdem eine Klausurtagung der Fraktionsvorstände von SPD und Union in Münster statt. Für CDU-CSU-Fraktionschef Thorsten Frey wird es der erste Auftritt als Gastgeber.
4: Hauptstadtkorrespondentin Isabel Karas über die Pläne von Kanzler Merz für die kommenden Tage und Wochen. Viele Bewohner der Gemeinde Steinreich im Kreis Dahme-Spreewald sind wütend. Über ihre Köpfe hinweg sollen dort Windräder gebaut werden, und zwar deutlich mehr, als ihnen lieb ist. In dieser Woche hat nun Brandenburgs Infrastrukturminister Robert Krumbach den Ort besucht. RBB24-Reporter Justus Wilke hat mit den Menschen in Steinreich und dem Minister gesprochen.
6: Svenja Birkland steht mitten im Grünen. Eigentlich ein idyllischer Ort südlich von Berlin.
7: Wir sind umzingelt von Windkraftanlagen. Also wir hören sie, wir spüren sie. Es ist einfach zu viel.
6: An sich hat Svenja Birkland nichts gegen Windräder. Sie wohnt in der Gemeinde Steinreich. Und die wollte vor ein paar Jahren mehr Windräder bei sich aufstellen. Sogar mehr als per Gesetz vorgegeben. Doch plötzlich sollen noch mehr kommen. Und selbst Bürgermeister Vanitas Barrymore weiß nichts davon.
8: Uns wurde nicht gesagt, warum. Uns wurde nicht gesagt, was der Anlass ist. Jetzt haben wir die Situation, die drei Gebiete, die wir ausgewiesen haben, die werden ja alle drei komplett bebaut. Das vierte Gebiet, was als Ersatz dienen sollte, wird auch bebaut. Das heißt, wir haben plötzlich ein Gebiet dazu bekommen, was wir damals nicht ausgewiesen haben, was wir nicht haben wollten.
6: Die regionale Planungsgemeinschaft Lausitz-Spreewald erstellt die Pläne für solche Windparks. Aus Sicht des Bürgermeisters hat die einen klaren Fehler gemacht.
8: Wir haben ja früh genug einen Widerspruch eingelegt, wir haben ja früh genug Kontakt aufgenommen. Wir haben ja das alles zu einem Zeitpunkt gemacht, wo man den Fehler hätte korrigieren können. Und der Fehler ist ja nicht auf unserer Seite passiert. Der Fehler ist ja im Planungsausschuss passiert. Und man hat uns ja wirklich bis heute über Monate, über Jahre ignoriert und kommt jetzt mit dem Argument, wenn man uns nicht mehr ignorieren kann, ja jetzt ist es zu spät.
6: Auf RBB-Anfrage heißt es von der Behörde, zum laufenden Verfahren wolle man sich derzeit nicht äußern. Die Gemeinde Steinreich versucht nun, den geplanten Bau der unerwünschten Windräder zu stoppen und lädt Brandenburgs Infrastrukturminister Robert Krumbach ein. Mehr als 20 Anwohner wollen hören, was der Minister zum Planungsstreit sagt.
9: Ich habe keine Fehler in dem Sinne gesehen, dass ich sagen könnte, also ich muss jetzt als Minister einschreiten, weil das, was da gemacht worden ist, ist schlagend rechtswidrig, das ist nicht so.
6: Krumbach will aber auch zwei Punkte verbessern. Die Kommunikation mit den betroffenen Gemeinden und allgemein das Verfahren, wie Regionalpläne für Windparks erstellt werden. Bürgermeister Vanitas Barrymore zieht nach dem Gespräch ein gemischtes Fazit.
8: Das Positive ist, wir haben das Gefühl, wir werden ernst genommen. Wir haben das Gefühl, unsere Argumente hört sich jemand jetzt mal an. Negativ, letzten Endes konnte uns niemand wirklich irgendwo zusagen, dass da ein Fehler korrigiert wird. Das ist ein Fazit, was man weder vermitteln noch irgendwie akzeptieren kann.
6: Ob die unerwünschten Windräder am Ende kommen oder nicht, die Idee, Bürger bei Plänen für neue Windparks von Anfang an einzubeziehen, ist in Steinreich nicht aufgegangen.
4: RBB24-Reporter Justus Wilke war das zur Diskussion über Windräder in Steinreich im Kreis Dahme-Spreewald. Der Amtssitz des Bundespräsidenten wird gerade general überholt. Das sei dringend nötig, heißt es. Angeblich regnet es im Schloss Bellevue sogar durchs Dach. Über 600 Millionen Euro soll die Sanierung kosten. 8 Jahre sollen die Bauarbeiten dauern. Und innen soll das Schloss einen ganz neuen Look bekommen. Tobias Stosiek hat die Entwürfe dazu gesehen.
10: Staatspaläste sind repräsentative Orte. Hier ist ein Sofa nie nur ein Sofa oder ein Sideboard nie nur ein Sideboard, sondern, pathetisch gesprochen, immer auch sowas wie der Selbstausdruck der Republik. Staatspaläste sind Räume, in denen sich die Demokratie gewissermaßen in der Teppichfluse materialisiert. Dass Donald Trump das Weiße Haus am liebsten in eine goldglänzende Oligarchenvilla verwandeln würde, ist aus dieser Perspektive so bedenklich wie sprechend. Und die gute Nachricht lautet zunächst einmal, die künftigen Innenräume von Schloss Bellevue sind so ziemlich der exakte Gegenentwurf dazu.
11: Wir haben uns relativ zurückgehalten. Also es ist
10: Katrin Jacobs muss ein bisschen überlegen, als sie versucht, den Stil der Räumlichkeiten zu beschreiben. Die Münchnerin leitet die Sparte Interior Design beim Architekturbüro Henn, das den Wettbewerb für die Neugestaltung der Innenräume von Bellevue gewonnen hat. Sie ist also hauptverantwortlich für die Entwürfe.
11: Und wir haben uns eigentlich am Anfang gar keine Chancen ausgemalt, auch bei dem Bewerbungsverfahren, weil wir normalerweise, ich sag mal, nicht mit so dekorativen, so opulenten Gebäuden zu tun haben, so historischen Gebäuden, und waren wirklich, wirklich sehr überrascht, als ich den Anruf vom Bundespräsidialamt bekommen habe, was ja auch nicht alle Tage passiert, haben wir gedacht, das kann nicht sein, wir haben es wirklich gewonnen.
10: Ob man Katrin Jacobs dieses Understatement abnehmen soll? Henn ist immerhin eines der renommiertesten Architekturbüros in Deutschland, hat riesige Projekte realisiert, wie zum Beispiel die Autostadt in Wolfsburg oder das Audi-Museum in Ingolstadt. Aber egal, ob man der Innendesignerin nun glaubt oder nicht, ihr Understatement passt in jedem Fall gut zu ihren Entwürfen. Die sind in der Tat zurückhaltend, um nicht zu sagen, ein bisschen langweilig. Beim Betrachten der Bilder mag man an ein schickes, etwas sehr klassisches Hotel denken. Ein gediegener Ort in dezenten Erd- und Pastelltönen.
11: Es ist, ich sag mal, deutsch zurückhaltend und eben nicht besonders expressiv oder opulent. Es hat eben so eine gewisse Strenge, wo wir denken, das passt auch gut als repräsentatives Design, Designsprache für Deutschland und für die Werte, die hinter diesem Thema Demokratie stecken.
10: Viel sei außerdem schon vorgegeben gewesen, meint Jacobs. Der Denkmalschutz spielt da natürlich eine Rolle. Und außerdem stand schon vorher fest, wofür die einzelnen Räume genutzt werden sollen. Der künftige Richard von Weizsäcker Salon etwa wird der Erinnerung gewidmet sein. Entsprechend soll der Raum in Sepiafarben erstrahlen. Ein gedecktes Wandweiß, dazu ein brauner Teppich, viele Spiegel, Stichwort Reflexion. Und an der Decke ein Lüster aus DDR-Zeiten.
11: Also überall so ein bisschen dieses Thema Erinnerungskultur spürbar, aber eben nur wirklich, wenn man darüber redet und nicht so auf den ersten Blick.
4: Schloss Bellevue in Berlin wird saniert. Der Beitrag war von Tobias Stosiek.
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12: Hallo Sportsfreunde, hallo Fußballfans. Willkommen zur nächsten Runde hier im Sport am Sonntag im RBB 24 Inforadio. Der DFB-Pokal hat heute für eine Überraschung gesorgt, zu der wir gleich kommen. Allerdings ist es nun nicht so das ganz große Spektakel gewesen, aber doch sehr amüsant. Vorher will ich Ihnen sagen, dass Union Berlin bei Eintracht Braunschweig in Schwierigkeiten steckt. Vor der Pause steht es 1:1. Krischow liegt gegen Mainz 05, 0:5 zurück. Und nun zur Überraschung. Jeddelo 2, das ist nicht die zweite Mannschaft von Jeddelo, sondern das ist ein Ortsteil. Jeddelo 2 hat als Mannschaft aus der vierten Liga den Bundesliga-Absteiger Heidenheim aus dem Wettbewerb geworfen. Eindrucksvoll, Tide Tedinger.
13: Das hätte der Außenseiter sich in seinen kühnsten Träumen nicht ausgemalt und der Favorit der erste FC Heidenheim in seinen kühnsten Albträumen nicht. 5:2 kegelt der SSV Jeddelo, der 15. der Regionalliga Nord, am Ende den ersten FC Heidenheim, der noch vor nicht allzu langer Zeit Bundesliga gespielt hat, aus dem Wettbewerb. Es ging eigentlich standesgemäß los mit dem 1:0 durch Wagner für den Favoriten in der 12. Minute. Aber Jeddelo antwortete postwendend und das gleich dreimal, nahm einen 3:1 Vorsprung mit in die Pause. Und als alle dachten, die Kräfte schwinden beim Außenseiter, Heidenheim drückte, hatte allerdings wenig Ideen, verschoss einen Elfmeter durch Zivzivaze. Da schlug Jeddelo 2 weitere Male eiskalt zu und ist am Ende hochverdienter Sieger mit 5:2.
12: Jeddelo 2 ist ein Ortsteil der niedersächsischen Gemeinde Edewecht im Landkreis Ammerland. Das Ganze liegt westlich von Oldenburg. Und jetzt geht's zum Spiel Braunschweig gegen Union.
14: Noch eine Minute und es steht unentschieden 1:1 zwischen Eintracht Braunschweig und Union Berlin. Und das ist für die Berliner ein glückliches Resultat, denn der Zweitligist ist besser. Kommt wieder mit Katterbach auf der halblinken Seite auf den besten Spieler Aaron Opoku. Der versucht dann Max Marian zu spielen, aber der kann den Ball nicht sauber annehmen. Er war es, der nach 11 Minuten das 1:0 für Eintracht Braunschweig erzielte. Ausgleichstreffer 20 Minuten später in der 31. Spielminute. Ecke Juranovic, Kopfball, Van den Bosch Tor. Das ist der Union-Fußball, wie wir ihn seit Jahren kennen. Daran hat sich auch unter Mauro Lustrinelli, dem neuen Coach, auch er wie seinerzeit Urs Fischer, ein Schweizer, nichts geändert. Aber Braunschweig ist besser. Katterbach an die Latte. Opoku in der 43. Minute mit einem schönen Schlenzer rechts am Tor vorbei. Und es hat Rechtsverteidiger Aydin den Ball für Eintracht Braunschweig. Versucht der Junior C anzuspielen. Der kann den Ball nicht kontrollieren. Deswegen Union nochmal mit Kemmlein. Spielt den Ball Richtung Mittellinie. Dann kommt der Ball zurück in die eine Hälfte zu Rani Kedira. Und dann ist der Halbzeitpfiff da von Schiedsrichter Sören Sturks. Das Publikum hier im Eintracht-Stadion an der Hamburger Straße ist zufrieden. Und vor allen Dingen die Eintracht-Fans können zufrieden sein. Denn das war eine gute erste Halbzeit des Zweitligisten. Pause in Braunschweig. 1:1 zwischen der Eintracht und Union Berlin.
12: Michael Augustin, unser Reporter in Braunschweig, zur Partie des VfB Krischow gegen Mainz 05 kommen wir gleich. Aber noch einmal zurück zu diesem 5:2 Erfolg von Jeddelo 2 gegen Heidenheim. NDR-Reporter Alexander Kobst, der hatte dann nach der Partie Gelegenheit, mit dem Heidenheimer Torhüter Frank Feller zu sprechen, der gegen diesen Viertligisten 5 Tore hinnehmen musste.
15: 5 Gegentore gegen Regionalligisten bekommt man auch nicht häufig. Wie ist die Gefühlslage?
16: Ja, gar keine Worte dafür. Es ist einfach bodenlos. Und ich glaube, wir sind gut beraten, einfach mal die Klappe zu halten und zu machen. Und es ist eigentlich eine Schande, muss ich sagen. Schande.
15: Ihr standet eben noch bei den Fans. Was wurde da gesagt, ausgetauscht?
16: Ja, dass wir uns den Arsch aufreißen sollen. Die fahren hier 700 Kilometer hin an einem Sonntag, müssen morgen alle arbeiten und wir lassen die so dermaßen im Stich. Das ist wirklich bodenlos.
15: Ja, gibt es eine Erklärung dafür? Ich meine, am vergangenen Wochenende gab es schon eine Pleite, jetzt das Pokal aus. Wie soll es weitergehen?
16: Ich habe das Gefühl, wir nehmen eigentlich alles aus den vorherigen Spielen mit, was schlecht ist. Und machen noch mehr Scheiße dazu. Also ich kann es gar nicht erklären, es ist wirklich peinlich.
12: Sowas nennt man auch einen dicken Hals. Frank Feller, der Torhüter des ersten FC Heidenheim, nach dem Desaster in Jeddelo im Niedersächsischen. Von dort geht's jetzt nach Krischow in den Sportpark. Der VfB der Fünftligist gegen Mainz 05. Und damit ist das Zahlenkonglomerat im Grunde genommen schon beschrieben. Fünftligist 05, 05 der Spielstand, Andreas Friebel.
17: Ja, was soll ich da noch sagen? Ja, tatsächlich. Also Mainz führt mit 5:0 in Krischow. Da ist, ja, ich glaube, schon eine Vorentscheidung gefallen. Ich hatte ja vorhin gesagt im Vorgespräch, wenn es zur Halbzeit so 1-2-0 steht, dann wäre das ganz gut. So könnte man mit erhobenen Hauptes in die Kabine gehen. Jetzt mit 5-0 ist die Stimmung hier im Dörfchen schon ein bisschen angeschlagen.
12: Nicht, dass du dich zu weit aus dem Fenster lehnst, lieber Andreas, dass die Vorentscheidung gefallen ist.
17: Okay.
12: Wie haben sie sich denn geschlagen, die Mannen aus Krischow?
17: Naja, ich sag mal so, die ersten 10, 12 Minuten wirklich mutig. Also ich war überrascht. Die haben auch gedacht, na, was haben wir denn zu verlieren? Das habe ich auch angedeutet. Haben fleißig nach vorn gespielt, haben damit die Mainzer auch ein Stück weit überrascht. Es gab sogar durch Pereira Rodriguez nach 7 Minuten einen 16-Meter-Schuss, der gar nicht ungefährlich war, knapp am Tor von Zentner vorbei. Naja, und dann hat dann wirklich angefangen, Mainz hier ein bisschen das Tempo hochzuhalten, den Ball schnell laufen zu lassen. Und dann gab es halt einen Tietz, der hat dann gleich mal 3 Tore erzielt. 19. Minute, 26. und 33. Und da hat man dann schon gemerkt, dass auch die Kriecher so ein bisschen, ja, die Beine schwerer geworden sind, auch weil der Kopf dann angefangen hat zu rattern. Man wollte dann irgendwie in die Halbzeit kommen und Amiri und Becker haben dann nochmal draufgelegt, 5:0 zur Pause. Ja, mal gucken, was da noch kommt, aber das ist natürlich dann auch schwer, mit so einem deutlichen Rückstand hier in der zweiten Halbzeit sich nochmal aufzuraffen und dann vielleicht tatsächlich zur großen Aufholjagd zu blasen.
12: Dann kann es ja jetzt nur noch darum gehen, das 0:11 des SC St. Tönes aus der Oberliga Nordrhein gegen Eintracht Frankfurt zu verhindern.
17: Ja, aber da stand es ja auch, glaube ich, zur Halbzeit schon 10:0. Also in jedem Fall ist man zumindest, was die Halbzeit angeht, da erstmal safe. Ich glaube, man hat schon den Wunsch, hier ein Tor zu erzielen. Da wird Robert Koch, der Trainer der Krischower, schon hingucken, dass er vielleicht irgendwie nochmal einen kriegt. Vielleicht gelingt ja wirklich das Wunder oder die Überraschung, dass man da den Mainzer noch einen einlegen kann, weil dann würde das Dorf hier komplett abheben. Alles andere ist, glaube ich, unrealistisch.
12: Aber Andreas, eines hat Krischow geschafft. Krischow hat Mainz länger Paroli bieten können als die Abwehr von Union Berlin, der Eintracht aus Braunschweig. Denn ich glaube, das 0:1 fiel erst so um die 20. Minute herum.
17: 19. ja.
12: 19. Genau. Minute, und Union hat schon das 0:1 in der 11. Minute in Braunschweig kassiert.
17: Das wird sie trösten, ja.
12: Aber immerhin, die Unioner haben zumindest dann bis zur Pause wenigstens den Ausgleich geschafft. Andreas Friebel, unser Reporter im Sportpark in Krischow. 0:5 steht's dort zur Pause im Spiel des VfB gegen Mainz 05. So, und bevor wir umsatteln im doppelten Sinne des Wortes, wir kommen nämlich gleich zur Reitweltmeisterschaft in Aachen, schauen wir auf die Formel 1, großer Preis der Niederlande in Zandvoort, zum letzten Mal vorerst. Danach verschwindet dieser Grand Prix aus dem Rennkalender der Königsklasse des Motorsports. Also, da steht's nach 37 von 72 Runden wie folgt. An der Spitze Kimi Antonelli im Mercedes, der WM-Führende. Dahinter Lando Norris im McLaren und Dritter ist George Russell, der zweite Mann im Mercedes. Gleich zu Beginn des Rennens hatte es einen schweren Unfall gegeben, in den Max Verstappen, der viermalige Weltmeister, verwickelt war. Der krachte mit seinem Red Bull in die Leitplanken. Das Auto sah ziemlich zerstört aus. Aber Max Verstappen, der hat wohl nicht einmal eine Schramme davongetragen. So, wie gesagt, umsatteln ist angesagt. Jan Wochner hört zu, WDR-Reporter in der Aachener Sörs, dem weltberühmten Reitstadion. Und im Hintergrund hören Sie schon den Beifall. Der gilt in diesem Augenblick wem, Jan?
18: Scott Bresch, der Brite, der ist gerade gestürzt, und zwar als erster im zweiten Umlauf der 12 besten Reiter in der Dreifachkombination am zweiten Hindernis mit seinem Pferd hängen geblieben. Einmal alle Stangen abgeräumt und dann hat sie ihn aus dem Sattel geworfen. Er lag zunächst am Boden regungslos, da ging hier so ein richtiges Raunen durchs weite Rund und man befürchtete das Schlimmste. Jetzt steht er wieder und verlässt wirklich mit ganz lockerem Gang hier die Arena. Alles gut bei ihm, aber er ist ausgeschieden.
12: Und wie geht's dem Pferd?
18: Auch gut, das ist mehr oder weniger eingefangen worden, alles in Ordnung, alle mit dem Schrecken davongekommen, aber sportlich gesehen ausgeschieden das britische Paar.
12: Und man hört es am Beifall, das riesengroße Reitstadion scheint wieder bis auf den letzten Platz gefüllt.
18: Ja, mehr als 40.000 sind da für das ganz große Finale. Das ist es, dieses Einzelfinale im Springreiten, der krönende Abschluss dieser zweiwöchigen Reit-WM hier in der Aachener Sörs mit deutschen Medaillenchancen. Ja, die Aussichten waren ehrlich gesagt herausragend. Die Leistungen der deutschen Reiterinnen und Reiter im ersten Umlauf allerdings alles andere als perfekt. Hab eben Markus Ehning, den Mann aus Westfalen, sprechen können. Der sagte, naja, mit Team Gold, da hatten wir so viel Glück auf unserer Seite, immer das entscheidende Quäntchen in Schwarz-Rot-Gold. Heute bislang noch nicht. Alle Deutschen mit Abwürfen. Richard Vogel als Einzel-Europameister sogar vorzeitig ausgeschieden. Den werden wir gleich nicht mehr sehen. Die anderen drei noch im erweiterten Rennen um die Medaillen mit dabei. Sophie Hinners als siebte nach dem ersten Umlauf, Markus Ehning als sechster und Daniel Deusser, der hat tatsächlich die besten Chancen. Der liegt aktuell auf Rang 4. Muss allerdings dann gleich eine Null reiten im Optimalfall und hoffen, dass die vor ihm allesamt patzen.
12: Jan Wochner, unser Reporter bei der Reitweltmeisterschaft in Aachen. Heute das Springen mit den beiden Umläufen und bei der Hockey-Weltmeisterschaft in den Niederlanden und in Belgien. Da ist natürlich auch Deutschland vertreten, sowohl bei den Frauen als auch bei den Herren, der Schöpfung des Hockeys. Und Christina Schröder stellt Ihnen nun André Henning vor, der auch als Prozesstrainer gilt, was auch immer das sein mag.
19: Wenn André Henning von etwas begeistert ist, fällt es ihm schwer, sich kurz zu fassen.
20: Das Ganze in einem zwei Sätzen.
19: Der deutsche Hockey-Bundestrainer ist wortgewandt. Manchmal ufern seine Ausführungen aus. Eloquent klingen sie trotzdem und vor allem überzeugend. Seit 5 Jahren ist der 42-jährige Bundestrainer und schon jetzt reiht er sich in die Liste der Trainer-Koryphäen wie Markus Weise oder Bernhard Peters ein.
20: Wo ich auch dachte, so, das sind Namen, die ich ja nie heranreiche. Es fühlt sich für mich auch immer noch so an. Also das sind so die großen Legendentrainer und ich bin irgendwie der so Kleine, der jetzt hier auch mal ein bisschen mitmachen darf.
19: Der Kleine, der mitmachen darf, ist er längst nicht mehr. Henning sammelt Erfolge. WM-Gold nach Amtsübernahme, olympisches Silber und ein Jahr später beim Heimturnier EM-Gold. Olympia-Bronze gab es außerdem 2016 als Co-Trainer der Frauen.
20: Das glauben mir ja die wenigsten, aber für mich sind die Erfolge, die dabei runterfallen, wirklich so Produkte von der Arbeit, die wir machen. Und mir gibt das gar nicht so viel persönlich, weil ich mich auch mehr für einen Prozesstrainer halte. Also jemand, der es mag, in Entwicklungen zu gehen, der Prozesse gerne steuert, der guckt, wo sich Menschen hin entwickeln.
19: Bei dieser Herangehensweise setzt Henning ein hohes Maß an Eigenverantwortung bei seinen Spielern voraus.
20: Trainer stehen nicht auf dem Platz, Trainer berühren keinen Ball, aber traditionell bestimmen Trainer eigentlich alles und sind dementsprechend auch für alles in der Verantwortung. Und von der Logik haben wir uns verabschiedet, weil letztendlich müssen die Spieler wissen, was brauchen sie jetzt im Training. Sie müssen eine Taktik zumindest mitentwickeln dürfen, weil am Ende müssen sie mit Überzeugung durchsetzen.
19: Das bedeutet für ihn, gleichzeitig loslassen und vor allem einstecken müssen, wenn es mal nicht läuft.
20: Dafür offen zu sein, dass ich da natürlich auch selber am meisten Feuer kriege, das muss mir natürlich auch klar sein und das ist auch manchmal anstrengend.
19: Nach einem Umbruch steht bei der laufenden WM ein deutsches Team auf dem Platz, dem man ansieht, dass die Rollenverteilung noch nicht ganz klar ist. Für den Prozesstrainer ist das aber ganz normal.
20: Wir mussten sich alle natürlich auch erstmal aneinander gewöhnen und das ist ja auch letztendlich der Prozess. Also als Menschen sich kennenlernen und zusammenwachsen und da natürlich auch auf dem Platz. Und in dem Prozess stecken wir auch gerade noch komplett drin.
19: Ja, und unbeständige Phasen oder Rückschläge haben Henning noch nie vom Großdenken abgehalten.
20: Dinge vielleicht mal sehen, die andere nicht sehen und an Entwicklungen glauben, an die kein anderer glaubt. Und die ich ganz schön finde, dass man manchmal vielleicht auch irgendwas hinter Türen sieht, die für andere verschlossen sind.
19: Und mit dieser Einstellung lief es für den deutschen Bundestrainer und seine Hockeymänner bisher ja auch ziemlich erfolgreich.
12: Soweit André Henning, das Porträt von Christina Schröder. Und heute steht dann bei der Weltmeisterschaft das Spiel gegen Australien auf dem Programm. Die Australier liegen derzeit in der Gruppe der Deutschen auf dem ersten Platz. Deutschland hat ja am Freitag gegen Spanien 1:2 verloren. Es wird 16.29 Uhr, das heißt, hier gibt es gleich wieder Nachrichten im RBB24 Inforadio. Anschließend dann Orte und Worte, unser Literaturpodcast, heute mit dem Schriftsteller Matthias Navrat. Und das ist noch vom Fußball zu vermelden. Bayern-Stürmer Harry Kane, der ist zum Fußballer des Jahres in Deutschland gewählt worden. Bayerns Chefcoach Vincent Kompany, der gewann bei der vom Kicker organisierten Abstimmung die Wahl zum Trainer des Jahres. Und Fußballerin des Jahres wurde Julia Gwin, ebenfalls vom FC Bayern München. Und bei der Formel 1, da wird fröhlich weiter Gas gegeben in Zandvoort. Jetzt sind 43 von 72 Runden absolviert. Und Lando Norris, der Mann im McLaren, der hat die Spitzenposition übernommen vor den beiden Ferrari-Fahrern Charles Leclerc und Lewis Hamilton. Kimi Antonelli, der WM-Führende im Mercedes, der liegt derzeit auf dem vierten Platz. Und nun Anna Tölke mit den Nachrichten und mehr vom Sport dann um 17.14 Uhr.
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1: Um 16.30 Uhr mit Anna Tölke. Die gesetzlichen Krankenkassen unterstützen das Vorhaben von Gesundheitsminister Linnemann, pflegende Angehörige bei der Rente mehr in den Blick zu nehmen. Der Chef des GKV-Spitzenverbands Blatt sagte, die ursprünglich vorgesehenen Kürzungen seien ein falscher Ansatz. Es sei gut, dass Linnemann das nun ändern wolle. Ähnlich äußerte sich die Deutsche Stiftung Patientenschutz. Linnemanns Amtsvorgängerin Waken hatte geplant, wegen des Defizits in der Pflegeversicherung den Zuschuss für die Rentenversicherung bei pflegenden Angehörigen zu kürzen. Sollte die Bundesregierung das Strafmaß bei Angriffen auf Zugpersonal nicht bald verschärfen, droht die Bahngewerkschaft EVG mit bundesweiten Streiks. Das könnte im Januar im Regionalverkehr umgesetzt werden. Pascal Küpper.
2: Im Februar war bei Kaiserslautern ein Zugbegleiter attackiert und getötet worden. Danach hat die Bundesregierung härtere Strafen in Aussicht gestellt. EVG-Chef Burkhardt will jetzt Druck machen und sagt in der Bild am Sonntag, das Gesetz müsse noch dieses Jahr in den Bundestag, sonst werde der Bahnbetrieb im Januar blockiert. Und zwar, indem die Betriebsräte den Dienstplänen nicht zustimmen, dann könnte das Personal seine Schichten nicht antreten.
1: Bundesaußenminister Wadefohl hat bei seinem Ukraine-Besuch den Widerstandswillen des Landes hervorgehoben. Es gebe einen Geist, der russischen Gewalt entgegenzustehen, sagte der CDU-Politiker in Charkiw. Die Stadt liegt nahe der Front und ist regelmäßiges Ziel russischer Angriffe. Gestern hat Wadefohl in der Hauptstadt Kiew unter anderem Präsident Selenskyj getroffen und ihm weitere deutsche Unterstützung zugesichert. Italien bleibt im Streit über die Rücknahme von Migranten hart. Das Land werde bis auf Weiteres keine Geflüchteten aus Deutschland zurücknehmen, sagte Vize-Regierungschef Salvini. Aus Rom Astrid Halder.
21: Deutschland habe seiner Meinung nach kein Recht, Zitat, uns auch nur einen einzigen illegalen Einwanderer zurückzuschicken, solange deutsche NGO-Schiffe im Mittelmeer unterwegs sind, um tausende illegaler Einwanderer in Italien und Europa an Land zu bringen. Zitat Ende. Medienberichten zufolge soll es wegen des Streits demnächst ein Gespräch zwischen dem italienischen Innenminister Matteo Piantedosi und Alexander Dobrindt von der CSU geben.
1: Auf der Autobahn 12 ist es in der vergangenen Nacht zu einem schweren Unfall gekommen. Nach Polizeiangaben verlor eine 35-Jährige wegen eines Asthmaanfalls die Kontrolle über ihr Fahrzeug und kam von der Fahrbahn ab. Gemeinsam mit der Frau befanden sich zwei Kinder im Alter von 6 und 8 Jahren im Auto. Alle drei kamen schwer verletzt ins Krankenhaus. Soweit die Nachrichten. 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Das Wetter: am Abend zunehmend Auflockerungen mit Sonnenschein, in der Nordhälfte noch einzelne Schauer. Zurzeit in Berlin-Adlershof 17 und in Rathenow 20 Grad. Morgen ein Wechsel aus Sonne und Wolken, in der Uckermark einzelne Schauer bei 21 bis 23 Grad. Die Zeit ist es 16.33 Uhr.
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5: Matthias Navrat lebt in Berlin, schreibt Romane und Gedichte, wurde schon für viele wichtige Preise nominiert und hat den Fontane-Literaturpreis und gerade auch erst den Berliner Literaturpreis bekommen. Sein neuer Roman heißt »Das glückliche Schicksal«. Es geht um Fragen der Gegenwart, die Matthias Navrat an die Vergangenheit stellt. Welche Fragen das sind, das weißt du, Nadine. Hallo.
7: Ja, hallo. Ja, welche Fragen sind das? Fragen nach Schuld und Verantwortung, nach Moral und Scham. Wer sind wir in Zeiten von Krieg und Krisen oder zu welchem Menschen werden wir? Das sind so Fragen, die das Buch stellt. Und auch, was machen totalitäre Systeme mit dem einzelnen Menschen? Und wie viel Entscheidungsspielraum hat das Individuum eigentlich in einem System? Also sehr grundlegende Fragen, die hier verhandelt werden.
5: Ja, und wie werden diese Fragen verhandelt? Also welche Geschichte erzählt Matthias Navrat?
7: Im Grunde genommen erzählt der Roman ein Duell. Also das ist dramaturgisch wirklich ganz klug und aufregend gemacht. Die junge polnische Wissenschaftlerin Wanda bekommt Anfang der 80er Jahre die Erlaubnis, nach Venedig zu reisen, um einen älteren Wissenschaftler, Henryk Murgalski, für ihre Forschungen zu interviewen. Beide sind in der Sozialpsychologie zu Hause, er ist auf dem Gebiet eine Koryphäe und sie interessieren sich beide für Systemtheorien. Und Schauplatz ist eine enge Wohnung im tristen Vorort Venedig. Und hier werden wir jetzt Zeuge von ihren Gesprächen, von diesen Interviews, die Wanda mit Henryk führt. Und schnell wird klar, da geht's nicht wirklich nur um die Forschung. Das ist nicht das, was Wanda nach Venedig getrieben hat. Da gibt's was ganz Persönliches. Sie hat eine persönliche Rechnung offenbar offen mit diesem Henryk Murgalski. Das hat zu tun mit dem traurigen Schicksal ihres Vaters nach dem Zweiten Weltkrieg. Und in dieses Schicksal war Murgalski offenbar verstrickt. Also dramaturgisch ist das wirklich spannend gemacht, weil wir zugucken können, wie sich die beiden so umkreisen. Also er ahnt, dass sie ahnt, sie weiß, dass er weiß, so in dem Modus umkreisen die beiden sich. Und wir springen aber auch immer wieder in die Vergangenheit zurück. Also wir sind in der engen Wohnung in Venedig 1983, landen dann in einem sowjetischen Gulag 1940-41, wo unmenschlichste Bedingungen herrschen und wo Murgalski eben Häftling war. Dann geht es in die Nachkriegszeit, 1945 nach Krakau, wo die Sowjets die Kontrolle übernehmen. Dann haben wir die Solidarność-Bewegung in Polen Anfang der 80er Jahre. Und es gibt auch einen Abstecher nach Los Angeles in die 60er Jahre. Da ist Murgalski bereits ein Exilforscher. Also es geht hin und her in diesem Roman, der ja wirklich über die jüngere Geschichte Europas oder Osteuropas eigentlich vielmehr wirklich viel zu erzählen weiß. Und das gleichzeitig erzählt uns auch viel über heute. Und dabei verhandelt der Roman auch philosophische und systemtheoretische Fragen, verknüpft mit sehr existenziellen Fragen. Und das macht Matthias Navrat sehr klug und leichtfüßig und überhaupt nicht sperrig.
5: Da bin ich jetzt ja wirklich gespannt, wo ihr euch verabredet habt. Für Orte und Worte treffen wir uns ja mit den Autorinnen und Autoren immer an Orten, die irgendwie eine Rolle spielen. Aber ich denke mal, ihr werdet kaum in Los Angeles, Venedig, Krakau gewesen sein. Wo wart ihr?
7: Nee, das wäre alles sehr schwierig geworden. Wir haben uns an der Freien Universität Berlin verabredet. Denn zum einen sind die beiden Hauptfiguren in das glückliche Schicksal in der Wissenschaft zu Hause. Und außerdem geht auch Matthias Navrat gerade wieder zur Uni.
5: Ach so? Wieso? Was macht er? Will er nochmal studieren?
7: Nein, er steht auf der anderen Seite. Er ist als Gastdozent an der Freien Universität. Und zwar übernimmt er in diesem Sommersemester die Professur für deutschsprachige Poetik am Peter-Sondi-Institut dort. Mhm. Und diese Professur, die hat er quasi gewonnen. Sie ist nämlich verbunden mit dem Berliner Literaturpreis, den er im vergangenen Jahr bekommen hat. Und ja, für ihn ist die FU ganz neu. Für mich war es ein Déjà-vu-Erlebnis. Ich habe hier studiert und ja, du kennst das ja, ne? Anne-Dore, du hattest ja auch schon dieses Déjà-vu, auch gemeinsam hier in Orte und Worte mit Judith Herrmann. Da wart ihr ja auch an der FU.
6: Ja, das war total schön. Wir saßen zusammen im Hörsaal und das war wirklich so ein kleiner nostalgischer Ausflug.
7: Ja, Matthias und ich haben festgestellt, es riecht wirklich noch genauso wie damals. Irgendwie riechen alle Uni-Gebäude so. Nach Essen, das schon zu lange in den Wärmebehältern der Mensa stand und irgendwie nach Putzmitteln und abgenutzten Teppichen. Vielleicht hast du es auch in der Nase.
6: Ja, ich habe das jetzt auf jeden Fall in der Nase und mit dem Geruch in der Nase geht's jetzt in die Flure der Rostlaube an der Freien Universität in Berlin-Dahlem mit Nadine und Matthias Navrath.
7: Hallo Matthias.
8: Hallo Nadine, schön dich zu sehen.
7: Ja, das ist ganz witzig. Wir stehen hier vor dem Haupteingang der Freien Universität, wobei Haupteingang auch immer so eine Sache ist, ne? Ich kann mich noch erinnern, ich habe ja hier studiert, das ist schon sehr lange her. Aber meine Studienfächer, ich habe noch auf Magister studiert und hatte ein Hauptfach, zwei Nebenfächer, die waren an drei verschiedenen Orten. Also ich bin immer hin und her gependelt. Aber ich bin gespannt, wie es mir jetzt geht, wenn ich hier wieder mal die Rostlaube betrete, in der ich auch öfter mal war.
8: Es ist interessant, dass wir jetzt beide hier unterwegs sind, weil du bist sozusagen schon lange nicht mehr hier gewesen und ich bin irgendwie so ein bisschen neu und für mich ist das auch total wie so ein Labyrinth hier. Also allein schon dieses Gebäude, ich weiß, dass die Uni auch total verteilt ist über West-Berlin im Grunde genommen. Aber allein schon dieses Gebäude, da gibt es ja so Straßen, Kreuzungen und so weiter. Und also mal gucken, ob wir uns zurechtfinden. Ob du noch Bescheid weißt und ob ich inzwischen vielleicht ein bisschen was Bescheid weiß.
7: Ich fürchte nicht. Ja, okay. Wir gehen mal rein.
8: Ja, okay.
7: Es hat sich nicht viel verändert, muss ich sagen. Also der erste Eindruck ist, es ist wie damals. Also hier liegt rote Auslegware auf dem Boden. Hier ist eine.
8: Das erinnert schon so ein bisschen an die 60er, 70er, also an die Teilung und an den westlichen Teil der Stadt und auch so die ganze Bauweise.
7: Wie sah denn deine Uni aus? In welcher Atmosphäre hast du studiert?
8: Als ich angefangen habe zu studieren in Heidelberg, ich bin ja auch noch einer von diesen Studierenden, die eben nach diesem alten System studiert haben. Da ich aber Naturwissenschaften studiert habe, Biologie, hieß das Diplom. Und in Heidelberg war das getrennt. Also die Naturwissenschaften waren auf so einem Campus, ein bisschen außerhalb der Innenstadt. Und die Sozial- und die Geisteswissenschaften waren im Zentrum. Ja, und es hieß immer, die Geisteswissenschaftler, die schlafen aus, stehen um 11 auf und gehen in die Uni. Und wir waren schon immer um 8 Uhr morgens da und immer so bis 16 Uhr. Also ja, ob das so ganz stimmt, glaube ich nicht. Die haben dann vielleicht bis in die Nacht hinein gelesen oder so. Ja, aber ich habe sehr viel anderes auch studiert, also nicht nur Biologie, sondern auch Philosophie, also sozusagen so auf eigene Kappe. Und deswegen war ich dann auch immer in der Innenstadt. Und dann irgendwann bin ich nach Freiburg gezogen, weil ich im Hauptstudium mehr so in Richtung Neurobiologie gehen wollte. Und das war besser in Freiburg damals. Ja, deswegen bin ich nach Freiburg umgezogen. Und danach bin ich ja nochmal in die Schweiz gezogen, wo ich am Literaturinstitut studiert habe. Und zwar kreatives Schreiben oder literarisches Schreiben, also ein bisschen wie an einer Kunsthochschule. Das ist tatsächlich auch Teil einer Kunsthochschule und das war dann ein ganz anderes Studieren, also überhaupt nicht verschult und universitär. Ja, das war irgendwie total spannend. Also diese zwei Welten, das fand ich echt irgendwie total cool.
7: Ja, ich musste gerade schmunzeln, als du gesagt hast, dass die GeisteswissenschaftlerInnen immer diejenigen waren, die ausgeschlafen haben. Aber ich kann mich noch erinnern, dass ich einmal in meiner ganzen Unilaufbahn, glaube ich, ein Seminar belegt habe, das um 8 Uhr losging. Und da war ich genau zweimal und danach nie wieder.
8: Wir sind jetzt ja weiterhin in dieser Karstraße, wir laufen da jetzt durch. Aber es kommen ja ständig Kreuzungen und dann zum Beispiel hier 26. Straße JK, geht es dann nach rechts.
7: Psychologie.
8: Wo ich eben nicht, also ich bekomme überhaupt kein Gefühl für das Ordnungssystem. Also warum auf einmal 27., 28. Straße, JK? Ah. Ja, es gibt eine Logik dahinter, das weiß ich, aber ich kenne sie noch nicht.
7: Es ist mir, glaube ich, in meiner gesamten Dauer des Studiums nicht ganz gelungen, sie zu durchschauen. Insofern erwarte da nicht zu viel von dir. Guck mal, jetzt sind wir hier schon am Ende der K-Straße angelangt. In welche Richtung liegt denn dein Büro? Du hast ja ein eigenes Büro während deiner Zeit hier.
8: Wir sind vorbeigelaufen. Man müsste da hinten dann hochgehen. Also wir können ja mal kurz hingehen.
7: Das glückliche Schicksal heißt dein neuester Roman. Und der spielt teilweise auch nicht an der Universität, aber er hat zwei Hauptfiguren, die aus dem universitären Umfeld kommen, nämlich einen Wissenschaftler, einen älteren Wissenschaftler und eine junge Wissenschaftlerin. Die beiden treffen sich im Jahr 1983 in Venedig. Warum dieses Setting? Wie ist das zustande gekommen?
23: Mich interessierte überhaupt an dem Stoff eben die Frage, so dieses Dazwischen, auch des Moralischen Dazwischen. Wer ist ein solcher Mensch, der einerseits, der uns nur leid tun kann, weil er so etwas erlebt hat wie den Gulag und der gleichzeitig aber in eine Situation kommt, ja, wo es plötzlich wieder Druck gibt und wie verhält man sich da? Und was ist denn eben diese Moral in einem Menschen? Das hat mich interessiert und gespiegelt dazu die 80er Jahre, wo Wanda eben auch in diesem Polen in der Oppositionsbewegung, auf die auch Druck ausgeübt wird, eben auch ähnliche Entscheidungen treffen muss.
7: Ja, wir haben ja schon drüber gesprochen, die Anfänge der Demokratiebewegung, also eine besondere Zeit, aber wann kam die mit ins Spiel?
23: Das hat, glaube ich, so mehrere Dimensionen. Das eine ist tatsächlich so eine rein dramaturgische Überlegung. Also sie ist ja praktisch eine Generation jünger als er. Und in ihrer Generation stellen sich dieselben Fragen. Und das sind eben diese 80er Jahre, wo die Opposition wieder sehr stark unterdrückt wird. Einerseits das, also rein wirklich sozusagen wie so eine Art Symmetrie. Er in den 1945 und sie 1980. Und dann natürlich ist es eine Zeit, die ich auch schon selber erlebt habe. Und die irgendwie natürlich auch was mit unserer eigenen Auswanderung zu tun hat. Das heißt, die 80er, ich bin 79 geboren, ich habe also dieses Kriegsrecht als kleines Kind erlebt. Ich erinnere mich nicht unbedingt ganz direkt daran, aber so ab 84, 85 habe ich natürlich diese Zeit schon erlebt. Und dann das erneute Erstarken dieser Opposition und diese Stimmung in Polen. Und ich glaube, auch damit hat es zu tun, dass ich mich natürlich irgendwie auch frage, warum sind wir ausgewandert? Was ist denn diese Generation? Da gibt es ja sogar einen Begriff dafür, die Solidarność-Emigration, also die Generation, die zur Zeit dieses Kriegsrechts ausgewandert ist. Wir sind zwar viel später erst ausgewandert, also Ende der 80er, Anfang 89 sind wir ausgewandert, aber meine Eltern haben natürlich diese Zeit mitbekommen. Das heißt, Wanda ist irgendwie auch die Generation meiner Eltern.
7: Aber könnte man sagen, du bist dann auch so ein bisschen dieser Prägung auf der Spur? Ja, es ist ja nicht das erste Buch auch, in dem du dich damit beschäftigst. Also auch andere Bücher haben ja, da spielt ja die europäische Geschichte, die polnische Geschichte, Vergangenheit und Gegenwart auch eine Rolle. Aber bist du da hier auch so der Prägung durch diese Solidarność-Zeit auf der Spur? Und hast du dich da auch mit deinen Eltern ausgetauscht?
23: Das spielt sicher mit rein, dass das natürlich, ja, wie soll ich sagen, das ist ja so ein Leben, das dann beendet war mit der Emigration. Und das war dann zufälligerweise auch noch ein paar Monate später beendet mit dem Mauerfall. Also das sozusagen, das Land ist ja auch verschwunden. Es geht ja auch vielen Menschen, die aus der DDR kommen, genauso. Ich habe wirklich so das Gefühl, so wie mit einem Messer eine abgeschnittene Kindheit und dann irgendwie eine zweite Kindheit in Westdeutschland. Und deswegen, das ist sozusagen so eine niemals mehr einholbare, irgendwie nur noch in sich abgeschlossene Kindheit, die ich irgendwie mir immer wieder vorzustellen versuche oder so, oder zu imaginieren. Es kommt dann zusammen mit einem intellektuellen Interesse an der Geschichte oder an der Geschichte Europas auch oder auch eben an, ja, philosophischen Fragestellungen, mit denen Menschen halt immer konfrontiert sind in der Geschichte. Und auch diese Solidarność ist für mich eines der Beispiele für eine Kraft von Menschen, die ich sehr bewundere, die vielleicht auch heutzutage in Europa wirklich eigentlich auch wieder gefragt ist. Das heißt, ja, das kommt beides zusammen. Also eigentlich so ein intellektuelles Interesse, aber auf jeden Fall auch die Suche nach der verlorenen Zeit sozusagen.
7: Gab es eigentlich auch mal die Überlegung bei dir, dieses Buch noch weiter in die Gegenwart auszudehnen?
23: Ich hatte das tatsächlich am Anfang so gedacht, dass ich das machen würde, also es wie so drei Zeiten oder so gibt da drin mit der Gegenwart. Aber dann habe ich festgestellt, dass alles, was ich zur Gegenwart geschrieben habe, irgendwie redundant war. Also ich hatte so das Gefühl, also das wäre dann sozusagen so ein Buch, zuerst war das, dann war das, dann war das. Also irgendwie so ein seltsam kontinuierliches Buch und nicht irgendwie so das Spiegelkabinett, was es jetzt ist. Also jetzt habe ich so das Gefühl, es ist wie so ein Kristall, der abgeschlossen ist und er verweist auf die Gegenwart einfach durch die Fragen, die er stellt. Also ich hatte eigentlich immer das Gefühl, ich bin die ganze Zeit an so Fragen der Gegenwart. Also das, was in der Ostukraine gerade passiert, das, was auf der ganzen Welt gerade passiert, hat total viel mit diesem Buch zu tun. Und ich hatte das Gefühl, wenn ich jetzt die Gegenwart mit hineinnehme, dann mache ich das nur zu explizit, dann ist es sozusagen wie ausgesprochen, während es so jetzt wie eine Art Metapher oder so dafür benutzt werden kann.
7: Sollen wir eigentlich nochmal einen Kaffee zwischendurch einschieben.
4: Also, wir haben jetzt, wie spät ist es jetzt? Vielleicht 17 Uhr oder so?
9: Ja, schon sehr
4: leere, verwaiste
9: Viertel nach fünf.
4: Gänge.
9: Wir gehen mal da so rechts. Also jetzt sind wir halt im Explorer-Modus. Jetzt kenne ich mich überhaupt nicht mehr aus. Du könntest dich vielleicht...
4: Ja, bei mir ist es schon so lange her. Wo finden wir denn hier vielleicht einen Kaffee?

0: Im Zuge dessen wollte ich irgendwie in dieser Zeit auch Literatur aus der Gegend oder über die Gegend lesen und habe ein Buch gefunden von Anna Maria Ortese. Das heißt, Neapel liegt nicht am Meer. Ich bin total begeistert von dieser Schriftstellerin. Das ist eine Schriftstellerin, die in Italien dann lange eigentlich ignoriert wurde. Sie ist vor ein paar Jahren verstorben, aber hatte dann so ganz gegen Ende ihres Lebens so ein bisschen wurde sie plötzlich, praktisch gab es dann so eine zweite Welle, wo sie entdeckt wurde eigentlich fast. Und dieses Buch stammt aus den 50ern und es sind Erzählungen, die in Neapel spielen und wirklich sehr, sehr unterschiedliche Erzählungen. Also eine Erzählung handelt von einem Mädchen, das sehr, sehr, also kaum was sieht und die ganze Zeit auf so eine Brille wartet. Sie lebt in so einem Slum eigentlich von Neapel. Und dann, als sie diese Brille bekommt, sieht sie, in was für einer Misere sie eigentlich lebt. Und ja, also es ist todtraurig zum Teil. Gleichzeitig ist es aufgeladen mit dieser typischen so italienisch-katholischen ja, Geistlichkeit und Geistigkeit, so der Himmel, die Engel, die Kirche, die Witwen, die schwarzen Witwen und so weiter. Also es ist irgendwie ja, ein faszinierendes Buch. Manche Erzählungen sind auch eher wie, fast so wie Reportagen. Und sie wurde für dieses Buch total angefeindet. Also man hat ihr gesagt, sie beschmutzt Neapel. Aber ich finde das überhaupt nicht. Also alles das, was sie beschreibt, sieht man heute nach wie vor. Die Höhen, die Tiefen, auch diese Lage an diesem Vesuv und diese Bucht und so. Alles das ist irgendwie so eingefangen. Also ich bin wirklich sehr, sehr begeistert. Und vor allen Dingen einfach ihr sprachliches Vermögen und wie sie das beschreibt. Ja, großartig. Einfach.
1: Ich möchte ein Buch empfehlen, das sich auch mit Kybernetik und der Systemregulierung beschäftigt, nämlich Selbstregulierung des Herzens von Peggy Mädler, die hier auch schon zu Gast war in Orte und Worte. Aber es ist mir dann eingefallen, als ich dein Buch gelesen habe, Peggy hat doch ganz anders natürlich und auch immer eine ganz andere Zeit, aber hat auch über diese Systemtheorie geschrieben. Und zwar spielt ihr Buch in der DDR und erzählt eben von einem Wissenschaftler, der sich mit Kybernetik auseinandersetzt und eigentlich auch so etwas wie eine erste KI mitentwickelt. Mhm. Also es gab eine kurze Zeit der Offenheit für Wirtschaftsreformen und für Überlegungen, wo eben solche Überlegungen auch eine Rolle spielten. Wie kann sich ein System eben selbst regulieren und wie schafft man es eben, ohne dass der Staat zu sehr eingreift, dass man ja dieses Gleichgewicht von Nachfrage und aber auch sozialistischer Wirtschaft, wie das alles zusammenspielen kann. Und ich finde diesen Roman auch so kunstvoll von der Dramaturgie her, weil sie eine Gruppe von Menschen porträtiert, die auf der einen Seite eine Gemeinschaft neben der Gemeinschaft sich selbst erschaffen, nämlich in einer Schrebergartenanlage, dort eben ihre Zeit verbringen und sozusagen eine Gesellschaft für sich sind, in die dann dieser Wissenschaftler, der eigentlich kein Funktionär ist, aber eben in diesem System arbeitet und daran mitarbeitet, der dann auch in diese Gemeinschaft so reintröpfelt. Ihm schlägt sehr viel Misstrauen entgegen natürlich, weil natürlich der Verdacht naheliegt, Stasi, kann man ihm trauen, kann man ihm nicht trauen. Und da geht es natürlich um die größere Frage, wie regulieren sich auch diese zwischenmenschlichen Systeme und die Gruppen untereinander. Und ich fand das sehr kunstvoll miteinander vermischt diese Frage auch, kann sich ein System überhaupt selbst regulieren und was passiert dann?
0: Ja, ich finde es auch ein sehr, sehr gutes Buch. Auch sie erschafft ja auch so eine Mikrotypologie der verschiedenen menschlichen Archetypen, ne, die sich da so zusammenfinden in dieser kleinen Welt. Das ist irgendwie total faszinierend, wie das dann so über die Jahrzehnte beschrieben wird, die Biografien dieser Menschen, wie sie ineinander fließen und so, hat mir total gut gefallen.
1: Ja, genau. Ja, das sind unsere beiden Büchertipps. Matthias, du hältst jetzt deine Vorlesung hier an der FU, an der Freien Universität Berlin. Und du bist gerade viel auch auf Lesereise mit deinem neuen Buch, Das glückliche Schicksal. Was steht an bei dir? Du schreibst schon an neuen Gedichten, hast du vorhin erzählt. Und du schreibst ja jemand, du schreibst täglich, ne?
0: Ja, ich schreibe täglich oder ich versuche es zumindest, wenn ich die Zeit finde, aber ich versuche mir diese Zeit so zu etablieren, morgens immer. Genau, ich arbeite gerade an einem Gedichtband. Die meisten Gedichte sind eigentlich schon fertig. Jetzt geht es eher darum, die Dramaturgie und die Überarbeitung irgendwie ein bisschen voranzubringen. Zugleich schreibe ich auch an so einer längeren Erzählung. Da weiß ich aber noch gar nicht, was das wird, ob es

0: überhaupt etwas wird. Ich habe so das Gefühl, mich interessieren sind die 90er irgendwie jetzt auf einmal und vielleicht auch meine eigene Jugend in den 90ern. Mhm. Genau, aber ich weiß noch nicht, was genau daraus wird. Ja, und dann bin ich eben viel unterwegs. Also diese Poetikdozentur, die fordert natürlich auch an Zeit, Lesungen, ja. Viel mehr Zeit bleibt da eigentlich nicht übrig. Und zum Sport gehe ich seit neuestem immerhin.
1: Okay, dann vielen Dank für deine Zeit, Matthias.
0: Ja, ich danke für das Interesse. War sehr, sehr, sehr schön.
1: Nadine und Matthias Navrat waren an der Uni, an der Freien Universität Berlin, wo der Schriftsteller gerade Gastprofessor ist. Diese Kaffeesuche am späten Nachmittag in den labyrinthischen Gängen der Rostlaube, ich habe mich so wiedererkannt, wobei du gar keinen Kaffee bestellt hast, Nadine, oder? Ich habe es gehört.
2: Ja, erwischt. Also gut zugehört. Nee, für Kaffee war es mir dann doch zu spät. Matthias übrigens auch. Also ein bisschen was hat sich dann doch verändert im Vergleich zu Studienzeiten, zumindest an einem selbst.
1: Ja, da hat man immer Kaffee getrunken, ne? Auch abends.
2: Total.
1: Und nachts mache ich auch nicht mehr. Das glückliche Schicksal, der Roman von Matthias Navrat. Was macht der mit einem beim Lesen? Mit welchem Gefühl geht man da raus?
2: Ja, ich würde sagen, der verändert einen auf jeden Fall auch ein bisschen. Also osteuropäische Geschichte des 20. Jahrhunderts spielt ja hier eine Rolle. Und ich habe das Gefühl, ich habe wieder etwas mehr verstanden von diesen ganzen Zusammenhängen, die ja bis in die Gegenwart hineinreichen. Ich bin aber auch mit vielen Fragen rausgegangen, die danach weiter in mir gearbeitet haben. Und einige habe ich Matthias auch gestellt. Ja, und zwei Sätze habe ich behalten. Einer kommt von Rugalski. Der sagt mit Rückblick auf seine Vergangenheit, zu diesem Zeitpunkt war nicht alles so eindeutig, wie es sich jetzt darstellt. Und da frage ich mich, ja, wie werden wir eigentlich wohl in 40 Jahren auf die Zeit heute zurückblicken? Und der andere Satz, der kommt im Buch von Wanders Freund Marian. Da muss ich ein bisschen erklären. Wanda glaubt nämlich trotz aller Einschränkungen durch den Sozialismus weiter an die Wissenschaft und die Uni als Institution. Sie wolle in keiner anderen Institution ihr Leben verbringen, sagt sie zu ihrem Freund. Ein bisschen langweilig, ich weiß, sagt sie. Und ihr Freund sagt darauf, es gibt nichts Besseres als ein langweiliges Leben. Punkt. Also dem will ich nichts hinzufügen, außer vielleicht, dass ihr euch ganz bestimmt mit diesem Buch nicht langweilen werdet.
1: Und dieses Buch heißt Das glückliche Schicksal von Matthias Navrat und ist bei Rowohlt erschienen, hat 272 Seiten und kostet im Hardcover 24 Euro. 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
2: 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Ich bin Nadine Kreuzzahler.
1: Und ich bin Anne-Doro Krohn. Tschüss.
2: Tschüss.
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1: A9 Leipzig Richtung Berlin zwischen Kleinmarzehns und Niemeck Stau wegen eines defekten Fahrzeugs plus 20 Minuten. In Richtung Leipzig Stau zwischen Niemeck und Köselitz im Baustellenbereich plus 15 Minuten. A10 westlicher Berliner Ring Richtung Dreieck Werder zwischen Potsdam Nord und Vöben Stau an einer Baustelle plus 20 Minuten. A11 Stettin Richtung Berlin zwischen Lanke und Wandlitz ist die linke Spur nach einem Unfall blockiert. A13 Dresden Richtung Berlin zwischen Starkow und Barut-Mark 5 Kilometer Stau plus 30 Minuten. A24 Berlin Richtung Hamburg stockender Verkehr zwischen Neuruppin und Herzsprung plus 10 Minuten. Stadtverkehr Berlin-Westend. Wegen des Neubaus der Ringbahnbrücke ist die Halenseestraße Richtung Messedamm ab Rathenauplatz bis zum S-Bahnhof Westkreuz bis heute Abend gesperrt. Ebenfalls gesperrt ist die Überfahrt von der A115 AWOS Richtung Messedamm.
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2: Um 17 Uhr mit Anna Tölke. Verbände und gesetzliche Krankenkassen begrüßen die Rentenpläne von Gesundheitsminister Linnemann zugunsten pflegender Angehöriger. Sie erklärten, man müsse die Angehörigen pflegebedürftiger Menschen stärker in den Blick nehmen. Oliver Fritzel.
3: Linnemann zufolge wäre es ein falsches Signal, den, Zitat, Alltagshelden Deutschlands den Rentenzuschuss zu kürzen. Der Gesundheitsminister sagt, viele in der CDU, CSU und SPD würden das ähnlich sehen. Wegen des Milliardendefizits in der Pflegeversicherung hatte Linnemanns Vorgängerin Wagen geplant, den Zuschuss für die Rentenversicherung für pflegende Angehörige von 100% auf 70% zu kürzen.
2: Die Bahngewerkschaft EVG droht damit, dass es zu einem bundesweiten Streik im Regionalverkehr kommt. Das versprochene Gesetz für härtere Strafen bei Angriffen auf das Zugpersonal müsse noch in diesem Jahr in den Bundestag. Sonst werde der Betrieb im Januar lahmgelegt, sagte EVG-Chef Burkhardt der Bild am Sonntag. Hintergrund ist der tödliche Angriff auf einen Zugbegleiter Anfang Februar in Rheinland-Pfalz. Außenminister Wadefuhl hat die Widerstandsfähigkeit der Ukraine im Abwehrkampf gegen Russland hervorgehoben. Er sagte bei einem Besuch in Charkiw, Deutschland werde die Ukraine in diesem Kampf weiter unterstützen.
4: In dieser historischen Situation müssen wir an der Seite der Ukrainerinnen und Ukrainer stehen, die ihre Freiheit verteidigen, die unsere Freiheit verteidigen. Das ist auch mein Appell an alle anderen, die zur Koalition der Willigen gehören und die vielleicht noch etwas zögernd abstehen in der Weltgemeinschaft. Ihr müsst euch alle fragen, wo ihr in dieser Situation steht.
2: Bundesaußenminister Johann Wadefuhl, CDU. Die CDU wirft Italien vor, das neue europäische Asylsystem zu torpedieren. Innenexperte Trom sagte, wenn das Land seine Haltung nicht ändere, sprenge es das GEAS-System, das seit kurzem in Kraft ist. Er warnte vor einer Kettenreaktion, sollte Italien die Asylbewerber, für die es zuständig sei, nicht zurücknehmen. Die italienische Regierung lehnt es ab, weitere Geflüchtete aus Deutschland zurückzunehmen und begründet das mit Rettungsaktionen deutscher Hilfsorganisationen im Mittelmeer. Nach dem Fund einer Frauenleiche im Berliner Stadtteil Prenzlauer Berg bitten die Behörden die Bevölkerung um Hinweise. Ein Spaziergänger hatte den Leichnam vorgestern in einem Gebüsch in der Nähe des Zeiss Großplanetariums entdeckt. Laut Ermittlern handelt es sich um eine 46-jährige Frau. Sie kam laut Obduktion durch Fremdeinwirkung ums Leben. Eine Mordkommission ermittelt. Soweit die Nachrichten. 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Das Wetter am Abend zunehmend Auflockerungen mit Sonnenschein, in der Nordhälfte noch einzelne Schauer. Zurzeit in Berlin-Marzahn 17 und in Brandenburg an der Havel 20 Grad. Morgen ein Wechsel aus Sonne und Wolken, einzelne Schauer bei 21 bis 23 Grad. Es ist 17.03 Uhr.
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1: Im Studio ist Matthias Wetzel. Guten Tag. Der Vorlauf ist ziemlich groß, aber die Aufgabe ist es auch. Ab Januar will die Bahngewerkschaft EVG den Regionalverkehr in Deutschland lahmlegen. Es sei denn, bis dahin ist endlich das angekündigte Gesetz in Kraft, das Bahnbeschäftigte besser vor Übergriffen schützen soll. Benjamin Großkopf aus dem Hauptstadtstudio erklärt die Gründe für die Drohung der Gewerkschaft.
5: EVG-Chef Martin Burkert, der formuliert das wörtlich so: Die Regierung betreibt Arbeitsverweigerung und die Eisenbahner zahlen dafür mit ihrer Gesundheit oder gar ihrem Leben. Harte Worte also mit einem sehr ernsten Hintergrund. Vor einem halben Jahr starb ein Zugbegleiter, nachdem ein Schwarzfahrer auf ihn eingeprügelt hatte. Danach Sicherheitsgipfel mit Politik und Bahn und die Ankündigung, wir prüfen den stärkeren Schutz für Bahnmitarbeitende in ein geplantes Gesetz aufzunehmen, das Angriffe auf Sanitäter oder Feuerwehrleute, Ärzte oder Pfleger schärfer bestrafen soll.
1: Und was ist seitdem passiert? Nochmal Benjamin Großkopf.
5: Fragt man die Bahngewerkschaft, nicht viel. Die Politik hat Serkan vergessen, wir nicht, heißt es da wörtlich. Fragt man im Verkehrs- und Justizministerium nach, die sind dafür zuständig, dann sagen die sinngemäß, stimmt so nicht. Der Entwurf ist in der regierungsinternen Abstimmung und soll noch in diesem Jahr in den Bundestag und optimalerweise dann auch beschlossen werden. Und das in diesem Jahr, das ist genau die Zielmarke, die die Bahngewerkschaft jetzt setzt. Sonst werde ab Januar der Regionalverkehr lahmgelegt.
1: Nun gibt's für Streiks ja aber Regeln, oder wie die Gewerkschaft also ihre Drohung überhaupt umsetzen könnte, dazu sagt unser Korrespondent.
5: Ja, die sagt, wir können dem Dienstplan nicht zustimmen, das hieße dann keine Zugbegleiter und damit eben auch keine Züge. Klar ist, die Gewerkschaften bei der Bahn haben eine sehr starke Rolle, stellen zum Beispiel 10 der 20 Mitglieder im obersten Kontrollgremium des Konzerns Deutsche Bahn, also dem Aufsichtsrat. Klar ist aber auf der anderen Seite auch, niemand hat ein Interesse daran, dass es so weit kommt, die Bahn hat genug Probleme. Und deswegen ist das halt eine politische Forderung, der jetzt Nachdruck verliehen wird. Und wir haben seit kurzem einen neuen Verkehrsminister, Steffen Bilger von der CDU. Und der dürfte als allererstes überhaupt kein Interesse an einer solchen Eskalation haben.
1: Die Politik sagt ja aber, es gäbe schon erste Schritte für mehr Sicherheit. Benjamin Großkopf?
5: Ich würde es mal zusammenfassen: mit mehr Sicherheitspersonal in Zügen und Bahnhöfen erstens und zweitens der flächendeckenden Ausgabe von Bodycams an Zugbegleiter, die diese kleinen Kameras gerne haben möchten. Nächster Schritt jetzt, schon angekündigt, ein Test, dass diese Bodycams dann auch Ton aufnehmen können zur Deeskalation, aber auch zur besseren Strafverfolgung, wenn dann doch etwas passiert. Zur Wahrheit, da gehört aber auch dazu, nach offiziellen Zahlen hat es alleine beim größten Anbieter im Nahverkehr, also DB Regio, im ersten Halbjahr fast 1000 Übergriffe auf Personal in den Zügen gegeben, 14% mehr als im Jahr zuvor, bedrohen, schubsen, anspucken und sogar schwere Körperverletzungen. Und Verkehrsminister Steffen Bilger hat gerade noch mal gesagt, sowohl Zahlen als auch Schilderungen der Zugbegleiter, die sind erschütternd und Sicherheit im Zug, das ist kein Randthema.
1: Die EVG droht, den Regioverkehr lahmzulegen. Die Hintergründe hat Benjamin Großkopf aus dem Hauptstadtstudio erläutert. Der Kanzler ist zurück aus dem Urlaub und will jetzt Tempo machen. Friedrich Merz will bei der Kabinettsklausur ab übermorgen die beschlossenen Reformen anpacken und dann zügig umsetzen. Das hat er in einem Zeitungsinterview heute angekündigt. Aus dem Hauptstadtstudio dazu Isabel Karas.
6: Die vor der Sommerpause gefassten, Zitat, historischen Beschlüsse müssten so schnell wie möglich umgesetzt werden. Das sagte Merz der Bild am Sonntag. Der Kanzler und sein Kabinett treffen sich am Dienstag und Mittwoch in Schloss Neu-Hardenberg in Brandenburg. Aus Kreisen der Bundesregierung heißt es, im Mittelpunkt der Kabinettsklausur stünden die Themen Wettbewerbsfähigkeit und Innovation. Der Anspruch, Deutschland solle ein starkes Industrieland bleiben, auch im KI-Zeitalter zur Weltspitze gehören und damit Wohlstand und sichere Arbeitsplätze im Land bieten. Neben Merz und seinen Ministerinnen und Ministern sind auch externe Gäste eingeladen, unter anderem von Handwerksunternehmen, Start-ups und Kapitalgebern. Die zweitägige Kabinettsklausur ist zugleich das erste große Treffen für das neu formierte Regierungsteam. Dabei dürfte auch die Frage eine Rolle spielen, wie geschlossen Union und SPD bei den anstehenden Reformen auftreten. Zuletzt hatte es zwischen den Koalitionspartnern unterschiedliche Vorstellungen gegeben, etwa bei der geplanten Rentenreform, vor allem einer möglichen Abschaffung der sogenannten Rente mit 63 oder bei den Steuerplänen. Ende der Woche findet außerdem eine Klausurtagung der Fraktionsvorstände von SPD und Union in Münster statt. Für CDU-CSU-Fraktionschef Thorsten Frey wird es der erste Auftritt als Gastgeber.
1: Hauptstadtkorrespondentin Isabel Karas über die Pläne von Kanzler Merz für die kommenden Tage und Wochen. Viele Bewohner der Gemeinde Steinreich im Kreis Dahme-Spreewald sind wütend. Über ihre Köpfe hinweg sollen dort Windräder gebaut werden, und zwar deutlich mehr, als ihnen lieb ist. In dieser Woche hat nun Brandenburgs Infrastrukturminister Robert Krumbach den Ort besucht. RBB24-Reporter Justus Wilke hat mit den Menschen in Steinreich und dem Minister gesprochen.
7: Svenja Birkland steht mitten im Grünen. Eigentlich ein idyllischer Ort südlich von Berlin.
8: Wir sind umzingelt von Windkraftanlagen. Also wir hören sie, wir spüren sie. Es ist einfach zu viel.
7: An sich hat Svenja Birkland nichts gegen Windräder. Sie wohnt in der Gemeinde Steinreich. Und die wollte vor ein paar Jahren mehr Windräder bei sich aufstellen. Sogar mehr als per Gesetz vorgegeben. Doch plötzlich sollen noch mehr kommen. Und selbst Bürgermeister Vanitas Barrymore weiß nichts davon.
9: Uns wurde nicht gesagt, warum. Uns wurde nicht gesagt, was der Anlass ist. Jetzt haben wir die Situation, die drei Gebiete, die wir ausgewiesen haben, die werden ja alle drei komplett bebaut. Das vierte Gebiet, was als Ersatz dienen sollte, wird auch bebaut. Das heißt, wir haben plötzlich ein Gebiet dazu bekommen, was wir damals nicht ausgewiesen haben, was wir nicht haben wollten.
7: Die regionale Planungsgemeinschaft Lausitz-Spreewald erstellt die Pläne für solche Windparks. Aus Sicht des Bürgermeisters hat die einen klaren Fehler gemacht.
9: Wir haben ja früh genug einen Widerspruch eingelegt, wir haben ja früh genug Kontakt aufgenommen. Wir haben ja das alles zu einem Zeitpunkt gemacht, wo man den Fehler hätte korrigieren können. Und der Fehler ist ja nicht auf unserer Seite passiert. Der Fehler ist ja im Planungsausschuss passiert. Und man hat uns ja wirklich bis heute über Monate, über Jahre ignoriert und kommt jetzt mit dem Argument, wenn man uns nicht mehr ignorieren kann, ja jetzt ist es zu spät.
7: Auf RBB-Anfrage heißt es von der Behörde, zum laufenden Verfahren wolle man sich derzeit nicht äußern. Die Gemeinde Steinreich versucht nun, den geplanten Bau der unerwünschten Windräder zu stoppen und lädt Brandenburgs Infrastrukturminister Robert Krumbach ein. Mehr als 20 Anwohner wollen hören, was der Minister zum Planungsstreit sagt.
10: Ich habe keine Fehler in dem Sinne gesehen, dass ich sagen könnte, also ich muss jetzt als Minister einschreiten, weil das, was da gemacht worden ist, ist schlagend rechtswidrig, das ist nicht so.
7: Krumbach will aber auch zwei Punkte verbessern. Die Kommunikation mit den betroffenen Gemeinden und allgemein das Verfahren, wie Regionalpläne für Windparks erstellt werden. Bürgermeister Vanitas Barrymore zieht nach dem Gespräch ein gemischtes Fazit.
9: Das Positive ist, wir haben das Gefühl, wir werden ernst genommen. Wir haben das Gefühl, unsere Argumente hört sich jemand jetzt mal an. Negativ, letzten Endes konnte uns niemand wirklich irgendwo zusagen, dass da ein Fehler korrigiert wird. Das ist ein Fazit, was man weder vermitteln noch irgendwie akzeptieren kann.
7: Ob die unerwünschten Windräder am Ende kommen oder nicht, die Idee, Bürger bei Plänen für neue Windparks von Anfang an einzubeziehen, ist in Steinreich nicht aufgegangen.
1: RBB24-Reporter Justus Wilke war das zur Diskussion über Windräder in Steinreich im Kreis Dahme-Spreewald. Der Amtssitz des Bundespräsidenten wird gerade general überholt. Das sei dringend nötig, heißt es. Angeblich regnet es im Schloss Bellevue sogar durchs Dach. Über 600 Millionen Euro soll die Sanierung kosten. 8 Jahre sollen die Bauarbeiten dauern. Und innen soll das Schloss einen ganz neuen Look bekommen. Tobias Stosiek hat die Entwürfe dazu gesehen.
11: Staatspaläste sind repräsentative Orte. Hier ist ein Sofa nie nur ein Sofa oder ein Sideboard nie nur ein Sideboard, sondern, pathetisch gesprochen, immer auch sowas wie der Selbstausdruck der Republik. Staatspaläste sind Räume, in denen sich die Demokratie gewissermaßen in der Teppichfluse materialisiert. Dass Donald Trump das Weiße Haus am liebsten in eine goldglänzende Oligarchenvilla verwandeln würde, ist aus dieser Perspektive so bedenklich wie sprechend. Und die gute Nachricht lautet zunächst einmal, die künftigen Innenräume von Schloss Bellevue sind so ziemlich der exakte Gegenentwurf dazu.
12: Wir haben uns relativ zurückgehalten. Also es ist
11: Katrin Jacobs muss ein bisschen überlegen, als sie versucht, den Stil der Räumlichkeiten zu beschreiben. Die Münchnerin leitet die Sparte Interior Design beim Architekturbüro Henn, das den Wettbewerb für die Neugestaltung der Innenräume von Bellevue gewonnen hat. Sie ist also hauptverantwortlich für die Entwürfe.
12: Und wir haben uns eigentlich am Anfang gar keine Chancen ausgemalt, auch bei dem Bewerbungsverfahren, weil wir normalerweise, ich sag mal, nicht mit so dekorativen, so opulenten Gebäuden zu tun haben, so historischen Gebäuden, und waren wirklich, wirklich sehr überrascht, als ich den Anruf vom Bundespräsidialamt bekommen habe, was ja auch nicht alle Tage passiert, haben wir gedacht, das kann nicht sein, wir haben es wirklich gewonnen.
11: Ob man Katrin Jacobs dieses Understatement abnehmen soll? Henn ist immerhin eines der renommiertesten Architekturbüros in Deutschland, hat riesige Projekte realisiert, wie zum Beispiel die Autostadt in Wolfsburg oder das Audi-Museum in Ingolstadt. Aber egal, ob man der Innendesignerin nun glaubt oder nicht, ihr Understatement passt in jedem Fall gut zu ihren Entwürfen. Die sind in der Tat zurückhaltend, um nicht zu sagen, ein bisschen langweilig. Beim Betrachten der Bilder mag man an ein schickes, etwas sehr klassisches Hotel denken. Ein gediegener Ort in dezenten Erd- und Pastelltönen.
12: Es ist, ich sag mal, deutsch zurückhaltend und eben nicht besonders ja expressiv oder opulent ist, hat eben so eine gewisse Strenge, wo wir denken, das passt auch gut als repräsentatives Design, Designsprache für, ja, für Deutschland und für die Werte, die hinter diesem Thema Demokratie stecken.
11: Viel sei außerdem schon vorgegeben gewesen, meint Jacobs. Der Denkmalschutz spielt da natürlich eine Rolle. Und außerdem stand schon vorher fest, wofür die einzelnen Räume genutzt werden sollen. Der künftige Richard von Weizsäcker Salon etwa wird der Erinnerung gewidmet sein. Entsprechend soll der Raum in Sepiafarben erstrahlen. Ein gedecktes Wandweiß, dazu ein brauner Teppich, viele Spiegel, Stichwort Reflexion. Und an der Decke ein Lüster aus DDR-Zeiten.
12: Also überall so ein bisschen dieses Thema Erinnerungskultur spürbar, aber eben nur wirklich, wenn man darüber redet und nicht so auf den ersten Blick.
1: Schloss Bellevue in Berlin wird saniert. Der Beitrag war von Tobias Stosiek.
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13: Hallo Sportsfreunde, hallo Fußballfans. Weiter geht's mit Thomas Kroh am Mikrofon. Schön, dass Sie dabei sind. Fußball, DFB-Pokal, erste Runde, Union Berlin zu Gast bei Eintracht Braunschweig. Michael Augustin und die Unioner haben schwer zu kämpfen, wenn ich mich nicht irre.
14: Ja, aber sie machen es immer besser. Sie haben das Spiel gedreht, führen beim Zweitligist mittlerweile mit 3:2 und haben lange schon keine Torchance mehr zugelassen. Jetzt aber ein Einwurf für Eintracht Braunschweig am gegnerischen Strafraum. Die Michele Sanchez hat den Ball erstmal zu Marie geworfen. Doppeltorschüsse, Schütze 1:0 und 2:1. Aber dann Union mit dem Ausgleich durch Rote. Ecke Juranovic, Kopfballverlängerung Lubicic und Rote stand am zweiten Pfosten und drückte den Ball über die Linie. Solche Tore hat Union schon oft erzielt. Jetzt sind die Braunschweiger im Strafraum. Ist da die Möglichkeit? Aydin zieht den Ball übers Tor aus 11 Metern. Das war die Chance zum 3:3 Ausgleich durch den rechten Außenverteidiger Mehmet Aydin. Aber er bringt den Ball nicht aufs Tor und das ist nach, ja, 30 Minuten mal wieder eine Chance gewesen für Eintracht Braunschweig. Ich war gerade beim Berliner Ausgleich in der 63. Spielminute stehen geblieben. Und dann gab es ja noch die Führung. Ansa scheiterte an Hoffmann und der Abpraller landete auf dem Kopf von Marin Lubicic. Und er köpfte den Ball ins Tor. Super Joker, erst Assist zum 2:2, dann das 3:2 erzielt. Dann hätte er fast noch, gerade eben vor 2-3 Minuten, einen zweiten Treffer zum 4:2 nachgelegt. Scheiterte aber an Ron-Torben Hoffmann am Braunschweiger Torhüter. Und es verteidigen die Berliner damit 3 Mann gegen Aydin. Und einer, Michael Ebischer, reißt ihn um. Und dann beugen sich 2 Braunschweiger über Ebischer, der am Boden liegt, obwohl das Foul von ihm ausging. Und dann Rudelbildung. Da muss auch der 4. Offizielle, da muss Leonidas Exorcides mithelfen. Und auch mittendrin Schiedsrichter Sören Storks. Das sind Emotionen, die zu einem Pokalspiel dazugehören. Wir sind in der 88. Minute. Nochmal zum Mitschreiben. Union Berlin führt bei Eintracht Braunschweig mit 3:2. Und diese Aktion von Ebischer, dafür wird der Schweizer jetzt wahrscheinlich die gelbe Karte sehen, jawohl. Schiedsrichter Storks hat sie schon in den Händen, aber auch Aydin sieht die gelbe Karte. Und beide, das ist der Wunsch von Schiedsrichter Storks, müssen sich nach dieser Aktion nochmal die Hand geben. Also gelb für Mehmet Aydin, gelb für Michael Ebischer. Den haben die Berliner ja am Mittwoch aus Pisa, also aus Italien, verpflichtet. Der neueste Neuzugang, ein Schweizer. Beim Schweizer Trainer Mauro Lustrinelli, der Fußball, ja, über weite Strecken einfallslos, aber die Standardstärke ist geblieben bei Union. Auch Christopher Trimmel ist geblieben, der geht doch fast auf die 50 zu, mag manch einer denken, nee, der ist erst 39 und ist hier auch vor ein paar Minuten eingewechselt worden und soll mithelfen, dass der Vorsprung hält. Die 89. Minute bricht an, Eintracht Braunschweig in der Berliner Hälfte auf links verlagert, die Michele Sanchez, Marie bietet sich an, Marie bekommt den Ball nicht, kurzes Missverständnis zwischen Fabio Di Michele Sanchez und Max Marie, das ist der Braunschweiger Doppeltorschütze, und dann landet der Ball Höhe des Berliner Strafraums in Seiten aus und da ist er, Christopher Trimmel, der ewige Unioner, kann da jetzt seinen Einwurf ausführen, hat immer noch lange Haare, der ganze Körper voller Tattoos, die Haare zu einem Zopf zusammengebunden, er knallt den Ball nach vorne, aber so richtig weit kommt er nicht, der Ball landet zwar in der Braunschweiger Hälfte, aber im Seitenaus, zuletzt berührt von einem Unioner, sodass die Braunschweiger den Einwurf ausgeführt haben und er spielt sogar jetzt Ron-Torben Hoffmann als elfter Feldspieler mit. Ist da Mitte der eigenen Hälfte, verteilt den Ball auf Frenkert, auf den linken Innenverteidiger. Dann der Pass in die gegnerische Hälfte zu Marie. Der dreht sich schön, sieht dann auf der linken Seite die Abspielmöglichkeit. Die Michele Sanchez bietet sich an. Aber erstmal kommt die Flanke und Rothe köpft den Ball erstmal raus. Aber nicht weit genug weg. Die Braunschweiger nochmal. Hohe Hereingabe in den Strafraum. Jan Sturm wurde da gesucht. Der Neuzugang aus der dritten Liga, ein Stürmer, wie der Nachname schon vermuten lässt, aber so richtig strukturiert wirkt das auch nicht mehr, was Braunschweig zeigt. 30 Sekunden noch offiziell, Union führt mit 3:2.
13: Und die Schlussphase gleich live hier im RBB 24 Inforadio. Derweil halte ich Ausschau nach Überraschungen, die gibt es heute Nachmittag aber wohl nicht. Dynamo Dresden führt bei Westfalia Rühnern aus der Regionalliga West mit 6:0. Der erste FC Magdeburg beim Balinger SC aus der Oberliga Baden-Württemberg 4:0. Und nun geht's nach Krieschow zum Spiel gegen Mainz.
15: Ja, und da ist schon Schluss in Krieschow, obwohl es 4 Tore in der zweiten Halbzeit gegeben hat und die eine oder andere Unterbrechung, gab es keinerlei Nachspielzeit. Das hat mich dann ein bisschen überrascht, aber gut. Am Ende wollte vielleicht der Schiedsrichter, wollten die Offiziellen dann nicht, dass es hier noch zweistellig wird. Keine Ahnung, ob es wirklich so war. Ich meine, der Spielverlauf ist eindeutig. Der FSV Mainz hat 9 Tore geschossen in Krieschow, den letzten Treffer in der 88. Minute. Da ist dann Böwing zur Stelle gewesen, nachdem sie hinten dann ziemlich wild den Ball schlampig nach vorne gebracht haben. Und dann liefen 3 Mainzer auf das Tor von Justin Fietz zu. Und nach einem Blocker war dann der zweite Nachschuss drin. Also, Spiel ist durch. Krieschow hat nicht zweistellig verloren. Mainz hat die Aufgabe souverän gelöst. Gewinnt am Ende verdientermaßen mit 9:0 beim VfB Krieschow. Tietz hat 4 Tore erzielt. Amiri einen traumhaften Freistoß aus 35 Metern. Insgesamt hat er 2 Treffer an diesem Nachmittag erzielt. Und jetzt gehen alle schiedlich friedlich nach Hause und freuen sich, dass es hier in Krieschow das erste Mal in der über 100-jährigen Geschichte ein Pflichtspiel gegen einen Bundesligisten gab, auch wenn das mit 0:9 ziemlich heftig endete.
13: Andreas Friebel, unser Reporter beim Spiel des VfB Krieschow im örtlichen Sportpark, in dem heute extra für diese Partie Tribünen errichtet waren, gegen Mainz 05. Große Überraschungen hat es bislang nicht gegeben in dieser ersten DFB-Pokalrunde. Sieht man einmal von der Niederlage des ersten FC Heidenheim, des Bundesliga-Absteigers, ab beim Regionalligisten SSV Jeddelow 2. Damit ist nicht die Mannschaft, sondern der Ortsteil gemeint. Heidenheim also ausgeschieden. Bevor es dann weitergeht mit Union Berlin, die Formel 1 mit dem vorerst letzten Grand Prix der Niederlande in Zandvoort und einem schweren Unfall von Lokalmatador Max Verstappen.
16: Kurz nach dem Start ist das passiert, was sonst nie passiert. Fahrfehler von Max Verstappen im Red Bull, heftiger Einschlag in die Streckenbegrenzung. Der vierfache Weltmeister bei seinem Heimrennen blieb aber zum Glück unverletzt. Und auch die nachfahrenden Autos hatten einen Schutzengel an Bord. Zum Glück keine weiteren Unfälle mit über 200 km/h. Nach über 30 Minuten Restart des Rennens, Kimi Antonelli im Mercedes kam super weg, dominierte die nächsten Runden, wurde aber von Lando Norris im McLaren überholt. Der fuhr zum Sieg. Sein zweiter in Folge. Antonelli am Ende Zweiter, bleibt in der Gesamtwertung vorne. Auf Rang 3 der zweite Mercedes mit George Russell, dahinter dann die Ferrari von Lewis Hamilton und Charles Leclerc. Im letzten Grand Prix in Zandvoort, die Strecke wird aus dem Rennkalender nach diesem Jahr gestrichen, wurde der Deutsche Nico Hülkenberg im Audi am Ende Achter.
13: Die beiden Brandenburger Vertreter sind ausgeschieden im DFB-Pokal. Krieschow und Cottbus. Hertha ist weiter. Und was ist mit Union?
14: Nur noch wenige Sekunden zu spielen. Eintracht Braunschweig liegt gegen Union Berlin 2:3 zurück. Und dann klärt dort Vandenbosch im Strafraum der Berliner. Auch Ron-Torben Hoffmann, der Braunschweiger Keeper in der gegnerischen Hälfte. Und jetzt Ballbesitz Union Berlin. Da könnte es über Ansa nach vorne gehen. Der ist an der Mittellinie. Jetzt geht er mit dem Ball über die linke Seite in die Hälfte von Eintracht Braunschweig. Einen ist an ihm dran. Und dann ist Lubicic durch. Die Möglichkeit, lupft den Ball ins Tor! Ins Tor! Ins Tor! Das ist die Entscheidung, das ist das 4:2. Das ist der zweite Treffer von Marin Lubicic, der auch einen Treffer vorbereitet hat. Der Joker! ist hier der Matchwinner im Eintrachtstadion an der Hamburger Straße und jubelt da jetzt auf der blau-weißen Tartanbahn vor der Gästekurve. Da sind 2500 Union-Fans völlig aus dem Häuschen. Und hinein in diesen Torjubel hat Schiedsrichter Sören Storks diese Partie beendet. Eintracht Braunschweig ist ausgeschieden, fliegt raus aus der ersten Runde des DFB-Pokals. Nach einer 2:1-Führung gegen Union Berlin heißt es am Ende 2:4. Der Favorit, das Team des neuen Trainers Mauro Lustrinelli, hat sich durchgesetzt. Ich sag's nochmal, Ljubicic zweimal getroffen, ein Tor vorbereitet. Union ist weiter, Braunschweig draußen.
13: Michael Augustin vom Spiel Eintracht Braunschweig Union Berlin. Los ging's am Freitag am frühen Abend in dieser ersten DFB-Pokalrunde mit einem 11:0 von Eintracht Frankfurt beim SC St. Tönis aus der Oberliga Niederrhein. Da war nun das Problem für den VfB Krischow, möglichst drunter zu bleiben, heute in der Partie zu Hause im Sportpark gegen Mainz 05. Und wir haben es vorhin von Andreas Friebel gehört, sie haben es geschafft. Ein 0:9 stand letztendlich auf der Anzeigetafel. Gibt es die überhaupt im Sportpark, Andreas?
17: Wir haben sogar eine Videowand. Also das ist hier, der ist schon ziemlich modern. Also es ist keine riesen Videowand, aber es ist zumindest eine ziemlich große, wo man das Ergebnis gut lesen konnte. Aber ich glaube, so gern hat man da heute nicht hingeguckt.
13: Alles in allem war es aber ein Tag, den die Einwohner von Krischow nicht so schnell vergessen werden. Auch vor allen Dingen aufgrund der ganzen Umstände.
17: Ja, ich meine, das war ja nicht nur heute der Tag, das waren ja die letzten 14 Tage, würde ich sagen. Als sich dieser Termin so ein bisschen zugespitzt hat, ist ja das Medieninteresse auch groß gewesen. Ich weiß gar nicht, wer jetzt alles Krischow entdeckt hat für sich und gedreht hat und Interviews gemacht hat und fürs Radio berichtet hat und die Zeitungen berichtet haben. Also das war ja jetzt ein Rausch, 14 Tage. Ich glaube, halb Deutschland kennt jetzt inzwischen Krischow. Vielleicht touristisch irgendwie in der Region demnächst hier mehr los, keine Ahnung. In jedem Fall war das wirklich jetzt ein toller Abschluss von verrückten 14 Tagen, 3 Wochen für alle und ja, 9:0 klingt irgendwie heftig, aber ich glaube, da kann man dann spätestens morgen auch ein bisschen drüber schmunzeln.
13: Welche Ambitionen hat denn der VfB? Manchmal, wenn dann im Landespokal der VfB Krischow auftaucht, denke ich immer, wo wollen die noch hin?
17: Naja, die träumen schon eines Tages mal von der Regionalliga. Das ist ja auch so das Ziel gewesen, die letzten 2-3 Jahre, dass man tatsächlich da hochkommt. Das Problem ist natürlich, die letzten Jahre hat man sich bis zur Oberliga gut durchgekämpft. Das ging einigermaßen. Man hatte auch die finanziellen Mittel, um das zu machen. Aber jetzt wird es natürlich in der Oberliga auch relativ teuer, um da bis in die Regionalliga zu kommen. Also man würde schon gerne hingehen, die Infrastruktur ist ausgerichtet, man ist gewachsen, alles gut, man hat 2-3 größere Geldgeber, hat die Nähe zur Energie Cottbus, dass man auch ein paar Talente und Spieler hierher kriegt, die ganz oben nicht anklopfen werden. Also das wäre schon das Ziel, aber ich weiß jetzt nicht, ob das vielleicht nicht doch eine Nummer zu groß ist, weil Regionalliga ist schon, ja, wir haben es mit Cottbus gesehen, das ist nochmal was ganz anderes als jetzt die Oberliga und die schon ziemlich heftig.
13: Andreas Friebel aus Krischow, aus dem Sportpark der VfB, unterliegt Mainz 05 mit 0:9. Und dann gibt es noch eine Mainzer Mannschaft, die heute mit von der Partie war, nämlich Schott Mainz. Und dieser Club hatte Borussia Mönchengladbach zu Gast, Stefan Kerstold.
18: Souveräner Sieg des Favoriten Borussia Mönchengladbach hier beim Fünftligisten, beim Oberligisten TSV Schott Mainz. 5:0 heißt es am Ende für das Team von Eugen Polanski, eine Woche vor dem Start in der Fußball-Bundesliga. 20 Minuten hat die Abwehr von Schott Mainz gehalten, dann traf der Schwede Hugo Bohlin auf Vorarbeit von Sander zum 0:1. Nur 3 Minuten später der nächste Treffer, Daiki Hashioka, einer von einigen Neuzugängen, die heute zum Einsatz kamen mit dem 0:2. Das war dann auch der Pausenstand. Schott hatte zum Schluss dieser ersten Halbzeit die ein oder andere Möglichkeit, konnte sie aber nicht nutzen. Und spätestens nach dem 0:3, zweiter Treffer von Hugo Bohlin, war hier alles klar. Lukas Ulrich und Moja, die legten dann noch nach zum 0:4 und 0:5. Das ist der Endstand hier vor 18.500 Zuschauern in der Bundesliga-Arena von Mainz 05.
13: Soweit Stefan Kerstold und kurz vor den Nachrichten kommen wir noch zum Radsport, denn die Deutschlandtour ist heute zu Ende gegangen in Heilbronn. Holger Gerska.
19: Er war der Star der Rundfahrt und er hat sie souverän gewonnen. Der Gesamtsieg des Tour de France Dritten Isaac Del Toro geriet rund um Heilbronn nicht mehr in Gefahr. Fast hätte der Mexikaner auch noch die letzte Etappe für sich entschieden, aber die Sprinter holten ihn 100 Meter vor dem Ziel noch ein und der Franzose Paul Magnier gewann. Isaac Del Toro war natürlich rundum glücklich mit dem Erlebnis Deutschland-Tour.
20: Ja, yeah, was a super nice week here. Was a fully crazy experience this week and I'm super happy.
19: Die deutsche Bilanz dagegen fällt mäßig bis schwach aus. In Abwesenheit des verletzten Florian Lipowitz und des formstarken Marco Brenner, die Spanien-Rundfahrt bestreitet, bleibt unter dem Strich nicht viel. Es war das fünfte Jahr in Folge ohne einen einzigen Etappensieg. Immerhin sprintete Tim Teutenberg auf der letzten Etappe zu Platz 3, chancenlos gegen Paul Magnier.
21: Ich denke, ist ein gutes Ergebnis. Also schwierig, den Mann zu schlagen dieses Jahr. Und auch im Sprint war ich weit davon entfernt. Also denke ich, kann ich auf jeden Fall gut mitleben.
19: Darüber hinaus rettete Miguel Heidemann das Bergtrikot ins Ziel und Maximilian Schachmann schaffte als Gesamtneunter einen Top-10-Platz.
22: Am Ende ärgerlich, dass der Prolog mit dem Wettercasino sozusagen dann am Ende doch so ausschlaggebend war. Es war alles eng zusammen. Ich denke, an dem Tag wäre noch ein bisschen was gegangen, aber ja, an sich eine gute Woche und hat Spaß gemacht, vorne Radrennen zu fahren.
19: Denn fortgesetzt wurde die Erfolgsgeschichte der Deutschlandtour. Vor allem am Wochenende waren zehntausende Zuschauer an der Strecke im Südwesten unseres Landes. Bewährt hat sich das Rahmenprogramm mit Jedermannrennen, Nachwuchswettbewerben und Laufradrennen für die Allerjüngsten. Und es gibt Planungssicherheit. Die Zukunft der Rundfahrt ist bis 2050 vertraglich geregelt.
13: Soweit Holger Gerska. Die deutschen Volleyballerinnen haben bei der Europameisterschaft ihren ersten Sieg gefeiert. Nach der 0:3 Auftaktniederlage gestern gegen Slowenien gewann die Mannschaft heute in Istanbul 3:1 gegen Lettland und sicherte sich damit im Kampf um den Einzug ins Achtelfinale dringend benötigte Punkte. Die vier besten Mannschaften jeder Sechsergruppe erreichen die erste K.O.-Runde und am Dienstag heißt dann der nächste Gegner Ungarn. Jetzt die Nachrichten hier bei uns im RBB 24 Inforadio mit Anna Tölke. Anschließend dann unser Podcast Justizreporter. Da geht es heute um Änderungen am Informationsfreiheitsgesetz und mehr vom Sport um 18.14 Uhr.
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2: Um 17.30 Uhr mit Anna Tölke. Gesundheitsminister Linnemann erhält Lob für seinen Vorstoß, pflegende Angehörige bei der Rente stärker zu berücksichtigen. Die Deutsche Stiftung Patientenschutz erklärte, Linnemann beende den politischen Irrweg, den seine Vorgängerin Waken beschritten habe. Ähnlich äußerte sich der GKV-Spitzenverband. Waken hatte vor, den Zuschuss für die Rentenbeiträge pflegender Angehöriger zu kürzen. Diesen Ansatz will Linnemann nach eigenen Angaben nicht weiter verfolgen. Die Bahngewerkschaft EVG droht damit, dass es zu einem bundesweiten Streik im Regionalverkehr kommt. Das versprochene Gesetz für härtere Strafen bei Angriffen auf das Zugpersonal müsse noch in diesem Jahr in den Bundestag, sonst werde der Betrieb im Januar lahmgelegt, sagte EVG-Chef Burkhardt der Bild am Sonntag. Hintergrund ist der tödliche Angriff auf einen Zugbegleiter Anfang Februar in Rheinland-Pfalz. Die iranische Führung droht den Nachbarländern für den Fall, dass diese sich an neuen US-Sanktionen gegen den Iran beteiligen. Man werde mit verheerender Wucht zurückschlagen, erklärte der Sekretär des Nationalen Sicherheitsrats Rezaei. Aus Istanbul Tina Fuchs.
23: Wenn Trump die Sanktionen durchführt, sagte Rezaei, wird unsere Antwort wie ein Erdbeben sein. Der US-Präsident hatte am Mittwoch wirtschaftliche Maßnahmen in Zitat nie dagewesenem Ausmaß angekündigt, die Finanzinstitute, Unternehmen, Flughäfen und Staaten treffen würden. Trump hatte andere Länder aufgefordert, sich den Sanktionen anzuschließen, um die iranische Wirtschaft gemeinsam zu blockieren.
2: Der AfD-Co-Vorsitzende Chrupalla wirft der Bundesregierung vor, mit Klimapolitik bewusst Panik zu schüren. Die Koalition verfolge das Ziel, den Menschen das Geld aus der Tasche zu ziehen, sagte Chrupalla in der ARD. Aus dem Hauptstadtstudio Benjamin Großkopf.
5: Die AfD, so Chrupalla, weiter stehe für Klimaanpassung. Er verlangte so wörtlich Klimaanlagen für alle und mehr Strom, um diese dann auch zu betreiben. Mit Blick auf die Landtagswahl in Sachsen-Anhalt bekräftigte der AfD-Chef das Ziel, die absolute Mehrheit zu erreichen. Laut Umfragen liegt die Partei weit vor allen anderen. Klare Mehrheitsverhältnisse zeichnen sich allerdings noch nicht ab.
2: Fußball-Bundesligist Union Berlin steht in der zweiten Runde des DFB-Pokals. Die Unioner gewannen am Nachmittag ihr Auswärtsspiel beim Zweitligisten Braunschweig mit 4:2. Ausgeschieden ist dagegen der VfB Krieschow. Der Oberligaverein aus dem Spree-Neiße-Kreis unterlag dem Bundesligisten Mainz mit 0:9. Soweit die Nachrichten. 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Das Wetter: am Abend zunehmend Auflockerungen mit Sonnenschein, in der Nordhälfte noch einzelne Schauer. Zurzeit in Berlin-Marzahn 17 und in Brandenburg an der Havel 20 Grad. Morgen ein Wechsel aus Sonne und Wolken, in der Uckermark einzelne Schauer bei 21 bis 23 Grad. Die Zeit: es ist 17.33 Uhr.
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4: Hi und herzlich willkommen zu einer neuen Folge der JustizreporterInnen. Mein Name ist Elena Radatz. Das Thema unserer heutigen Sendung, das klingt erstmal so ein wenig sperrig, denn wir befassen uns heute mit den geplanten Änderungen des Informationsfreiheitsgesetzes. Vielleicht habt ihr das noch gar nicht gehört bisher. Das gibt es auf jeden Fall schon seit Januar 2006. Und kurz gesagt bietet das IFG uns allen Zugang zu amtlichen Informationen und natürlich Journalistinnen und Journalisten erleichtert es erheblich ihre Recherchearbeit. Jetzt aber erstmal hi, Philipp Nickert.
6: Hallo.
4: Du machst heute diese Podcast-Folge mit mir und bist schon sehr viel tiefer drin im Thema. Kannst du uns jetzt mal eine Sache nennen, die alle auf dem Schirm haben und die ohne Informationsfreiheitsgesetz so nicht aufgedeckt worden wäre?
6: Ja, du erinnerst dich doch bestimmt noch an die Maskendeals von Jens Spahn.
4: Ja klar, da fällt mir die Corona-Pandemie ein. Da hat doch das Bundesgesundheitsministerium unnötig viele Corona-Schutzmasken beschafft.
6: Ja genau, richtig, so war das damals. Und viele Dokumente zu diesen Deals, die mussten damals vom Ministerium an Frag den Staat herausgegeben werden. Und das Ministerium hat es natürlich nicht freiwillig gemacht, sondern Frag den Staat hat das von dir genannte Informationsfreiheitsgesetz genutzt. Und das erlaubt es eben Personen, aber auch Vereinen wie beispielsweise Frag den Staat, Dokumente aus allen möglichen Bundesbehörden zu bekommen.
4: Aber in den letzten Wochen gab es jetzt keinen neuen Skandal, der durch das Informationsfreiheitsgesetz aufgedeckt wurde in den Medien, sondern es gab eine Diskussion über sehr umstrittene Änderungen des Informationsfreiheitsgesetzes, oder?
6: Ja genau, also vor kurzem hat ja die Bundesregierung ihren 34-Punkte-Plan vorgestellt und darin nehmen sie sich auch vor, dieses Gesetz zu reformieren. Der Hauptgrund ist, dass sie Bürokratie abbauen wollen und deswegen dürfen ab jetzt nur noch natürliche Personen Anfragen stellen, aber nicht juristische Personen. Das wären also beispielsweise Medienhäuser, NGOs oder aber auch Vereine. Außerdem gibt es momentan eine Höchstgrenze von 500 Euro für Anfragen nach dem IFG und das soll jetzt auch aufgehoben werden und das Verfahren soll kostendeckend gestaltet werden. Das heißt, dass die Anfragen unbegrenzt teuer werden können, nämlich so teuer, wie es für die Behörde ist, diese Anfrage zu bearbeiten. Und besonders, wenn wir jetzt an die Maskendeals denken, die du vorher erwähnt hast, das waren richtig viele Dokumente, richtig viele verschiedene Sachen, die die Behörden da rauskramen mussten. Und solche Anfragen könnten dann nach den Änderungen schnell mal im 10.000-Euro-Bereich landen. Und eine weitere wichtige Änderung ist, dass die Antragsteller jetzt ein besonderes Interesse nachweisen müssen. Und ein internes Dokument vom Innenministerium hat jetzt auch noch gezeigt, dass sie die Bundesbeauftragte für Informationsfreiheit streichen wollen. Die ist momentan dafür verantwortlich, andere Behörden und deren Umsetzung des IFG zu kontrollieren.
4: Das klingt jetzt nach ganz schön vielen, ganz schön erheblichen Änderungen. Besonders für Journalistinnen und Journalisten erschwert das die Arbeit ja schon sehr, oder?
6: Ja, auf jeden Fall. Und deshalb kritisieren Verbände wie Frag den Staat, Abgeordnetenwatch, Lobby Control oder auch der Deutsche Journalistenverband diese geplanten Änderungen sehr, sehr scharf. Die haben zum Beispiel einen offenen Brief geschrieben mit 130 weiteren Verbänden und in dem sprechen sie sogar vom Ende der Informationsfreiheit. Und Arne Semsrott, der Gründer von Frag den Staat, der sagt dazu:
8: Wenn das Innenministerium, wenn die Bundesregierung mit ihren Vorhaben durchkommen, dann ist das Informationsfreiheitsgesetz faktisch abgeschafft, denn es gibt so viele geplante Einschränkungen, sei es beim Kreis der Anspruchsberechtigten, sei es bei zusätzlichen Ausnahmen, sei es, dass Frag den Staat ausgeschaltet werden soll als Mittlerorganisation, dann kann fast niemand überhaupt noch Infos bekommen, dann ist das IFG quasi tot und wir wehren uns deswegen auch mit allen Möglichkeiten, die wir haben dagegen. Wir wollen dafür sorgen, dass es Frag den Staat und dieses demokratische Grundrecht auf Informationsfreiheit weitergibt. Und ich glaube, der große Zuspruch aus der Bevölkerung zeigt jetzt auch, dass wir das alle nicht widerspruchslos hinnehmen werden.
4: Also glücklich hören die sich alle überhaupt nicht an. Aber warum macht das die Bundesregierung denn? Die riskieren damit ja die Wut von ziemlich vielen Medien.
6: Ja, total. Aber die Bundesregierung, die hat sich ja als ganz großes Ziel am Anfang ihrer Regierungszeit den Bürokratieabbau gesetzt. Und das Informationsgesetz wurde allein von der Plattform Frag den Staat letztes Jahr über 5000 Mal genutzt. Und das muss natürlich alles von den Ämtern bearbeitet werden. Und diese Kapazitäten, die dadurch frei werden sollen, dass jetzt weniger Anfragen kommen, die möchte die Regierung anderweitig nutzen. Und außerdem sieht sie eine Bedrohung, wenn möglicherweise sicherheitsrelevante Inhalte durch das IFG veröffentlicht werden. Die Kritiker sehen darin aber einen Versuch, unliebsame Berichterstattung zu erschweren. Ein Regierungssprecher hat uns beispielsweise gesagt, Ziel ist, das Informationsfreiheitsgesetz weiterzuentwickeln, praktikabler zu gestalten und an aktuelle Herausforderungen, insbesondere die stark veränderte Sicherheitslage, anzupassen. Weiter sagt er uns, dass, Zitat, der verfassungsrechtlich garantierte Auskunftsanspruch der Presse selbstverständlich unberührt bleibt.
4: Okay, das wird man dann sehen. Das haben wir von der Bundesregierung vorher so angefragt, dieses Statement. Das ist ja schon ein sehr polarisierendes Thema. Wir sehen auf jeden Fall, man ist sich da sehr uneinig. Deswegen ist es super, dass wir heute nicht alleine über dieses Thema sprechen müssen, sondern einen Experten dabei haben. Wir sprechen jetzt mit Professor Dr. Dr. Maximilian Pichel. Er ist Professor für Recht der sozialen Arbeit mit Schwerpunkt Demokratie, Partizipation und Rechtsstaatlichkeit an der Frankfurt University of Applied Sciences. Er betreibt gemeinsam mit Frag den Staat das Forschungsprojekt Rechtskämpfe um Informationsfreiheit. Hallo, Herr Professor Pichel, schön, dass Sie mit dabei sind.
7: Gerne.
4: Herr Pichel, nochmal von vorne zur Einordnung. Was ist das Informationsfreiheitsgesetz denn genau und was hat es für eine Bedeutung?
7: Das Informationsfreiheitsgesetz ermöglicht Bürgerinnen voraussetzungslos bei Behörden amtliche Informationen zu erfragen. Und das müssen jetzt nicht nur Informationen sein, die die Bürgerinnen jetzt unmittelbar selbst betreffen. Das können auch Informationen sein zum Regierungshandeln, zu behördlichen Entscheidungen, um auch diese Entscheidungen besser nachvollziehen zu können. Und dieses IFG wurde 2006 geschaffen, ist also mittlerweile 20 Jahre alt. Und das war damals auch eine Besonderheit, weil in aller Regel werden Gesetze ja mittlerweile von der Bundesregierung, von Ministerien vorgeschlagen und dann in den parlamentarischen Prozess gegeben. Und als das IFG damals geschaffen wurde, das kam wirklich aus der Mitte des Parlamentes heraus, war also ein Parlamentsgesetz, um dann eben die Möglichkeit zu schaffen, dass also auch die Bürgerinnen und Bürger und auch andere Personen die Möglichkeit haben, die Regierung und die Behörden auch zu kontrollieren. Und das hat sich in den letzten 20 Jahren zu einer durchaus wichtigen demokratischen Ressource der Regierungs- und Behördenkontrolle entwickelt.
6: Alles klar. Sie haben jetzt angesprochen, es kam aus der Mitte des Bundestags. Wir haben also einen direkten Bezug zur Demokratie. Was würden Sie denn sagen, warum ist dieses IFG so wichtig für unsere Demokratie?
7: Das IFG ist deswegen wichtig, weil wir haben es mit einem asymmetrischen Machtungleichgewicht zu tun, was die Informationen anbelangt zwischen den Bürgerinnen und auf der einen Seite und den Behörden und der Verwaltung auf der anderen Seite. Das ist ein Problem, was in der Soziologie, in der Politikwissenschaft, in der Rechtswissenschaft eigentlich schon seit Jahrhunderten gewälzt wird. Schon der berühmte Soziologe Max Weber hatte gesagt, dass die Behörden immer die Möglichkeit haben, durch ihr Fach- und Dienstwissen einen massiven Informationsvorsprung zu haben, den nicht einmal Abgeordnete restlos einholen können. Und das verschafft Behörden und Regierungen in unserem System auch so eine große Macht, ja, weil sie eben auch Wissen und Informationen kontrollieren können. Und deswegen hat sich in unserer parlamentarischen Demokratie sukzessive ganz viele Mittel entwickelt, um auch an Informationen heranzukommen. Es gibt den Anspruch der Presse, ja, dass Regierungsmitglieder ihnen auch antworten müssen, wenn sie Anfragen stellen. Es gibt Informationsrechte der Abgeordneten im Parlament und dann eben seit 20 Jahren das IFG, was es eben auch Bürgerinnen, Nichtregierungsorganisationen, aber eben auch Journalistinnen ermöglicht, an dieses Wissen heranzukommen. Und dieses Wissen ist deswegen so wichtig, weil es auch die Nachvollziehbarkeit von behördlichen Entscheidungen transparent macht und man dann eben auch die Möglichkeit hat, Informationen zu haben, die auch für eine demokratische Auseinandersetzung ja relevant sind. Man will ja eigentlich wissen, über was streite ich hier eigentlich und wer hat eigentlich welche Verantwortung für eine bestimmte Entscheidung auf welche Art und Weise auch zu tragen.
4: Jetzt gibt es ja Änderungen oder sind Änderungen geplant durch die Bundesregierung. Können Sie uns sagen, welche Änderungen konkret geplant sind und was das dann bedeutet für eben die Transparenz staatlichen Handelns?
7: Ja, also wenn man nochmal zurückblickt, als die CDU, CSU und SPD letztes Jahr Koalitionsverhandlungen gehabt haben, da gab es schon mal so einen Vorstoß, da gab es schon mal so ein paar Informationen aus diesen Verhandlungen, dass auch geplant war, das IFG möglicherweise komplett abzuschaffen. Und das ist dann damals nicht passiert. Man hatte in den Koalitionsvertrag reingeschrieben, die sehr kryptische Formulierung, man möchte das Informationsfreiheitsgesetz mit einem Mehrwert für Bürgerinnen und Verwaltung weiterentwickeln. Was das genau heißt, weiß man jetzt nicht so ganz genau. Und jetzt, über ein Jahr später, in dem Koalitionsausschusspapier von Anfang Juli, stand dann unter der Überschrift Bürokratieabbau auf einmal ganz viele Änderungen am Informationsfreiheitsgesetz, die man so vielleicht gar nicht hat kommen sehen. Geplant ist beispielsweise, die Auskunftsrechte nach dem IFG auf natürliche Personen zu fokussieren. Und das hieße dann, dass beispielsweise Medienhäuser selber nicht mehr solche Informationsfreiheitsanfragen stellen können. Dass auch NGOs, ja, wie Greenpeace, Amnesty International oder die für das IFG sehr wichtige Transparenzplattform Frag den Staat auch eigentlich keine Anfragen mehr stellen können. Und dann sollen diese natürlichen Personen auch nur dann Informationen erfragen dürfen, wenn sie ein sogenanntes berechtigtes Interesse haben. Und was das genau bedeutet, das ist dann ein sehr unbestimmter Rechtsbegriff. Das ist dann erstmal etwas unklar. Und das kann auch sein, dass die Behörden das in der Praxis auch restriktiv auslegen. Das kennen wir schon ein bisschen aus Bayern. Da gibt es auch so ein berechtigtes Interesse. Und da sehen wir auch schon restriktive, ja, Behördentendenzen auf Landesebene, wo man eben diese Information auch oft, ja, unter den Deckel hält. Und das bedeutet aber, wir bekommen durch diese Änderung eine zentrale Trendwende im Informationsfreiheitsrecht, denn die Darlegungslast verändert sich. Aktuell ist der Staat rechenschaftspflichtig. Der muss sagen, warum er eine bestimmte Information nicht freigibt. Der muss das begründen. Mit dieser Änderung wären auf einmal die Bürgerinnen darlegungslastpflichtig. Die müssten also genau begründen, warum sie eine bestimmte Information haben wollen. Und das bedeutet, da dreht man eigentlich, ja, sozusagen dieses Instrument um und entledigt den Staat auch gewissermaßen seiner Rechenschaftspflicht. Das ist ein, ja, zentrales Element, was da angestrebt wird. Es gibt aber noch weitere, über die wir sprechen können.
6: Wir haben ja jetzt schon gesehen, dass diese Änderungen auf jeden Fall die journalistische Arbeit deutlich erschweren können. Gerade weil es jetzt da ganz schön viel Kritik gibt. Sie haben gerade Frag den Staat angesprochen, die sich stark gegen diese Änderungen wehren. Es gibt in der Zivilgesellschaft bei Journalisten ganz viel Kritik an diesem Gesetz. Was denken Sie, wie realistisch ist es denn, dass dieses Gesetz, so wie es jetzt geplant wird, tatsächlich auch geändert wird?
7: Genau, also ich war tatsächlich auch überrascht davon, welchen öffentlichen Gegenwind es zu diesen Änderungen gab, weil in diesem Papier des Koalitionsausschusses sind ja ganz viele, ja, auch Verschärfungen drin, auch im Sozialstaatsbereich beispielsweise. Aber insbesondere diese Regelung zum IFG hat auch nochmal eine sehr große Öffentlichkeit erreicht. Und das zeigt, glaube ich, auch, wie wichtig viele Akteure dieses IFG in der Praxis wahrnehmen. Das waren eben NGOs, das waren eben auch viele Journalistenverbände wie das Netzwerk Recherche, die sagen, das ist für ihre Arbeit unglaublich wichtig. Weil man muss sich klar machen, der übliche Presseauskunftsanspruch, der führt nicht dazu, dass man Einblick in Akten bekommt. Und das ist das Zentrale beim Informationsfreiheitsgesetz. Man bekommt Originalakten, originalamtliche Informationen zur Verfügung gestellt, um in denen zu recherchieren und behördliche Entscheidungen nachvollziehen zu können. Und das geht mit dem normalen Presseauskunftsanspruch nicht. Und deswegen gab es da auch sehr viel Kritik und Empörung von Seiten von Journalistinnen. Es gab jetzt auch schon in der SPD sehr viele kritische Stimmen, die gesagt haben, mit der SPD-Bundestagsfraktion ist das nicht zu machen, diese weitreichenden Änderungen. Und jetzt muss man schauen, wie wird sich dieser öffentliche Druck, der da jetzt entstanden ist, mit auch Petitionen, mit über 600.000 Menschen, die sich gegen diese Verschärfungen richten, Wie überträgt er sich jetzt in die Verhandlungen, in den parlamentarischen Prozess und wenn eben das zuständige Ministerium da einen Vorschlag erarbeitet? Und ich denke schon, dass es da eine Möglichkeit gibt, dass dieser zivilgesellschaftliche Protest auch dazu führen kann, dass diese Änderungen vom Tisch genommen werden. Es kann aber auch sein, dass einzelne Verschärfungen dann doch durchgesetzt werden und man mit so einem Kuhhandel im Endeffekt rausgeht und das IFG dann trotzdem am Ende abgeschwächt wird.
4: Jetzt haben wir einerseits die politische Ebene, die Sie auch hier schon mit in die Betrachtung einbezogen haben. Es stellen sich aber auch die Frage, wie das Ganze rechtlich aussieht. Artikel 5 unseres Grundgesetzes garantiert ja auch die Informationsfreiheit. Uns hat ein Pressesprecher der Bundesregierung, die wir auch angefragt hatten, gesagt, dass, Zitat, der verfassungsrechtlich garantierte Auskunftsanspruch der Presse selbstverständlich unberührt bleibt. Was denken Sie dazu? Ist die Änderung verfassungsrechtlich problematisch?
7: Also wir haben auf jeden Fall in diesen Änderungen verfassungsrechtlich relevante Aspekte, die auch sehr schwierig sein werden. Ich möchte einen Aspekt da mal betonen, die Koalition, die überlegt beispielsweise diesen Auskunftsanspruch auf europäische Unionsbürgerinnen und Deutsche zu beschränken. Und dann sollen eben Drittstaatlerinnen ausgeschlossen werden. Also Menschen, die hier leben, die hier Aufenthaltsrechte haben, die hier arbeiten, die auch von Behördenentscheidungen betroffen sind. Und das erscheint mir nicht vereinbar mit Artikel 3 Absatz 1 Grundgesetz, also der Gleichheit der Menschen vor dem Gesetz. Denn ich kann aus diesem Papier bisher nicht rauslesen, welche Begründungen es dafür geben soll, diese Gruppe von Personen einfach mal von der Informationsfreiheit auszuschließen. Das scheint mir sachlich nicht gerechtfertigt zu sein und deswegen auch willkürlich und damit auch verfassungsrechtlich nicht haltbar.
6: Ja, das IFG, das hat ja auch einige politische Skandale ans Licht gebracht, die wir sonst vielleicht gar nicht oder zumindest nicht in der Ausführlichkeit mitbekommen hätten. Da wären beispielsweise die Maskendeals von Jens Spahn, die Maut von Andreas Scheuer oder auch die Korruptionsvorwürfe gegen Philipp Amthor. Jetzt ist es so, und der Gedanke liegt ja auch nahe, viele unterstellen der Regierung, insbesondere dem Innenministerium, dass die Änderungen ein gezielter Angriff auf die Informations- und Pressefreiheit seien und dass der Bürokratieabbau, den die Regierung ja in den Vordergrund stellt, gar nicht so sehr im Vordergrund steht, sondern eher das Interesse daran, unbeobachtet und ungestört handeln zu können und mögliche Skandale geheim zu halten. Was heißt das denn, dass es viele Menschen glauben, für das Vertrauen der Gesellschaft in Staat und staatliche Institutionen?

0: möchte, dass staatliche Behörden unbeeinflusster von den Bürgerinnen und Bürgern ihre politischen Agenden durchsetzen können. Und diese Angriffe auf das IFG fallen, glaube ich, in so eine größere Entwicklung hinein. Und da darf man aber eben auch genau nicht unterschätzen, was Sie gesagt haben. Es gibt natürlich auch eine große Relevanz, dass Menschen behördliche Entscheidungen nachvollziehen wollen und dass man nicht den Eindruck hat, die Mächtigen wollen irgendwie vertuschen, was sie tun. Also bei diesen IFG-Anfragen ging es ja auch oft um Korruptionsfälle, ja, die ans Tageslicht befördert wurden. Und das ist natürlich auch für die Demokratie fatal, wenn jetzt staatliche Behörden hier den Eindruck eben erwecken durch diese Angriffe auf das IFG, dass man hier eben ganz viel nicht an die Öffentlichkeit bringen möchte. Und das erschüttert dann auch Vertrauen in staatliche Institutionen genau zu einem Zeitpunkt, wo wir es ja in den sozialen Medien, in der Öffentlichkeit massiv zu tun haben mit Fake News, ja, mit polarisierten Positionen, mit einer Verzerrung von Informationen. Die Informationsfreiheit hat eine eminent wichtige demokratische Funktion. Denn auf der einen Seite ist sie sehr zentral für die demokratische Rechenschaftspflicht. Die verantwortlichen Ministerinnen und Minister im Staat müssen auch wissen, dass ihr Handeln kontrolliert wird, dass sie nicht einfach alles machen können, dass sie nicht fernab von Recht und Gesetz handeln dürfen. Das ist ganz zentral. Und die andere demokratische Funktion der Informationsfreiheit ist, dass Falschbehauptungen, Fake News, Informationsverzerrungen entgegengewirkt wird. Und das trägt natürlich auch dazu bei, dass demokratische Diskussionen überhaupt möglich werden. Und von daher kann man diese Informationsfreiheit als wichtige demokratische Ressource meines Erachtens nicht einfach so unter Bürokratieabbau subsumieren, weil es eben auch nicht dazu führt, dass für die Bürgerinnen und Bürger da wirklich ein Mehrwert entsteht, wie das der Koalitionsvertrag eigentlich mal versprochen hatte.
1: Jetzt hätte ich zum Schluss noch mal von Ihnen gerne zusammengefasst, wenn diese Änderungen des IFG jetzt so kommen, was hat das für Auswirkungen? Kann die Regierung jetzt einfach alles geheim halten? Wird es vielleicht mehr Paywalls und höhere Kosten bei den Medien geben, um die höheren Kosten der Informationsbeschaffung wieder reinzuholen?
0: Wir haben schon in den letzten Jahren eine eher restriktivere Tendenz in der Informationsfreiheit gehabt. Behörden haben jetzt schon angefangen, unter dem Vorzeichen geopolitischer Konflikte und Angriffe auf kritische Infrastruktur Informationen vorzuenthalten, Informationen als Verschlusssachen einzustufen. Und da gibt es viele Auseinandersetzungen vor den Gerichten, um diese Informationen wieder herauszugewinnen. Und von daher haben wir sowieso schon eine etwas restriktivere Tendenz und auf der Landesebene wurden Informationsfreiheitsgesetze jetzt gerade auch schon abgeschwächt, wie in Berlin. Und da zeigt sich auch schon, dass Informationen viel, viel restriktiver behandelt werden und kaum noch herausgegeben werden. Wenn diese Ideen des Koalitionsausschusses jetzt Realität werden, wird das Informationsfreiheitsgesetz de facto abgeschafft. Denn es steht dann nur noch auf dem Papier, aber wird keine Wirksamkeit mehr entfalten. Wir werden dann, wie das die Bundesdatenschutz- und Informationsfreiheitsbeauftragte Specht-Riemenschneider gesagt hat, eine Zwei-Klassen-Informationsfreiheit haben. Denn da werden auch neue Gebühren eingezogen. Das heißt, nur noch die, die es sich leisten können, werden Informationsfreiheitsanfragen stellen. Und die, die nicht mehr als 500 Euro ausgeben wollen, im schlimmsten Falle, die werden darauf verzichten. Wir werden nicht mehr zivilgesellschaftliche Akteure haben, die diese Informationsfreiheit nutzen können. Und die auch wichtig sind, weil einzelne Bürgerinnen und Bürger gar nicht die Möglichkeit haben, im Alltag so lange dran zu bleiben an solchen aufwendigen Verfahren. Da braucht es auch zivilgesellschaftliche Akteure, die das tun können oder eine Presse, die das tun kann. Und von daher laufen wir hier wirklich Gefahr, im 20. Jahr des Bestehens des IFG es im Endeffekt totlaufen zu lassen.
2: Ja, Sie haben jetzt angesprochen, eine letzte Frage noch, dass die Informationsfreiheit elementar wichtig ist für den demokratischen Diskurs und dass im Endeffekt die Menschen nicht darauf verzichten können, Informationen zu bekommen. Jetzt ist es so, wir haben vor der Sendung einen O-Ton bekommen von Arne Semsrott und der hat uns Folgendes gesagt.
3: Sollte Frag den Staaten nicht mehr wie bisher IFG-Anfragen vermitteln können, dann müssen wir umsteigen. Dann wird es garantiert mehr Leaks geben. Das heißt, wenn reguläre Wege fehlen, dass Informationen an die Öffentlichkeit kommen, dann müssen eben irreguläre Wege gestärkt werden.
2: Ja, man kann das jetzt als Blick in die Glaskugel interpretieren oder direkt als Drohung. Jetzt wäre die Frage, was glauben Sie, wie realistisch ist es denn, dass es jetzt massenweise Leaks geben wird, die natürlich auch keine Kontrolle, keine Ausnahmetatbestände wie das aktuelle IFG haben? Und was würde das im Endeffekt für die Demokratie und für die Sicherheit des Staates bedeuten?
0: Also in

0: staatlichen Konstellationen, wo es wenige Informationsfreiheitsrechte gibt, kommt es ja immer wieder auch zu solchen Leaks. Und wir haben auch jetzt schon natürlich Leaks aus Behörden, um Informationen ans Licht der Öffentlichkeit zu bringen. Also das ist jetzt vielleicht auch nicht was ganz Neues, aber es kann natürlich sein, wir haben jetzt mit dem Informationsfreiheitsgesetz im Endeffekt ein reguliertes Verfahren, in dem zivilgesellschaftliche Akteure, Bürgerinnen und der Staat miteinander in Kommunikation treten und versuchen, die über diese Preisgabe von Informationen zu verhandeln. Und das ist ein Verfahren, in dem eben unterschiedliche Interessen austariert werden. Und das ist schon mal ein Mehrwert für sich. Und deswegen ist es, glaube ich, wirklich auch ein Problem für demokratische Verfahrensweisen, wenn dann so eine Verhandlungsarena im Endeffekt geschlossen wird.
1: Vielen Dank, Professor Dr. Dr. Maximilian Pichel. Mit ihm haben wir gesprochen zu den geplanten Änderungen des Informationsfreiheitsgesetzes. Ja Mensch, Philipp, jetzt nach diesen Ausführungen von Professor Pichel, was denkst du, werden diese Neuerungen, Änderungen des Informationsfreiheitsgesetzes kommen?
2: Also ich glaube, dass sich an den Änderungen auf jeden Fall nochmal was ändern wird. Also die Regierung bekommt ja auch die Unzufriedenheit aus der Bevölkerung darüber mit. Und wir haben jetzt auch von Professor Dr. Dr. Pichel gehört, dass dieser große Widerstand nicht von allen so erwartet wurde, wie er jetzt kam. Und da wird die Regierung vielleicht nochmal ein bisschen am Gesetzentwurf feilen. Und besonders muss das Gesetz ja auch durch die Regierungsfraktionen, wir hören ja besonders aus der SPD, dass da jetzt nicht alle so die größten Fans von diesen Änderungen sind.
1: Ja, für sowas ist die Demokratie gut, ne? Ein bisschen Aufstand hilft vielleicht.
2: Auf jeden Fall.
1: Um sowas zu verhindern. So, ich danke dir auf jeden Fall, dass du dieses Thema hier mitgebracht hast für uns, für den Podcast und aufgearbeitet hast. Ich darf dich an dieser Stelle noch fragen, hast du denn noch auch einen schönen Tipp für einen anderen guten Podcast, wenn man noch weiterhören möchte?
2: Ja, den habe ich. 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
1: So, wunderbar. Danke dir, Philipp. An dieser Stelle sagen wir Bye-bye. Und bevor wir das sagen, noch der kurze Hinweis. Ihr dürft natürlich jederzeit eure Kritik oder vielleicht auch Lob, freuen wir uns auch drüber, oder Themenvorschläge an uns schicken. Die E-Mail-Adresse kennt ihr vielleicht zwischenzeitlich schon, justizreporterinnen@swr.de. Wir freuen uns drauf und darüber und sagen an dieser Stelle ciao.
2: Tschüss.
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1: A9 Leipzig Richtung Berlin zwischen Köselitz und Niemeck Stau wegen eines defekten Fahrzeugs plus 30 Minuten. Richtung Leipzig Stau zwischen Niemeck und Kleinmarzins im Baustellenbereich plus 20 Minuten. A10 westlicher Berliner Ring Richtung Dreieck Werder zwischen Potsdam Nord und Vöben Stau an einer Baustelle plus 10 Minuten. A13 Dresden Richtung Berlin zwischen Freiwalde und Baruth Mark stockender Verkehr an einer Baustelle plus 20 Minuten. Stadtverkehr Berlin. A111 stadteinwärts zwischen Tunnel Flughafen Tegel und Saatwinklerdamm ist die rechte Spur nach einem Unfall gesperrt. Stau ab Holzhauser Straße. Sie brauchen 10 Minuten länger dort. Westend. Wegen des Neubaus der Ringbahnbrücke ist die Halenseestraße Richtung Messedamm ab Rathenauplatz bis S-Bahnhof Westkreuz bis ca. 22 Uhr gesperrt. Ebenfalls gesperrt die Überfahrt von der A115 AWUS Richtung Messedamm. Und bis Betriebsschluss keine Züge auf dem S-Bahnring zwischen Halensee und Westend.
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2: Um 18 Uhr mit Anna Tölke. Nach der Cyberattacke in Berlin sind die betroffenen Senatsverwaltungen wieder online. Das hat die Senatskanzlei mitgeteilt. Thorsten Gabriel, RBB 24 Landespolitik.
3: Nachdem der Hackerangriff am 14. August entdeckt worden war, waren die Senatsverwaltung für Stadtentwicklung sowie die Senatsverwaltung für Mobilität, Verkehr, Klimaschutz und Umwelt aus Sicherheitsgründen vom Datennetz des Landes isoliert worden. Mit der Wiedereingliederung ins Landesnetz stehen nun auch wieder alle Dienstleistungen des Landes zur Verfügung. Unter anderem konnte kein Wohngeld beantragt werden. Die forensischen Untersuchungen dauerten aber weiter an und würden auch in den kommenden Wochen fortgesetzt.
2: Verbände und gesetzliche Krankenkassen begrüßen die Rentenpläne von Gesundheitsminister Linnemann zugunsten pflegender Angehöriger. Sie erklärten, man müsse die Angehörige pflegebedürftiger Menschen stärker in den Blick nehmen. Oliver Fritzel.
4: Linnemann zufolge wäre es ein falsches Signal, den, Zitat, Alltagshelden Deutschlands den Rentenzuschuss zu kürzen. Der Gesundheitsminister sagt, viele in der CDU, CSU und SPD würden das ähnlich sehen. Wegen des Milliardendefizits in der Pflegeversicherung hatte Linnemanns Vorgängerin Waken geplant, den Zuschuss für die Rentenversicherung für pflegende Angehörige von 100% auf 70% zu kürzen.
2: Bundesaußenminister Wadefuhl hat bei seinem Ukraine-Besuch heute in Charkiw Station gemacht. In der zweitgrößten Stadt des Landes sprach er mit Studenten, nahm an einer staatlichen Zeremonie teil und besuchte ein Kraftwerk. Ukraine-Korrespondent Florian Kellermann.
5: Charkiw liegt im Osten der Ukraine, etwa 30 Kilometer von der Grenze zu Russland entfernt. Ihn habe der Widerstandswille der Menschen beeindruckt, sagte Wadefuhl. Deutschland müsse weiter an der Seite der Ukraine stehen, die nicht nur ihre Freiheit gegen Russland verteidige, sondern die Freiheit Europas.
2: Der AfD-Co-Vorsitzende Chrupalla wirft der Bundesregierung vor, mit Klimapolitik bewusst Panik zu schüren. Er sprach in der ARD von einem so wörtlich Klima-Hype. Die Koalition verfolge das Ziel, den Menschen das Geld aus der Tasche zu ziehen. Weiter sagte Chrupalla, nötig sei eine Politik der Klimaanpassung. Konkret forderte er Klimaanlagen für alle und mehr Strom, um diese zu betreiben. Fußball-Bundesligist Union Berlin steht in der zweiten Runde des DFB-Pokals. Die Unioner gewannen am Nachmittag ihr Auswärtsspiel beim Zweitligavertreter Braunschweig mit 4:2. Ausgeschieden ist dagegen der VfB Krischow. Der Oberligaverein aus dem Spree-Neiße-Kreis unterlag dem Bundesligisten Mainz mit 0:9. Soweit die Nachrichten. 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Das Wetter: am Abend zunehmend Auflockerungen, in der Nordhälfte noch einzelne Schauer. Zurzeit in Stockdosse 17 und in Berlin-Friedrichshagen 20 Grad. Morgen ein Wechsel aus Sonne und Wolken. In der Uckermark einzelne Schauer bei 21 bis 23 Grad. Die Zeit, es ist 18.03 Uhr.
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1: Im Studio ist Matthias Wetzel. Willkommen. In der Ukraine wird morgen der 35. Jahrestag der Unabhängigkeit von der Sowjetunion gefeiert. Bundesaußenminister Wadefuhl ist aus diesem Grund schon das ganze Wochenende dort und hat sich auch außerhalb von Kiew im Land umgesehen. Unser Korrespondent Florian Kellermann hat den Besuch des Außenministers verfolgt.
5: Charkiw liegt im Osten der Ukraine, etwa 30 Kilometer von der Grenze zu Russland entfernt. Das habe man gespürt, sagte Wadefuhl vor Ort.
6: Auf der Herfahrt haben wir gesehen, dass dieser Landstrich wirklich vom Krieg gezeichnet ist. Zerschossene Tankstellen, Panzersperren, Fahrzeugkontrollen. Allerdings, wenn man hier in die Stadt hineinkommt, dann nimmt man gar nicht so wahr, dass die Hälfte aller Wohnhäuser zerstört ist. Dann sieht man, dass diese Stadt gepflegt ist. Der Bürgermeister hat es noch einmal bestätigt, dass man sich Mühe gibt, dass die Menschen hier nicht so sehr merken, dass Krieg ist.
5: Allerdings gab es mehrfach Luftalarm, als Wadefuhl in Charkiw war. Der Außenminister diskutierte mit Studenten der örtlichen Karasin-Universität. Er nahm an einer staatlichen Zeremonie teil und besuchte ein Kraftwerk. Letzteres, weil Russland vor dem Winter wohl wieder versuchen wird, die Energieinfrastruktur der Ukraine lahmzulegen und Millionen Menschen, wie im vergangenen Jahr, ohne Heizung frieren zu lassen. Ihn habe der Widerstandswille der Menschen beeindruckt, sagte Wadefuhl.
6: Die Universität fängt im fünften Jahr des Krieges den Präsenzunterricht wieder an. Anstatt zurückzuweichen, kehrt man zurück. Studentinnen und Studenten aus der gesamten Ukraine, einige auch aus Deutschland, kehren hierher zurück an eine der ältesten Universitäten dieses Landes.
5: Wadefuhl wiederholte, Deutschland müsse weiter an der Seite der Ukraine stehen, die nicht nur ihre Freiheit gegen Russland verteidige, sondern die Freiheit Europas. Ein wichtiger Besuch, kommentierte der Leiter der Militärverwaltung im Bezirk Charkiw, Oleg Senjehubov. Das ist ein sehr wichtiges Signal, dass Charkiw lebt und leben wird. Es ist für uns wichtig, dass Menschen hierher kommen, uns unterstützen, damit Charkiw sich weiter verteidigen kann. Das ist wichtig für die Resilienz der Stadt und unserer Leute und natürlich, damit hier in Zukunft Investitionen getätigt werden. Die Ukraine begeht am Montag ihren 35. Unabhängigkeitstag. Einige ausländische Gäste sind aus diesem Anlass bereits in Kiew eingetroffen. Die Ukraine hofft bei Gesprächen am Montag auf weitere Hilfszusagen der Partner, vor allem für die Flugabwehr. Präsident Zelensky sagte, er habe für den kommenden Winter um 300 Abfangraketen für das US-System Patriot gebeten. Die Ukraine braucht es, um sich gegen russische ballistische Raketen zu verteidigen. Allerdings haben die weltweiten Bestände an Abwehrraketen für das Patriot-System zuletzt deutlich abgenommen, wegen des Kriegs gegen den Iran.
1: Unser Ukraine-Korrespondent Florian Kellermann. Und vom Iran war gerade kurz die Rede. Der Konflikt hat aber nicht nur Auswirkungen auf die Ukraine. Vor Beginn der US-Angriffe im Nahen Osten lief der Öltransport über die Straße von Hormus weitgehend störungsfrei. Nun blockiert der Iran schon seit einiger Zeit die Meerenge. Die Weltwirtschaft leidet unter immer höheren Energiekosten und die Führung in Teheran hat ein starkes Druckmittel gegen die USA in der Hand. US-Präsident Trump seinerseits will morgen neue Sanktionen vorstellen, um den Iran zu Verhandlungen zu bewegen. Der denkt aber gar nicht daran einzulenken. Die jüngsten Meldungen dazu aus Teheran fasst unsere Korrespondentin in Istanbul, Tina Fuchs, zusammen.
7: Irans neu ernannter oberster Sicherheitsberater Mohsen Rezai sagte im iranischen Staatsfernsehen, Nachbarländer, die im Wirtschaftskrieg der USA gegen den Iran kooperierten, würden vom Iran als Feinde betrachtet und müssten mit Angriffen rechnen. Auch andere Transportwege für Öl als die Straße von Hormuz könnten vom Iran ins Visier genommen werden. Mehrere Golfstaaten prüfen derzeit zusätzliche Leitungen. Beispielsweise Saudi-Arabien verfügt bereits über eine Ölpipeline, mit der die Blockade teils umgangen werden kann. Zudem, so Sicherheitschef Rezai, hätte der Iran bisher lediglich Militärstützpunkte angegriffen. Aber Amerika hätte Erdöl und andere Firmen in der Region, die ebenfalls zum Ziel werden könnten. Wenn Trump die Sanktionen durchführt, sagte Rezai, wird unsere Antwort wie ein Erdbeben sein. Der US-Präsident hatte am Mittwoch wirtschaftliche Maßnahmen in Zitat nie dagewesenem Ausmaß angekündigt, die Finanzinstitute, Unternehmen, Flughäfen und Staaten treffen würden. Trump hatte andere Länder aufgefordert, sich den Sanktionen anzuschließen, um die iranische Wirtschaft gemeinsam zu blockieren.
1: Tina Fuchs war das aus Istanbul. Hoffentlich erholt will Bundeskanzler Merz jetzt durchstarten. Wirtschaft ankurbeln, Reformen realisieren, das hat er heute der Bild am Sonntag angekündigt. Was in der kommenden Woche auf dem Plan steht, fasst Frank Capellan zusammen.
8: Am Dienstag kommt das Kabinett zur Klausur im brandenburgischen Neu-Hardenberg zusammen. Zu Gast sind dann unter anderem Siemens-Chef Roland Busch und Handwerkspräsident Jörg Dittrich. Auch der Chef eines kanadischen KI-Unternehmens wird erwartet. Wie die deutsche Wirtschaft schnell wieder in Fahrt gebracht werden kann, darum soll es gehen. Neu auf der Tagesordnung ist das Thema Hitzeschutz. Denn auch dafür war Merz gescholten worden, dass er die stets neuen Temperaturrekorde einfach ignoriere. Etwa beklagte das Grünen-Fraktionschefin Katharina Dröge.
9: Tausende Hitzetote, Friedrich Merz hat nicht mal ein einziges Wort bislang dazu verloren.
8: Von einem gefährlichen Rollback bei der Vermeidung des CO2-Ausstoßes hatte Greenpeace am Wochenende gesprochen. Die Bundesregierung verfestige fossile Strukturen, setze wieder auf Gaskraftwerke und lockere die Vorgaben bei der Verbrennung im Verkehrs- und Energiesektor. Der Kanzler nutzt seinen ersten Auftritt nach Urlaubsende, um dem entgegenzutreten.
10: Wir werden alles tun, um den Klimawandel zurückzudrängen.
8: Daran habe er auch während seiner freien Tage gearbeitet. Von täglichen Videoschalten mit seinen Ministern ist die Rede, insbesondere von seinem neuen Verkehrsminister Steffen Bilger, erwarte er nun schnelle Entscheidungen, um das viele Geld für die Erneuerung der Infrastruktur massiv ins Land zu bringen. Zweimal sei die neue Kanzleramtschefin Nina Warken an seinem Urlaubsort gewesen. Auch mit Sven Schulze, CDU-Regierungschef in Sachsen-Anhalt, habe er sich ausgetauscht über die schwierige Landtagswahl am 6. September. Doch Unzufriedenheit dürfte bleiben an der CDU-Basis, bei den Wahlkämpfern in Sachsen-Anhalt, Mecklenburg-Vorpommern und Berlin. Wichtige Schritte wurden vor der Sommerpause beschlossen, doch dann verhagelte die umstrittene Leihmutterschaft von Fraktionschef Jens Spahn, dessen erzwungener Rücktritt und eine zunächst missglückte Kabinettsumbildung jegliche Aussicht auf ruhige Sommerwochen. Rentendebatte, Hitzetote, Niedrigwasser, ein Anschlag in Berlin, ein vereitelter in Leipzig. All das hätte Friedrich Merz gerade angesichts der für ihn so problematischen Ausgangslage doch nutzen müssen, um sich einmal aus dem Urlaub zu melden, meint der Politikwissenschaftler Albrecht von Lucke.
11: Man muss sich wirklich fragen, nach all den anderen Miseren, die diese Regierung, aber speziell auch dieser Kanzler angerichtet hat, gerade was die Rochade anbelangt, eine ungeheure Gelegenheit, den Austausch von Jens Spahn zu einem Elfmeter und einem verwandelten Elfmeter zu machen. Es wurde faktisch ein Eigentor. Wenn es ein politischer Instinkt geboten hätte, zurückzukommen und zu sagen, ich zeige Empathie, der Kanzler ist bisher ja nicht durch einen Empathieüberschuss aufgefallen, dann wäre das eine Gelegenheit gewesen.
8: Morgen tagen die Parteigremien. Übermorgen läuft das Regierungsgeschäft mit der Kabinettsklausur wieder an.
1: Die Ferien für den Kanzler sind vorbei. Frank Capellan war das. Genau 2 Jahre ist es her, dass in Solingen ein Terrorist mit einem Messer 3 Menschen getötet und 8 weitere verletzt hat, einige von ihnen schwer. In einem Gottesdienst wurde heute in Solingen an die Opfer erinnert. Noch immer gäbe es eine tiefe Trauer, hieß es dabei. Verübt wurde der Messerangriff von einem syrischen Asylbewerber am 23. August 2024 auf dem Solinger Stadtfest. Der Täter wurde später zu einer lebenslangen Haftstrafe und anschließender Sicherungsverwahrung verurteilt. René Rabenschlag über das Gedenken in Solingen und die Langzeitfolgen für die Stadt.
12: Es ist ein Tag der stillen Erinnerungen. Zum Gedenkgottesdienst in der Stadtkirche, die direkt am Tatort liegt, kommen etwa 150 Menschen.
13: Ich finde, es darf nicht zu viel und nicht zu wenig sein. Vor allem kein Selbstmitleid, sondern Trauer um die Toten und Verletzten und keine fertigen Antworten.
12: Superintendentin Ilka Werner versucht, das zusammenzufassen, was die Menschen in Solingen beschäftigt. Sie suchen auch 2 Jahre nach dem islamistisch motivierten Messerangriff auf dem Stadtfest nach einem angemessenen Weg, mit dem Anschlag umzugehen.
13: Die Fragen, die dahinter liegen, wie kann sowas passieren, wie kann ein fröhliches Fest so umkippen, warum kommt jemand und will morden? Die sind ja nicht weg.
12: In Solingen werden wieder große Feste gefeiert. Doch es gibt immer noch Menschen, die solche Veranstaltungen meiden. Lea Varroquier ist eine Überlebende des Anschlags. Sie ist gerade aus der Stadt weggezogen, auch um Abstand zu gewinnen. Doch für das Gedenken kehrt sie zurück.
14: Das ist für mich irgendwie so ein gesetzter Tag. Der ist jetzt einfach in der Zukunft irgendwie geblockt, vom Gefühl her.
12: Der Attentäter griff sie damals von hinten an und stach ihr in den Hals. Trotz lebensgefährlicher Verletzungen überlebte die heute 27-Jährige. Obwohl die körperlichen Wunden verheilt sind, leidet sie weiter unter psychischen Problemen.
14: Ich muss mir natürlich auch eingestehen, dass das halt so nicht funktioniert. Ich muss zwar immer wieder feststellen, oh, das dauert alles länger als gedacht und es dauert noch länger und es dauert noch länger. Aber da habe ich für mich einfach vom Kopf her auch angefangen, ein bisschen andere Herangehensweise zu machen, dass ich mich selber damit nicht unter Druck setze.
12: Solingens Oberbürgermeister Daniel Flemm hat am Gedenkort einen Kranz niedergelegt. Insgesamt wird der Jahrestag in diesem Jahr eher klein begangen. Und das soll wohl auch in Zukunft so sein.
15: Die Herausforderung liegt darin, dass wir, obwohl es eigentlich erst 2 Jahre her ist, trotzdem ist jetzt in eine Zeit überführen, in der klar wird, wir gedenken trotzdem weiter und wir lassen uns als Gesellschaft nicht spalten. Und das ist letztendlich der Grund, warum es, glaube ich, in diesem Jahr besonders wichtig ist.
12: Der Tag der Erinnerung endet am Abend mit einer Schweigeminute im Beisein von NRW-Ministerpräsident Hendrik Wüst. Um genau 21.37 Uhr zum Zeitpunkt des Anschlags.
1: Aus Solingen war das René Rabenschlag.
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16: Hallo Sportsfreunde, hallo Fußballfans. Die nächste Runde mit Thomas Groh am Mikrofon bis 6:30. Keine Überraschungen heute in der ersten Runde des DFB-Pokal. Wir sind also beim Fußball. Von einer abgesehen, der Viertligist SSV Jeddelo aus dem Niedersächsischen besiegte den ersten FC Heidenheim, den Bundesliga-Absteiger, mit 5:2. Ansonsten gab es ausschließlich Siege der Favoriten. Auch Union Berlin kam eine Runde weiter beim Zweitligisten Eintracht Braunschweig. Aber Michael Augustin, es war ein hartes Stück Arbeit.
17: Erstes Pflichtspiel, erster Sieg für den neuen Union-Trainer Mauro Lustrinelli. Und er brachte nach einer knappen Stunde beim Spielstand von 1:2 Marin Ljubicic eine gute Entscheidung. Mit einer Kopfballverlängerung bereitete der das 2:2 von Tom Rothe vor. Anschließend traf Ljubicic zur 3:2 Führung und in der Nachspielzeit sogar noch zum 4:2 Endstand. 3 Torbeteiligungen in einer halben Stunde, das war stark. Schwach war dagegen die erste Hälfte von Eisern Union. Das einzig Positive war der Kopfballtreffer von Zeno van den Bosch und dass es zur Pause unentschieden stand. Deutlich besser dagegen die zweite Halbzeit. Union ist also eine Runde weiter.
16: Unter seinem neuen Trainer Mauro Lustrinelli, mit dem sprach Patrick Hallatsch.
18: Bei uns herzlichen Glückwunsch zum ersten Sieg im ersten DFB-Pokalspiel für Sie. Ich habe gerade mal nachschauen wollen, was heißt denn auf Schweizerdeutsch Glück gehabt und inwieweit würde das passen?
19: Ich glaube nicht, dass wir Glück gehabt haben. Das wäre nicht korrekt gegenüber unserer Mannschaft. Ich glaube, das haben wir eine gute Leistung gemacht. Gratulation an Eintracht. Sie haben genau das Spiel gemacht, was wir erwartet haben. Sie haben das gut können umsetzen und trotzdem wir nach 2-mal in Rückstand sind wir 2-mal zurückgekommen. Gut, wir haben die Ruhe bewahren, die Intensität und den richtigen Moment die Tore gemacht. Am Schluss ist ein verdienter Sieg.
18: Was war denn am Ende ausschlaggebend? Also es war das erwartet schweres Spiel, haben Sie ja vorher schon gesagt. Aber was war am Ende aus Ihrer Sicht ausschlaggebend? Die Standardstärke oder Ihr super Griff mit dem Joker?
19: Es waren verschiedene Sachen. Natürlich, wir haben gewusst, dass wir nur als Team können wir das schaffen. Und das haben wir gesagt, 11 beginnen und die Spieler, die reinkommen, können den Unterschied machen. Und so ist es gewesen. Am richtigen Moment, sie haben Qualität, Intensität und Energie und Organisation auf Platz gebracht. Und natürlich, um stehende Bälle Tour zu machen, müssen wir stehende Bälle kreieren. Das heißt, wir müssen in diese Zone kommen. Wir sind in diese Zone gekommen und haben wir uns gut belohnt.
18: Wie wichtig wird es aber auch für die kommende Saison sein, egal jetzt welche taktische Ausrichtung. Die Union scheint sich auch immer auf Standards verlassen zu können. Das war ja auch heute mit 2 Treffern so.
19: Ist so. Das wollen wir natürlich unbedingt weitermachen und gleichzeitig wollen wir auch in die anderen Bereiche wachsen. Und darum haben wir eine gute Arbeit vor uns, eine spannende Projekte und ich freue mich natürlich auf diese Reise mit Union.
18: Wie viel Rückenwind gibt denn das? Gerade so ein hart erkämpfter Sieg für den Saisonauftakt auch in der Bundesliga. Ist schon was anderes, als wenn es mit einem lockeren 8:0 ist.
19: Ja, ich bin mit dir einverstanden. Auch, weil wir haben gegen einen guten Gegner gespielt. Wir haben diesen Sieg wirklich erkämpfen müssen und das haben wir gemacht. Und jeder Sieg bringt die nötige Energie in die Gruppe, ist wichtig. Wenn man ein Projekt beginnt, du brauchst Siege, das ist normal. Und jeder Sieg gibt dir etwas mehr Selbstvertrauen, etwas mehr Energie. Und darum freuen wir uns auf dieses Spiel von heute. Und dann werden wir die nächste Woche auf Bundesliga vorbereiten.
16: Unionstrainer Mauro Lustrinelli und hier kommt der Kapitän der Mannschaft, Rani Khedira.
20: Vorbereitung war vielleicht ein Stück weit holprig, aber wir haben versucht, Dinge umzusetzen, dem Trainer zuzuhören. Der arbeitet wirklich sehr akribisch, voller Ideen, voller Energie mit uns, versucht das jeden Tag vorzuleben. Und von dem her haben wir heute den ersten Schritt in die richtige Richtung gesetzt. Es gibt uns natürlich ein Stück weit Mut und jetzt kommt nächste Woche eine verdammt gute Mannschaft aus Frankfurt und da müssen wir dann auch wieder versuchen zu bestehen.
16: Der Brandenburger Landespokalsieger, der VfB Krichow, der hatte heute Mainz 05 zu Gast im 500-Seelendorf im Sportpark und dort stand dann am Ende auf der Anzeigetafel 0:9. habe ich so gesagt vor einer Stunde im Gespräch mit meinem Kollegen Andreas Friebel, um ihn dann zu fragen, ob es eine Anzeigetafel dort überhaupt gäbe.
3: Wir haben sogar eine Videowand. Also das ist hier, der ist schon ziemlich modern. Also es ist keine riesen Videowand, aber es ist zumindest eine ziemlich große, wo man das Ergebnis gut lesen konnte. Aber ich glaube, so gern hat man da heute nicht hingeguckt.
16: Alles in allem war es aber ein Tag, den die Einwohner von Krieschow nicht so schnell vergessen werden, auch vor allen Dingen aufgrund der ganzen Umstände.
3: Ja, ich meine, das war ja nicht nur heute der Tag, das waren ja die letzten 14 Tage, würde ich sagen. Als sich dieser Termin so ein bisschen zugespitzt hat, ist ja das Medieninteresse auch groß gewesen. Ich weiß gar nicht, wer jetzt alles Krieschow entdeckt hat für sich und gedreht hat und Interviews gemacht hat und fürs Radio berichtet hat und die Zeitungen berichtet haben. Also das war ja jetzt ein Rausch, 14 Tage. Ich glaube, halb Deutschland kennt jetzt inzwischen Krieschow. Vielleicht touristisch irgendwie in der Region demnächst hier mehr los, keine Ahnung. In jedem Fall war das wirklich jetzt ein toller Abschluss von verrückten 14 Tagen, 3 Wochen für alle und ja, 9:0 klingt irgendwie heftig, aber ich glaube, da kann man dann spätestens morgen auch ein bisschen drüber schmunzeln.
16: Welche Ambitionen hat denn der VfB? Manchmal, wenn dann im Landespokal der VfB Krieschow auftaucht, denke ich immer, wo wollen die noch hin?
3: Naja, die träumen schon eines Tages mal von der Regionalliga. Das ist ja auch so das Ziel gewesen, die letzten 2-3 Jahre, dass man tatsächlich da hochkommt. Das Problem ist natürlich, die letzten Jahre hat man sich bis zur Oberliga gut durchgekämpft. Das ging einigermaßen. Man hatte auch die finanziellen Mittel, um das zu machen. Aber jetzt wird es natürlich in der Oberliga auch relativ teuer, um da bis in die Regionalliga zu kommen. Also man würde schon gerne hingehen. Die Infrastruktur ist ausgerichtet, man ist gewachsen, alles gut. Man hat 2-3 größere Geldgeber, hat die Nähe zur Energie Cottbus, dass man auch ein paar Talente und Spieler hierher kriegt, die ganz oben nicht anklopfen werden. Also das wäre schon das Ziel, aber ich weiß jetzt nicht, ob das vielleicht nicht doch eine Nummer zu groß ist, weil Regionalliga ist schon, ja, wir haben es mit Cottbus gesehen, das ist nochmal was ganz anderes als jetzt die Oberliga und die schon ziemlich heftig.
16: Andreas Friebel über den Pokaltag in Krieschow. Eine andere Mainzer Mannschaft, nämlich die des TSV Schott Mainz, hatte heute Borussia Mönchengladbach zu Gast. Stefan Kerstold.
21: Souveräner Sieg des Favoriten Borussia Mönchengladbach hier beim Fünftligisten, beim Oberligisten TSV Schott Mainz. 5:0 heißt es am Ende für das Team von Eugen Polanski, eine Woche vor dem Start in der Fußball-Bundesliga. 20 Minuten hat die Abwehr von Schott Mainz gehalten, dann traf der Schwede Hugo Bohlin auf Vorarbeit von Sander zum 0:1. Nur 3 Minuten später der nächste Treffer, Daiki Hashioka, einer von einigen Neuzugängen, die heute zum Einsatz kamen mit dem 0:2. Das war dann auch der Pausenstand. Schott hatte zum Schluss dieser ersten Halbzeit die ein oder andere Möglichkeit, konnte sie aber nicht nutzen. Und spätestens nach dem 0:3, zweiter Treffer von Hugo Bohlin, war hier alles klar. Lukas Ulrich und Moja, die legten dann noch nach zum 0:4 und 0:5. Das ist der Endstand hier vor 18.500 Zuschauern in der Bundesliga-Arena von Mainz 05.
16: Stefan Kerstold berichtete. Und auch zwei andere Mannschaften aus Ostdeutschland kamen problemlos weiter. Neben Hertha BSC gestern, die Herthaner allerdings im Elfmeterschießen. Dynamo Dresden hatte heute keine Probleme bei Westfalia Rhynern aus der Regionalliga West. 6:0 gewonnen. Der erste FC Magdeburg war 4:0 erfolgreich beim Balinger SC aus der Oberliga Baden-Württemberg und ebenfalls weiter neben Union Mönchengladbach und Mainz auch die beiden Zweitligisten Darmstadt 98 und der VfL Bochum. Einzig der erste FC Heidenheim hat gepatzt, 2:5 verloren beim SSV Jeddelo aus der Regionalliga Nord. Womit wir bei den Radprofis wären, die heute ihre Deutschlandtour beendet haben. Es gab noch einmal 156 Kilometer zu absolvieren und zwar rund um Heilbronn herum. Holger Gerska.
22: Er war der Star der Rundfahrt und er hat sie souverän gewonnen. Der Gesamtsieg des Tour de France Dritten Isaac del Toro geriet rund um Heilbronn nicht mehr in Gefahr. Fast hätte der Mexikaner auch noch die letzte Etappe für sich entschieden, aber die Sprinter holten ihn 100 Meter vor dem Ziel noch ein und der Franzose Paul Manier gewann. Isaac del Toro war natürlich rundum glücklich mit dem Erlebnis Deutschland-Tour.
23: Ja, yeah, it was a super nice week here. It was fully
2: race experience this week and I'm super happy.
22: Die deutsche Bilanz dagegen fällt mäßig bis schwach aus. In Abwesenheit des verletzten Florian Lipowitz und des formstarken Marco Brenner, die die Spanien-Rundfahrt bestreitet, bleibt unter dem Strich nicht viel. Es war das fünfte Jahr in Folge ohne einen einzigen Etappensieg. Immerhin sprintete Tim Teutenberg auf der letzten Etappe zu Platz 3, chancenlos gegen Paul Manier.
4: Ich denke, ist ein gutes Ergebnis. Also schwierig, den Mann zu schlagen dieses Jahr. Und auch im Sprint war ich weit davon entfernt. Also denke ich, kann ich auf jeden Fall gut mitleben.
22: Darüber hinaus rettete Miguel Heidemann das Bergtrikot ins Ziel und Maximilian Schachmann schaffte als Gesamtneunter einen Top-10-Platz.
6: Ja, am Ende ärgerlich, dass der Prolog mit dem Wettercasino sozusagen dann am Ende doch so ausschlaggebend war. Es war alles eng zusammen. Ich denke, an dem Tag wäre noch ein bisschen was gegangen, aber an sich eine gute Woche und hat Spaß gemacht, vorne Radrennen zu fahren.
22: Denn fortgesetzt wurde die Erfolgsgeschichte der Deutschlandtour. Vor allem am Wochenende waren zehntausende Zuschauer an der Strecke im Südwesten unseres Landes. Bewährt hat sich das Rahmenprogramm mit Jedermannrennen, Nachwuchswettbewerben und Laufradrennen für die Allerjüngsten. Und es gibt Planungssicherheit. Die Zukunft der Rundfahrt ist bis 2050 vertraglich geregelt.
16: Soweit Holger Gersker. Und ich weiß nicht, wie viel PS ein Radprofi bringt, aber jetzt kommen wir zur Formel 1 und da sind es mit Sicherheit einige mehr. Grand Prix der Niederlande, der letzte vorerst in Zandvoort, dann verschwindet dieses Rennen aus dem Formel 1-Kalender. Achim Scheu, ARD-Formel 1-Experte, hat das Rennen gesehen. Hallo Achim.
23: Hallo nach Berlin.
16: Da dürfte die Enttäuschung der niederländischen Fans aber gewaltig gewesen sein, dass nun ausgerechnet im vorerst letzten Rennen in den Dünen von Zandvoort der Nationalheilige Max Verstappen seinen Red Bull gleich zu Beginn in die Leitplanke gesetzt hat.
23: Der Schreck war riesengroß. Also ich glaube, im Nachhinein waren die Fans vor allem froh, dass Max Verstappen nicht mehr passiert ist. Also das waren über 200 km/h, die er an der Stelle drauf hatte. Ist dann so ein bisschen über die Streckenbegrenzung gefahren. Die war noch ein bisschen nass, weil es kurz vor dem Start geregnet hatte. Hat die Kontrolle über sein Auto verloren, ist voll in die Streckenbegrenzung gedonnert. Hat aber sehr schnell über den Boxenfunk eben Bescheid gegeben. I'm okay, ich bin in Ordnung. Und dann war es mit dem Schreck zum Glück schnell vorbei. Und auch die Fahrer, die hinten dran hinter Max Verstappen gefahren sind, hatten alle einen Schutzengel an Bord. Denn das war sehr unübersichtlich in diesem Moment. Wie gesagt, über 200 Stundenkilometer schnell die Autos an der Stelle. Und dass es da von den hinterherfahrenden Autos keine Crashs gab, da war schon sehr, sehr viel Glück dabei.
16: Jeder, der auf der Autobahn selbst einmal Gas gegeben hat, der weiß, wie schwer das sein muss, bei einer derart hohen Geschwindigkeit so schnell zu reagieren. Kommen wir mal zum Ausgang des Rennens. Also vor der Sommerpause war Lando Norris erfolgreich im McLaren, der Brite. Nach der Sommerpause ist er es wieder gewesen. Was ist los mit Mercedes oder müssen die sich da keine großen Sorgen machen, dass jetzt das Weltmeisterteam, das Lando Norris da noch einmal aufdreht im zweiten Teil der Saison?
23: Also aufdrehen, das tut er auf jeden Fall. Also zwei Siege hintereinander muss erstmal eben einer nachmachen. McLaren ist wieder drin in der WM-Lotterie, würde ich mal sagen. Aber jetzt riesengroße Sorgen muss sich Mercedes, glaube ich, nicht machen, noch nicht machen. Der WM-führende Kimi Antonelli ist Zweiter heute geworden. George Russell, der zweite Mercedes-Fahrer, Dritter. Russell ist jetzt auch Zweiter in der WM-Gesamtwertung hinter Antonelli. Dazwischen dann noch Lewis Hamilton und dann erst Lando Norris. Also es ist, wie gerade eben schon gesagt wurde, noch knapp die Hälfte der Rennen der Saison zu fahren. Also entschieden ist definitiv noch nichts. Aber Mercedes hat bisher eine derart souveräne Saison hingelegt, dass selbst bei der Tatsache, dass die anderen Rennställe schneller werden, sie selbst ja um die Siege mitfahren und bestenfalls das dann auch am Ende ins Ziel bringen. Und Kimi Antonelli, der nächste Woche übrigens 20 Jahre alt wird, dann erstmals in seiner hoffnungsvollen Karriere Formel 1 Weltmeister wird. Aber Fakt ist, McLaren, Lando Norris wird stärker und stärker.
16: Und wie sieht's denn nun mit Audi aus, mit dem Newcomer und vor allen Dingen natürlich mit dem deutschen Piloten Nico Hülkenberg? Der hatte im Sprintrennen so seine Probleme. Dann bekam er, glaube ich, für die Qualifikation, für das, ich sag mal, richtige Rennen einen neuen Motor eingebaut. Und wo ist der heute gelandet?
23: Nico Hülkenberg hat den Sprint am Samstag, da ging überhaupt nichts, ist er Letzter geworden. Aber heute Achter, ist damit in die Punkte gefahren, zum zweiten Mal in dieser Saison, zum zweiten Mal hintereinander. Und das ist natürlich so ein kleiner Lichtblick für den Deutschen bei Audi. Man muss ja sowieso bei Audi sagen, dass ihnen die Geschwindigkeit nicht fehlt. Also was so das Topspeed der Autos angeht, da sind sie mit dabei. Aber es fehlt so ein bisschen die Konstanz und natürlich auch die Erfahrung, weil das ist ja ein neuer Rennstall. Die können ja nicht von heute auf morgen bei der Formel 1 ein riesengroßes Wörtchen mitreden. Das wollen sie mittelfristig tun. Die Strategie des Rennstalls ist ja bis 2030, um den Titel mitzufahren. Aber Nico Hülkenberg hat heute echt ein starkes Rennen gezeigt, war auch einer von den Fahrern, die hinter Max Verstappen da waren, als der seinen Unfall hatte, hat er überragend reagiert und den Crash vermieden und anschließend ist er Achter geworden. Also es geht peu à peu aufwärts bei Audi und auch bei Nico Hülkenberg.
16: Sagt Achim Scheu, der Formel-1-Experte der ARD, nach dem Grand Prix der Niederlande in Zandvoort. Es wird 18.30 Uhr. Anna Tölke hat dann gleich die nächsten Nachrichten. Anschließend geht's dann mit Wissenswerte weiter. Da zu Gast Professorin Frauke Brosius-Gersdorf. Sie hat ein Buch geschrieben, Selber Schuld, Verursacherprinzip in der Medizin. Und mehr vom Sport dann ein letztes Mal um 19.14 Uhr.
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5: Um 18.30 Uhr mit Anna Tölke. Nach dem Hackerangriff in Berlin sind die beiden betroffenen Senatsverwaltungen wieder online. Das hat der regierende Bürgermeister Wegner mitgeteilt. Es könne noch zu Beeinträchtigungen in den Arbeitsprozessen kommen. Die Cyberattacke war vor 9 Tagen entdeckt worden. Vorsorglich wurden daraufhin die Senatsverwaltungen für Stadtentwicklung und für Verkehr vom Landesnetz abgetrennt. Sensible Daten seien nicht abgeflossen, hieß es. Wer hinter dem Angriff steckt, ist unklar. Verbände und gesetzliche Krankenkassen begrüßen die Rentenpläne von Gesundheitsminister Linnemann zugunsten pflegender Angehöriger. Sie erklärten, man müsse die Angehörigen pflegebedürftiger Menschen stärker in den Blick nehmen. Oliver Fritzel.
7: Linnemann zufolge wäre es ein falsches Signal, den, Zitat, Alltagshelden Deutschlands den Rentenzuschuss zu kürzen. Der Gesundheitsminister sagt, viele in der CDU, CSU und SPD würden das ähnlich sehen. Wegen des Milliardendefizits in der Pflegeversicherung hatte Linnemanns Vorgängerin Waken geplant, den Zuschuss für die Rentenversicherung für pflegende Angehörige von 100% auf 70% zu kürzen.
5: Der Iran warnt seine Nachbarländer davor, sich neuen Wirtschaftssanktionen der USA gegen Teheran anzuschließen. Entsprechend hat sich der Sekretär des Nationalen Sicherheitsrats im Iran, Rezai, geäußert. Er sagte, man werde jeden als Feind betrachten, der die USA unterstützt. US-Präsident Trump droht dem Iran mit beispiellosen wirtschaftlichen Sanktionen. Morgen will das Finanzministerium konkrete Maßnahmen bekannt geben. Der AfD-Co-Vorsitzende Chrupalla wirft der Bundesregierung vor, mit Klimapolitik bewusst Panik zu schüren. Die Koalition verfolge das Ziel, den Menschen das Geld aus der Tasche zu ziehen, sagte Chrupalla in der ARD. Aus dem Hauptstadtstudio Benjamin Großkopf.
9: Die AfD, so Chrupalla, weiterstehe für Klimaanpassung. Er verlangte so wörtlich Klimaanlagen für alle und mehr Strom, um diese dann auch zu betreiben. Mit Blick auf die Landtagswahl in Sachsen-Anhalt bekräftigte der AfD-Chef das Ziel, die absolute Mehrheit zu erreichen. Laut Umfragen liegt die Partei weit vor allen anderen. Klare Mehrheitsverhältnisse zeichnen sich allerdings noch nicht ab.
5: Fußball-Bundesligist Union Berlin steht in der 2. Runde des DFB-Pokals. Die Unioner gewannen am Nachmittag ihr Auswärtsspiel beim Zweitligavertreter Braunschweig mit 4:2. Ausgeschieden ist dagegen der VfB Krischow. Der Oberligaverein aus dem Spree-Neiße-Kreis unterlag dem Bundesligisten Mainz mit 0:9. Soweit die Nachrichten. 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Das Wetter: am Abend zunehmend Auflockerungen, in der Nordhälfte noch einzelne Schauer, nachlassender Wind. Zurzeit in Wittstock-Dosse 17 und in Berlin-Friedrichshagen 20 Grad. Morgen gibt's einen Wechsel aus Sonne und Wolken, in der Uckermark auch einzelne Schauer bei 21 bis 23 Grad. Die Zeit, es ist 18.33 Uhr.
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10: Herzlich willkommen zu den Wissenswerten im RBB 24 Inforadio mit Anna Korwes. Schönen guten Tag. Wer krank wird, dem muss geholfen werden, bedingungslos. Oder gilt das auch, wenn jemand selbst zu seiner Erkrankung beigetragen hat? Immerhin entscheiden wir selbst, wie wir uns ernähren, ob wir Sport treiben, rauchen oder viel Alkohol trinken. Wo endet womöglich die Solidarität? Wo beginnt die Eigenverantwortung? Frauke Brosius-Gersdorf hat sich mit dieser Frage beschäftigt. Sie ist Professorin für öffentliches Recht an der Universität Potsdam. Und wer jetzt denkt, den Namen kenne ich doch, genau. Sie wurde fürs Bundesverfassungsgericht vorgeschlagen, worauf eine ziemlich bittere Politfarce folgte, über die wir viel berichtet haben. Heute sprechen wir aber über ihre Arbeit, über ein Buch, das sie mit herausgegeben hat. Es heißt »Selber Schuld – Zum Verursacherprinzip in der Medizin«. Frauke Brosius-Gersdorf, herzlich willkommen.
8: Guten Tag, Frau Korwes.
10: Sie sind uns aus dem Urlaub zugeschaltet, also umso mehr nochmal danke für Ihre Zeit heute.
8: Ja, sehr gerne. Es ist ein Arbeitsurlaub, insofern passt das gut.
10: Okay. Lassen Sie uns erstmal ganz kurz über meine Nachbarin reden. Die heißt Brigitte, ist Mitte 60 und hat COPD, also eine schwere Lungenkrankheit. Ich höre sie auch wirklich ständig husten. Trotzdem steht sie ungefähr die Hälfte des Tages am Fenster und raucht. Ist es gerecht, dass wir alle für ihre Behandlung aufkommen, obwohl sie selbst ihre Gesundheit ja immer weiter gefährdet?
8: Das ist genau die Frage, mit der wir uns im Buch aus rechtlicher, ethischer, medizinischer, aber auch wirtschaftlicher Sichtweise beschäftigt haben. Diese Gerechtigkeitsüberlegungen, die sind natürlich ein Grund, darüber nachzudenken, ob man in der Krankenversicherung stärker als bislang, das ist nämlich bislang kaum der Fall, muss man sagen, auf die Eigenverantwortung der Versicherten setzt und bei einem schädigendem Verhalten, wie Sie es gerade von Ihrer Nachbarin beschrieben haben, dann auch sozusagen mit gewissen Sanktionen reagiert. Das haben wir bislang so gut wie gar nicht.
10: Also unsere gesetzliche Krankenversicherung, die ist ja, sieht ja dieses Solidarprinzip vor und demnach sind wir eine Risikogemeinschaft. Also Leute wie meine Nachbarin Brigitte sind da genauso Part wie jemand, der sich sehr gesund ernährt, Sport treibt, eben Nichtraucher ist und so weiter. Und alle zahlen letztlich mehr oder weniger den gleichen Beitrag ins Gesundheitssystem ein. Wie sehen Sie das? Was ist Ihre Position? Ist das gerecht?
8: Also genau, Sie haben das ganz gut beschrieben. Wir sind eine riesige Risikogemeinschaft in der gesetzlichen Krankenversicherung. Und das ist ganz spannend. Das ist in anderen Sozialversicherungssystemen, gibt es da ganz andere Risiko- und Gefahrengemeinschaften. Alle Sozialversicherungssysteme, und das ist so durch unser Grundgesetz vorgegeben, müssen eigentlich auf zwei Prinzipien beruhen. Das eine ist das Prinzip der Eigenverantwortung. Ja, also jeder muss für sein eigenes Verhalten ein Stück weit einstehen, vorsorgen. Das haben wir zum Beispiel sehr stark in der Rentenversicherung oder auch in der Arbeitslosenversicherung. Und andererseits haben wir aber auch, sind alle unsere Sozialversicherungssysteme eine große Solidargemeinschaft. So, und diese beiden Prinzipien, wie der verhält Gesetzgeber das so ins Verhältnis setzt, das steht ihnen im Wesentlichen frei. Und bei der Krankenversicherung hat er sich dafür entschieden, sehr stark auf Solidarität zu setzen und in wirklich geringem Maße auf Eigenverantwortung der Versicherten. Das kann er so machen, das ist sein Gestaltungsspielraum. Aber das führt dazu, dass es genauso ist, wie Sie sagen. Im Prinzip zahlen alle natürlich gemessen an ihrem Einkommen, an den Arbeitsentgelten den gleichen Beitrag und erhalten dann im Bedarfsfall die gleichen Leistungen.
10: Sie haben es schon erwähnt, der Spardruck im Gesundheitssystem steigt. Es wird verstärkt der Rotstift angesetzt und da kommen solche Gerechtigkeitsfragen häufiger auf. Zum Beispiel wurde vor kurzem das Lungenkrebs-Screening eingeführt, aber das ist nur kostenlos für starke, aktive oder ehemalige starke Raucher. Und das haben viele Nichtraucher zum Beispiel als unfair empfunden. Schließlich können auch Nichtraucher Lungenkrebs bekommen und die Raucher haben ihr höheres Risiko ja quasi selbst verursacht. Da sind wir eben auch mitten in der Debatte über dieses Verursacherprinzip, um das es in Ihrem Buch geht. Können Sie diesen Begriff noch mal kurz erklären? Was ist dieses Verursacherprinzip?
8: Genau, beim Verursacherprinzip geht es letztlich um die Frage, ob wir eben stärker darauf abstellen, dass der Einzelne durch sein Verhalten seine Gesundheit oder die Entstehung von Krankheiten und damit die Entstehung von Kosten für die Versichertengemeinschaft, für die Solidargemeinschaft beeinflussen kann. Nun ist es so, dass Krankheiten ganz selten auf einer einzigen Ursache beruhen, sondern die sind ganz oft multifaktoriell verursacht, also beruhen dann auch auf Umweltbedingungen oder auf genetischer Veranlagung. Aber das Verhalten von Menschen, wie man mit seiner Gesundheit umgeht, ob man, um es klar zu sagen, schlank ist, ob man sich gut ernährt, ob man sich bewegt, ob man Sport macht, das hat eben Einfluss. Und es ist derzeit so, dass der Gesetzgeber dieses individuelle Verhalten der Versicherten, dafür setzt er schon in gewissem Umfang Anreize, ja, dass Versicherte sich gesundheitsbewusst verhalten. Aber wenn sie das nicht tun, erhalten sie trotzdem im Kern die gleichen Leistungen wie Menschen, die sehr stark für ihre Gesundheit sorgen und vielleicht übrigens auch, Frau Korwes, dafür finanzielle Aufwendungen haben. Ja? Wie in einen Fitnessclub gehen, sich Sportgeräte kaufen, sich hochwertige Nahrungsmittel kaufen. Und das ist auf der Leistungsseite praktisch überhaupt nicht berücksichtigt und auf der Beitragsseite auch nicht. Und da haben wir eben in dem Buch die Frage gestellt, ganz offen formuliert, ja, und auch mit unterschiedlichen Perspektiven, wie ich schon beschrieben habe, ob der Gesetzgeber nicht stärker auf die Verursachung von Krankheit und Kosten durch die Versicherten abstellen sollte. Entweder indem man noch mehr Anreize, das nennt man dann Nudging neudeutsch, setzen sollte für gesundheitsbewusstes Verhalten oder indem man auf gesundheitsschädigendes Verhalten mit Sanktionen wie zum Beispiel Beitragszuschlägen reagieren sollte. Aber es hat sich bei den Beiträgen auch sehr schnell gezeigt, dass das wirklich mit großen Problemen verbunden sein kann und dass man gerade was Sanktionen für gesundheitsschädigendes Verhalten betrifft, sehr vorsichtig sein sollte. Dafür spricht jedenfalls viel.
10: Aber ist die Kausalkette nicht auch wirklich zu wackelig, auch juristisch betrachtet, um daraus Sanktionen abzuleiten? Sie haben eben schon gesagt, Krankheiten haben oft mehrere Gründe. Es kann Veranlagung sein. Manchmal gibt es ja auch Mischformen. Ne? Ein Mann, nehmen wir nochmal Lungenkrebs, er ist Raucher, hat aber auch jahrelang im Straßenbau gearbeitet, Asphaltdämpfe inhaliert. Wie will man da jetzt sagen, okay, das lag jetzt am Rauchen und nicht am Asphaltdampf, dass er diesen Lungenkrebs gekriegt hat? Und naja, was seinen Job betrifft, hat er vielleicht auch nicht unbedingt eine Wahl gehabt.
8: Genau, und da sprechen Sie auch schon eines der Kernprobleme an. Wenn man an individuell krankheitsverursachendes Verhalten anknüpfen will, also daran, ob sich jemand durch sein eigenes Verhalten eine Krankheit zugezogen hat, dann kann es eben im Einzelfall wirklich schwierig oder sogar unmöglich sein, diesen Kausalitätsnachweis, den Verursachungsnachweis zu führen. Da gibt es jetzt sicher einzelne klare Fälle. Also ich sage jetzt mal das Beispiel, man entscheidet sich für Gleitschirmfliegen, stürzt ab und bricht sich ein Bein. Dann hat sich hier unstreitig das Risiko einer bestimmten gefährlichen Verhaltensweise realisiert. Aber in anderen Fällen wird man auch oft vom bestimmten Verhalten der Versicherten nur so eine Risikoerhöhung oder Risikoreduzierung daran ausmachen können. Das wird sehr, sehr schwierig. Und Frau Korwes, wie ist es zum Beispiel mit ambivalenten Verhaltensweisen? Sprechen wir mal über Sport. Ich weiß nicht, in welchem Umfang Sie sportlich sind. Ich bin so mäßig sportlich. Ja, ich jogge ab und zu durch die Berliner Parks und damit geht es mir gut. Und mein Gesundheitszustand ist ganz okay. Ich bin allerdings wegen sportlichen Dingen auch sehr selten beim Arzt, weil ich das mit Augenmaß tue. Mein Mann ist Marathonläufer. Der ist sehr viel sportlicher als ich, dessen Gesundheitszustand ist deshalb wahrscheinlich besser, deutlich besser als meiner. Aber er hat auch häufiger Sportverletzungen. Ja, was machen wir denn da jetzt? Ist das jetzt eine Risikosportart? Also ich finde, dieses Beispiel zeigt ganz gut, wie wahnsinnig schwierig das ist, einzelne Verhaltensweisen klar den Bereich Risiko und dann gesundheits-eher schädliches Verhalten zuzuordnen als dem Bereich gesundheitserhöhendes Verhalten. Ich tue mich da sehr, sehr schwer und ich glaube, der Gesetzgeber, für den ist das auch schwierig. Man muss aber auch ganz klar sagen, es gibt ja auch die Möglichkeit, nicht an individuell zurechenbares Verhalten anzuknüpfen, sondern gerade wir Juristen kennen auch die Möglichkeiten, das haben wir auch in anderen Rechtsgebieten, dass wir an abstrakt gefährliches oder gefährdendes Verhalten anknüpfen, also an risikoerhöhende Verhaltensweisen, Risikosportarten, Übergewicht, Rauchen, ja, ohne dass ich dann konkreter Schaden, eine konkrete Krankheit verwirklicht haben muss. Also die Möglichkeit gibt es auch. Die Frage, mit der wir uns beschäftigen müssen oder sollten, und vor allen Dingen dann der Gesetzgeber, was an der Stelle ist wirklich gerecht? Wo stellen wir auf die Solidargemeinschaft, auf Umverteilung ab? Und was für ein System wollen wir da eigentlich haben?
10: Ja, also um nochmal ein Beispiel zu nennen, wie schwierig das dann sein könnte, das juristisch auch hieb- und stichfest darzustellen. Nehmen wir nochmal Übergewicht, starkes Übergewicht, Adipositas. Jemand bekommt dann Diabetes Typ 2. Mhm. Da kann man sagen, relativ plausibel als Kausalkette. Aber die Person bekommt Brustkrebs. Dafür ist zwar Adipositas ein Risikofaktor, kann aber auch mit einer familiären Veranlagung zusammenhängen.
8: Völlig richtig. Und das Beispiel starkes Übergewicht berührt noch ein anderes Problem. Nicht nur das der Kausalität, über das wir jetzt gesprochen haben, sondern auch das der Autonomie, des autonomen Handelns der Versicherten. Wenn wir auf individuell zurechenbar verursachte Krankheiten abstellen, müssen wir dann nicht auch auf die innere Einstellung der Versicherten anknüpfen? Kommt es darauf an, Frau Korwes, ob die irgendwie vorwerfbar gehandelt haben? Wir Juristen sagen vorsätzlich, fahrlässig, oder ob man ihnen vielleicht sogar einen persönlichen Verschuldensvorwurf machen kann? Ja, und da fängt es an, sehr schwierig zu werden, wenn Sie sich die Gründe zum Beispiel für Übergewicht und Adipositas anschauen. Da sind wir schnell im Bereich von Verhaltensweisen, die ganz früh in der Kindheit irgendwo angefangen haben, für die man dann als Kind nicht verantwortlich war. Da sind wir schnell im Bereich von Suchtgefahren. Und das betrifft auch andere Dinge, nicht nur Adipositas, sondern auch Rauchen und anderes. Also hier reden wir ja auch über Lebensstile, Gewohnheiten. Hier reden wir auch über ganz schwierige soziale Unterschiede in der Gesellschaft, Menschen, die keinen hohen Bildungsgrad haben, die vielleicht auch aus materiell nicht gut gestellten Verhältnissen kommen, die haben, das ist nachgewiesen, auch keine so gute Gesundheit wie Menschen, denen es besser geht in Bezug auf Bildung, Einkommen und Vermögen.
10: Haben vielleicht
8: Wollen
10: auch
8: das wirklich sanktionieren?
10: Ja, die haben vielleicht auch körperlich anstrengendere Jobs oder wohnen in Gegenden mit mehr Verkehr und nicht im Grünen. Ne? Also das sind ja dann, wenn man die Eigenverantwortung betont, fallen dann nicht vielleicht auch die sozialstrukturellen Bedingungen hinten runter?
8: Genau, ja. Also es gibt auch offensichtlich Ursachen der Ursachen, die mit den Lebensverhältnissen, mit der eigenen Lebenswelt, mit dem Sozialstatus, mit Umweltbedingungen, auf die man auch nur bedingt Einfluss hat. Sie haben eben die Wohnlage angesprochen, an einer vielbefahrenen Straße zum Beispiel mit viel Lärm, die man nur bedingt beeinflussen kann. Ja. Und deshalb haben auch Kollegen, renommierte Kollegen im Buch darauf hingewiesen, dass die Sanktionierung von nicht gesundheitsbewusstem Verhalten immer die Gefahr birgt, strukturelle soziale Ungleichheiten zu verschärfen, weil eben die Korrelation zwischen Armut und Gesundheit leider ganz gut belegt ist. Ja? Und das heißt, wenn man das Verursacherprinzip, und das ist ja unsere Kernfrage heute im Gesundheitsbereich, in der Krankenversicherung verstärkt, dann kann das sehr schnell zu einer weiteren Benachteiligung vulnerabler Gruppen führen.
10: Sie hören die Wissenswerte im RBB 24 Inforadio. Mein Gast ist Frau Gebrosius-Gersdorf, Professorin für öffentliches Recht an der Universität Potsdam mit den Schwerpunkten auf Verfassungs- und Sozialrecht. Aber angenommen, wir entscheiden uns tatsächlich für mehr Eigenverantwortung im Gesundheitswesen. Wie könnte das dann aussehen mit Blick auf Sanktionen? Da reden wir ja zuallererst mal von eben einer höheren Kostenbeteiligung, einen höheren Beiträgen zur Krankenversicherung oder ja, anderen Beispielen.
8: Genau, also wenn wir wirklich über Sanktionen nachdenken, dann denken wir in erster Linie über finanzielle Nachteile nach, also über Beitragszuschläge oder, was wir teilweise schon haben, ganz vereinzelt und in Randbereichen, über Nachteile bei Zuzahlungen zu bestimmten Krankenbehandlungen. Ja? Über solche Dinge kann man überhaupt nachdenken. Auf der Leistungsseite das zu tun, das ist nicht völlig ausgeschlossen, über Leistungskürzungen nachzudenken. Aber da kommen wir sehr, sehr schnell in wirklich schwierige Bereiche rein.
10: Genau, darf ich da mal einhaken? Ja. Das wäre ja dann Next Level sozusagen, dass man sagt, jemand bekommt bestimmte Behandlungen nicht, weil er oder sie ungesund lebt. Würde das nicht wirklich dem Grundgedanken unseres Gesundheitswesens widersprechen, dass einem kranken Menschen unabhängig von seinem Verhalten zu helfen ist? Ob es der Raucher mit Lungenkrebs ist, die ungeimpfte Masernpatientin oder auch jemand, der einen Suizidversuch unternommen hat, würde da das Grundgesetz überhaupt mitspielen?
8: Naja, da gibt es natürlich noch die Grundrechte der Versicherten. Da reden wir über die allgemeine Handlungsfreiheit, wir reden über Gerechtigkeit wie den allgemeinen Gleichheitssatz, wir reden auch über die Menschenwürdegarantie und das Recht auf körperliche Unversehrtheit. Und da gibt es natürlich Grenzen für den Gesetzgeber, gerade im Bereich des medizinischen Existenzminimums. Oder wir sind ja hier im Bereich von Pflichtversicherungen mit Versicherungspflicht und Beitragszwang. Das Bundesverfassungsgericht hat auch immer gesagt, dass zwischen Beitrag und Leistung ein angemessenes Verhältnis bestehen muss. Ich will nicht sagen, dass das bedeutet, dass Leistungskürzungen von vornherein völlig ausgeschlossen sind. Aber natürlich sind sie verglichen mit finanziellen Nachteilen bei gesundheitsschädigenden oder risikoförderndem Verhalten der deutlich stärkere Eingriff, sodass wir das mit sehr viel mehr Vorsicht sehen müssen. Und diskutiert wird auch wirklich im Wesentlichen über finanzielle Nachteile.
10: Was ich mich da aber ganz grundsätzlich frage, egal über welche Sanktionierungen wir sprechen, ist, für all das müsste der Staat ja erstmal wissen, wie ich lebe, also was ich esse, ob ich Sport mache. Also führt so ein Gesundheitssystem, das das Verursacherprinzip mehr berücksichtigt, zwangsläufig auch zu einem System, in dem der Staat stärker unser Privatleben kontrolliert?
8: Genau, die Gefahr besteht absolut und das ist auch ein dritter Einwand dagegen, auf mehr Eigenverantwortung in der Krankenversicherung zu setzen. Wir haben über Kausalität gesprochen, wir haben über Autonomie und Freiwilligkeit gesprochen und ein weiterer Punkt ist das Problem der Überwachung, ja. Es ist natürlich absolut heikel, dass die Feststellung eines risikoerhöhenden Verhaltens dann mit Ermittlungen gar in der Privatsphäre des Betroffenen verbunden sein kann. Wir werden ja wohl den Ärzten oder den Krankenkassen kaum die Aufgabe zuschreiben wollen oder auch nicht dürfen, das Bewegungs- und Ernährungsverhalten der Versicherten genau auszukundschaften. Das wollen und dürfen wir auf gar keinen Fall. Ja. Deshalb, wenn wir über die stärkere Berücksichtigung von Eigenverantwortung und dann auch Selbstverschulden in der Krankenversicherung sprechen, dann müssen wir das von vornherein auf Bereiche beschränken, in denen derartige Ausforschungen nicht erforderlich sind. Man muss aber auch ganz klar sagen, durch die Möglichkeiten der Digitalisierung ist es natürlich sehr verführerisch und einfach geworden, die Versicherten durch finanzielle Anreize zur freiwilligen Lieferung von Daten zu motivieren. Mhm. Und wenn wir nochmal auf diese Anreize, auf dieses sogenannte Nudging zu sprechen kommen, dann ist eben auch das, obwohl das grundsätzlich, glaube ich, rechtlich, ethisch, ökonomisch sinnvoll ist, nicht ohne Probleme, weil wie stark darf so ein Anreiz eigentlich sein? Ja? Darf der so groß sein, dass der Versicherte dann gar nicht mehr die Möglichkeit hat, doch noch ein anderes gesundheitsschädliches Verhalten an den Tag zu legen? Also es ist wirklich ein komplexes Thema.
10: Ja, und ökonomisch betrachtet würde das aber halt auch nicht mehr Geld ins System spülen, sondern das kostet ja was, Belohnungssysteme.
8: Belohnungssysteme kosten was, aber es ist auch klar, dass wenn sie Erfolg haben, dass das schon zu Einsparungen im System führen kann. Das ist eine Frage für Gesundheitsökonomen, das müssen die genau durchrechnen, wo das wirklich Sinn macht. Aber, Frau Korwis, neben den Einsparungen haben wir auch immer diese Gerechtigkeitsüberlegungen. Und ich will noch mal eine Parallele einfach aufbringen, weshalb wir auch das Gerechtigkeitsempfinden der Bevölkerung da schon mitdenken sollten. Denken Sie mal an unsere Debatten und auch die Empörung in der Bevölkerung über das Bürgergeld, über Bürgergeldzahlungen an Menschen, die sich zumutbaren Arbeitsangeboten verweigern. Ja, Stichwort Totalverweigerer. Da hat der Gesetzgeber setzt jetzt da auf mehr Sanktionen bis hin zum vollständigen Leistungsausschluss. Die Parallele hinkt ein bisschen, weil das Bürgergeld komplett steuerfinanziert ist, während die Krankenversicherung ja im Kern beitragsfinanziert ist. Steuerzuschüsse gibt es auch. Und trotzdem kommen natürlich diese Gerechtigkeitsüberlegungen da in

0: Kranken stärker an den Kosten beteiligt werden könnten für ihre Behandlung. Das wurde durchaus kontrovers aufgenommen.
1: Ja, das verstehe ich auch und das ist auch absolut in Ordnung, über solche Fragen kontrovers zu diskutieren. Man muss aber sehen, dass man schon als Versicherter der gesetzlichen Krankenversicherung Teil einer Solidargemeinschaft ist. Und deshalb entscheidet man eben mit seinem eigenen Verhalten, ob man sich jetzt eher gesundheitsförderlich oder eher gesundheitsschädigend verhaltet, welche Risiken man auch in Kauf nimmt, nicht immer nur für seine eigene Freiheit, sondern das hat Konsequenzen oder es kann Konsequenzen haben, nämlich auch für andere, für die Mitglieder der Solidargemeinschaft. Wenn das dazu führt, dass man mehr krank ist als andere, höhere Kosten verursacht. Und deshalb ist es völlig in Ordnung, wenn der Gesetzgeber erstmal darüber nachdenkt und wir als Bürgerinnen und Bürger in der Demokratie darüber nachdenkt, ob das gerecht ist, dass die Solidargemeinschaft für gesundheitsschädigendes Verhalten anderer aufkommt.
0: Also darf eine Gesellschaft letztlich von uns verlangen, gesund zu leben, weil sie sonst für die Folgen aufkommen muss?
1: In gewissem Umfang natürlich. Wenn die Möglichkeiten, die finanziellen Mittel der Krankenversicherung weniger werden, Frau Korbes. Was ist dann die Alternative, wenn wir Eigenverantwortung nicht mehr stärken als bislang? Die Alternative sind dann möglicherweise Leistungskürzungen für alle oder Beitragserhöhungen für alle. Und da kommt dann wieder Ihre Frage, ist das eigentlich gerecht?
0: Ist der Mittelweg, der auch ein bisschen in Ihrem Buch durchklingt, ich meine ihn zumindest herausgelesen zu haben, also zwischen diesem Prinzip Eigenverantwortung, wenn man das radikal interpretiert, und andererseits dem Prinzip bedingungsloser Solidarität, das eben sehr, sehr teuer ist, ist der Mittelweg, dass der Staat dann für jeden die gleichen Voraussetzungen noch stärker schaffen muss für ein gesundes Leben und das Individuum aber dann noch stärker in die Pflicht genommen wird, das dann auch zu nutzen?
1: Genau, ich glaube, das haben Sie sehr gut rausgelesen aus dem Buch, weil das so der Tenor der meisten Kolleginnen und Kollegen in dem Buch ist. Also es ist ja auch klar, dass es legitimer ist, an die Konsequenzen eines gesundheitsschädigenden Verhaltens des Einzelnen negativ anzuknüpfen, zum Beispiel durch Beitragszuschläge, wenn der Einzelne in der Lage ist, sein Verhalten auch wirklich bewusst in die eine oder andere Richtung zu steuern. Und da setzt dieses Thema Ertüchtigung für gesundheitsförderndes Verhalten der Versicherten an, ja. Das bessere Konzept ist möglicherweise auf Prävention, Bildung, Früherkennung, Information, Aufklärung zu setzen. Und die meisten Kolleginnen und Kollegen, und ich gehöre auch dazu, sehen auch in diesem Nudging, also positive Anreize, auch in der Krankenversicherung für gesundheitsbewusstes Verhalten grundsätzlich einen richtigen, guten und rechtlich zulässigen Weg. Mehr Eigenverantwortung zu stärken, aber die Solidargemeinschaft dabei auf gar keinen Fall aus dem Blick zu lassen.
0: Okay, also nehmen wir es nochmal am Schluss praktisch mit Blick auf meine Nachbarin Brigitte. Ja? Die bekäme dann ein kostenloses Rauchentwöhnungsangebot. So, und wenn sie das dann aber nicht wahrnimmt oder es zwar wahrnimmt, aber dann weiter raucht, weil die Sucht stärker ist, dann dürfte das ihrer Position nach Folgen auch für ihre Beiträge in die Krankenversicherung haben.
1: Ja, dürfen auf jeden Fall, weil der Gesetzgeber da eben großen Gestaltungsspielraum hat. Gerade bei dem Beispiel ihrer Nachbarin Brigitte ist es natürlich so, ob das jetzt wirklich der geeignete Anwendungsfall dafür ist. Also wir haben vorhin über Autonomie gesprochen, wir haben über soziale Umstände gesprochen und wir haben auch immer die Grenze der Zumutbarkeit. Ja, bei allem, was der Gesetzgeber an finanziellen Nachteilen dann möglicherweise auf der Beitragsseite vorsieht, muss er immer auch die Zumutbarkeit im Blick behalten. Und da stellen sich dann auch solche Fragen wie, bis zu welcher Grenze ist eine Beteiligung wirklich zulässig? Muss das nicht auch sozial gestaffelt sein, vielleicht nach dem Einkommen gestaffelt sein und vieles mehr? Also wir sind da wirklich am Anfang der Debatte.
0: Und Sie haben häufig beschrieben, dass der Gesetzgeber da eben einen großen Gestaltungsspielraum hat. Und letztlich ist es dann aber ja eine gesellschaftliche Entscheidungsfrage, oder? Also wollen wir ein Gesundheitssystem, in dem individuelles Verhalten stärker über Beiträge und Leistungen entscheidet? Oder lieber eins mit stark ausgeprägtem Solidaritätsprinzip, das darin besteht, dass wir die Folgen unserer unterschiedlichen Lebensentscheidungen letztlich dann doch gemeinsam tragen.
1: Genau, das ist eine gesellschaftliche Debatte und das ist ein Problem, das wir immer wieder neu besprechen und aushandeln müssen. Und dabei müssen wir natürlich auch die Rahmenbedingungen im Blick behalten, Frau Korbes. Es ist natürlich immer leichter und einfacher umzuverteilen, wenn wir keine Sparzwänge haben.
0: Wobei ich es letztlich schon problematisch finde, dass wir so eine medizinethische Frage oder Entscheidung wie zwischen Solidarität und Eigenverantwortung, dass wir die vielleicht aufgrund von ökonomischem Druck anders beantworten, als wir es tun würden, wenn im Gesundheitswesen Geld im Überfluss vorhanden wäre.
1: Aber in der Situation sind wir in Deutschland nicht. Unsere Sozialversicherungssysteme, die sind natürlich unter dem Druck des demografischen Wandels.

0: Und der führt einfach dazu, dass immer weniger Beitragszahler und, ganz wichtig, auch Steuerzahler in den Sozialversicherungssystemen stecken. Milliarden von Steuergeldern, mit den Beitragszahlungen kommen sie schon lange nicht mehr aus. Jedenfalls nicht die Renten- und Krankenversicherungen und jetzt auch nicht mehr die Pflegeversicherung. Und es müssen immer weniger Beitrags- und Steuerzahler für immer höhere Kosten von immer mehr älteren Menschen, die immer länger leben, was ja sehr schön ist, aufkommen. Und da stellen sich einfach Sparzwänge und die Frage, wo man noch Kosten einsparen kann. Und das ist dann schon ein legitimer Grund für den Gesetzgeber. Und davon kann und darf er sich auch nicht frei machen. Fragen, die man in der Vergangenheit vielleicht eher unkritisch betrachtet hat, wie das Verhältnis zwischen Eigenverantwortung und Solidarität in der Krankenversicherung neu aufzuwerfen. Und Sie haben vollkommen recht, am Ende müssen wir darüber eine breite gesellschaftliche Debatte führen, was uns da angemessen, gerecht, aber auch noch finanzierbar erscheint.
1: Frau Brüsus-Gersdorf, vielen Dank für das Gespräch.
0: Ich danke Ihnen.
1: Wer krank wird, dem muss geholfen werden. Das klingt erstmal selbstverständlich, aber sobald wir fragen, welchen Anteil der eigene Lebensstil an einer Krankheit hat, wird es dann doch kompliziert. Was ist eigene Verantwortung, was ist Schicksal und wie viel Ungleichheit darf ein solidarisches Gesundheitssystem zulassen? Meine Gesprächspartnerin war Frau Brüsus-Gersdorf. Sie ist Professorin für öffentliches Recht an der Universität Potsdam und hat mit Wolfram Henn das Buch Selber Schuld zum Verursacherprinzip in der Medizin herausgegeben. Es ist bei Dunker und Humblot erschienen und kostet als juristisches Fachbuch 89,90 Euro. Unser Gespräch können Sie nachhören auf ARD Sounds. Ich bin Anna Korwes und sage Dankeschön fürs Zuhören. Hier geht's jetzt weiter mit Nachrichten, Wetter und Verkehr.

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1: A10 östlicher Berliner Ring Richtung Dreieck Spreeau, Vorsicht in der Einfahrt Rüdersdorf ist ein Fahrzeug liegen geblieben. A13 Berlin Richtung Dresden zwischen Teupitz und Barutmark, Behinderungen durch eine ungesicherte Unfallstelle im Baustellenbereich. Stadtverkehr Berlin A100 Stadtring Richtung Wedding zwischen Wechsstraße und Dreieck Funkturm, stockender Verkehr, abschnittsweise bis zu 10 Minuten dauert es länger dort. Westend wegen des Neubaus der Ringbahnbrücke ist die Hallenseestraße Richtung Messedamm ab Rathenauplatz bis S-Bahnhof Westkreuz bis ca. 22 Uhr gesperrt. Ebenfalls gesperrt die Überfahrt von der A115 AWUS Richtung Messedamm. Bis Betriebsschluss fahren auch keine Züge auf dem S-Bahnring zwischen Hallensee und Westend, dafür Busse. Und noch eine Meldung zur S-Bahn, die Linien S8, 9 und 85 sind zwischen Schöneweide und Treptower Park unterbrochen. Die Linien S46 und 47 fahren nicht zwischen Schöneweide und Neukölln. Bis Ende des Monats sind dort ebenfalls Busse unterwegs.
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2: Um 19 Uhr mit Anna Tölke. Nach der Cyberattacke in Berlin sind die betroffenen Senatsverwaltungen wieder online. Das hat die Senatskanzlei mitgeteilt. Thorsten Gabriel, RBB 24 Landespolitik.
3: Nachdem der Hackerangriff am 14. August entdeckt worden war, waren die Senatsverwaltung für Stadtentwicklung sowie die Senatsverwaltung für Mobilität, Verkehr, Klimaschutz und Umwelt aus Sicherheitsgründen vom Datennetz des Landes isoliert worden. Mit der Wiedereingliederung ins Landesnetz stehen nun auch wieder alle Dienstleistungen des Landes zur Verfügung. Unter anderem konnte kein Wohngeld beantragt werden. Die forensischen Untersuchungen dauerten aber weiter an und würden auch in den kommenden Wochen fortgesetzt.
2: Verbände und gesetzliche Krankenkassen begrüßen die Rentenpläne von Gesundheitsminister Lindemann zugunsten pflegender Angehöriger. Sie erklärten, man müsse die Angehörigen pflegebedürftiger Menschen stärker in den Blick nehmen. Oliver Fritzel.
4: Lindemann zufolge wäre es ein falsches Signal, den, Zitat, Alltagshelden Deutschlands den Rentenzuschuss zu kürzen. Der Gesundheitsminister sagt, viele in der CDU, CSU und SPD würden das ähnlich sehen. Wegen des Milliardendefizits in der Pflegeversicherung hatte Lindemanns Vorgängerin Waken geplant, den Zuschuss für die Rentenversicherung für pflegende Angehörige von 100% auf 70% zu kürzen.
2: Außenminister Wadefuhl hat die Widerstandsfähigkeit der Ukraine im Abwehrkampf gegen Russland hervorgehoben. Er sagte bei einem Besuch in Kharkiv, Deutschland werde die Ukraine in diesem Kampf weiter unterstützen.
5: In dieser historischen Situation müssen wir an der Seite der Ukrainerinnen und Ukrainer stehen, die ihre Freiheit verteidigen, die unsere Freiheit verteidigen. Das ist auch mein Appell an alle anderen, die zur Koalition der Willigen gehören und die vielleicht noch etwas zögernd abstehen in der Weltgemeinschaft. Ihr müsst euch alle fragen, wo ihr in dieser Situation steht.
2: Bundesaußenminister Johann Wadefuhl, CDU. Der AfD-Co-Vorsitzende Chrupalla wirft der Bundesregierung vor, mit Klimapolitik bewusst Panik zu schüren. Er sprach in der ARD von einem so wörtlich Klima-Hype. Die Koalition verfolge das Ziel, den Menschen das Geld aus der Tasche zu ziehen. Weiter sagte Chrupalla, nötig sei eine Politik der Klimaanpassung. Konkret forderte er Klimaanlagen für alle und mehr Strom, um diese zu betreiben. Fußball-Bundesligist Union Berlin steht in der zweiten Runde des DFB-Pokals. Die Unioner gewannen am Nachmittag ihr Auswärtsspiel beim Zweitligavertreter Braunschweig mit 4:2. Ausgeschieden ist dagegen der VfB Krischow. Der Oberligaverein aus dem Spree-Neiße-Kreis unterlag dem Bundesligisten Mainz mit 0:9. Soweit die Nachrichten. 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Das Wetter, nachts in der Uckermark locker bewölkt, sonst oft klar und verbreitet trocken. Die Tiefstwerte liegen bei 12 bis 7 Grad. Zurzeit in Berlin waren sie 17 und in Cottbus 19 Grad. Die Zeit, es ist 19.03 Uhr.
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1: Im Studio ist Matthias Wetzel, willkommen. In der Ukraine wird morgen der 35. Jahrestag der Unabhängigkeit von der Sowjetunion gefeiert. Bundesaußenminister Wadefuhl ist aus diesem Grund schon das ganze Wochenende dort und hat sich auch außerhalb von Kiew im Land umgesehen. Unser Korrespondent Florian Kellermann hat den Besuch des Außenministers verfolgt.
6: Kharkiv liegt im Osten der Ukraine, etwa 30 Kilometer von der Grenze zu Russland entfernt. Das habe man gespürt, sagte Wadefuhl vor Ort.
7: Auf der Herfahrt haben wir gesehen, dass dieser Landstrich wirklich vom Krieg gezeichnet ist. Zerschossene Tankstellen,
8: Panzersperren, Fahrzeugkontrollen. Allerdings, wenn man hier in die Stadt hineinkommt, dann nimmt man gar nicht so wahr, dass die Hälfte aller Wohnhäuser zerstört ist. Dann sieht man, dass diese Stadt gepflegt ist. Der Bürgermeister hat es noch einmal bestätigt, dass man sich Mühe gibt, dass die Menschen hier nicht so sehr merken, dass Krieg ist.
6: Allerdings gab es mehrfach Luftalarm, als Wadefohl in Charkiw war. Der Außenminister diskutierte mit Studenten der örtlichen Karasin-Universität. Er nahm an einer staatlichen Zeremonie teil und besuchte ein Kraftwerk. Letzteres, weil Russland vor dem Winter wohl wieder versuchen wird, die Energieinfrastruktur der Ukraine lahmzulegen und Millionen Menschen, wie im vergangenen Jahr, ohne Heizung frieren zu lassen. Ihn habe der Widerstandswille der Menschen beeindruckt, sagte Wadefohl.
8: Die Universität fängt im fünften Jahr des Krieges den Präsenzunterricht wieder an. Anstatt zurückzuweichen, kehrt man zurück. Studentinnen und Studenten aus der gesamten Ukraine, einige auch aus Deutschland, kehren hierher zurück an eine der ältesten Universitäten dieses Landes.
6: Wadefohl wiederholte, Deutschland müsse weiter an der Seite der Ukraine stehen, die nicht nur ihre Freiheit gegen Russland verteidige, sondern die Freiheit Europas. Ein wichtiger Besuch, kommentierte der Leiter der Militärverwaltung im Bezirk Charkiw, Oleg Senjehubov. Das ist ein sehr wichtiges Signal, dass Charkiw lebt und leben wird. Es ist für uns wichtig, dass Menschen hierher kommen, uns unterstützen, damit Charkiw sich weiter verteidigen kann. Das ist wichtig für die Resilienz der Stadt und unserer Leute und natürlich, damit hier in Zukunft Investitionen getätigt werden. Die Ukraine begeht am Montag ihren 35. Unabhängigkeitstag. Einige ausländische Gäste sind aus diesem Anlass bereits in Kiew eingetroffen. Die Ukraine hofft bei Gesprächen am Montag auf weitere Hilfszusagen der Partner, vor allem für die Flugabwehr. Präsident Zelensky sagte, er habe für den kommenden Winter um 300 Abfangraketen für das US-System Patriot gebeten. Die Ukraine braucht es, um sich gegen russische ballistische Raketen zu verteidigen. Allerdings haben die weltweiten Bestände an Abwehrraketen für das Patriot-System zuletzt deutlich abgenommen, wegen des Kriegs gegen den Iran.
1: Unser Ukraine-Korrespondent Florian Kellermann. Und vom Iran war gerade kurz die Rede. Der Konflikt hat aber nicht nur Auswirkungen auf die Ukraine. Vor Beginn der US-Angriffe im Nahen Osten lief der Öltransport über die Straße von Hormus weitgehend störungsfrei. Nun blockiert der Iran schon seit einiger Zeit die Meerenge. Die Weltwirtschaft leidet unter immer höheren Energiekosten und die Führung in Teheran hat ein starkes Druckmittel gegen die USA in der Hand. US-Präsident Trump seinerseits will morgen neue Sanktionen vorstellen, um den Iran zu Verhandlungen zu bewegen. Der denkt aber gar nicht daran einzulenken. Die jüngsten Meldungen dazu aus Teheran fasst unsere Korrespondentin in Istanbul, Tina Fuchs, zusammen.
9: Irans neu ernannter oberster Sicherheitsberater Mohsen Rezai sagte im iranischen Staatsfernsehen, Nachbarländer, die im Wirtschaftskrieg der USA gegen den Iran kooperierten, würden vom Iran als Feinde betrachtet und müssten mit Angriffen rechnen. Auch andere Transportwege für Öl als die Straße von Hormuz könnten vom Iran ins Visier genommen werden. Mehrere Golfstaaten prüfen derzeit zusätzliche Leitungen. Beispielsweise Saudi-Arabien verfügt bereits über eine Ölpipeline, mit der die Blockade teils umgangen werden kann. Zudem, so Sicherheitschef Rezai, hätte der Iran bisher lediglich Militärstützpunkte angegriffen. Aber Amerika hätte Erdöl und andere Firmen in der Region, die ebenfalls zum Ziel werden könnten. Wenn Trump die Sanktionen durchführt, sagte Rezai, wird unsere Antwort wie ein Erdbeben sein. Der US-Präsident hatte am Mittwoch wirtschaftliche Maßnahmen in Zitat nie dagewesenem Ausmaß angekündigt, die Finanzinstitute, Unternehmen, Flughäfen und Staaten treffen würden. Trump hatte andere Länder aufgefordert, sich den Sanktionen anzuschließen, um die iranische Wirtschaft gemeinsam zu blockieren.
1: Tina Fuchs war das aus Istanbul. Hoffentlich erholt will Bundeskanzler Merz jetzt durchstarten. Wirtschaft ankurbeln, Reformen realisieren, das hat er heute der Bild am Sonntag angekündigt. Was in der kommenden Woche auf dem Plan steht, fasst Frank Capellan zusammen.
10: Am Dienstag kommt das Kabinett zur Klausur im brandenburgischen Neu-Hardenberg zusammen. Zu Gast sind dann unter anderem Siemens-Chef Roland Busch und Handwerkspräsident Jörg Dietrich. Auch der Chef eines kanadischen KI-Unternehmens wird erwartet. Wie die deutsche Wirtschaft schnell wieder in Fahrt gebracht werden kann, darum soll es gehen. Neu auf der Tagesordnung ist das Thema Hitzeschutz. Denn auch dafür war Merz gescholten worden, dass er die stets neuen Temperaturrekorde einfach ignoriere. etwa, beklagte das Grünen-Fraktionschefin Katharina Dröge.
11: Tausende Hitzetote, Friedrich Merz hat nicht mal ein einziges Wort bislang dazu verloren.
10: Von einem gefährlichen Rollback bei der Vermeidung des CO2-Ausstoßes hatte Greenpeace am Wochenende gesprochen. Die Bundesregierung verfestige fossile Strukturen, setze wieder auf Gaskraftwerke und lockere die Vorgaben bei der Verbrennung im Verkehrs- und Energiesektor. Der Kanzler nutzt seinen ersten Auftritt nach Urlaubsende, um dem entgegenzutreten.
12: Wir werden alles tun, um den Klimawandel zurückzudrängen.
10: Daran habe er auch während seiner freien Tage gearbeitet. Von täglichen Videoschalten mit seinen Ministern ist die Rede, insbesondere von seinem neuen Verkehrsminister Steffen Bilger, erwarte er nun schnelle Entscheidungen, um das viele Geld für die Erneuerung der Infrastruktur massiv ins Land zu bringen. Zweimal sei die neue Kanzleramtschefin Nina Warken an seinem Urlaubsort gewesen. Auch mit Sven Schulze, CDU-Regierungschef in Sachsen-Anhalt, habe er sich ausgetauscht über die schwierige Landtagswahl am 6. September. Doch Unzufriedenheit dürfte bleiben an der CDU-Basis, bei den Wahlkämpfern in Sachsen-Anhalt, Mecklenburg-Vorpommern und Berlin. Wichtige Schritte wurden vor der Sommerpause beschlossen. Doch dann verhagelte die umstrittene Leihmutterschaft von Fraktionschef Jens Spahn, dessen erzwungener Rücktritt und eine zunächst missglückte Kabinettsumbildung jegliche Aussicht auf ruhige Sommerwochen. Rentendebatte, Hitzetote, Niedrigwasser, ein Anschlag in Berlin, ein vereitelter in Leipzig. All das hätte Friedrich Merz gerade angesichts der für ihn so problematischen Ausgangslage doch nutzen müssen, um sich einmal aus dem Urlaub zu melden, meint der Politikwissenschaftler Albrecht von Lucke.
13: Man muss sich wirklich fragen, nach all den anderen Miseren, die diese Regierung, aber speziell auch dieser Kanzler angerichtet hat, gerade was die Rochade anbelangt, eine ungeheure Gelegenheit, den Austausch von Jens Spahn zu einem Elfmeter und einem verwandelten Elfmeter zu machen. Es wurde faktisch ein Eigentor. Wenn es ein politischer Instinkt geboten hätte, zurückzukommen und zu sagen, ich zeige Empathie, der Kanzler ist bisher ja nicht durch einen Empathieüberschuss aufgefallen, dann wäre das eine Gelegenheit gewesen.
10: Morgen tagen die Parteigremien. Übermorgen läuft das Regierungsgeschäft mit der Kabinettsklausur wieder an.
1: Die Ferien für den Kanzler sind vorbei. Frank Capellan war das. Genau 2 Jahre ist es her, dass in Solingen ein Terrorist mit einem Messer 3 Menschen getötet und 8 weitere verletzt hat, einige von ihnen schwer. In einem Gottesdienst wurde heute in Solingen an die Opfer erinnert. Noch immer gäbe es eine tiefe Trauer, hieß es dabei. Verübt wurde der Messerangriff von einem syrischen Asylbewerber am 23. August 2024 auf dem Solinger Stadtfest. Der Täter wurde später zu einer lebenslangen Haftstrafe und anschließender Sicherungsverwahrung verurteilt. René Rabenschlag über das Gedenken in Solingen und die Langzeitfolgen für die Stadt.
14: Es ist ein Tag der stillen Erinnerungen. Zum Gedenkgottesdienst in der Stadtkirche, die direkt am Tatort liegt, kommen etwa 150 Menschen.
15: Ich finde, es darf nicht zu viel und nicht zu wenig sein. Vor allem kein Selbstmitleid, sondern Trauer um die Toten und Verletzten und keine fertigen Antworten.
14: Superintendentin Ilka Werner versucht, das zusammenzufassen, was die Menschen in Solingen beschäftigt. Sie suchen auch 2 Jahre nach dem islamistisch motivierten Messerangriff auf dem Stadtfest nach einem angemessenen Weg, mit dem Anschlag umzugehen.
15: Die Fragen, die dahinter liegen, wie kann sowas passieren, wie kann ein fröhliches Fest so umkippen, warum kommt jemand und will morden? Die sind ja nicht weg.
14: In Solingen werden wieder große Feste gefeiert. Doch es gibt immer noch Menschen, die solche Veranstaltungen meiden. Lea Varroquier ist eine Überlebende des Anschlags. Sie ist gerade aus der Stadt weggezogen, auch um Abstand zu gewinnen. Doch für das Gedenken kehrt sie zurück.
16: Das ist für mich irgendwie so ein gesetzter Tag. Der ist jetzt einfach in der Zukunft irgendwie geblockt, vom Gefühl her.
14: Der Attentäter griff sie damals von hinten an und stach ihr in den Hals. Trotz lebensgefährlicher Verletzungen überlebte die heute 27-Jährige. Obwohl die körperlichen Wunden verheilt sind, leidet sie weiter unter psychischen Problemen.
16: Ich muss mir natürlich auch eingestehen, dass das halt so nicht funktioniert. Ich muss zwar immer wieder feststellen, oh, das dauert alles länger als gedacht und es dauert noch länger und es dauert noch länger. Aber da habe ich für mich einfach vom Kopf her auch angefangen, ein bisschen eine andere Herangehensweise zu machen, dass ich mich selber damit nicht unter Druck setze.
14: Solingens Oberbürgermeister Daniel Flemm hat am Gedenkort einen Kranz niedergelegt. Insgesamt wird der Jahrestag in diesem Jahr eher klein begangen. Und das soll wohl auch in Zukunft so sein.
17: Die Herausforderung liegt darin, dass wir, obwohl es eigentlich erst 2 Jahre her ist, trotzdem ist jetzt in eine Zeit überführen, in der klar wird, wir gedenken trotzdem weiter und wir lassen uns als Gesellschaft nicht spalten. Und das ist letztendlich der Grund, warum es, glaube ich, in diesem Jahr besonders wichtig ist.
14: Der Tag der Erinnerung endet am Abend mit einer Schweigeminute im Beisein von NRW-Ministerpräsident Hendrik Wüst. Um genau 21.37 Uhr zum Zeitpunkt des Anschlags.
1: Aus Solingen war das René Rabenschlag.
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18: Hallo Sportsfreunde, hallo Fußballfans. Die letzte Runde an diesem langen Sportsonntag. Heute hier im RBB 24 Inforadio mit dem DFB-Pokal der ersten Runde und dem Auftritt von Union Berlin bei Eintracht Braunschweig. Michael Augustin hat das 4:2 der Unioner gesehen.
19: Eintracht Braunschweig war mindestens eine Halbzeit lang die bessere Mannschaft, hatte aber in der zweiten Hälfte den Bundesligisten nicht mehr viel entgegenzusetzen. Zu Beginn des zweiten Durchgangs lagen die Braunschweiger noch mit 2:1 in Führung durch 2 Tore von Max Marie. Dann brachte der neue Union-Trainer Mauro Lustrinelli einen Stürmer, der das Spiel veränderte, Marin Ljubicic. Der bereitete den Ausgleich vor und erzielte anschließend noch 2 Tore, Endstand 2:4. Die Braunschweiger hätten aus ihren Möglichkeiten im ersten Durchgang mehr machen müssen. Noah Katterbach traf die Latte, der starke Aaron Opoku schlenzte den Ball am Tor vorbei. So scheidet Eintracht Braunschweig wieder mal in der ersten Runde aus.
18: Und Patrick Hallatsch, mein Kollege vom Norddeutschen Rundfunk, der sprach dann nach der Partie mit dem neuen Trainer von Union Berlin, mit Mauro Lustrinelli.
20: Bei uns herzlichen Glückwunsch zum ersten Sieg im ersten DFB-Pokalspiel für Sie. Ich habe gerade mal nachschauen wollen, was heißt denn auf Schweizerdeutsch Glück gehabt und inwieweit würde das passen?
21: Ich glaube nicht, dass wir Glück gehabt haben. Das wäre nicht korrekt gegenüber unserer Mannschaft. Ich glaube, das haben wir eine gute Leistung gemacht. Gratulation an Eintracht. Sie haben genau das Spiel gemacht, was wir erwartet haben. Sie haben das gut können umsetzen und trotzdem wir... Nach 2-mal im Rückstand sind wir 2-mal zurückgekommen. Gut, wir haben die Ruhe bewahren, die Intensität und den richtigen Moment die Tore gemacht. Am Schluss ist ein verdienter Sieg.
20: Was war denn am Ende ausschlaggebend? Also es war das erwartet schweres Spiel, haben Sie ja vorher schon gesagt. Aber was war am Ende aus Ihrer Sicht ausschlaggebend? Die Standardstärke oder Ihr super Griff mit dem Joker?
21: Es waren verschiedene Sachen. Natürlich, wir haben gewusst, dass wir nur als Team können wir das schaffen. Und das haben wir gesagt, 11 beginnen und die Spieler, die reinkommen, können den Unterschied machen. Und so ist es gewesen. Am richtigen Moment, sie haben Qualität, Intensität und Energie und Organisation auf Platz gebracht. Und natürlich, um stehende Bälle durchzumachen, müssen wir stehende Bälle kreieren. Das heißt, wir müssen in diese Zone kommen. Wir sind in diese Zone gekommen und haben wir uns gut belohnt.
20: Wie wichtig wird es aber auch für die kommende Saison sein, egal jetzt, welche taktische Ausrichtung ist? Union scheint sich auch immer auf Standards verlassen zu können. Das war ja auch heute mit 2 Treffern so.
21: Ist so. Das wollen wir natürlich unbedingt weitermachen und gleichzeitig wollen wir auch in die anderen Bereiche wachsen. Und darum haben wir eine gute Arbeit vor uns, eine spannende Projekte und ich freue mich natürlich auf diese Reise mit Union.
20: Wie viel Rückenwind gibt denn das? Gerade so ein hart erkämpfter Sieg für den Saisonauftakt auch in der Bundesliga. Ist schon was anderes, als wenn es mit einem lockeren 8:0 ist.
21: Ja, ich bin mit dir einverstanden. Auch, weil wir haben gegen einen guten Gegner gespielt. Wir haben diesen Sieg wirklich erkämpfen müssen und das haben wir gemacht. Und jeder Sieg bringt die nötige Energie in die Gruppe, ist wichtig. Wenn man ein Projekt beginnt, du brauchst Siege, das ist normal. Und jeder Sieg gibt dir etwas mehr Selbstvertrauen, etwas mehr Energie. Und darum freuen wir uns auf dieses Spiel von heute. Und dann werden wir die nächste Woche auf Bundesliga vorbereiten.
18: Soweit Mauro Lustrinelli, der neue Trainer von Union Berlin. Und hier hören Sie jetzt den Kapitän, Rani Khedira.
22: Vorbereitung war vielleicht ein Stück weit holprig. Aber wir haben versucht, Dinge umzusetzen, dem Trainer zuzuhören. Der arbeitet wirklich sehr akribisch, voller Ideen, voller Energie mit uns, versucht das jeden Tag vorzuleben. Und von dem her haben wir heute den ersten Schritt in die richtige Richtung gesetzt. Es gibt uns natürlich ein Stück weit Mut und jetzt kommt nächste Woche eine verdammt gute Mannschaft aus Frankfurt und da müssen wir dann auch wieder versuchen zu bestehen.
18: Der Brandenburger Landespokalsieger heißt in diesem Jahr nicht FC Energie Cottbus, sondern VfB Krieschow. Und somit hatte Krieschow heute Heimrecht gegen Mainz 05, die Mannschaft aus der Bundesliga. 0:9 stand dann am Ende auf der Anzeigetafel des kleinen Sportparks in Krieschow. Und ich habe meinen Kollegen Andreas Friebel frecherweise gefragt, ob es denn dort überhaupt eine Anzeigetafel gäbe.
3: Wir haben sogar eine Videowand. Also das ist hier, der ist schon ziemlich modern. Also es ist keine riesen Videowand, aber es ist zumindest eine ziemlich große, wo man das Ergebnis gut lesen konnte. Aber ich glaube, so gern hat man da heute nicht hingeguckt.
18: Alles in allem war es aber ein Tag, den die Einwohner von Krieschow nicht so schnell vergessen werden. Auch vor allen Dingen aufgrund der ganzen Umstände.
3: Ja, ich meine, das war ja nicht nur heute der Tag, das waren ja die letzten 14 Tage, würde ich sagen. Als sich dieser Termin so ein bisschen zugespitzt hat, ist ja das Medieninteresse auch groß gewesen. Ich weiß gar nicht, wer jetzt alles Krieschow entdeckt hat für sich und gedreht hat und Interviews gemacht hat und fürs Radio berichtet hat und die Zeitungen berichtet haben. Also das war ja jetzt ein Rausch, 14 Tage. Ich glaube, halb Deutschland kennt jetzt inzwischen Krieschow. Vielleicht touristisch irgendwie in der Region demnächst hier mehr los, keine Ahnung. In jedem Fall war das wirklich jetzt ein toller Abschluss von verrückten 14 Tagen, 3 Wochen für alle und ja, 9:0 klingt irgendwie heftig, aber ich glaube, da kann man dann spätestens morgen auch ein bisschen drüber schmunzeln.
18: Welche Ambitionen hat denn der VfB? Manchmal, wenn dann im Landespokal der VfB Krieschow auftaucht, denke ich immer, wo wollen die noch hin?
3: Naja, die träumen schon eines Tages mal von der Regionalliga. Das ist ja auch so das Ziel gewesen, die letzten 2-3 Jahre, dass man tatsächlich da hochkommt. Das Problem ist natürlich, die letzten Jahre hat man sich bis zur Oberliga gut durchgekämpft. Das ging einigermaßen. Man hatte auch die finanziellen Mittel, um das zu machen. Aber jetzt wird es natürlich in der Oberliga auch relativ teuer, um da bis in die Regionalliga zu kommen. Also man würde schon gerne hingehen. Die Infrastruktur ist ausgerichtet, man ist gewachsen, alles gut. Man hat 2-3 größere Geldgeber, hat die Nähe zur Energie Cottbus, dass man auch ein paar Talente und Spieler hierher kriegt, die ganz oben nicht anklopfen werden. Also das wäre schon das Ziel, aber ich weiß jetzt nicht, ob das vielleicht nicht doch eine Nummer zu groß ist, weil Regionalliga ist schon, ja, wir haben es mit Cottbus gesehen, das ist nochmal was ganz anderes als jetzt die Oberliga und die schon ziemlich heftig.
18: Sagt Andreas Friebel über den VfB Krieschow nach dem Pokalspiel heute, dem 0:9 gegen Mainz 05. Die Formel 1 hat an diesem Wochenende in Zandvoort, dort in den Dünen, Station gemacht für den Grand Prix der Niederlande. Und ich habe mit ARD Formel 1 Reporter Achim Scheu über das Rennen gesprochen und wir haben uns am Anfang über den Unfall von Max Verstappen gleich zu Beginn des Rennens unterhalten.
4: Der Schreck war riesengroß. Also ich glaube, im Nachhinein waren die Fans vor allem froh, dass Max Verstappen nicht mehr passiert ist. Also das waren über 200 km/h, die er an der Stelle drauf hatte. Ist dann so ein bisschen über die Streckenbegrenzung gefahren. Die war noch ein bisschen nass, weil es kurz vor dem Start geregnet hatte. Hat die Kontrolle über sein Auto verloren, ist voll in die Streckenbegrenzung gedonnert, hat aber sehr schnell über den Boxenfunk eben Bescheid gegeben. I'm okay, ich bin in Ordnung. Und dann war es mit dem Schreck zum Glück schnell vorbei und auch die Fahrer, die hinten dran hinter Max Verstappen gefahren sind, hatten alle einen Schutzengel an Bord, denn das war sehr unübersichtlich in diesem Moment. Wie gesagt, über 200 Stundenkilometer schnell die Autos an der Stelle und dass es da von den hinterherfahrenden Autos keine Crashs gab, da war schon sehr, sehr viel Glück dabei.
18: Jeder, der auf der Autobahn selbst einmal Gas gegeben hat, der weiß, wie schwer das sein muss, bei einer derart hohen Geschwindigkeit so schnell zu reagieren. Kommen wir mal zum Ausgang des Rennens. Also vor der Sommerpause war Lando Norris erfolgreich im McLaren, der Brite. Nach der Sommerpause ist er es wieder gewesen. Was ist los mit Mercedes oder müssen die sich da keine großen Sorgen machen, dass jetzt das Weltmeisterteam, das Lando Norris da noch einmal aufdreht im zweiten Teil der Saison?
4: Also aufdrehen, das tut er auf jeden Fall. Also 2 Siege hintereinander muss erstmal eben einer nachmachen. McLaren ist wieder drin in der WM-Lotterie, würde ich mal sagen. Aber jetzt riesengroße Sorgen muss sich Mercedes, glaube ich, noch nicht machen. Der WM-führende Kimi Antonelli ist Zweiter heute geworden. George Russell, der zweite Mercedes-Fahrer, Dritter. Russell ist jetzt auch Zweiter in der WM-Gesamtwertung hinter Antonelli. Dazwischen dann noch Lewis Hamilton und dann erst Lando Norris. Also Es ist, wie gerade eben schon gesagt wurde, noch knapp die Hälfte der Rennen der Saison zu fahren. Also entschieden ist definitiv noch nichts. Aber Mercedes hat bisher eine derart souveräne Saison hingelegt, dass selbst bei der Tatsache, dass die anderen Rennställe schneller werden, sie selbst ja um die Siege mitfahren und bestenfalls das dann auch am Ende ins Ziel bringen und Kimi Antonelli, der nächste Woche übrigens 20 Jahre alt wird, dann erstmals in seiner hoffnungsvollen Karriere Formel 1 Weltmeister wird. Aber Fakt ist, McLaren, Lando Norris wird stärker und stärker.
18: Und wie sieht's denn nun mit Audi aus, mit dem Newcomer und vor allen Dingen natürlich mit dem deutschen Piloten Nico Hülkenberg? Der hatte im Sprintrennen so seine Probleme. Dann bekam er, glaube ich, für die Qualifikation, für das, ich sag mal, richtige Rennen einen neuen Motor eingebaut. Und wo ist der heute gelandet?
4: Nico Hülkenberg hat den Sprint am Samstag, da ging überhaupt nichts, ist er Letzter geworden, aber heute Achter, ist damit in die Punkte gefahren, zum zweiten Mal in dieser Saison, zum zweiten Mal hintereinander, und das ist natürlich so ein kleiner Lichtblick für den Deutschen bei Audi. Man muss ja sowieso bei Audi sagen, dass ihnen die Geschwindigkeit nicht fehlt, also was so das Topspeed der Autos angeht, da sind sie mit dabei. Aber es fehlt so ein bisschen die Konstanz und natürlich auch die Erfahrung, weil das ist ja ein neuer Rennstall. Die können ja nicht von heute auf morgen bei der Formel 1 ein riesengroßes Wörtchen mitreden. Das wollen sie mittelfristig tun. Die Strategie des Rennstalls ist ja bis 2030, um den Titel mitzufahren. Aber Nico Hülkenberg hat heute echt ein starkes Rennen gezeigt, war auch einer von den Fahrern, die hinter Max Verstappen da waren, als der seinen Unfall hatte, hat er überragend reagiert und den Crash vermieden und anschließend ist er Achter geworden. Also es geht peu à peu aufwärts bei Audi und auch bei Nico Hülkenberg.
18: Achim Scheu über die Formel 1 nach dem Grand Prix der Niederlande in Zandvoort. Zurück zum Fußball, zurück zum DFB-Pokal. Fortuna Düsseldorf gegen Freiburg mit Luise Kropf.
2: Uiuiui, da zappelte das Außennetz. Und zwar das Netz im Rücken von Mio Backhaus. Das ist der Keeper des SC Freiburg. Der Bundesligist führt 1:0 gegen Fortuna Düsseldorf. Wir sind in der 67. Spielminute. Aber eben gerade Müller ganz knapp aus halbrechter Position den Ball mit rechts eben ganz knapp am Tor vorbeigezogen, ans Außennetz dran. Ist jetzt hier gerade so eine Hauruck-Bewegung drin im Stadion, auf dem Spielfeld zu sehen bei den Spielern von Fortuna Düsseldorf. Und auch in der Arena erheben sich jetzt die ersten Fans wieder, nachdem hier lange, lange offensiv vom Drittligisten nichts zu sehen war. Das lag vor allem daran, oder an zwei Sachen lag es eigentlich, um ehrlich zu sein. Einmal, weil die Düsseldorfer vorne so ein bisschen unkonzentriert wirken. Und auf der anderen Seite natürlich Freiburg, das als Bundesligist sehr souverän wegverteidigt. Stand jetzt, gibt hier immer wieder Pfiffe in der Arena, wie auch gerade gehört, gegen den Schiedsrichter auf dem Feld, Robert Hartmann, weil er in der ersten Halbzeit einen ganz, ganz, ganz, ganz klaren Rückpass des SC Freiburg auf den eigenen Keeper nicht gepfiffen hat. Und das hat hier alle wahnsinnig gemacht in den Trikots von Fortuna Düsseldorf und dementsprechend jetzt immer das Pfeifkonzert, wenn es eine Entscheidung gegen die Fortuna gibt. Die Freiburger jetzt gerade an der 16-Meter-Kante, Schnittstellenpass in den 16er hinein, schwuppdiwupp von rechts geht's jetzt nach links, Griffo hat den Ball, Griffo geht ins Dribbling, Griffo schießt, gehalten, der Ball von Luis Lord. Bleibt hier beim 1-0 für Freiburg.
18: Luise Kropf aus dem Düsseldorfer Rheinstadion und morgen dann erst das Spiel der VSG Altklinike gegen den VfL Wolfsburg am Abend im Amateurstadion von Hertha BSC. Und nun geht's zurück zu einer laufenden Partie. Rot-Weiß Essen gegen den FC St. Pauli. Es sieht gut aus für Essen, Armin Lehmann.
5: Es riecht schon nach einer fetten Überraschung hier in Essen an der Hafenstraße. Der Underdog, der Drittligist Rot-Weiß Essen, die fast aufgestiegen wären. Die waren eigentlich in beiden Relegationsspielen gegen Fürth aus meiner Sicht die etwas bessere Mannschaft. Aber am Ende hat es eben dann doch nicht gereicht und sie sind in der dritten Liga geblieben. Viele Leistungsträger sind bei den Essenern gegangen, ähnlich bei St. Pauli, die hier abgestiegen sind. Während jetzt hier alle auf der Haupttribüne aufstehen, auf der Gegentribüne genau dasselbe. Essen führt 2-0, Janssen vor der Pause, Telalovic nach dem Wechsel mit den beiden Toren. Und Essen spielt mutig weiter nach vorne, versucht immer noch auch das dritte Tor nachzulegen. Sind jetzt schon wieder im Vorwärtsgang, aber dann der Pass ein bisschen zu weit nach draußen und deshalb müssen sie es nochmal versuchen, indem sie jetzt die Flanke reinziehen und St. Pauli kann klären. Essen ist überlegen, St. Pauli hat Probleme, 2-0 für RWE.
18: Übrigens, das Spiel der VSG Altglienicke morgen Abend um 18 Uhr gegen den VfL Wolfsburg. Wenn Sie nicht ins Amateurstadion von Hertha BSC gehen wollen, dann können Sie es live hören im Stream auf sportschau.de. 18 Uhr Anpfiff, wie gesagt. Und ansonsten gab es keine großen Überraschungen. Heidenheim hingegen, wie gesagt, ist ausgeschieden gegen den SSV Jeddelo aus der Regionalliga Nord. Und während die Bundesliga dann in der kommenden Woche auch beginnt, am Freitagabend mit Bayern München gegen den VfB Stuttgart, da rollt der Ball in den anderen großen europäischen Ligen. Inter Mailand, der Meister in Italien, ist standesgemäß in die Saison der Serie A gestartet. Gestern mit einem 4:1 gegen den AC Monza. So, dann schauen wir auf England. Da war Arsenal London als Meister angetreten und zeigte sich meisterlich am Freitagabend. 3:0 gegen Coventry City gewonnen. Mit Kai Havertz, dem deutschen Nationalstürmer, anschließend war zu lesen, Arsenal noch stärker als in der vergangenen Saison. Manchester City war heute zu Hause erfolgreich, 2:1 siegreich gegen Bournemouth. Und Liverpool mit Florian Wirtz, mit dem deutschen Nationalspieler, im allerletzten Augenblick dann doch noch das Unentschieden, soeben bei Newcastle United, 2:2 der Endstand. In Spanien haben gestern Abend alle auf Real Madrid geschaut mit dem neuen Trainer José Mourinho, seine zweite Amtszeit bei Real. Ein knapper Sieg bei Espanyol Barcelona, 2:1 am Ende. So, das war's jetzt. Fußball-Rundumschlag zum Schluss des Sports hier im RBB 24 Inforadio. Thomas Kroh dankt Ihnen für Ihr Interesse, wünscht noch einen schönen Abend, kommen Sie gut in die neue Woche und Anna Tölke hat jetzt die Nachrichten.
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6: Um 19.30 Uhr mit Anna Tölke. Nach dem Hackerangriff in Berlin sind die beiden betroffenen Senatsverwaltungen wieder online. Das hat der regierende Bürgermeister Wegner mitgeteilt. Es könne noch zu Beeinträchtigungen in den Arbeitsprozessen kommen. Die Cyberattacke war vor 9 Tagen entdeckt worden. Vorsorglich wurden daraufhin die Senatsverwaltungen für Stadtentwicklung und für Verkehr vom Landesnetz abgetrennt. Sensible Daten seien nicht abgeflossen, hieß es. Wer hinter dem Angriff steckt, ist unklar. Die gesetzlichen Krankenkassen unterstützen das Vorhaben von Gesundheitsminister Linnemann, pflegende Angehörige bei der Rente mehr in den Blick zu nehmen. Der Chef des GKV-Spitzenverbands Blatt sagte, die ursprünglich vorgesehenen Kürzungen seien ein falscher Ansatz. Es sei gut, dass Linnemann das nun ändern wolle. Ähnlich äußerte sich die Deutsche Stiftung Patientenschutz. Linnemanns Amtsvorgängerin Warken hatte geplant, wegen des Defizits in der Pflegeversicherung den Zuschuss für die Rentenversicherung bei pflegenden Angehörigen zu kürzen. Die Bahngewerkschaft EVG droht mit Streiks im Regionalverkehr, sollte es nicht bald härtere Strafen für Angriffe auf Zugpersonal geben. EVG-Chef Burkhardt sagte der Bild am Sonntag, eine Gesetzesverschärfung müsse noch in diesem Jahr kommen. Aus dem Hauptstadtstudio Isabel Karas.
7: Bundesjustizministerin Stefanie Hubig hatte bereits im Februar angekündigt, ihr Ministerium erwäge, einen bestehenden Gesetzentwurf um Zugbegleiter zu erweitern. Wie groß das Problem ist, zeigen die Zahlen. Allein in der ersten Hälfte dieses Jahres wurden fast 1000 Übergriffe auf Mitarbeitende der Bahntochter DB Regio gemeldet.
6: Bundesaußenminister Wadephul hat bei seinem Ukraine-Besuch den Widerstandswillen des Landes hervorgehoben. Es gebe einen Geist der russischen Gewalt entgegenzustehen, sagte der CDU-Politiker in Charkiw. Die zweitgrößte Stadt der Ukraine liegt etwa 30 Kilometer von der Front entfernt. Sie ist regelmäßiges Ziel russischer Angriffe. Gestern hat Wadephul in der Hauptstadt Kiew unter anderem Präsident Selenskyj getroffen und ihm weitere deutsche Unterstützung zugesichert. Fußball-Bundesligist Union Berlin steht in der zweiten Runde des DFB-Pokals. Die Unioner gewannen am Nachmittag ihr Auswärtsspiel beim Zweitligavertreter Braunschweig mit 4:2. Ausgeschieden ist dagegen der VfB Krischow. Der Oberligaverein aus dem Spree-Neiße-Kreis unterlag dem Bundesligisten Mainz mit 0:9. Soweit die Nachrichten. 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Das Wetter: nachts in der Uckermark locker bewölkt, sonst oft klar und verbreitet trocken. Die Tiefstwerte liegen bei 12 bis 7 Grad. Zurzeit in Berlin-Wannsee 17 und in Cottbus 19 Grad. Morgen dann ein Wechsel aus Sonne und Wolken. In der Uckermark einzelne Schauer bei 21 bis 23 Grad. Die Zeit, es ist 19.33 Uhr.
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8: Wir waren ja 40 Leute in einer Klasse damals. Da habe ich abgeschrieben von meiner Nachbarin, weil die war ein bisschen besser wie ich. Das war ein Lehrer aus dem Krieg und dem war es eigentlich scheißegal.
9: Naja, Bankgeschäfte, mit Konten umgehen und ja, das muss ich natürlich dazulernen.
11: Ich würde gerne noch mal wirklich darauf abheben, dass es um sehr grundlegende Kompetenzen auch geht, die man auch zum lebenslangen Lernen braucht. Also zum Beispiel Informationskompetenz, Medienkompetenz.
23: Wie man halt mit verschiedenen Charakteren umgeht. Was natürlich auch wichtig ist im Berufsleben nachher, wie man halt die Leute abholt.
24: Sätze von Menschen, die sich über das Gedanken gemacht haben, was sie gerne in der Schule lernen würden und gelernt hätten. Und was Bildungseinrichtungen überhaupt leisten können. In dieser halben Stunde bei Leben im RBB 24 Inforadio werden wir uns das mal im Einzelnen anschauen. Heute mit Markus Latong am Mikrofon. Wir sprechen unter anderem über das Konzept des lebenslangen Lernens, über diejenigen, die nie richtig lesen und schreiben gelernt haben und über eine Familie, die über mehrere Generationen hinweg Fähigkeiten erwerben musste, von denen sie vorher nichts ahnte. Verträge lesen, Behördenbriefe beantworten, wer mag das schon? Besonders schwierig ist es für Menschen, die schon als Kinder nie richtig lesen und schreiben konnten. In Deutschland sind es laut der Leo-Studie der Universität Hamburg über 6 Millionen Personen im erwerbsfähigen Alter. Viele von ihnen können zwar einzelne Wörter entziffern, aber keinen längeren zusammenhängenden Text. Funktionale Analphabeten, so lautet der Fachbegriff. Josephine Janert hat einen von ihnen in Berlin getroffen und herausgefunden, ob man auch im höheren Alter noch lesen lernen kann.
8: Gut, meinen eigenen Namen kann ich ja schreiben und das alles, die Adresse. Aber jetzt, wenn da schwere Wörter sind, die schwierigen Wörter, die sind ja dann auch schwer für mich logischerweise und für andere logischerweise auch.
25: Gerd Prange ist ein hochgewachsener Mann, Ende 60. Er lebt in einer Einzimmerwohnung in Berlin-Reinickendorf. An den Wänden hängen Fotos seiner beiden erwachsenen Kinder und von Freunden. Bücher oder Ordner, wie sie andere Menschen zum Aufbewahren von Unterlagen benutzen, sieht man bei ihm nicht.
8: Ich habe mal den Rentenantrag durchgeguckt. Das sind 33 Seiten, die richtig kompliziert sind. So ein Rentenantrag mit 33 Seiten, das ist so krass, finde ich nicht gut. Die sollen das dann einfach machen, weißt du?
25: Viele funktionale Analphabeten schämen sich für ihr Problem und ziehen sich zurück. Gerd Prange ist da anders gestrickt. Er holt sich oft Hilfe, etwa von einer Beratungsstelle der Deutschen Rentenversicherung.
8: Ich habe da angerufen und dann habe ich gesagt, dass ich das schwer habe mit Lesen und Schreiben. Und da sagt sie, ja, das können wir auch telefonisch machen. Und dann hat sie mir Hinweise gegeben, was ich besorgen sollte. Ja, und dann habe ich sie angerufen oder sie hat mich dann angerufen. Und innerhalb von 6 Wochen habe ich meinen Rentenantrag durchgehabt. Das war top.
25: Die Mitarbeiterin ging mit ihm alle 33 Seiten durch und notierte, was Gerd Prange ihr sagte. Als er den Mietvertrag für seine Wohnung abschloss, unterstützte ihn ein Kumpel. Den Telefonvertrag bekam er mit Hilfe seiner Schwester. Doch auch Gerd Prange hat Strategien entwickelt, um sein Problem zu verbergen. Wenn er sich in der Stadt verirrt, weil er Schilder und Fahrpläne nicht lesen kann, fragt er Passanten nach dem Weg. Er tut dann so, als sei er Tourist oder habe seine Brille vergessen.
8: Ich bin ja höflich. Ich frage mal, ob sie mir helfen können, weil ich das nicht so richtig kann und so. Und die helfen mir dann.
25: Gerd Prange wuchs mit 6 Geschwistern im damaligen West-Berlin auf. Schon seine Mutter war Analphabetin. Sein Vater, Schaffner bei der Reichsbahn, konnte gerade so die Fahrkarten der Passagiere entziffern. Beim Lernen konnten ihm die Eltern nicht helfen. Und in der Schule gab's Schläge auf die Finger, wenn die Kinder nicht spurten, erzählt er. oder der Lehrer stellte sie zum Schämen in die Ecke.
8: Wir waren ja 40 Leute in einer Klasse damals. Da habe ich abgeschrieben von meiner Nachbarin, weil die war ein bisschen besser wie ich. Ich hatte aber dieselben Fehler wie sie. Und mein Lehrer wusste ja, dass ich da Schwierigkeiten habe. Dann musste ich von da dann in der letzten Reihe sitzen und konnte mal machen, was man wollte eigentlich. Da hat der Lehrer ja nicht drauf geachtet eigentlich. Das war ein Lehrer aus dem Krieg, der noch Krieg gemacht hat und naja, gut. Und dem war es eigentlich scheißegal.
25: Als Erwachsener arbeitete er bei einer chemischen Reinigung und sammelte später als ein Eurojobber Müll in Parks auf. Vor ein paar Jahren fing er dann nochmal an, das Lesen und Schreiben zu trainieren. Er besuchte Kurse an Volkshochschulen und beim AOB, dem Arbeitskreis Orientierungs- und Bildungshilfe in Berlin-Kreuzberg. Dessen Mitarbeiterinnen unterrichten Herkunftsdeutsche, die in der Schule nicht zurechtgekommen sind, und Menschen mit Migrationshintergrund. Einige von ihnen hatten in ihrer Heimat nie Schulunterricht und können auch ihre Muttersprache nicht lesen. Andere verstehen gut Deutsch, können es aber nicht schreiben. Maria Dobrev ist pädagogische Mitarbeiterin des AOB.
10: Wir haben es meistens mit Personen zu tun, die, wenn sie wirklich große Probleme mit dem Lesen und Schreiben haben, damit verknüpft auch andere Probleme ansammeln. Wenn ich also niemanden in meiner Umgebung habe, der mich unterstützt, dann kann es eben sein, dass ich zum Beispiel Schulden anhäufe oder einfach Fristen verpasse und ähnliches. Wir versuchen immer neben den konkreten Schrift-Sprachkompetenzen, also dem Lesen und Schreiben, natürlich auch zu vermitteln, zu erkennen, was ist jetzt gerade wichtig, worum muss ich mich als erstes kümmern, was hat vielleicht Priorität.
25: Verträge und Behördenbriefe sind oft gespickt mit Formulierungen aus dem Juristendeutsch. Lange, komplizierte Sätze, Fachwörter. Bisweilen sind diese Behördenbriefe auch Thema im Unterricht. Maria Dobrev und ihre Kolleginnen üben dann, wenigstens Begriffe wie Mahnung oder Rechnung zu erkennen. Mit Hilfe solcher Schlüsselwörter können die Teilnehmenden dann einordnen, wie dringend der Brief ist. Maria Dobrev?
10: Wir hatten kürzlich eine Person, der das Abstellen des Stroms bevorstand. Da haben wir ihr schon empfohlen, erstmal das Geld irgendwie in der Umgebung aufzubringen, zum Beispiel, um dieses akute Problem zu lösen, um dann zu schauen, wie strukturiere ich mich neu, damit mir das nicht nochmal passiert. Aber diese Abhängigkeit ist natürlich auch problematisch, weil die Leute meistens ja auf jemanden auch angewiesen sind. Und wenn die Person mal nicht verfügbar ist, ist das schon ein Problem. Wir versuchen deswegen schon, die Leute auch dazu zu aktivieren, sich selbstständig Unterstützung zu holen. Und in den ersten Schritten helfen wir ihnen dabei.
25: Die Mitarbeiterinnen des AOB vermitteln an Beratungsstellen, etwa an die Schuldnerberatung. Denn es dauert meist sehr lange, bis funktionale Analphabeten allein mit Verträgen und Behördenpost zurechtkommen. Doch es gibt auch kleine Fortschritte, wie etwa bei Gerd Prange.
8: Das hat mir sehr gut geholfen, auf jeden Fall. Kann schon ein bisschen besser lesen. Außer ich höre zum Beispiel die Buchstaben aus so einem Wort nicht richtig raus, denn es ist natürlich schwer, weißt du? Wie zum Beispiel Thüringen. So, da höre ich ja das T, Thü, R, R, Ü, I, N, G, E, N, Thüringen. Aber das H hört man nicht. Oder manche Wörter auch mit Doppel-S oder mit Puckel-S und keine Ahnung, wie das denn geschrieben wird. Ja, naja, das ist manchmal so.
24: Sagt Gerd Prange. Josephine Janert hat mit ihm darüber gesprochen, wie es ist, nach der Schule lesen zu lernen. Eben haben wir von einem gehört, der auch als Erwachsener noch in die Welt der Schrift eintauchen wollte. Aber selbst wer das schon getan hat, hat wahrscheinlich auch nach Schule, Ausbildung, Universität und vielen Arbeitsjahren das Bedürfnis, Neues zu erfahren. Peter Brandt ist zuständig für Wissenstransfer am Deutschen Institut für Erwachsenenbildung in Bonn und beschäftigt sich täglich mit der Frage, wie man sich ein Leben lang weiterbilden und neue Dinge lernen kann, vor allem für den Beruf. Deswegen wollte ich ihn für diese Sendung treffen, habe das im Mai dieses Jahres bei seinem Besuch in Berlin auch gemacht und am Anfang unseres Gesprächs hat er mir erklärt, was er unter dem Schlagwort lebenslanges Lernen versteht.
11: Ja, das ist so ein Begriff, der eine ganz vielfältige Geschichte hat und der wird auch mal so ein bisschen kritisch gesehen, weil da ist ja dieses Wort lebenslang drin ist und das wird ja normalerweise ein bisschen anders assoziiert. Also es gibt auch viele, die sagen, man sollte vielleicht lieber von lebensbegleitendem Lernen sprechen als von lebenslangem Lernen, aber ich bin da nicht so empfindlich. Ich finde das auch okay, vom lebenslangen Lernen zu sprechen. Wie gesagt, unser Institut heißt auch mit Zweitnamen Leibniz Zentrum für lebenslanges Lernen, ganz richtig, wie Sie sagen. Der Begriff, der ist maßgeblich so um das Jahr 2000 eigentlich von der EU geprägt worden, Lifelong Learning. Und damit ist so eine Strategie verknüpft worden, in den Ländern so die, man sagt, Employability oder Beschäftigungsfähigkeit von Leuten im Erwachsenenalter nochmal zu verbessern. Der Begriff ist eigentlich viel breiter. Man kann den auch auf ganz andere Dinge beziehen, die gar nichts mit dem Beruf zu tun haben, weil die frühesten Belege für diesen Begriff gibt es eigentlich im Judentum, in der Tora. Also vor 2500 Jahren etwa hat man schon vom lebenslangen Lernen gesprochen. Genau, in den Büchern der Bibel Israels im Alten Testament. Zum Beispiel ging es da darum, dass die Menschen sozusagen ein Leben lang die Gebote Gottes lernen sollen. Das war eine völlig andere Bedeutung von lebenslangem Lernen, als die EU sie im Jahr 2000 hatte.
24: Wenn Sie sich mal die öffentlichen Bildungsinstitutionen in Deutschland angucken, sprich Schulen, weiterführende Schulen, Berufsschulen, Universitäten. Wie wird denn dort dieses Konzept des lebenslangen Lernens überhaupt schon mal angesprochen, beziehungsweise sehen Sie es denn da verwirklicht auch?
11: Ja, erstmal adressiert der Begriff lebenslanges Lernen natürlich genau die Institutionen, die Sie jetzt nicht genannt haben. Trotzdem ist das natürlich da grundgelegt. Im Idealfall ist Schule natürlich auch eine Institution, in der Kinder und Jugendliche lernen, ihr eigenes Weiterlernen selber selbstständig in die Hand zu nehmen, zu strukturieren und dafür Verantwortung zu übernehmen. Und das ist dann im Idealfall auch eine Voraussetzung oder eine Kompetenz, die sie mit ins Erwachsenenalter mitnehmen und die ihnen dann im Erwachsenenalter auch ermöglicht, dann da auch ihr lebenslanges Lernen zu gestalten. Das wäre ein Bezug, den man herstellen kann. Ein anderer Bezug wäre jetzt, weil Sie auch Hochschulen angesprochen haben. Hochschulen sind auch Akteure lebenslangen Lernens. Also die bieten auch Studiengänge an, die dezidiert berufsbegleitend stattfinden, für Erwachsene stattfinden, die gar nicht nur für Menschen in der ersten Berufsausbildung sind. Und das ist ein massiv wachsender Markt, also diese beruflichen, berufsbegleitenden wissenschaftlichen Weiterbildungen. Da gibt es immer mehr Hochschulen, die auf dieses Pferd setzen, auch private Hochschulen, für die das ein Riesenmarkt ist, dass die Leute sich natürlich auch beruflich weiterentwickeln müssen und auch weiterentwickeln wollen.
24: Eine Institution, die wir gerade nicht genannt haben, sind die Volkshochschulen. Welche Rolle spielen die denn im lebenslangen Lernen?
11: Ja, das ist gewissermaßen der Klassiker in dem Bereich, ne? Also die Volkshochschulen sind ja eine auch staatlich gewollte, staatlich unterstützte, geförderte Institution, die eine fundamentale Bedeutung im Bereich des lebenslangen Lernens einfach einnimmt, weil sie einfach sehr vielen Menschen einen sehr niedrigschwelligen Zugang zu Bildungsangeboten ermöglicht und sozusagen eine Kerninstitution einfach in diesem Gefüge ist von Institutionen lebenslangen Lernens. Aber es gibt einfach auch noch viel, viel, viel mehr als nur die Volkshochschule.
24: Was zum Beispiel?
11: Naja, es gibt sehr viel berufsbezogene Weiterbildungsangebote. Es gibt Weiterbildungsangebote in den Betrieben. Es gibt kirchliche Anbieter, es gibt gewerkschaftliche Anbieter, es gibt Bildungswerke der Wirtschaft, der Arbeitgeberverbände. Irgendwie hat jede größere Organisation, jeder größere Verein, also jeder größere Verband hat so seine eigene Bildungs- und Weiterbildungsintention. Und da gibt es nichts, was es nicht gibt. Und zunehmend gibt es einfach auch natürlich digitales Lernen im Internet, bei Duolingo oder bei YouTube oder wo auch immer Sie hingucken.
24: Wenn man sich mit Berufstätigen unterhält, mit Schulabgängern, aber auch Menschen, die gerade einen Universitätsabschluss oder einen Hochschulabschluss gemacht haben, und wenn sie dann anfangen zu arbeiten, dann sagen sehr viele, naja, das, was ich da gelernt habe im Klassenraum, im Seminarraum, hilft mir so gut wie gar nichts hier in meiner jetzigen beruflichen Tätigkeit. Was sind das denn für Defizite, die dazu führen, dass sich viele nicht vorbereitet fühlen auf das Leben, aufs Berufsleben, wenn sie dann erstmal die Bildungsinstitution verlassen?
11: Ja, ich glaube, zunächst mal muss man schon sehen, dass Schule und Hochschule allgemeinbildende Institutionen sind und keine berufsbildenden Institutionen. Also sie sollen uns jetzt auch nicht dezidiert auf eine bestimmte Berufstätigkeit vorbereiten, sondern irgendwie uns so befähigen, im Leben zurechtzukommen, dass wir ein verantwortliches Leben führen können und ein gutes Leben führen können. Und das wird dann vielleicht in solchen Momenten auch ein kleines bisschen unterschätzt, dass die Schule oder die Hochschule mit ihrem Studiengang dazu auch beigetragen hat. Gleichwohl kann man sich immer natürlich noch viel mehr Praxisorientierung oder Anwendungsorientierung auch in den Unterrichtsfächern oder auch in den Studiengängen wünschen. Und man kann das schon auch als Defizit erkennen, dass die Bezüge zum Leben draußen oftmals nicht so hergestellt werden, wie sie hergestellt werden könnten. Aber ich würde gerne noch mal wirklich darauf abheben, dass es um sehr grundlegende Kompetenzen auch geht in der Schule oder in den allgemeinbildenden Institutionen, die man auch zum lebenslangen Lernen braucht. Also zum Beispiel Informationskompetenz, Medienkompetenz, auch Kompetenz im Umgang mit KI-Tools. Alles das, was heute irgendwie wichtig wird, um in dieser immer komplexeren Welt zurechtzukommen. Demokratiekompetenz, dass wir es irgendwie cool finden, in einem Land zu leben, in dem es noch Pressefreiheit gibt und in dem man die Dinge mitgestalten kann und in dem Menschen in Kommunen Verantwortung übernehmen dafür, was in ihrer Kommune passiert. Und das ist nicht selbstverständlich und dafür kann Schule beitragen, das einfach auch Grund zu legen für den Rest des Lebens. Da muss nicht immer alles Anwendungsorientierung sein.
24: Herr Brandt, Sie beschäftigen sich ja auch mit Erwachsenenbildung ganz im Speziellen. Kompetenzerwerb als Erwachsener, da sagen viele dann, naja, ich bin eigentlich viel zu alt, um jetzt noch eine neue Sprache zu lernen. Ich bin viel zu alt, um nochmal meine Mathematikkenntnisse aufzufrischen. Was würden Sie solchen Leuten denn sagen, wenn Sie solche Sätze hören?
11: Also das wäre sehr bedauerlich, wenn das stimmen würde. Es stimmt auch gar nicht. Das Lernen im Erwachsenenalter ist anders, nicht schlechter als in jungen Jahren. Also was sicherlich irgendwie die Merkfähigkeit oder die Geschwindigkeit der Informationsverarbeitung sind sicherlich geringer, aber das wird kompensiert dadurch, dass Erwachsene wunderbar schnell Anschlüsse herstellen können an das, was sie schon wissen, also an Bezüge herstellen können zu bereits Gelerntem, und das hilft, dass Wissen auch gut verankert wird und dass die Bedeutung des Gelernten wirklich erkannt wird. Da haben die Älteren einen sehr guten Kompensationseffekt, muss man sagen. Also niemand sollte sich scheuen, auch noch im höheren Erwachsenenalter Kurse zu besuchen oder bei Duolingo oder bei irgendeinem anderen Anbieter im Netz Dinge weiterzulernen. Das spiegelt sich im Übrigen auch in den Quoten der Weiterbildungsbeteiligung in Deutschland. Also es gibt so Studien, die messen halt, wie häufig Leute an Weiterbildung teilnehmen, und die bundesweite Erhebung dazu, die in den letzten Jahren sozusagen kontinuierlich stattgefunden hat, zeigt, dass die Quote der Personen so zwischen 50 und 60, wenn man die mal nimmt, dass die erheblich gestiegen ist in den letzten Jahren und jetzt also ungefähr auf dem Niveau auch ist von der sonstigen Erwachsenenbevölkerung. Das heißt, da gibt es nicht unbedingt mehr diesen Nachholbedarf. Also es ist immer schwer zu schätzen, wie wichtig dieses informelle Lernen gegenüber dem formalisierten Lernen ist. Aber es wird so eingeschätzt, dass, also habe ich zumindest jetzt so in Erinnerung, Studien, die so von 70-90% ausgehen, die das informelle Lernen wirklich ausmachen, und 10-30%, die das formale Lernen ausmachen, von dem, was ich dann hinterher vielleicht in der Berufstätigkeit brauche. Da gibt es aber keine wirklich soliden, verlässlichen Studien. Das sind eher Schätzungen, die in diese Richtung gehen. Aber das zeigt ja erstmal auch, welche Bedeutung dieses informelle Lernen haben. Deswegen gibt es viele Initiativen, das auch zu stärken. Und diese Kompetenzen, die jetzt nicht speziell berufsbezogen sind, die werden auch immer wichtiger, dadurch, dass sich natürlich Berufstätigkeiten massiv verändern. Durch die Digitalisierung, durch andere Transformationsprozesse. Da kommt es immer mehr darauf an, dass die Kommunikationskompetenz beherrschen, dass sie Digitalkompetenzen beherrschen, dass sie mit komplexen Handlungssituationen fertig werden können. Und das wird heute unter so einem Begriff verhandelt, Future Skills, Zukunftskompetenzen, die eigentlich als sehr wichtig erachtet werden, um auch mit den zunehmenden Unsicherheiten umzugehen, denen wir uns alle jeden Tag ausgesetzt sehen.
24: Welche sind das zum Beispiel? Welche Future Skills braucht man denn?
11: Ja, ein paar habe ich ja eben schon genannt. Eine, die mir sehr gut gefällt, ist die Ambiguitätskompetenz. Das ist die Kompetenz, sozusagen mit widersprüchlichen Anforderungen zurechtzukommen. Also, dass unterschiedliche Personen unterschiedliche Sachen von mir wollen, die ich eigentlich nur schwer in Einklang bringen kann. Die jemand will von mir, dass ich, wie soll ich sagen, schnell von A nach B komme, und jemand anders will von mir, dass ich aber umweltfreundlich agiere. Das heißt, fliege ich jetzt oder fahre ich mit dem Zug

0: sollte, sondern das meint, dass ich in der Lage bleibe, in Situationen zu erkennen, wo ich selber was verändern kann. Also wo ich selber Hand anlegen kann, um Dinge in meinem Sinne sozusagen zu verändern, wo ich nicht das Gefühl habe, ich bin nur allem ausgeliefert und die Dinge passieren um mich herum und es wird für mich schwierig, eigentlich auf die Welt um mich herum Einfluss zu nehmen. Und diese Gestaltungskompetenz kann man auch gezielt lernen.
1: Soweit Peter Brandt, Bildungsexperte am Deutschen Institut für Erwachsenenbildung. Sie hören Leben im RBB 24 Inforadio. Heute mit Markus Latong. Es gibt Dinge, die bringt einem kein Lehrplan bei. Wie man Kinder erzieht, die Finanzen überblickt oder wie Teamarbeit funktioniert. Das Leben bleibt eben doch facettenreicher als die schulische Bildung. Unser Autor Miron Tenenberg hat eine Familie dazu befragt und Antworten von drei Frauen aus drei Generationen erhalten.
2: Viele Jahre verbringen wir im Klassenzimmer. Dort lernen wir Dreisatz und Photosynthese, analysieren Gedichte und das Wetter. Aber daneben gibt es auch andere wichtige Lektionen, die uns später durchs Leben tragen. Und diese stehen nur selten auf dem schulischen Lehrplan, wie Yvonne Röder findet.
3: Was man nicht in der Schule lernt, die Elternschaft. Also wie man sich als Eltern verhält gegenüber seinen Kindern, wie man seine Kinder erzieht, wie man mit Konflikten auch umgeht, wie man überhaupt auch mit Kindern redet. Das sind Sachen, die sind schon wichtig.
2: Gerade auch, weil nicht alle Kinder eine wertschätzende Erziehung genossen hätten, führt sie weiter aus. Für die 56-jährige Mutter von vier Kindern geht das aber weit über reine Erziehungsfragen hinaus. Generell würde der Umgang mit anderen Menschen von einer guten Kommunikation profitieren.
3: Wie man halt mit verschiedenen Charakteren umgeht, was natürlich auch wichtig ist im Berufsleben nachher. Wie man halt die Leute abholt. Und das bekommt man dann im Beruf vielleicht noch über irgendwelche Fortbildungen beigebracht. Für partnerschaftliche Verbindungen kann man das auch sehr gut nutzen.
2: Mit der Elternschaft wurde sie quasi ins kalte Wasser geworfen. Sie war damals 27 Jahre alt.
3: Als ich mein erstes Kind bekam und ich wirklich überfordert war. Ich bekam es mit nach Hause und war dann zu Hause und wusste gar nicht, was ich mit dem Kind machen sollte. Und als es dann älter wurde, habe ich halt so gut wie es geht meine Kinder halt erzogen. Natürlich auch in Anlehnung, wie ich erzogen worden bin.
2: Und obwohl ihre Familie für sie da war, fühlte sie sich in dieser Situation alleine.
3: Ja, und dann habe ich mir natürlich auch ein paar Bücher geholt, um daraus halt einige Anregungen zu bekommen, weil ich irgendwie das, wie ich erzogen worden bin, nicht mehr ganz so aktuell oder gut für meine Kinder empfand.
2: Auch ihre Mutter Lilli Röder kennt das Gefühl. Nach der Trennung von ihrem Mann stand sie plötzlich alleine da und musste sich um Sachen kümmern, von denen sie keine Ahnung hatte.
4: Aber weil ich mich da auch immer zurückgelehnt habe. Und dann war es nachher doch nicht so gut. Naja, Bankgeschäfte, mit Konten umgehen und ja, das muss ich natürlich dazulernen.
2: Auch für ihre Tochter Yvonne Röder sind das Themen, die nicht immer ganz einfach zu handeln sind.
3: Gerade in der heutigen Zeit, wo es so viel Abonnements gibt, die jungen Leute übers Handy abschließen oder auch Versicherungen, die abgeschlossen werden sollten. All sowas, was man halt wirklich fürs Leben braucht. Welche Versicherungen sind wichtig für mich? Welche Abonnements brauche ich? Wie kann ich den Überblick über meine Finanzen behalten?
2: Ellen ist mit 11 Jahren Yvonne Röders jüngste Tochter. Über Elternschaft und Finanzen kann sie noch nicht viel erzählen, aber zum Umgang miteinander hat sie bereits einiges erfahren. Denn sie ist Jungpfadfinderin und dort kommt man nur miteinander ans Ziel.
5: Bei den Pfadis ist es so, wir sind erstaunlich viel in der Natur und auch bei Regen sind wir öfters mal draußen, weil es ja auch nur Regen ist, nur Wasser. Und wir lernen, wie man Zelte aufbaut.
2: Was bei ihrem PfadfinderInnenstamm keine Plastikzelte sind, sondern sogenannte Schwarzzelte. Koten, die aus schweren Baumwollbahnen um einen Holzstamm modular zusammengesetzt werden.
5: Also es ist auf jeden Fall Teamarbeit. Alleine kriegt man da nichts hin, weil es ist schwer und dauert einfach lang. Da sollte man schon ein Team sein und man sollte die Sachen auch rechtzeitig lernen.
2: Ansonsten würde sie sich manchmal ein etwas besseres Benehmen der anderen Kinder beim Schulessen wünschen. Denn nicht alle hätten von ihrem Elternhaus Tischmanieren beigebracht bekommen.
5: Zum Beispiel, wenn jetzt jemand rülpst, es gibt ein paar Jungs, ich will jetzt keinen Namen nennen, aber die rülpsen mit Absicht extra

0: nerven halt dann auch die Mädels, wenn die Mädchen immer sagen Stopp und so und dann machen sie es weiter.
1: Doch nicht alle Erzieherinnen und Erzieher sehen es als ihre Aufgabe an, das zu vermitteln. Auch Ellen hat diese eher klassischen Werte vor allem zu Hause gelernt. Sie weiß genau, wie es dazu kam, ordentlich essen zu können.
0: Durch Ermahnungen von meinen Eltern, wenn ich auch nicht ganz manierlich esse. Und einfach auch durch, dass meine Eltern mir das einfach sagen, ganz nett. So, jetzt musst du die Gabel anders halten oder du kannst auch mal die Dinge durchschneiden oder sowas mit dem Messer.
1: Was all diese Erkenntnisse verbindet, sie entstehen nicht im Klassenzimmer, sondern im Kontakt mit der Welt. Zumal das lebenslange Lernen eigentlich niemals richtig abgeschlossen ist. Denn neben Dreisatz, Photosynthese, Lyrik und Wetter sind es oftmals die Lektionen außerhalb der Schule, die uns durchs Leben tragen.
2: Finanzen, Kindererziehung, Versicherungen. Was die Schule zu lehren vergaß. Ein Beitrag von unserem Reporter Miron Tenenberg. Das war Leben im RBB 24 Inforadio. Es verabschiedet sich Markus Latong. Und jetzt kommen Service und Nachrichten.

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1: Der RBB 24 Inforadio Verkehrsservice, eine Minute vor 20 Uhr. Von den Brandenburger Fernstraßen liegen uns derzeit keine aktuellen Meldungen vor. Stadtverkehr Berlin, A100 Stadtring Richtung Wedding zwischen Hohenzollerndamm und Rathausplatz ist wegen Bauarbeiten bis morgen früh 5 Uhr die rechte Spur gesperrt. Biesdorf, B1, B5, wegen Brückenarbeiten bleiben die Überfahrten zur Märkischen Allee bis Mitte September gesperrt. Westend. Wegen des Neubaus der Ringbahnbrücke ist die Halenseestraße Richtung Messedamm ab dem Rathenauplatz bis zum S-Bahnhof Westkreuz noch bis 22 Uhr gesperrt. Ebenfalls gesperrt ist die Überfahrt von der A115 AVUS in Richtung Messedamm. Und bis Betriebsschluss fahren auch keine Züge auf dem S-Bahnring S41, S42 zwischen Halensee und Westend. Wir wünschen Ihnen eine gute Fahrt.
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3: Guten Abend, ich begrüße Sie zur Tagesschau. 2 Wochen vor der Landtagswahl in Sachsen-Anhalt hat AfD-Chef Kupala den Führungsanspruch seiner Partei in dem Bundesland bekräftigt. Im ARD-Sommerinterview sagte er, das Ziel sei die absolute Mehrheit. Derzeit liegt die AfD mit mehr als 40% in Umfragen vorn. Sie könnte aber nicht allein im Magdeburger Landtag regieren. Der Verfassungsschutz stuft die Partei in Sachsen-Anhalt als gesichert rechtsextrem ein.
4: Kurz vor Ende der parlamentarischen Sommerpause kommt der AfD-Parteichef zum ARD-Sommerinterview. Ein Sommer, in dem Niedrigwasser, Waldbrände und Hitzetote die Schlagzeilen prägen. Tino Chrupalla aber bleibt dabei. Er zweifelt den menschengemachten Klimawandel an, trotz wissenschaftlichem Konsens, und will keinen Klimaschutz.
5: Für mich war das ein ganz normaler Sommer. Ja, es gab Trockenperioden, es gab auch lange Regenperioden. Wir haben jetzt aktuelle, auch im August, normale Temperaturen. Also ich sehe da auch viel Panikmache.
4: Die AfD ist in Umfragen bundesweit die stärkste Kraft und in Sachsen-Anhalt könnte sie erstmalig eine Regierung stellen.
5: Natürlich ist die Wahl in Sachsen-Anhalt mit eines der herausforderndsten Wahlen, wo wir wirklich greifbar auch die Machtfrage, die Machtoption stellen. Und ich hoffe da natürlich auch, dass wir dort die erste Regierung stellen.
4: Die Co-Parteichefin Alice Weidel geht beim ZDF-Sommerinterview noch weiter.
6: Wir sind dort auf der Siegerstraße. Wir werden in Sachsen-Anhalt die Regierung stellen. Und die CDU wird bundesweit niemals wieder eine Bundestagswahl gewinnen.
4: Zuletzt ging es bei der AfD immer wieder auch um die Frage, wie hält die Partei es mit dem sogenannten rechtsextremen Vorfeld. Ehemalige Mitglieder etwa der 2009 verbotenen heimattreuen deutschen Jugend sind Vertraute von Ulrich Siegmund, Spitzenkandidat in Sachsen-Anhalt. Sein Pressesprecher Patrick Haar und der Jurist Laurenz Notdurft. Er war, wie Unterlagen zeigen, zweiter Bundesführer bei dem neonazistischen Verband. Tino Chrupalla wiegelt ab.
5: Wenn man in Jugendjahren vielleicht diese Organisation und wenn man so eine Veranstaltung besucht hat, also das ist jetzt ziemlich aus dem Kontext gerissen. Ich sehe in der Mitgliedschaft, seitdem diese Personen in der AfD sind, keine Verstöße, die in irgendeiner Weise juristisch geahndet werden mussten.
4: Offen ließ Chrupalla, ob bei einer Regierungsübernahme die ehemaligen Neonazis wichtige Ämter bekommen könnten. Aber
3: wer sind die? Fragen wir nach bei Markus Preis im ARD-Hauptstadtstudio. Was haben wir heute für eine AfD erlebt?
7: Na, zunächst erstmal eine unglaublich Siegesgewisse. Tino Chrupalla geht fest von einem Wahlsieg in Sachsen-Anhalt aus. Jetzt werde, wir haben es gehört, die Machtfrage gestellt. Und mindestens genauso deutlich ist auch Alice Weidel gewesen bei den Kollegen vom ZDF. Sie sagt, die CDU, die werde niemals wieder eine Bundestagswahl gewinnen. Interessant ist aber, wie man zum Beispiel in Sachsen-Anhalt jetzt als AfD eine Regierung bilden will. Spitzenkandidat Ulrich Siegmund, der sagt ja, er macht das nur mit absoluter Mehrheit, also ohne weitere Partner. Tino Chrupalla ist da weniger kategorisch. Zitat hier bei uns: Wir strecken die Hand zu allen aus, die mit uns reden wollen. Ähnlich auch Alice Weidel. Also den Anschein, dass da jetzt quasi die AfD noch eine Brandmauer hätte, den will man offensichtlich doch vermeiden.
3: Und welche inhaltlichen Punkte fielen denn nun auf?
7: Ja, zum Beispiel, dass Alice Weidel so klar sagte, sie will mit Deutschland raus aus dem Schengen-Raum, also dem Bereich, in dem wir in Europa ohne Grenzkontrollen reisen können. Und auch in den Bundesländern soll sich, wenn die AfD regieren würde, einiges ändern. Tino Chrupalla jedenfalls hat im Gespräch hier bei uns verteidigt, dass man in Sachsen-Anhalt künftig eine freiwillige Bürgerwacht einführen will. Das ist etwas, muss man wissen, was alle drei Polizeigewerkschaften in Sachsen-Anhalt kategorisch ablehnen.
3: Vielen Dank, Markus Preis. Ja, und das ganze Sommerinterview mit Tino Chrupalla können Sie in der ARD-Mediathek und bei tagesschau.de sehen. Auf unserer Internetseite haben wir zu dem Gespräch auch wieder einen Faktencheck. Die Eisenbahn- und Verkehrsgewerkschaft EVG hat damit gedroht, den Betrieb im Regionalverkehr ab Januar zu blockieren. Sie will damit Druck aufbauen, die Strafen für Angriffe auf Zugpersonal zu verschärfen. Die Bundesregierung hat einen Gesetzentwurf angekündigt, aber EVG-Chef Burkhardt fordert mehr Tempo. Ein Fall vor einem halben Jahr hatte die Diskussion über den Schutz des Bahnpersonals neu angestoßen. Ein Fahrkartenkontrolleur erlitt bei einem Angriff eine tödliche Hirnblutung.
8: Sein Tod hat viele schockiert. Serkan Çalar starb, während er als Zugbegleiter seinen Dienst tat. Die Politik kündigte damals schärfere Strafen an. Die müssten endlich kommen, fordert die Eisenbahn- und Verkehrsgewerkschaft. Sonst werde man ab Januar den Regionalverkehr lahmlegen.
9: Die Betriebsräte und Betriebsräte haben die Möglichkeit, bei dieser Belastung, die Sicherheitslage gibt das her, aus unserer Sicht Dienstpläne abzulehnen. Und dann wirkt das faktisch so, dass eben auch Züge nicht besetzt werden und damit stehen bleiben.
8: Zugausfälle, womöglich Stillstand im Regionalverkehr, aber eben kein echter Streik.
10: Ein klassischer Streik wäre hier rechtlich auch gar nicht zulässig. Denn streiken darf man nur für Ziele, die man mit dem Arbeitgeber in einem Tarifvertrag regeln kann. Vergütung, Arbeitsbedingungen, solche Dinge. Hier geht es aber um ein rein politisches Ziel, nämlich dass der Bundestag ein Strafgesetz verschärft.
8: Offenbar werden Bahnmitarbeiter im Regionalverkehr immer häufiger angegriffen. Waren es 2025 im ersten Halbjahr noch 869 Übergriffe, so sind es in den ersten sechs Monaten in diesem Jahr 989. Ein Anstieg von 14%. Zu dem Gesetzentwurf, der Zugbegleiter künftig besser vor Übergriffen schützen soll, teilt das Justizministerium mit. Der Gesetzentwurf befindet sich derzeit noch in der regierungsinternen Abstimmung. Dem Ergebnis der laufenden Abstimmung möchte ich nicht vorgreifen. Unser Ziel ist es, dass der Bundestag den Gesetzentwurf noch in diesem Jahr beraten und gegebenenfalls beschließen kann. Für den Fall wäre die Drohung der EVG hinfällig und die Züge könnten rollen.
3: Wir schauen jetzt in die Ukraine. 102 Meter über der Stadt Kharkiv weht diese ukrainische Flagge so hoch, dass sie von der 30 Kilometer entfernten Front aus sichtbar sein könnte. Nicht ein einziges Mal seit Kriegsbeginn vor 4,5 Jahren wurde sie eingeholt. Sie gilt als Symbol der Stärke der Stadt. Diesen Widerstandswillen Kharkivs hat auch Bundesaußenminister Wadefuhl heute bei seinem ersten Besuch in Frontnähe gelobt. Währenddessen wurde mehrfach Luftalarm ausgelöst.
11: Die Autokolonne von Außenminister Wadefuhl. Von der russischen Armee zerstörte Tankstellen überall auf dem Weg nach Kharkiv. Eindrücke vom näherrückenden Krieg. Alle paar Minuten Luftalarm. Wadefuhl hat sich bewusst entschieden, in die Nähe der Front zu fahren. Einen Tag vor dem 35. Unabhängigkeitstag der Ukraine will er zu Hause in Deutschland mehr Aufmerksamkeit für den anhaltenden Krieg schaffen.
12: Dankeschön. Es ist mir eine Ehre, dass ich hier sein darf.
11: Gedenken. Am 470. Geburtstag der Stadt Kharkiv. Das wird ihm hier hoch angerechnet. Es ist ein sehr wichtiges Signal, dass Kharkiv lebt, dass die Stadt leben wird. Wir brauchen hier weitere Unterstützung, damit Kharkiv bestehen kann. Der nächste Termin. An der Universität der Stadt bringen sie den Minister in den Untergrund. In geschützten Räumen wie diesem wollen sie hier die Studenten ab Herbst wieder in Präsenz unterrichten. Wadefuhl erlebt die Studierenden im Kriegsalltag. Wir brauchen mehr Schutzräume. Wir brauchen mehr Räume für Studenten und Lehrende, um sicher zu studieren, ohne jedes Risiko. Angesichts des Erlebten und der gesehenen Schäden, wie hier in einem Straßenbahndepot, mahnt der Außenminister noch einmal verbündete Staaten zu mehr Hilfe.
13: Ihr müsst euch alle fragen, wo ihr in dieser Situation steht. Vor einem schwierigen Winter für die Ukraine, was kann man noch zusätzlich tun? Welche zusätzlichen Verteidigungsmittel kann man der Ukraine geben?
11: Die Reise von Außenminister Wadephul nach Charkiw, ganz in die Nähe der Front, immer wieder unter heftigem Beschuss, hatte vor allem symbolischen Charakter. Er wollte sich ein eigenes Bild machen und den Ukrainern zeigen, wir vergessen euch nicht. Konkrete Hilfe in Form von Patriot-Abwehrraketen konnte er nicht mitbringen, nur das Versprechen, sich weiter intensiv zu kümmern.
3: Die Zollverhandlungen zwischen den USA und Kanada sind gescheitert. Seit der vergangenen Nacht erhebt die US-Regierung neue Zölle in Höhe von 50% auf verschiedene kanadische Waren, etwa Eishockeyschläger, Nationalflaggen oder Sperrholz. Kanada sei angegriffen worden und befinde sich deshalb im Krieg mit den USA, sagte Premierminister Carney wörtlich. Er kündigte an, die Zölle Dollar um Dollar zu erwidern. Die USA hingegen machen Kanada für das Scheitern verantwortlich. Zurück ins Inland, nach Schleswig-Holstein. Nach dem Zweiten Weltkrieg lag Deutschland in Trümmern. Dass später einmal zwei deutsche Staaten gegründet würden, war zunächst nicht abzusehen. Den Besatzungsmächten ging es erstmal darum, dezentrale Verwaltungen neu aufzubauen. So schuf die britische Militärregierung vor 80 Jahren das Land Schleswig-Holstein. Dazu gibt es viele große und kleine Feiern. Heute etwa dieses Bürgerfest in Nordhof am geografischen Mittelpunkt des Landes. Der offizielle Festakt mit der Spitzenpolitik folgt am Dienstag. Auch das Land Nordrhein-Westfalen, damals ebenfalls in der britischen Besatzungszone, wird heute 80 Jahre alt. Die große Feier steigt erst am kommenden Wochenende mit dem NRW-Tag in Münster.
14: Am 17. Juli 1946 gab der britische Oberbefehlshaber in Deutschland, Sir Sholto Douglas, auf einer Pressekonferenz in Berlin die Bildung des neuen Landes Nordrhein-Westfalen bekannt.
15: Heute vor 80 Jahren dann ist es soweit. Die preußischen Provinzen Nordrhein und Westfalen werden zusammengelegt.
16: NRW ist älter als die Bundesrepublik. Also man kann sagen, hier ist die Grundlage für die deutsche Nachkriegsdemokratie geschaffen worden.
15: Operation Marriage nennt das die britische Besatzungsmacht. Eine Zweckehe. Sie wollten dadurch vor allem das Industriezentrum Ruhrgebiet kontrollieren. Bis heute eine der prägendsten Regionen NRWs. Rund 18 Millionen Einwohner, davon jeder Dritte mit Migrationsgeschichte. Was macht für Sie das Bundesland 80 Jahre nach Gründung aus?
17: Wo viele auch unterschiedliche Kulturen zusammenkommen, was ich unglaublich schön finde.
18: Die Menschen hier sind sowas von offen und freundlich und lebensfroh.
19: Dass man 100 Kilometer fahren kann und gefühlt in einer ganz anderen Welt auf einmal sich befindet.
15: Aber es gibt auch Probleme. Strukturwandel oder ein überlastetes Verkehrsnetz. Die Wirtschaftsleistung aber eine Konstante, trotz bundesweit schwächelnder Konjunktur.
16: Es ist immer noch regional die bedeutendste Volkswirtschaft Deutschlands. Also wenn jetzt zum Beispiel NRW, wenn wir NRW alleine in Europa betrachten würden, wäre es die sechstgrößte Volkswirtschaft, ein Kompetenzzentrum der Bundesrepublik.
15: Eines, das jetzt schon 80 Jahre anhält.
3: Der FC Bayern München hat Borussia Dortmund im Supercup mit 2:1 besiegt. Der deutsche Meister und Pokalsieger sicherte sich gegen den Vizemeister damit den ersten Titel nach der Sommerpause.
20: Nach 28 Minuten erzielten die Bayern durch den aus Frankfurt zum Rekordmeister gewechselten Nathaniel Brown die Führung und das zu diesem Zeitpunkt auch völlig verdient. Der BVB bis dahin ohne nennenswerte Möglichkeiten und so viel folgerichtig in der Nachspielzeit der ersten Hälfte der zweite Treffer für den Doublegewinner der letzten Saison. Torschütze diesmal der Franzose Olise zum 0:2 Pausenstand in Dortmund. Nach dem Wechsel die Borussia dann mit einer deutlichen Leistungssteigerung und eine Viertelstunde vor Ende der regulären Spielzeit auch mit dem Anschlusstreffer durch Fabio Silva zum 1:2. Für mehr reicht es aber nicht. Die rote Karte für Benzebaini nach diesem unnötigen Foul gegen Saibari, der etwas unrühmliche Abschluss der Partie. Bayern München, Franz Beckenbauer, Supercup-Gewinner 2026.
3: Der Mexikaner Isaac Del Toro hat die 40. Auflage der Deutschland-Tour gewonnen. Für den 22-Jährigen ist es schon der vierte Gesamtsieg bei einer Etappenfahrt in diesem Jahr. Die Stimmung bei dem Radrennen rund um Heilbronn war auch ohne Heimsieg ausgelassen.
0: Isaac Del Toro, Team UAE im Clown-Trikot des Gesamtführenden vor dem Start. Allen war klar, es würde sehr schwer, ihn noch vom Sieg bei der Deutschlandtour abzuhalten. Zu stark der Eindruck, den der Mexikaner und sein Team bei der Königsetappe gestern hinterlassen hatten. Miguel Heidemann vom Team Rembe Radnet gewinnt heute das Bergtrikot dank einer cleveren Teamtaktik über den gesamten Verlauf der Rundfahrt. Heute wie gestern echtes Tour de France-Feeling entlang der Strecke. Zahllose Radsportfans machen das Finale zu einem Fest. Dann die Attacke vom Führenden. Isaac Del Toro setzt sich ab. Die Favoriten für das Gesamtklassement können nicht folgen. Mit dem Bonussprint und den dort zusätzlich gewonnenen Sekunden entscheidet er die Tour, auch wenn die Sprinter ihn auf der Zielgeraden noch einholen. Paul Manier, Team Sudal Quickstep, gewinnt die Schlussetappe. Der Gesamtsieger aber bedankt sich bei Nils Politz, seinem wertvollsten Helfer. Isaac Del Toro gewinnt die Deutschlandtour 2026, der zweite Louis Barret, 53 Sekunden dahinter. Dritter wird Marc Hirschi, bester Deutscher Maximilian Schachmann auf Rang 9.
3: Und nun die Wettervorhersage für morgen, Montag, den 24. August.
21: Hoher Luftdruck sorgt für viel Sonnenschein und zusammen mit warmer Luft aus Süden steigt auch die Temperatur. Heute Nacht ist es meist klar, im Norden etwas wolkiger und von der Ostsee bis in den Norden Brandenburgs gibt es ein paar Schauer. Stellenweise bildet sich Nebel, vor allem in Gewässernähe. Am Tag ist es dann oft sonnig. Im Norden und Osten gibt es zeitweise auch dichte Wolken und in Vorpommern sind einzelne Schauer möglich. Heute Nacht 15 bis 10 Grad, in einem Streifen vom Nordwesten bis in den Südosten nur einstellige Werte. Im Erzgebirge morgen unter 20, am Oberrhein dagegen nahe 30 Grad. Dienstag von Südwesten wieder unbeständiger, mit Schauern und Gewittern, im Norden und Osten sonnig. Ähnlich auch in den folgenden Tagen, an der Ostsee allerdings windig, im Südwesten wird es heiß.
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22: 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Heute ist es kaum vorstellbar, aber im Urlaubsziel Südtirol explodierten vor rund 50 Jahren immer wieder Bomben. Deutschsprachige Südtiroler, die sich selbst als Freiheitskämpfer sahen, wollten so die Unabhängigkeit von Italien erreichen. Über 30 Menschen sind damals gestorben. Dann folgte ein Friedensprozess, in dem ein Kompromiss zwischen den Sprachgruppen gefunden wurde. Heute ist die Lage ruhig. Unsere Korrespondentin Lisa Weiß hat unter die Oberfläche geschaut und gemerkt, es gibt noch Differenzen.
23: Herr Landeskommandant, Bezirksmajor Reinhard Geiser meldet. Musikkapelle St. Pauls, Ehrenkompanie. Sepp Hirschbaumer, Eppan und Abordnungen von den Schützen von Gesamttirol und aus Bayern, Mund am Tegernsee zur Sepp Hirschbaumer Gedenkfeier angetreten. Ich bitte Sie, die Front abzuschreiten.
24: Major Geiser, danke für die Meldung. Ich bitte um die Frontabschreitung.
15: Christoph Schmidt, der Landeskommandant des Südtiroler Schützenbunds, setzt sich in Bewegung, schreitet gemessenen Schrittes voran. Er hebt die Hand zum Gruß an die Stirn. Sein weißer Handschuh leuchtet in der Sonne. Hunderte Menschen in unterschiedlichen Trachtenuniformen stehen am Rand der Dorfstraße im kleinen Südtiroler Ort St. Pauls vor ihm stramm. Viele von ihnen tragen Säbel oder historische Waffen. Schützenvereine eben. Einige haben Fahnen in der Hand oder Trommeln. Der Großteil sind Männer in Lederhosen, aber es sind auch Frauen im Dirndl dabei, die sogenannten Marketenderinnen. Südtirol ist eine mehrsprachige Region, aber hier hört man fast nur Deutsch. Touristin Paula aus den Abruzzen ist mit ihrem Italienisch eher die Ausnahme. Sie ist fasziniert von den bunten Uniformen, von dem militärischen Ernst, von den alten Waffen, von der Musik. Eine ältere Dame aus dem Ort schüttelt den Kopf über die italienischen Touristen. Für sie ist das hier mehr als nur ein buntes Spektakel.
25: Nein, unsere Häftlinge damals nicht.
15: Häftlinge wie Sepp Kerschbaumer, an den bei dieser Feier erinnert wird. Für Menschen wie diese Dame ist Kerschbaumer, der eine Loslösung Südtirols von Italien erreichen wollte und in italienischer Haft gestorben ist, ein
1: Freiheitskämpfer, eine Art Held. Und Italien ein Staat, der die deutschsprachigen Südtiroler unterdrückt. Um zu verstehen, worum es hier eigentlich geht, muss man weit zurückgehen, in die Zeit nach dem Ersten Weltkrieg. Damals, als Tirol geteilt wurde, Italien die Gebiete südlich des Brenners annektierte. Margaret Luhn ist eine patriotische Südtirolerin. Ihre Muttersprache ist Deutsch.
2: Ich bin promovierte Historikerin und habe mich auf das 20. Jahrhundert der Südtiroler Zeitgeschichte spezialisiert.
1: Historiker Andrea Nimichele ist dagegen als Sohn italienischsprachiger Eltern in Bozen aufgewachsen. Das Interview will er auch lieber auf Italienisch führen, denn Deutsch hat er erst als Erwachsener richtig gelernt.
4: Wir waren nur Italiener. Es gab keine deutschsprachige Schule im Viertel. Ich war auf einer italienischen Schule und der Deutschunterricht war richtig schlecht.
1: Andrea Di Michele und Margaret Luhn erzählen vieles ähnlich. Zum Beispiel, wie die italienischen Faschisten die deutschsprachige Bevölkerung Südtirols italienisieren wollten.
2: Unter der Diktatur hat man natürlich versucht, den Südtirolern, aber auch allen anderen Minderheiten in Italien alle Rechte zu nehmen. Das heißt, es war verboten, Deutsch zu sprechen, die deutsche Schule war verboten. Es sind Hunderte oder noch mehr Beamte entlassen worden, weil sie deutscher Muttersprache waren. Und in vielen Berufen durften Einheimische nicht mehr arbeiten. Das heißt, man hat auch in Bozen eine Industriezone aus dem Boden gestampft, wo nur Italiener arbeiten durften, die aus dem sogenannten Altitalien hierher gebracht worden sind.
1: Andrea Di Michele betont dabei vor allem, wie die Zeit des Faschismus nach dem Krieg von beiden Seiten instrumentalisiert worden ist.
4: Den Italienern wurde der Faschismus vorgeworfen. Die Südtiroler haben sich lange nur als Opfer dieser Diktatur dargestellt und der italienische Teil hat das gleiche Spiel gespielt. Also gesagt, dass die Südtiroler für die 20 Monate Operationszone Alpenvorland verantwortlich waren, also die Zeit, in der die Nazis die Region de facto kontrolliert haben.
1: Der Hintergrund? Die sogenannte Option, die das faschistische Italien und Nazi-Deutschland aushandeln. Im Oktober 1939 müssen sich nicht italienischsprachige Südtiroler entscheiden. Entweder sie wandern ins Deutsche Reich aus oder sie bleiben, müssen aber ihre Kultur und ihre Sprache aufgeben. Es ist eine Entscheidung, die in Südtirol Familien spaltet. Nach dem Zweiten Weltkrieg werden vor allem Italiener aus dem Süden in Bozen angesiedelt. Übrigens auch die Familie von Andrea Di Michele. Und die Deutschsprachigen werden dort immer weniger. Und so gründen junge deutschsprachige Südtiroler rund um Sepp Kerschbaumer den Befreiungsausschuss Südtirol. Sie führen Sabotageaktionen durch, jagen zum Beispiel Strommasten in die Luft. Andrea Di Michele interpretiert das so.
4: Das ist eine erste Phase des Terrorismus. Aus meiner Sicht kann man da von Terrorismus sprechen. Die Protagonisten sind Südtiroler. Sie haben keine große militärische und technische Ausbildung. Meistens handelt es sich um ein bisschen improvisierte Attentate, die Strukturen wie die Hochspannungsleitungen treffen wollen, die Symbol für die Wasserkraftindustrie waren, für das Ausbeuten der lokalen Ressourcen, um die Industrie in Nordwestitalien zu stärken.
1: Von Terrorismus spricht Margaret Luhn nicht. Dafür von der Rechtlosigkeit der deutschsprachigen Südtiroler. Und sie betont, die Gewalt habe sich nur gegen Sachen gerichtet. Dem Befreiungsausschuss sei es wichtig gewesen, keine Menschenleben zu gefährden. Bei der sogenannten Feuernacht vom 11. auf den 12. Juni 1961, bei der Dutzende Hochspannungsmasten gesprengt werden, geschieht es aber dann doch. Ein italienischer Straßenarbeiter wird getötet, als er eine nicht explodierte Bombe findet.
2: Nach der Feuernacht begannen die großen Verhaftungswellen. Das heißt, innerhalb von 2 Monaten saßen 140 Leute in Haft und sind schwerstens gefoltert worden. Und eigentlich haben diese Südtirol-Aktivisten nicht die große internationale Aufmerksamkeit durch die Anschläge erreicht, sondern tatsächlich durch die Folterungen, die dann irgendwann in Europa bekannt geworden sind.
1: Was auch passiert, der Konflikt radikalisiert sich noch mehr. Die Führungsriege des Befreiungsausschusses ist größtenteils im Gefängnis. Neonazis aus Deutschland und Österreich schalten sich ein. Das sagen übrigens sowohl Margaret Luhn als auch Andrea Di Michele. Viele Menschen sterben auf beiden Seiten. Gleichzeitig verhandelt die Südtiroler Landesregierung intensiv mit Italien. Nach zähen Verhandlungen finden beide Seiten einen Kompromiss.
2: Erstens einmal, dass alle öffentlich Bediensteten und Beamten eine Zweisprachigkeitsprüfung brauchen, die Ladiner sogar eine Dreisprachigkeitsprüfung. Das heißt, es ist garantiert, wenn man zu einem Amt geht, dass man dort in seiner Muttersprache sprechen kann. Alle amtlichen Dokumente sind zwei- oder dreisprachig und das ist eine sehr große Errungenschaft. Das andere ist der ethische Proporz.
1: Das bedeutet, Jobs im öffentlichen Dienst werden nach Sprachgruppen vergeben. Also nach deren Anteil an der Bevölkerung Südtirols. Die Ladiner, das ist eine kleine sprachliche Minderheit, bekommen heute etwa 4% der Stellen in der Provinz Bozen. Knapp 30% werden an Italiener vergeben und den Rest bekommen die deutschsprachigen Südtiroler. Viele italienischsprachige Menschen konnten nicht begreifen, warum sie plötzlich ein Deutschexamen bestehen sollten, um in Behörden zu arbeiten. Man sei doch hier in Südtirol, in Italien. Zurück nach St. Pauls. Die Messe ist inzwischen vorbei, die Schützenkompanien sind auf dem Weg zum Friedhof. Zur Gedenkstätte für Sepp Kerschbaumer und seine Mitstreiter. Das ist wieder Christoph Schmidt, der Landeskommandant des Südtiroler Schützenbunds.
5: Werte Anwesende, lieber Tiroler Landsleid.
1: Erst spricht Christoph Schmidt über Unrecht, das den Südtirolern angetan wurde, über die mangelnde Aufarbeitung der Geschehnisse in den 60er Jahren von italienischer Seite. Und dann kommt's.
5: Darum müssen wir und unsere politischen Vertreter in Südtirol unbeirrt an jenem Ziel festhalten, das unsere Freiheitskämpfer getragen hat. An einem Tirol, das selbst über sein Schicksal entscheidet. Solange wir ein Teil eines Staates sind, der historische Wahrheiten ausblendet und nationale Interessen über unsere Rechte stellt, sind wir nicht geschützt. Nicht kulturell, nicht politisch und nicht in unserer Würde.
1: Es geht also hier um mehr als Autonomie. Es geht um eine mögliche Loslösung von Italien. Um sich dann mit Österreich zu vereinigen oder unabhängig zu bleiben, je nachdem. Wie kann es also weitergehen mit Südtirol? Das können am besten die jungen Südtirolerinnen und Südtiroler beantworten. In der Nähe des Bozner Bahnhofs existiert seit über 30 Jahren das deutsch-italienische Jugendzentrum Papalapap. In einem der Räume spielen einige jugendliche Tischkicker, unterhalten sich auf Italienisch und im Südtiroler Dialekt. An der Bar im anderen Raum warten schon die Schülerinnen Alina, Jana und Greta zusammen mit Sozialarbeiterin Cecilia und den Sozialarbeitern Uli und Dario. Sie alle haben einen unterschiedlichen Hintergrund. Sie kommen aus verschiedenen Generationen. Sie sind mit Deutsch, Italienisch oder beiden Sprachen aufgewachsen, verstehen aber alle Deutsch und Italienisch. Wer welche Sprache wie gut spreche, komme vor allem auf die Einstellung an, meint die 17-jährige Jana, deren Muttersprache Deutsch ist.
6: Es gibt in Südtirol immer noch Leute, die sagen, ich bin streng traditionell, ich rede nur Deutsch, mir ist das komplett egal. Und es gibt auch Leute, die verhältnismäßig sehr wenig Deutsch können als Italienischsprachige. Aber tendenziell haben gefühlt alle hier mindestens eine nähere Person im Umkreis sozusagen, die der anderen Muttersprache angehört. Und das ist meistens auch kein Problem, weil man auch im Alltag wirklich beide Sprachen verwendet, regelmäßig.
1: Es komme auch ein bisschen auf die Stadtviertel an, wirft Greta ein. Wer in einem Viertel wohne, in dem fast nur Italiener oder fast nur Deutsche wohnen, spreche die andere Sprache oft schlechter. Worauf sich die drei Jugendlichen auch einigen können, in gemischten Gruppen wird eher Italienisch gesprochen als Deutsch. Das habe aber nichts mit einer politischen Entscheidung zu tun, erklärt die deutschsprachige Alina.
7: Liegt halt auch daran, dass wir in Südtirol im Alltag ja nicht die Standardsprache verwenden, sondern unseren Dialekt. Der wird aber in der Schule ja eigentlich nicht gelernt. Und so ist halt diese Schwierigkeit und diese Barriere, die da auch ist, dass für uns Südtiroler ist die Standardsprache einfach auch wie eine Fremdsprache. Das ist nicht unsere Muttersprache, sondern eine Fremdsprache, die wir für die Schule gelernt haben. Und so wählen wir dann einfach die Sprache, die dann für alle einfach einfacher ist, als Italienisch ist und nicht die Sprache, wo wir uns alle beide oder alle Personen sich anstrengen müssen.
1: Überhaupt die Schule. Südtirolerinnen und Südtiroler müssen sich nicht nur als Erwachsene für eine Sprachgruppe entscheiden, sondern schon im Kindesalter wählen, ob sie auf eine deutsche oder italienische Schule gehen. Die sind nämlich ziemlich strikt getrennt. Auch das ist Teil des Autonomiekompromisses. Ist das noch zeitgemäß? Jana, Greta und Alina überlegen. Grundsätzlich finden sie es gut, dass sie in ihrer jeweiligen Muttersprache unterrichtet werden. Das macht es einfacher, sagen sie. Die Sozialpädagogen sehen das anders. Der italienischsprachige Dario hat seine kleine Tochter jetzt in den deutschsprachigen Kindergarten geschickt. Cecilia, Anfang 30, die komplett zweisprachig aufgewachsen ist, sagt, sie sei in eine deutsche Schule gegangen und habe die Schülerinnen und Schüler aus der italienischen Schule daneben kaum gesehen. Für sie frustrierend. Und Uli, um die 50, erzählt, wie an seiner Mittelschule deutsch- und italienischsprachige Kinder durch einen Maschendrahtzaun getrennt waren und es immer wieder zu Konflikten kam. Gemeinsame Schulen sieht er als Chance.
8: Natürlich ist das ein Prozess, der viele, viele Jahre dauert, aber irgendwann müssen wir damit anfangen.
22: Das war Südtirol, Autonomie und jetzt von ARD-Korrespondentin Lisa Weiß. Das war die Reportage mit den Auslandskorrespondenten der ARD.
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10: Um 20.30 Uhr mit Christoph Haas. In diesem Sommer war es in Deutschland so heiß wie noch nie seit Beginn der Aufzeichnungen. Für AfD-Chef Chrupalla ist der Klimawandel trotzdem ein Nebenthema. Das hat Chrupalla im ARD-Sommerinterview gesagt. ARD-Hauptstadtkorrespondent Benjamin Großkopf.
11: Für ihn sei es ein ganz normaler Sommer gewesen, sagte Chrupalla und warf der Bundesregierung einen Zitat Klimahype vor, mit dem Ziel, den Menschen das Geld aus der Tasche zu ziehen. Chrupalla setzt nach eigener Aussage auf Anpassung, also zum Beispiel Klimaanlagen, vor allem für Seniorenheime und Krankenhäuser oder auf Kühlzonen in Städten. Die Frage sei aus seiner Sicht, so der AfD-Chef, ob sich die Menschen den Strom für Klimageräte überhaupt noch leisten könnten.
10: Bundesaußenminister Wadefuhl hat die ukrainische Millionenstadt Charkiw besucht. Sie liegt nur etwa 30 Kilometer vor der Frontlinie mit Russland. Der CDU-Politiker sicherte dem Land die weitere Solidarität zu. Deutschland müsse an der Seite der Ukrainer stehen. Diese verteidigten nicht nur ihre eigene Freiheit, sondern auch die Freiheit Europas. Charkiw wird regelmäßig mit russischen Raketen und Drohnen angegriffen. Auch während Wadefuhls Besuch gab es mehrfach Luftalarm. Wegen des Iran-Konflikts ist bei den Spritpreisen weiter keine Entspannung in Sicht. Nach Angaben des ADAC kostete der Liter Super E10 gestern im Schnitt gut 2,16 Euro. Für Diesel musste man durchschnittlich 2,26 Euro zahlen. Der Autoclub sagt, dass 2026 zum bislang teuersten Tankjahr überhaupt werden könnte. Im DFB-Pokal haben die Bundesligisten Freiburg und Paderborn ihre Erstrundenspiele gewonnen, außerdem Drittligist Essen. Vorher waren schon die Bundesligisten Mainz, Mönchengladbach und Union Berlin eine Runde weitergekommen, ebenso wie die Zweitligisten Darmstadt 98, Dresden, Magdeburg, Bochum und Viertligist Jeddelo 2. Sieg für Formel-1-Pilot Lando Norris beim Grand Prix in den Niederlanden. Das Rennen wurde überschattet von einem Unfall von Max Verstappen, der früh ausschied, aber unverletzt blieb. ARD-Sportreporter Achim Scheu.
12: Mit über 200 Kilometern pro Stunde raste der vierfache Weltmeister bei seinem Heimrennen in Sandford in die Streckenbegrenzung. Auch die dahinterfahrenden Piloten konnten einen Crash gerade so vermeiden, darunter auch Nico Hülkenberg im Audi. Der Deutsche wurde am Ende guter Achter. Sieger in Sandford, am Ende Lando Norris im McLaren, vor dem weiter in der WM führenden Kimi Antonelli und dessen Teamkollege George Russell, beide im Mercedes.
10: Das waren die Nachrichten. Das Wetter, heute Nacht kühlt es ab auf Werte zwischen 15 Grad an der Nordsee und 3 Grad im Vogtland. Morgen ist es im Süden und Westen Deutschlands meist sonnig, sonst gibt es auch teils dichte Wolken und in Vorpommern sind einzelne Schauer möglich. Höchstwerte zwischen 18 Grad im Erzgebirge und 29 Grad im Breisgau. Die Zeit 20.33 Uhr.
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13: Bevor es losgeht, eine kurze Recap. Mark Zuckerberg ist 19, als er Harvard abbricht, um sich ganz seiner neuen Plattform zu widmen. Einer Plattform, die erst Universitäten erobert, dann die USA und dann die ganze Welt. Aber es ist nicht alles nur Freundschaft und Connection. Es gibt nicht nur nette Party- und Urlaubsfotos auf Facebook, sondern bald auch Hass und Fake News. Für diese Folge verlassen wir die Geschichte vom Anwalt Jun, der erste war, der in Deutschland Facebook vor ein Gericht gebracht hat, und reisen zu jemandem, der als einer der ersten versteht, was sich alles aus unseren Likes ablesen lässt.
14: I'm Michał Kuczynski, I'm a psychologist and computer scientist.
16: Michał Kuczynski, Anfang 40 und ein renommierter Professor in Stanford, direkt im Silicon Valley. Ich habe ihn dort besucht. Für Recherchen war ich länger da. Die Geschichte, die wir heute erzählen, die fängt viel früher an.
17: So, what year are we in approximately?
14: Probably 2009.
16: 2009 in England.
14: And I'm just starting my graduate studies at Cambridge University.
16: Er ist Mitte 20, startet gerade an der Cambridge Universität und er ist auf der Suche nach einem Thema für seine Doktorarbeit im Bereich Psychologie. Was er besonders faszinierend findet, Persönlichkeit, weil man daraus so viel ablesen kann.
14: Personality is extremely useful. It's one of the most useful psychological constructs.
16: Nur, es ist sehr aufwendig, Persönlichkeit zu erforschen. Herkömmliche Persönlichkeitstests bestehen aus Dutzenden, Hunderten von Fragen.
14: Do you like poetry?
16: Magst du Gedichte? Bist du kreativ?
14: Do you like parties?
16: Feierst du gerne? Aber dem 24-jährigen Michal fällt etwas auf. Fragen wie diese, die beantworten ganz viele Menschen plötzlich einfach so, ohne dass man sie überhaupt fragen muss.
14: People on Facebook would write status updates saying, wow, I really enjoy this party. I played beer pong all night long. Or they would like poetry or like theater or like socializing on Facebook.
16: Die Leute posten in ihrem Status oder liken Aktivitäten. Partys, auf Facebook abhängen, einfach alles. Und Kuczynski denkt, könnte ich diese Daten nicht für meine eigene Forschung benutzen? Also die Daten, die Leute sowieso öffentlich online teilen. Und genau diese Idee, die wird Kuczynski ziemlich berühmt machen. Gegen seinen Willen.
13: Weil sich nach und nach immer mehr Leute dafür interessieren werden. Es geht um die Frage, was passiert, wenn jemand unsere Facebook-Likes nutzt, um unsere politische Meinung zu beeinflussen und vielleicht sogar eine US-Präsidentschaftswahl mitzuentscheiden. Ich bin Jasmin Brock, eure Host. Und mir gegenüber im Studio sitzt
16: Janne Knödler. Ich recherchiere für die ARD über Tech und KI.
13: Zusammen haben wir uns über 20 Jahre Facebook-Geschichte angeschaut. Das ist Folge 2. All die schönen Daten. Bevor wir tiefer in Michal Kuczynskis Forschung einsteigen, schauen wir noch mal kurz, wo Facebook da gerade als Unternehmen steht.
16: Anfang der 2010er Jahre geht es Facebook richtig gut. 2012 hat das Unternehmen schon 1 Milliarde Nutzer.
18: This is an awesome moment.
16: Geht dann auch an die Börse.
18: Remember, stay focused and keep shipping.
16: Damals der drittgrößte Börsengang der Geschichte der USA. Nur der Hype hält nicht so richtig an. Innerhalb von 3 Monaten verliert die Aktie fast die Hälfte ihres Wertes. Das Problem für Facebook ist, die Leute nutzen Facebook immer mehr auf dem Handy.
13: Erstmal jetzt nicht besonders intuitiv, dass das für Facebook ein großes Problem sein sollte.
16: War auch mein erster Gedanke. Aber das Ding ist, Facebook hat damals keine Ahnung, wie es auf Smartphones Geld verdienen soll. Im Browser, am Computer, ne, da ist die Werbung links und rechts vom Newsfeed. Mhm. Im Handy ist dafür überhaupt gar kein Platz.
13: Ja, vor allen Dingen nicht, wenn wir uns an die allerersten Smartphones erinnern und surfen im Handybrowser darauf. Das sah alles noch sehr anders aus.
16: Die einzige Möglichkeit ist eigentlich, dass eine Anzeige quasi den ganzen Bildschirm füllt. Mhm. Was schon mutig ist.
13: Ja, könnte einen schnell nerven.
16: Die Idee bei Facebook ist dann, dass man einfach wirklich Werbung macht, die den Leuten gefällt. Und zwar Werbung, die ganz persönlich auf dich und deine Interessen zugeschnitten ist. Das ist quasi die Geburtsstunde dieser hyperpersonalisierten Werbung.
13: Also etwas,
0: das allen, die heute Social Media nutzen, immer wieder auffällt. Also dieses Gefühl, ja, habe vielleicht gerade noch über eine neue Brille gesprochen, die ich bräuchte, und direkt bekomme ich eine Anzeige reingespült von Fielmann.
16: Damals kauft Facebook auch Instagram und schaltet auf beiden Plattformen Werbung und macht damit ziemlich schnell richtig viel Geld.
0: Also für den Konzern eine sehr, sehr gute Erfindung. Nur diese Methode wird bald nicht nur von Brillenhändlern genutzt. Hyperpersonalisierte Werbung, die lässt sich auch für ganz andere Zwecke einsetzen.
16: Okay, zurück zu Michal Kuschinski in Cambridge. Der forscht weiter an seiner Frage, ob man aus Facebook-Daten eigentlich Persönlichkeit ablesen kann. Also aus öffentlich zugänglichen Daten auf der Plattform. Psychometrie heißt dieser Forschungsbereich, also Vermessung von Persönlichkeit. Er geht eigentlich ziemlich basic vor. Er fragt Nutzer, ob er ihre Daten nutzen darf.
0: Und das ist wichtig. In seiner Forschung geben die User ihre Zustimmung.
16: Über diese Daten legt er einen recht einfachen Algorithmus und merkt ziemlich schnell, an seiner Hypothese ist wirklich was dran. Also Facebook-Likes hängen wirklich mit bestimmten Persönlichkeitsmerkmalen zusammen. Ein Beispiel, was er mir gibt, Curly Fries, also diese spiralförmigen Crispy Pommes.
14: For some reason, people who had higher IQ scores tended to like curly fries more on Facebook.
16: Was Michal in seiner Forschung findet, aus irgendeinem Grund haben Leute, die curly fries liken, mit einer höheren Wahrscheinlichkeit einen hohen IQ.
0: Mhm. Und alle jetzt so, wann habe ich denn eigentlich zuletzt curly fries gegessen? Habe ich das jemals? Hast du ihn gefragt, wie ist es denn mit Süßkartoffelpommes oder Onion Rings? Frage ich jetzt für eine Freundin.
16: Ich bin mir ganz sicher, dass das
0: ist auch gut.
16: Das oder? Auch, ja. Mhm.
0: Was hat er noch rausgefunden?
16: Zum Beispiel, dass wer Lady Gaga liked, wahrscheinlich extrovertierter ist.
0: Okay, also Klartext. Was ich auf Facebook like, das lässt Rückschlüsse auf so Dinge wie mein IQ zu, auf meine ganze Persönlichkeit. Ist schon auch ein bisschen spooky.
16: Michal ist erstmal super begeistert.
14: My initial thought was like, wow, that's amazing. You know, we can now suggest develop this technology that can allow people to know themselves better.
16: Amazing. Leute lernen sich selbst besser kennen und nebenbei ein richtiger Datenschatz für einen Forscher wie ihn. Finden tatsächlich nicht alle in seinem Umfeld?
17: So, what was the reaction of like the research community when you suggested this?
14: Oh, people thought it was a joke. And people thought it was a joke because they were not really using Facebook. It was something that the kids are using.
16: Viele in der Forschungscommunity nehmen Michals Arbeit nicht ernst, machen sich über sein Projekt lustig. Facebook, das ist doch nichts für die seriöse Forschung.
14: People were kind of making fun of those results.
16: Aber sein Betreuer im Institut, der fördert ihn. Findet Michals neuen Ansatz interessant. Michal forscht dann weiter an der Verbindung zwischen Facebook-Daten und Persönlichkeit und findet immer wieder neue Zusammenhänge. Dann, im Jahr 2013, will er neue Ergebnisse veröffentlichen. Vor der Veröffentlichung schickt er sein Paper an Facebook. Auch weil er denkt, dass hier eigentlich eine Privacy-Lücke ist. Dass es gefährlich werden könnte, wenn Leute das missbrauchen. Michal will Facebook darauf aufmerksam machen.
0: Darauf, dass ja im Prinzip jeder diese doch sehr privaten Daten nutzen könnte. Und zwar womöglich ohne, um Erlaubnis zu fragen.
16: Genau. Also da steckt eine Aufforderung von Michal drin. Schaut euch das mal an.
0: Und? Tun Sie das?
14: What happened, in fact, is that Facebook scientists wrote a long letter to the journal, protesting and demanding that this paper is removed and alleging that the results are invalid.
16: Forscher bei Facebook schreiben direkt an das Journal, in dem das Paper erscheinen soll. Verlangen, dass es zurückgezogen wird. Michals Arbeit sei Pseudowissenschaft. Michal sagt, dass Facebook ihm sogar mit einer Klage gedroht hat.
14: My account got deleted and they threatened to sue us for essentially breaking the user agreement.
16: Sie löschen auch seinen Account.
14: So I was a PhD student, I didn't have any money, so I couldn't even hire a lawyer.
16: Wie soll er, der kleine Doktorand, sich gegen so einen Riesenkonzern mit so tiefen Taschen wehren? Michal erzählt, auch seine Uni, Cambridge, wird von Facebook kontaktiert. Mit dem Vorwurf, dass er unsauber arbeite.
0: Wir haben Facebook/Meta schriftlich angefragt, ob es stimmt, dass sie damals auf das Journal, in dem Michal Kuschinski veröffentlichen will, zugegangen sind und ob sie die University of Cambridge kontaktiert haben, mit dem Ziel, Michal Kuschinskis Forschung als wissenschaftlich fragwürdig darzustellen und die Veröffentlichung zu verhindern. Wir haben Meta auch gefragt, ob Facebook gegenüber Kuschinski in den Raum gestellt hat, ihn zu verklagen. Auf all das haben wir keine Antwort bekommen, sondern nur allgemeine Statements und Links zu ihren Richtlinien.
17: Did you have a moment where you thought, oh, maybe I'm onto something here, if they're like giving it this much attention?
0: So viel Aufregung? Naja, da scheint er schon irgendwie auf was gestoßen zu sein.
14: Well, I think that's kind of a perspective that a person from the outside can take. If you're receiving a big, bad, legally sounding letter from a law firm threatening you with a court case, that's just a bit scary.
16: Heute, mit Abstand, sagt Michal, kann man das vielleicht anders sehen. Als junger Forscher hatte er einfach nur Angst. Vor dem Brief, vor der großen Anwaltskanzlei, vor dieser Klage.
0: Es könnte ja tatsächlich seine ganze wissenschaftliche Laufbahn gefährden, wenn er so als Pseudowissenschaftler dasteht. Mhm. Aber andererseits, Facebook lebt ja von den NutzerInnen, die ihre Daten dalassen, die möglichst viel posten und liken. Man könnte jetzt natürlich auch sagen, naja, Facebook agiert halt in der Konzernlogik. Sie wollen ihr Geschäftsmodell schützen.
16: Michals Strategie ist damals einfach, Füße stillhalten und hoffen, dass es vorbeigeht. Und tatsächlich, das Journal, in dem das Paper veröffentlicht wird, prüft nochmal seine Methoden und sagt, alles clean. Die Uni stellt sich hinter ihn und auch Facebooks Anwälte lassen ihn irgendwann in Ruhe. In Cambridge kennen ihn und seine Forschung jetzt aber alle.
14: Everybody knew about this paper, this particular paper, because it caused so much drama.
16: Das Drama Paper. Eines Tages kriegt Michal eine E-Mail.
14: Oh, Alexander Kogan was a professor at my department.
16: Von einem Professor in Michals Department. Alexander Kogan. Kogan interessiert sich für Michals Forschung und er hat Gelder organisiert. $1 Million. Damit will er, zusammen mit Michal und anderen, weiter zu Facebook und Persönlichkeitstypen forschen.
0: Das ist ja auch ein Riesenkompliment.
14: It kind of all turned sour very quickly.
16: Michals Enthusiasmus ist schnell vorbei. Das Geld, stellt sich heraus, ist nämlich nicht für Forschung an der Uni gedacht. Kogan gründet ein privates Forschungsunternehmen. Für Michal klingt das Ganze irgendwie fishy. Er entscheidet sich gegen das Projekt. Ethische Bedenken. Michal und Kogan gehen getrennte Wege. Noch 2013 bekommt Michal ein Jobangebot. Nicht in Cambridge in England, sondern in den USA, in Stanford. Kalifornien, direkt im Silicon Valley. Berühmtes Psychologie-Department. Für Michal eine super Chance.
14: Just before moving to Stanford, many of other PhD students, many of the postdocs working at the university, suddenly were telling me, oh, Micha, we are now working for this company of Alexander Kogan.
16: Er erfährt, quasi als er seine Koffer packt, einige seiner damaligen Kollegen arbeiten jetzt für Alexander Kogan.
14: Some of those students would come to me and ask me for advice, because Kogan would ask them to do kind of things I was an expert in.
0: Also Kollegen fragen ihn um Rat nach Fachwissen für ein Projekt, das er entschieden abgelehnt hat, weil es ihm unethisch vorkam.
16: Ungutes Gefühl für Michal.
14: It just all sounded very bad to me, so I mentioned it to folks at The Guardian.
16: Beim Guardian, einer der wichtigsten britischen Zeitungen, gibt es einen Journalisten, den kennt Michal noch von früher. Und der verspricht Michal, ich schaue mir diese Firma mal genauer an. Am 11. Dezember 2015 erscheint dann ein erster Artikel im Guardian.
3: Exklusiv. Dokumente zeigen, dass ein spendenfinanziertes US-Startup, das in den Wahlkampf der Republikaner eingebunden war, britische Universitätsforscher dafür bezahlte, psychologische Profile von potenziellen Wählern zu sammeln.
0: Also von vorne.
16: Was der Guardian aufdeckt, es gibt da eine Firma, Cambridge Analytica. Die verspricht, mit hyperpersonalisierten Anzeigen Wähler erreichen zu können und zu beeinflussen. Für diese Hyperpersonalisierung nutzt die Firma Facebook-Daten der Wähler von Millionen von unwissenden Facebook-Nutzern. Und diese Daten, die besorgt diese Firma von Alexander Kogan, also dem Cambridge-Prof, der so interessiert an Michals Forschung war.
0: Michals Forschung, inwiefern man aus Facebook-Daten Persönlichkeit ablesen kann.
16: Genau. Finanziert wird das Ganze von einem konservativen Hedgefonds-Milliardär aus den USA, Robert Mercer.
0: Diese hyperpersonalisierte Wahlwerbung, die wird auch schon eingesetzt. Im Wahlkampf von Ted Cruz zum Beispiel, dem Republikaner, der 2016 in den USA Präsident werden will. Tatsächlich, das Ganze klingt fishy.
16: Und Facebook? Wie der Artikel das darstellt, lässt der Konzern das Ganze einfach geschehen. Facebook gibt ein knappes Statement ab, man werde die Situation sorgfältig untersuchen und zügig gegen Firmen vorgehen, die Nutzerdaten missbrauchen. Facebook fordert Cambridge Analytica dann noch auf, die Daten zu löschen, was Cambridge Analytica auch verspricht.
0: Versprochen ist versprochen.
16: Facebook reicht das. Und der Öffentlichkeit mehr oder weniger auch. Vielleicht auch, weil die Lücke im System, die das überhaupt ermöglicht hat, da schon geschlossen ist. Bis 2014 war es nämlich so, dass Entwickler von Apps auf unglaublich viele Facebook-Daten zugreifen konnten. Auch auf Daten deiner Freunde. Diese Lücke, die ist jetzt zu.
14: I think people didn't care because people didn't realize what the consequences are.
16: Michal sagt, es war Leuten halt nicht wirklich bewusst, was die Konsequenzen sein könnten. Bis eben 2016.
19: Just hours from now, you will see the next president one of those
0: 2016.
19: A night of history starts right now.
0: Plötzlich ist Donald Trump zum US-Präsidenten gewählt. Dass er damals wirklich gewinnt, das ist so überraschend, dass er es selbst im ersten Moment nicht glauben kann. Vor allem im Clinton-Lager gibt es viele, die richtig entsetzt sind von dem Ergebnis. Und sie suchen nach einem Schuldigen.
16: Es gibt einen Artikel damals, direkt nach der Wahl, den viele meiner Freunde geteilt haben. Mit einer Überschrift, mit einem Zitat von Michal.
17: I think, yeah. And it was,
14: oh, das Magazin.
17: I only showed them that the bomb exists.
14: I did not build the bomb, I just showed that it exists.
0: Ich habe die Bombe nicht gebaut. Ich habe nur gezeigt, dass es sie gibt.
14: I gave a lot of interviews. Some of those, many of those interviews, by the way, started with journalists coming to me thinking that I'm the source of the problem.
16: Immer wieder wird Michal von Journalisten angefragt. Er muss sich rechtfertigen. Viele Anschuldigungen, dass er schuld an Trumps Wahlsieg sei. Weil er ja derjenige ist, der gezeigt hat, wie Persönlichkeit und Facebook-Daten zusammenhängen und wie man das auswerten kann.
0: Also, wenn wir bei der Metapher bleiben, weil er angeblich die Bombe gebaut habe.
14: Yeah, I didn't. I just warned against it for such a long time.
16: Michal sagt, dass Cambridge Analytica und Alexander Cogan auf all diese persönlichen und aufschlussreichen Daten zugreifen konnten, das sei die Verantwortung von Facebook. Er habe nur immer wieder vor Missbrauch gewarnt.
0: Wir haben Facebook bzw. Meta schriftlich gefragt, ab wann sie von dem Cambridge Analytica-Skandal wussten, wie sie heute den Umgang mit frühen Warnungen von Michal Kuschinski bewerten und welche Lehren sie daraus gezogen haben. Meta hat allgemein geantwortet. Sie schreiben, dass sie generell Inhalte entfernen, bei denen es wahrscheinlich ist, dass sie direkt dazu beitragen, politische Prozesse zu stören. Ihr kennt das wahrscheinlich, Wahlen in den USA, die entscheiden sich in den Swing States, wo man mal so wählt und beim nächsten Mal wieder anders. Und oft geht's da wirklich nur um ein paar 10.000 Wähler und Wählerinnen.

0: Jetzt wird öffentlich, wie viele Leute tatsächlich betroffen waren. Am Ende über 80 Millionen.
1: Für Facebook wird das Ganze zu einer Katastrophe.
0: Innerhalb von Tagen verliert das Unternehmen über 100 Milliarden Dollar an Börsenwert. Auch weil die Aufsichtsbehörden in den USA eine Untersuchung einleiten. Am 10. und 11. April 2018 sitzt Mark Zuckerberg zum ersten Mal vor dem US-Kongress.
2: It was my mistake and I'm sorry.
0: Gelobt Besserung. Das Ganze endet mit einer 5 Milliarden Dollar Strafe an die Federal Trade Commission, die US-Handelsbehörde, die sich vor allem um Verbraucherschutz kümmert. Und dann gehen noch Millionen von Dollar an Nutzer nach einer Sammelklage. Der größte Schaden für Facebook ist wahrscheinlich der am öffentlichen Image. Facebook, heißt es jetzt überall, verkaufe die Daten seiner Nutzer. Der WhatsApp-Gründer Brian Acton twittert Hashtag DeleteFacebook.
1: Ein bisschen ironisch, auch ein bisschen bitter, weil WhatsApp ja zu diesem Zeitpunkt schon zu Facebook gehört. Genau wie Instagram. Facebook ist über die Jahre ein riesiger Konzern geworden.
0: Ab April 2018 gehen Likes, Posts und andere Interaktionen auf der Plattform etwa 20% zurück. Hat Facebook das verdient, habe ich Michael gefragt.
3: Oh yeah, of course. I think that Facebook knew much before the election of what's going on. They just chose to look the other way because if they were to react proportionally to the problem, it would have huge consequences for their profits and turnover.
1: Er sagt, ja, das ist Facebook recht geschehen. Der Konzern, der habe schon lange vor der Wahl gewusst, was auf der Plattform passiert und trotzdem weggeschaut. Ein echtes Eingreifen hätte nämlich den Gewinn und das Wachstum gebremst.
0: Wie wir oben schon gesagt haben, wir haben Facebook dazu auch Fragen geschickt. Aber auf die Frage, ab wann Facebook intern wusste, wie Cambridge Analytica ihre Daten nutzt, darauf ist der Konzern nicht eingegangen.
1: Kann denn jetzt so eine Plattform wie Facebook dafür benutzt werden, eine ganze Wahl zu beeinflussen?
0: Bei der Anhörung vorm US-Kongress werden auch Experten befragt. Der Politikwissenschaftler Ethan Hirsch zum Beispiel hat gesagt:
4: No evidence has been produced publicly about the firm's profiling or targeting to suggest that its efforts were effective.
1: Also er sagt, öffentlich gab es keine Belege, dass das Microtargeting, wie man die gezielte Wähleransprache ja nennt, wirklich effektiv gewesen wäre.
5: So, do you think, knowing what you know today,
0: mit all dem, was er jetzt weiß,
5: Cambridge Analytica made a difference in the Trump election?
0: Wie groß war denn jetzt die Rolle von Cambridge Analytica?
3: Of course it was just one of many factors.
0: Michael sagt, natürlich war die Wahlwerbung nur ein Faktor von vielen bei dieser Wahl. Aber er bleibt dabei.
3: I think it did make a difference.
0: Es habe einen Unterschied gemacht. Er und sein Team haben Studien gemacht später, um herauszufinden, wie überzeugend so getargetete Werbung ist. Da ging es nicht um Wahlwerbung, sondern um Produktwerbung, aber die war richtig effektiv.
3: You could essentially get 50% more clicks for the same amount of money by using Cambridge Analytica-like technology.
0: 50% mehr Klicks für das gleiche Geld. Ob man so wirklich Wahlentscheidungen beeinflussen kann, ist trotzdem schwer zu sagen.
3: It's just so easy to see how changing minds of even 1% of people can have huge geopolitical consequences.
0: Michael sagt, wenn solche Werbung nur bei 1% der Wähler funktioniert, kann das geopolitische Konsequenzen haben. Cambridge Analytica meldet 2018 Insolvenz an.
1: Was bleibt also von dem Skandal? Wir haben gesehen, Daten sind Machtpotenzial. Vor allem, wenn sie für einen anderen Zweck genutzt werden, als wofür sie gesammelt wurden.
0: Umfragen zeigen, dass Facebook inzwischen auch echt Vertrauen verloren hat. Dass viele Leute nicht mehr glauben, dass Facebook gewissenhaft mit ihren Daten umgeht.
1: Ja, aber trotzdem nutzt eben die halbe Menschheit, mich eingeschlossen, jeden Tag Tools von Meta, Facebooks Mutterkonzern. Also ja, Image-Schaden wegen der Datensicherheit schon, aber komplett geschadet hat es Facebook/Meta definitiv nicht.
0: Vielleicht sind viele da mittlerweile auch ein bisschen fatalistisch unterwegs. So dieses Gefühl, dass wir eh keine Kontrolle haben, wer überall welche Daten erhebt und was damit macht. Mark Zuckerberg verspricht nach Cambridge Analytica der Weltöffentlichkeit, er kümmert sich.
2: We didn't take a broad enough view of our responsibility, and that was a big mistake. And it was my mistake, and I'm sorry.

0: Immer und immer wieder entschuldigt er sich, wenn Facebook mal wieder in der Kritik steht.
1: Aber dieser Ton, der wird sich bald ändern.
2: Well, I don't apologize anymore.
1: Bald nämlich entschuldigt er sich nicht mehr.
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1: Darum geht's in der nächsten Folge. Da schauen wir darauf, wie sich Facebook, inzwischen Meta, mit KI neu erfinden will. In einem Amerika, das immer autokratischer wird. 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
1: Um 21 Uhr mit Anna Tölke. Nach der Cyberattacke in Berlin sind die betroffenen Senatsverwaltungen wieder online. Das hat die Senatskanzlei mitgeteilt. Thorsten Gabriel, RBB 24 Landespolitik.
2: Nachdem der Hackerangriff am 14. August entdeckt worden war, waren die Senatsverwaltung für Stadtentwicklung sowie die Senatsverwaltung für Mobilität, Verkehr, Klimaschutz und Umwelt aus Sicherheitsgründen vom Datennetz des Landes isoliert worden. Mit der Wiedereingliederung ins Landesnetz stehen nun auch wieder alle Dienstleistungen des Landes zur Verfügung. Unter anderem konnte kein Wohngeld beantragt werden. Die forensischen Untersuchungen dauerten aber weiter an und würden auch in den kommenden Wochen fortgesetzt.
1: Verbände und gesetzliche Krankenkassen begrüßen die Rentenpläne von Gesundheitsminister Linnemann zugunsten pflegender Angehöriger. Sie erklärten, man müsse die Angehörigen pflegebedürftiger Menschen stärker in den Blick nehmen. Oliver Fritzel.
3: Linnemann zufolge wäre es ein falsches Signal, den, Zitat, Alltagshelden Deutschlands den Rentenzuschuss zu kürzen. Der Gesundheitsminister sagt, viele in der CDU, CSU und SPD würden das ähnlich sehen. Wegen des Milliardendefizits in der Pflegeversicherung hatte Linnemanns Vorgängerin Waken geplant, den Zuschuss für die Rentenversicherung für pflegende Angehörige von 100% auf 70% zu kürzen.
1: Bundesaußenminister Wadephul hat bei seinem Ukraine-Besuch den Widerstandswillen des Landes hervorgehoben. Es gebe einen Geist der russischen Gewalt entgegenzustehen, sagte der CDU-Politiker in Charkiw. Die zweitgrößte Stadt der Ukraine liegt etwa 30 Kilometer von der Front entfernt. Sie ist ein regelmäßiges Ziel russischer Angriffe. Gestern hat Wadephul in der Hauptstadt Kiew unter anderem Präsident Selenskyj getroffen und ihm weitere deutsche Unterstützung zugesichert. Der AfD-Co-Vorsitzende Chrupalla wirft der Bundesregierung vor, beim Thema Klimapolitik Panik zu schüren. Chrupalla sagte in der ARD, die Koalition betreibe einen, so wörtlich, Klima-Hype, um den Leuten das Geld aus der Tasche zu ziehen. Für ihn sei der Sommer ganz normal gewesen. Das Robert-Koch-Institut geht von bisher etwa 14.000 Hitzetoten in diesem Jahr aus. Ende Juni wurden an mehreren Orten in Deutschland neue Hitzerekorde aufgestellt. Fußball-Bundesligist Union Berlin steht in der zweiten Runde des DFB-Pokals. Die Unioner gewannen am Nachmittag ihr Auswärtsspiel beim Zweitligavertreter Braunschweig mit 4:2. Ausgeschieden ist dagegen der VfB Krischow. Der Oberligaverein aus dem Spree-Neiße-Kreis unterlag dem Bundesligisten Mainz mit 0:9. Soweit die Nachrichten. 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Das Wetter nachts in der Uckermark locker bewölkt, sonst oft klar und verbreitet trocken. Die Tiefstwerte liegen bei 12 bis 7 Grad. Zurzeit in Templin 15 und in Berlin-Marzahn haben wir 18 Grad. Die Zeit, es ist 21.03 Uhr.
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4: Gute Nachricht in schlechten Zeiten. Darum ging es Mitte Januar 2026 im RBB 24 Inforadio Forum in Kooperation mit der Evangelischen Akademie zu Berlin in der Berliner Friedrichstadtkirche. Sie hören eine Wiederholung der Sendung. Am Mikrofon Miriam Meinhardt. Aufgeregt und häufig auch mit dem Fokus auf das Negative. So verlaufen viele Diskussionen in der Politik, generell in der Gesellschaft und auch im Privaten. Nachrichten sind voll von Meldungen über das, was nicht funktioniert. Braucht es also mehr Fokus aufs Gelingen in den Medien und auch im gesellschaftlichen Diskurs? Wenn ja, wie kann das klappen? Und ist wirklich alles nur eine Frage der Kommunikation? Darüber diskutierten die Politikerin Petra Pau, ehemalige Vizepräsidentin des Deutschen Bundestags, der Journalist Wulf Schmiese, stellvertretender Leiter des ZDF-Hauptstadtstudios, die Psychologin Mailin Modrak von der Deutschen Gesellschaft für positive Psychologie und die Theologin Friederike Krippner, Direktorin der Evangelischen Akademie Berlin. Als erstes habe ich Petra Pau gefragt, welche guten aktuellen Nachrichten ihr denn begegnet sind.
5: Oh, das ist jetzt überraschend. Also ich mach's mal so, ich war heute tatsächlich an meiner ehemaligen Wirkungsstätte im Deutschen Bundestag und für mich die gute Nachricht war schon die Einladung, die mich letzte Woche erreicht hatte, dass nämlich Kolleginnen und Kollegen von CDU, CSU bis zur Linken gesagt haben, du hast dich über Jahre mit dem Thema nationale Minderheiten beschäftigt und wie man ihnen eine Stimme geben kann. Das heißt nicht wir über sie reden, sondern ermöglichen, dass sie selbst ihre Geschicke in die Hand nehmen. Willst du uns nicht mal deine Erfahrungen mitteilen? Kleiner Wermutstropfen, wir fangen früh um 8 an und müssen pünktlich 8.58 Uhr fertig sein, damit wir um 9 Uhr im Plenum sitzen. Also die gute Nachricht war schon, ich werde wertgeschätzt mit meiner Erfahrung, aber noch besser, sie haben sich eben quer über die Parteigrenzen heute früh geeinigt auf einen Fahrplan, haben sich nichts vorgenommen, was unmöglich ist, sondern sich verabredet auf 2, 3 Punkte, die ich jetzt hier nicht verraten darf, aber sie haben sich eben auf die Punkte geeinigt, wo sie sagen, das könnten wir schaffen, in unseren Fraktionen dafür zu sorgen, dass sich auch die Kollegen, die sich damit nicht befassen, endlich diesem Thema zuwenden. Also das war für mich einfach so ein Erfolgserlebnis.
4: Also tatsächlich eine positive Meldung, die aber noch keinen Niederschlag gefunden hat.
5: Ja, aber Sie kümmern sich und sagen nicht nur, was alles nicht geht.
4: Herr Schmiese, an was erinnern Sie sich denn? Denn das, sage ich mal, was negativ passiert ist, das wissen die meisten direkt zu berichten.
6: Ich glaube, das ist mal die Frage der Perspektive. Und dann war eine positive Nachricht sicher, dass 13 oder 15 Bundeswehrsoldaten sich auf nach Grönland machen. Jedenfalls wäre ich Grönländer, wäre das sicherlich eine positive Nachricht. Und wir neigen dazu, das natürlich als Unordnung der Welt zu sehen. Aber die Leute auf Grönland sagen, endlich passiert was. Vielleicht ist das die Frage, aus welchem Blickwinkel man das Ganze betrachtet.
4: Vielleicht auch immer eine Frage der Perspektive, genau. Frau Modrak, an was erinnern Sie sich als Psychologin? Haben Sie Nachrichten gehört heute?
7: Mir ist gerade heute ein Bericht begegnet über Menschen in der Ukraine, der in den Blick genommen hat, wie Menschen in Mariupol ihren Alltag navigieren und gemeinsam sich unterstützen und auch ein großes Maß an ehrenamtlichem Engagement erfahren. Und ähnlich wie Sie, Herr Schmiese, würde ich mich anschließen, dass es auch eine Frage der Perspektive ist. Und gerade wenn wir heute Medienberichterstattung aus psychologischer Sicht in den Blick nehmen, dann geht es nicht primär darum, Negatives oder Leid oder Ambivalenzen auszusparen, sondern dann geht es eigentlich vielmehr darum, ein ganzheitliches Bild der Realität abzubilden. Und das ist ganz spannend, wenn wir uns immer wieder vergegenwärtigen, dass gerade jetzt natürlich sowas wie Krieg und Leid stattfindet und gleichzeitig auch gerade jetzt Menschen sowas wie Versöhnung, Freundschaft, Momente von Hoffnung oder Liebe erfahren.
4: Haben Sie denn das Gefühl, dass das gleichwertig abgebildet wird?
7: Nein, tatsächlich sind wir ein Stück weit verzerrt in unserer Berichterstattung und auch im psychologischen Sinne wahrnehmungsverzerrt. Der sogenannte Negativity Bias, der evolutionär in uns angelegt ist, bedeutet, dass wir negative Nachrichten, auch negatives Feedback, negative Informationen tiefer sensorisch verarbeiten und uns besser merken. Und Medienlogik, die im Moment noch propagiert, dass schlechte Nachrichten gute Nachrichten sind, weil sie besser konvertieren, weil sie mehr Reichweite generieren, zahlen eben genau auf diese Wahrnehmungsverzerrung ein. Und deswegen brauchen wir als Medienschaffende ganz dringend eine bessere Balance aus negativen, in Anführungsstrichen negativen Nachrichten und natürlich auch Nachrichten, die einen ergänzenden Blick auf die Realität bringen.
4: Und über die Wahrnehmungspsychologie können wir gleich noch mal ganz in Ruhe und ausführlicher sprechen. Frau Krippner, Sie würde ich gerne mit reinholen. Welche positiven Nachrichten sind Ihnen denn begegnet heute?
8: Ja, also ich habe jetzt Zeit gehabt, darüber nachzudenken und habe auch heute Morgen Deutschlandfunk gehört und muss sagen, also eine positive Nachricht habe ich dort nicht gehört. Ich muss es mal so sagen. Da gab es vielleicht, sage ich mal, eine neutrale Nachricht. Da ging es um den Wolf und die Frage der Verbreitung, dass er sich erstmal verbreitet hat. Sie ist für die Bauernverbände eine schlechte Nachricht, ist aber vielleicht für den Wolf eine ganz gute Nachricht. Das, was der Bundestag jetzt diskutieren wird, beschließen wird, ist dann vielleicht nochmal die nächste Frage. Also das würde ich so als jedenfalls fast eine sehr interessante und ausgewogene Diskussion. Das würde ich jetzt als neutral einordnen.
4: Also Ihre Wahrnehmung ist schon auch, dass die negativen Meldungen durchaus überwiegen?
8: Also in den Nachrichten würde ich das tendenziell so sagen, ja.
4: Wie nehmen Sie das wahr, wenn mir Politiker berichten oder Politiker im Gespräch immer wieder erzählen, Mensch, ihr guckt eh immer nur auf die negativen Sachen. Ihr berichtet immer nur, wenn die Gesetze nicht funktionieren und die anderen Sachen spart ihr aus. Ist das auch Ihre Sicht?
5: Also ich habe natürlich in Vorbereitung auf den heutigen Abend darüber ein wenig nachgedacht, wie das auch in meiner langjährigen Praxis war. Ich glaube, wir sollten zuallererst dann in dem Fall bei uns, bei den Politikerinnen und Politikern erstmal selbst anfangen. Also wir sollten keine Probleme verschweigen. Also wir wenden uns zum Teil ja auch Problemen zu, um diese zu lösen oder eine Regelung zu finden, wie sich das Ganze
4: zumindest wäre das die Hoffnung, ne?
5: Das ist die Hoffnung. Also keine Probleme verschweigen, auch nicht Schwierigkeiten. Und in diesen Zeiten, wo eine Krise auf die andere kommt und nichts abgeschlossen wird und viele auch da ein Stückchen verzweifeln oder sagen, wo ist dann jetzt der positive Punkt, an dem ich mich auch festhalten kann, ist es sicherlich erstmal richtig, auch ehrlich zu sagen, wo haben wir ein Problem, wo erkennen wir das Problem, aber da dürfen wir nicht stehen bleiben, weil das macht einerseits ratlos Und zweitens verschwindet dann auch das Vertrauen in die Kompetenz, dass wir gegebenenfalls eine Lösung finden, erstreiten auch oder damit auch Mut machen. Also wir haben hier ein Problem, ja, wir haben das erkannt. Aber wir denken jetzt gemeinsam darüber nach, wie kann man das abmildern, abstellen. Das ist ja jetzt sehr unterschiedlich, über welches Problem wir hier jetzt gerade reden. Oder vielleicht auch lösen und auf diese Art und Weise Zuversicht auch ausstrahlen, dass wir überhaupt in der Lage sind, das hinzubekommen, weil sonst verlieren die Menschen das Vertrauen in Politiker.
9: Das ist ein Appell an Ihre Politikerkollegen. Ich hätte noch mal die Frage an Herrn Schmiese. Also das, was ich eben geschildert habe, Politiker, die zu mir kommen und sagen, Mensch, ihr berichtet immer nur über das Negative. Geht Ihnen das auch so?
6: Ja, ich habe das Heute-Journal in Mainz geleitet, 7 Jahre. Und dann sagte eine Freundin meiner Mutter irgendwann, ich gucke euch ja gern, aber ich kann es nicht mehr sehen. Ich brauche, wenn ich abends danach ins Bett gehe, ich brauche da was Positives. Und da ist was dran. Und diese vom Sendungsaufbau ist ja auch die Idee, wir wollen nach hinten hinaus leichter werden. Man will eigentlich die Leute nicht in die Nacht entlassen mit irgendwas Finsterem, Schweren. Selbst eine Filmbesprechung sollte nicht unbedingt ein Depri-Film sein. Die Leute brauchen auch ein bisschen Eskapismus bei den Nachrichten, die da sind. Man muss ja auswählen, wir kuratieren ja, was ist wichtig. Und da können wir ja jetzt nicht pädagogisch vorgehen bei den harten Nachrichten und sagen, das können wir den Leuten nicht zutrauen. Und in den Medien wird es schon so gemacht, als ich in der Ausbildung war, der Stern damals, dann wurde eine teure Salgado-Bildstrecke weggeworfen, weil irgendwas in Rumänien passiert war und dann wurde das Heft zu düster und dann hat man diese Ausstellungseröffnung sein lassen, obwohl die Ausstellung eröffnet wurde. Also da versucht man sozusagen auch eine Ausgewogenheit zu machen. Und bei den harten Nachrichten, man verliert ja fast den Überblick. Bei der Aufzählung fehlte noch Venezuela. Also wir haben jetzt so viele Kriegsschauplätze.
9: Ja, da fehlte sogar noch mehr.
6: Da fehlte noch mehr. Und man muss leider aber natürlich die Nachrichten damit füllen. Und da muss man eigentlich auch von dem Publikum verlangen, ihr seid erwachsen und müsst einfach mit dem leben, was ist, und wir zeigen das.
9: Aber Herr Schmiese, der Vorwurf, den ich jetzt gerade beschrieben habe, der geht ja darüber hinaus. Der Vorwurf ist, ihr zeigt gar nicht das, was gut läuft, ihr guckt immer nur auf das Negative. Würde ja bedeuten, da ist ein Bias drin, also ein Fehler drin und die Kuratierung stimmt nicht quasi.
6: Würde ich widersprechen, weil wir natürlich auch bei den Dingen versuchen zu erklären oder zumindest die Erklärung weitergeben, dass in einem vermeintlichen Misserfolg auch ein Erfolg liegt. Nehmen wir das Beispiel, was ich gerade sagte mit Grönland. Da kommt der dänische Außenminister Rasmussen zurück und sagt, we agree to disagree. Wir sind zumindest uns einig gewesen mit den Amerikanern, dass wir uns uneinig sind. Was aber zumindest eine Diskussionsebene zeigt, die nicht völlig im Bruch endete. Und jetzt kann man sagen, der redet sich die Lage schön, das sagen vielleicht auch viele, aber wir tun das nicht, sondern wir stellen das dar und denken, vielleicht kann da ja diplomatisch noch was gemacht werden. Vielleicht ist das jetzt einfach das, wie ein Immobilienmakler einen unverschämten Deal zu einem halb unverschämten machen will und immer noch zufrieden ist und die andere Seite hat eben dann auch nachgegeben. Also die Sache ist noch nicht verloren und dieses Stück Hoffnung, was auch in einer negativen Nachricht ist, das geben wir ja schon mit, indem wir das, Frau Pau weiß es aus der Politik, der immer noch drinsteckt. Und ich will einen Satz, den ich finde, den man auch fürs Privatleben immer nutzen kann, den mir ein Chefdiplomat mal gesagt hat, der heißt Staffan de Mistura. Ich weiß nicht, ob Sie den kennen, der war mal der Syrienbeauftragte der Vereinten Nationen. Ein Ex-Diplomat, ein feiner italienischer Mann. Und ich hatte mit dem eine Verabredung mit mehreren Journalisten in einem Hintergrundkreis und irgendeine Syrien-Verhandlung im Jahre 2017 oder sowas scheiterte. Und ich sagte, Herr de Mistura, das ist ja wohl voll gescheitert. Und er sagte, wissen Sie was, Herr Schmiese, in der Diplomatie gibt es kein Scheitern. Es gibt immer nur eine neue Lage. Und ich fand das so schön, weil das können Sie ins Private übertragen, dir kann es ganz dreckig gehen, aber du kannst immer sagen, es ist kein Scheitern, es ist eine neue Lage und wir müssen damit umgehen. Und das steckt auch in jeder negativen Nachricht, über die wir versuchen, ohne Bias zu berichten.
9: Dennoch gibt es ja den Vorwurf, dass man sagt, gerade im Journalismus, gerade auch schlechte Nachrichten sind gute Nachrichten, denn, das haben wir eben schon von der Psychologie gehört, die generieren Aufmerksamkeit. Also schon nochmal die Frage, ist es nicht so, dass man im Journalismus sich ein Stück weit auch natürlich auf die Themen ein Stück weit fokussiert, wo es eben nicht klappt?
6: Ja, klar. Ich meine, der ganz alte Spruch irgendwie, Hund beißt Mann, interessiert niemanden, aber Mann beißt Hund, das interessiert die Leute. Das heißt, die Ungewöhnlichkeit, die uns auch verunsichert, beunruhigt, das sind natürlich die Nachrichten, die wir bringen müssen. Die Normalität, darüber zu berichten, hat zumindest in einer Nachrichtensendung, ist sehr schwer, ja.
9: Wir haben eben schon mal angefangen zu schauen, warum wir eigentlich so auf das Negative geprimed sind, sage ich jetzt mal. Ist evolutionär zu erklären, denn wir mussten vor dem Säbelzahntiger weglaufen. Oder wie habe ich das zu verstehen?
7: Absolut, so ist das. Der Negativity Bias hat uns Jahrzehnte, Jahrtausende begleitet und hat in Vorzeiten unser Überleben gesichert, weil wir dann natürlich tatsächlich den Fluchtimpuls hatten oder den Impuls, uns aus einer Situation, die potenziell fatal hätte enden können, zu sichern. Und das Vermeiden einer negativen Information oder eines negativen Stimulus war tatsächlich in früheren Zeiten potenziell tödlich. Das Vermeiden eines positiven Stimulus war meistens nicht so wahnsinnig dramatisch. Und ich möchte das nochmal sehr betonen, was Sie gerade geteilt haben, nämlich diese Frage nach, wo können wir vielleicht auch binnendifferenzieren, also Nachrichten nicht nur generell in genuin positiv und negativ zu unterteilen, sondern auch innerhalb einer Nachricht oder auch im politischen, im gesellschaftlichen Diskurs, innerhalb von geteiltem sprachlichen Miteinander genauer hinzugucken und zu verstehen, was ist das Gute im Schlechten? Wo können wir natürlich ein Problem, ein Missstand, eine Situation von Krieg, von Trauma, von Gewalt, von Krise kommunizieren und gleichzeitig auch den Aspekt des Lösungsfokus, auch den Aspekt des Gelingens thematisieren? Deswegen würde ich gar nicht unbedingt so weit gehen, zu sagen, wir brauchen grundständig mehr in Anführungsstrichen positive News oder die Leichtigkeit, den Eskapismus, den Sie gerade angesprochen haben, sondern wir brauchen innerhalb einzelner Berichterstattungen und Medienberichte viel mehr einen Blick auf, wo sind auch Momente des Gelingens? Wo ist innerhalb meiner Geschichte, über die ich gerade berichte, auch ein Moment von, na, wie gehen jetzt Menschen damit um? Was hilft? Was stabilisiert? Wo ist das Miteinander? Das heißt, ich würde gar nicht dafür plädieren, dass Journalismus ganz grundständig sich neu erfinden muss, sondern eher, dass wir innerhalb unserer Formate genauer hinsehen.
9: Es geht ja auch nicht nur um Journalismus, es geht ja auch um politische Auseinandersetzung, um Diskurs, um politische Bildung. Wo können wir denn da das mehr mit einbringen?
7: Primär würde ich beginnen damit, Botschaften an sich nicht so wahnsinnig emotional aufzuladen. Das heißt, wenn wir mal in die politische Landschaft oder auch in die Medienberichterstattung im Moment gucken, da sind einfach von der Valenz her extrem starke emotionale Narrative, die wir da finden.
9: Und ja, weil die gut funktionieren, ne?
7: Ja, die Wissenschaft würde Ihnen da tatsächlich widersprechen, denn wir sehen so in den ganz aktuellen Umfragen, dass bis zu 70% der in Deutschland lebenden Menschen sowas wie News Avoidance zeigen, dass ihnen die Nachrichten mittlerweile zu sehr aufgeladen sind, dass sie eben gar nicht mehr die Fähigkeit haben, damit zu, in der Forschung nennen wir das Copen, also umzugehen und deswegen eher so ein Verhalten von sozialem Rückzug und Vermeidung zeigen. Und das geht häufig mit so einer emotionalen Erfahrung von Betroffenheit, von Zynismus, auch von Ohnmachtsgefühlen einher. Und gerade bei der Zielgruppe unter 30 sind wir ganz dringend gefragt, in den Narrativen ein bisschen vorsichtiger, ein bisschen umsichtiger miteinander zu werden und auch wieder zu lernen, einander auszuhalten und potenziell konfligierende Meinungen eben auch stehen zu lassen.
9: Und nicht immer vom Riesenkonflikt vielleicht zu sprechen, sondern von einem Diskurs, der in der Politik vielleicht auch Absolut. Normaler sein sollte. Dennoch will ich da noch mal reingehen. Sie haben eben gerade gesagt, die Leute möchten gar nicht so viel Negatives. Ich fasse das jetzt mal ein bisschen platter zusammen. Auch in Umfragen sagen die einem das und dennoch funktioniert es, wenn man sich Social Media anguckt. Wenn man sieht, wie die Algorithmen programmiert sind, dann sind die so programmiert, dass es möglichst emotionalisierend ist, weil man erkennen kann, die machen das ja nicht ohne Grund, weil man kann erkennen, dass die Menschen dann dranbleiben. Also von daher scheint es ja doch zu funktionieren.
7: Ja, Social Media ist ein Stück weit ein Sonderfall. Tatsächlich sehen wir da ganz hohe Zusammenhangsmaße zwischen den Inhalten, die ausgespielt werden und dem Rezeptionsverhalten von Nutzenden. Gleichzeitig wäre für mich die Frage an der Stelle, wer kann diesen Kreislauf eigentlich durchbrechen? Denn wenn wir als Medienschaffende immer weiter auf den Negativity Bias einzahlen, immer mehr dieses Nutzungsverhalten füttern, dann zahlen wir darauf ein, dass junge Menschen zunehmend frustriert werden, zunehmend mit sowas wie, ich möchte gar nicht mehr Nachrichten konsumieren, weil sie für mich so mit so einer hohen Erfahrung von Emotionalität und Ohnmacht einhergehen. Das heißt, an der Stelle würde ich stark dafür plädieren, dass wir als gestaltende Personen unserer Verantwortung als Medien, als Meinungsmachende auch bewusst sind und der nachkommen.
9: Ja, muss man natürlich sagen, wenn soziale Medien die Algorithmen programmieren, da kann man denen dann immer sagen, bitte mach doch mal ein bisschen netter. Ist die Frage, ob die das machen. Frau Pau, Sie wollten reagieren.
5: Ja, Sie werden es nicht machen. Das Wort sozial streiche ich da sowieso immer, weil sozial ist für mich immer eine Beziehung. Und an vielen Stellen gibt es die an dieser Stelle gar nicht mehr, sondern ja, es geht darum, einerseits dran zu bleiben oder im schlimmsten Fall, ich war nun lange Innenpolitikerin, im schlimmsten Fall, das unterstelle ich jetzt nicht den Medien, aber wir sind ja inzwischen alle Sender und Empfänger von Nachrichten, im schlimmsten Fall auch Radikalisierung. Das heißt, dass Menschen sich auf einen Weg begeben und gar nicht mehr rechts und links schauen, was sich dort entwickelt und ist das jetzt, was mir hier gerade als Problem wiedergespiegelt wird, tatsächlich in dieser Weise ein Problem, und gibt es nur die eine Lösung, die mir hier suggeriert wird. Wie gesagt, da kommt jetzt bei mir die Innenpolitikerin durch. Aber wenn wir dann schon bei diesen Medien und Netzwerken sind, auch ich glaube, auch da müssen wir uns unserer Verantwortung bewusst sein. Am Wochenende ist mir ein Post auf X begegnet von der Publizistin Katharina Nockum, die sich ganz viel mit Verschwörungsmythen, dem Funktionieren von diesen Dingen befasst, aber auch Rechtsextremismus. Und sinngemäß war, wundert euch nicht, wenn ich scheinbar Profanes jetzt hier mal am Wochenende poste, was mir aber hilft, dass es mir gut geht. Ich finde, auch darüber müssen wir berichten. Also nicht nur das Problem, die nächste Krise, der nächste Angriff, sondern was ist mir vielleicht jetzt gerade gelungen, worüber ich mich freue und wo ich mich freuen würde, dass andere sich vielleicht entweder für mich freuen oder für sich daraus auch Freude entwickeln. Und das ist etwas, ich weiß, das klingt jetzt alles, ich bin ja in der Position außer Dienst, aber ich habe auch in vielen Debatten auch mit Kolleginnen und Kollegen immer gesagt, also die Menschen wissen im Allgemeinen, wogegen wir sind. Aber frag die doch mal, wofür wir sind, beziehungsweise wie wir das bewerkstelligen wollen und welche Verbündeten wir vielleicht dafür auch brauchen oder welche Voraussetzungen. Und das würde sowohl beim Agieren von Politikerinnen und Politikern, aber ich glaube auch in der Berichterstattung viel helfen, wenn man auch solche Nachrichten in dieser Weise voranstellt und die Möglichkeit der Aktion, Interaktion.
6: Ja, aber Frau Pau, ich finde, das haben wir ja absurderweise auch in den negativen Nachrichten, und ich versuche mal wieder ins Ausland zu gehen. Was für furchtbare Erlebnisse, nicht nur Nachrichten, sondern wirklich echte Erlebnisse haben die Leute in der Ukraine. Und was hat das aber mit ihnen gemacht? Ich war zweimal dort für längere Zeit während der Kriegstage, weil wir dort berichtet hatten dann zu den Jahrestagen des Angriffskrieges. Da ist durch den Angriff von außen und diese ganzen schrecklichen Nachrichten und Ereignisse eine Nation geformt worden. Der Putin hat das Gegenteil dessen erreicht, was er wollte. Die waren vorher, dachten die, naja, wir sind hier irgendwie ein korruptes Land und so. Es war gar nicht dieser Zusammenhalt. Und durch den Außendruck und diese schlimmen Nachrichten und diese Bedrohungslage ist man zusammengerückt. Und jetzt übertragen sie es auf Deutschland. Die Solidarität, die es gibt, immer noch, obwohl das wahnsinnig teuer ist und wahnsinnig anstrengend, da gibt es in den negativen Nachrichten wiederum die positive Form. Und da sind wir dann auch wieder bei Nachrichtensendungen. Ein Konzert in einem ähnlich gehaltenen U-Bahn-Schacht. Wie häufig haben wir über sowas berichtet, und das hat die Leute angerührt. Und das fanden die schön. Natürlich kann man sagen, darüber fallen die Bomben. Aber dass da unten die Leute sitzen und musizieren oder Weihnachten feiern oder was auch immer, darüber berichten wir ja auch. Und das sind natürlich auch kein Eskapismus, sondern einfach im Unglück glückliche Nachrichten, die es auch gibt.
9: Und nicht Schönfärberei. Ne?
6: Keine Schönfärberei, das ist die Realität. Ja. Aber das sehen Sie. Und Frau Pau sagte ja auch, die Leute flüchten dann sozusagen auch bei Social Media und zeigen ganz profane Dinger. Das wird ja auch gemacht, die Katzenvideos, über die man schmunzelt und so weiter. Oder Rosamunde Pilcher-Filme oder das Traumschiff oder meinetwegen auch Sportereignisse. Das sind ja alles Dinge, die auch da sind. Wir sind ja nicht allein mit unseren schlimmen Nachrichten auf der Welt. Insofern finde ich, ist es schon ausgeglichen, auch wenn die Welt unruhiger geworden ist, wie es scheint.
9: Die Frage, über die wir gleich nochmal sprechen müssen, ist natürlich auch, wie verändert sich auch Wahrnehmung durch das, was man eben in den Nachrichten sieht? Ne? Da reden wir gleich nochmal drüber. Da gibt es nämlich auch ganz spannende Studien zu. Aber ich wollte nochmal Frau Krippner fragen zum Thema politische Bildung. Das ist ein Teil, den Sie hier bei der Evangelischen Akademie ja ganz stark haben. Wie spielt das in Ihre Arbeit, in Ihre tägliche Arbeit mit rein, dieser negative Bias unter Umständen?
8: Ja, also erstmal stellen wir einfach fest, dass sich Diskussionsverhalten ändert. Wir sind sowohl in der jugendpolitischen Bildung unterwegs, aber auch in dem, was wir so Diskursarbeit nehmen, was ich auch unter eben politische Bildung fassen würde. Und wir stellen echt Also als erstes mal ist es eine Bestandsaufnahme, dass ich auch, wenn ich viel mit vielen Kolleginnen und Kollegen von Stiftungen rede, dass wir einfach feststellen, häufig ist die Stimmung im Raum eine andere und das andere ist auch erstmal die Leute überhaupt noch zusammenzukriegen, also überhaupt dazu zu bekommen, sich Diskussionen auszusetzen. Also da merken wir, dass, was Sie eben auch angesprochen haben, schon eine gewisse Müdigkeit, auf die man irgendwie reagieren muss und auch gewisse Aggression. Und es gibt verschiedene Möglichkeiten und da würde ich eben, bei der Bildung wird man dann eben doch pädagogisch anders als bei den Nachrichten, Herr Schmiese. Das ist eben wirklich die Frage, wie gehen wir eigentlich damit um? Und es gibt ganz unterschiedliche Formate. Und eines ist zum Beispiel, dass wir also ganz oft merken, also so eine klassische Veranstaltung ist oft so ein bisschen das, was wir jetzt hier auch machen. Da reden irgendwie mehr oder minder kluge Leute miteinander. Und dann am Ende können zum Beispiel Fragen gestellt werden. So. Und dann merkt man manchmal richtig, wie so, wenn es um was Kontroverses geht, die Stimmung im Raum immer härter wird, immer krasser wird. Und die Leute wollen raus damit. So. Und jetzt ist ja die Frage, wie reagiere ich darauf? Und es gibt zum Beispiel einen Ansatz, der sagt, erstmal, das kann man jetzt nicht mit 100 Leuten machen, aber vielleicht mit 20, erstmal jeder kriegt eine Minute Zeit, kriegt das Mikro und darf reden. So. Und das ist total interessant. Ja? Also in der Regel reden die dann zu dem, worum es auch gerade geht.
9: Thema,
8: ne?
9: Ja.
8: Also zum Thema oder so. Ne? Aber was dann erstmal rauskommt. Und damit, und das ist auch für manche ganz schwer aushaltbar, aber sie wissen, als 19. darf ich reden. Und das macht schon mal, also verändert etwas. Das heißt also, ich glaube, ein Ansatz für politische Bildung geht ja darauf, dass wir im Prinzip zu befähigen wollen, sich als politisches Wesen wahrzunehmen und auch aktiv werden zu können. Denn das ist ja, und das ist ja das Gemeine, warum auch weltweit, das kann man ja wirklich forschungsmäßig auch sehen, Demokratien so unter Druck stehen, ist ja, dass Demokratien besonders anfällig sind für diese zum Beispiel unsozialen Medien, ja, weil wir eben so angewiesen darauf sind, dass wir politische Menschen haben und dass die sich auch noch trauen, sich als Zivilgesellschaft wahrzunehmen. So, und darauf, glaube ich, muss man wirklich mit einer anderen Form der Gesprächsangebote reagieren. Und da glaube ich auch, dass wir uns als politische BildnerInnen sozusagen auch gerade noch auf dem Weg machen.
9: Sie haben eben gerade gesagt, dass sich das so verändert hat. Mhm. Seit wann nehmen Sie denn diese Veränderung wahr?
8: Das ist jetzt eine langweilige Antwort, aber man muss wirklich sagen, dass die Corona-Zeit da wirklich was ganz stark verändert hat. Und zwar in verschiedener Hinsicht. Es ist eine stärkere, unter Umständen bei manchen Themen, ja, wir sind ja hier meistens ein nettes Publikum, aber es gibt mehr Aggression im Raum.
9: Ist ein nettes Publikum,
8: genau. Es gibt mehr Aggression im Raum, das ist das eine. Und die Leute kommen aber auch weniger gut sozusagen raus. Also ne, das ist ja das andere. Wir müssen sozusagen uns ja begegnen überhaupt. Also auch darauf baut ja eine Demokratie. Demokratie baut darauf, dass wir uns begegnen und dass wir bereit sind, Dinge miteinander auszuhandeln. Und deshalb bin ich auch so ambivalent tatsächlich bei der Frage, wie gehen wir denn damit um? Weil ich würde auch immer sagen, politische Bildung darf niemals etwas verschönern. Und im Prinzip ist ja die Aufgabe, dass wir Themen wirklich auch in ihrer Komplexität wahrnehmen. Und da habe ich jetzt aber eine kleine Kritik, so insgesamt, sage ich mal, jetzt sitzen Sie hier für den Journalismus, ne? Aber so, was ich manchmal wahrnehme, jetzt gerade in Interviews mit Politikerinnen, auch teilweise aber mit Experten, ist, und das ist wahrscheinlich der Kürze der Zeit geschuldet, also ich würde mir manchmal mehr einen Verstehensteil quasi wünschen. Also wir reden teilweise über sehr schwierige Themen. Und gerade Politikerinnen und Politiker, das nehme ich immer wieder so wahr, sofort kommt zack, zack, zack, das läuft nicht. Und wir sozusagen in der politischen Bildung würden immer erstmal sagen, lasst uns doch erstmal das Problem sozusagen in seiner Komplexität verstehen. Das ist eben in einer halben Stunde, wo ich so und so viele Nachrichten unterbringen möchte, nicht leicht. Aber das ist tatsächlich, glaube ich, eine Problematik, die ich manchmal wahrnehme.
9: Und sicherlich auch die Problematik, dass wenn ich jetzt die Möglichkeit habe, einen Politiker zu interviewen, der mir dann unter Umständen eben was völlig anderes erzählt und gar nicht mehr darauf antwortet, was ich ihn gefragt habe. Ne? Das ist dann die andere Schwierigkeit. An dieser Stelle müssen wir eine kurze Pause machen und sprechen weiter nach den Nachrichten. Danke, bis hierhin.

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1: Um 21.30 Uhr mit Anna Tölke. Nach dem Hackerangriff in Berlin sind die beiden betroffenen Senatsverwaltungen wieder online. Das hat der regierende Bürgermeister Wegner mitgeteilt. Es könne noch zu Beeinträchtigungen in den Arbeitsprozessen kommen. Die Cyberattacke war vor 9 Tagen entdeckt worden. Vorsorglich wurden daraufhin die Senatsverwaltungen für Stadtentwicklung und für Verkehr vom Landesnetz abgetrennt. Sensible Daten seien nicht abgeflossen, hieß es. Wer hinter dem Angriff steckt, ist unklar. Die iranische Führung droht den Nachbarländern für den Fall, dass diese sich an neuen US-Sanktionen gegen den Iran beteiligen. Man werde mit verheerender Wucht zurückschlagen, erklärte der Sekretär des Nationalen Sicherheitsrats Rezaei. Aus Istanbul Tina Fuchs.
2: Wenn Trump die Sanktionen durchführt, sagte Rezaei, wird unsere Antwort wie ein Erdbeben sein. Der US-Präsident hatte am Mittwoch wirtschaftliche Maßnahmen in Zitat nie dagewesenem Ausmaß angekündigt, die Finanzinstitute, Unternehmen, Flughäfen und Staaten treffen würden. Trump hatte andere Länder aufgefordert, sich den Sanktionen anzuschließen, um die iranische Wirtschaft gemeinsam zu blockieren.
1: Der AfD-Co-Vorsitzende Chrupalla hat die Haltung seiner Partei bekräftigt, wonach die Sorge vor dem Klimawandel übertrieben sei. In der ARD warf Chrupalla der Bundesregierung vor, bei dem Thema Panik zu schüren. Aus dem Hauptstadtstudio Benjamin Großkopf.
3: Für ihn sei es ein ganz normaler Sommer gewesen, sagte Chrupalla und warf der Bundesregierung einen Zitat Klimahype vor, mit dem Ziel, den Menschen das Geld aus der Tasche zu ziehen. Chrupalla setzt nach eigener Aussage auf Anpassung, also zum Beispiel Klimaanlagen, vor allem für Seniorenheime und Krankenhäuser oder auf Kühlzonen in Städten.
1: Die Bürgermeisterin von Niedergörsdorf, Bosdorf, ist für eine weitere Amtszeit gewählt worden. Nach offiziellen Angaben erhielt die parteilose Politikerin 89% der Stimmen. Außerdem wurde das nötige Quorum erreicht, wonach mindestens 15% aller Wahlberechtigten für Bosdorf stimmen mussten. Einen Gegenkandidaten gab es nicht. Bosdorf regiert die Gemeinde im Kreis Teltow-Fläming bereits seit 8 Jahren. Fußball-Bundesligist Union Berlin steht in der 2. Runde des DFB-Pokals. Die Unioner gewannen am Nachmittag ihr Auswärtsspiel beim Zweitligavertreter Braunschweig mit 4:2. Soweit die Nachrichten. 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Das Wetter, nachts in der Uckermark locker bewölkt, sonst oft klar und verbreitet trocken. Die Tiefstwerte liegen bei 12 bis 7 Grad. Die Zeit, es ist 21.33 Uhr.
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4: Willkommen zu Teil 2 unseres RBB 24 Inforadio Forums in Kooperation mit der Evangelischen Akademie zu Berlin in der französischen Friedrichstadtkirche. Gute Nachrichten in schlechten Zeiten, darum geht es heute. Braucht es mehr gute Nachrichten, weniger Fokus auf das Negative in Politik, Medien und Gesellschaft? Und wenn ja, wie kommen wir dahin? Es diskutieren Petra Pau, ehemalige Vizepräsidentin des Deutschen Bundestags, Wulf Schmiese, der stellvertretende Leiter des ZDF-Hauptstadtstudios, Mailin Modrak von der Deutschen Gesellschaft für positive Psychologie und Friederike Krippner, Direktorin der Evangelischen Akademie zu Berlin. Durch die Diskussion führt Miriam Meinhardt. Wir haben im ersten Teil schon einiges besprochen und endeten mit dem Aspekt politische Bildung und wie politische Bildung eigentlich auf die Situation reagiert. Jetzt haben Sie eben gerade schon mal ein paar Beispiele oder ein Beispiel gebracht, wie Sie damit umgehen, wieder mehr in den Diskurs zu kommen. Die schwierigere Gruppe könnten die sein, die man gar nicht mehr erreicht, oder?
5: Ja, das ist auf jeden Fall eine Frage, die man sich schon immer übrigens aber auch in der politischen Bildung stellen musste und jetzt noch mehr stellen musste. Also es war schon immer nicht so, dass alle Leute unglaublich daran interessiert sind. Wir merken eben, also in der jugendpolitischen Bildung merken wir einfach, dass das tatsächlich ein Anreiz ist. Deshalb bin ich eine große Verfechterin gerade dieses Bereichs auch und der Förderung auch dessen, das in der außerschulischen Bildung zu machen. Also wir stellen einfach fest, dass politische Arbeit mit Jugendlichen besser nicht in der Schule funktioniert.
4: So, weil der Raum negativ geprimed ist, oder?
5: Da bin ich jetzt tatsächlich keine Expertin für, okay. Aber weil es wahrscheinlich, ja, weil das eine Logik von, also das hat eine Logik von Bewertung, von Noten und so weiter und das können wir da gar nicht gebrauchen, ja, sondern das, was wir da brauchen, ist ja wirklich die Idee, sozusagen mit jungen Menschen Das eine hat tatsächlich einen Bildungsaspekt, also was heißt eigentlich, wie funktioniert unser politisches System und was heißt da einbringen, aber heute geht man sozusagen sehr über Teilhabeangebote, ja, also wo kann diese Teilhabe sein, also denn genau das ist ja wirklich die Frage oder das ist ja das, ne, wie kommen wir in der Demokratie eigentlich dahin, dass ich mich als Zivilgesellschaft überhaupt erstmal wahrnehme und auch dann entsprechend verhalte. Ich will noch einen weiteren Aspekt sagen, den ich wirklich sehe, ist die Frage, wie man über die Dinge spricht. So Metathemen, überall ist das Wort Demokratie, ne? Also sozusagen Demokratie ist so ein Thema, was wir alle wahnsinnig gerne mögen. Ich glaube, dass das eigentlich auf einer politischen Bildungsarbeit überhaupt gar nicht mehr funktioniert, weil das unheimlich abstrakt ist und weil es die Leute nicht abholt und weil es irgendwie, also wir auch wissen aus Umfragen, die meisten Leute würden sagen, wir sind für Demokratie, bloß das, was wir darunter verstehen, ist sehr, sehr, sehr unterschiedlich.
4: Wie in der Politik, da will jeder Bürokratieabbau, aber alle verstehen was anderes.
5: Genau, was ist Bürokratieabbau? Genau, ist auch so. Aber auch mit der Demokratie ist es gar nicht so sehr anders. Und deshalb glaube ich, es geht tatsächlich darum, mehr Themen zu setzen. Wir haben eine ganze Menge Themen, die für Menschen große Relevanz haben, bei diesen Themen anzusetzen. Und sozusagen in der Pädagogik, in der Veranstaltung tatsächlich auch mit Lösungsansätzen zu enden. Das Problem ist, nicht bei allem kann ich als Einzelner so wahnsinnig viel bewegen. Also sozusagen deshalb auch da, ich habe noch nicht auf alles die Antwort. Ja? Also so beispielsweise, wir hatten hier eine längere Reihe zu digitalem Kolonialismus. Ja, da geht es, das muss man, am Ende müsste man das über Regulierung lösen. Und das hat erstmal auch etwas, sind die Leute auch ein bisschen deprimiert rausgegangen. Also es ist nicht nur, wenn man die Nachrichten guckt, sondern weil man erstmal sieht, okay, wie überwältigend ist das eigentlich und was ist, also man kann nicht jede Veranstaltung damit enden, dass der Einzelne, die Einzelne denkt, aha, jetzt so
4: weiß
5: geht
4: ich, was zu tun
5: jetzt weiß
4: ist,
5: ich, ne? was zu tun ist, sondern es geht ja auch um Wahrnehmen von Problematiken. Aber trotzdem glaube ich, dass ein Ansatz ist, wirklich vermehrt dahin zu gucken, was sind denn Lösungsansätze? Was kann das sein?
4: Genau, also wenn Sie aufeinander reagieren wollen,
6: Herr Schmiese? Ich finde, es gibt das ja diesen konstruktiven Journalismus, wo im Grunde immer was Positives hinterher gezeigt werden sollte. Bei dem Nachrichtenjournalismus finde ich, ist das sehr schwer, weil wir sind ja eigentlich nicht dafür da, jetzt den Politikern des Landes, Frau Pau, oder auch der Welt zu sagen, so müsst ihr das machen. Das können wir sagen in einem Kommentar, der auch so deklariert ist. Wenn es Lösungsansätze gibt, dann berichten wir darüber. Aber wir können nicht, um hinterher das Stück schön zu färben, da selber zu sagen, man müsste doch nur. Wir sind ja nicht so wie die Zuschauer von einem Länderspiel, wo dann irgendwie 80 Millionen Bundestrainer Experten da sitzen und sagen, der muss doch den da auswechseln und so weiter. Das ist aber nicht unsere Aufgabe. Zumindest nicht, wenn wir nicht kommentieren. Und deswegen finde ich, wird schon über so Lösungssuche permanent berichtet. Nichts anderes ist doch das, was jetzt gerade passiert bei Treffen wegen Gaza und Israel, wegen der Ukraine. Letztlich auch, was sich weltpolitisch jetzt ändert. Indien war jetzt gerade die Reise des Kanzlers und so weiter. Das sind ja alles Themen, die schwer zu vermitteln sind. Aber warum wird darüber einfach berichtet, da sagt keiner, das ist aber langweilig, wo der Kanzler hinfährt. Nein, da fährt man mit und darüber berichtet man selbstverständlich, weil es um Lösungen geht, die irgendwo gesucht werden. Und das kann noch so langweilig anmuten, und damit meine ich jetzt nicht eine Indienreise, sondern ein Koalitionstreffen oder eine Tagung oder was auch immer. Und deswegen berichten wir darüber nicht, weil wir glauben, das interessiert die Leute so brennend, sondern es ist unsere Pflicht, darüber zu berichten, weil unsere gewählten Abgeordneten, Politikerinnen und Politiker kümmern sich darum, dass das Land rund läuft, und wir berichten auch über das vermeintlich Langweilige und versuchen das zu entknoten, zu erklären, damit auch die Leute, die weniger dort informiert sind, informiert werden.
4: Das wäre dann auch die Aufgabe von Journalismus, zumindest verstehe ich es so und habe es jetzt auch so bei Ihnen, glaube ich, verstanden, dass wir als Journalisten natürlich den Zuschauenden, den Zuhörenden auch eben erstmal sagen können, ey, deshalb ist es ja wichtig, das und das steht dahinter, das ist relevant für euch. Dinge, die wir als nicht relevant als Journalisten betrachten würden, würden wir natürlich nicht berichten. Das, denke ich, sollte genau so sein. Dennoch gibt es auch für den Journalismus das Problem, überhaupt mit den Menschen in Kontakt zu kommen. Wenn man sich die Nutzungszahlen ansieht, ist es ja auch so, dass man sagen kann, okay, Social Media ist die Informationsquelle für junge Leute Nummer eins.
6: Das ist ja,
4: die
6: ja.
4: Tagesschau ist es oder die Heute ist es dann im Zweifel?
6: Ja, aber es vermischt sich. Also ich glaube, jetzt sage ich das für die ARD, aber das Tagesschau durchaus eine Marke ist, die auch auf Social Media sehr, sehr abgerufen ist. Und ich hatte heute ein 10. Schuljahr zu Besuch hier im ZDF Hauptstadtstudio. Das war toll, wie die informiert waren. Vielleicht waren die jetzt, das war ein Leistungskurs.
4: Die hatten sich extra vorbereitet.
6: Die hatten sich vorbereitet, aber man merkte ja, das waren jetzt nicht abgelesene Fragen. Die sind informiert. Ich sehe es auch bei meinen eigenen jugendlichen Söhnen manchmal mit Erstaunen, wie gut die doch informiert sind, weil die gucken natürlich längst nicht jeden Tag das Heute-Journal oder so. Aber die kriegen über, deswegen würde ich auch gar nicht jetzt so den Stab brechen über die sozialen Medien.
4: Da sind
6: die
4: ja
6: sind
4: auch
6: anders aufgebaut, aber die Inhalte werden so transportiert. Für uns teilweise ein bisschen asthmatisch kurz das Ganze und diese kurzen Schnitte, aber wir sollten mal einen Spiegel in die Hand nehmen von vor 30 Jahren. Boah, da schläft man aber ein, wie langweilig der aufgemacht war, weil natürlich ändert sich das. Die Medienmachart, aber auch das Mediennutzungsverhalten hat sich bei allen, die hier sitzen, schon extrem verändert zu der Generation unserer Eltern.
4: Ja, muss man nur mal einen Spielfilm angucken, der ist auch anders geschnitten heute als vor 40, 30 Jahren. Frau Krippner, Sie wollten reagieren.
5: Ja, also ich gebe Ihnen recht und Sie wissen auch die Reichweiten von Ihrem Journal und so, das will ich alles gar nicht in Frage stellen und trotzdem glaube ich, dass es sozusagen schon eine Problematik gibt, mit der müssen wir umgehen und das ist das, wenn ich eine Zeitung aufschlage, wenn ich ein Heute-Journal gucke, dann habe ich ein kuratiertes Programm, haben Sie ja eben auch gesagt und das Problem den sozialen Medien ist meines Erachtens schon, dass wir eben diese Art des kuratierten Programms nicht haben, das heißt, wenn ich natürlich die richtigen Dinge immer anklicke oder die jetzt aus unserer Sicht vielleicht richtigen Dinge, dann ploppen mir die richtigen Nachrichten auf. Es ist aber eben kaum unterscheidbar von anderen.
4: Es kann halt jeder alles schreiben.
5: Jeder kann alles schreiben und es kann auch so aufgemacht werden und es können Podcasts, ne, wir wissen, es gibt wahnsinnig rechte Podcasts, es gibt auch so christlichen rechten Podcasts, die sind mir sehr bekannt, damit haben wir uns hier mal beschäftigt. Also die haben eine Reichweite, das ist irre und das steht dann eben auch als... Ja, ist ja auch eine Wahrheit da. Und
6: aber das ist dann die Aufgabe, Frau Krippner, der politischen Bildung, die Leute sozusagen so schlau zu machen, dass die selber kuratieren
5: können. Ja, unbedingt, genau.
6: Und wir brauchen ja keinen Kurator, wie früher die Fernbedienung war auch unser sozusagen unsere Möglichkeit, selbst uns zu kuratieren, was will ich mir angucken und was nicht. Und das muss die nächste Generation natürlich in politischer Bildung oder religiöser Bildung oder was auch immer genauso erlernen. Also das ist die Aufgabe aller, die hier sitzen, aber nicht nur der Medien, oder?
4: Ohne Frage.
7: Ja, Sie wollten ja, ich hätte zwei Sachen. Ich hätte erstens da tatsächlich die Frage an die Psychologin, worauf muss man sich da jetzt eigentlich einrichten? Was muss man, wie muss man damit umgehen und wie gehen auch die Konsumentinnen damit um? Ich hatte ja vorhin auch schon das Thema Radikalisierung auch über Plattformen. Das geht ja unheimlich schnell. Also früher, ich bleibe jetzt mal bei meinem Thema Rechtsextremismus, da hat man das nationale Infotelefon, da gab es Flugblätter. Heute radikalisieren sich Leute weltweit über Spielplattformen und anderes. Das wäre eine Frage, die mich wirklich interessiert. Aber ich habe ja vorhin schon gesagt, wir werden ja alle auch zu und sind alle inzwischen Sender und Empfänger. Und das gilt, jetzt bleibe ich mal bei den Politikern und verrate, dass ich Anfang dieser Legislaturperiode manchen neuen Abgeordneten gesagt habe, wisst ihr, ich beobachte im Moment mit einer gewissen Sorge, wie ihr euch beginnt zu organisieren. Es ist so, ist ja kein Geheimnis, dass über Social Media, ich nehme jetzt mal den gesamten Begriff, auch Wahlen gewonnen werden können, beziehungsweise dass das einen großen Beitrag leisten kann, auch für Leute, die man schon verloren gegeben hatte im politischen Raum. Aber wenn ich sehe, dass die ersten Stellenausschreibungen in Bundestagsbüros, und das gilt nicht nur für meine Formation, Stellenausschreibungen für Social-Media-Stellen sind, macht mir das eine gewisse Sorge, weil da bin ich jetzt wieder beim Thema auch politische Bildung. Das Ganze muss untersetzt sein und wenn das innerhalb von Sekunden transportiert werden soll, dann brauche ich eigentlich viel mehr Input, viel mehr Wissen, auch Hintergrund, um das dann auch verantwortungsvoll als Senderin in die Öffentlichkeit zu bringen und den Ansatzpunkt gegebenenfalls zur Nachfrage oder Interaktion zu bekommen. Und ich glaube, das ist ein Problem, da sind wir alle in unseren unterschiedlichen Positionen auch noch ein Stück überfordert im Moment und müssen uns das aber auch tatsächlich bewusst machen.
4: Ja, es ist ja auch nicht nur Kommunikation tatsächlich, sondern es sollte noch ein bisschen was anderes dahinter stehen. Mhm. Wollen Sie gleich darauf reagieren, auf die Frage an die Psychologin?
8: Also zuerst mal auf der Metaebene ist vielleicht eine Botschaft, wenn wir über soziale Medien sprechen, die ein bisschen Hoffnung gibt, dass die Feststellung, dass negativ konnotierte Nachrichten tatsächlich mehr Reichweite generieren, das ist die Medienlogik, die wir jetzt schon vielfach im Raum hatten, und positiv konnotierte Nachrichten aber mehr Conversion generieren. Das heißt, immer dann, wenn wir wollen, dass...
4: Conversion müssten Sie vielleicht...
8: Konversion im Sinne von Anschlussverhalten. Das heißt, immer dann, wenn wir wollen, dass Menschen, die Medien konsumieren, als Medienschaffende vielleicht auch sich weiter informieren, vielleicht noch ein anderes Produkt in Anführungsstrichen konsumieren, dann ist es durchaus durchaus schlau, auch einen Raum von Lösungen oder von Perspektivenreichtum herzustellen. Und zu Ihrer Frage, Frau Pau, tatsächlich aus psychologischer Sicht ist es so, dass wenn das Maß an individuellen Ressourcen nicht mehr ausreicht, um sich zum Beispiel mit sowas wie Social Media psychisch gesund auseinanderzusetzen, dass wir dann immer systemische und strukturelle Lösungen brauchen. Das heißt, die vielleicht unattraktive Antwort auf diese Frage ist, dass aus meiner Perspektive wir es tatsächlich den Australiern gleich tun sollten und ein Social-Media-Verbot für Kinder und Jugendliche brauchen und anschließend daran viel darin investieren sollten, Menschen mündig zu machen. Und das funktioniert im psychologischen Sinn vor allem über Selbstwirksamkeitserfahrung. Das heißt, Kinder und Jugendliche sehr früh damit in Kontakt zu bringen, zu merken, welches Verhalten welchen Beitrag generiert. Das heißt, dass ich grundständig die Erfahrung mache, wenn ich etwas teile, wenn ich mich einer bestimmten politischen Meinung auf Social Media anschließe oder, dann hat das da draußen Konsequenzen. Und das immer wieder gut in die Erfahrung zu bringen oder auch über eine stellvertretende Erfahrung, indem Menschen in der Bildungsarbeit berichten von dem, was sie erlebt haben, weil sie gerade auch das Thema Radikalisierung ansprechen. Das wäre etwas, was aus meiner Sicht helfen könnte.
4: Hm. Interessant. Sie wollten reagieren?
6: Ja, ich finde, das ist interessant, diese Diskussion mit Social Media verbieten. Das hat ja Australien vorgemacht und dann gab es hier mögliche Nachahmer im Alter von 16. Ja, und dann habe ich das tatsächlich mit Jungs geguckt, die 17 sind und sagten, was ist das für ein Boomer-TV? Das Heute-Journal hat einen Bericht darüber. Sag mal, spinnt ihr denn? Glaubt ihr denn, ihr könnt uns sozusagen zu Analphabeten machen in den sozialen Medien, indem ihr sowas einfach verbietet? Und die hatten, finde ich, auch ein Argument oder einen Punkt, weil jede Generation hat diese Sträuße gefochten mit der Vorgängergeneration. Wenn wir ganz weit zurückgehen, ich habe mal so ein Buch rezensiert über Schund- und Schmutzliteratur in der Weimarer Republik. Da gab es einen Schund- und Schmutzparagraphen. Dazu zählte, wenn ich das jetzt richtig zusammenkriege, Nick Natterton, die ersten Comics. Also völlig harmloses Zeug, würden wir heute sagen. Aber die Elterngeneration der 20er Jahre fand das ganz schlimm, wie ihre Kinder verdorben werden mit diesem Schund und Schmutz. Und darunter fiel jetzt nicht nur Pornografie, sondern auch diese anderen Sachen. Und ich glaube, dass wir da ein bisschen sehr, jetzt übernehme ich das Wort der jungen Leute, boomermäßig drauf sind, weil wir denken, oh, das ist ja unverschämt, was da alles im Internet ist und dieser ganze Quatsch, das sollte man denen verbieten. Ja. Jede Generation wächst mit dem auf, was für ihr Leben wichtig wird. Ja. Und unsere Urgroßeltern haben mit Zinnsoldaten gespielt und gingen leider in Kriege. Wir haben mit Matchbox-Autos gespielt und das Zeitalter des Automobils ist vielleicht jetzt zu Ende. All diese Dinge kann man den Leuten nicht verbieten. Und ich glaube, am Ende glaube ich an die Mündigkeit auch der Jugendlichen, genau zu entscheiden, was tut mir gut und was tut mir schlecht.
4: Dazu hatten wir eine große Diskussion zum Thema und da gibt es eben Wahrnehmungspsychologen, die sagen, ja, das Problem ist bei jungen Menschen tatsächlich ab einem bestimmten Alter erst, ist das Gehirn in der Lage dazu, wirklich mündig zu sein. Und wir geben eben Alkohol auch nicht an Kinder, weil das zwar für keinen gut ist, aber eben im kleinen Gehirn noch viel größeren Schaden anrichtet als im großen. Also ich glaube, es ist
6: Es gibt bestimmt da auch Argumente dafür.
4: Thema, ja. Genau, aber Social Media ab 16 oder so, das ist wahrscheinlich wirklich nochmal ein extra Punkt. Mhm. Ich würde gerne auf eine Studie, die ich vorhin schon angesprochen habe, nochmal kommen. Denn es geht ja auch darum, dass das, was wir wahrnehmen und was wir in den Nachrichten sehen unter Umständen oder in den Medien oder was wir in unserem gesellschaftlichen Diskurs mitbekommen, eben unsere Wahrnehmung auch wieder prägt. Haben wir eben schon mal drüber gesprochen. Es gab eine Studie von ARD, ZDF und Deutschlandradio mit dem Leibniz-Institut für Medienforschung und mit dem Forschungsinstitut gesellschaftlicher Zusammenhalt. Im Frühjahr 2025 wurde diese Untersuchung gemacht, eine repräsentative Befragung durchgeführt. Und da wurde gefragt, wie die Menschen das wahrnehmen, ob sie eine Gefährdung des gesellschaftlichen Zusammenhalts denn wahrnehmen. Interessanterweise sagten 76% ja, wir nehmen vermehrt eine Gefährdung des gesellschaftlichen Zusammenhalts wahr. Fast genauso viele allerdings sagen, wenn man sie nach ihren persönlichen Erlebnissen fragt, sagen 2/3, in ihrem persönlichen Umfeld erleben sie ein starkes Zusammengehörigkeitserlebnis. Und da stellt sich natürlich die Frage, wenn ich eine solche Diskrepanz habe zwischen dem, was ich selbst wahrnehme und dem, was ich glaube, was auf die Gesellschaft zutrifft, woher nehme ich da meine Information eigentlich? Was für eine Wirklichkeit präsentiere ich den Menschen? Formt das nicht wieder auch deren Wirklichkeit quasi zurück? Wie würden Sie sich das erklären, Herr Schmiese?
6: Ich glaube, dass solche Berichte, die manchmal auch belächelt werden, versuchen, ein anderes Bild von Ostdeutschland, sage ich jetzt mal. Das ist nicht nur Braun und AfD, sondern es gibt auch in den Städten, wo vielleicht schlimme Wahlergebnisse ist, trotzdem ein Café, was ganz andere Form von Sozialpolitik und politischem Zusammenhalt macht, auch andere politische Auffassung, dass man dann da reingeht und einen Bericht macht. Dann kommen die berühmten Omas gegen rechts und dann wird das belächelt und ihr macht da sozusagen ein Kitsch-TV. Nein, das machen wir nicht. Wir machen das, um zu zeigen, es gibt auch in diesen Städten, in den Brennpunktstädten, wenn man so will, wo man denkt, da rutscht die Republik ganz nach rechts schon, na, da sind es trotzdem nicht mehr als 50% und es gibt immerhin auch noch über 50%, die da nicht hinrutschen. Das, glaube ich, soll dem entgegenwirken, wenn es diese Klischees gibt und die Wahrheit vielleicht doch noch ein bisschen differenzierter aussieht.
4: Ich frage nochmal die Psychologin, wie sie sich diese Diskrepanz erklärt zwischen dem, was ich in meinem persönlichen Umfeld wahrnehme und dem, was ich annehme, was in der Gesellschaft los ist.
8: Ich kenne jetzt die explizite Studie nicht, aber das, was ich mir vorstellen kann, ist, dass sich die Diskrepanz aus einer anderen kognitiven Wahrnehmungsverzerrung ergibt. Den Negativity Bias, die Negativitätsverzerrung hatten wir gerade schon im Raum. Und tatsächlich ist es auch so, dass wir uns in unserem sozialen Miteinander primär mit Menschen umgeben, die uns ähnlich sind. Das heißt, die ein ähnliches Wertekostüm mitbringen, die ähnlich sozialisiert sind. Menschen mit akademischem Hintergrund sind häufig auch mit vielen akademisch sozialisierten Menschen befreundet. Und das macht natürlich ein anderes Gefühl von Wirklichkeit und Wirklichkeitskonstruktion als das, was ich auf einer Metaebene im großen gesellschaftlichen Diskurs erlebe. Das heißt, das wäre ein Ansatz, dieses große Divergieren zu erklären.
4: Ist immer die Frage, was ist sozusagen Wirklichkeit? Das ist fast schon philosophisch, was dahinter steht. Frau Pau, wie erklären Sie sich das? Oder welchen Ansatz haben Sie da?
7: Habe ich noch nicht. Ich höre ja im Moment interessiert zu und denke auch darüber nach. Aber es ist natürlich auch so. Ich glaube, das ist auch das Problem, was Sie vorhin beschrieben haben im Thema politische Bildung. Wenn Sie einen Saal haben oder einen Raum, wo Menschen mit so einer Grundaggressivität dort hineinkommen. Die kommen ja alle aus einem Umfeld. Wahrscheinlich, wenn es gut geht, aus einem, in dem sie sich wohl fühlen und verstanden fühlen, so wie Sie das jetzt eben für die eine Seite dargestellt haben. Und kommen aber zum Teil mit der Unterstellung, die hier sind alle irgendwie ganz anders drauf oder die will mir jetzt die Welt ganz anders erklären, als ich sie jetzt hier an dieser Stelle sehen. Und da ist ja dann wirklich die Kunst, wie bricht man das auf und kommt dazu, dass man in Respekt voreinander und auch mit der Fähigkeit, die andere Meinung, die man absolut nicht teilt, oder auch Überzeugung, das ist ja manchmal auch so eine Grundüberzeugung, da geht es ja gar nicht mehr um Meinung zu einem Gegenstand, ja, dass man die auch mal stehen lässt und sagt, ich bin nicht deiner Meinung, aber du wirst sie, kannst sie hier nicht nur sagen, sondern ich werde mich dafür auch einsetzen. Und wir müssen aber in ein Gespräch kommen, müssen fähig werden. Da, wo wir einen Punkt identifizieren, dass wir vielleicht übereinstimmen, kann ja sein, dass wir diesen dann auch gemeinsam befolgen, selbst wenn ich stehen lassen kann, dass da jetzt auch Widersprüche im Raum sind. Ich glaube, das ist genau das, was wir an vielen Stellen verlernt haben, damit umzugehen. Also da war Corona vielleicht vorhin ein Stichwort, aber nicht nur. Aber es gab ja letztes Jahr auch noch eine andere Studie, die mich sehr nachdenklich gemacht hat, dass gerade die junge Generation, also bisher habe ich Einsamkeit immer als Phänomen der Seniorinnen und Senioren wahrgenommen,

0: Feststellung, dass Wertekonstrukte ganz unterschiedlich konstituiert sein können, aber inhärent keine Wertigkeit haben. Das heißt, ich bin vielleicht als Mensch mit Wurzeln in Süddeutschland mit einem Wert, der Tradition heißt, sozialisiert, und vielleicht ist jemand anders sozialisiert mit einem Wert, der Progressivität oder Universalismus heißt. Und dass wir beide einen konstruktiven Dialog miteinander führen können, da bin ich ganz bei Ihnen, Frau Pau, das braucht, dass wir einander aushalten, hinhören, zuhören und auch die Fähigkeit mitbringen, die grundständige Haltung und Annahme zu haben, vielleicht haben auch Sie recht und ich bin im Unrecht.
1: Frau Krippner, wir haben jetzt eben gerade über diese Studie gesprochen und über diesen einen Befund, also die Diskrepanz zwischen der persönlichen Wahrnehmung für mich und mein Umfeld und dem, was in der Gesellschaft los ist. Wie beurteilen Sie es? Könnte es auch sein, dass man einfach, hätte man ja auch sagen können, als Medienkritik, Mensch, die Leute sehen einfach im Fernsehen immer was ganz anderes als das, was sie selber wahrnehmen? Oder wie erklären Sie sich das?
2: Nein, also das, glaube ich, ist, also da würde ich mich auch völlig missverstanden fühlen. Ich bin sehr dankbar, um das an dieser Stelle zu sagen, für den öffentlich-rechtlichen Rundfunk und alle Informationen, die wir da haben, und bin auch dafür, dass wir weiterhin immer, und das tun wir auch in der politischen Bildung, den Finger auch in die Wunden legen. Das ist schon mal das eine. Das, was Sie aber sagen, ist aus meiner Sicht ein, sozusagen aus so einer Bildungsansicht heraus eine ganz positive Sache, weil man nämlich genau da ansetzen kann. Auch das habe ich schon mal ausprobiert. Ich habe mal einen Vortrag gehalten und habe alle guten Nachrichten. Also ich habe nur Positives gesagt, ja, weil ehrlich gesagt, wenn wir jetzt mal ganz ehrlich sind, wir können so froh sein, dass wir jetzt leben. Denken Sie mal bitte als Frau, wir sitzen hier alle wunderbar mit einem Mann auf dem Podium. Ist das nicht schön? Das hätte man vor 50 Jahren never ever wäre das gewesen, ja. Medizin, wann wollen Sie gelebt haben? Ich bin so dankbar, dass ich jetzt lebe, ja. Es gibt ganz viele Ansätze technischer Art. Ich möchte das Internet auch nicht weghaben. Wie kann ich mich verbinden mit meiner Verwandtschaft in den USA? Früher nicht denkbar gewesen. So habe ich begonnen. Haben Sie schon so ein kleines Unwohlsein hier im Saal? Also ich habe nur gemerkt, es gab ein Unwohlsein. Ich habe gesagt, diese Zukunft, also bin ich froh, jetzt zu leben. Und das habe ich, aber eine halbe Stunde musste man das aushalten, mit lauter, wirklich gesichert positiven Nachrichten. Und das hat die Leute auf eine Art ganz nervös gemacht, weil wir das eigentlich gar nicht mehr ertragen können. So, und trotzdem hat das aber auch ganz viel ausgelöst in Menschen. Und das sozusagen ist jetzt andersrum das, was, weil ich habe sozusagen mit den großen Nachrichten angefangen. Aber ich finde, das ist eigentlich ein Ansatz, diesen Bias irgendwie sich anzuschauen. Mein Gott, was bin ich froh, dass ich in einem Land lebe, in dem ich 6-12 Monate Elternzeit nehmen darf und danach wieder in meinen Beruf gehen darf. Mein Gott, bin ich froh, dass ich ein Recht auf Teilzeit habe. Wir haben doch ganz viele tolle Sachen und die gilt es zu bewahren. Also kurzum, das ist jetzt wahrscheinlich so ein bisschen auch sehr pädagogisch. Am Ende der Sendung gehen wir zum Positiven hin. Aber trotz allem möchte ich darauf einfach verweisen, dass es auch lohnt, genau darauf zu schauen, ohne aber bitte dahin zu gehen und zu sagen, ja, Ukraine-Krieg ist mir egal, Gaza ist mir egal und die soziale Schere in Deutschland ist mir auch egal. Nein, es gibt eben beides und es geht darum, das in eine Verbindung miteinander zu bringen. Und indem ich eben ein persönliches Erleben habe von guten Dingen, kann ich auch da ansetzen und sozusagen von da aus vielleicht auch das große Ganze ertragen.
1: Und Herr Schmiese, Sie wollten reagieren.
3: Ja, ich finde, das ist sehr schön gesagt, weil das passt fast in so einen kirchlichen Rahmen. Die Briten, die sagen, und ich glaube, das ist ursprünglich von einem Kirchenlied, Count Your Blessings, also zähle deine Segnungen, die du hast. Sie haben es gerade aufgezählt und vielleicht ist das die Spiegelung von dem, was wir in der TV-Welt sehen und in der Nachrichtenwelt, und das ist ganz schlimm, und du kannst deine eigenen Count Your Blessings machen, indem du sagst, Gott sei Dank, gesundheitlich, familiär, mein Freundeskreis, all das, was Sie auch gerade aufgezählt haben, das stimmt jeweils, wie man sozusagen sich dann auch positiv spiegeln kann zu dem Schrecklichen, was man dort sieht, und gleichzeitig aber eine Empathie auch entwickelt für die Menschen, denen es gerade dreckig geht, und kann es aber dadurch ertragen und das eigene Glück sozusagen dann trotzdem noch bewahren. Ich glaube, diesen Gegensatz. Man will nicht sich selbst sehen in den Nachrichten, sondern man muss natürlich die anderen Nachrichten dann auch so auffassen.
1: Das nehmen wir jetzt mal als Schlusswort. Es diskutierten Petra Pau, ehemalige Vizepräsidentin des Deutschen Bundestags, Wulf Schmiese, stellvertretender Leiter des ZDF-Hauptstadtstudios, Mailin Motrak, Deutsche Gesellschaft für positive Psychologie, und Friederike Krippner, Direktorin der Evangelischen Akademie zu Berlin. Als ihre Moderatorin verabschiedet sich Miriam Meinhardt. Herzlichen Dank für Ihr Interesse. Das war eine Wiederholung des RBB 24 Inforadio Forums. Gute Nachricht in schlechten Zeiten. Aus dem Januar 2026.
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1: Um 22 Uhr mit Thomas Haag. Guten Abend. Nach der Cyberattacke in Berlin sind die betroffenen Senatsverwaltungen wieder online. Das hat die Senatskanzlei mitgeteilt. Thorsten Gabriel, RBB 24, Landespolitik.
2: Nachdem der Hackerangriff am 14. August entdeckt worden war, waren die Senatsverwaltung für Stadtentwicklung sowie die Senatsverwaltung für Mobilität, Verkehr, Klimaschutz und Umwelt aus Sicherheitsgründen vom Datennetz des Landes isoliert worden. Mit der Wiedereingliederung ins Landesnetz stehen nun auch wieder alle Dienstleistungen des Landes zur Verfügung. Unter anderem konnte kein Wohngeld beantragt werden. Die forensischen Untersuchungen dauerten aber weiter an und würden auch in den kommenden Wochen fortgesetzt.
1: Die gesetzlichen Krankenkassen unterstützen das Vorhaben von Gesundheitsminister Linnemann, pflegende Angehörige bei der Rente mehr in den Blick zu nehmen. Der Chef der GKV, des GKV-Spitzenverbandes Blatt, sagte, die ursprünglich vorgesehenen Kürzungen seien ein falscher Ansatz. Es sei gut, dass Linnemann das nun ändern wolle. Ähnlich äußerte sich die Deutsche Stiftung Patientenschutz. Linnemanns Amtsvorgängerin Waken hatte geplant, wegen des Defizits in der Pflegeversicherung den Zuschuss für die Rentenversicherung bei pflegenden Angehörigen zu kürzen. Die Bahngewerkschaft EVG droht mit Streiks im Regionalverkehr, sollte es nicht bald härtere Strafen für Angriffe auf Zugpersonal geben. EVG-Chef Burkhardt sagte der Bild am Sonntag, eine Gesetzesverschärfung müsse noch in diesem Jahr kommen. Aus dem Hauptstadtstudio Isabel Karas.
3: Bundesjustizministerin Stefanie Hubig hatte bereits im Februar angekündigt, ihr Ministerium erwäge, einen bestehenden Gesetzentwurf um Zugbegleiter zu erweitern. Wie groß das Problem ist, zeigen die Zahlen. Allein in der ersten Hälfte dieses Jahres wurden fast 1000 Übergriffe auf Mitarbeitende der Bahntochter DB Regio gemeldet.
1: Die Bürgermeisterin von Niedergörsdorf, Boosdorf, ist für eine weitere Amtszeit gewählt worden. Nach offiziellen Angaben erhielt die parteilose Politikerin 89% der Stimmen. Außerdem wurde das nötige Quorum erreicht, wonach mindestens 15% aller Wahlberechtigten für Boosdorf stimmen mussten. Einen Gegenkandidaten gab es nicht. Boosdorf regiert die Gemeinde im Kreis Teltow-Fläming bereits seit 8 Jahren. Fußball-Bundesligist Union Berlin steht in der zweiten Runde des DFB-Pokals. Die Unioner gewannen am Nachmittag ihr Auswärtsspiel beim Zweitligavertreter Braunschweig mit 4:2. Ausgeschieden ist dagegen der VfB Krieschow. Der Oberligaverein aus dem Spree-Neiße-Kreis unterlag dem Bundesligisten Mainz mit 0:9. Soweit die Nachrichten. 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Das Wetter nachts ist es oft klar und verbreitet trocken. Die Tiefstwerte liegen zwischen 12 und 7 Grad. Morgen haben wir dann einen Wechsel aus Sonne und Wolken. Im Nordosten sind auch immer wieder einzelne Schauer möglich, bei maximal 21 bis 23 Grad.
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5: Geht los mit der A1 Hamburg Richtung Lübeck. Da ist zwischen Rheinfeld und Kreuz Lübeck eine Sperrung wegen eines brennenden Fahrzeugs. Die Umleitung führt über die U11. A2 Hannover Richtung Dortmund ist zwischen Hamm und Kamener Kreuz wegen Bauarbeiten bis morgen früh gesperrt. Dadurch staut es sich ab Hamm in Trop. A3 Würzburg Richtung Frankfurt zwischen Hößbach und Aschaffenburg West. 5 Kilometer Stau nach einem Unfall. Dann haben wir 2 Kilometer Stau ab auf der A3 Köln Richtung Frankfurt zwischen Dierdorf und Ransbach-Baumbach an der Baustelle. Weiter auf der A7 Kassel Richtung Hannover in Höhe Bokenem haben wir eine Sperrung nach einem Unfall. Die A7 Hamburg Richtung Flensburg ist zwischen Tarp und Flensburg wegen Reinigungsarbeiten gesperrt. A40 Essen Richtung Duisburg ist zwischen Kreuz Kaiserberg und Kreuz Duisburg wegen Bauarbeiten bis Montag früh, also noch einige Stunden gesperrt. A61 Koblenz Richtung Ludwigshafen ist zwischen Koblenz Waldesch und Emmelshausen wegen Bauarbeiten noch bis 5 Uhr in beiden Richtungen gesperrt. Bitte hier die Umleitungsbeschilderung beachten. Dann die A67 Darmstadt Richtung Mannheim zwischen Pfungstadt und Gernsheim. 3 Kilometer Stau nach einem Unfall. Und zuletzt die A516 zwischen Kreuz Oberhausen und Oberhausen-Eisenheim. Da haben wir eine Sperrung bis morgen früh. Betrifft auch beide Richtungen. Gute Fahrt.
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5: Sie kommt aus dem Studio von NDR Info in Hamburg. Ich bin Milad Kupay. Guten Abend, herzlich willkommen. Wer Faschisten wählt, ist selbst ein Faschist. Das sagt der Historiker und Publizist Ilko Sascha Kowalczuk. Im ARD-Interview der Woche warnt er, dass wir an der Schwelle zu einem autoritären Zeitalter stehen. Denn, so sagt er, die AfD sei im Aufwind, die Demokratie unter Druck. Und darauf blicke er mit Sorge. Und Kowalczuk ist sich sicher, die Radikalisierung werde weitergehen. Er macht aber auch klar, dass er nicht aufgeben wolle. Er kämpfe jeden Tag mit seinen Mitteln dafür, um das Unaufhaltsame aufzuhalten und um das, was er prognostiziere, zu verhindern. Markus Sambale fasst das Gespräch zusammen.
6: Ilko Sascha Kowalczuk beschäftigt sich seit Jahrzehnten mit der DDR-Geschichte, mit der Wiedervereinigung und speziell mit der Entwicklung in Ostdeutschland. Der Historiker und Publizist schaut mit Sorge auf die aktuelle politische Stimmung. Im ARD-Interview der Woche sagt Kowalczuk, wir stehen an der Schwelle zu einem autoritären Zeitalter. Verlustängste, eine ungewisse Zukunft, die digitale Revolution mit unbekannten Folgen. Das alles kommt aus Sicht des Historikers extremistischen Kräften entgegen, die einfache Antworten und die Rückkehr in eine vermeintlich gute alte Zeit versprechen. Dies geschehe auch gerade in Sachsen-Anhalt und Mecklenburg-Vorpommern vor den anstehenden Landtagswahlen. Kowalczuk hält dies aber nicht für ein regionales Phänomen. Im ARD-Interview der Woche betont er, Ostdeutschland sei nur ein Seismograph für das, was in der gesamten westlichen Welt zu beobachten sei.
5: Markus Sambale über die Prognosen des Historikers Ilko Sascha Kowalczuk im ARD-Interview der Woche. Und um die bevorstehenden Landtagswahlen in Ostdeutschland und die Radikalisierung der Gesellschaft ging es auch im ARD-Sommerinterview. Unser Hauptstadtkorrespondent Markus Preis sprach mit dem AfD-Co-Bundesvorsitzenden Tino Chrupalla unter anderem über radikale Kräfte in seiner Partei, aber auch über Sicherheitspolitik.
7: Um das Sicherheitsgefühl in Sachsen-Anhalt, was Sie auch gerade angesprochen haben, zu stärken, gibt es einen Vorschlag in Ihrem Wahlprogramm. Auf Seite 112 heißt es da, unsere Kommunen sollen endlich wieder so ordentlich, sauber und sicher sein, wie es einst normal und ein Markenzeichen unseres Landes war. Polizei und Ordnungsämter sind damit aber überfordert. Wir werden deshalb als eine dritte Säule der Sicherheitsarchitektur vor Ort eine freiwillige Bürgerwacht aufbauen. Herr Chrupalla, wie muss ich mir das künftig in Sachsen-Anhalt vorstellen? Wer kontrolliert da wen?
8: Nun, als allererstes muss man sagen, das ist die Stadtbilddebatte, die Friedrich Merz, der Bundeskanzler, und die CDU selbst aufgemacht haben, die natürlich auch in unserem Wahlprogramm mit Einklang findet. Und wir wollen eben, und das ist genauso gut beschrieben, dass auch der Bürger beteiligt ist. Und teilweise gibt es ja in der Tat auch, weil man sich nicht mehr zu helfen weiß, illegale Bürgerwachten, weil vor Eigentum geschützt wird, weil Frauen nicht mehr sicher sind, weil man nicht mehr gesondert auf Weihnachtsmärkte geht.
7: Aber wer kontrolliert da künftig wen?
8: Wissen Sie, wir haben ja die innere Sicherheit teilweise schon in Securitas und in private Sicherheitsfirmen selbst auf dem Flughafen abgegeben, wo die Polizei eben nicht in allen Bereichen mehr Oberhand hat. Natürlich muss das koordiniert werden, natürlich braucht es dafür auch eine Aufsicht. Natürlich dürfte das auch bloß Personen betreffen, die ein sauberes Führungszeugnis haben, das steht außer Frage. Genau das muss mit überprüft werden, aber diese Unterstützung, solange die Polizei personell so schlecht ausgebildet ist und auch nicht gut finanziert ist, muss es möglich sein, dass sowas möglich ist. Und das gibt es in anderen Ländern ja auch.
7: Alle drei Polizeigewerkschaften, wir haben am Freitag auch nochmal mit denen Kontakt gehabt, lehnen diesen Vorschlag klar ab. Sie sagen, das Gewaltmonopol muss klar und eindeutig bei der Polizei bleiben. Sie sagen auch, wir lehnen das aus historischen Gründen ab, sowas zu machen. Und sie sprechen von einer unkontrollierten Pseudosicherheit. Warum wollen Sie daran festhalten und warum stärken Sie einfach die Polizei richtig?
8: Das eine schließt das andere ja nicht aus. Ich habe ja davon gesprochen, dass die Polizei gestärkt werden muss, aber das geht ja auch nicht. Gerade mit dem Aderlass der Altparteien, was die Sparmaßnahmen der Polizei angeht, von heute auf morgen. Deswegen nochmal, wir haben jetzt schon eine ganze Reihe private Sicherheitsfirmen, die für Ordnung und Sicherheit auf Festen sorgt, was die Polizei heute schon nicht mehr leisten kann. Also ist das auch kein Widerspruch, was die Polizeigewerkschaften sagen.
7: In der Politik sind aber nicht nur Programme und Punkte im Wahlprogramm wichtig, sondern natürlich auch die handelnden Personen. Ulrich Siegmund ist das Gesicht der AfD-Kampagne in Sachsen-Anhalt. Aber wer sind die Männer, die ihn unterstützen? Kilian Pfeffer und Thomas Datt.
9: Er ist der, der immer lacht. Ulrich Siegmund, AfD-Spitzenkandidat in Sachsen-Anhalt. Posterboy und Publikumsmagnet. Aber wer sind die Menschen hinter ihm, die ihn unterstützen, beeinflussen? Da ist zum Beispiel Simon Kaupert. Er setzt Siegmund in Szene. Mit seinen Bildern und Videos soll er zum Wahlsieg beitragen. Kaupert ist identitärer Aktivist, leitet das neurechte Zentrum Filmkunstkollektiv und war im rechtsextremen Verein 1% tätig. Oder Patrick Haar, Pressesprecher von Siegmund, eine Schlüsselfigur. Haar war in der HDJ, der heimattreuen deutschen Jugend, Abteilung Beschaffung. Eine Organisation, die 2009 verboten wurde. Wegen ihrer Wesensverwandtschaft zum Nationalsozialismus, insbesondere der frühen Hitlerjugend, wie es im Urteil des Gerichtes hieß. Die HDJ steht auf der Unvereinbarkeitsliste der AfD. Offiziell wollte man diese Leute auf Distanz halten. In der HDJ war auch Laurens Notdurft. Er war dort sogar hoher Funktionär. Zweiter Bundesführer. Notdurft ist Anwalt und arbeitet für die AfD-Landtagsfraktion. Er ist Mitglied im Schiedsgericht und ehrenamtlicher Ortsbürgermeister von Dessau-Roßlau.
7: Herr Kopada, sollten Leute mit so einer Vergangenheit künftig womöglich in höchste Ämter im Land Sachsen-Anhalt kommen können?
8: Also erstmal weiß ich nicht konkret, was jetzt die Vorwürfe sind, wenn man in Jugendjahren vielleicht diese Organisation oder wenn man so eine Veranstaltung besucht hat. Also das ist jetzt ziemlich aus dem Kontext gerissen. Ich sehe in der Mitgliedschaft, seitdem diese Personen in der AfD sind, keine Rechtsverstöße, keine Verstöße, die in irgendeiner Weise juristisch geahndet werden mussten. Wir haben ein lupenreines Führungszeugnis, wo nichts drinsteht. Also was werfen wir jetzt diesen konkreten Personen vor? Jugendsünden, ich denke, da sind wir uns einig, wenn sich diese vor allen Dingen in den letzten Jahren einwandfrei verhalten haben, thematisiere ich nicht, um diese Personen auszugrenzen. Ich denke, dieses Land hat größere und andere Probleme, als dass wir uns um diese Fälle kümmern, die wirklich mit Sachsen-Anhalt in der politischen Ausrichtung nichts zu tun haben.
7: Die heimattreue deutsche Jugend wurde schon 2009 vom damaligen Innenminister Wolfgang Schäuble verboten, wegen, Zitat, Heranbildung einer neonazistischen Elite, die später Einfluss auf die Politik nehmen sollte. Erfüllen Sie denen jetzt doch die Träume?
8: Nein, wir haben mit der heimattreuen deutschen Jugend überhaupt nichts zu tun. Sie stehen auf unserer Unvereinbarkeitsliste, Sie haben es gesagt. Das heißt also,
7: aber Sie sind ja da.
8: Dass, ob die Mitglied waren und in welcher Funktion und wie auch immer und ob, wie gesagt, die Person
7: Notdurft
8: sich,
7: ist Mitglied.
8: Hat sich ganz klar auch von diesen Organisationen distanziert. Und das ist für mich die ausschlaggebende Prämisse, ob man in Jugendjahren, vor 20 Jahren, dort mal auf so einem Camp war. Wissen Sie, diese Unterscheidung sollte man machen. Wir hatten einen Außenminister, Joschka Fischer, der auch im Extremismus beheimatet war. Also Entschuldigung, wurde Außenminister. Ich will damit sagen, auch ein Mensch kann sich ändern. Ja,
7: Herr Kopala, sind Sie als Bundesvorsitzender deswegen da so zurückhaltend, weil diese Leute sehr stark bei Ihnen sind und Sie genau die Geschichte Ihrer Partei kennen? Alle Bundessprecher, die sich dagegen gestellt haben, von Bernd Lucke bis Jörg Meuthen, mussten irgendwann gehen.
8: Also wissen Sie, erstmal habe ich davor keine Angst, auch mal irgendwann gehen zu müssen oder gehen zu können. Ich will Ihnen sagen, das ist für mich nicht die Wahl der Prämisse. Wir haben eine ganz klare Unvereinbarkeitsliste. Und ja, wenn es wirkliche Rechtsverstöße gibt, ganz klare rote Linien, die überschritten wurden, in Aussagen und auch im Handeln, das habe ich ja gerade eingangs gesagt, dann werden diese Personen in unserer Partei auch keinen Platz finden. Und dafür habe ich mich in der Vergangenheit eingesetzt, diese auszuschließen, und das werde ich auch in Zukunft machen. Da habe ich keine Angst, als Bundesvorsitzender in irgendeiner Weise nicht gewählt zu werden.
5: Das sagt der AfD-Bundesvorsitzende Tino Chrupalla im ARD-Sommerinterview mit Markus Preiß.

0: Es ist jetzt 22.14 Uhr.
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0: Es ist der mittlerweile 17. und bisher größte Ausbruch der Infektionskrankheit Ebola im Kongo. Bundibugyo, das ist der Name des Ebola-Virusstamms, der sich laut WHO seit Mitte Mai im Nordosten des zentralafrikanischen Landes verbreitet. Seitdem wurde auch der internationale Notstand ausgerufen. Bisher sind rund 2500 Menschen daran gestorben, die Hälfte allein in den letzten 20 Tagen. Die Region ist ja ohnehin seit 30 Jahren von Konflikten zwischen wechselnden Rebellengruppen geprägt. Dabei geht es hauptsächlich um den Kampf um Rohstoffe. Und allein deswegen sind 1 Million Menschen auf der Flucht, dazu eine zusammengebrochene Gesundheitsversorgung. Und vor allem Kinder sind in dieser Situation die Leidtragenden. NDR-Kollege Dirk Leukroth hat darüber mit Katharina von Schröder gesprochen von Save the Children. Sie arbeitet im Landesbüro der Kinderschutzorganisation im Kongo und mindestens 180 Vollwaisen, die gibt es seit dem Ebola-Ausbruch, der vor 100 Tagen begonnen hat. Die erste Frage war, was bedeutet das für die betroffenen Familien und auch für die Angehörigen?
2: Wenn wir mit den Kindern sprechen vor allem und den Familienangehörigen von Erkrankten, dann sehen wir vor allem sehr viel Angst. Die Kinder wissen nicht, was mit ihren Eltern passiert, wo sie sind. Und sie erleben natürlich auch Stigma und Ausgrenzung, teilweise von der weiteren Familie oder sogar von den Gemeinden, wo sie leben.
3: Schildern Sie uns bitte mal, was für Symptome da auftreten können mit dieser Krankheit, wenn man infiziert ist. Gerade für Kinder muss das ja schrecklich sein, denn deren Körper kann ja dem Virus noch weniger entgegensetzen, oder?
2: Ganz genau. Also Ebola führt zu sehr starken Erbrechen und Durchfällen und letztendlich zu Organversagen. Und in der letzten Phase, rund die Hälfte der Menschen, die erkranken, sterben im Moment, auch zu starken Blutungen. Sind natürlich vor allem kleine Kinder besonders gefährdet. Also wir sehen wesentlich höhere Zahl von Todesfällen bei Kindern unter 5.
3: Wie kann man sich dagegen schützen? Also was kann man da konkret vor Ort, einfach, dass Sie uns mal plastisch machen, was kann man da unternehmen?
2: Also Save the Children ist vor Ort seit Anfang des Ausbruchs und wir setzen auf verschiedenen Ebenen an. Eins ist, die Gesundheitszentren besser auszustatten mit den entsprechenden Equipment und Hygienemaßnahmen. Dann auch bei den Schulen, also dass die Schulen sicherer sind, dass es dort Wasser gibt, Seife und so weiter. Das ist nicht immer gegeben leider. Und dann auch spezielle Betreuungs- und Beobachtungszentren für die Kinder, deren Familien erkrankt sind. Das ist auch sehr wichtig. Wir unterstützen auch die Regierung darin, Kontakte zu identifizieren, also Kontakte von Erkrankten, die eventuell auch krank sein könnten und die bei der Isolation zu unterstützen durch Lebensmittel und so weiter, damit es leichter ist, sich zu isolieren.
3: Kinder, die engen Kontakt zu Infizierten hatten, müssen ja während einer 21-tägigen Inkubationszeit medizinisch beobachtet werden, um eine mögliche Infektion bei ihnen selbst auszuschließen. Und dafür haben Sie wiederum mit Ihrer Organisation spezielle Betreuungszentren eingerichtet. Was können Sie da genau tun, neben der medizinischen Hilfe? Wahrscheinlich auch Unterstützung im psychischen Sinne, oder?
2: Ganz genau, das ist keine normale Kinderbetreuung. Das sind Orte, die werden eingerichtet in der Nähe von Isolationszentren, wo die Eltern dann sind. Und die Kinder werden zum einen emotional betreut, psychologisch und auch sozial, wenn das nötig ist, und dabei medizinisch überwacht, um sicherzugehen, dass sie keine Symptome entwickeln oder wenn sie Symptome entwickeln, dass sie dann sofort medizinische Hilfe erhalten.
3: Sie müssen zum Teil aber auch Überzeugungsarbeit leisten, trotz allem Elends, denn es gibt offensichtlich Leute im Kongo, die die Existenz der Krankheit anzweifeln. Wie geht man damit um?
2: Das ist richtig. Es sind leider sehr viel Falschinformationen im Umlauf, zum Teil durch die sozialen Medien. Das geht so weit, dass behauptet wird, in den Isolationszentren für Ebola, dort werden Menschen umgebracht, um Organe zu haben, oder die Krankheit wird durch die Desinfektionsmittel, die gesprayt werden, wird dadurch überhaupt erst verteilt und so weiter. Da ist ganz viel im Umlauf und da müssen wir sehr, sehr viel Aufklärungsarbeit leisten. Das ist auch einer unserer Schwerpunkte in der Arbeit, da wirklich in die Gemeinden zu gehen, mit den verschiedenen Menschen, die dort auch Einfluss vor Ort haben, zu sprechen, mit Fragen zu beantworten und aufzuklären, wie der Virus sich wirklich überträgt, woher er kommt und was getan werden muss. Das ist vor allem wirklich Bescheid zu sagen, wenn jemand krank ist. Das passiert leider nicht immer und ist ein großes Problem. Und dass dann die Menschen Isolation müssen, weil sonst kann der Virus nicht eingedämmt werden.
3: bei all dem, was Ihnen da täglich in Ihrer Arbeit begegnet, Frau von Schröder, was macht das eigentlich mit Ihnen?
2: Ja, es ist natürlich sehr belastend zu wissen, dass wirklich alle Kollegen, die vor Ort sind, direkt so hart arbeiten, manche 7 Tage die Woche, man sieht schon erste Erschöpfung und dass trotzdem der Virus immer noch nicht eingedämmt ist. Das ist schon wirklich belastend und wir hoffen natürlich da auch auf langfristige Lösungen. Wir tun jetzt, was wir können und langfristig braucht es halt wirklich Impfstoffe und dergleichen, um diesen Virus wirklich unter Kontrolle zu kriegen.
3: Ja, jetzt hat ja auch die Demokratische Republik Kongo von der Weltgesundheitsorganisation knapp 17.000 Dosen Impfstoff gegen einen Ebola-Erreger bekommen, bei dem aber unklar ist, bei diesem Impfstoff, wie effektiv der eigentlich ist gegen die aktive Virusvariante vor Ort. Was kann man sich wirklich davon erhoffen? Was meinen Sie?
2: Der Impfstoff, der jetzt eingesetzt wird, ist der Ebola-Impfstoff Ervebo. Und der ist gegen eine andere Art des Virus, die sogenannte Zaire-Variante. Während jetzt der Virus, der den Ausbruch verursacht hat, das ist die Bundibugyo-Variante. Und es gibt für diese Variante noch keinen zugelassenen Impfstoff. Und das heißt, jetzt wird dieser andere Impfstoff eingesetzt, in der Hoffnung, dass er einen gewissen Kreuzschutz bietet. Das heißt, dass die Krankheitsverläufe nicht so schwer sind und es zu weniger Todesfällen kommt. Das ist die Hoffnung und das beruht auf Labortests. Der wird jetzt erstmal eingesetzt für das Gesundheitspersonal, die jeden Tag Ebola-Patienten und Patientinnen betreuen, weil leider sind schon mehrere von denen auch verstorben, weil sie natürlich ein besonders hohes Risiko ausgesetzt sind. Und dann für Kontaktpersonen, das heißt die Leute, die mit Ebola-Erkrankten in Kontakt waren, in der Hoffnung praktisch einen Schutzring, um diese Ausbruchsherde zu legen und die Krankheit weiter einzudämmen.
0: Das schildert Katharina von Schröder vom Landesbüro der Kinderschutzorganisation Save the Children im Kongo. Zurück nach Deutschland, nach Bamberg. Die Bambergerin Silke Leipheim läuft Ultramarathons. Tagelang arbeitet sie sich durch Sand, Hitze und Einsamkeit voran. Dabei geht es auch durch die Wüste, bei denen die Teilnehmer die ganze Ausrüstung auch noch selbst im Rucksack mit sich tragen müssen. Was treibt sie an? Warum solche extremen Herausforderungen und was macht das mit einem Menschen überhaupt? Sandra Jozipowik hat Silke Leipheim auf einem ihrer Trainingsläufe begleitet.
4: Mit einem 11 Kilogramm Rucksack und Sportkleidung läuft Silke Leipheim durch den Bamberger Hainpark bis nach Nürnberg. So sieht ihr wöchentliches Training aus, denn sie bereitet sich auf Wüstenläufe vor. Die 44-jährige Architektin erinnert sich an ihren letzten Ultramarathon. 520 Kilometer in 9 Etappen durch die Wüste Gobi in der Mongolei.
5: Dieser Kampf mit einem selbst und die Herausforderung mit diesem Untergrund, auch häufig kommt die Hitze natürlich auch dazu. Das fordert mich und da kann ich einfach wirklich unglaubliche Energien entwickeln und das macht mir richtig, richtig Spaß.
4: Geschlafen wird in Camps in 2-Personen-Zelten. Morgens starten alle Teilnehmer gemeinsam und laufen bis zum nächsten Camp. Was für viele unvorstellbar erscheint, macht Silke Leipheim seit rund 10 Jahren in ihrer Freizeit und im Urlaub. Bei einem Trailrunning-Camp auf Mallorca läuft sie zunächst Bergtrails. Der entscheidende Moment kommt aber, als die Gruppe einen Halbmarathon am Strand im Sand läuft.
5: Ich gebe es zu, die anderen fanden es nicht so cool. Und ich fand diese unendliche Weite und diese Hitze und der kräfteraubende Sanduntergrund, ich fand es mega.
4: Ihre Trainerin motiviert Silke vor 5 Jahren nach dem Camp auf Mallorca, einen Ultramarathon in der Sahara zu laufen. Silke macht mit, läuft 52 Kilometer und wird gleich bei ihrem ersten Wüstenlauf Dritte. Ihr größter Erfolg dann in diesem Jahr. 520 Kilometer durch die Wüste Gobi. Eine außergewöhnliche Woche, die sie an ihre Grenzen bringt. Auf der 3. Etappe wird sie von einem Sandsturm überrascht und der ist extrem.
5: Also sowas habe ich noch nie erlebt. Man ist wie gegen eine Wand gelaufen. Man wurde sandgestrahlt. Ich hatte das Gefühl, ich kann nicht mehr, meine Kräfte verlassen mich.
4: Doch plötzlich taucht in dem Sturm ein weißes T-Shirt auf. Es ist ein Läufer aus Belgien, der in dem rund 2-stündigen Sandsturm für Silke die Rettung ist.
5: Wir sind dann praktisch ganz dicht hintereinander gelaufen, sodass einer von uns beiden immer im Windschatten laufen konnte. Und nach 500 Metern haben wir dann gewechselt und ist der andere vorne gelaufen. Das haben wir den ganzen Sandsturm über gemacht.
4: Silke gewinnt den Wüsten-Ultramarathon in der Mongolei. Aus solchen Extremläufen nimmt die Sportlerin viel fürs Leben mit.
5: Viele sagen, boah, das könnte ich mir nie vorstellen, solche Läufe zu machen. Aber auch wenn ich mir etwas nicht vorstellen kann, ich muss den Mut haben, es zu probieren und ich kann es trotzdem schaffen, auch wenn ich es mir vorher gar nicht vorstellen kann.
4: Ihr nächstes Ziel steht schon fest. Silke will im Mai in 9 Etappen einen Ultramarathon durch Australien laufen. Für die 44-Jährige ist klar, solange sie laufen kann, will sie Grenzen verschieben. In der Wüste, aber auch im Kopf.
0: Sandra Jozipovic über eine Extremsportlerin aus Bamberg. Apropos Sport.
1: Sport.
0: Im DFB-Pokal gibt es ja immer wieder die großen Überraschungen. Bisher haben sich die großen Favoriten in der diesjährigen ersten Runde aber schadlos gehalten. Lars Bente.
6: Ja, alle Erstligisten konnten sich Stand jetzt durchsetzen, aber immerhin ein paar Zweitligisten hat es erwischt. Und zwar heute. Überraschenderweise gehört Heidenheim dazu. Der Bundesliga-Absteiger, der hat beim niedersächsischen Viertligisten Jeddelo 2, ja, der Ort, da heißt so, zwar 1:0 geführt, dann aber eine verdiente 2:5 Niederlage kassiert. Ganz zur Freude der Jeddeloer Fans.
7: Also ehrlich gesagt, ich bin total überfordert, nach wie vor. Wir wissen gar nicht, wie es passieren konnte, aber wir freuen uns tierisch.
8: Die waren einfach spitze drauf. Super, oder?
9: Es war echt Wahnsinn. Also das 1:0 für Heidenheim, da dachte ich, das ging zu einfach, das wird heute eine Klatsche. Und dann direkt der Ausgleich, Wahnsinn.
10: Die haben gekämpft ohne Ende. Und da kann man mal wieder sehen, dass ein kleines Dorf mit 1.300 Einwohnern die großen Städte und die großen Vereine ärgern kann.
6: Ja, Heidenheim freut sich jetzt mal als große Stadt betitelt worden zu sein, aber die Freude, die verschwindet dann auch schnell, wenn man sieht, dass man gegen Jeddelo 2 ausgeschieden ist, also Jeddelo 2 jetzt in Runde 2, das gilt auch für Drittligist Essen. Rot-Weiß konnte sich ebenfalls gegen einen Bundesliga-Absteiger durchsetzen, nämlich 2:0 gegen St. Pauli. Das war es dann aber auch schon mit den Außenseiter-Siegen. Ligatechnisch auf Augenhöhe liegen ja Fürth und Bochum. Und in diesem heutigen Duell der Zweitligisten, da haben sich die Bochumer mit 2:1 durchgesetzt. Und alle bisherigen Ergebnisse aus der ersten DFB-Pokalrunde finden Sie übersichtlich auf sportschau.de. Ja, und dann wurden heute auch noch die besten Spieler und Trainer der vergangenen Saison verkündet. Der Engländer Harry Kane, der ist Deutschlands Fußballer des Jahres geworden. Der Torschützenkönig im Trikot des FC Bayern darf sich zusammen freuen mit seinem Coach Vincent Kompany, denn der wurde Trainer des Jahres. Und auch der Titel Fußballerin des Jahres landete beim FCB. DFB-Kapitänin Julia Gwin, die hat sich hier in der Wahl durchgesetzt. Und da sind wir dann auch schon bei der Bundesliga der Fußballerinnen. Da hat am ersten Spieltag heute Aufsteiger VfB Stuttgart für ein Ausrufezeichen gesorgt und überraschenderweise bei der TSG Hoffenheim gewonnen mit 2:1. RB Leipzig und Bayer Leverkusen, die trennen sich heute 0:2 und ein 1:1 gab es zwischen dem Hamburger SV und dem SC Freiburg. Und die deutschen Hockeymänner, die haben bei der WM den Einzug ins Halbfinale geschafft. In Belgien, da setzte sich das DHB-Team im entscheidenden Spiel gegen Australien mit 4:2 durch. Bei einer Niederlage, da wäre der Titelverteidiger raus gewesen. Das Team von Bundestrainer André Henning hat dem Druck also wieder einmal standgehalten.
11: Es ist natürlich eine unglaubliche Stärke. Also unter dem allergrößten Druck, die mit Abstand beste Leistung vielleicht sogar der letzten 2 Jahre abzuliefern, ist natürlich eine herausragende Fähigkeit, so viel Widerstandsfähigkeit auch innerhalb eines Spiels zu haben. Das haben wir uns hart erarbeitet. Aber es ist natürlich besonders toll, dass diese neue, verjüngte Mannschaft diese Fähigkeit jetzt auch mitgenommen hat und auch in dieses Turnier trägt. In dieser Art und Weise beeindruckt mich das schon auch sehr.
6: Ja, der Gruppensieg steht in dieser Hauptrunde also schon fest, aber noch nicht der Halbfinalgegner. Das entscheidet sich dann erst morgen Abend. Dafür wissen wir aber schon, wer der Sieger des großen Preises der Niederlande ist, und zwar in der Formel 1. Weltmeister Lando Norris war im Rennen heute der schnellste. Der McLaren-Pilot, der landete direkt vor dem WM-führenden Antonelli und dessen Mercedes-Kollegen Russell. Ja, Max Verstappen ist bei seinem Heimrennen, das es im kommenden Jahr dann ja nicht mehr geben wird, direkt in der ersten Runde ausgeschieden. Und der Deutsche Nico Hülkenberg im Audi, der wurde 8. ist also in die Punkte gefahren. Ja, überraschend ohne Medaillen ist am letzten Tag der Reit-WM in Aachen heute das deutsche Team geblieben beim Einzelfinale im Springreiten. Trotzdem ist Deutschland nach diesen knapp 2-wöchigen Weltmeisterschaften mit insgesamt 20 Medaillen 1. im Medaillenspiegel geworden. Ja, nicht auf Pferden, sondern auf Rädern ist es bei der Deutschlandtour um den Gesamtsieg gegangen, heute in der letzten Etappe. Und wer den Etappensieg und auch den Gesamttitel geholt hat, das weiß unser Reporter vor Ort, und das ist wie immer Holger Gaska.
12: Der große Star dieser Rundfahrt hat noch einmal geliefert. Isaac del Toro wollte seinen Gesamtsieg mit dem Triumph auf dem letzten Teilstück krönen. Der Mexikaner attackierte erfolgreich, fuhr einen Vorsprung heraus und wurde dann doch noch 100 Meter vor dem Ziel eingeholt. So gewann der Sprinter Nummer 1, der Franzose Paul Magnier. Auf einen starken dritten Platz kämpfte sich Tim Teutenberg, die beste deutsche Einzelplatzierung dieser Rundfahrt. Die deutschen Profis warten damit seit 5 Jahren auf einen Etappensieg.
6: Ja, und bester Deutscher in der Gesamtwertung bei dieser Deutschland-Tour wurde übrigens Maximilian Schachmann auf Rang 9.
0: Dankeschön, Lars Bente vom Sport. Die Temperaturen, die sinken, aber die nächste Hitzewelle, die kommt bestimmt und mit ihr auch die Frage, wie halten wir es eigentlich aus, wenn es immer heißer wird? Klimaanlagen, die versprechen Abkühlung, aber ausgerechnet die Technik, die uns vor der Hitze schützen soll, die könnte Teil des Problems sein. Der Historiker und Autor Jan Eike Dunkhase hat darüber ein Buch geschrieben, Kühle neue Welt, eine Geschichte der Moderne. Also, warum sich an Klimaanlagen und Kühlsysteme tatsächlich die Geschichte unserer modernen Welt erzählen lässt, darüber hat Sabina Mattei vom RBB mit ihm gesprochen. Das Ganze hören Sie gleich in einer neuen Folge des Podcasts Mattei fragt, hier nach den nächsten Nachrichten.
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13: Um 22.30 Uhr mit Klaas Christoffersen. Außenminister Wadefuhl hat am zweiten Tag seiner Reise in die Ukraine die Millionenstadt Charkiw besucht. Sie liegt nur rund 30 Kilometer von der Front entfernt. Russland greift sie regelmäßig mit Drohnen und Raketen an. Wadefuhl lobte den Widerstandswillen der Einwohnerinnen und Einwohner. Aus Charkiw berichtet Claudia Buckenmeier.
14: Die Reise von Außenminister Wadefuhl nach Charkiw, ganz in die Nähe der Front, immer wieder unter heftigem Beschuss, hatte vor allem symbolischen Charakter. Er wollte sich ein eigenes Bild machen und den Ukrainern zeigen, wir vergessen euch nicht. Konkrete Hilfe in Form von Patriot-Abwehrraketen konnte er nicht mitbringen, nur das Versprechen, sich weiter intensiv zu kümmern.
13: Der AfD-Vorsitzende Chrupalla hat die sogenannte Brandmauer zu seiner Partei kritisiert. Im ARD-Sommerinterview sagte Chrupalla, die Brandmauer grenze große Teile der Bevölkerung aus. Die großen Herausforderungen und Probleme in Deutschland könne man nur im Dialog lösen. Die AfD strecke den anderen Parteien deshalb die Hand aus. Anlass der Äußerungen ist unter anderem die bevorstehende Landtagswahl in Sachsen-Anhalt. Dort liegt die AfD in den Umfragen mit deutlichem Vorsprung bei mehr als 40%. Tunesische Rettungskräfte haben nach einem Schiffsunglück 8 Tote aus dem Mittelmeer geborgen. Ein Boot mit 15 Migranten an Bord war in der Nacht von Freitag auf Samstag vor der Küste Südtunesiens gekentert. Aus Tunis, Sarah Mersch.
15: Ein Überlebender war bereits am Samstag von einem Frachtschiff gerettet worden und hatte Alarm geschlagen. 6 weitere Personen werden nach wie vor vermisst. An Bord sollen sich auch 2 Minderjährige und eine schwangere Frau befunden haben. Die Suche nach den verbleibenden Opfern gehe weiter, so die tunesische Nationalgarde. Alle Migranten stammen aus Südtunesien und hätten versucht, die italienische Insel Lampedusa zu erreichen. Diese liegt rund 145 Kilometer von Tunesien entfernt. Das zentrale Mittelmeer ist laut der Internationalen Organisation für Migration, IOM, die tödlichste Migrationsroute der Welt.
13: Im US-Bundesstaat Nevada treibt ein schwerer Waldbrand Zehntausende Menschen in die Flucht. Die Behörden nahe der Großstadt Reno forderten 42.000 Anwohner auf, sich in Sicherheit zu bringen. Weitere 45.000 sollten sich auf eine Evakuierung vorbereiten oder schon jetzt ihre Häuser verlassen. Zur Brandursache erklärte die Feuerwehr bislang lediglich, das Feuer sei von Menschen ausgelöst worden. Das Wetter in Deutschland. Nachts oft trocken, in Mecklenburg-Vorpommern noch einzelne Schauer, Tiefstwerte 15 bis 4 Grad. Morgen heiter und trocken, im Norden und Osten vereinzelt kurze Schauer, Höchstwerte an der Elbe 20 bis 28 Grad am Oberrhein. Am Dienstag im Nordosten sonnig, im Südwesten zeitweise Schauer und Gewitter 20 bis 27 Grad und am Mittwoch gebietsweise Schauer und Gewitter, im Nordosten meist heiter 21 bis 30 Grad. Das waren die Nachrichten.
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0: Die A1 Hamburg Richtung Lübeck ist zwischen Rheinfeld und Kreuz Lübeck wegen eines brennenden Fahrzeugs gesperrt. Die Umleitung führt über die U11. Die A2 Hannover Richtung Dortmund ist zwischen Hamm und Kamener Kreuz wegen Bauarbeiten bis morgen früh gesperrt. Dadurch staut es sich ab Hamm und Trop. A3 Würzburg Richtung Frankfurt zwischen Hüsbach und Aschaffenburg West. 5 Kilometer Stau nach einem Unfall. Die Verzögerung beträgt ungefähr eine Dreiviertelstunde. A3 Köln Richtung Frankfurt zwischen Dierdorf und Ransbach-Baumbach. An der Baustelle haben wir 2 Kilometer Stau. Dann eine Sperrung nach einem Unfall auf der A7 Kassel Richtung Hannover in Höhe Bokenem. A7 Hamburg Richtung Flensburg ist zwischen Tarb und Flensburg wegen Reinigungsarbeiten gesperrt. Genauso die A40 Essen Richtung Duisburg zwischen Kreuz Kaiserberg und Kreuz Duisburg bis Montag früh. A61 Koblenz Richtung Ludwigshafen ist zwischen Koblenz und Koblenz-Waldesch und Emmelshausen wegen Bauarbeiten noch bis 5 Uhr in beiden Richtungen gesperrt. Bitte folgen Sie der Umleitungsbeschilderung. Und letzte Meldung, die A516 ist zwischen Kreuz Oberhausen und Eisenheim bis morgen früh in beiden Richtungen gesperrt.
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0: Mit Milad Kupay, willkommen zurück. Die Temperaturen sinken, aber der Sommer, der ist noch nicht vorbei und die Rekordtemperaturen, die kommen sicherlich spätestens nächstes Jahr zurück. Klimaanlagen, die bleiben jedenfalls gefragt. Sich die Hitze vom Leibe zu halten, das versucht die Menschheit aber nicht erst seit diesem Sommer. Darüber und warum dieser Versuch Teil des Problems sein könnte, das hat der Historiker und Autor Jan Eike Dunkhase sich in einem Buch mit dem Titel »Kühle neue Welt« Gedanken gemacht. Der Untertitel des Buchs ist »Eine Geschichte der Moderne«. Sabina Matthei vom RBB hat ihn gefragt, warum lässt sich ausgerechnet per Kühltechnik die ganze Moderne erzählen?
16: Ja, ich denke tatsächlich, weil sich in der Kühltechnik, in der Geschichte der Kühltechnik einerseits Widersprüchlichkeiten, Aporien der modernen Entwicklung sehr gut beobachten lassen. Es hat einerseits etwas sehr Parabelhaftes und bringt einerseits durch diese wirkliche Besonderheit dieser Technologie auch etwas zum Ausdruck, was man vielleicht bei anderen Technologien so nicht beobachten kann.
17: Sie erzählen ja zu Beginn Ihres Buchs eine ganz kuriose Geschichte, wie nämlich der Philosoph Francis Bacon infolge eines selbstverschuldeten Kälteexperiments gestorben sein soll. Was hat denn diese 400 Jahre alte Geschichte mit der Hitzewelle dieses Sommers zu tun?
16: Ja, Sie hatten ja gerade auch gefragt, warum geht es um die Moderne? Da ist jetzt Francis Bacon natürlich ein geeigneter Kandidat, weil Francis Bacon gilt ja in vieler Hinsicht als ein Wegbereiter der Moderne in philosophischer Hinsicht. Er hat diesen berühmten Topos etwas verkürzt, normalerweise überliefert, Wissen ist Macht, geprägt. Das heißt, es entstand eigentlich ein ganz völlig neues Verständnis von Wissenschaft und Theorie. Eine Theorie, die eben der Praxis zu dienen hatte, ein anderer Zugang zur Natur. Wissenschaft sollte fortan vor allem der Beherrschung der Natur, noch negativer Ausdruck, der Unterwerfung der Natur dienen. Und in diesem Zusammenhang ist eben dieses Experiment von gewisser Bedeutung, auch im Sinne einer prägnanten Parabel. Also es wurde eben überliefert, dass Francis Bacon dabei gestorben sei, 1626 eben bei einer Kutschfahrt auf den spontanen Gedanken gekommen zu sein, ob man nicht auch Fleisch durch Schnee kühlen könnte, also dass man überhaupt Kühlkonservierung machen könnte. Er hat dann kurz entschlossen sich einen Huhn besorgt in der Umgebung und angeblich hätte er sich dann beim Ausnehmen und Stopfen des Huhns mit Schnee verkühlt und ist dann einige Tage später an einer Atemwegserkrankung gestorben.
17: Also der Mensch, der die Kälte beherrschen will und daran verreckt. Das ist der Schlüssel zur Geschichte der Kühlung?
16: Genau. Das ist das Besondere an dieser Geschichte. Sie wurde viel tradiert und viele haben eben gesehen, dass es haben eben dem auch sozusagen gewisse Tragik zugeschrieben. Ein bis zum Ende um Wissensfortschritt bemüht, wäre daran gestorben. Aber man kann es natürlich aus einer kritischen Perspektive auch moralisch beurteilen, wie Sie es gerade angedeutet hatten. Und es war auch tatsächlich, also die Geschichte ist in zweierlei Hinsicht interessant, weil einmal lenkt sie die Frage darauf, auf Bacons Verhältnis zur Kälte. Er hat tatsächlich auch nicht nur in diesem Moment, er hat auch in einem Buch, das zu dieser Zeit erschienen ist, eben explizit gefordert, man müsste lernen, auch Kälte zu erzeugen. Das wäre sozusagen neben der Wärme, die dem Menschen ja seit langem dient, das zweite wichtige Instrument zur Naturbeherrschung. Und er hat auch in seiner berühmten Utopie Neuatlantis, die dann posthum erschienen ist, eben auch, da kommen eben auch schon unterirdische Höhlen vor, die eben der Konservierung und Abkühlung dienen, gleichzeitig auch so etwas wie Kühltürme, die dann klimatisierte Räume schaffen. Also da hat man tatsächlich auch schon, obwohl es damals eigentlich das natürlich in gewisser Weise schon gab, hat man da auch schon die Utopie einer künstlichen Kälte vorweggenommen.
17: Aber die Geschichte der Kühltechnik beginnt doch nicht erst vor 400 Jahren, sondern ist ein bisschen älter, oder?
16: Ich würde es eher umgekehrt sagen. Die Geschichte der modernen Kühltechnik, dass man wirklich künstlich Kälte erzeugt mit Maschinen, beginnt erst 300 Jahre nach Francis Bacon. Aber dass Menschen natürlich sich mittels Eis oder architektonischer Vorrichtungen oder auch dem Fächer Kühlung verschafft haben, das ist natürlich viel älter. Ne? Das ist klar, ja.
17: Was könnten Sie denn so als Beispiele nennen? Viele werden das heute vermutlich schon entweder vergessen, verdrängt oder überhaupt nicht zur Kenntnis genommen haben, was es mal so an Techniken gab.
16: Ja, also ganz klassisch hat man eben einerseits sich natürlich durch Eis und Schnee Kühlung verschafft, indem man Eis gelagert hat. Das ist immer das Problem natürlich gewesen, weil gerade da, wo man natürlich Eis benötigt hat, wo es warm war, war das nicht leicht verfügbar. Deswegen gab es einige interessante Regionen natürlich. Also nicht umsonst kommt das Eis aus Süditalien, wo man eben Neapel, Messina, Catania, man denkt natürlich immer an die Vulkane, die feuerspeiende Berge, aber sie waren natürlich auch in dieser Region die höchsten Punkte, wo auch dann sehr lange im Jahr Schnee lag. Das heißt, man konnte von da relativ schnell sich Schnee herunterschaffen, um dann eben auch das tatsächlich in den Wein zu schütten. Das waren eigentlich die archaischen Kühlmethoden mit Eis. Man hat Schnee einfach in Getränke getan. Und auf der anderen Seite gab es natürlich, also neben erstarrtem Wasser, es bewegte Luft, das klassische Kühlmittel. Also der Fächer als uraltes Modell, die Palmwedel, sowas gab es schon bei den alten Ägyptern. Und das lässt sich also auf diese von Menschenkraft erzeugte Kühle, das lässt sich eigentlich bis ins 20. Jahrhundert verfolgen. Ich habe auch so ein Kapitel über die Metamorphosen des Fächers, wo es auch stark um die indischen Panka-Deckenfächer geht. Also tatsächlich indische Menschen auf der Veranda der Häuser der Kolonialherren gesessen haben und den ganzen Tag in 12-Stunden-Schichten eben riesige Deckenfächer mit Füßen und Händen bedient haben, um eben dem Kolonialherrn im Innern des Hauses Kühle zu verschaffen beim Schlafen und beim Arbeiten.
17: Sie haben nun die Pankas beschrieben, diese riesigen Deckenfächer in Indien. Das heißt also Kühlung erstens eine Angelegenheit von Luxus, aber zweitens auch eine Geschichte der Ausbeutung.
16: Natürlich, genau, natürlich. Also die feine Dame, die sich Luft zufächelt, die macht das noch selber, aber wenn man das im großen Stil eben zur Raumkühlung und nicht nur zur Gesichtskühlung eben betreiben will, dann ist Menschenkraft vonnöten. Interessanterweise sind auch die ersten Ventilatoren im 18. Jahrhundert, die wurden auch erfunden in einem kolonialen Kontext, also für die englische Kriegs- und Handelsmarine. Also die wurden also auf, hat ein englischer Pastor, Stephen Hales war der Name, hat es erfunden, um eben gerade auf Sklavenschiffen, aber auch auf Kriegsschiffen unter Deck eben für bessere Verhältnisse zu sorgen. Und das waren dann auch so riesige Vorrichtungen, also eine Art Blasebalg mit so Klappen, ganz interessantes Konstrukt. Und da war eben auch die Muskelkraft von zwei starken, konstant arbeitenden Männern vonnöten. Ne? Und das wurde dann später auch in London in Gefängnissen noch versucht anzuwenden. Aber man hat zu dieser Zeit, das war die Zeit der Aufklärung, eben auch gemerkt, dass man das den Menschen nicht antun kann, diese unglaublich harte und monotone Arbeit, zumal ja die Menschen, die diese Ventilatoren bedient haben, selber davon ja auch wenig von der Kühlung dann mitbekommen haben.
17: Nochmal zurück zum Luxusgut Kühlung. Wann wurde das denn dann zum Massengut oder zur Massenware?
16: Ja, zur Massenware wurde es im Anfang des 19. Jahrhunderts tatsächlich in Amerika. Also wir kennen ja auch jetzt hier in Berlin zum Beispiel, in Potsdam gibt es ja auch so ein berühmtes Eishaus. Also man kennt an den Höfen auch der europäischen Fürsten, war eben seit der Renaissance war das durchaus verbreitet, auch Eis als Teil des Tafelluxus zu verwenden. Also einerseits eben zur Herstellung, dann später zum Speiseeis, aber eben auch zur Tischdekoration oder zur Kühlung von Getränken. Getränken eben. Aber dass daraus richtig ein veritabler Eishandel im ganz großen Stil geworden ist, das geschah erst Anfang des 19. Jahrhunderts in Neuengland, in Massachusetts vor allem. Und auch da war tatsächlich von vornherein der Export, also der globale Handel, eine wesentlich treibende Kraft dieser Branche. Frederick Tudor, der erste sogenannte Eiskönig, der eben auf die Idee gekommen ist, einen See im Winter einfach abzuernten. Der hat tatsächlich sein großes Geld damit verdient, dass er 1833 begonnen hat, tonnenweise Eis nach Indien, also nach Kalkutta, zu transportieren. Dadurch entstand eigentlich erst dieser große Eishandel. Und das ist auch der ökonomische Erfolg des Natureiskonsums in Amerika, hat dann auch die Entwicklung der ersten Kältemaschinen, die um 1850, kann man grob sagen, entstanden, wesentlich beflügelt.
17: Wer hatte die Idee dazu?
16: Das kann man tatsächlich auf keine einzelne Person zurückführen. Das ist immer ein bisschen schwammig ausgedrückt, aber das lag sozusagen in der Luft. Es gab sowohl in England als auch in Amerika als auch in Frankreich verschiedene Ingenieure, Tüftler, die eben solche Maschinen entwickelt hatten mit unterschiedlichen Methoden. Da kann man jetzt keine einzelne Figur, kann man da jetzt tatsächlich nicht herausgreifen. Das ist so eine Handvoll von Ingenieuren und Erfindern gewesen.
17: Warum war das so erfolgversprechend? Also warum war die Kältetechnik, die maschinelle Kältetechnik in großem Maßstab nötig geworden?
16: Weil man natürlich konnte man auch nicht überall über Natureis zu jeder Jahreszeit verfügen. Und es war immer aufwendig, natürlich das auch abzubauen, zu lagern. Und wenn man eben sieht, was man mit Eis alles machen kann, dass die Leute das wollen, dann ist natürlich der Gedanke naheliegend, sowas auch künstlich herzustellen.
17: Wozu wurden die Kältemaschinen oder Kältevorrichtungen denn dann zum Beispiel in den USA benötigt? Also ganz konkret.
16: Also es ging tatsächlich damit los, dass man das zur Getränkekühlung verwendet hat.
17: Schon also etwas, Eiswürfel im Whisky oder wie?
16: Genau. Und das hat insofern auch eine besondere Relevanz in Amerika, weil in Amerika hat man von vornherein ja viel mehr Spirituosen konsumiert als jetzt in Europa. Da waren eben eher organische Alkoholiker wie Wein und Bier. Und aber eben der Branntwein, das weiß jeder, der Name brennt in der Kehle und man kann natürlich mehr und es angenehmer genießen, wenn man Eis dazu tut. Ja. Aber auch selbst Eis im Wasser galt als Luxus in Amerika. Man kennt das heute noch, in amerikanischen Restaurants kriegt man immer Eis im riesigen Becher oder ein Glas voll Eiswürfeln, wo man sich auch fragt, warum soll ich jetzt eigentlich vor der Nahrungsaufnahme noch meinen Magen herunterkühlen? Und das ist tatsächlich dieser Luxusgedanke dahinter. Es ist ein relativ einfacher Luxus, der eben schnell den Massen zu besorgen ist. Aber das ist, denke ich, eine treibende Kraft. Auch das Eis war frühzeitig, auch die Erfrischung frühzeitig ein Teil des American Way of Life. Es hat zum Teil natürlich auch klimatische Gründe, weil es in Amerika alles in allem schon wärmer war als jetzt in Mittel- und Nordwesteuropa. Aber es lässt sich bei weitem nicht darauf allein zurückführen. Ne? Es ist tatsächlich ein kulturelles Moment.
17: Ich hätte jetzt aber vor allem auf Fleisch, andere Lebensmittel, Agrarprodukte
16: getippt. Natürlich. Was ich jetzt erzählt hatte, da geht es sozusagen um die Anfänge des Natureiskonsums. Was wurde man da damit gemacht? Aber die ersten Kältemaschinen kamen tatsächlich in zwei Branchen vor allem zum Einsatz. Und einmal in der Fleischindustrie, das war in Amerika, und in Deutschland, Europa vor allem in der Bierindustrie. Das kann ich vielleicht kurz ausführen. Das hat auch ganz stark mit der Westexpansion der Vereinigten Staaten zu tun, the New Frontier. Man hatte auf einmal riesige Viehherden, die noch teilweise von den Spaniern in Mexiko eben gezüchtet wurden, und riesige Räume, riesige Viehherden. Und dann kamen die berühmten legendären Cowboys ins Spiel, die ja eigentlich nichts anderes gemacht haben, als Kühe, Rinder in Schlachthöfe getrieben haben, beziehungsweise in Verladestationen. Es entstand dieses System, eigentlich aus heutiger Sicht gar nicht so romantisch, wie wir vielleicht früher gedacht haben. Dann entstand in Mitte des 19. Jahrhunderts in Chicago das große Zentrum der Fleischindustrie, riesige zentrale Schlachthöfe. Aber dann hatte man eben das Problem, dass man eigentlich viel mehr Fleisch erzeugt, als Abnehmer in der Umgebung da waren. Und um kühles Fleisch an die Ostküste, wo die meisten Konsumenten lebten, zu transportieren, ist man eben auf die Idee verfallen, Kühlwaggons, also Kühlwagen der Eisenbahn, mit Eis zu füllen. Und das hat sich aber auch dann mehr nicht ganz so praktikabel erwiesen, wie dann eben später, dass man die Waggons eben von vornherein mit Kältemaschinen ausgestattet hat. Also die Zwischenstation ist immer, dass man kein Natureis genommen hat, sondern Kunsteis hergestellt in Fabriken und das dann da reingelegt hat. Aber man konnte dann eben auch, wie es heute eben gemacht wird, direkt mit Kältemaschinen arbeiten. Also erst haben die meisten Kältemaschinen Eis einfach hergestellt. Aber dann irgendwann eben konnte man auch direkt kühle Luft herstellen.
17: Das ist ja industrielle Nutzung. Wann wurde denn der Kühlschrank dann Teil von Privathaushalten?
16: Also der Kühlschrank, der elektrische Kühlschrank, wie wir ihn kennen, der kam erst in den 1920er Jahren. Es kam der erst auf, aber es gibt eben als Zwischenstation, kann man sagen, den Eisschrank. Also wir benutzen oft synonym Eisschrank und Kühlschrank. Das ist aber eigentlich nicht dasselbe. Also der Eisschrank ist einfach eine isolierte Holzkiste oder mit Zink oder Metall, wo Eis reingelegt wird. Das gab es ja auch in Deutschland zum Teil noch bis in die 50er Jahre eher in gehobeneren Haushalten. Der Kühlschrank selber, der hat natürlich auch die Elektrifizierung vorausgesetzt und erst der Elektromotor hat das überhaupt erst ermöglicht, im kleinen Haushaltsrahmen sowas überhaupt aufzustellen. Ja.
17: Hat sich denn dann die Klimaanlage, die Luft gekühlt hat, die Luft bis heute kühlt, manchmal bis in Eiseskälte hinein, hat diese Klimaanlage sich denn parallel zum Kühlschrank durchgesetzt oder kam das früher, später?
16: Das kam tatsächlich später. Also mit so einer, kann man vielleicht so grob sagen, mit einem halben Jahrhundert Verzögerung. Aber wenn ich jetzt gemeint habe, die ersten Kältemaschinen kamen 1850 auf, 1902 ist so eigentlich das Datum, wo man sagen würde, da ist die erste Klimaanlage in Betrieb genommen worden, was man, die erste Vorform einer Klimaanlage und tatsächlich war also in New York in einer Druckerei. Man hat vor allem zuerst, das nannte man Process Cooling, ging es eigentlich erst tatsächlich um die Produktion von feuchtigkeitsempfindlichen Materialien. Die Klimaanlage geht ja über die Kältetechnik insofern noch hinaus, dass sie eben, deswegen sagt man auch Kälte- und Klimatechnik, weil sie ja nicht nur die Temperatur regulieren kann, sondern auch die Luftfeuchtigkeit, was ja bei einer normalen Kältemaschine nicht der Fall ist. Ja. Aber es baut natürlich auf der klassischen Kältemaschine auf. Und das kam erst, also die ersten Klimaanlagen wurden Anfang des 20. Jahrhunderts erfunden.
17: In Ihrem Buch schreiben Sie, dass der Präsident Franklin D. Roosevelt sehr viel zur Verbreitung des Kühlschranks beigetragen habe, aber nicht zum Airconditioning.
16: Genau.
17: Warum nicht? Das ist ja kurios.
16: Ja, es hat bei vielen Menschen ja auch so eine Art fast instinktive Abneigung gegen Klimaanlagen gegeben.
17: Ja, die Deutschen sind bekannt dafür.
16: Ja, aber vielleicht auch mit ganz guten Gründen, ja, wie wir vielleicht noch sehen werden. Aber tatsächlich ist es bei Roosevelt interessant. Also warum er speziell die Klimaanlage abgelehnt hat, weiß ich auch nicht. Aber es ist auf jeden Fall ganz klar so überliefert. Er hat das explizit auch untersagt, dass es in seiner Gegenwart betrieben wird, während er eben, und das ist aber eigentlich das Interessantere an Roosevelt, dass er wirklich eigentlich der Mann wahrscheinlich in der Geschichte war, der am meisten für die Durchsetzung des Kühlschranks getan hat im Rahmen seines Reformprogramms des New Deal. Ja.
17: Also ein politisches Projekt stand dahinter.
16: Genau. Es ist natürlich ein Teil der Elektrifizierungskampagne gewesen. Man muss sich das so vorstellen, dass nur ein sehr kleiner Prozentsatz eigentlich der amerikanischen Bevölkerung hatte, als Roosevelt an die Macht kam, ein Stromanschluss. Und ihm ging es eben darum, dieses riesige Konjunkturprogramm, dass man auch die kleinen Leute auf dem Land ans Stromnetz anschnitt, die riesigen Staudämme, die er gebaut hat, in Tennessee Valley Authority. Und da war der Kühlschrank, den hat er relativ frühzeitig zu einem Symbol der Modernisierung erkoren. Und es wurden wirklich den Leuten, also wurden auch Kredite gegeben, um sich Kühlschränke kaufen zu können. Also das, was im Prinzip eine gelenkte Marktwirtschaft, kann man sagen, also eine, das hat ja einen sehr stark dirigistischen Impuls plötzlich bekommen, die amerikanische Politik. Erst die hat eigentlich die Durchsetzung des Kühlschranks ermöglicht. Der Laissez-faire-Liberalismus in den 20er Jahren, der dann eben brachial gescheitert ist in der Weltwirtschaftskrise, der allein hat dem Kühlschrank eben nicht zum Durchbruch verholfen. Das ist auch interessant, dass sozusagen auch politischer Wille da war. Also das ist sowieso ein ganz wichtiger Aspekt bei dieser ganzen Geschichte, dass es nicht irgendwie so ein quasi natürlicher Prozess ist, es bestand der Bedarf, Bevölkerungswachstum, Urbanisierung, sondern es waren auch immer konkrete Entscheidungen und Willensentscheidungen von einzelnen Personen immer im Spiel. Ja.
17: FDR hat eben mit seinem großen Programm ja auch, das war eine Reaktion auf diese große Wirtschaftskrise in den USA. Ja?
16: Obwohl eben schon 1918 die ersten Kühlschränke schon serienmäßig hergestellt wurden, aber das ging eben über einen relativ kleinen Prozentsatz gar nicht hinaus. Also von wohlhabenden Leuten mit Stromanschluss. Aber selbst von Menschen mit Stromanschluss, die hatten eigentlich bis Ende der 20er Jahre zum großen

0: dem, was sie erzeugen will, der Kälte eben auch das erzeugt, was sie bekämpft, nämlich die Wärme.
1: Ja, also Kühltechnik befördert die Klimakrise.
0: Genau, genau, wie eben bei Horkheim, Adorno, die Aufklärung, der Fortschritt eben gleichzeitig auch zur Barbarei wieder beiträgt. Ja, also das ist so ein bisschen der... Aber das Faszinierende an dieser Technologie ist eben, man kann natürlich, klar, Sie haben die Klimakrise jetzt genannt, die Klimaanlagen sind tatsächlich inzwischen, also die Klimaanlage, die Kälteindustrie insgesamt vielleicht etwa, trägt vielleicht etwa 10% zur Erderwärmung bei. Das ist jetzt erstmal gar nicht so viel, kann man sagen. Aber das Interessante ist eben, dass ihr explizit damit antritt, für Kühlung zu sorgen. Und das ist eben das was ich faszinierend finde. Es wäre jetzt ein Missverständnis zu sagen, die Klimaanlagen sind die großen Erderwärmer per se. Aber es ist eben deswegen interessant, weil sie ja gerade für Kühlung sorgen wollen und dabei Erhitzung erzeugen. Und das erzähle ich eben als Parabel der, wenn man so will, der Pathogenese der modernen Welt, ja.
1: Gerade infolge dieses sehr heißen Sommers mit diesen Rekordtemperaturen wird ja nun in Deutschland auch als Mittel der Anpassung an die Folgen von Klimawandel und Erderwärmung zum Beispiel die Kühltechnik gepriesen. Natürlich auch anderes. Aber das wäre dann der Holzweg, wenn ich Ihnen folge.
0: Das wäre also im Prinzip natürlich der Holzweg. Man muss natürlich bedenken, so wie die Lage jetzt ist, kann man jetzt nicht einfach sagen, wir schalten jetzt die Kältemaschinen ab. Und ich gebe jetzt in meinem Buch auch keine Verhaltenslehren, ab wie viel Grad man die Klimaanlage anschalten soll oder nicht. Aber man muss eben immer bedenken, dass die Klimaanlage eigentlich tatsächlich eine sehr egoistische Maschine ist. Sie schafft einem selber individuelle Linderung, verschärft aber das allgemeine Problem. Und das ist eben natürlich ein sehr allgemeines Phänomen unserer modernen Zivilisation, die aber hier, dass eben in diesem Fall hier besonders deutlich wird. Und das finde ich eigentlich das Faszinierende an dieser Geschichte.
1: Inzwischen erleben wir ja auch oder sind eingetreten in ein neues Kapitel der Geschichte der Kühltechnik und der Moderne, nämlich die Kühlung von Rechenzentren für KI-Anwendungen. Ist das dann sozusagen die neue Eskalationsstufe der Dialektik der Abkühlung?
0: Das würde ich auf jeden Fall so sehen. Wir haben jetzt eben die Dialektik einer doppelten Künstlichkeit, also künstliche Intelligenz braucht künstliche Kälte. Und dann muss man sich natürlich fragen, ist dann diese Intelligenz wirklich so intelligent aus unserer Perspektive heraus? Ja? Wenn wir eben sehen, wir geben immer mehr unseren eigenen Verstand ab, lassen Maschinen für uns denken, die aber gleichzeitig die Erderwärmung vorantreiben. Das ist natürlich eine extreme Entwicklung, die einem doch zu denken geben sollte und sie eben vielleicht doch auch von der Idee her dafür führen sollte, dass man sich mehr des eigenen Verstandes wieder bedient. Ja.
1: Herr Dunkhase, was folgt denn für Sie aus dieser Geschichte? Müssen wir unser Verhältnis zur künstlichen Kälte grundsätzlich überdenken oder ist das ein Zug, der schon abgefahren ist?
0: Ich denke schon. Ja, wie gesagt, also zum Sturm auf die Kältemaschinen ist es zu spät. Man wird sie nicht einfach abschaffen können, weil sie auch, sie haben ja in vieler Hinsicht natürlich auch sehr beeindruckende Dinge auf der Welt möglich gemacht, also auch im medizinischen Bereich und so weiter. Aber es geht eben darum, wie kann man Technologie zähmen? Das ist immer ein großes Problem gewesen. Und das hängt natürlich mit Grundfragen unserer Gesellschaft zusammen, die jetzt auch über die künstliche Kälte hinausgehen, dass man eben Ökonomie und Ökologie in eine neue Verbindung bringt. Es geht eigentlich darum, Ökonomie und Ökologie zusammenzudenken, aber wahrscheinlich eben nicht im Sinne eines grünen Wachstums, weil das eigentlich ein Widerspruch in sich ist.
2: Das erläutert der Historiker und Autor Jan Eike Dunkhase im Gespräch mit Sabina Mattei.
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1: Sie hören die ARD-Infonacht. 2 Jahre nach dem islamistischen Anschlag von Solingen wird der Opfer gedacht. Gottesdienst, Dialogveranstaltungen, öffentliches Gedenken, Erinnern an die 3 Menschen und mehrere Verletzte, die gestorben sind. Darauf blicken wir gleich nach den nächsten Nachrichten hier bei uns.
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3: Um 23 Uhr mit Thomas Haag. Guten Abend. Der AfD-Co-Vorsitzende Chrupalla hat die Haltung seiner Partei bekräftigt, wonach die Sorge vor dem Klimawandel übertrieben sei. In der ARD warf Chrupalla der Bundesregierung vor, bei dem Thema Panik zu schüren. Aus dem Hauptstadtstudio Benjamin Großkopf.
4: Für ihn sei es ein ganz normaler Sommer gewesen, sagte Chrupalla und warf der Bundesregierung einen Zitat Klimahype vor, mit dem Ziel, den Menschen das Geld aus der Tasche zu ziehen. Chrupalla setzt nach eigener Aussage auf Anpassung, also zum Beispiel Klimaanlagen, vor allem für Seniorenheime und Krankenhäuser oder auf Kühlzonen in Städten.
3: Nach der Cyberattacke in Berlin sind die betroffenen Senatsverwaltungen wieder online. Das hat die Senatskanzlei mitgeteilt. Thorsten Gabriel, RBB 24, Landespolitik.
5: Nachdem der Hackerangriff am 14. August entdeckt worden war, waren die Senatsverwaltung für Stadtentwicklung sowie die Senatsverwaltung für Mobilität, Verkehr, Klimaschutz und Umwelt aus Sicherheitsgründen vom Datennetz des Landes isoliert worden. Mit der Wiedereingliederung ins Landesnetz stehen nun auch wieder alle Dienstleistungen des Landes zur Verfügung. Unter anderem konnte kein Wohngeld beantragt werden. Die forensischen Untersuchungen dauerten aber weiter an und würden auch in den kommenden Wochen fortgesetzt.
3: Die Bahngewerkschaft EVG droht mit Streiks im Regionalverkehr, sollte es nicht bald härtere Strafen für Angriffe auf Zugpersonal geben. EVG-Chef Burkhardt sagte der Bild am Sonntag, eine Gesetzesverschärfung müsse noch in diesem Jahr kommen. Aus dem Hauptstadtstudio Isabel Karas.
6: Bundesjustizministerin Stefanie Hubig hatte bereits im Februar angekündigt, ihr Ministerium erwäge einen bestehenden Gesetzentwurf, um Zugbegleiter zu erweitern. Wie groß das Problem ist, zeigen die Zahlen. Allein in der ersten Hälfte dieses Jahres wurden fast 1000 Übergriffe auf Mitarbeitende der Bahntochter DB Regio gemeldet.
3: Entwicklungshilfe trägt in Deutschland dazu bei, Hunderttausende Arbeitsplätze zu sichern. In einer Studie der Universität Göttingen steht, dass mit jedem Euro, den Deutschland in die Entwicklungszusammenarbeit mit einem Partnerland investiert, die deutschen Warenausfuhren um 2,50 Euro steigen. Die zusätzlichen Exporte tragen demnach dazu bei, rund 380.000 Jobs in Deutschland zu schaffen und zu halten. Fußball-Bundesligist Union Berlin steht in der 2. Runde des DFB-Pokals. Die Unioner gewannen am Nachmittag ihr Auswärtsspiel beim Zweitligavertreter Braunschweig mit 4:2. Ausgeschieden ist dagegen der VfB Grischow. Der Oberliga-Verein aus dem Spree-Neiße-Kreis unterlag dem Bundesligisten Mainz mit 0:9. Soweit die Nachrichten. 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Das Wetter nachts oft klar und verbreitet trocken. Die Tiefstwerte liegen bei 12 bis 7 Grad. Morgen ein Wechsel aus Sonne und Wolken. Im Nordosten einzelne Schauer bei 21 bis 23 Grad.
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1: Die A1 Hamburg Richtung Lübeck zwischen Rheinfeld und Kreuz Lübeck. Wegen Bergungsarbeiten haben wir hier eine Sperrung. Die Umleitung führt über die U11. Die A2 Hannover Richtung Dortmund ist zwischen Hamm und Kamener Kreuz wegen Bauarbeiten bis morgen früh gesperrt. Dadurch staut es sich ab Hamm-Üntrop. Dann die A3 Würzburg Richtung Frankfurt zwischen Hülsbach und Aschaffenburg West. 4 Kilometer Stau wegen Bergungsarbeiten. A3 Köln Richtung Frankfurt zwischen Dierdorf und Ransbach-Baumbach. 1 Kilometer Stau wegen Bauarbeiten. A7 Kassel Richtung Hannover. In Höhe Bokenem gibt es eine Sperrung nach einem Unfall. A7 Hamburg Richtung Flensburg ist zwischen Tarp und Flensburg wegen Reinigungsarbeiten gesperrt. Die A40 Essen Richtung Duisburg ist zwischen Kreuz Kaiserberg und Kreuz Duisburg wegen Bauarbeiten bis Montag früh gesperrt. Die A61 Koblenz Richtung Ludwigshafen ist zwischen Koblenz-Waldesch und Emmelshausen wegen Bauarbeiten noch bis 5 Uhr in beiden Richtungen gesperrt. Bitte der Umleitungsbeschilderung folgen. Und die A516 ist zwischen Kreuz-Oberhausen und Eisenheim bis morgen früh in beiden Richtungen gesperrt. Gute Fahrt, kommen Sie gut an.
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1: Aus dem Studio von NDR Info in Hamburg. Ich bin Milad Kupay, schön, dass Sie dabei sind. 2 Jahre nach dem terroristischen Anschlag in Solingen wurde der Opfer gedacht. Am Anschlagsort in der Solinger Innenstadt. Da gab es einen Gottesdienst in der evangelischen Stadtkirche. Am Abend eine Dialogveranstaltung und ein öffentliches Gedenken. Bei dem islamistisch motivierten Anschlag, das war am 23. August 2024, da hatte ein als Asylbewerber nach Deutschland geflüchteter Mann Besucher des Solinger Stadtfestes mit einem Messer angegriffen. 3 Menschen wurden getötet, 8 verletzt. Der Täter wurde im vergangenen Jahr zu einer lebenslangen Haftstrafe mit Sicherungsverwahrung verurteilt. René Rabenschlag berichtet.
8: Es ist ein Tag der stillen Erinnerungen. Zum Gedenkgottesdienst in der Stadtkirche, die direkt am Tatort liegt, kommen etwa 150 Menschen.
9: Ich finde, es darf nicht zu viel und nicht zu wenig sein. Vor allem kein Selbstmitleid, sondern Trauer um die Toten und Verletzten und keine fertigen Antworten.
8: Superintendentin Ilka Werner versucht, das zusammenzufassen, was die Menschen in Solingen beschäftigt. Sie suchen auch 2 Jahre nach dem islamistisch motivierten Messerangriff auf dem Stadtfest nach einem angemessenen Weg, mit dem Anschlag umzugehen.
9: Die Fragen, die dahinter liegen, wie kann sowas passieren, wie kann ein fröhliches Fest so umkippen, warum kommt jemand und will morden, die sind ja nicht weg.
8: In Solingen werden wieder große Feste gefeiert. Doch es gibt immer noch Menschen, die solche Veranstaltungen meiden. Lea Varroquier ist eine Überlebende des Anschlags. Sie ist gerade aus der Stadt weggezogen, auch um Abstand zu gewinnen. Doch für das Gedenken kehrt sie zurück.
10: Das ist für mich irgendwie so ein gesetzter Tag. Der ist jetzt einfach in der Zukunft irgendwie geblockt. Vom Gefühl her.
8: Der Attentäter griff sie damals von hinten an und stach ihr in den Hals. Trotz lebensgefährlicher Verletzungen überlebte die heute 27-Jährige. Obwohl die körperlichen Wunden verheilt sind, leidet sie weiter unter psychischen Problemen.
10: Ich muss mir natürlich auch eingestehen, dass das halt so nicht funktioniert. Ich muss zwar immer wieder feststellen, oh, das dauert alles länger als gedacht und es dauert noch länger und es dauert noch länger. Aber da habe ich für mich einfach vom Kopf her auch angefangen, ein bisschen eine andere Herangehensweise zu machen, dass ich mich selber damit nicht unter Druck setze.
8: Solingens Oberbürgermeister Daniel Flemm hat am Gedenkort einen Kranz niedergelegt. Insgesamt wird der Jahrestag in diesem Jahr eher klein begangen. Und das soll wohl auch in Zukunft so sein.
11: Die Herausforderung liegt darin, dass wir, obwohl es eigentlich erst 2 Jahre her ist, trotzdem es jetzt in eine Zeit überführen, in der klar wird, wir gedenken trotzdem weiter und wir lassen uns als Gesellschaft nicht spalten. Und das ist letztendlich der Grund, warum es, glaube ich, in diesem Jahr besonders wichtig ist.
8: Der Tag der Erinnerung endet am Abend mit einer Schweigeminute im Beisein von NRW-Ministerpräsident Hendrik Wüst. Um genau 21.37 Uhr zum Zeitpunkt des Anschlags.
1: René Rabenschlag zum Gedenken in Solingen 2 Jahre nach dem Terroranschlag. Ja, der Anschlag von Solingen ist noch immer eine offene Wunde und die Sorge vor neuen Anschlägen bleibt. Das zeigt auch der Blick nach Schweden. Erst vor wenigen Tagen gab es dort auch einen Anschlag. Die Ermittlungen laufen immer noch auf Hochtouren. Am Freitag war ein 18-Jähriger mit einem Schwert in das Gymnasium in Fagersta eingedrungen, eine Schülerin getötet und 3 weitere Menschen verletzt. Der Angreifer wurde von der Polizei angeschossen und festgenommen. Das Motiv für den Angriff ist weiterhin unklar. Schwedens Ministerpräsident hat zusammen mit der Oppositionsführerin den Tatort besucht, mitten im Wahlkampf. Christian Stichler berichtet aus einem Ort der Trauer.
12: Es ist ein warmer Spätsommertag in Fagersta. Pastor Lars Frisk hat an diesem Morgen seine Kirche aufgeschlossen, die idyllisch in der Nähe der alten Schleuse liegt. Die Menschen sollen einen Raum zum Trauern haben. Auch er könne nicht fassen, was passiert sei. Es ist alles so unwirklich. Es ist, als ob etwas sehr Schweres auf dem eigenen Körper lastet. Es drückt einen förmlich nach unten. Viel genauer kann ich es nicht beschreiben. Immer wieder kommen Familien oder auch einzelne Schüler vorbei. Ein paar hundert Meter von der Kirche entfernt liegt die Brinell School an. Ein nüchterner Schulbau, weiße Fassade. Seit gestern ist die gesamte Schule mit Flatterband abgesperrt. Auf einer ausgetrockneten Rasenfläche stehen etwa 100 Kerzen, Blumen, Plüschtiere, kleine Zettel. Ganz in der Nähe stehen 2 junge Frauen. Ja, sagt die eine von ihnen, sie habe die 17-jährige Schülerin gekannt, die bei dem Attentat ums Leben gekommen sei. Ich habe letztes Jahr meinen Abschluss gemacht. Ich war mit ihr befreundet. Ich finde keine Worte. Es ist so unheimlich. Dass ein 18-Jähriger mit einem Schwert auf seine ehemaligen Schüler einschlägt, wie so etwas passieren kann, dafür fehlen auch ihr die Worte. Und jetzt sei ein Leben ausgelöscht.
13: Also war schnell.
12: Sie war so nett. Immer hatte sie ein Lächeln auf den Lippen. Sie hat keinem etwas Böses getan. Sie hatte einen Freund. Sie war glücklich. Das andere Mädchen erzählt, sie habe sich 3 Stunden auf einer benachbarten Schule verbarrikadiert. Sie habe ja nicht gewusst, was vor sich geht. Denn sie habe ihr Handy nicht dabei gehabt. Das war fürchterlich. Wir wussten ja nicht, ob er auch zu uns kommen würde. Wir konnten keinen Kontakt zu unseren Eltern aufnehmen. Das war schrecklich. Die Sache mit den Handys sprechen an diesem Tag viele an. Auch Mona Eriksson, deren Enkel an der Brinell School an war. Es war chaotisch. Wir wussten nicht, was mit unserem Enkel los war, ob er verletzt war oder nicht. Die Kinder hatten ja keine Handys. Nach dem neuen Gesetz müssen sie sie abgeben. Die waren eingeschlossen. Niemand war erreichbar. Zum Glück sei ihrem Enkel nichts passiert, sagt Mona und lehnt sich auf ihre Krücken. Er hat einem Verletzten geholfen, aus der Schule zu kommen. Sein ganzes T-Shirt war mit Blut verschmiert. Er ist im wahrsten Sinne des Wortes um sein Leben gerannt. Wie so etwas passieren kann, diese Frage stellen sich viele in Fogarstad. Mona hat eine Vermutung.
14: Er war wohl nicht so frisch selbst, glaube ich. Er hatte noch psychische Probleme.
12: Der Täter war selbst wohl nicht ganz gesund. Er hatte psychische Probleme. Vielleicht war die Tat auch so etwas wie ein Hilfeschrei. Der 18-Jährige soll eine schwierige Kindheit gehabt haben, heißt es in den Medien. Einen brutalen Vater. Das Jugendamt hatte ihn zeitweise aus der Familie genommen. Er war offenbar schon früher gewalttätig geworden, wurde wegen der Misshandlung eines Schülers sogar zu einer Strafe verurteilt. Vieles macht an diesem Nachmittag die Runde. Ein Junge, der etwas abseits in einem roten Fußballtrikot steht, hat seine eigene Theorie. Ich habe gehört, er soll selbst gemobbt worden sein. Das habe ich auf seinem TikTok-Account gesehen. Das hat er mehrfach gepostet. Der Ort steht trotz aller Gerüchte und Vermutungen zusammen. Fast wie ein Symbol dafür kommen aus dem knapp 200 Kilometer entfernten Stockholm an diesem Nachmittag auch Schwedens Regierungschef Ulf Kristersson und die Oppositionsführerin Magdalena Andersson nach Fogarstad. Mitten im Wahlkampf wollen sie gemeinsam ein Zeichen setzen. In wirklich wichtigen Fragen, da steht Schweden zusammen, sagt Ulf Kristersson. Auch die Polizei ist an diesem Tag vor Ort. Auf einer Pressekonferenz kündigt sie an, insgesamt mehr als 450 Zeugen vernehmen zu wollen. Die Schule werde wohl mehrere Tage geschlossen bleiben. Als die dunklen Limousinen schon wieder auf dem Weg zurück nach Stockholm sind, steht Pastor Lars Frisk noch immer vor seiner Kirche.
15: Man sieht, dass sie da füreinander sind.
12: Das hier schweißt die Menschen auch zusammen, um gemeinsam das Böse zu bekämpfen. Seine kleine Kirche wird in einer Woche im Mittelpunkt des ganzen Landes stehen. Dann soll hier im alten Ortskern von Fogarstad ein Gedenkgottesdienst stattfinden, live übertragen in ganz Schweden. Und danach müsse man irgendwie wieder zurück in den Alltag finden, meint der Pastor und wartet vor seiner Kirche auf weitere Trauernde.
1: Christian Stichler über die Situation nach der Schwertattacke in Schweden.

0: Jetzt ist es 23.14 Uhr.
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0: Es ist ein halbes Jahr her, da wurde in Rheinland-Pfalz ein Zugbegleiter bei der Ticketkontrolle von einem Fahrgast tödlich angegriffen. Der Mann hatte den Schaffner mit den Fäusten so heftig gegen den Kopf geschlagen, dass er später an einer Hirnblutung starb. Die Betroffenheit danach und die Wut über diese Tat, die war riesig, aber den großen Worten folgten keine Taten. So zumindest sieht es die Eisenbahn- und Verkehrsgewerkschaft EVG. Sie erhöht nun den Druck auf die Bundesregierung, für einen besseren Schutz des Zugpersonals zu sorgen. Sollte die versprochene gesetzliche Regelung nicht bis zum Jahresende kommen, ruft die Gewerkschaft im Januar zum Streik im Regionalverkehr auf. Isabel Karas berichtet aus dem Hauptstadtstudio.
2: Ein ganz normaler Arbeitstag. Für viele Zugbegleiterinnen und Zugbegleiter gehört dazu inzwischen auch die Angst vor Beleidigungen und Gewalt.
3: Ich hatte ein blaues Ohr, Schädelhirntrauma und bin dann halt auch eine Woche ausgefallen.
4: Also bespuckt werden wir auch. Regelmäßig kann man schon fast sagen.
5: Es ist mir persönlich auch schon passiert, wo man dann halt auch nicht respektiert wird oder ja, wo man auch angegriffen wird.
2: Fast 1000 Angriffe auf Personal in den Zügen. So viele hat es allein beim größten Anbieter im Nahverkehr, DB Regio, im ersten Halbjahr gegeben. 14% mehr im Vergleich zum Vorjahreszeitraum. Die Eisenbahn- und Verkehrsgewerkschaft EVG sagt, so kann es nicht weitergehen. Gewerkschaftschef Martin Burkhardt fordert deshalb einen besseren Schutz für Bahnbeschäftigte.
6: Wir brauchen mehr Bundespolizei in den Fernverkehrszügen, aber auch in den Bahnhöfen bei der Endkontrolle der Züge. Und wir brauchen vor allem auch die angekündigten Strafverschärfungen bei Übergriffen aufs Bahnpersonal.
2: Bei diesen Strafverschärfungen geht es um einen Gesetzentwurf, den es bereits seit Dezember vergangenen Jahres gibt. Das Bundesjustizministerium hatte ihn damals vorgelegt, vor allem zum Schutz von Menschen, die sich für das Gemeinwohl einsetzen, zum Beispiel Polizisten und Rettungskräften. Nach dem tödlichen Angriff auf einen Zugbegleiter im Februar kam dann die Frage auf, soll der Schutz auch für Bahnbeschäftigte gelten? Vincent Kirschner, ein Sprecher des Justizministeriums, sagte damals:
7: Dazu kann klar auch Bahnpersonal zählen.
2: Justizministerin Stefanie Hubig von der SPD kündigte anschließend an, den Entwurf noch einmal zu prüfen. 6 Monate später ist genau das aber noch nicht abgeschlossen. Der Gesetzentwurf befindet sich weiter in der regierungsinternen Abstimmung. Justiz- und Verkehrsministerium sagen, Ziel ist, dass der Bundestag noch in diesem Jahr darüber berät und gegebenenfalls entscheidet. Für die EVG ist das die entscheidende Frist. Sollte bis Ende des Jahres nichts passieren, will die Gewerkschaft Druck über die Betriebsräte machen und droht damit, den Betrieb lahmzulegen.
6: Ja, wenn die Politik nicht reagiert, haben wir klar angekündigt, über die Dienstpläne, das gibt das Betriebsverfassungsgesetz her, dann einzugreifen. Es gibt in Deutschland keinen politischen Streik, aber facto, wenn Dienstpläne abgelehnt werden, dann werden Züge nicht besetzt und bleiben damit stehen.
2: Die EVG will also den Dienstplänen für Januar bei der DB Regio und den privaten Regionalbahnen nicht zustimmen. Das hieße keine Zugbegleiter und damit eben auch keine fahrenden Züge. Ob es wirklich so kommt? Einer dürfte sicher kein Interesse daran haben, der neue Verkehrsminister Steffen Bilger von der CDU. Er hatte erst vor kurzem betont, Sicherheit im Zug sei kein Randthema, sondern Grundvoraussetzung für einen funktionierenden öffentlichen Verkehr.
0: Schleswig-Holstein feiert einen runden Geburtstag. 80 Jahre alt wird das nördlichste deutsche Bundesland. Die offiziellen Feierlichkeiten, die haben heute um 10 Uhr mit einem ökumenischen Gottesdienst im Schleswiger Dom begonnen. Und am Dienstag folgt dann der Festakt der Landesregierung im Freilichtmuseum Molfsee. Erwartet werden rund 400 Gäste, unter anderem aus Wirtschaft, Wissenschaft, Politik und Gesellschaft. Wir blicken zurück und nach vorn mit einem SPD-Politiker, der Schleswig-Holstein sehr gut kennt, in Lübeck geboren wurde und einst als Ministerpräsident die Geschicke des Bundeslandes gelenkt hat, mit Björn Engholm. Mein Kollege Dirk Leukroth hat mit ihm gesprochen und ihn gefragt, was für ihn Glück und Zufriedenheit in Schleswig-Holstein ausmachen.
8: Also für mich macht es aus, dass wir nicht sämtlichen globalen Trends hinterherlaufen. Dass wir nicht alles schickimicki mitmachen, dass wir auf unsere Sonderheiten achten, dass wir das Land, wenn man so will, im modernen Sinne Heimat pflegen und dass wir untereinander die Menschen trotz unterschiedlichster Auffassungen und Einstellungen doch relativ friedlich zusammenleben. Das, glaube ich, macht das Land bis heute aus. So würde ich sagen, sollte es bleiben. Das wäre eine tolle Regierungsaufgabe.
9: Blicken wir ein bisschen zurück. Am 23. August 1946 hatte die britische Militärregierung der damaligen preußischen Provinz mit der Verordnung 46, so hieß das damals, den vorläufigen Status eines Landes zugesprochen. Richtig amtlich wurde es dann 3 Jahre später. Und danach mussten ja 2 unterschiedliche Landesteile nach und nach zusammenwachsen, Schleswig und Holstein. Und damals waren Sie, Herr Engholm, ja 6 Jahre jung. Gab es in Ihrer Jugend Erlebnisse, wo Sie vielleicht bemerkt haben, da knallen wirklich Welten aufeinander noch?
8: Also wenn ich da ehrlich bin, mit 6 Jahren waren die Eindrücke eher bescheiden. Die Eindrücke sind später gekommen durch das Studium der Geschichte des Landes. Und ich finde es gut, wenn man an diese frühe Zeit der Neugründung erinnert, dann muss man auch erwähnen, dass wir damals einen Oberpräsidenten und dann eine Weile dann auch Ministerpräsidenten Stelze hatten. Eine besondere Figur, ein besonderer Mann, der aus dem Widerstand kam und der, glaube ich, dazu beigetragen hat, das Land nach den Unwirren und Unwillen des Faschismus wieder auf neue Beine zu stellen.
9: Besonders prägend für Schleswig-Holstein nach wie vor die deutsch-dänische Geschichte. Davon zeugt bis heute die Partei Südschleswigscher Wählerverband, für den nicht die 5%-Hürde im Landtag gilt. Wie sind denn Ihre politischen Erfahrungen gewesen mit dem SSW?
8: Also ich habe mit dem SSB damals mit der legendären Figur von Karl Otto Meyer, die meisten erinnern sich daran, die Älteren zumindest, erstklassige Erfahrungen gemacht. Die Dänen sind gestandene Mitbürger gewesen. Sie haben in unsere Gesellschaft Ideen, innovative Ideen aus Dänemark eingebracht, sind immer friedlich und kooperativ gewesen. Und von daher würde ich sagen, Schleswig-Holstein ist immer in gewisser Hinsicht ein Vorbild gewesen in der Zusammenarbeit mit Minderheiten, insbesondere am Beispiel der dänischen Minderheit.
9: Das Land zwischen 2 Meeren lebt ja von der Schifffahrt und auch den Werften. Die stecken nun bekanntermaßen schon länger auch in einer Krise. Hätten Sie eine Idee, wie man da wieder rauskommt?
8: Also ganz schwer. Ich glaube, dass die globalen Veränderungen der Märkte es schwer machen, in Deutschland Schiffe jedweder Art zu bauen. Wir sehen im Augenblick, dass wir uns im Bereich des Kriegsschiffbaus relativ weit nach vorne bewegen. Aber eine richtige, dauerhafte Lösung für den klassischen Schiffbau wüsste ich heute, zumindest in meinem Alter, nicht.
9: Immerhin läuft es ja mit dem Tourismus, ne?
8: Tourismus ist hervorragend. Und wenn man diesen Tourismus auch ökologisch anständig reguliert, dass wir nicht solche Beispiele kriegen, wie wir sie inzwischen im Mittelmeer sehen, insbesondere in Griechenland, dass wir einen angepassten Tourismus machen, dass dieser Tourismus darauf achten muss, dass die heimischen Sonderheiten erhalten bleiben, die das Land ja besonders wertvoll machen, dann würde ich sagen, ist Tourismus eine Treibekraft für die Zukunft.
9: Und Schleswig-Holstein verkauft sich auch als Vorreiter in Sachen Klimaschutz und Energiewende. Dort wird doppelt so viel Strom aus erneuerbaren Energien erzeugt, wie selbst verbraucht wird, jetzt schon. Wo ist das Land noch vorbildlich, Ihrer Meinung nach?
8: Also ich würde sagen, dieses Land ist vorbildlich darin, dass es den Mittelstand pflegt. Wir sind kein Land der Großindustrie. Wir sind kein Land der dauerhaften Auseinandersetzungen, etwa im Bereich von KI. Wir sind ein Land, in dem Mittelstand hochinnovativ dieses Land aufrechterhält und voranbringt. Dazu gehört, dass das Land kraftvoll investiert in die Zukunft von Bildung, Wissenschaft und Forschung. Das sind die eigentlichen Grundtreiber dieser Entwicklung. Und wenn wir das hinkriegen, dann hat dieses kleine, wunderbare Schleswig-Holstein eine gute Zukunft.
9: Wat mut. Die Norddeutschen gelten jetzt besonders stur und wortkarg. Herr Engholm, würden Sie das bestätigen?
8: Ich würde das bestätigen. Wenn Sie mal dieses Buch nehmen, Schleswig-Holstein Meer umschlungen, von einem Baudissin geschrieben im Mitte des 19. Jahrhunderts, der reist nach den dänischen Kriegen mit der Kutsche durchs Land und beschreibt die Sonderheiten dieses Landes. Wenn in Nordfriesland die Bauern sich am Sonntag an einer großen Tafel versammeln und reden. Und das geht dann so, dass der Erste sagt Moin und der Nächste sagt Moin und der Nächste sagt Hm. Und der andere sagt dann Mock wohl Wesen. Wenn Sie sehen, wie 2 Stunden lang Baudissin dieses Gespräch beschreibt und sagt, welch eine wunderbare Heimat dieser Leute. Wenn wir das hinkriegen würden, die Sonderheiten so zu schätzen für die Zukunft, dann würde ich sagen, toi, toi, toi.
0: der ehemalige SPD-Ministerpräsident von Schleswig-Holstein, Björn Engholm, zum 80. Geburtstag des Bundeslandes.
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10: Mit Lars Bente, und da ist sie also, die erste richtig große Überraschung in der ersten Runde des DFB-Pokals. Nachdem sich bisher ja alle Erstligisten durchsetzen konnten, hat es am Sonntag zumindest zwei Bundesliga-Absteiger erwischt. Ja, und beim ersten FC Heidenheim, da konnte man nun wirklich nicht damit rechnen. Erst recht nicht, nachdem die Heidenheimer in Führung gegangen waren beim niedersächsischen Viertligisten Jeddelo 2. Ja, so heißt der Ort. Der kleine SSV, der hat danach das Spiel gedreht. Und wie? Zwischenzeitlich stand es 5:1 für den Außenseiter. Am Ende gab es einen 5:2 Erfolg. Trainer Christian Arambasic, der freute sich unter anderem über die knapp 460.000 Euro, die es ja für den Einzug in die zweite Runde gibt.
11: Finanziell natürlich brauchen wir nicht drüber reden. Das ist natürlich ein Riesenschub. Wir hatten einen Riesenbrand bei uns im Verein. Da ist einiges kaputt gegangen. Die Kabinen sind immer noch nicht fertig. Die Gegner ziehen sich noch in Containern um. Das wird dem Verein sehr gut tun, aber das Geld ist für uns als Sportler natürlich erstmal scheißegal. Ich freue mich einfach für die Jungs. Die dürfen nochmal DFB-Pokal, und das ist natürlich eine Sensation.
10: Nochmal DFB-Pokal gibt es auch für Rot-Weiß Essen. Der Drittligist hat sich mit 2:0 gegen das klassenhöhere Team des FC St. Pauli durchgesetzt. RWE-Offensivspieler Noah Pesch über die wieder einmal besondere Stimmung an der Essener Hafenstraße.
12: Geil. Also ich glaube, das ganze Stadion hat mitgemacht von der ersten Minute. Ich habe es auch immer versucht, das Stadion mitzunehmen, und ja, die Fans haben es angenommen. Und ja, wir haben es geschafft.
10: Ja, und wer es noch geschafft hat, alle bisherigen Ergebnisse der ersten DFB-Pokalrunde finden Sie übersichtlich auf sportschau.de. Die deutschen Hockeymänner, die sind der Titelverteidigung bei der WM einen großen Schritt näher gekommen. In Belgien, da konnte das DHB-Team gegen Australien mit 4:2 gewinnen. Nun geht es als Gruppensieger um den Einzug ins Endspiel. Und auch wenn der Gegner noch nicht feststeht, wollen wir doch mal über die Chancen sprechen für die deutschen Männer. Reporterin Christina Schröder, wie sind die?
13: Richtig gut, zumindest wenn das junge deutsche Team so einen Auftritt hinlegt wie gegen Australien. Das letzte Zwischenrundenspiel hatte Deutschland gewinnen müssen, um sicher im Halbfinale zu stehen. Es war also eine Art Viertelfinale bzw. K.O.-Spiel für Deutschland. Das Skurrile an der Sache, die DHB-Auswahl hatte schon zum Zwischenrundenauftakt die Chance, vorzeitig weiterzukommen, verlor aber mit einem schwachen Auftritt gegen Spanien. Die verjüngte deutsche Mannschaft braucht Druck, um abzuliefern. Das hatte selbst Bundestrainer André Henning auch nach dem Spiel bestätigt. Und genau den wird es geben in einem Weltmeisterschaftshalbfinale. Der Finaleinzug für Deutschland durchaus realistisch.
10: Eine WM-Medaille sollte also drin sein, vielleicht ja sogar eine goldene. Ganz viele von diesen Medaillen hat das deutsche Reitteam bei den Weltmeisterschaften in Aachen geholt, und die Bilanz, die hat Markus Tepper.
14: Nach knapp 2 Wochen Reit-WM belegt Deutschland Platz 1 im Medaillenspiegel vor den USA und Großbritannien. Insgesamt gewann die deutsche Equipe 20 Medaillen, davon 7 goldene in den 6 WM-Disziplinen. Im Springen, in der Dressur und in der Vielseitigkeit sowie in der Paradressur wurden zudem sämtliche Tickets für die Olympischen Spiele und die Paralympics in 2 Jahren gelöst. Positiv auch die Bilanz der Aachener WM-Macher. Mit rund 500.000 Besucher liegt man voll im Plan. Für die reibungslose Organisation gab es großes Lob von Reitern, Offiziellen und Besuchern.
10: Ja, und jetzt gehen wir über die deutsch-niederländische Grenze nach Zandvoort. Denn da haben zum vorerst letzten Mal die Formel-1-Piloten ihre Runden gedreht. Und Achim Scheuweis, für den Lokalhelden lief es gar nicht gut.
15: I am okay. Das funkte Max Verstappen nach seinem heftigen Unfall nach Fahrfehler, und die Zuschauer atmeten auf. Mit über 200 Kilometern pro Stunde raste der vierfache Weltmeister bei seinem Heimrennen in Zandvoort in die Streckenbegrenzung. Auch die dahinterfahrenden Piloten konnten einen Crash gerade so vermeiden, darunter auch Nico Hülkenberg im Audi. Der Deutsche wurde am Ende guter Achter. Sieger bei der Abschiedsparty in Zandvoort. Die Strecke in den Dünen an der Nordseeküste wird aus dem Formel-1-Kalender gestrichen. Am Ende Lando Norris im McLaren vor dem weiter in der WM führenden Kimi Antonelli und dessen Teamkollege George Russell, beide im Mercedes.
10: Das nächste Rennen dann in 2 Wochen in Monza.
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21: Um gleich 23.30 Uhr mit Olaf Knapp. Außenminister Wadefuhl hat am zweiten Tag seiner Ukraine-Reise die Millionenstadt Charkiw besucht. Sie liegt nur etwa 30 Kilometer von der russischen Grenze entfernt. Aus der Nachrichtenredaktion Christoph Johansen.
22: In Charkiw würdigte Wadefuhl den Widerstandswillen der Bevölkerung. Es gebe einen Geist, der russischen Gewalt zu widerstehen und das Leben aufrechtzuerhalten. Von dieser Einstellung könne man sich vielleicht auch für Deutschland eine Scheibe abschneiden. Konkrete Zusagen machte der Außenminister in Charkiw nicht. Allerdings hatte er gestern in Kiew weitere 50 Millionen Euro aus Deutschland in Aussicht gestellt. Sie sollen vor allem den Menschen in den Frontgebieten zugutekommen und beispielsweise für Heizanlagen und sanitäre Einrichtungen genutzt werden. Während Wadefuhls Besuch wurde in Charkiw mehrmals Luftalarm ausgelöst.
21: Der AfD-Vorsitzende Chrupalla beklagt eine zu große Fokussierung auf Klimapolitik. Im ARD-Sommerinterview sprach Chrupalla von einem Klimahype. Mit dem verfolgt die Bundesregierung seiner Ansicht nach das Ziel, Menschen das Geld aus der Tasche zu ziehen. Aus Berlin Benjamin Großkopf.
23: Chrupalla setzt nach eigener Aussage auf Anpassung, also zum Beispiel Klimaanlagen, vor allem für Seniorenheime und Krankenhäuser oder auf Kühlzonen in Städten. Die Frage sei aus seiner Sicht so der AfD-Chef, ob sich die Menschen den Strom für Klimageräte überhaupt noch leisten könnten. Zwei Wochen vor der Landtagswahl in Sachsen-Anhalt wollte sich Chrupalla nicht auf mögliche Bündnisse nach der Wahl festlegen und bekräftigte das Ziel der AfD, in dem Bundesland alleine zu regieren.
21: Nach einer Cyberattacke auf das Berliner Landesnetz sind die beiden betroffenen Senatsverwaltungen wieder online. Wie die Senatskanzlei mitteilte, sind sie damit grundsätzlich wieder arbeitsfähig. Es ist demnach aber nicht ausgeschlossen, dass es noch vereinzelt zu Beeinträchtigungen kommen kann. Der Hackerangriff wurde am 14. August entdeckt. Die Ermittlungen sind noch nicht abgeschlossen. Nach einem Schiffsunglück vor der tunesischen Küste haben Rettungskräfte 8 Leichen geborgen. In der Nacht von Freitag auf Samstag war ein Boot mit 15 Migranten an Bord gekentert. Ein Mann konnte von einem Frachtschiff gerettet werden. Nach 6 weiteren Menschen wird nach Angaben der tunesischen Nationalgarde noch gesucht. Die Migranten sollen versucht haben, Lampedusa zu erreichen. Die italienische Insel liegt etwa 145 Kilometer von Tunesien entfernt. Das Wetter in Deutschland. Nachts ist es oft trocken, in Mecklenburg-Vorpommern noch einzelne Schauer. Tiefstwerte 15 bis 4 Grad. Morgen dann heiter und trocken, im Norden und Osten vereinzelt kurze Schauer. Höchstwerte an der Elbe 20 Grad bis 28 Grad am Oberrhein. Dienstag im Nordosten sonnig, im Südwesten zeitweise Schauer und Gewitter 20 bis 27 Grad und am Mittwoch gebietsweise Schauer und Gewitter, im Nordosten meist heiter bei 21 bis 30 Grad. Das waren die Nachrichten.
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0: A1 Hamburg Richtung Lübeck zwischen Rheinfeld und Kreuz Lübeck. Wegen Bergungsarbeiten haben wir hier eine Sperrung. Die Umleitung führt über die U11. Dann die A2 Hannover Richtung Dortmund ist zwischen Hamm und Kamener Kreuz wegen Bauarbeiten bis morgen früh gesperrt. Dadurch staut es sich ab Hamm-Üntrop. A7 Kassel Richtung Hannover ist in Höhe Burkenem, gibt es eine Sperrung nach einem Unfall. A7 Hamburg Richtung Flensburg ist zwischen Tarp und Flensburg wegen Reinigungsarbeiten gesperrt. Die A40 Essen Richtung Duisburg ist zwischen Kreuz Kaiserberg und Kreuz Duisburg wegen Bauarbeiten bis Montag früh gesperrt. Die A61 Koblenz Richtung Ludwigshafen ist zwischen Koblenz, Waldesch und Emmelshausen wegen Bauarbeiten noch bis 5 Uhr in beiden Richtungen gesperrt. Bitte der Umleitungsbeschilderung folgen. Und A516 ist zwischen Kreuz Oberhausen und Eisenheim bis morgen früh in beiden Richtungen gesperrt. Gute Fahrt.
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0: Mit Milad Kupay. Bundesaußenminister Johann Wadephul ist am zweiten Tag seines Ukraine-Besuchs nach Charkiw, in die zweitgrößte Stadt des Landes, gereist und damit ganz in den Osten der Ukraine. In Charkiw hat er unter anderem mit Studenten diskutiert, nur wenige Kilometer von der Grenze zu Russland entfernt. Florian Kellermann berichtet.
3: Charkiw liegt im Osten der Ukraine, etwa 30 Kilometer von der Grenze zu Russland entfernt. Das habe man gespürt, sagte Wadephul vor Ort.
4: Auf der Herfahrt haben wir gesehen, dass dieser Landstrich wirklich vom Krieg gezeichnet ist. Zerschossene Tankstellen, Panzersperren, Fahrzeugkontrollen. Allerdings, wenn man hier in die Stadt hineinkommt, dann nimmt man gar nicht so wahr, dass die Hälfte aller Wohnhäuser zerstört ist. Dann sieht man, dass diese Stadt gepflegt ist. Der Bürgermeister hat es noch einmal bestätigt, dass man sich Mühe gibt, dass die Menschen hier nicht so sehr merken, dass Krieg ist.
3: Allerdings gab es mehrfach Luftalarm, als Wadephul in Charkiw war. Der Außenminister diskutierte mit Studenten der örtlichen Karasin-Universität. Er nahm an einer staatlichen Zeremonie teil und besuchte ein Kraftwerk. Letzteres, weil Russland vor dem Winter wohl wieder versuchen wird, die Energieinfrastruktur der Ukraine lahmzulegen und Millionen Menschen, wie im vergangenen Jahr, ohne Heizung frieren zu lassen. Ihn habe der Widerstandswille der Menschen beeindruckt, sagte Wadephul.
4: Die Universität fängt im 5. Jahr des Krieges den Präsenzunterricht wieder an. Anstatt zurückzuweichen, kehrt man zurück. Studentinnen und Studenten aus der gesamten Ukraine, einige auch aus Deutschland, kehren hierher zurück an eine der ältesten Universitäten dieses Landes.
3: Wadephul wiederholte, Deutschland müsse weiter an der Seite der Ukraine stehen, die nicht nur ihre Freiheit gegen Russland verteidige, sondern die Freiheit Europas. Ein wichtiger Besuch, kommentierte der Leiter der Militärverwaltung im Bezirk Charkiw, Oleg Sinjehubov. Das ist ein sehr wichtiges Signal, dass Charkiw lebt und leben wird. Es ist für uns wichtig, dass Menschen hierher kommen, uns unterstützen, damit Charkiw sich weiter verteidigen kann. Das ist wichtig für die Resilienz der Stadt und unserer Leute und natürlich, damit hier in Zukunft Investitionen getätigt werden. Die Ukraine begeht am Montag ihren 35. Unabhängigkeitstag. Einige ausländische Gäste sind aus diesem Anlass bereits in Kiew eingetroffen. Die Ukraine hofft bei Gesprächen am Montag auf weitere Hilfszusagen der Partner, vor allem für die Flugabwehr. Präsident Selenskyj sagte, er habe für den kommenden Winter um 300 Abfangraketen für das US-System Patriot gebeten. Die Ukraine braucht es, um sich gegen russische ballistische Raketen zu verteidigen. Allerdings haben die weltweiten Bestände an Abwehrraketen für das Patriot-System zuletzt deutlich abgenommen, wegen des Kriegs gegen den Iran. Selenskyj äußerte sich inzwischen auch zum jüngsten Korruptionsskandal in seinem Umfeld. Die von den Antikorruptionsbehörden vorgelegten Informationen seien ausreichend gewesen, um die ehemalige stellvertretende Leiterin seines Büros umgehend zu entlassen, sagte er. Ihr wird unter anderem Geldwäsche vorgeworfen. Ihm hätten die Korruptionsbehörden keine Fragen gestellt, so Selenskyj. Sie verstehen sehr gut, dass ich mich mit so etwas nicht befasse, so der Präsident im Hinblick auf die Vorwürfe.
1: Wirtschaft.
0: Den Urlaub planen, Rezepte finden, Suchanfragen stellen. Wir nutzen im Alltag mittlerweile Chatbots. Der am meisten genutzte ChatGPT wird nun zum Werbeplatz. Nutzer der kostenfreien sowie der günstigen Versionen bekommen ab morgen, also in etwa 23 Minuten, Werbung angezeigt. Die soll zunächst nicht personalisiert sein, heißt es beim Betreiber OpenAI. Wer ChatGPT also ChatGPT weiter werbefrei nutzen will, muss dafür zahlen. Was dahinter steckt und was konkret auf die Nutzer zukommt, das erklärt uns Sebastian Moritz.
5: Rund 1 Milliarde Anwender hat ChatGPT weltweit, doch die wenigsten zahlen für das Programm. Und noch vor gut 2 Jahren hatte OpenAI-Chef Sam Altman eine klare Meinung zu Werbung.
7: Ich hasse Werbung. Die Kombination aus Werbung und KI ist für mich auf eine besondere Weise beunruhigend.
5: Das war im April 2024. Keine 2 Jahre später testete OpenAI in den USA erstmals Werbung in seinem Chatbot. Und jetzt werden dann auch Nutzerinnen und Nutzer auf dem europäischen Markt Werbeanzeigen sehen. Geplant ist sogenannte kontextbezogene Werbung. Darauf weist Lina Erik hin. Sie leitet das Team Digitales und Medien beim Verbraucherzentrale Bundesverband.
2: Wenn ich zum Beispiel nach Reisetipps für Thailand suche, wird die Werbung auf Basis sozusagen dieses Inhalts eingespielt.
5: Obwohl OpenAI betont, dass keine Chatverläufe an Werbekunden weitergegeben werden, hat der Suchverlauf also einen Einfluss auf die Werbung. Was es vorerst nicht geben soll, ist sogenannte personalisierte Werbung. Also Werbung, bei der aus der Summe aller Suchanfragen ein individuelles Profil der Nutzer erstellt wird, was technisch möglich wäre.
2: Da kann beispielsweise das Profil entstehen, weiblich, 35 Jahre alt, Festanstellung, Jahresgehalt zwischen 60 und 80.000 Euro, ist interessiert an Luxusreisen, besonders im Mittelmeer.
5: Für die Werbeindustrie sind solche Informationen hochinteressant. Für die Nutzerinnen und Nutzer hingegen kann das sehr problematisch sein, sagt Malte Kirchner vom Technikportal Heise Online.
6: Ich denke jetzt an den Bereich, dass Menschen Rat suchen bei Depressionen oder dergleichen und dann eben auch Werbung angezeigt bekommen, die Situation für sie vielleicht nicht verbessert.
5: In den USA gibt es diese personalisierte Werbung bei ChatGPT bereits. Auf dem europäischen Markt ist diese sehr individuelle Werbung hingegen bisher nicht geplant.
6: Was uns, glaube ich, in Europa sehr stark schützt gegenwärtig, ist halt auch die Gesetzeslage hier. OpenAI hat ja erklärt, dass sie die europäische Wirtschaftszone erstmal außen vor lassen von der Personalisierung. Und ich denke, dass die empfindlichen Strafen auch die Anbieter, insbesondere OpenAI, da jetzt zurückschrecken lassen.
5: Doch es gibt noch einen weiteren kritischen Aspekt. Die Werbung könnte Auswirkungen auf die Antworten haben, die der Chatbot gibt. Welches Restaurant wird mir empfohlen, wenn ich nach einem Tipp für das Abendessen suche? Welche Versicherungen hält ChatGPT für sinnvoll? OpenAI betont, dass die Werbung klar kenntlich gemacht werden soll. Konkret durch eine graue Linie zwischen KI-Antwort und Werbeanzeige. Doch diese klare Grenze könnte mit der Zeit verschwimmen, sagt Philipp Klöckner. Er beschäftigt sich als Analyst mit dem Konzern OpenAI und konkret auch mit ChatGPT.
8: Wenn der Anreiz ist, mehr Werbung zu verkaufen, dann wird man sie schlechter kenntlich machen mit der Zeit. Da bin ich mir relativ sicher. Ansonsten täte man das nicht, hält man sich an die klare Trennung, wird die Werbung einfach ineffektiv sein. Und die Werbetreibenden werden OpenAI nicht besonders lange nutzen und das wäre dann auch nicht erfolgreich.
5: Wer die Werbung vermeiden will, hat mehrere Möglichkeiten. Entweder man nutzt das kostenpflichtige Plus-Abo für 23 Euro im Monat oder man wechselt in den sogenannten temporären Chat. Diese abgespeckte Version von ChatGPT ist schon jetzt zu erreichen über einen Klick auf die Sprechblase oben rechts im Chatfenster. Hier werden die Antworten nicht gespeichert, allerdings sind auch nur weniger Fragen möglich und es lassen sich keine Bilder generieren. Auch minderjährige Nutzer sollen keine Werbung angezeigt bekommen. Und dann kann man ja auch noch zur Konkurrenz wechseln. Claude von Anthropic zum Beispiel ist aktuell noch kostenlos. Der Konzern betont, dass das auch so bleiben soll. So ähnlich klang das allerdings auch bei OpenAI vor 2 Jahren noch.
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0: Die Sommerpause geht auch in der Politik langsam zu Ende. Schon Anfang September will der Bundestag über den Haushalt für 2027 beraten. Bei verschiedenen Produkten will die Bundesregierung die Abgaben erhöhen und so mehr Einnahmen zu generieren. Die Rede ist von bis 20% mehr Steuer auf Spirituosen. Das sehen zum Beispiel die deutschen Sekthersteller mit Sorge, denn ihre Produkte können so zum Luxusartikel werden. Darüber sprach mein Kollege Sven Kochale vom MDR mit der Vorsitzenden der Geschäftsführung von Rotkäppchen Mumm, Silvia Wiesner. Das Unternehmen aus Sachsen-Anhalt mit Sitz in Freiburg an der Unstrut ist Marktführer auf dem deutschen Sektmarkt. Die erste Frage war, wie blicken Sie auf die bevorstehende Steuererhöhung?
9: Ja, zunächst einmal hoffen wir natürlich, dass diese mögliche Fehlentscheidung doch noch kritisch hinterfragt und überprüft wird. Denn für uns ist ganz klar, wir halten diese geplante Erhöhung der Schaumweinsteuer schlichtweg für falsch, weil sie sozial nicht gerecht ist. Das heißt, die Menschen aus der Mitte der Gesellschaft benachteiligt und nicht jene, die sich den Champagner leisten können, weil sie zudem relevanten wirtschaftlichen Schaden anrichten kann. Und deshalb sprechen wir derzeit intensiv mit politischen Entscheidungsträgern, damit die Entscheidung wirklich auf einer fundierten und vollständigen Faktenbasis getroffen werden kann. Und dann wird nämlich rasch klar, dass höhere Endverbraucherpreise zu niedrigeren Mengen und damit auch zu rückläufigen Steuereinnahmen führen. Gleichzeitig müssen wir uns natürlich auf verschiedene Szenarien vorbereiten. Die entscheidende Frage dabei lautet für uns, wie viel Menge wird unter welchen Vorzeichen im nächsten Jahr gekauft werden? Und die Beurteilung dieser benötigten Menge ist in unserer Branche ja alles andere als trivial. Schließlich ist Sekt ein wunderbares Naturprodukt und hat lange Vorlaufzeiten. Und daran kann man schon die Problematik an dieser Stelle auch sehr gut erkennen.
7: Wollen wir mal ein bisschen plastisch machen. Was würde es denn bedeuten? Also 20% mehr Steuer auf eine Sektflasche, also diese typischerweise 0,75 Liter Flasche.
9: Also das zeigt sich in einer Erhöhung von 20 Cent pro Flasche zuzüglich der Mehrwertsteuer. Und da kann man natürlich sagen, wenn ich mir eine Flasche Champagner kaufe, fällt das nicht weiter ins Gewicht. Aber Fakt ist, nur 3% des Schaumweinvolumens beziehen sich auf einen hochpreisigen Champagner. Wo wird die große Menge verkauft? Die pendelt sich ein bei einem Flaschenpreis von unter 3,50 Euro. Also mehr als 80% des Volumens, das in Deutschland verkauft wird, das man sich in Deutschland gemeinhin leisten kann, liegt unter 3,50 Euro.
7: Also das ist so die Schmerzgrenze, ja, da wollen Sie nicht drüber gehen.
9: Da möchte auch der deutsche Verbraucher nicht drüber gehen, schon gar nicht in absolut angespannten wirtschaftlichen Zeiten, wo jeder merkt, dass weniger Geld im Portemonnaie übrig bleibt. Und ich glaube, diese Art von sozialer Wirkung kann nicht gewünscht sein. In der aktuellen Konzeption der Steuererhöhung sehen wir aber ganz klar, dass sie weder sozial ausgewogen noch wettbewerbsneutral wäre. Und beides sind für uns ganz klar falsche Signale und noch mal mehr in wirtschaftlich angespannten Zeiten wie den jetzigen.
7: Wieso sollte aber der Preis einer Sektflasche sofort eine soziale Komponente einnehmen? Ja, Sekt ist ein Feiergetränk, aber man kann auch mit weniger feiern, ja, zum Beispiel. Also inwieweit sind da tatsächlich gesellschaftssoziale Aspekte angesprochen?
9: Also man muss sagen, dass für viele Menschen dieser Anstoßmoment einfach was ganz Schönes ist und nochmal mehr in Zeiten, in denen wir so viele negative Nachrichten die ganze Zeit haben, die auf uns einprasseln. Von daher ist das eine schöne Möglichkeit zur Besinnung auf diese doch vorhandenen schönen Momente.
7: Und Sie raten dann dazu, zum Alkohol zu greifen?
9: Wir sind ja seit 2008 auch mit alkoholfreien Alternativen am Start, also mit Rotkäppchen, hatten wir bereits 2008 diesen Markt angefangen zu schaffen, lange bevor es zu einem Trend geworden ist, und haben ja ganz klar das Credo, dass es um Wahlfreiheit geht und dass die Menschen die Möglichkeit haben sollten, egal ob sie mit einem alkoholfreien oder mit einem alkoholhaltigen Sekt anstoßen möchten, genau das zu tun.
7: Aber wir müssen klarstellen, auf alkoholfreie Sektvarianten würde ja diese Steuererhöhung nicht zutreffen.
9: Das ist richtig. Dennoch gibt es aber auch hier natürlich einen Zusammenhang, denn die Entwicklung von alkoholfreien Alternativen mit einem sehr guten Geschmackserlebnis, die setzt natürlich relevante Investitionen voraus in Technologien, Produktionskapazitäten, Kategoriekommunikation sowie Markenaufbau. Und all das muss aus einem wirtschaftlich erfolgreichen Kerngeschäft finanziert werden.
7: Wir reden hier im Interview der Woche bei MDR Aktuell mit Silvia Wiesner. Sie ist die Vorsitzende der Geschäftsführung von Rotkäppchen Mumm, dem Marktführer bei Sekt in Deutschland. Wir reden über diese politischen Rahmenbedingungen und gleichzeitig haben Sie schon angedeutet, dass Sie auch natürlich anders neu denken. Die alkoholfreien Varianten haben wir schon ins Spiel gebracht. Aber welche Trends kann und muss denn ein Sekthersteller künftig bedienen?
9: Was wir aktuell ganz klar spüren, ist, dass die Genussmomente vielfältiger werden. Sie werden spontaner und sie werden individueller. Und genau darauf reagieren wir mit einem Portfolio aus klassischen, aus alkoholreduzierten und aus alkoholfreien Angeboten. Und sie haben auch de facto seit 2008 bereits mehr als 120 Millionen Flaschen alkoholfreier Alternativen verkaufen können. Und diesen Weg wollen wir natürlich konsequent weiter verfolgen und haben dementsprechend eine reine alkoholfreie Kampagne im letzten Jahr an den Start gebracht.
7: Wie sind denn die Reaktionen, die Sie erfahren? Also schmeckt dieser alkoholfreie Sekt? Sieht man noch Vergleiche?
9: Er schmeckt oder großartig.
7: Ja, ja, schon klar. Aber wie ist es tatsächlich, also mit der Herstellung und nah ran ans Original zu kommen?
9: Das dauert natürlich, ne? Und dementsprechend ist es ein absolutes Pfund, das wir in der Hand haben, dass wir bereits 2008 die erste alkoholfreie Alternative unter der Marke Rotkäppchen auf den Markt gebracht hatten und zum Beispiel im letzten Jahr eine Rotkäppchen-Sekonade. Das heißt, auch dieser bewusste Bruch mit gefühlten Gesetzmäßigkeiten einer Kategorie sind etwas, wofür wir uns immer wieder ganz bewusst entschieden haben.
7: Zu den Gesetzmäßigkeiten gehört ja irgendwie auch, dass nach der Wende vieles im Osten nicht mehr funktioniert hat. Viele Firmen, Betriebe sind pleite gegangen. Bei Rotkäppchen war das nun ganz anders. Inzwischen der Marktführer, Kult im Osten gewesen, bis heute immer noch. Wie haben Sie das wahrgenommen und wie viel von diesem Bonus ist noch an der Marke tatsächlich verhaftet?
9: Ja, die Marke Rotkäppchen ist die stärkste Marke im Bereich Sekt in Deutschland. Das spürt man. Das spürt man auch daran, dass sie in der Lage ist, jede Altersgruppe zu erreichen. Also ganz egal, ob sie Gen Z ist oder die Babyboomer.
7: Die können natürlich alle was mit Rotkäppchen anfangen. Die wissen sofort Bescheid.
9: Absolut. Hätte ich ehrlicherweise auch gar nicht so gewusst, bevor ich diese wunderbare Rolle antreten durfte. Man sieht einfach, wie stark die Marke aufgeladen ist. Und in diesem Jahr feiern wir de facto auch 170-jähriges Jubiläum. Das heißt, wir schauen wirklich zurück auf eine reiche Geschichte und Vergangenheit, aus der es sich lohnt zu lernen. Das, was uns aber auch auszeichnet, ist ein hohes Maß an Bescheidenheit als Wert und dementsprechend auch ein Fokus auf Effizienz und Kostendisziplin. Und auch das ist in Zeiten wie diesen absolut eine Voraussetzung, um ein wirtschaftlich stabil aufgestelltes Unternehmen sein zu können.
7: Wie sehr belasten Sie dann zum Beispiel Energiepreise oder Diskussionen um Zölle auf Abgaben?
9: Natürlich, also da sind wir genauso betroffen wie andere Unternehmen in unserer Branche oder anderer Branchen. Und absolut kritisch ist mit Blick auf die Investitionsfähigkeit. Und Investitionsfähigkeit bedeutet immer auch Zukunftsfähigkeit. Das heißt, es besteht leider das Risiko, dass notwendige Investitionen verschoben werden. Wir schauen natürlich, welche unserer aktuellen Investitionsprojekte zum jetzigen Zeitpunkt entschieden werden müssen oder wo wir die Möglichkeit haben, noch zu warten bis zum Jahresende, dass wir unterschiedliche Szenarien planen und die beziehen sich auf die Mengen, mit denen wir fürs nächste Jahr rechnen können oder rechnen müssen. Das fängt an bei der Auswahl der Trauben, es fängt an bei der Auswahl des Grundweins für die Sektherstellung und geht dann weiter über die technologischen Prozesse bei uns im Unternehmen. Und das ist bei Sekt und einem Naturprodukt und bei dem alleine die Reifung schon mal mindestens 6 Monate in Anspruch nimmt, natürlich extremst herausfordernd. Denn wir befinden uns jetzt hier Ende August und besprechen über eine mögliche Erhöhung der Besteuerung zum 01.01.2027. Und ehrlicherweise, damit sind wir äußerst gut ausgestattet in Sachen zusätzlicher Belastung in einem Unternehmen, das ehrlicherweise die Ressourcen lieber fokussieren sollte auf Innovation.
0: Das sagt die Vorsitzende der Geschäftsführung von Rotkäppchen Mumm, Silvia Wiesner.
1: Kultur.
0: Was eine Videothek ist oder ein Walkman, das dürfte dem einen oder anderen jüngeren Mensch vielleicht nicht so einfach zu erklären sein. Dieser tragbare Mini-Kassettenrekorder mit Kopfhörern ist ähnlich wie die Videothek, also ein Laden, in dem man Videokassetten mit aktuellen Kinofilmen ausleihen konnte. So gut wie ausgestorben. Einzig in der Ortschaft Bend in Oregon in den USA, da gibt es noch eine Videothek, die letzte Filiale der Blockbuster-Kette, die einst rund 10.000 Filialen weltweit betrieb, ist inzwischen ein Touristenmagnet für eine nostalgische Reise in die 80er und 90er Jahre. Martina Butler war zu Besuch.
11: Eine langgezogene Ladenfront mit dem typischen blau-gelben Schild im Oldschool-Ticket-Format. Der letzte Blockbuster der Welt in Bend, Oregon. Katie ist aus Kanada zu Besuch und hat den Videoverleih angesteuert.
12: I thought that it was kind of cool and nostalgic to come and see how we grew up. Or show my kids how we grew up, I guess.
11: Sie wollte ihren Kindern zeigen, wie das so war, als sie groß geworden ist. In Zeiten, als noch Videokassetten und DVD die neuesten Filme ins Wohnzimmer gebracht haben. Nostalgietrip. E.T., Yoda, Indiana Jones. Filmaufsteller, Figuren und Klamotten stehen in diesem letzten Blockbuster, erzählt Sandy Harding, die den Laden seit Jahren managt.
13: It's great. We have a VHS-Wall, we have, you know, Back to the Future-Wall, we have all kinds of fun stuff.
11: Hoverboard und Marty McFly-Outfit in der Back to the Future-Ecke und daneben eine Wand voller VHS-Kassetten. Nur, dass man die nicht mehr ausleihen kann. Aber bei Blockbuster machen sie immer noch das, was Blockbuster ausmacht.
13: We still have movies, we still rent every single day, we get new releases every Tuesday.
11: Sie verleihen Filme auf DVD. Jeden Dienstag gibt's neue, zuletzt zum Beispiel der zweite Teil von Der Teufel trägt Prada. Nur die DVDs kommen eben nicht mehr von Produktionsfirmen.
13: We get all the new titles every week. And sadly,
10: wir kriegen jede Woche neue Filme, aber wir hängen von Walmart ab und davon, was die haben. Wir gehen Dienstagmorgens dahin und kaufen Filme für unsere Kunden.
11: Eine davon ist Tracy. Sie leiht mit ihrer Tochter für 99 Cent eine DVD aus.

0: Ich will auf der Nostalgiewelle, solange es geht, weiter surfen. Seit 2019 sind sie der letzte Blockbuster und alle ehemaligen Filialen haben sie mit Sachen versorgt, die sie noch in ihrem Verleih hatten. Inzwischen sind sie in Bend ein Stopp bei Bustouren und Blockbuster-Merchandise ist ein mindestens genauso großes Geschäft wie der Verleih. Jedes Jahr muss die Lizenz des Ladens verlängert werden und die Zukunft, die ist ungewiss.
1: I don't know what the future holds. We're just gonna keep doing what we're doing.
0: Sie machen weiter, solange es geht. Dass Blockbuster den Sprung in die Zukunft verpasst, auf einen möglichen Kauf von Netflix verzichtet hat, ist für die letzte Filiale in Oregon der Grundstein fürs Überleben. Ein heimeliges, nostalgisches Gefühl als Geschäftsmodell.
2: Das war ein Beitrag von Martina Butler.
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2: Der Kanzler ist wieder da, die Sommerpause ist zu Ende. Morgen trifft sich erstmals wieder die CDU-Spitze und am Dienstag und Mittwoch kommt das Kabinett zu einer Klausur zusammen. Themen: Klimapolitik und die Reformen, die vor der Urlaubszeit beschlossen wurden. Der Tagesspiegel ist der Ansicht, für den Kanzler kommen die entscheidenden Wochen seiner Amtszeit mit Blick auf die Landtagswahlen im September und im kommenden Jahr.
4: Zeit für große, grundlegende Reformen gibt es da nicht. Der Kanzler muss also liefern und benötigt dafür etwas, was bisher fehlte: ein Gespür, wie man politische Ziele im Klein-Klein einer Koalition umgesetzt bekommt. Schafft er das nicht, ist ein vorzeitiges Ende seiner Kanzlerschaft möglich. Für Merz geht es in diesem Herbst also um seine ganze Kanzlerschaft.
2: Die Rhein-Neckar-Zeitung aus Heidelberg meint, Merz droht auch Gefahr aus den eigenen Reihen.
4: Der neue Gesundheitsminister Linnemann kassiert einen Plan seiner Vorgängerin Warken, weil er ihn für unsozial hält. Konkret geht es um Rentenanwartschaften für pflegende Angehörige. Die sollen bestehen bleiben, damit die Gesellschaft nicht noch kälter wird. Als Bundeskanzler und CDU-Chef sollte Merz solche Alleingänge zwar im Griff haben, aber Merz' angegriffene Autorität ist natürlich auch ein Einfallstor für andere, für Jüngere, für solche, die noch etwas werden und sein wollen, wenn dieser Kanzler bereits Geschichte ist. Und da wird es gefährlich.
2: Mehrere Medien gehen auf den Besuch des Kanzlers im Waldbrandgebiet in der Eifel ein. Dort hatte Merz gesagt, man werde alles tun, um den Klimawandel zurückzudrängen. Die Rheinzeitung aus Koblenz schreibt, für die Regierung von Merz habe der Klimaschutz bislang nicht gerade im Zentrum ihrer Politik gestanden.
4: Im Gegenteil, vieles wurde in Frage gestellt. Da darf sich die Bundesregierung und insbesondere Merz nicht wundern, dass ihre Politik als unglaubwürdig wahrgenommen wird. Das Gleiche gilt auch für die Sozialreformen, die der Kanzler jetzt schnell auf den Weg bringen will. Dabei handelt es sich vornehmlich um Kürzungspläne, aber keine Strukturreformen, die die Systeme langfristig stabilisieren würden. Der letzte Kanzler, der so etwas gewagt hat, war ein gewisser Gerhard Schröder. Und auch wenn der SPD-Politiker heute als persona non grata gilt, sei Politikern wie Merz ein dringender Rat empfohlen. Sie sollten mehr Schröder wagen.
2: Der schleswig-holsteinische Zeitungsverlag SHZ sieht den Besuch von Merz bei Hürtgenwald als Beispiel für die aktuelle Stimmung.
4: Kaum tritt Merz vor ein Mikro, ist er beleidigt. Ich spreche mit denen, die nicht schreien, sagt er, als er beim Dank an die Eifel-Brandhelfer ausgebuht wird. Mittlerweile ist jeder amtierende Bundeskanzler der mit der historisch niedrigsten Zustimmung. Scholz war unbeliebter als alle vor ihm, Merz unterbietet ihn noch. Viel Spielraum hat die Politik aber auch nicht. In Europa herrscht Krieg, im Iran auch. Alles wird teurer. Der KI-Boom krempelt die Wirtschaft um. Und wie teuer uns der Klimawandel noch zu stehen kommt, wird gerade erst sichtbar. Es ist oft von den Gefahren für die Demokratie die Rede. Übersteigerte Erwartungen sind eine davon. Schmollen hilft nichts. Das gilt für Merz und es gilt für uns alle.
2: Und das waren die Standpunkte. Zusammengestellt hat sie heute Diane Batani. Sie hören die ARD-Infonacht und in einer halben Minute gibt's hier die nächsten Nachrichten.

0: um 0 Uhr mit Thomas Haag. Guten Morgen. Der AfD-Co-Vorsitzende Krupp Haller hat die Haltung seiner Partei bekräftigt, wonach die Sorge vor dem Klimawandel übertrieben sei. In der ARD warf Krupp Haller der Bundesregierung vor, bei dem Thema Panik zu schüren. Aus dem Hauptstadtstudio Benjamin Großkopf.
1: Für ihn sei es ein ganz normaler Sommer gewesen, sagte Krupp Haller und warf der Bundesregierung einen Zitat Klimahype vor, mit dem Ziel, den Menschen das Geld aus der Tasche zu ziehen. Krupp Haller setzt nach eigener Aussage auf Anpassung, also zum Beispiel Klimaanlagen, vor allem für Seniorenheime und Krankenhäuser oder auf Kühlzonen in Städten.
0: Nach dem Hackerangriff in Berlin sind die beiden betroffenen Senatsverwaltungen wieder online. Das hat der regierende Bürgermeister Wegener mitgeteilt. Es könne noch zu Beeinträchtigungen bei den Arbeitsprozessen kommen. Die Cyberattacke war vor 10 Tagen entdeckt worden. Vorsorglich wurden daraufhin die Senatsverwaltungen für Stadtentwicklung und für Verkehr vom Landesnetz abgetrennt. Sensible Daten seien nicht abgeflossen, hieß es. Wer hinter dem Angriff steckt, ist unklar. Verbände und gesetzliche Krankenkassen begrüßen die Rentenpläne von Gesundheitsminister Linnemann zugunsten pflegender Angehöriger. Sie erklärten, man müsse die Angehörigen pflegebedürftiger Menschen stärker in den Blick nehmen. Oliver Fritzl.
2: Linnemann zufolge wäre es ein falsches Signal, den, Zitat, Alltagshelden Deutschlands den Rentenzuschuss zu kürzen. Der Gesundheitsminister sagt, viele in der CDU, CSU und SPD würden das ähnlich sehen. Wegen des Milliardendefizits in der Pflegeversicherung hatte Linnemanns Vorgängerin Waken geplant, den Zuschuss für die Rentenversicherung für pflegende Angehörige von 100% auf 70% zu kürzen.
0: Bundesaußenminister Wadefuhl hat bei seinem Ukraine-Besuch den Widerstandswillen des Landes hervorgehoben. Es gebe einen Geist, der russischen Gewalt entgegenzustehen, sagte der CDU-Politiker in Kharkiv. Die zweitgrößte Stadt der Ukraine liegt etwa 30 Kilometer vor der Front. Sie ist regelmäßiges Ziel russischer Angriffe. Am Samstag hat Wadefuhl in der Hauptstadt Kiew unter anderem Präsident Zelensky getroffen und ihm weitere deutsche Unterstützung zugesichert. Fußball-Bundesligist Union Berlin steht in der zweiten Runde des DFB-Pokals. Die Unioner gewannen gestern ihr Auswärtsspiel beim Zweitligavertreter Braunschweig mit 4:2. Ausgeschieden ist dagegen der VfB Krischow. Der Oberligaverein aus dem Spree-Neiße-Kreis unterlag dem Bundesligisten Mainz mit 0:9. Soweit die Nachrichten. 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Das Wetter nachts ist es oft klar und verbreitet auch trocken. Die Tiefstwerte liegen bei 12 bis 7 Grad. Am Tage haben wir einen Wechsel aus Sonne und Wolken. Im Nordosten sind auch immer wieder einzelne Schauer möglich, bei maximal 21 bis 23 Grad.
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4: Die A1 Hamburg Richtung Lübeck zwischen Rheinfeld und Kreuz Lübeck. Wegen Bergungsarbeiten haben wir hier eine Sperrung. Die Umleitung führt über die U11. A7 Kassel Richtung Hannover. In Höhe Bokenem haben wir eine Sperrung nach einem Unfall. Die A7 Hamburg Richtung Flensburg ist zwischen Tarb und Flensburg wegen Reinigungsarbeiten gesperrt. Die A38 Halle Richtung Göttingen ist zwischen Leuna und Merseburg Süd nach einem Unfall gesperrt. Die A40 Essen Richtung Duisburg ist zwischen Kreuz Kaiserberg und Kreuz Duisburg wegen Bauarbeiten bis ca. 5 Uhr gesperrt. A61 Koblenz Richtung Ludwigshafen ist zwischen Koblenz-Waldesch und Emmelshausen wegen Bauarbeiten noch bis 5 Uhr in beiden Richtungen gesperrt. Bitte der Umleitungsbeschilderung folgen. Und die A516 ist zwischen Kreuz Oberhausen und Eisenheim bis ca. 5 Uhr in beiden Richtungen gesperrt. Gute Fahrt.
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4: Aus dem Studio von NDR Info in Hamburg. Ich bin Milad Kupay. Guten Tag. Wer Faschisten wählt, ist selbst ein Faschist. Das sagt der Historiker und Publizist Ilko Sascha Kowalczuk im ARD-Interview der Woche. Da warnt er, dass wir an der Schwelle zu einem autoritären Zeitalter stehen. Denn die AfD sei im Aufwind, die Demokratie unter Druck. Darauf blicke er mit Sorge. Und Kowalczuk ist sich sicher, die Radikalisierung werde weitergehen. Er macht aber auch klar, dass er nicht aufgeben wolle. Er kämpft jeden Tag mit seinen Mitteln dafür, um das Unaufhaltsame aufzuhalten und um das, was er prognostiziere, zu verhindern. Markus Sambale.
5: Ilko Sascha Kowalczuk beschäftigt sich seit Jahrzehnten mit der DDR-Geschichte, mit der Wiedervereinigung und speziell mit der Entwicklung in Ostdeutschland. Der Historiker und Publizist schaut mit Sorge auf die aktuelle politische Stimmung. Im ARD-Interview der Woche sagt Kowalczuk, wir stehen an der Schwelle zu einem autoritären Zeitalter. Verlustängste, eine ungewisse Zukunft, die digitale Revolution mit unbekannten Folgen. Das alles kommt aus Sicht des Historikers extremistischen Kräften entgegen, die einfache Antworten und die Rückkehr in eine vermeintlich gute alte Zeit versprechen. Dies geschehe auch gerade in Sachsen-Anhalt und Mecklenburg-Vorpommern vor den anstehenden Landtagswahlen. Kowalczuk hält dies aber nicht für ein regionales Phänomen. Im ARD-Interview der Woche betont er, Ostdeutschland sei nur ein Seismograph für das, was in der gesamten westlichen Welt zu beobachten sei.
4: Markus Sambale über Prognosen des Historikers Ilko Sascha Kowalczuk im ARD-Interview der Woche. Um die bevorstehenden Landtagswahlen in Ostdeutschland und die Radikalisierung der Gesellschaft ging es auch im ARD-Sommerinterview. Unser Hauptstadtkorrespondent Markus Preis sprach mit dem AfD-Co-Bundesvorsitzenden Tino Chrupalla unter anderem über radikale Kräfte in seiner Partei, aber auch über Sicherheitspolitik.
6: Um das Sicherheitsgefühl in Sachsen-Anhalt, was Sie auch gerade angesprochen haben, zu stärken, gibt es einen Vorschlag in Ihrem Wahlprogramm. Auf Seite 112 heißt es da, unsere Kommunen sollen endlich wieder so ordentlich, sauber und sicher sein, wie es einst normal und ein Markenzeichen unseres Landes war. Polizei und Ordnungsämter sind damit aber überfordert. Wir werden deshalb als eine dritte Säule der Sicherheitsarchitektur vor Ort eine freiwillige Bürgerwacht aufbauen. Herr Chrupalla, wie muss ich mir das künftig in Sachsen-Anhalt vorstellen? Wer kontrolliert da wen?
7: Nun, als allererstes muss man sagen, das ist die Stadtbilddebatte, die Friedrich Merz, der Bundeskanzler, und die CDU selbst aufgemacht haben, die natürlich auch in unserem Wahlprogramm mit Einklang findet. Und wir wollen eben, und das ist genauso gut beschrieben, dass auch der Bürger beteiligt ist. Und teilweise gibt es ja in der Tat auch, weil man sich nicht mehr zu helfen weiß, illegale Bürgerwachten, weil vor Eigentum geschützt wird, weil Frauen nicht mehr sicher sind, weil man nicht mehr gesondert auf Weihnachtsmärkte geht.
6: Aber wer kontrolliert da künftig wen?
7: Wissen Sie, wir haben ja die innere Sicherheit teilweise schon in Securitas und in private Sicherheitsfirmen selbst auf dem Flughafen abgegeben, wo die Polizei eben nicht in allen Bereichen mehr Oberhand hat. Natürlich muss das koordiniert werden, natürlich braucht es dafür auch eine Aufsicht. Natürlich dürfte das auch bloß Personen betreffen, die ein sauberes Führungszeugnis haben, das steht außer Frage. Genau das muss mit überprüft werden, aber diese Unterstützung, solange die Polizei personell so schlecht ausgebildet ist und auch nicht gut finanziert ist, muss es möglich sein, dass sowas möglich ist. Und alle das gibt es in anderen Ländern ja auch.
6: Alle drei Polizeigewerkschaften, wir haben am Freitag auch nochmal mit denen Kontakt gehabt, lehnen diesen Vorschlag klar ab. Sie sagen, das Gewaltmonopol muss klar und eindeutig bei der Polizei bleiben. Sie sagen auch, wir lehnen das aus historischen Gründen ab, sowas zu machen. Und sie sprechen von einer unkontrollierten Pseudosicherheit. Warum wollen Sie daran festhalten und warum stärken Sie einfach die Polizei richtig?
7: Das eine schließt das andere ja nicht aus. Ich habe ja davon gesprochen, dass die Polizei gestärkt werden muss, aber das geht ja auch nicht. Gerade mit dem Aderlass der Altparteien, was die Sparmaßnahmen der Polizei angeht, von heute auf morgen. Deswegen nochmal, wir haben jetzt schon eine ganze Reihe private Sicherheitsfirmen, die für Ordnung und Sicherheit auf Festen sorgt, was die Polizei heute schon nicht mehr leisten kann. Also ist das auch kein Widerspruch, was die Polizeigewerkschaften sagen.
6: In der Politik sind aber nicht nur Programme und Punkte im Wahlprogramm wichtig, sondern natürlich auch die handelnden Personen. Ulrich Siegmund ist das Gesicht der AfD-Kampagne in Sachsen-Anhalt. Aber wer sind die Männer, die ihn unterstützen? Kilian Pfeffer und Thomas Datt.
8: Er ist der, der immer lacht. Ulrich Siegmund, AfD-Spitzenkandidat in Sachsen-Anhalt. Posterboy und Publikumsmagnet. Aber wer sind die Menschen hinter ihm, die ihn unterstützen, beeinflussen? Da ist zum Beispiel Simon Kaupert. Er setzt Siegmund in Szene. Mit seinen Bildern und Videos soll er zum Wahlsieg beitragen. Kaupert ist identitärer Aktivist, leitet das neurechte Zentrum Filmkunstkollektiv und war im rechtsextremen Verein 1% tätig. Oder Patrick Haar, Pressesprecher von Siegmund, eine Schlüsselfigur. Haar war in der HDJ, der heimattreuen deutschen Jugend, Abteilung Beschaffung. Eine Organisation, die 2009 verboten wurde. Wegen ihrer Wesensverwandtschaft zum Nationalsozialismus, insbesondere der frühen Hitlerjugend, wie es im Urteil des Gerichtes hieß. Die HDJ steht auf der Unvereinbarkeitsliste der AfD. Offiziell wollte man diese Leute auf Distanz halten. In der HDJ war auch Laurens Notdurft. Er war dort sogar hoher Funktionär, zweiter Bundesführer. Notdurft ist Anwalt und arbeitet für die AfD-Landtagsfraktion. Er ist Mitglied im Schiedsgericht und ehrenamtlicher Ortsbürgermeister von Dessau-Roßlau.
6: Herr Kopala, sollten Leute mit so einer Vergangenheit künftig womöglich in höchste Ämter im Land Sachsen-Anhalt kommen können?
7: Also erstmal weiß ich nicht konkret, was jetzt die Vorwürfe sind, wenn man in Jugendjahren vielleicht diese Organisation oder wenn man so eine Veranstaltung besucht hat. Also das ist jetzt ziemlich aus dem Kontext gerissen. Ich sehe in der Mitgliedschaft, seitdem diese Personen in der AfD sind, keine Rechtsverstöße, keine Verstöße, die in irgendeiner Weise juristisch geahndet werden mussten. Wir haben ein lupenreines Führungszeugnis, wo nichts drinsteht. Also was werfen wir jetzt diesen konkreten Personen vor? Jugendsünden, ich denke, da sind wir uns einig, wenn sich diese vor allen Dingen in den letzten Jahren einwandfrei verhalten haben, thematisiere ich nicht, um diese Personen auszugrenzen. Ich denke, dieses Land hat größere und andere Probleme, als dass wir uns um diese Fälle kümmern, die wirklich mit Sachsen-Anhalt in der politischen Ausrichtung nichts zu tun haben.
6: Die heimattreue deutsche Jugend wurde schon 2009 vom damaligen Innenminister Wolfgang Schäuble verboten, wegen, Zitat, Heranbildung einer neonazistischen Elite, die später Einfluss auf die Politik nehmen sollte. Erfüllen Sie denen jetzt doch die Träume?
7: Nein, wir haben mit der heimattreuen deutschen Jugend überhaupt nichts zu tun. Sie stehen auf unserer Unvereinbarkeitsliste, Sie haben es gesagt. Das heißt also,
6: aber Sie sind ja da.
7: Dass, ob die Mitglied waren und in welcher Funktion und wie auch immer und ob, wie gesagt, die Person
6: sich, ist Mitglied.
7: Hat sich ganz klar auch von diesen Organisationen distanziert. Und das ist für mich die ausschlaggebende Prämisse, ob man in Jugendjahren, vor 20 Jahren, dort mal auf so einem Camp war. Wissen Sie, diese Unterscheidung sollte man machen. Wir hatten einen Außenminister, Joschka Fischer, der auch im Extremismus beheimatet war. Also Entschuldigung, wurde Außenminister. Ich will damit sagen, auch ein Mensch kann sich ändern.
6: Ja, Herr Kopala, sind Sie als Bundesvorsitzender deswegen da so zurückhaltend, weil diese Leute sehr stark bei Ihnen sind und Sie genau die Geschichte Ihrer Partei kennen? Alle Bundessprecher, die sich dagegen gestellt haben, von Bernd Lucke bis Jörg Meuthen, mussten irgendwann gehen.
7: Also wissen Sie, erstmal habe ich davor keine Angst, auch mal irgendwann gehen zu müssen oder gehen zu können. Ich will Ihnen sagen, das ist für mich nicht die Wahl der Prämisse. Wir haben eine ganz klare Unvereinbarkeitsliste. Und ja, wenn es wirkliche Rechtsverstöße gibt, ganz klare rote Linien, die überschritten wurden in Aussagen und auch im Handeln, das habe ich ja gerade eingangs gesagt, dann werden diese Personen in unserer Partei auch keinen Platz finden. Und dafür habe ich mich in der Vergangenheit eingesetzt, diese auszuschließen, und das werde ich auch in Zukunft machen. Da habe ich keine Angst, als Bundesvorsitzender in irgendeiner Weise nicht gewählt zu werden.
4: Der AfD-Bundesvorsitzende Tino Chrupalla im ARD-Sommerinterview mit Markus Preis. 0:12 ist es.
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4: Es ist der 17. und bisher größte Ausbruch der Infektionskrankheit Ebola im Kongo. Bundibugyo ist der Name des Ebola-Virusstamms, der sich laut WHO seit Mitte Mai im Nordosten des zentralafrikanischen Landes verbreitet. Seitdem wurde auch der internationale Notstand ausgerufen. Bisher sind rund 2500 Menschen daran gestorben, die Hälfte allein in den letzten 20 Tagen. Die Region ist ohnehin seit 30 Jahren von Konflikten zwischen wechselnden Rebellengruppen geprägt. Dabei geht es hauptsächlich um den Kampf um Rohstoffe. Allein deswegen sind 1 Million Menschen auf der Flucht, dazu eine zusammengebrochene Gesundheitsversorgung und vor allem Kinder. Die sind in dieser Situation besonders die Leidtragenden. NDR-Kollege Dirk Leukroth hat darüber mit Katharina von Schröder von Save the Children gesprochen. Sie arbeitet im Landesbüro der Kinderschutzorganisation im Kongo. Mindestens 180 Vollwaisen gibt es seit dem Ebola-Ausbruch, der vor 100 Tagen begonnen hat. Was bedeutet das für die betroffenen Familien und Angehörigen? Das war die erste Frage.
9: Wenn wir mit den Kindern sprechen, vor allem, und den Familienangehörigen von Erkrankten, dann sehen wir vor allem sehr viel Angst. Die Kinder wissen nicht, was mit ihren Eltern passiert, wo sie sind. Und sie erleben natürlich auch Stigma und Ausgrenzung, teilweise von der weiteren Familie oder sogar von den Gemeinden, wo sie leben.
10: Schildern Sie uns bitte mal, was für Symptome da auftreten können bei dieser Krankheit, wenn man infiziert ist. Gerade für Kinder muss das ja schrecklich sein, denn deren Körper kann ja dem Virus noch weniger entgegensetzen, oder?
9: Ganz genau. Also Ebola führt zu sehr starken Erbrechen und Durchfällen und letztendlich zu Organversagen. Und in der letzten Phase, rund die Hälfte der Menschen, die erkranken, sterben im Moment, auch zu starken Blutungen. Sind natürlich vor allem kleine Kinder besonders gefährdet. Also wir sehen wesentlich höhere Zahl von Todesfällen bei Kindern unter 5.
10: Wie kann man sich dagegen schützen? Also was kann man da konkret vor Ort, einfach das ins Mal plastisch machen, was kann man da unternehmen?
9: Also Save the Children ist vor Ort seit Anfang des Ausbruchs und wir setzen auf verschiedenen Ebenen an. Eins ist, die Gesundheitszentren besser auszustatten mit den entsprechenden Equipment und Hygienemaßnahmen. Dann auch bei den Schulen, also dass die Schulen sicherer sind, dass es dort Wasser gibt, Seife und so weiter. Das ist nicht immer gegeben, leider. Und dann auch spezielle Betreuungs- und Beobachtungszentren für die Kinder, deren Familien erkrankt sind. Das ist auch sehr wichtig. Wir unterstützen auch die Regierung darin, Kontakte zu identifizieren, also Kontakte von Erkrankten, die eventuell auch krank sein könnten und die bei der Isolation zu unterstützen durch Lebensmittel und so weiter, damit es leichter ist, sich zu isolieren.
10: Kinder, die engen Kontakt zu Infizierten hatten, müssen ja während einer 21-tägigen Inkubationszeit medizinisch beobachtet werden, um eine mögliche Infektion bei ihnen selbst auszuschließen. Und dafür haben Sie wiederum mit Ihrer Organisation spezielle Betreuungszentren eingerichtet. Was können Sie da genau tun, neben der medizinischen Hilfe? Wahrscheinlich auch Unterstützung im psychischen Sinne, oder?
9: Ganz genau, das ist keine normale Kinderbetreuung. Das sind Orte, die werden eingerichtet in der Nähe von Isolationszentren, wo die Eltern dann sind. Und die Kinder werden zum einen emotional betreut, psychologisch und auch sozial, wenn das nötig ist, und dabei medizinisch überwacht, um sicherzugehen, dass sie keine Symptome entwickeln oder wenn sie Symptome entwickeln, dass sie dann sofort medizinische Hilfe erhalten.
10: Sie müssen zum Teil aber auch Überzeugungsarbeit leisten, trotz allem Elends, denn es gibt offensichtlich Leute im Kongo, die die Existenz der Krankheit anzweifeln. Wie geht man damit um?
9: Das ist richtig. Es sind leider sehr viel Falschinformationen im Umlauf, zum Teil durch die sozialen Medien. Das geht so weit, dass behauptet wird, in den Isolationszentren für Ebola, dort werden Menschen umgebracht, um Organe zu haben, oder die Krankheit wird durch die Desinfektionsmittel, die gesprayt werden, wird dadurch überhaupt erst verteilt und so weiter. Da ist ganz viel im Umlauf und da müssen wir sehr, sehr viel Aufklärungsarbeit leisten. Das ist auch einer unserer Schwerpunkte in der Arbeit, da wirklich in die Gemeinden zu gehen, mit den verschiedenen Menschen, die dort auch Einfluss vor Ort haben, zu sprechen, mit Fragen zu beantworten und aufzuklären, wie der Virus sich wirklich überträgt, woher er kommt und was getan werden muss. Das ist vor allem wirklich Bescheid zu sagen, wenn jemand krank ist. Das passiert leider nicht immer und ist ein großes Problem. Und dass dann die Menschen Isolation müssen, weil sonst kann der Virus nicht eingedämmt werden.
10: Ja, jetzt hat ja auch die Demokratische Republik Kongo von der Weltgesundheitsorganisation knapp 17.000 Dosen Impfstoff gegen einen Ebola-Erreger bekommen, bei dem aber unklar ist, bei diesem Impfstoff, wie effektiv der eigentlich ist gegen die aktive Virusvariante vor Ort. Was kann man sich wirklich davon erhoffen? Was meinen Sie?
9: Der Impfstoff, der jetzt eingesetzt wird, ist der Ebola-Impfstoff Ervebo. Und der ist gegen eine andere Art des Virus, die sogenannte Zaire-Variante. Während jetzt der Virus, der den Ausbruch verursacht hat, das ist die Bundibugyo-Variante. Und es gibt für diese Variante noch keinen zugelassenen Impfstoff. Und das heißt, jetzt wird dieser andere Impfstoff eingesetzt, in der Hoffnung, dass er einen gewissen Kreuzschutz bietet. Das heißt, dass die Krankheitsverläufe nicht so schwer sind und es zu weniger Todesfällen kommt. Das ist die Hoffnung und das beruht auf Labortests. Der wird jetzt erstmal eingesetzt für das Gesundheitspersonal, die jeden Tag Ebola-Patienten und Patientinnen betreuen, weil leider sind schon mehrere von denen auch verstorben, weil sie natürlich einem besonders hohen Risiko ausgesetzt sind. Und dann für Kontaktpersonen, das heißt die Leute, die mit Ebola-Erkrankten in Kontakt waren, in der Hoffnung praktisch einen Schutzring, um diese Ausbruchsherde zu legen und die Krankheit weiter einzudämmen.
11: Das schildert Katharina von Schröder vom Landesbüro der Kinderschutzorganisation Save the Children im Kongo. Zurück nach Deutschland. Die Bambergerin Silke Leipheim läuft Ultramarathons. Tagelang arbeitet sie sich durch Sand, Hitze und Einsamkeit voran. Dabei geht es auch durch die Wüste, bei denen die Teilnehmerinnen und Teilnehmer die ganze Ausrüstung auch noch selbst im Rucksack mit sich tragen müssen. Was treibt sie an? Warum solche extremen Herausforderungen? Und was macht das mit einem Menschen? Sandra Josipovic hat Silke Leipheim auf einem ihrer Trainingsläufe begleitet.
12: Mit einem 11 Kilogramm Rucksack und Sportkleidung läuft Silke Leikheim durch den Bamberger Hainpark bis nach Nürnberg. So sieht ihr wöchentliches Training aus, denn sie bereitet sich auf Wüstenläufe vor. Die 44-jährige Architektin erinnert sich an ihren letzten Ultramarathon. 520 Kilometer in 9 Etappen durch die Wüste Gobi in der Mongolei.
13: Dieser Kampf mit einem selbst und die Herausforderung mit diesem Untergrund, auch häufig kommt die Hitze natürlich auch dazu, das fordert mich und da kann ich einfach wirklich unglaubliche Energien entwickeln und das macht mir richtig, richtig Spaß.
12: Geschlafen wird in Camps in 2-Personen-Zelten. Morgens starten alle Teilnehmer gemeinsam und laufen bis zum nächsten Camp. Was für viele unvorstellbar erscheint, macht Silke Leikheim seit rund 10 Jahren in ihrer Freizeit und im Urlaub. Bei einem Trailrunning-Camp auf Mallorca läuft sie zunächst Bergtrails. Der entscheidende Moment kommt aber, als die Gruppe einen Halbmarathon am Strand im Sand läuft.
13: Ich gebe es zu, die anderen fanden es nicht so cool. Und ich fand diese unendliche Weite und diese Hitze und der kräfteraubende Sanduntergrund, ich fand es mega.
12: Ihre Trainerin motiviert Silke vor 5 Jahren nach dem Camp auf Mallorca, einen Ultramarathon in der Sahara zu laufen. Silke macht mit, läuft 52 Kilometer und wird gleich bei ihrem ersten Wüstenlauf Dritte. Ihr größter Erfolg dann in diesem Jahr, 520 Kilometer durch die Wüste Gobi. Eine außergewöhnliche Woche, die sie an ihre Grenzen bringt. Auf der 3. Etappe wird sie von einem Sandsturm überrascht und der ist extrem.
13: Also sowas habe ich noch nie erlebt. Man ist wie gegen eine Wand gelaufen. Man wurde sandgestrahlt. Ich hatte das Gefühl, ich kann nicht mehr, meine Kräfte verlassen mich.
12: Doch plötzlich taucht in dem Sturm ein weißes T-Shirt auf. Es ist ein Läufer aus Belgien, der in dem rund 2-stündigen Sandsturm für Silke die Rettung ist.
13: Wir sind dann praktisch ganz dicht hintereinander gelaufen, sodass einer von uns beiden immer im Windschatten laufen konnte. Und nach 500 Metern haben wir dann gewechselt und ist der andere vorne gelaufen. Das haben wir den ganzen Sandsturm über gemacht.
12: Silke gewinnt den Wüsten-Ultramarathon in der Mongolei. Aus solchen Extremläufen nimmt die Sportlerin viel fürs Leben mit.
13: Viele sagen, boah, das könnte ich mir nie vorstellen, solche Läufe zu machen. Aber auch wenn ich mir etwas nicht vorstellen kann, ich muss den Mut haben, es zu probieren und ich kann es trotzdem schaffen, auch wenn ich es mir vorher gar nicht vorstellen kann.
12: Ihr nächstes Ziel steht schon fest. Silke will im Mai in 9 Etappen einen Ultramarathon durch Australien laufen. Für die 44-Jährige ist klar, solange sie laufen kann, will sie Grenzen verschieben. In der Wüste, aber auch im Kopf.
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14: Mit Lars Bente und Fußball-Erstligisten, die sich in der ersten Runde des DFB-Pokals bisher alle durchsetzen konnten. Aber immerhin, ein paar Zweitligisten hat es erwischt. Überraschenderweise gehört Heidenheim dazu. Der Bundesliga-Absteiger ist gescheitert und zwar am niedersächsischen Viertligisten Jeddelo 2. Ja genau, der Ort, der heißt so. Heidenheim hat zwar 1-0 geführt, dann aber eine verdiente 2-5 Niederlage kassiert. Ganz zur Freude der Jeddeloer Fans.
15: Also ehrlich gesagt, ich bin total überfordert, nach wie vor. Wir wissen gar nicht, wie es passieren konnte, aber wir freuen uns tierisch.
16: Die waren einfach spitze drauf. Super, oder?
17: Es war echt Wahnsinn. Also das 1-0 für Heidenheim, da dachte ich, das ging zu einfach, das wird heute eine Klatsche. Und dann direkt der Ausgleich, Wahnsinn.
18: Die haben gekämpft ohne Ende. Und da kann man mal wieder sehen, dass ein kleines Dorf mit 1300 Einwohnern die großen Vereine ärgern kann.
14: Jeddelo 2 also in Runde 2. Das gilt auch für Drittligist Essen. Rot-Weiß konnte sich ebenfalls gegen einen Bundesliga-Absteiger durchsetzen, nämlich 2-0 gegen St. Pauli. Und das war's dann aber auch schon mit den Außenseiter-Siegen. Alle bisherigen Ergebnisse aus der ersten DFB-Pokalrunde finden Sie übersichtlich auf sportschau.de. Ja, und dann wurden auch noch die besten Spieler und Trainer der vergangenen Saison verkündet. Der Engländer Harry Kane ist Deutschlands Fußballer des Jahres. Der Torschützenkönig im Trikot des FC Bayern darf sich zusammenfreuen mit seinem Coach Vincent Kompany, denn der wurde Trainer des Jahres. Und auch der Titel Fußballerin des Jahres landet beim FCB. DFB-Kapitänin Julia Gwin, die hat sich hier in der Wahl durchgesetzt. Ja, und da sind wir dann auch schon bei der Bundesliga der Fußballerinnen. Da hat am ersten Spieltag unter anderem Aufsteiger VfB Stuttgart für ein Ausrufezeichen gesorgt und überraschenderweise bei der TSG Hoffenheim gewonnen mit 2-1. RB Leipzig und Bayer Leverkusen trennen sich 0-2 und ein 1-1 gab es dann noch zwischen dem HSV und dem SC Freiburg. Ja, die deutschen Hockeymänner, die haben bei der WM den Einzug ins Halbfinale geschafft. In Belgien setzte sich das DHB-Team im entscheidenden Spiel gegen Australien mit 4:2 durch. Bei einer Niederlage, da wäre der Titelverteidiger raus gewesen. Das Team von Bundestrainer André Henning hat dem Druck also wieder einmal standgehalten.
19: Es ist natürlich eine unglaubliche Stärke. Also unter dem allergrößten Druck, die mit Abstand beste Leistung vielleicht sogar der letzten 2 Jahre abzuliefern, ist natürlich eine herausragende Fähigkeit, so viel Widerstandsfähigkeit auch innerhalb eines Spiels zu haben. Das haben wir uns hart erarbeitet, aber es ist natürlich besonders toll, dass diese neue, verjüngte Mannschaft diese Fähigkeit jetzt auch mitgenommen hat und auch in dieses Turnier trägt. In dieser Art und Weise beeindruckt mich das schon auch sehr.
14: Der Halbfinalgegner des deutschen Teams steht noch nicht fest. Dafür aber der Sieger des großen Preises der Niederlande, und zwar in der Formel 1. Weltmeister Lando Norris war im Rennen der schnellste. Der McLaren-Pilot, der landete direkt vor dem WM-führenden Antonelli und dessen Mercedes-Kollegen Russell. Max Verstappen, der ist bei seinem Heimrennen, das es im kommenden Jahr ja nicht mehr geben wird, direkt in der ersten Runde ausgeschieden. Und der deutsche Nico Hülkenberg, der wurde am Ende Achter. Überraschend ohne Medaillen ist am letzten Tag der Reit-WM in Aachen das deutsche Team geblieben beim Einzelfinale im Springreiten. Trotzdem ist Deutschland nach diesen knapp 2-wöchigen Weltmeisterschaften mit insgesamt 20 Medaillen Erster im Medaillenspiegel geworden. Und nicht auf Pferden, sondern auf Rädern ist es bei der Deutschlandtour um den Gesamtsieg gegangen. Und wer den Titel am Ende geholt hat, das weiß Holger Gerska.
20: Der große Star dieser Rundfahrt hat noch einmal geliefert. Isaac del Toro wollte seinen Gesamtsieg mit dem Triumph auf dem letzten Teilstück krönen. Der Mexikaner attackierte erfolgreich, fuhr einen Vorsprung heraus und wurde dann doch noch 100 Meter vor dem Ziel eingeholt. So gewann der Sprinter Nummer 1, der Franzose Paul Magnier. Auf einen starken dritten Platz kämpfte sich Tim Teutenberg, die beste deutsche Einzelplatzierung dieser Rundfahrt. Die deutschen Profis warten damit seit 5 Jahren auf einen Etappensieg.
14: Bester Deutscher in der Gesamtwertung wurde übrigens Maximilian Schachmann auf Rang 9.
11: Auch wenn sich die Temperaturen gerade wieder auf ein norddeutsches Maß eingependelt haben, es gab in diesem Sommer doch viele Hitzetage. Und begünstigt durch den Klimawandel werden die in Zukunft auch häufiger auftreten, so die Prognosen. Wir beschäftigen uns unter anderem mit der Frage hier in der ARD-Infonacht, was Politik tun kann, um eine bessere Klimaanpassung zu erreichen. Wir wollen aber auch auf ganz praktische Möglichkeiten schauen, wie Wohnräume wohltemperiert werden können. Katharina Wilhelm aus der ARD-Klimaredaktion fasst verschiedene Möglichkeiten zusammen.
21: Guter Hitzeschutz muss erstmal nichts mit einer Klimaanlage zu tun haben. Denn er beginnt damit, die Sonne und damit also die Hitze von draußen effektiv aus Haus oder Wohnung abzublocken. Man spricht auch von
22: passivem Hitzeschutz.
21: Bauingenieurin Lamia Messari-Becker, Leiterin des Lehrstuhls für energieeffiziente Gebäudetechnik am Karlsruher Institut für Technologie, sagt, das betreffe beispielsweise die Fenster.
23: Rollläden einbauen oder Rollladenkasten, Holzblenden, also das lässt sich im Nachhinein gut einbauen. Und auch im Bereich Balkone dran denken, ob man Außenjalousien einbauen kann, die man dann bei heißen Tagen rausfahren kann.
21: Auch die Gebäudefarbe spiele eine Rolle. Weiße Häuser blocken Hitze besser ab als dunkle. Begrünung an der Fassade, auf dem Dach und auch ein großer Baum vom Haus helfen natürlich auch, dass sich Gebäude weniger aufheizen. Genauso wichtig:
22: gute Dämmung.
21: Denn so wie man im Winter die Wohnung warm halten will, so möchte man im Sommer die kühlere Luft drinnen halten. Mehrfach verglaste Fenster und eine gute Dämmung der Wände und des Dachs sind deswegen von Vorteil. Diese Dämmung hilft auch, dass Kühlungsgeräte, wenn man sie denn nutzen will, besser und vor allem energiesparend arbeiten können, sagt Messari-Becker.
23: 1 Grad Celsius zu kühlen ist teilweise vielfach aufwendiger als 1 Grad Celsius zu heizen.
21: Bei der aktiven Kühlung gibt es verschiedene Ansätze. In Neubauten wird zum Beispiel immer öfter auch eine Wand- oder Bodenkühlung eingesetzt. Das Prinzip ist ähnlich wie bei einer Fußbodenheizung. Statt warmes Wasser wird kühles Wasser, manchmal auch Luft, durch Schläuche geleitet. Diese Methode ist klimafreundlich und energieeffizient. Allerdings ist die Kühlwirkung insgesamt geringer. Und es gibt noch mehr Methoden, beispielsweise
22: Erdkühlung und Wärmepumpensysteme.
21: Gebäude könnten nämlich die vergleichsweise kühlen Temperaturen des Erdreichs nutzen. Über Erdsonden oder Erdwärmekollektoren wird dabei Wärme aus dem Gebäude in den Boden abgeführt. Aber selbst die fest verbauten Klimageräte, sogenannte Split-Geräte, seien umwelttechnisch durchaus vertretbar, wenn sie beispielsweise mit Solaranlagen gespeist werden, sagt Bauingenieurin Messari-Becker. Zumal die Klimaanlage nur wenige Tage im Jahr gebraucht wird und dann in der Regel an den Tagen, an denen auch die Sonne scheint. Angesichts des Klimawandels hinke Deutschland bei der Anpassung an die Hitze hinterher.
23: Ich ich würde sagen, dass Deutschland Klimaanpassung als politische Aufgabe kläglich vernachlässigt hat. Man hat sogar Klimaanpassung teilweise diffamiert als eine Art Ausrede, um nicht Klimaschutz zu betreiben. Und das ist eben das Fatale. Klimaanpassung und Klimaschutz ersetzen sich nicht, die ergänzen sich.
21: Klimageräte pauschal abzulehnen, weil sie Strom verbrauchen, findet die Bauingenieure nicht klug. Denn Hitzeschutz sei gerade bei älteren Menschen, chronisch Kranken, Schwangeren und Kindern auch ein wichtiger Gesundheitsschutz. Wichtig sei dann eben, dass sich der Strom aus erneuerbaren Energien speise.
4: Soweit der Bericht von Katharina Wilhelm. Die ARD-Infonacht jetzt mit den nächsten Nachrichten.
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0: Um 0.30 Uhr mit Olaf Knapp. Außenminister Wadefuhl hat in der Ukraine Charkiw nahe der Grenze zu Russland besucht. Die Stadt ist regelmäßig russischen Angriffen ausgesetzt. In den Tagesthemen sagte Wadefuhl, dass die versprochenen Patriot-Raketen zur Flugabwehr kommen werden. Deutschland steige in die Produktion ein und er werde nach seiner Reise auch noch einmal das Gespräch mit Partnern suchen, die Systeme zur Verfügung stellen könnten.
1: Ich war hier und ich habe es selber miterlebt. Meine Delegation hat es miterlebt. Es gibt ständig Luftalarm. Man muss sich ständig schützen. Es ist ein wahnsinniger Raketenkrieg, ein Drohnenkrieg, den Putin gegen die Bevölkerung führt. Und da braucht die Ukraine Schutz. Und da ist jedes System, was wir aus unseren Beständen entnehmen und hier zur Verfügung stellen, einfach ein System, was Menschenleben schützt und was einen Dienst für unsere Freiheit leistet.
0: Außenminister Wadefuhl. Der AfD-Vorsitzende Krupalla hat die sogenannte Brandmauer zu seiner Partei kritisiert. Im ARD-Sommer-Interview sagte Krupalla, die Brandmauer grenze große Teile der Bevölkerung aus. Die großen Herausforderungen und Probleme in Deutschland könne man nur im Dialog lösen. Die AfD strecke den anderen Parteien deshalb die Hand aus. Anlass der Äußerungen ist unter anderem die bevorstehende Landtagswahl in Sachsen-Anhalt. Dort liegt die AfD mit deutlichem Vorsprung bei mehr als 40%. Nach Angaben der Umweltschutzorganisation Greenpeace hat der Hitzesommer 2026 in Deutschland Schäden von mindestens 36 Milliarden Euro verursacht. Das geht aus Berechnungen hervor, die die Organisation heute veröffentlicht. Aus der ARD-Klimaredaktion Katharina Wilhelm.
21: Die meisten Kosten seien in der Arbeitswelt durch Produktivitätsverlust und Ausfälle entstanden, so Greenpeace. Konkret heißt das, Arbeitnehmer hätten durch die Hitze langsamer gearbeitet und mehr Fehler gemacht oder sich krank gemeldet. Allein das seien 11 Milliarden Euro gewesen. Hinzu kommen Waldschäden durch Trockenheit und Brände sowie Kosten für das Gesundheitssystem, weil beispielsweise mehr Menschen ambulant und stationär behandelt werden mussten. Dazu gezählt werden auch Kosten durch Ernteausfälle und dass Güter nicht per Schiff transportiert werden konnten.
0: Nach einer Cyberattacke auf das Berliner Landesnetz sind die beiden betroffenen Senatsverwaltungen wieder online. Wie die Senatskanzlei mitteilte, sind sie damit grundsätzlich wieder arbeitsfähig. Es ist demnach aber nicht ausgeschlossen, dass es noch vereinzelt zu Beeinträchtigungen und Verzögerungen kommen kann. Der Hackerangriff wurde am 14. August entdeckt. Die Ermittlungen sind noch nicht abgeschlossen. Das Wetter in Deutschland. Nachts fast überall trocken bei Tiefstwerten von 15 bis 4 Grad. Am Tage dann heiter und trocken, im Norden und Osten vereinzelt kurze Schauer. Höchstwerte an der Elbe 20 Grad bis zu 28 Grad am Oberrhein. Das waren die Nachrichten.
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4: Die A1 Hamburg Richtung Lübeck zwischen Rheinfeld und Kreuz Lübeck. Hier haben wir eine Sperrung wegen Bergungsarbeiten. Die Umleitung führt über die U11. A7 Kassel Richtung Hannover in Höhe Burkenem ist eine Sperrung nach einem Unfall. A7 Hamburg Richtung Flensburg ist zwischen Tarb und Flensburg wegen Reinigungsarbeiten gesperrt. Die A38 Halle Richtung Göttingen ist zwischen Leuna und Merseburg Süd nach einem Unfall gesperrt. Die A40 Essen Richtung Duisburg ist zwischen Kreuz Kaiserberg und Kreuz Duisburg wegen Bauarbeiten bis ca. 5 Uhr gesperrt. A61 Koblenz Richtung Ludwigshafen ist zwischen Koblenz-Waldesch und Emmelshausen wegen Bauarbeiten noch bis 5 Uhr in beiden Richtungen gesperrt. Bitte der Umleitungsbeschilderung folgen. Die A516 ist zwischen Kreuz Oberhausen und Oberhausen-Eisenheim bis ca. 5 Uhr in beiden Richtungen gesperrt. Und die B71 Magdeburg Richtung Chemnitz
11: Keinitz ist zwischen Engersen und Kakerberg nach einem Unfall in beiden Richtungen gesperrt. Gute und sichere Fahrt wünsche ich Ihnen.
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11: 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Noch eine Woche, dann findet in Island ein wichtiges Referendum statt. Es geht um die Frage, ob das Land wieder EU-Beitrittsverhandlungen aufnehmen soll. Für viele geht es dabei um alles: die eigene Identität und Unabhängigkeit Islands. Auf der anderen Seite versprechen sich viele mit so einem Schritt Sicherheit. Darum geht es jetzt in der aktuellen Folge des Weltspiegel-Podcasts mit Nathalie Amiri. Sie hat mit unserer Korrespondentin Jana Sinram gesprochen. Sie war vor kurzem in Island und hat die Stimmung vor dem wichtigen Referendum mal eingefangen. Zuerst ging es um Grundsätzliches. Was ist Island für ein Land? Wie viele Menschen leben dort und wovon leben sie?
2: Also ich finde, Island ist ein wahnsinnig tolles und super faszinierendes Land. Es ist ja so ganz rau, diese vulkanische Insel da oben im Nordatlantik. Und da leben ungefähr 400.000 Menschen, wenn man das jetzt mal in Relation setzt. Das ist ungefähr so viele wie in Bochum, ein bisschen mehr. Ungefähr zwei Drittel davon, die leben in der Hauptstadtregion um Reykjavik. Und ansonsten ist dieses Land einfach ja wahnsinnig weit und wenig besiedelt. Ja, und wirtschaftlich, wovon leben die? Die Fischerei spielt immer noch eine riesige Rolle und auch die Fischverarbeitung. Da gibt es ja große Fischgründe und das ist auch traditionell der große Wirtschaftszweig. Dann inzwischen sehr stark vom Tourismus. Da gibt es ja Vulkane, Wasserfälle, heiße Quellen. Und wenn man in Reykjavik unterwegs ist, da sind ehrlich gesagt mehr Touristen auf der Straße als Einheimische. Dann Geothermie gibt's und Wasserkraft. Dadurch haben die sehr günstigen Strom und es entstehen da immer mehr solche riesigen Rechenzentren, weil es einfach der Strom dafür günstig ist und da ist. Es gibt ganz viel Biotechnologie in der Hauptstadtregion und Finanzdienstleistungen. Und deswegen ist inzwischen Island von ja, einem ganz armen, sozusagen bäuerlichen und Fischfangland zu einem Hochtechnologieland auch geworden und hat eins der höchsten Pro-Kopf-Einkommen in der Welt. Also ganz spannend.
5: Erklär uns doch mal, warum sich ausgerechnet die USA für so eine kleine Insel interessieren.
2: Ja, was heißt interessiert? Also es war ja Anfang des Jahres große Aufregung, als Donald Trump Grönland, was ja sozusagen in der Nachbarschaft liegt, gesagt hat, die USA brauchen Grönland. Und da hat er sich ein paar Mal versprochen und hat gesagt, Island statt Grönland, obwohl er eigentlich Grönland meinte. Und der designierte US-Botschafter in Island, der hat ausgerechnet im Januar auf dem Höhepunkt dieser Krise einen Scherz gemacht und gesagt, ja, Island könnte ja mal der 52. Bundesstaat der USA werden. Und das fanden die dann natürlich überhaupt nicht komisch. Aber im Gegensatz zu Grönland und im Fall von Grönland hat Trump keine wirklich ernsthaften Ambitionen geäußert, Island zu übernehmen, wobei diese Insel einfach geopolitisch super gut liegt im Nordatlantik zwischen den USA und Europa. Da ist auch immer so das geflügelte Wort des unsinkbaren Flugzeugträgers im Nordatlantik. Die USA hatten da mal eine dauerhafte Militärbasis, die haben sie inzwischen aufgegeben in Keflavik, 2006 schon. Inzwischen gibt es da immer noch eine NATO-Basis und wichtig ist da vor allem die Lage von Island in dieser sogenannten Geoglücke zwischen Grönland, Island und Großbritannien. Da verlaufen ganz viele wichtige Seekabel, liegt in der Arktis, wo ja auch China und Russland zunehmend unterwegs sind. Also das ist strategisch, militärisch auch einfach super interessant. Und fast entscheidender würde ich jetzt sagen, aber warum das jetzt gerade alles so wichtig ist und warum die Isländer sich Gedanken machen, ist weniger das Interesse der USA, sondern vielmehr Trumps Desinteresse an der NATO, weil Island hat ja kein eigenes Militär und ist bei der Verteidigung sehr auf die NATO angewiesen und hat sehr auf die NATO gesetzt, genauso wie auf bilaterale Abkommen mit den USA. Und wenn da jetzt weniger Interesse der USA ist und die sagen, ihr müsst es alles selber machen, dann ist es natürlich für Island durchaus ein Problem und da müssen sie anderweitig gucken, wie sie sich gut verteidigen können.
5: Jetzt steht ja Island kurz vor diesem Referendum, ob sie weiter über den EU-Beitritt verhandeln wollen oder nicht. Wie ist die Stimmung gerade?
2: Ja, also ich habe das schon so wahrgenommen. Die Stimmung ist da wirklich gerade total gespalten und es ist total polarisiert. Zum einen gibt es die Leute, die sagen, wir wollen unbedingt in die EU und zum anderen gibt es diejenigen, die sagen, auf gar keinen Fall. Und jetzt mal kurz zur Einordnung. Am 29. August, da geht es ja jetzt noch gar nicht darum, ob Island jetzt der EU beitritt, sondern erstmal nur darum, ob sie die Verhandlungen mit Brüssel wieder aufnehmen, die vor über 10 Jahren abgebrochen worden sind. Und ob die tatsächlich beitreten, da würde es dann später noch mal ein zweites Referendum geben. Aber jetzt schon ist es halt wirklich einfach ganz gespalten und die finden das jetzt schon, auch wenn es noch nicht darum geht, ganz wichtig, diese Frage erstmal zu entscheiden, wie nah wollen wir der EU eigentlich sein? Wollen wir da uns annähern oder wollen wir einfach weiter souverän für uns alleine stehen und entscheiden? Und viele Leute sagen eben auch, es ist halt eine wichtige Entscheidung, die wir erstmal treffen, bevor wir diesen Beitrittsprozess dann irgendwie wieder starten würden. Das würde super viel Zeit und Geld kosten und da müssen wir halt ganz genau wissen vorher, dass wir das wirklich wollen. Und deswegen ist es so wichtig, dass jetzt diese demokratische Entscheidung getroffen wird und die Isländerinnen und Isländer halt selber das jetzt entscheiden können, was wollen wir denn eigentlich?
5: Und noch was solltet ihr wissen. Es ist nicht das erste Mal, dass Island sich der EU annähern möchte. 2009 stellte es einen Antrag auf EU-Mitgliedschaft. Damals war Island schwer getroffen von der globalen Finanzkrise und hoffte auf finanzielle Stabilität. Doch 6 Jahre und einige Gespräche später brach die neu gewählte EU-skeptische Regierung die Verhandlungen ab. Die eingängige Meinung, man stehe jetzt ja wieder finanziell ganz gut da. Jana, was hast du vor Ort erlebt? Mit wem hast du gesprochen? Wen hast du getroffen? Nimm uns mal mit zu den Menschen.
2: Also ich habe mit ganz vielen verschiedenen Menschen gesprochen, in der Hauptstadt Reykjavik, unter anderem mit PolitikerInnen und mit ganz vielen Leuten auf der Straße und mit EU-Befürwortern. Wir wollten aber auch wissen, wie geht's denn den Leuten eigentlich außerhalb der Hauptstadt, weil ich finde, es ist da schon ein großes Stadt-Land-Gefälle. Und da waren wir unter anderem auf einem Bauernhof in den südlichen Westfjorden, das ist so 3 Stunden aus Reykjavik raus. Da haben wir Steinthor besucht, der ist 27, hat vor 4 Jahren die Farm seiner Eltern da übernommen und lebt dort mit seiner Familie, seiner Frau und 2 kleinen Kindern. Und das ist halt wirklich richtig weit weg von allem. Und der ist auch der Vorsitzende des Jungbauernverbands in Island. Und der Bauernverband oder auch der Jungbauernverband, die sprechen sich ganz klar gegen die EU aus. Und von dem wollte ich halt wissen, so, wie geht's dir damit und was ist denn dein Grund? Was hast du gegen die EU oder warum willst du lieber alleine bleiben?
6: Also I look for my farm if we join the EU.
2: Wenn er an seinen Bauernhof denkt, falls man der EU beitreten würde irgendwann, dann würden die Landwirte in Island der gemeinsamen Agrarpolitik der EU unterliegen. Das wäre eine ganz große Veränderung im Vergleich zur Situation, wie sie jetzt gerade in Island ist und wie die Landwirte staatlich unterstützt werden. Es würde sich also ganz viel verändern.
6: We have the Icelandic sheep. And other animals or breeds that have been isolated here in Iceland for decades.
2: Und eine weitere Sache, die er befürchtet oder wo er sich Gedanken macht, ist, dass Island ja seit Jahrzehnten isoliert ist und es da Tierarten gibt, die dort leben, also die isländischen Schafe und auch andere Tierrassen, die es nur dort gibt. Und er stellt sich die Frage, werden jetzt noch andere Rassen nach Island kommen und schleppen die dann vielleicht Krankheiten ein? Also viele Sachen, die passieren können, über die er sich Gedanken macht. Also auch auf seinem Hof, das muss man sich so vorstellen, das fühlt sich wirklich so ein bisschen an wie das Ende der Welt. Ne? Das liegt dann da halt so am Fjord zwischen Bergen. Der nächste Ort ist, und das ist wirklich ein kleiner Ort, der ist 1/2 Stunde entfernt. Und allein auf seinem Hof hat er schon 3 Tierrassen, die es nur in Island gibt. Nämlich die Schafe, dann Islandpferde und isländische Spitze. Das sind so Hütehunde. Die gibt es halt wirklich nur in Island. Und was er eben auch gesagt hat, er findet, bevor man Verhandlungen mit der EU aufnimmt, sollte man sich ganz sicher sein, dass man das wirklich will, bevor man eben ganz viel Geld und Ressourcen in die Verhandlungen steckt. Und er sagt, er findet es ganz wichtig, aber dass das jetzt demokratisch entschieden wird und die jeweils andere Seite hofft er, dass die das Ergebnis, egal wie es ausfällt, dann akzeptieren werden.
5: Jetzt hast du ja erzählt, die Insel ist total polarisiert. Das heißt, du hast sicher auch EU-Befürworter getroffen, oder?
2: Ja, vor allem in Reykjavik gibt es ganz, ganz viele EU-Befürworter, also die Regierung natürlich. Und wir waren da noch zu Besuch bei den jungen Europafreunden. Das sind ganz viele junge Leute, die super dolle dafür kämpfen, ein Ja zu bekommen an diesem 29. August. Die machen zum Beispiel TikTok-Videos, sie rufen Menschen an und versuchen, die zu überzeugen, dass ein Ja eine gute Idee ist. Da kam auch, während wir da waren, ein älterer Herr in deren Wahlkampfbüro, was sie da sogar haben, mitten in Reykjavik. Reykjavik und wollte einfach mal hören, so, was sind denn eure Argumente und warum sollte ich denn mit Ja stimmen? Also die diskutieren mit den Leuten und deren Vorsitzender ehrenamtlich, also das macht er in seiner Freizeit, ist Odin. Odin hat Mediendesign gelernt und steht kurz davor zu studieren. Der ist erst 22 und steckt da halt jetzt gerade richtig viel Zeit und Energie rein. Und der hat mir gesagt,
7: people have all kinds of different reasons, but my biggest reason for wanting the European Union is mainly wanting a stable currency.
2: Sein wichtigster Grund, warum er dafür ist, ist vor allem der Wunsch nach einer stabilen Währung. Denn die isländische Krone ist aufgrund ihrer geringen Größe super volatil. Also 400.000 Einwohner und trotzdem führt das Land seine eigene Währung. Das sei doch irgendwie ein bisschen lächerlich. Und genau deshalb möchte er Teil der Europäischen Union werden und super gerne den Euro haben.
5: Kannst du noch mal ein bisschen konkreter werden, warum ihm dieses Ja und der Euro so wichtig ist?
2: Ja, dass der so gerne den Euro haben will, das liegt einfach daran, dass Island im Moment wirklich einfach sauteuer ist. Der Leitzins, der liegt bei fast 8%. Das heißt, es ist gerade für junge Leute wie ihn fast unmöglich, Immobilienkredite zu bekommen. Ganz viele von denen wohnen noch zu Hause, auch Odin. Und er hofft, dass durch die EU mehr Produkte importiert würden und auch im Supermarkt es dann günstiger würde, weil die isländischen Produzenten dann ihre Preise senken müssten, die halt wirklich unglaublich teuer sind. Aber er sagt eben auch, es geht auch um Sicherheit durch Gemeinschaft, Stichwort Grönland. Er sagt, er hat das Gefühl, dass Grönland im Januar, dadurch, dass es zu Dänemark gehört, was Teil der EU ist, dass es das letztlich geschützt hat, als Trump das übernehmen wollte. Und auch das ist ein Argument für ihn, warum er gerne in die EU möchte.
5: Wie wahrscheinlich ist denn eine Entscheidung für die EU?
2: Das ist ehrlich gesagt im Moment noch ganz schwer abzuschätzen. Also es ist echt ungefähr 50-50 in den Umfragen und ich glaube, das wird eine sehr knappe Kiste und das haben auch alle Leute gesagt, die ich dort gesprochen habe. Sie glauben, es wird sehr, sehr knapp. Also der Odin hat gesagt, er glaubt, es wird super knapp, aber er hofft auf, naja, 2-3%, die das Ja dann am Ende überwiegen wird. Aber es wird jetzt nicht irgendwie so, dass 70% für die Wiederaufnahme der Verhandlungen stimmen werden. Das glaube ich definitiv nicht.
5: Wie lange würde es dauern, bis Island in der EU ist und gegebenenfalls den Euro hat?
2: Also das würde schon einige Jahre dauern, denke ich. Also erstmal müssten ja die Verhandlungen wieder aufgenommen werden, dann erfolgreich abgeschlossen werden. Dann gäbe es noch ein zweites Referendum in Island, hat die Regierung versprochen. Also die Leute dürften dann nochmal darüber abstimmen. Wollt ihr diesen Vertrag, sollen wir da?
11: Wir müssen einmal kurz unterbrechen für eine Verkehrsmeldung. Hier ist der Verkehrsservice der ARD Infonacht. Achtung, Falschfahrer auf der A7 Hamburg Richtung Kassel. Zwischen Kreuz Hannover Ost und Hannover Anderten kommt Ihnen ein Falschfahrer entgegen. Bitte äußerst rechts fahren, nicht überholen. Ich sag's nochmal, A7 Hamburg Richtung Kassel zwischen Kreuz Hannover Ost und Anderten ist ein Falschfahrer. Vorsicht bitte in beiden Richtungen.
2: Schengen-Raum und im europäischen Wirtschaftsraum. Und wenn man jetzt an die Sicherheitspolitik denkt, auch da denke ich nicht, dass die EU Islands letzte Rettung ist. Also klar, die Sicherheitspolitik, sie haben keine eigene Armee und die USA ziehen sich jetzt immer weiter zurück aus der NATO. Aber die NATO ist dort schon auch noch präsent. Also da findet jetzt demnächst ab dem 22. bis zum 3. September eine Militärübung statt. Northern Viking heißt die. Die findet alle 2 Jahre statt. Und die ist jetzt eben auch wieder, da waren wir bei der großen Eröffnungszeremonie. Und die NATO ist einfach immer noch da. Die haben auch eine Basis. Und es gibt auch jetzt schon bilaterale Militärabkommen, zum Beispiel mit Finnland und Deutschland. Also da findet schon eine Annäherung an Europa statt. Also insofern würde ich definitiv nicht sagen, die EU ist Islands letzte Rettung. Die kommen auch, glaube ich, ganz gut klar, jetzt schon.
5: Um zu verstehen, warum das alles gerade jetzt passiert und was das für uns, für Europa strategisch bedeuten könnte, will ich mit dem Politikwissenschaftler Professor Dr. Maximilian Konrad sprechen. Er forscht an der Universität Island zur europäischen Integration. Herr Konrad, schön, dass Sie dabei sind.
8: Vielen Dank für die Einladung.
5: Herr Konrad, Sie forschen und leben in Island. Wie nehmen Sie die Stimmung im Land wahr?
8: Ich würde die Stimmung als sehr angespannt beschreiben, als Hoffnung auf der Ja-Seite, allerdings auch große Nervosität auf der Nein-Seite. Es ist auch eine enorm polarisierte Debatte, die da entstanden ist, in der tatsächlich auch viele Menschen der Diskussion ausweichen. Die Meinungsumfragen sind extrem eng. Das Ergebnis des Referendums wird aller Voraussicht nach extrem eng sein. Wir können auch sehen, dass es zumindest auf der Nein-Seite eine auffällig professionelle Kampagne gegeben hat, die ständig präsent zu sein scheint. die in bestimmten Punkten auch stark erinnert, inhaltlich an die Leave-Kampagne zu Brexit-Zeiten. Da kommt noch hinzu, dass es auch das Problem gibt, dass die beiden Hauptorganisationen auf beiden Seiten nicht gesetzlich verpflichtet sind, ihre Finanzquellen offenzulegen, was tatsächlich auch angemerkt wurde als etwas Problematisches. Und die Nein-Seite scheint tatsächlich in der öffentlichen Debatte deutlich stärker vertreten zu sein, wo man dann tatsächlich auch darauf hinweisen müsste, dass es auf der Nein-Seite sehr enge Verbindungen gibt, einerseits zwischen der größten Oppositionspartei, die auch den bezeichnenden Namen Unabhängigkeitspartei hat, dem Fischereisektor andererseits und dann auch noch der größten Tageszeitung des Landes, die tatsächlich eine außerordentlich einseitige Kampagne für ein Nein betrieben hat bisher.
5: Jetzt höre ich immer wieder, Fischerei ist für Island so wichtig. Es ist aber auch ein Reizthema. Können Sie uns erklären, warum?
8: Ja, es ist tatsächlich ein Reizthema und ich würde sagen, es ist ein Reizthema, weil damit die finanziellen Interessen einiger weniger großer Fischereibetriebe verknüpft sind. Es wird dann gerne in der öffentlichen Debatte so verkauft, dass die Fischbestände eine Naturressource sind, die dem isländischen Volk gehört. Aber tatsächlich ist es ja so in Island, dass in den 80er Jahren die Fischereigrotten an private Unternehmen verkauft wurden. So gesehen steht für private wirtschaftliche Interessen tatsächlich am meisten auf dem Spiel. Also die Fischereibetriebe fürchten natürlich durch einen EU-Beitritt den Wettbewerb von Fischereibetrieben aus anderen Mitgliedstaaten. Wobei man dann eben auch wieder anmerken muss, es ist ja noch nicht einmal klar, ob die gemeinsame Fischereipolitik der EU in ihrer jetzigen Form überhaupt für Island gültig wäre. Das müsste eben in den Beitrittsverhandlungen geklärt werden. Das heißt, ob es eine Ausnahmeregelung für Island geben könnte. Und in dem Punkt hat die Europäische Kommission ja tatsächlich bereits Kompromissbereitschaft signalisiert.
5: Was bedeutet diese Abstimmung geopolitisch?
8: Ja, da müsste man wahrscheinlich erstmal einen Schritt zurückgehen und erklären, dass Island aktuell eine durchaus proeuropäische Regierung hat. Also wir haben im Moment eine Regierung, die seit Ende 2024 im Amt ist, die unmittelbar bei der Ankündigung des Koalitionsvertrages bereits angekündigt hat, dass vor 2027 eine Volksabstimmung zur Wiederaufnahme der Verhandlungen stattfinden würde. Und ich glaube, das hätte so nicht stattgefunden, wenn es nicht die veränderte geopolitische Situation gegeben hätte. Also wenn Trump nicht schon relativ früh angefangen hätte, über Grönland zu reden. Also das hat auf jeden Fall dem ganzen Prozess eine neue Dynamik gegeben. Das hat dann auch dazu geführt, dass die Volksabstimmung jetzt schon früher als wie angekündigt vor Ende 2027 stattfinden wird. Also da muss man dann natürlich sagen, die Anmerkungen, die Trump zu Grönland gemacht hat, wurden hierzulande wahrgenommen, auch intensiv diskutiert, auch mit einer gewissen Nervosität diskutiert. Sie haben die Debatte durchaus wiederbelebt. Also ich würde sagen, ohne diese veränderte geopolitische Situation wäre eine Wiederaufnahme der EU-Verhandlungen sehr unwahrscheinlich gewesen, weil es einfach kein Wahlkampfthema ist, mit dem man hier Wahlen gewinnt.
5: Eine Frage, die ich noch hatte, weil sie gesagt hat, sie haben Trumps Aussagen wahrgenommen, aber haben die Isländer auch Angst vor Trump?
8: Also ich würde schon sagen, dass es mit großer Nervosität, wie gesagt, aufgenommen wurde. Also er hat ja Anfang 2025 zum ersten Mal derartige Bemerkungen gemacht und dann 2026, Anfang des Jahres, das Ganze nochmal konkretisiert oder wiederholt und dann zuletzt auch auf dem NATO-Gipfel in Ankara. Also Angst ist vielleicht der falsche Ausdruck, würde ich sagen, aber man nimmt auf jeden Fall wahr, dass diese Vorstellung, dass die USA der große Sicherheitsgarant für Island sind, dass das in der aktuellen Situation nicht mehr so zieht. Dieser Sicherheitsaspekt, der führt dann sicher auch dazu, dass die EU als quasi so als Ersatz für die Vereinigten Staaten dann wahrgenommen werden.
5: Von Seiten der EU, welche strategische Bedeutung hat Island für die EU?
8: Also da spielt natürlich einerseits die Lage des Landes im Nordatlantik eine große Rolle. Es wird ja da oft gesprochen von einer Linie, die sich von Grönland, Island zu Großbritannien durch den Nordatlantik zieht. Also aus strategischer Hinsicht wird oft darauf hingewiesen, dass Island aus dem Grunde gerade strategisch wichtig ist.
5: Wir haben vorher von unserer Korrespondentin von horrenden Preisen gehört. Wenn die Isländer sich jetzt anschließen würden, würde dann mein Islandurlaub günstiger werden?
8: Also mit Sicherheit nicht kurzfristig, weil das Land ja dann auch nicht automatisch in den Euro aufnehmen könnte. Es müsste natürlich erstmal die Kriterien dafür erfüllen. Mittel- bis langfristig würde ich schon damit rechnen, dass ein Islandurlaub dann günstiger werden würde. Wobei günstiger vielleicht nicht unbedingt günstig heißen muss. Also ich denke, dass die Lebenshaltungskosten in Island natürlich deutlich sinken werden. Aber das heißt nicht, dass sie dann auf ein deutsches Niveau oder auf ein europäisches Niveau unbedingt sinken werden.
5: Island ist ein NATO-Mitglied, hat aber keine eigene Armee. Welche Lücke soll eine engere EU-Bindung da schließen?
8: Also die Vorstellung ist ganz einfach, dass die EU die Rolle der Vereinigten Staaten da übernehmen kann. Man nimmt eben wahr, dass die USA unter Trump kein verlässlicher Sicherheitsgarant mehr sind. Jemand muss diese Lücke schließen und da werden die Hoffnungen eben aktuell in die EU gesetzt.
5: Was hätte die EU eigentlich davon, wenn Island beitritt?
8: Also ich würde sagen, dass die EU natürlich ein Interesse daran hat, eine weitere starke Demokratie mit starken demokratischen Institutionen und Traditionen aufzunehmen. Island ist weltweit immer unter den führenden Ländern in Fragen der Gleichstellung der Geschlechter beispielsweise gewesen. Es ist auch ein sehr wohlhabendes Land, sodass es im Endeffekt dann im Falle einer Mitgliedschaft auch zu den Nettozahlern gehören würde.
5: Und was passiert nach dem 29. August dann eigentlich konkret? Bei einem Ja oder bei einem Nein?
8: Also bei einem Ja, da fängt dann tatsächlich der komplizierte Prozess an, dann werden die Verhandlungen wieder aufgenommen. Aber es gilt dann natürlich auch, die konkreten verfassungsrechtlichen Hürden zu überwinden. Es würde dann hoffentlich zu einer noch lebhafteren Debatte kommen hier im Lande. Aber wie gesagt, es müsste dann erst einmal zu Ende verhandelt werden. Es müssten vor allem die eher problematischen Kapitel der Verhandlungen

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0: Bei Afghanistan denken viele zuerst an die Kriege, die das Land seit Jahrzehnten zerreißen und an den überstürzten Abzug der internationalen Truppen vor 5 Jahren, an die nun 5 Jahre währende brutale Herrschaft der islamistischen Taliban. All diese Bilder überlagern jedoch, was Afghanistan auch ist, ein riesiges und faszinierendes Land mit einer uralten Kultur, freundlichen Menschen und einer schier atemberaubenden Landschaft. Davon zeugt ein neuer Bildband des Fotografen Daniel Malkia mit dem schlichten Titel Afghanistan.
2: Vor der mächtigen Kulisse des Hindukusch-Gebirges stehen ein Vater und sein Sohn knietief im Schnee. Die Strahlen der Sonne bahnen sich im Hintergrund ihren Weg durch einen dunstigen Himmel über den schneebedeckten Wipfeln. Sie sind gegen die Winterkälte in Kaftans aus Wolle gehüllt und lassen einen Drachen steigen. Aufgenommen hat Fotograf Daniel Malikia diese verträumte Szene in der Provinz Nuristan im Osten Afghanistans, unweit der Grenze zu Pakistan. Eine völlig andere Landschaft mit ganz anderen Menschen. Im Pamirgebirge, einer der höchstgelegenen Gegenden der Welt im Nordosten Afghanistans, leben Menschen aus der Volksgruppe der Kirgisen. Die turksprachige Gemeinschaft zieht als Nomaden umher. Die beeindruckenden Fotos zeigen die fröhlich lachenden Menschen in einer nahezu endlosen Landschaft. Beim Fußballspielen auf staubigen Hochebenen, beim Wasserholen neben reißenden Gebirgsbächen, beim Kochen von Yak-Milch in rauchigen Jurten. Ins Auge sticht die mit Perlen bestickte, leuchtend rote Kleidung der Frauen und Mädchen.
3: Hier in Pamir herrscht eine ausgeprägte visuelle Identität. Frauen tragen Schleier, die verschiedene Lebensphasen widerspiegeln. Rot vor der Heirat, weiß danach,
2: schreibt Fotograf Daniel Malikia im Begleittext zu seinem Bildband. Sein empathischer, fotografischer Blick auf die Menschen Afghanistans macht sein Buch so besonders.
3: Ich verbrachte meine Zeit damit, von Dorf zu ziehen, trank Tee mit den Einheimischen und tauschte Geschichten aus. Mit jedem Tag spürte ich eine tiefere Verbundenheit.
2: Sämtliche Fotografien sind durchdrungen von Respekt und echtem Interesse. In beeindruckender Weise zeigt sich dies auch in den klassischen Gesichtsporträts, die er in allen bereisten Provinzen gemacht hat. Es ist fast unmöglich, sich der Tiefe und Intensität der Augen der Kinder, Frauen und Männer zu entziehen. Sie leuchten einem geradezu hypnotisch entgegen. Smaragdgrün, intensivblau, unwirklich bernsteinfarben.
3: Afghanistan hat nicht nur eine Identität, sondern viele. Seit Jahrhunderten ist es ein Knotenpunkt, an dem sich Menschen, Kulturen und Ideen vermischten. Über Generationen hinweg zogen Imperien durch dieses Land. Sie alle versuchten, das Land zu erobern. Doch es gelang ihnen nie.
2: Geblieben sei das afghanische Volk in all seiner ethnischen Vielfalt, sagt Daniel Malikia, mit eigenen Sprachen, Traditionen und eigener Identität. Ob Paschtunen, Paschai, Aymak oder Kutschi, jede Gruppe habe ihre ganz eigene Geschichte, geprägt von der jeweiligen Geografie und den Erfahrungen vieler Generationen. Wäre es nicht so unglaublich weit entfernt, so unwegsam und schwer zu bereisen und wegen der derzeitigen politischen Lage auch mehr als unwirtlich, am liebsten würde man sich selbst auf die Reise machen, um Afghanistan und seine Menschen vor Ort kennenzulernen.
0: Ein beeindruckender Fotoband Jannik Wiechers über das Buch Afghanistan, erschienen im Verlag T. Neues. Die 240 Seiten kosten 70 Euro. 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
5: Um 1 Uhr mit Thomas Haag. Guten Morgen. Der AfD-Co-Vorsitzende Chrupalla hat die Haltung seiner Partei bekräftigt, wonach die Sorge vor dem Klimawandel übertrieben sei. In der ARD warf Chrupalla der Bundesregierung vor, bei dem Thema Panik zu schüren. Aus dem Hauptstadtstudio Benjamin Großkopf.
6: Für ihn sei es ein ganz normaler Sommer gewesen, sagte Chrupalla und warf der Bundesregierung einen Zitat Klimahype vor, mit dem Ziel, den Menschen das Geld aus der Tasche zu ziehen. Chrupalla setzt nach eigener Aussage auf Anpassung, also zum Beispiel Klimaanlagen, vor allem für Seniorenheime und Krankenhäuser oder auf Kühlzonen in Städten.
5: 4 Wochen vor der Wahl zum Berliner Abgeordnetenhaus ist ab heute der Wahlomat für die Bundeshauptstadt freigeschaltet.

0: Anhand von 38 Thesen zu politischen Fragestellungen will die digitale Plattform zur Orientierung beitragen. Wählerinnen und Wähler können dort vergleichen, welche der 17 zugelassenen Parteien am ehesten mit den eigenen Positionen übereinstimmen. Zusammengestellt wurde das Angebot von der Bundeszentrale für politische Bildung. Die gesetzlichen Krankenkassen unterstützen das Vorhaben von Gesundheitsminister Linnemann, pflegende Angehörige bei der Rente mehr in den Blick zu nehmen. Der Chef des GKV-Spitzenverbandes Blatt sagte, die ursprünglich vorgesehenen Kürzungen seien ein falscher Ansatz. Es sei gut, dass Linnemann das nun ändern wolle. Linnemanns Amtsvorgängerin Waken hatte geplant, den Zuschuss für die Rentenversicherung bei pflegenden Angehörigen zu kürzen. Die Ukraine feiert heute ihren 35. Unabhängigkeitstag. Großflächige Veranstaltungen wie noch vor 5 Jahren sind nicht geplant, aus Angst vor Luftangriffen. Aus Kiew Florian Kellermann.
1: Das bedeutendste Ereignis in der Hauptstadt Kiew wird ein Galakonzert in der Oper sein. Überall im Land gibt es, wo dies einigermaßen sicher möglich ist, kleinere Veranstaltungen, Ausstellungen, Handwerkermärkte, Marathonläufe für alle. Auch wo Präsident Volodymyr Zelensky seine Rede halten wird, ist unklar. Am Nachmittag findet ein Treffen der Unterstützerländer der Ukraine statt, der sogenannten Koalition der Willigen. Die Ukraine hofft vor allem auf mehr Unterstützung bei der Flugabwehr vor dem Winter.
0: Fußball-Bundesligist Union Berlin steht in der 2. Runde des DFB-Pokals. Die Unioner gewannen gestern ihr Auswärtsspiel beim Zweitligavertreter Braunschweig mit 4:2. Ausgeschieden ist dagegen der VfB Krischow. Der Oberliga-Verein aus dem Spree-Neiße-Kreis unterlag dem Bundesligisten Mainz mit 0:9. Soweit die Nachrichten. 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Das Wetter nachts oft klar und verbreitet trocken. Die Tiefstwerte liegen bei 12 bis 7 Grad. Am Tage haben wir einen Wechsel aus Sonne und Wolken. Im Nordosten sind auch einzelne Schauer möglich bei 21 bis 23 Grad.
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3: Achtung, es ist immer noch ein Falschfahrer auf der A7 Hamburg Richtung Kassel zwischen Kreuz Hannover Ost und Anderten. Fahren Sie bitte äußerst rechts und überholen Sie nicht. A1 Lübeck Richtung Hamburg. Die Norderelbbrücke ist bis morgen mehrfach kurzfristig gesperrt. A7 Kassel Richtung Hannover in Höhe Bokenem haben wir eine Sperrung nach einem Unfall. Genauso auf der A38 Halle Richtung Göttingen ist zwischen Leuna und Merseburg Süd. Auch hier eine Sperrung nach einem Unfall. Die A40 Essen Richtung Duisburg ist zwischen Kreuz Kaiserberg und Kreuz Duisburg wegen Bauarbeiten bis ca. 5 Uhr gesperrt. Die A61 Koblenz Richtung Ludwigshafen ist zwischen Koblenz-Waldesch und Emmelshausen wegen Bauarbeiten noch bis 5 Uhr gesperrt. Beide Richtungen bitte der Umleitungsbeschilderung folgen. Dann die A516 ist zwischen Kreuz Oberhausen und Eisenheim bis ca. 5 Uhr in beiden Richtungen gesperrt, also noch gute 4 Stunden. Und last but not least die B71 Magdeburg Richtung Kainitz zwischen Engersen und Karkabeck. Hier eine Sperrung in beiden Richtungen nach einem Unfall. Gute Fahrt!
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3: Und es ist auch schon kein Falschfahrer mehr zwischen Kreuz Hannover Ost und Anderten auf der A7 Hamburg Richtung Kassel. Und aus dem Studio von NDR Info begrüßt Sie Milad Kupay. Hallo, heute ist Montag, der 24. August. 2 Jahre nach dem terroristischen Anschlag in Solingen wurde der Opfer gedacht. Am Anschlagsort in der Solinger Innenstadt, da gab es einen Gottesdienst in der evangelischen Stadtkirche. Und am Abend gab es dann auch eine Dialogveranstaltung und ein öffentliches Gedenken. Bei dem islamistisch motivierten Anschlag am 23. August 2024 hatte ein als Asylbewerber nach Deutschland geflüchteter Mann und Besucher des Solinger Stadtfestes mit einem Messer angegriffen. 3 Menschen wurden getötet, 8 verletzt. Der Täter wurde im vergangenen Jahr zu einer lebenslangen Haftstrafe mit Sicherungsverwahrung verurteilt. René Rabenschlag berichtet.
4: Es ist ein Tag der stillen Erinnerungen. Zum Gedenkgottesdienst in der Stadtkirche, die direkt am Tatort liegt, kommen etwa 150 Menschen.
5: Ich finde, es darf nicht zu viel und nicht zu wenig sein. Vor allem kein Selbstmitleid, sondern Trauer um die Toten und Verletzten und keine fertigen Antworten.
4: Superintendentin Ilka Werner versucht, das zusammenzufassen, was die Menschen in Solingen beschäftigt. Sie suchen auch zwei Jahre nach dem islamistisch motivierten Messerangriff auf dem Stadtfest nach einem angemessenen Weg, mit dem Anschlag umzugehen.
5: Die Fragen, die dahinter liegen, wie kann sowas passieren, wie kann ein fröhliches Fest so umkippen, warum kommt jemand und will morden, die sind ja nicht weg.
4: In Solingen werden wieder große Feste gefeiert. Doch es gibt immer noch Menschen, die solche Veranstaltungen meiden. Lea Varroquier ist eine Überlebende des Anschlags. Sie ist gerade aus der Stadt weggezogen, auch um Abstand zu gewinnen. Doch für das Gedenken kehrt sie zurück.
6: Das ist für mich irgendwie so ein gesetzter Tag. Der ist jetzt einfach in der Zukunft irgendwie geblockt, vom Gefühl her.
4: Der Attentäter griff sie damals von hinten an und stach ihr in den Hals. Trotz lebensgefährlicher Verletzungen überlebte die heute 27-Jährige. Obwohl die körperlichen Wunden verheilt sind, leidet sie weiter unter psychischen Problemen.
6: Ich muss mir natürlich auch eingestehen, dass das halt so nicht funktioniert. Ich muss zwar immer wieder feststellen, oh, das dauert alles länger als gedacht und es dauert noch länger und es dauert noch länger. Aber da habe ich für mich einfach vom Kopf her auch angefangen, ein bisschen eine andere Herangehensweise zu machen, dass ich mich selber damit nicht unter Druck setze.
4: Solingens Oberbürgermeister Daniel Flemm hat am Gedenkort einen Kranz niedergelegt. Insgesamt wird der Jahrestag in diesem Jahr eher klein begangen. Und das soll wohl auch in Zukunft so sein.
7: Die Herausforderung liegt darin, dass wir, obwohl es eigentlich erst zwei Jahre her ist, trotzdem es jetzt in eine Zeit überführen, in der klar wird, wir gedenken trotzdem weiter und wir lassen uns als Gesellschaft nicht spalten. Und das ist letztendlich der Grund, warum es, glaube ich, in diesem Jahr besonders wichtig ist.
4: Der Tag der Erinnerung endet am Abend mit einer Schweigeminute im Beisein von NRW-Ministerpräsident Hendrik Wüst. Um genau 21.37 Uhr zum Zeitpunkt des Anschlags.
3: René Rabenschlag zum Gedenken in Solingen, zwei Jahre nach dem Terroranschlag. Dieser Anschlag ist immer noch eine offene Wunde in Solingen und die Sorge vor neuen Anschlägen bleibt. Das zeigt auch der Blick nach Schweden. Erst vor wenigen Tagen gab es dort auch einen solchen Anschlag. Die Ermittlungen laufen immer noch auf Hochtouren. Dort hat am Freitag ein 18-Jähriger mit einem Schwert im Gymnasium in Fagersta. Dort ist er eingedrungen, hat eine Schülerin getötet und drei weitere Menschen verletzt. Der Angreifer wurde von der Polizei angeschossen und festgenommen. Das Motiv für den Angriff ist weiter unklar. Schwedens Ministerpräsident hat zusammen mit der Oppositionsführerin den Tatort besucht und das mitten im Wahlkampf. Christian Stichler berichtet aus einem Ort der Trauer.
8: Es ist ein warmer Spätsommertag in Fagersta. Pastor Lars Frisk hat an diesem Morgen seine Kirche aufgeschlossen, die idyllisch in der Nähe der alten Schleuse liegt. Die Menschen sollen einen Raum zum Trauern haben. Auch er könne nicht fassen, was passiert sei. Es ist alles so unwirklich. Es ist, als ob etwas sehr Schweres auf dem eigenen Körper lastet. Es drückt einen förmlich nach unten. Viel genauer kann ich es nicht beschreiben. Immer wieder kommen Familien oder auch einzelne Schüler vorbei. Ein paar hundert Meter von der Kirche entfernt liegt die Brinell School an. Ein nüchterner Schulbau, weiße Fassade. Seit gestern ist die gesamte Schule mit Flatterband abgesperrt. Auf einer ausgetrockneten Rasenfläche stehen etwa 100 Kerzen, Blumen, Plüschtiere, kleine Zettel. Ganz in der Nähe stehen zwei junge Frauen. Ja, sagt die eine von ihnen, sie habe die 17-jährige Schülerin gekannt, die bei dem Attentat ums Leben gekommen sei. Ich habe letztes Jahr meinen Abschluss gemacht. Ich war mit ihr befreundet. Ich finde keine Worte. Es ist so unheimlich. Dass ein 18-Jähriger mit einem Schwert auf seine ehemaligen Schüler einschlägt, wie so etwas passieren kann, dafür fehlen auch ihr die Worte. Und jetzt sei ein Leben ausgelöscht. Sie war so nett. Immer hatte sie ein Lächeln auf den Lippen. Sie hat keinem etwas Böses getan. Sie hatte einen Freund. Sie war glücklich. Das andere Mädchen erzählt, sie habe sich 3 Stunden auf einer benachbarten Schule verbarrikadiert. Sie habe ja nicht gewusst, was vor sich geht. Denn sie habe ihr Handy nicht dabei gehabt. Das war fürchterlich. Wir wussten ja nicht, ob er auch zu uns kommen würde. Wir konnten keinen Kontakt zu unseren Eltern aufnehmen. Das war schrecklich. Die Sache mit den Handys sprechen an diesem Tag viele an. Auch Mona Eriksson, deren Enkel an der Brinell School an war. Es war chaotisch. Wir wussten nicht, was mit unserem Enkel los war, ob er verletzt war oder nicht. Die Kinder hatten ja keine Handys. Nach dem neuen Gesetz müssen sie abgeben. Die waren eingeschlossen. Niemand war erreichbar. Zum Glück sei ihrem Enkel nichts passiert, sagt Mona und lehnt sich auf ihre Krücken. Er hat einem Verletzten geholfen, aus der Schule zu kommen. Sein ganzes T-Shirt war mit Blut verschmiert. Er ist im wahrsten Sinne des Wortes um sein Leben gerannt. Wie so etwas passieren kann, diese Frage stellen sich viele in Fogarstad. Mona hat eine Vermutung. Der Täter war selbst wohl nicht ganz gesund. Er hatte psychische Probleme. Vielleicht war die Tat auch so etwas wie ein Hilfeschrei. Der 18-Jährige soll eine schwierige Kindheit gehabt haben, heißt es in den Medien. Einen brutalen Vater. Das Jugendamt hatte ihn zeitweise aus der Familie genommen. Er war offenbar schon früher gewalttätig geworden, wurde wegen der Misshandlung eines Schülers sogar zu einer Strafe verurteilt. Vieles macht an diesem Nachmittag die Runde. Ein Junge, der etwas abseits in einem roten Fußballtrikot steht, hat seine eigene Theorie. Ich habe gehört, er soll selbst gemobbt worden sein. Das habe ich auf seinem TikTok-Account gesehen. Das hat er mehrfach gepostet. Der Ort steht trotz aller Gerüchte und Vermutungen zusammen. Fast wie ein Symbol dafür kommen aus dem knapp 200 Kilometer entfernten Stockholm an diesem Nachmittag auch Schwedens Regierungschef Ulf Kristersson und die Oppositionsführerin Magdalena Andersson nach Fogarstad. Mitten im Wahlkampf wollen sie gemeinsam ein Zeichen setzen. In wirklich wichtigen Fragen, da steht Schweden zusammen, sagt Ulf Kristersson. Auch die Polizei ist an diesem Tag vor Ort. Auf einer Pressekonferenz kündigt sie an, insgesamt mehr als 450 Zeugen vernehmen zu wollen. Die Schule werde wohl mehrere Tage geschlossen bleiben. Als die dunklen Limousinen schon wieder auf dem Weg zurück nach Stockholm sind, steht Pastor Lars Frisk noch immer vor seiner Kirche.
9: Man sieht, dass sie da füreinander sind.
8: Das hier schweißt die Menschen auch zusammen, um gemeinsam das Böse zu bekämpfen. Seine kleine Kirche wird in einer Woche im Mittelpunkt des ganzen Landes stehen. Dann soll hier im alten Ortskern von Fogarstad ein Gedenkgottesdienst stattfinden, live übertragen in ganz Schweden. Und danach müsse man irgendwie wieder zurück in den Alltag finden, meint der Pastor und wartet vor seiner Kirche auf weitere Trauernde.
10: Christian Stichler über die Situation nach der Schwertattacke in Fogarstad in Schweden. Jetzt ist es 1.13 Uhr.
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10: Es ist ein halbes Jahr her, da wurde in Rheinland-Pfalz ein Zugbegleiter bei der Ticketkontrolle von einem Fahrgast tödlich angegriffen. Der Mann hatte den Schaffner mit den Fäusten so heftig gegen den Kopf geschlagen, dass er später an einer Hirnblutung starb. Die Betroffenheit danach und die Wut über diese Tat war riesig. Aber den großen Worten folgten keine Taten. So zumindest sieht es die Eisenbahn- und Verkehrsgewerkschaft EVG. Sie erhöht nun den Druck auf die Bundesregierung, für einen besseren Schutz des Zugpersonals zu sorgen. Sollte die versprochene gesetzliche Regelung nicht bis zum Jahresende kommen, ruft die Gewerkschaft im Januar dann zum Streik im Regionalverkehr auf. Isabel Karas berichtet aus dem Hauptstadtstudio.
11: Ein ganz normaler Arbeitstag. Für viele Zugbegleiterinnen und Zugbegleiter gehört dazu inzwischen auch die Angst vor Beleidigungen und Gewalt.
12: Ich hatte ein blaues Ohr, Schädelhirntrauma und bin dann halt auch eine Woche ausgefallen.
13: Also bespuckt werden wir auch. Regelmäßig kann man schon fast sagen.
14: Es ist mir persönlich auch schon passiert, wo man dann halt auch nicht respektiert wird oder ja, wo man auch angegriffen wird.
11: Fast 1000 Angriffe auf Personal in den Zügen. So viele hat es allein beim größten Anbieter am Nahverkehr, DB Regio, im ersten Halbjahr gegeben. 14% mehr im Vergleich zum Vorjahreszeitraum. Die Eisenbahn- und Verkehrsgewerkschaft EVG sagt, so kann es nicht weitergehen. Gewerkschaftschef Martin Burkhardt fordert deshalb einen besseren Schutz für Bahnbeschäftigte.
15: Wir brauchen mehr Bundespolizei. in den Fernverkehrszügen, aber auch in den Bahnhöfen bei der Endkontrolle der Züge. Und wir brauchen vor allem auch die angekündigten Strafverschärfungen bei Übergriffen aufs Bahnpersonal.
11: Bei diesen Strafverschärfungen geht es um einen Gesetzentwurf, den es bereits seit Dezember vergangenen Jahres gibt. Das Bundesjustizministerium hatte ihn damals vorgelegt, vor allem zum Schutz von Menschen, die sich für das Gemeinwohl einsetzen, zum Beispiel Polizisten und Rettungskräften. Nach dem tödlichen Angriff auf einen Zugbegleiter im Februar kam dann die Frage auf, soll der Schutz auch für Bahnbeschäftigte gelten? Vincent Kirschner, ein Sprecher des Justizministeriums, sagte damals:
16: Dazu kann klar auch Bahnpersonal zählen.
11: Justizministerin Stefanie Hubig von der SPD kündigte anschließend an, den Entwurf noch einmal zu prüfen. 6 Monate später ist genau das aber noch nicht abgeschlossen. Der Gesetzentwurf befindet sich weiter in der regierungsinternen Abstimmung. Justiz- und Verkehrsministerium sagen, Ziel ist, dass der Bundestag noch in diesem Jahr darüber berät und gegebenenfalls entscheidet. Für die EVG ist das die entscheidende Frist. Sollte bis Ende des Jahres nichts passieren, will die Gewerkschaft Druck über die Betriebsräte machen und droht damit, den Betrieb lahmzulegen.
15: Ja, wenn die Politik nicht reagiert, haben wir klar angekündigt, über die Dienstpläne, das gibt das Betriebsverfassungsgesetz her, dann einzugreifen. Es gibt in Deutschland keinen politischen Streik, aber facto, wenn Dienstpläne abgelehnt werden, dann werden Züge nicht besetzt und bleiben damit stehen.
11: Die EVG will also den Dienstplänen für Januar bei der DB Regio und den privaten Regionalbahnen nicht zustimmen. Das hieße keine Zugbegleiter und damit eben auch keine fahrenden Züge. Ob es wirklich so kommt? Einer dürfte sicher kein Interesse daran haben, der neue Verkehrsminister Steffen Bilger von der CDU. Er hatte erst vor kurzem betont, Sicherheit im Zug sei kein Randthema, sondern Grundvoraussetzung für einen funktionierenden öffentlichen Verkehr.
10: Baustelle Bildung. Wie starten wir ins neue Schuljahr? Für viele Kinder ist es ein ganz neuer Abschnitt. In Niedersachsen sind es diesmal etwa 80.000 Erstklässler, in Schleswig-Holstein 24.400 und in Hamburg heute 16.800. In Mecklenburg-Vorpommern werden es 14.300 sein. Die haben da ja noch Ferien. Dabei besucht nicht jedes Kind eine staatliche Schule. Es gibt sogenannte freie Schulen und zu denen gehören in Schleswig-Holstein die dänischen Schulen. Sie werden an gleich 40 Standorten vom dänischen Schulverein für Südschleswig betrieben. Auch in Husum, wo Frank Hajasch bei der Einschulung dabei war.
17: Wer zur Einschulung der Husum Danske Skole kommt, passiert den dänischen Kindergarten, die eigene Kirche, das Jugendzentrum, die Ganztagsbetreuung. Und überall, wirklich überall, flattern rot-weiße dänische Fahnen, der bekannte Dannebrog. Jöran Rust vom Schulteam steht an diesem Morgen an der Tür. Gleich geht's los, sagt er, und meint damit auch was ganz Besonderes.
18: In dem Moment, wo sich die Familien dazu entscheiden, sind sie automatisch Teil der dänischen Minderheit. Natürlich wächst das Bewusstsein dann auch weiter mit den Jahren.
17: Und das meint die gesamte Familie. Jöran Rust als der stellvertretende Schulleiter spricht noch vom Konzept der Husum Danske Skole als Gemeinschaftsschule für etwa 270 Schülerinnen und Schüler, die in vielen Klassen zweizügig sei.
18: Wir haben den ganz klassischen Unterricht, orientieren uns natürlich aber sehr an den dänischen pädagogischen Konzepten. Wenn wir über offene Lernlandschaften sprechen zum Beispiel. Natürlich aber auch immer eng in Abstimmung mit dem Bildungsministerium hier in Schleswig-Holstein.
17: Und es gehe da nicht nur um die Pädagogik.
18: Nee, also der Inhalt ist natürlich auch dänisch hier bei uns. Wir sprechen ja bis auf im Deutschunterricht, Friesischunterricht oder Plattdeutschunterricht, Dänisch hier an der Schule. Und deshalb sind natürlich auch die Unterrichtsinhalte stark geprägt aus Dänemark.
17: Die Erstklässler der Husum Danske Skole kommen aus dem Kindergarten nebenan. Dänisch können die meisten also gut. Die Nachfrage nach einem Schulplatz bei ihnen sei recht groß, sagt Jöran Rust.
18: Das ist ja historisch gewachsen. Ich will gar nicht so in die Tiefe gehen, aber die dänische Minderheit war ja schon immer ein sehr natürlicher Teil hier. Und daher kommt das, dass wir eben auch Zulauf haben nach wie vor.
17: Die Einschulungsfeier findet auch hier in der geschmückten Turnhalle statt. Unter den vielen Eltern, Großeltern, Gästen ist Renke aus dem benachbarten Schwesing.
19: Ich habe, als ich zur Schule gegangen bin, schon 5 Jahre Dänisch gelernt und fühlte mich deswegen auch schon immer so ein bisschen zugehörig. Und darum haben wir auch beschlossen, dass wir unseren Sohn gerne auf die dänische Schule schicken möchten.
17: Die junge Mutter bringt ab heute ihren Sohn Thies zur Husum Danske Skole. Sie freut sich sichtlich, auch weil sich die Kita an ihrem Wohnort auf Thies Bedürfnisse wohl nicht nicht recht einstellen konnte. Sie wollten wechseln.
19: Und sind vom ersten Tag an zufrieden gewesen und wurde so aufgenommen und herzlich begrüßt, wie er ist und kann dort einfach Kind sein. Und deswegen haben wir uns auch entschieden, dass er dann hier die Schule besucht.
17: Renke erzählt von Tees Vorliebe für pinke Farben und Einhörner. Auch sein Schulranzen sei rosa. Sie habe das Gefühl, dass ihr Sohn hier gut aufgehoben sei. Und der pädagogische Ansatz dänischer Schulen gefalle ihr sowieso.
19: Die Kinder machen viele Klassenfahrten. Das ist ein anderes Gemeinschaftsgefühl. Die Kinder sind ja lernwillig von Natur aus. Und ja, dass sie den Stoff sozusagen von alleine auch schon mitbekommen. Und dass dieses Gemeinschaftsgefühl was Wertvolles ist für ihr ganzes Leben.
17: Madeline und Martin Jakobsen aus Simonsberg bringen ihren Sohn Pepe auf die Husumer Schule. Auch sie gehören nun zur dänischen Minderheit. Auch sie müssen zukünftig nicht nur für Elternabende Dänisch können. Den dänischen Kindergarten hätten sie schon erlebt. Es würde einfach passen.
20: Friedlich, sehr familiär, alle sind sehr freundlich. Und der Übergang von der Vorschule, also von der Förskole in die Schule, die ist sehr toll gemacht.
21: Auch wie auf die Kinder eingegangen wird, die Klassengröße, ja, das ist wesentlich hügeliger als auf einer deutschen Schule.
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3: Heute vor 20 Jahren kam Murat Kurnaz zurück nach Deutschland. 5 Jahre hatte er zu Unrecht in Isolationshaft im Gefangenenlager Guantanamo auf Kuba gesessen. Stefan Hudemann mit dem Rückblick.
22: Der junge Mann, der an diesem Tag aus der Militärmaschine auf dem US-Stützpunkt Ramstein steigt, ist erst 24. In diesem Moment aber wirkt er wie ein alter Mann, wie einer, der aus der Zeit gefallen ist, ein Schiffbrüchiger, ein Gestrandeter. So beschreibt es sein Anwalt Bernhard Docke.
23: Er wirkte rein äußerlich ein Stück weit so wie Robinson Crusoe, hat einen langen, wuchtigen Bart, lange Haare.
22: Fast 5 Jahre war Murat Kurnaz ein Gefangener der USA, eingesperrt in Guantanamo auf Kuba. Fast 5 Jahre hatte seine Familie, auch seine Mutter, keinen Kontakt zu ihm.
24: Ich bin zuerst zu ihm gelaufen. Er natürlich seine Tasche runtergeschmissen und hat mich so umarmt. Er hat gar nichts gesagt. Wir haben nur geweint.
22: 1982 wird Murat Kurnaz in Bremen geboren. Nach der Schule beginnt er eine Ausbildung zum Schiffbauer. Im Oktober 2001 reist er nach Pakistan, um dort den Islam zu studieren. Der Terroranschlag vom 11. September auf das World Trade Center in New York liegt erst wenige Wochen zurück.
25: Our war on terror begins with Al-Qaida. But it does not end there.
22: Und der War on Terror, den US-Präsident George W. Bush ausruft, hat gerade erst begonnen. Die Amerikaner suchen nach Unterstützern von Osama bin Laden, dem Drahtzieher der Anschläge. Und so gerät Murat Kurnaz, der junge Bremer auf der Suche nach religiösem Halt, am 1. Dezember 2001 in Pakistan in eine Polizeikontrolle. Kurnaz wird von pakistanischen Sicherheitskräften festgenommen und den US-Streitkräften übergeben. Gegen ein Kopfgeld von $3.000. Über Afghanistan wird Kurnaz nach Guantanamo geflogen. Monatelang sitzt der junge Mann in Isolationshaft. Später berichten er und sein Anwalt von Folter.
23: Man kann nichts hören, man kann nichts sehen. Es hat eine sehr starke Lüftung, was eiskalt eingestellt werden kann. Oder auch sehr heiß. Sie nennen es auch Kälte-Wärmeschock.
26: Ich habe gestern von ihm erfahren, dass er zum Beispiel 4 3/4 Jahre nur in grellem Neonlicht gelebt hat. Dieses Licht wird nie ausgeschaltet.
22: Bis zum US Supreme Court zieht sein Anwalt Bernhard Docke, um Murat Kurnaz freizubekommen. Umso empörter ist der Jurist, als er erfährt, dass die USA Kurnaz offenbar schon 2002 freilassen wollten.
26: Wir wissen aus der amerikanischen Aktenlage, die uns vorliegen, dass die Amerikaner selber bereits seit 2002 davon ausgehen, dass Herr Kurnaz offensichtlich unschuldig ist, er keine strafbaren Handlungen begangen hat.
22: Doch die deutsche Bundesregierung habe Kurnaz nicht zurücknehmen wollen, aus Sicherheitsinteressen. Der damalige Kanzleramtsminister Frank-Walter Steinmeier streitet das vor einem parlamentarischen Untersuchungsausschuss ab.
27: Der Vorwurf, die damalige Bundesregierung oder einzelne Beteiligte hätte die Haft auf irgendeine Weise verlängert, dieser Vorwurf meine Damen und Herren, geht ins Leere.
22: Nach seiner Haft muss Murat Kurnaz das Laufen neu lernen. Fast 5 Jahre lang hat er keine längeren Strecken ohne Ketten zurückgelegt. Doch Kurnaz gelingt der Weg zurück ins Leben. Heute lebt der Vater von 2 Kindern als Sozialarbeiter in Bremen. Der Albtraum seiner fast 5-jährigen Haft in Guantanamo endete mit der Rückkehr nach Deutschland am 24. August 2006. Heute, vor 20 Jahren.
3: Der Stichtag war das von Steffen Hudemann über die Geschichte von Murat Kurnaz. Und die Geschichte wurde auch verfilmt. Der Titel Rabih Kurnaz gegen George W. Bush. Eine sehr empfehlenswerte Verfilmung. Jetzt ist es 1.25 Uhr.
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0: Mit Lars Bente, und da ist sie also, die erste richtig große Überraschung in der ersten Runde des DFB-Pokals. Nachdem sich bisher ja alle Erstligisten durchsetzen konnten, hat es am Sonntag zumindest 2 Bundesliga-Absteiger erwischt. Ja, und beim ersten FC Heidenheim, da konnte man nun wirklich nicht damit rechnen. Erst recht nicht, nachdem die Heidenheimer in Führung gegangen waren beim niedersächsischen Viertligisten Jeddelo 2. Ja, so heißt der Ort. Der kleine SSV, der hat danach das Spiel gedreht. Und wie? Zwischenzeitlich stand es 5:1 für den Außenseiter. Am Ende gab es einen 5:2-Erfolg. Trainer Christian Arambasic, der freute sich unter anderem über die knapp 460.000 Euro, die es ja für den Einzug in die zweite Runde gibt.
1: Finanziell natürlich brauchen wir nicht drüber reden. Das ist natürlich ein Riesenschub. Wir hatten einen Riesenbrand bei uns im Verein. Da ist einiges kaputt gegangen. Die Kabinen sind immer noch nicht fertig. Die Gegner ziehen sich noch in Containern um. Das wird dem Verein sehr gut tun, aber das Geld ist für uns als Sportler natürlich erstmal scheißegal. Ich freue mich einfach für die Jungs. Die dürfen nochmal DFB-Pokal, und das ist natürlich eine Sensation.
0: Nochmal DFB-Pokal gibt es auch für Rot-Weiß Essen. Der Drittligist hat sich mit 2:0 gegen das klassenhöhere Team des FC St. Pauli durchgesetzt. Ja, und wer es noch geschafft hat, alle bisherigen Ergebnisse der ersten DFB-Pokalrunde finden Sie übersichtlich auf sportschau.de. Die deutschen Hockeymänner, die sind der Titelverteidigung bei der WM einen großen Schritt näher gekommen. In Belgien, da konnte das DHB-Team gegen Australien mit 4:2 gewinnen. Nun geht es als Gruppensieger um den Einzug ins Endspiel. Und auch wenn der Gegner noch nicht feststeht, wollen wir doch mal über die Chancen sprechen für die deutschen Männer. Reporterin Christina Schröder, wie sind die?
4: Richtig gut, zumindest wenn das junge deutsche Team so einen Auftritt hinlegt wie gegen Australien. Das letzte Zwischenrundenspiel hatte Deutschland gewinnen müssen, um sicher im Halbfinale zu stehen. Es war also eine Art Viertelfinale bzw. K.O.-Spiel für Deutschland. Das Skurrile an der Sache, die DHB-Auswahl hatte schon zum Zwischenrundenauftakt die Chance, vorzeitig weiterzukommen, verlor aber mit einem schwachen Auftritt gegen Spanien. Die verjüngte deutsche Mannschaft braucht Druck, um abzuliefern. Das hatte selbst Bundestrainer André Henning auch nach dem Spiel bestätigt. Und genau den wird es geben in einem Weltmeisterschaftshalbfinale. Der Finaleinzug für Deutschland durchaus realistisch.
0: Ja, eine WM-Medaille sollte also drin sein, vielleicht ja sogar eine goldene. Ganz viele von diesen Medaillen hat das deutsche Reitteam bei den Weltmeisterschaften in Aachen geholt, und die Bilanz, die hat Markus Tepper.
5: Nach knapp 2 Wochen Reit-WM belegt Deutschland Platz 1 im Medaillenspiegel vor den USA und Großbritannien. Insgesamt gewann die deutsche Equipe 20 Medaillen, davon 7 goldene in den 6 WM-Disziplinen. Im Springen, in der Dressur und in der Vielseitigkeit sowie in der Paradressur wurden zudem sämtliche Tickets für die Olympischen Spiele und die Paralympics in 2 Jahren gelöst. Positiv auch die Bilanz der Aachener WM-Macher. Mit rund 500.000 Besucher liegt man voll im Plan. Für die reibungslose Organisation gab es großes Lob von Reitern, Offiziellen und Besuchern.
0: Ja, und jetzt gehen wir über die deutsch-niederländische Grenze nach Zandvoort. Denn da haben zum vorerst letzten Mal die Formel-1-Piloten ihre Runden gedreht. Und Achim Scheuweis, für den Lokalhelden lief es gar nicht gut.
6: I am okay. Das funkte Max Verstappen nach seinem heftigen Unfall nach Fahrfehler, und die Zuschauer atmeten auf. Mit über 200 Kilometern pro Stunde raste der 4-fache Weltmeister bei seinem Heimrennen in Zandvoort in die Streckenbegrenzung. Auch die dahinterfahrenden Piloten konnten einen Crash gerade so vermeiden, darunter auch Nico Hülkenberg im Audi. Der Deutsche wurde am Ende guter 8. Sieger bei der Abschiedsparty in Zandvoort. Die Strecke in den Dünen an der Nordseeküste wird aus dem Formel-1-Kalender gestrichen. Am Ende Lando Norris im McLaren vor dem weiter in der WM führenden Kimi Antonelli und dessen Teamkollege George Russell, beide im Mercedes.
0: Das nächste Rennen dann in 2 Wochen in Monza.
3: Und den nächsten Sport gibt es in 1 Stunde hier bei uns in der ARD-Infonacht. Jetzt Zeit für die nächsten Nachrichten.
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0: Um 1.30 Uhr mit Olaf Knapp. Außenminister Wadephul hat am zweiten Tag seiner Ukraine-Reise die Millionenstadt Charkiw besucht. Sie liegt nur etwa 30 Kilometer von der russischen Grenze entfernt. Aus der Nachrichtenredaktion Christoph Johansen.
7: In Charkiw würdigte Wadephul den Widerstandswillen der Bevölkerung. Es gebe einen Geist, der russischen Gewalt zu widerstehen und das Leben aufrechtzuerhalten. Von dieser Einstellung könne man sich vielleicht auch für Deutschland eine Scheibe abschneiden. Konkrete Zusagen machte der Außenminister in Charkiw nicht. Allerdings hatte er gestern in Kiew weitere 50 Millionen Euro aus Deutschland in Aussicht gestellt. Sie sollen vor allem den Menschen in den Frontgebieten zugutekommen und beispielsweise für Heizanlagen und sanitäre Einrichtungen genutzt werden. Während Wadephuls Besuch wurde in Charkiw mehrmals Luftalarm ausgelöst.
0: Der AfD-Vorsitzende Krupalla hat die Weigerung der anderen Parteien auf Bundes- und Landesebene kritisiert, mit seiner Partei zusammenzuarbeiten. Im ARD-Sommerinterview sagte Krupalla, mit der sogenannten Brandmauer werde ein großer Teil der Bevölkerung ausgegrenzt.
8: Wir laden alle herzlich ein, die es gut mit Deutschland meinen. Das ist immer auch meine und unsere Aussage der Partei gewesen, sich mit uns an einen Tisch zu setzen. Wir haben eine tiefe Spaltung in diesem Land, nicht nur in Sachsen-Anhalt, in vielen anderen Bundesländern, auf die gesamte Bundesebene. Und ich bin immer dafür, in den Dialog einzutreten. Und damit können wir eigentlich nur die großen Herausforderungen und Probleme in diesem Land lösen. Wenn die anderen diese Hand wegschlagen, und das machen die anderen Parteien, auch gerade die CDU, dann müssen die das ihren Wählern erklären.
0: Der AfD-Vorsitzende Krupalla. Laut einer Berechnung von Greenpeace hat der Hitzesommer 2026 volkswirtschaftliche Schäden in Höhe von mindestens 36 Milliarden Euro verursacht. Grund sind der Umweltschutzorganisation zufolge unter anderem Ernteausfälle, Waldbrände, Gesundheitskosten und verminderte Produktivität in der Wirtschaft. Die geschätzten Schäden entsprechen demnach knapp 1% des Bruttoinlandsprodukts. Greenpeace fordert die Bundesregierung auf, der Klimakrise etwas entgegenzusetzen. Ein Weiter-so könne man sich nicht mehr leisten. Vor der westafrikanischen Küste haben Sicherheitskräfte hunderte Migranten an der Überfahrt nach Europa gehindert. Die Marine des Senegal erklärte, sie habe binnen weniger Tage Boote mit insgesamt etwa 450 Menschen an Bord abgefangen. Einige von ihnen hätten ernsthafte gesundheitliche Probleme gehabt. Zuvor hatte die Küstenwache von Mauretanien nach eigenen Angaben mehr als 300 Menschen in einem Holzboot aufgegriffen. Von Westafrika aus machen sich immer wieder Migranten auf den Weg zu den Kanarischen Inseln, die zu Spanien gehören. Auf der Strecke kommen jedes Jahr zahlreiche Menschen ums Leben. Das Wetter in Deutschland, nachts fast überall trocken bei Tiefstwerten von 15 bis 4 Grad. Am Tage heiter und trocken, im Norden und Osten vereinzelt kurze Schauer, Höchstwerte an der Elbe 20 Grad bis 28 Grad am Oberrhein. Das waren die Nachrichten.
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3: Da gibt es eine Entwarnung für die A7 Hamburg Richtung Kassel. Hier ist kein Falschfahrer mehr zwischen Kreuz Hannover Ost und Anderten unterwegs. Ein paar Verkehrsmeldungen gibt es aber. A1 Lübeck Richtung Hamburg. Die Norderelbbrücke ist bis morgen mehrfach kurzzeitig gesperrt. A6 Nürnberg Richtung Pilsen ist zwischen Kreuz Nürnberg und Langwasser nach einem Unfall gesperrt. Die Umleitung führt über die U21. A7 Kassel Richtung Hannover ist in Höhe Bokenem nach einem Unfall gesperrt. A40 Essen Richtung Duisburg ist zwischen Kreuz Kaiserberg und Kreuz Duisburg wegen Bauarbeiten bis ca. 5 Uhr gesperrt. A61 Koblenz Richtung Ludwigshafen ist zwischen Koblenz-Waldesch und Emmelshausen wegen Bauarbeiten noch bis 5 Uhr in beiden Richtungen gesperrt. Bitte der Umleitungsbeschilderung folgen. Und der A516 ist zwischen Kreuz Oberhausen und Eisenheim bis ca. 5 Uhr, also noch 4,5 Stunden in beiden Richtungen gesperrt. Gute Fahrt!
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3: mit Milat Kupay. Die Temperaturen sinken, es wird ein bisschen kühler, aber der Sommer, der ist noch lange nicht vorbei. Und die Rekordtemperaturen, die kommen bestimmt wieder, spätestens nächstes Jahr. Klimaanlagen bleiben da jedenfalls gefragt, sich die Hitze da vom Leibe zu halten. Das versucht die Menschheit aber nicht erst seit diesem Sommer. Darüber und warum dieser Versuch Teil des Problems sein könnte, das hat der Historiker und Autor Jan Eike Dunkhase in einem Buch mit dem Titel Kühle neue Welt gedanklich aufgefasst. Der Untertitel des Buchs ist Eine Geschichte der Moderne. Sabina Mattei vom RBB hat ihn gefragt, warum lässt sich ausgerechnet per Kühltechnik die ganze Moderne erzählen?
9: Ja, ich denke tatsächlich, weil sich in der Kühltechnik, in der Geschichte der Kühltechnik einerseits Widersprüchlichkeiten, Aporien der modernen Entwicklung sehr gut beobachten lassen. Es hat einerseits etwas sehr Parabelhaftes und bringt einerseits durch diese wirkliche Besonderheit dieser Technologie auch etwas zum Ausdruck, was man vielleicht bei anderen Technologien so nicht beobachten kann.
10: Sie erzählen ja zu Beginn Ihres Buchs eine ganz kuriose Geschichte, wie nämlich der Philosoph Francis Bacon infolge eines selbstverschuldeten Kälteexperiments gestorben sein soll. Was hat denn diese 400 Jahre alte Geschichte mit der Hitzewelle dieses Sommers zu tun?
9: Ja, Sie hatten ja gerade auch gefragt, warum geht es um die Moderne? Da ist jetzt Francis Bacon natürlich ein geeigneter Kandidat, weil Francis Bacon gilt ja in vieler Hinsicht als ein Wegbereiter der Moderne in philosophischer Hinsicht. Er hat diesen berühmten Topos etwas verkürzt, normalerweise überliefert, Wissen ist Macht, geprägt. Das heißt, es entstand eigentlich ein ganz völlig neues Verständnis von Wissenschaft und Theorie. Eine Theorie, die eben der Praxis zu dienen hatte, ein anderer Zugang zur Natur. Wissenschaft sollte fortan vor allem der Beherrschung der Natur, noch negativer Ausdruck, der Unterwerfung der Natur dienen. Und in diesem Zusammenhang ist eben dieses Experiment von gewisser Bedeutung, auch im Sinne einer prägnanten Parabel. Also es wurde eben überliefert, dass Francis Bacon dabei gestorben sei, 1626 eben bei einer Kutschfahrt auf den spontanen Gedanken gekommen zu sein, ob man nicht auch Fleisch durch Schnee kühlen könnte, also dass man überhaupt Kühlkonservierung machen könnte. Er hat dann kurz entschlossen sich einen Huhn besorgt in der Umgebung und angeblich hätte er sich dann beim Ausnehmen und Stopfen des Huhns mit Schnee verkühlt und ist dann einige Tage später an einer Atemwegserkrankung gestorben.
10: Also der Mensch, der die Kälte beherrschen will und daran verreckt. Das ist der Schlüssel zur Geschichte der Kühlung?
9: Genau. Das ist das Besondere an dieser Geschichte. Sie wurde viel tradiert und viele haben eben gesehen, dass es haben eben dem auch sozusagen eine gewisse Tragik zugeschrieben. Ein bis zum Ende um Wissensfortschritt bemüht wäre daran gestorben. Aber man kann es natürlich aus einer kritischen Perspektive auch moralisch beurteilen, wie Sie es gerade angedeutet hatten. Und es war auch tatsächlich, also die Geschichte ist in zweierlei Hinsicht interessant, weil einmal lenkt sie die Frage darauf, auf Bacons Verhältnis zur Kälte. Er hat tatsächlich auch nicht nur in diesem Moment, er hat auch in einem Buch, das zu dieser Zeit erschienen ist, eben explizit gefordert, man müsste lernen, auch Kälte zu erzeugen. Das wäre sozusagen neben der Wärme, die dem Menschen ja seit langem dient, das zweite wichtige Instrument zur Naturbeherrschung. Und er hat auch in seiner berühmten Utopie Neuatlantis, die dann posthum erschienen ist, eben auch, da kommen eben auch schon unterirdische Höhlen vor, die eben der Konservierung und Abkühlung dienen, gleichzeitig auch so etwas wie Kühltürme, die dann klimatisierte Räume schaffen. Also da hat man tatsächlich auch schon, obwohl es damals eigentlich das natürlich in gewisser Weise schon gab, hat man da auch schon die Utopie einer künstlichen Kälte vorweggenommen.
10: Aber die Geschichte der Kühltechnik beginnt doch nicht erst vor 400 Jahren, sondern ist ein bisschen älter, oder?
9: Ich würde es eher umgekehrt sagen, die Geschichte der modernen Kühltechnik, dass man wirklich künstlich Kälte erzeugt mit Maschinen, beginnt erst 300 Jahre nach Francis Bacon. Aber dass Menschen natürlich sich mittels Eis oder architektonischer Vorrichtungen oder auch dem Fächer Kühlung verschafft haben, das ist natürlich viel älter. Ne? Das ist klar, ja.
10: Was könnten Sie denn so als Beispiele nennen? Viele werden das heute vermutlich schon entweder vergessen, verdrängt oder überhaupt nicht zur Kenntnis genommen haben, was es mal so an Techniken gab.
9: Ja, also ganz klassisch hat man eben einerseits sich natürlich durch Eis und Schnee Kühlung verschafft, indem man Eis gelagert hat. Das ist immer das Problem natürlich gewesen, weil gerade da, wo man natürlich Eis benötigt hat, wo es warm war, war das nicht leicht verfügbar. Deswegen gab es einige interessante Regionen natürlich. Also nicht umsonst kommt das Eis aus Süditalien, wo man eben Neapel, Messina, Catania, man denkt natürlich immer an die Vulkane, die feuerspeiende Berge, aber sie waren natürlich auch in dieser Region die höchsten Punkte, wo auch dann sehr lange im Jahr Schnee lag. Das heißt, man konnte von da relativ schnell sich Schnee herunterschaffen, um dann eben auch das tatsächlich in den Wallen zu schütten. Das waren eigentlich die archaischen Kühlmethoden mit Eis. Man hat Eis an Schnee einfach in Getränke getan. Und auf der anderen Seite gab es natürlich, also neben erstarrtem Wasser, es bewegte Luft, das klassische Kühlmittel, also der Fächer als uraltes Modell, die Palmwedel, sowas gab es schon bei den alten Ägyptern. Und das lässt sich also auf diese von Menschenkraft erzeugte Kühle, das lässt sich eigentlich bis ins 20. Jahrhundert verfolgen. Ich habe auch so ein Kapitel über die Metamorphosen des Fächers, wo es auch stark um die indischen Panka-Deckenfächer geht, also tatsächlich indische Menschen auf der Veranda der Häuser der Kolonialherren gesessen haben und den ganzen Tag in 12-Stunden-Schichten eben riesige Deckenfächer mit Füßen und Händen bedient haben, um eben dem Kolonialherrn im Innern des Hauses Kühle zu verschaffen beim Schlafen und beim Arbeiten.
10: Sie haben nun die Pankas beschrieben, diese riesigen Deckenfächer in Indien. Das heißt also Kühlung erstens eine Angelegenheit von Luxus, aber zweitens auch eine Geschichte der Ausbeutung.
9: Natürlich, genau, natürlich. Also die feine Dame, die sich Luft zufächelt, die macht das noch selber, aber wenn man das im großen Stil eben zur Raumkühlung und nicht nur zur Gesichtskühlung eben betreiben will, dann ist Menschenkraft vonnöten. Interessanterweise sind auch die ersten Ventilatoren im 18. Jahrhundert, die wurden auch erfunden in einem kolonialen Kontext, also für die englische Kriegs- und Handelsmarine. Also die wurden also ein englischer Pastor, Stephen Hales war der Name, hat es erfunden, um eben gerade auf Sklavenschiffen, aber auch auf Kriegsschiffen unter Deck eben für bessere Verhältnisse zu sorgen. Und das waren dann auch so riesige Vorrichtungen, also eine Art Blasebalg mit so Klappen, ganz interessantes Konstrukt. Und da war eben auch die Muskelkraft von zwei starken, konstant arbeitenden Männern vonnöten. Ne? Und das wurde dann später auch in London in Gefängnissen noch versucht anzuwenden. Aber man hat zu dieser Zeit, das war die Zeit der Aufklärung, eben auch gemerkt, dass man das den Menschen nicht antun kann, diese unglaublich harte und monotone Arbeit, zumal ja die Menschen, die diese Ventilatoren bedient haben, selber davon ja auch wenig von der Kühlung dann mitbekommen haben.
10: Nochmal zurück zum Luxusgut Kühlung. Wann wurde das denn dann zum Massengut oder zur Massenware?
9: Ja, zur Massenware wurde es im Anfang des 19. Jahrhunderts tatsächlich in Amerika. Also wir kennen ja auch jetzt hier in Berlin zum Beispiel, in Potsdam gibt es ja auch so ein berühmtes Eishaus. Also man kennt an den Höfen auch der europäischen Fürsten, war eben seit der Renaissance war das durchaus verbreitet, auch Eis als Teil des Tafelluxus zu verwenden. Also einerseits eben zur Herstellung, dann später zum Speiseeis, aber eben auch zur Tischdekoration oder zur Kühlung von Getränken eben. Aber dass daraus richtig ein veritabler Eishandel im ganz großen Stil geworden ist, das geschah erst Anfang des 19. Jahrhunderts in Neuengland, in Massachusetts vor allem. Und auch da war tatsächlich von vornherein der Export, also der globale Handel, eine wesentlich treibende Kraft dieser Branche. Frederick Tudor, der erste sogenannte Eiskönig, der eben auf die Idee gekommen ist, einen See im Winter einfach abzuernten. Der hat tatsächlich sein großes Geld damit verdient, dass er 1833 begonnen hat, tonnenweise Eis nach Indien, also nach Kalkutta, zu transportieren. Dadurch entstand eigentlich erst dieser große Eishandel. Und das ist auch der ökonomische Erfolg des Natureiskonsums in Amerika, hat dann auch die Entwicklung der ersten Kältemaschinen, die um 1850, kann man grob sagen, entstanden, wesentlich beflügelt.
10: Wer hatte die Idee dazu?
9: Das kann man tatsächlich auf keine einzelne Person zurückführen. Das ist immer ein bisschen schwammig ausgedrückt, aber das lag sozusagen in der Luft. Es gab sowohl in England als auch in Amerika als auch in Frankreich verschiedene Ingenieure, Tüftler, die eben solche Maschinen entwickelt hatten mit unterschiedlichen Methoden. Da kann man jetzt keine einzelne Figur, kann man da jetzt tatsächlich nicht herausgreifen. Das ist so eine Handvoll von Ingenieuren und Erfindern gewesen.
10: Warum war das so erfolgversprechend? Also warum war die Kältetechnik, die maschinelle Kältetechnik in großem Maßstab nötig geworden?
9: weil man natürlich, konnte man auch nicht überall über Natureis zu jeder Jahreszeit verfügen. Und es war immer aufwendig, natürlich das auch abzubauen, zu lagern. Und wenn man eben sieht, was man mit Eis alles machen kann, dass die Leute das wollen, dann ist natürlich der Gedanke naheliegend, sowas auch künstlich herzustellen.
10: Wozu wurden die Kältemaschinen oder Kältevorrichtungen denn dann zum Beispiel in den USA benötigt? Also ganz konkret.
9: Also es ging tatsächlich damit los, dass man das zur Getränkekühlung verwendet hat.
10: Schon also etwas, Eiswürfel im Whisky oder wie?
9: Genau. Und das hat insofern auch eine besondere Relevanz in Amerika, weil in Amerika hat man von vornherein ja viel mehr Spirituosen konsumiert als jetzt in Europa. Da waren eben eher organische Alkoholiker wie Wein und Bier. Und aber eben der Branntwein, das weiß jeder, der Name brennt in der Kehle und man kann natürlich mehr und es angenehmer genießen, wenn man Eis dazu tut. Ja. Aber auch selbst Eis im Wasser galt als Luxus in Amerika. Man kennt das heute noch, in amerikanischen Restaurants kriegt man immer Eis im riesigen Becher oder ein Glas voll Eiswürfeln, wo man sich auch fragt, warum soll ich jetzt eigentlich vor der Nahrungsaufnahme noch meinen Magen herunterkühlen? Und das ist tatsächlich dieser Luxusgedanke dahinter. Es ist ein relativ einfacher Luxus, der eben schnell den Massen zu besorgen ist. Aber das ist, denke ich, eine treibende Kraft. Auch das Eis war frühzeitig, auch die Erfrischung frühzeitig ein Teil des American Way of Life. Es hat zum Teil natürlich auch klimatische Gründe, weil es in Amerika alles in allem schon wärmer war als jetzt in Mittel- und Nordwesteuropa. Aber es lässt sich bei weitem nicht darauf allein zurückführen. Ne? Es ist tatsächlich ein kulturelles Moment.
10: Ich hätte jetzt aber vor allem auf Fleisch, andere Lebensmittel, Agrarprodukte
9: getippt. Natürlich. Was ich jetzt erzählt hatte, da geht es sozusagen um die Anfänge des Natureiskonsums. Was wurde man da damit gemacht? Aber die ersten Kältemaschinen kamen tatsächlich in zwei Branchen vor allem zum Einsatz. Und einmal in der Fleischindustrie, das war in Amerika, und in Deutschland, Europa vor allem in der Bierindustrie. Das kann ich vielleicht kurz ausführen. Das hat auch ganz stark mit der Westexpansion der Vereinigten Staaten zu tun, the New Frontier. Man hatte auf einmal riesige Viehherden, die noch teilweise von den Spaniern in Mexiko eben gezüchtet wurden, und riesige Räume, riesige Viehherden, und dann kamen die berühmten legendären Cowboys ins Spiel, die ja eigentlich nichts anderes gemacht haben, als Kühe, Rinder in Schlachthöfe getrieben haben, beziehungsweise in Verladestationen. Es entstand dieses System, eigentlich aus heutiger Sicht gar nicht so romantisch, wie wir vielleicht früher gedacht haben. Dann entstand in Mitte des 19. Jahrhunderts in Chicago das große Zentrum der Fleischindustrie, riesige zentrale Schlachthöfe. Aber dann hatte man eben das Problem, dass man eigentlich viel mehr Fleisch erzeugt, als Abnehmer in der Umgebung da waren. Und um kühles Fleisch an die Ostküste, wo die meisten Konsumenten lebten, zu transportieren, ist man eben auf die Idee verfallen, Kühlwaggons, also Kühlwagen der Eisenbahn, mit Eis zu füllen. Und das hat sich aber auch dann mehr nicht ganz so praktikabel erwiesen, wie dann eben später, dass man die Waggons eben von vornherein mit Kältemaschinen ausgestattet hat. Also die Zwischenstation ist immer, dass man kein Natureis genommen hat, sondern Kunsteis hergestellt in Fabriken und das dann da reingelegt hat. Aber man konnte dann eben auch, wie es heute eben gemacht wird, direkt mit Kältemaschinen arbeiten. Also erst haben die meisten Kältemaschinen Eis einfach hergestellt. Aber dann irgendwann eben konnte man auch direkt kühle Luft herstellen.
10: Das ist ja industrielle Nutzung. Wann wurde denn der Kühlschrank dann Teil von Privathaushalten?
9: Also der Kühlschrank, der elektrische Kühlschrank, wie wir ihn kennen, der kam erst in den 1920er Jahren. Es kam der erst auf, aber es gibt eben als Zwischenstation, kann man sagen, den Eisschrank. Also wir benutzen oft synonym Eisschrank und Kühlschrank. Das ist aber eigentlich nicht dasselbe. Also der Eisschrank ist einfach eine isolierte Holzkiste oder mit Zink oder Metall, wo Eis reingelegt würde. Es gab es ja auch in Deutschland zum Teil noch bis in die 50er Jahre eher in gehobeneren Haushalten. Der Kühlschrank selber, der hat natürlich auch die Elektrifizierung vorausgesetzt, und erst der Elektromotor hat das überhaupt erst ermöglicht, im kleinen Haushaltsrahmen sowas überhaupt aufzustellen. Ja.
10: Hat sich denn dann die Klimaanlage, die Luft gekühlt hat, die Luft bis heute kühlt, manchmal bis in Eiseskälte hinein. Hat diese Klimaanlage sich denn parallel zum Kühlschrank durchgesetzt oder kam das früher, später?
9: Das kam tatsächlich später. Also mit so einer, kann man vielleicht so grob sagen, mit einem halben Jahrhundert Verzögerung. Aber wenn ich jetzt gemeint habe, die ersten Kältemaschinen kamen 1850 auf. 1902 ist so eigentlich das Datum, wo man sagen würde, da ist die erste Klimaanlage in Betrieb genommen worden, was man die erste Vorform einer Klimaanlage. Und tatsächlich war also in New York in einer Druckerei, man hat vor allem zuerst, das nannte man Process Cooling, ging es eigentlich erst tatsächlich um die Produktion von feuchtigkeitsempfindlichen Materialien. Die Klimaanlage geht ja über die Kältetechnik insofern noch hinaus, dass sie eben, deswegen sagt man auch Kälte- und Klimatechnik, weil sie ja nicht nur die Temperatur regulieren kann, sondern auch die Luftfeuchtigkeit, was ja bei einer normalen Kältemaschine nicht der Fall ist. Ja. Aber es baut natürlich auf der klassischen Kältemaschine auf. Und das kam erst, also die ersten Klimaanlagen wurden Anfang des 20. Jahrhunderts erfunden.
10: In Ihrem Buch schreiben Sie, dass der Präsident Franklin D. Roosevelt sehr viel zur Verbreitung des Kühlschranks beigetragen habe, aber nicht zum Airconditioning.
9: Genau.
10: Warum nicht? Warum nicht? Das ist ja kurios.
9: Ja, es hat bei vielen Menschen ja auch so eine Art fast instinktive Abneigung gegen Klimaanlagen gegeben.
10: Ja, die Deutschen sind bekannt dafür.
9: Ja, aber vielleicht auch mit ganz guten Gründen, ja, wie wir vielleicht noch sehen werden. Aber tatsächlich ist es bei Roosevelt interessant. Also warum er speziell die Klimaanlage abgelehnt hat, weiß ich auch nicht. Aber es ist auf jeden Fall ganz klar so überliefert. Er hat das explizit auch untersagt, dass es in seiner Gegenwart betrieben wird, während er eben, und das ist aber eigentlich das Interessantere an Roosevelt, dass er wirklich eigentlich der Mann wahrscheinlich in der Geschichte war, der am meisten für die Durchsetzung des Kühlschranks getan hat im Rahmen seines Reformprogramms des New Deal. Ja.
10: Also ein politisches Projekt stand dahinter.
9: Genau. Es ist natürlich ein Teil der Elektrifizierungskampagne gewesen. Man muss sich das so vorstellen, dass nur ein sehr kleiner Prozentsatz eigentlich der amerikanischen Bevölkerung hatte, als Roosevelt an die Macht kam, ein Stromanschluss, und ihm ging es eben darum, dieses riesige Konjunkturprogramm, dass man auch die kleinen Leute auf dem Land ans Stromnetz anschnellt, die riesigen Staudämme, die er gebaut hat, in Tennessee Valley Authority. Und da war der Kühlschrank, den hat er relativ frühzeitig zu einem Symbol der Modernisierung erkoren, und wurden wirklich den Leuten, also wurden auch Kredite gegeben, um sich Kühlschränke kaufen zu können. Also das, was im Prinzip eine gelenkte Marktwirtschaft, kann man sagen, also eine, das hat ja einen sehr stark dirigistischen Impuls plötzlich bekommen, die amerikanische Politik. Erst die hat eigentlich die Durchsetzung des Kühlschranks ermöglicht. Der Laissez-faire-Liberalismus in den 20er Jahren, der dann eben brachial gescheitert ist in der Weltwirtschaftskrise, der allein hat dem Kühlschrank eben nicht zum Durchbruch verholfen. Das ist auch interessant, dass sozusagen auch politischer Wille da war. Also das ist sowieso ein ganz wichtiger Aspekt bei dieser ganzen Geschichte, dass es nicht irgendwie so ein quasi natürlicher Prozess ist, es bestand der Bedarf, Bevölkerungswachstum, Urbanisierung, sondern es waren auch immer konkrete Entscheidungen und Willensentscheidungen von einzelnen Personen immer im Spiel. Ja.
10: FDR hat eben mit seinem großen Programm ja auch, das war eine Reaktion auf diese große Wirtschaftskrise in den USA. Ja?
9: Ja. Obwohl eben schon 1918 die ersten Kühlschränke schon serienmäßig hergestellt wurden, aber das ging eben über einen relativ kleinen Prozentsatz gar nicht hinaus, also von wohlhabenden Leuten mit Stromanschluss. Aber selbst von Menschen mit Stromanschluss, die hatten eigentlich bis Ende der 20er Jahre zum großen Teil noch keinen Kühlschrank. Ja.
10: Herr Dunkhase, der Kernbegriff Ihres Buchs, das ist Dialektik der Abkühlung. Können Sie eigentlich mal mit einfachen Worten erklären, was sich dahinter verbirgt, was Sie meinen?
9: Das ist natürlich eine ausdrückliche Anspielung auf die Dialektik der Aufklärung von Horkheimer, Adorno, bei denen ja tatsächlich die Aufklärung eigentlich eher eine Metapher ist. Hier ist natürlich das Interessante bei der Dialektik der Abkühlung, wie ich es nenne. Mein Ziel ist es gewissermaßen, die Dialektik von der Aufklärung von Horkheimer und Adorno zu bekräftigen durch den Aufweis der Dialektik der Abkühlung, weil eben hier der Fall ist, je mehr eben künstlich gekühlt wird, desto wärmer wird es im Endeffekt auf der Erde. Also wir haben hier diese interessante Technologie, die neben dem, was sie erzeugen will, der Kälte eben auch das erzeugt, was sie bekämpft, nämlich die Wärme.
10: Ja? Also Kühltechnik befördert die Klimakrise.
9: Genau, genau. Wie eben bei Horkheimer, Adorno, die Aufklärung, der Fortschritt eben gleichzeitig auch zur Barbarei wieder beiträgt. Ja, also das ist so ein bisschen der... Aber das Faszinierende an dieser Technologie ist eben, man kann natürlich, klar, Sie haben die Klimakrise jetzt genannt, die Klimaanlagen sind tatsächlich inzwischen, also die Klimaanlage, die Kälteindustrie insgesamt vielleicht etwa, trägt vielleicht etwa 10% zur Erderwärmung bei. Das ist jetzt erstmal gar nicht so viel, kann man sagen. Aber das Interessante ist eben, dass ihr explizit damit antritt, für Kühlung zu sorgen. Und das ist eben das, was ich faszinierend finde. Das wäre jetzt ein Missverständnis zu sagen, die Klimaanlagen sind die großen Erderwärmer per se. Aber es ist eben deswegen interessant, weil sie ja gerade für Kühlung sorgen wollen und dabei Erhitzung erzeugen. Und das erzähle ich eben als Parabel der, wenn man so will, der Pathogenese der modernen Welt, ja.
10: Gerade infolge dieses sehr heißen Sommers mit diesen Rekordtemperaturen wird ja nun in Deutschland auch als Mittel der Anpassung an die Folgen von Klimawandel und Erderwärmung zum Beispiel die Kühltechnik gepriesen. Natürlich auch anderes. Aber das wäre dann der Holzweg, wenn ich Ihnen folge.
9: Das wäre also im Prinzip natürlich der Holzweg. Man muss natürlich bedenken, so wie die Lage jetzt ist, kann man jetzt nicht einfach sagen, wir schalten jetzt die Kältemaschinen ab. Und ich gebe jetzt in meinem Buch auch keine Verhaltenslehren ab, wie viel Grad man die Klimaanlage anschalten soll oder nicht. Aber man muss eben immer bedenken, dass die Klimaanlage eigentlich tatsächlich eine sehr egoistische Maschine ist. Sie schafft einem selber individuelle Linderung, verschärft aber das allgemeine Problem. Und das ist eben

0: die Erderwärmung vorantreiben. Das ist natürlich eine extreme Entwicklung, die einem doch zu denken geben sollte und sie eben vielleicht doch auch von der Idee her dafür führen sollte, dass man sich mehr des eigenen Verstandes wieder bedient. Ja.
1: Herr Dunkerhase, was folgt denn für Sie aus dieser Geschichte? Müssen wir unser Verhältnis zur künstlichen Kälte grundsätzlich überdenken oder ist das ein Zug, der schon abgefahren ist?
0: Ich denke schon. Wie gesagt, also zum Sturm auf die Kältemaschinen ist es zu spät. Man wird sie nicht einfach abschaffen können, weil sie auch, sie haben ja in vieler Hinsicht natürlich auch sehr beeindruckende Dinge auf der Welt möglich gemacht, also auch im medizinischen Bereich und so weiter. Aber es geht eben darum, wie kann man Technologie zähmen? Das ist immer ein großes Problem gewesen. Und das hängt natürlich mit Grundfragen unserer Gesellschaft zusammen, die jetzt auch über die künstliche Kälte hinausgehen. Also, dass man eben Ökonomie und Ökologie in eine neue Verbindung bringt. Es geht eigentlich darum, Ökonomie und Ökologie zusammenzudenken, aber wahrscheinlich eben nicht im Sinne eines grünen Wachstums, weil das eigentlich ein Widerspruch in sich ist.
2: Historiker und Autor Jan-Eike Dunkhase im Gespräch mit Sabina Mattei.
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4: Was braucht es, damit die Offshore-Windkraft zum Erfolg wird?
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4: Also 64 Windräder in diesem riesigen Format, Eiffelturmgröße. Das heißt ja dann, dieser eine Windpark allein, der wird Strom für mehr als 1 Million Haushalte liefern.
3: Wir zeigen, wo es noch hapert.
4: Windparks in der deutschen Nord- und Ostsee zu bauen, erscheint im Moment allen in der Branche wirtschaftlich riskant. Und das wiederum gefährdet die Energiewende.
5: Windparks auf See bekommen schon seit ein paar Jahren keine staatliche Vergütung mehr für Strom.
3: Und welche Ideen könnten helfen?
6: Dänemark beispielsweise hat schon gesagt, wir haben Windgebiete, die können genutzt werden für Windanlagen. Wir brauchen aber den Strom gar nicht. Viel kleineres Land, deutlich mehr Zugang zu Ost- und Nordsee. In den Niederlanden ist es nicht viel anders. Da kann also Deutschland aus Dänemark, aus den Niederlanden echt profitieren.
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2: Und das war der erste Teil der ARD-Infonacht. Gleich nach den Nachrichten geht's weiter mit meinem wunderbaren Kollegen Sven Hasenclever. Ich bin Milad Kupay, sage Tschüss, starten Sie gut in die neue Woche und bis zum nächsten Mal.

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1: Um 2 Uhr mit Thomas Haag. Guten Morgen. Der AfD-Co-Vorsitzende Chrupalla hat die Haltung seiner Partei bekräftigt, wonach die Sorge vor dem Klimawandel übertrieben sei. In der ARD warf Chrupalla der Bundesregierung vor dem Thema Panik zu schüren. Aus dem Hauptstadtstudio Benjamin Großkopf.
2: Für ihn sei es ein ganz normaler Sommer gewesen, sagte Chrupalla und warf der Bundesregierung einen Zitat Klimahype vor, mit dem Ziel, den Menschen das Geld aus der Tasche zu ziehen. Chrupalla setzt nach eigener Aussage auf Anpassung, also zum Beispiel Klimaanlagen, vor allem für Seniorenheime und Krankenhäuser oder auf Kühlzonen in Städten.
1: 4 Wochen vor der Wahl zum Berliner Abgeordnetenhaus ist ab heute der Wahlomat für die Bundeshauptstadt freigeschaltet. Anhand von 38 Thesen zu politischen Fragestellungen will die digitale Plattform zur Orientierung beitragen. Wählerinnen und Wähler können dort vergleichen, welche der 17 zugelassenen Parteien am ehesten mit den eigenen Positionen übereinstimmen. Zusammengestellt wurde das Angebot von der Bundeszentrale für politische Bildung. In Berlin und Brandenburg beginnt heute das neue Schuljahr. Brandenburgs Schulen erwarten mehr als 324.000 Kinder, so viele wie seit 20 Jahren nicht mehr. Berlin meldet mit fast 405.000 schulpflichtigen Mädchen und Jungen sogar ein Allzeithoch. Gleichzeitig beklagen beide Bundesländer einen eklatanten Lehrkräftemangel. Entwicklungshilfe trägt in Deutschland dazu bei, Hunderttausende Arbeitsplätze zu sichern. In einer Studie der Universität Göttingen steht, dass mit